0: die nicht mehr im Interesse des ursprünglichen Ziels stünden. Unter anderem der Europäische Fußballverband UEFA hatte mit einem Boykott der WM gedroht. Chaotische Szenen erreichen uns in diesen Tagen aus der spanischen Exklave Ceuta. Bis zu 60.000 Migranten haben seit Mittwoch die Grenze überquert. Nach Angaben der Behörden sind die meisten von ihnen inzwischen aber wieder nach Marokko zurückgekehrt.
1: Das ist der Blick von Marokko nach Ceuta. Und das ist die spanische Seite. Nur wenige Meter trennen Marokko von der EU. Für die Menschen hier bedeutet sie eine Zukunft mit Jobs und Sicherheit. Ich bin aus dem Sudan hierher gekommen. Spanien ist mein Traumziel. Ich möchte herkommen, um zu studieren und ein gutes Leben zu führen. In meinem Land herrscht Krieg. Ich gehe nach Ceuta, um Arbeit zu finden für mein Kind. Schwimmreifen und andere Hilfsmittel sollen die Überquerung erleichtern. Doch der Weg ist gefährlich. Mindestens 57 Menschen sollen bereits gestorben sein. Warum wagen so viele den riskanten Weg über das Meer? Eine Erklärung könnte sein, dass im Juni ein Beschluss des obersten Gerichts in Madrid besagt, dass Migranten, die beispielsweise über den Seeweg nach Ceuta gelangen, nicht umgehend zurückgeschickt werden. Die 80.000 Einwohnerstadt ist auf den Ansturm nicht vorbereitet. Wir müssen schließen, aus Gründen der Sicherheit in der Stadt. Die Leute wollen nicht rausgehen. Sie rufen bei uns an und bitten uns, ihnen die Sachen nach Hause zu bringen, weil sie bei der Lage gerade schon ein bisschen Angst haben. Wir brauchen Hilfe. Alle Geschäfte sind geschlossen. Regierungschef Pedro Sánchez verurteilte den Ansturm als Angriff auf Spanien. Die spanische Regierung wird alle staatlichen Mittel einsetzen, um die Sicherheit der Menschen in Ceuta zu gewährleisten. In Ceuta erinnern sich viele an 2021. Damals hatten sich mehr als 8.000 Menschen von Marokko aus einen Zugang zur Exklave verschafft. Ceuta und Melilla bilden die einzigen Landgrenzen der EU mit einem afrikanischen Staat. Dieses Mal sollen es rund 60.000 Menschen gewesen sein. Die spanische Regierung gerät unter Druck und versucht massiv mit Soldaten und Polizisten die Menschen zur Rückkehr zu drängen. Zudem gibt es vor Ort zu wenig sanitäre Anlagen und Essen. Gestern sind wir auf dem Seeweg nach Ceuta hinübergefahren. Wir haben dort den ganzen Tag verbracht und nichts gefunden. Kein Essen, gar nichts. Nur das Meer und den Weg zurück in den Maghreb. Darauf setzt auch die spanische Regierung. Auf Überwachungsbildern des Innenministeriums ist hier zu sehen, dass Menschen wieder nach Marokko zurückkehren.
0: Über die Lage in Ceuta hat Susanne Stichler in den Tagesthemen mit ARD-Spanien-Korrespondentin Christina Böker gesprochen und wollte von ihr zunächst wissen, wie aktuell die Lage vor Ort ist.
2: Das ist hier schon wirklich eine seltsame Stimmung. Also man sieht es vielleicht hinter mir, auch wenn es schon recht dunkel ist, noch ganz gut. Die Menschen, die nach Ceuta gekommen waren, hier laufen sie wieder raus über die Grenze, die hier hinter mir ist. 200 Meter hinter mir ist dann schon Marokko. Und auf der anderen Seite hier unten, wo das Meer rauscht, da steigen immer noch Leute aus dem Wasser, die halt von Marokko drüben hier rüber geschwommen sind oder auch zu Fuß da durchs Wasser hier rüber gelaufen sind. Ganz schwer abzuschätzen, ob jetzt mehr kommen oder mehr gehen. Mein Eindruck ist, im Moment gehen mehr. Ich bin aber eben auch gerade noch ein Stück zurückgelaufen in Richtung Innenstadt und da sind immer noch sehr, sehr viele Leute in den Gassen, in den Straßen, auf den Hügeln rechts und links. Also es sind immer noch sehr viele in der Stadt. Es ist schwer einzuschätzen, wie viele das eigentlich jetzt noch sind.
3: Heute Abend auch wirklich eine der Fragen. Was hat diese Flüchtlingsbewegung ausgelöst? Welche Erklärungen gibt es zur Stunde?
2: Ja, ist sicherlich nicht nur ein Grund. Wir haben ja einen gehört im Beitrag auch. Es gab dieses Urteil aus Spanien und das hat so eine Art Sogwirkung ausgelöst. Das hat sich halt rasend schnell in den sozialen Medien verbreitet und das sind ja auch hauptsächlich junge Leute, hauptsächlich junge Männer. Das habe ich gerade hier beim Zurücklaufen auch noch mal sehr intensiv gesehen, die sich von diesem Sog praktisch haben anziehen lassen. Und innerhalb der vielen Jugendlichen, jungen Männer, die in Marokko zum Beispiel keine Arbeit haben, gibt es einfach auch sehr, sehr viele, die immer wieder sagen, sie wollen nach Europa. Da hat es einen Sog ausgelöst. Und dann haben wir hier auch gehört, dass offensichtlich Marokko sich diesem Ansturm gar nicht so stark entgegengestellt hat. Und das hat womöglich damit zu tun, dass der spanische Ministerpräsident Sánchez kürzlich in Algerien war. Die Lage zwischen Algerien und Marokko ist schon seit Jahren äußerst zerrissen. verrottet. Und insofern könnte es auch sein, dass Marokko hier die Grenzkontrollen als politisches Druckmittel eingesetzt hat, wie es schon mehr

0: einfach passiert ist.
1: Also jetzt gehen, wie wir immer noch sehen, viele zurück. Wie geht das vor Ort jetzt weiter? Wie schätzt du das ein?
2: Also ich bin sehr gespannt, was wir hier morgen vorfinden. Im Moment ist ja Ceuta quasi, es gibt keine Supermärkte, alles ist geschlossen. Deshalb gehen auch viele zurück, weil sie hier auch einfach nichts zu trinken, nichts zu essen finden. Manche hier haben uns aber beim Rausgehen gesagt, das war nicht das letzte Mal, dass sie das versucht haben. Sie kommen wieder sozusagen. Insofern, damit, dass sie jetzt zurückgeführt werden oder freiwillig gehen, ist natürlich das Problem nicht gelöst. Es kann womöglich auch wieder passieren.
3: Für eine Zukunft ohne Angst wollen in diesem Jahr tausende Menschen beim Christopher Street Day in Hamburg auf die Straße gehen. Es ist der erste CSD, der nach dem islamistischen Terroranschlag vom vergangenen Samstag auf den CSD in Berlin stattfindet.
4: Letztes Warm-up hinter der Bühne. In wenigen Minuten geht's für Frithjof Thale und die anderen Sänger der Schola Cantorosa auf die Bühne. Der schwule Männerchor ist seit Jahren fester Bestandteil des Hamburger Christopher Street Day. Nach dem Anschlag in Berlin begleitet die Sänger heute jedoch mehr als übliches Lampenfieber.
5: Sehr viel Traurigkeit, sehr viel Enttäuschung auch mit dabei. Gleichzeitig aber auch direkt am nächsten Tag eine große Welle an Solidarität, die spürbar gewesen ist. Wir stehen zusammen, wir sind irgendwie gemeinsam hier, wir halten es durch. Wir haben auch unser Programm entsprechend angepasst.
4: Und mit dem geht's jetzt hinaus vors Publikum. Keine Spur von Rückzug. Sichtbar bleiben, sich den öffentlichen Raum nicht nehmen lassen. Eine Einstellung, die viele hier teilen.
6: Man hat Bedenken, aber in erster Linie steht hier, dass wir für uns einstehen, dass wir auf die Straße gehen, dass wir uns nicht unterkriegen lassen.
7: Die ersten Tage waren wir alle sehr, sehr ängstlich, aber wir sollten mutig nach vorne gehen.
4: Damit Hunderttausende an diesem Wochenende möglichst sicher zusammenkommen können, hat das Team von Ronny Luxott bis zuletzt Sicherheitsvorkehrungen getroffen. Nach dem Anschlag in Berlin musste der Veranstalter sein Konzept kaum nachschärfen.
8: Wir haben auf dieser Seite zu sehen, an den großen Zuwegungen entsprechende LKWs positioniert, die auch noch mal beladen sind mit Zusatzgewichten, die halt die Hauptwege abschirmen. Aber auch alle Nebenwegungen sind auch entweder mit Beton oder Sprintern versehen.
4: Die Hamburger Polizei hat ihre Einsatzkräfte in diesem Jahr verdoppelt, richtet ihren Blick aber längst nicht mehr nur auf das Veranstaltungsgelände.
9: Wir werden auch im Umfeld der Veranstaltung und der Versammlung mit Uniformierten, aber auch mit zivilen Kräften unterwegs sein. Hinzu kommt noch eine Luftkomponente, das heißt, unser Polizeihubschrauber wird in der Luft sein und auch Drohnen.
4: Manuel Opitz hat den Hamburger CSD mitorganisiert. Der Anschlag habe ihm und der Community noch einmal deutlich gemacht, wie sehr queere Menschen in Deutschland gefährdet seien, auch im Alltag.
10: Diese Gefahr, die geht eben aus ganz unterschiedlichen Kreisen aus. Die geht eben aus islamistischen Kreisen aus. Das haben wir in Berlin letztes Wochenende gesehen. Sie geht aber eben auch von rechtsextremen Kreisen aus. Und das heißt, hier ist ja die Politik gefragt, jetzt endlich mehr Maßnahmen zu ergreifen, um queere Menschen auch zu schützen.
4: Wie groß der gesellschaftliche Rückhalt ist, zeigt sich am Abend nicht nur in politischen Forderungen, sondern auch in einer Minute der Stille. Der Anschlag von Berlin wird Frithjof Thale und die anderen Chormitglieder weit über dieses Wochenende hinaus begleiten. Verstummen wollen sie dennoch nicht.
11: Denn morgen wird sich zeigen, dass die Menschlichkeit den Hass besiegt.
3: Seit Monaten bemüht sich ein von US-Präsident Trump gegründeter Friedensrat um eine Regelung für den Gazastreifen. Ziel ist ein nachhaltiger Frieden in der Region. Jetzt hat Trump eine Einigung bei einem wichtigen Schritt verkündet. Die radikal-islamistische Terrororganisation Hamas soll ihrer Entwaffnung zugestimmt haben.
12: Der Gazastreifen. Immer noch ist er in zwei Teile geteilt. Die sogenannte gelbe Linie trennt sie. Hier in Gaza-Stadt herrscht weiterhin die Hamas. Den anderen Teil kontrolliert das israelische Militär, mittlerweile mehr als 60% des gesamten Gebiets. Immer wieder fliegt es Luftangriffe. Hier in Gaza-Stadt wurden auch Menschen getötet. Eigentlich gilt seit Oktober eine Waffenruhe. Rückblick. Ende September verkündet US-Präsident Trump seinen sogenannten Friedensplan. 20 Punkte, unter anderem Wiederaufbau des Gazastreifens und eine Verwaltung aus Technokraten. Dieser Plan hätte längst in eine spätere Phase übergehen sollen. Stattdessen Stillstand. Die Hamas baut ihre Strukturen wieder auf. Das israelische Militär greift weiter Ziele an. Trump verkündet einen neuen Durchbruch auf Truth Social. Die Hamas und alle bewaffneten Gruppen in Gaza würden nun ihre Waffen abgeben an ein Komitee von palästinensischen Technokraten, die die Verwaltung im Gazastreifen zukünftig übernehmen sollen. Das israelische Militär soll sich komplett zurückziehen. Ob die Knackpunkte damit gelöst sind, ist fraglich. Ich sehe nicht, dass die derzeitige israelische Regierung akzeptiert, dass sich die IDF zurückzieht und Hamas erst dann entwaffnet wird. Wir müssen erst sicher sein, dass die Hamas tatsächlich entwaffnet ist. Die Hamas teilt in einem Statement mit, die Abgabe der Waffen sei an den Truppenrückzug geknüpft. Die israelische Regierung hat sich noch nicht geäußert. Bei der Kabinettssitzung in Camp David wird Trump danach gefragt. Wir haben mit Israel eine Einigung erzielt. Israel ist sehr zufrieden damit. Sie haben sich gut verhalten. Währenddessen im Gazastreifen. Auch in der Sommerhitze lebt der Großteil der Menschen immer noch in Zelten. Dass es jetzt wirklich zu einer Veränderung kommt, glauben viele hier nicht. Sie sagten, sie hätten sich auf 20 Punkte geeinigt. Aber wir haben keinen einzigen dieser Punkte vollständig umgesetzt gesehen. Nicht einen einzigen. Wo sind die Errungenschaften der ersten Phase denn? Wo ist die Öffnung der Grenzübergänge? Wo ist die Ausreise von Patienten zur Behandlung und zum Reisen? Wo ist der Wiederaufbau? Wo ist die Rückkehr der Vertriebenen? Innerhalb der nächsten 3 Jahre sollen laut Trumps sogenanntem Friedensrat die weiteren Schritte umgesetzt werden. Ob die von ihm jetzt angekündigte Einigung umgesetzt wird, bleibt unklar.
3: In den Tagesthemen hat Susanne Stichler mit dem ARD-Korrespondenten in Tel Aviv gesprochen. Sie hat ihn gefragt, warum es noch keine Reaktion der israelischen Regierung gibt.
0: Na, die Regierung könnte sich's leicht machen und sagen, wir saßen ja gar nicht am Verhandlungstisch, das haben andere verhandelt, sollen die sich äußern. Aber natürlich ist Israel auch gefragt, wenn es darum geht, das, was da offenbar vereinbart wurde, dann tatsächlich umzusetzen. Man sieht das auch, dass es schon Druck aus den USA auf Israel gibt. Da werden heute hier in israelischen Medien tatsächlich Aussagen von Donald Trump kolportiert, der gesagt haben soll, er werde sehr, sehr enttäuscht sein, wenn Israel das Ganze blockiert. Das hat hier natürlich auch innenpolitische Implikationen. Tatsächlich sind in 3 Monaten hier Parlamentswahlen. Benjamin Netanyahu will sie gewinnen als Premierminister und er will als derjenige gewinnen, der für Israels Sicherheit sorgt. Allerdings nach 3 Jahren Kriegszustand fast ist die Hamas immer noch nicht zerschlagen, wie es angekündigt war. Und auf der anderen Seite eben ist das Problem auch, dass ein Rückzug ihm als Schwäche ausgelegt werden könnte. Das zeigt schon, es ist ziemlich kompliziert. Es braucht Druck auf Israel, aber auch natürlich auf die Hamas und da sind dicke Bretter zu bohren.
1: Ja, die Hamas knüpft ja eine Entwaffnung an einen Truppenrückzug Israels aus dem Gazastreifen. Welche Reihenfolge sieht der Friedensplan denn vor?
0: Also immerhin hat die Hamas heute eben von der Abgabe schwerer Waffen gesprochen. Das ist schon mal ein Fortschritt. Einerseits Truppenabzug ist die Bedingung. Andererseits, dass Israel die täglichen Angriffe auf den Gazastreifen einstellt. Israel wiederum hat schon immer gesagt, ein Rückzug der Truppen komme erst in Frage, wenn der Gazastreifen demilitarisiert ist. Tatsächlich wird es auf die nächsten Wochen ankommen. Da soll ein Zeitplan verabredet werden und auch eine Reihenfolge kleiner Schritte, die dann ineinandergreifen, aufeinander folgen. Da kann es natürlich auch wieder Verzögerungen geben. Und das hat dann eben auch Auswirkungen auf den Zeitplan. Wenn man Leute fragt, wie lange soll es denn dauern, dann waren heute Zahlen zu hören, 200 bis 350 Tage. Andere sagen, das könnte bis zu 3 Jahre dauern. Und das ist dann natürlich eine Perspektive, die nicht gut ist für die Menschen im Gazastreifen, denn die brauchen eine Verbesserung der Situation.
3: Und wir schauen auf die Wetteraussichten. In der Südosthälfte schwüle Luft und teilweise kräftige Schauer oder Gewitter. Sonst meist trocken und oft Sonnenschein. Vorübergehend etwas kühler mit 20 bis 32 Grad. Das war unser Nachrichtenüberblick. Ich wünsche Ihnen eine angenehme Nacht.

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1: Schönen guten Abend am letzten Tag im Juli. Hier ist Ihr Sachsenspiegel. Eine halbe Stunde mit den Themen, die den Freistaat bewegen. Im wahrsten Sinne des Wortes. Es geht schon wieder los. Die Kaisermania hält Dresden in Atem. Es rollt bald schneller. Die Bahn erneuert eine wichtige Streckenkreuzung in Leipzig. Es wird immer besser. Nach schwerer Alkoholsucht findet ein Pirner ins Leben zurück. Dresden bewegt sich wieder im Viervierteltakt. Am Elbufer startet heute das absolute Kultevent des Jahres, die Kaisermania 2026. Vier ausverkaufte Abende und Roland Kaiser macht das, was Roland Kaiser ebenso macht. Seit 18 Uhr strömen die Massen aufs Konzertgelände. Die Stimmung steigt und das Herzklopfen wird stärker. Auch bei unserer Reporterin. Wir sind gleich live dabei. Aber vorher gibt's einen Blick darauf, was der Kaiser mit den Menschen und mit der Stadt so macht.
2: Es beginnt schon mitten in der Nacht. Vorsitzen für den Platz in der ersten Reihe.
3: Seit 10 vor 7.
4: Ich bin 10 vor 5.
5: 5 Uhr 40.
6: 5 Uhr 15.
2: Es greift um sich.
7: Hier sind halt eine ganze Stadt im Fieber.
2: Und es gibt kein Entrinnen.
8: Roland ist einfach Kult.
2: Der Kaiser hat Dresden vollständig im Griff. 4 Tage, 4 Konzerte, 50.000 verkaufte Tickets. Bis zum Abend wird hier keiner mehr treten können. Sie sind extra aus der Schweiz angereist.
9: Seine Lieder sind einfach einzigartig. Und ich bin sowieso ein riesen Schlager-Fan. Aber er ist der Größte. Also seit über 50 Jahren macht er die Musik. Und es ist einfach unglaublich, ja.
5: Auch wirklich so diese Gemeinschaft, die sich entwickelt. Also selbst ich bin heute alleine hergekommen und habe jetzt schon so eine Bubble aufgebaut. Also es verbindet. Also Roland ist eine Person, die verbindet.
2: Und eine, die auch den Umsatz sprudeln lässt. Nicht nur die Pfandsammler sind darauf vorbereitet. Auch im Hotel Bellevue werden schon am Morgen Kaipi-Limetten im Akkord geschnippelt. Das Haus beherbergt dieser Tage zu 50% des Kaisers Jünger.
10: Für unser Hotel ist das großartig, wie auch für die ganze Stadt. Es ist ein ganz klarer Reiseanlass, um nach Dresden zu kommen. Also aus der Erfahrung der letzten 10 Jahre, sage ich mal, sind die Innenstadthotels immer über 90% belegt während der Kaisermania. Das heißt, diese 4 Konzerte sind ein absolutes Highlight für Dresden.
2: 57% der Besucher solcher Großkonzerte in Dresden sind laut Statistik Touristen. Und, so der Tourismusverband, die Kaisermania habe zum Beispiel 2023 der Stadt einen Umsatz von 21,5 Millionen Euro beschert, 3/4 davon im Tourismus. Seit Mittwoch machen sie schon den Biergarten nebenan Kaiserfit. Hier feiert, wer nicht 120 Euro für ein Ticket zahlen will. Die Kaisermania für den Geschäftsführer ganz klar.
11: Umsatz steigern auf jeden Fall, ja. Wir haben ja auch 3 Bars mehr aufgebaut und so. Wenn man jetzt hier in den Biergarten guckt, ist er leer und heute Abend wird man keinen freien Platz mehr finden. Und Tanzfläche, alles voll. Also sind ungefähr 1500, 2000 Leute hier, schätzen wir immer so.
2: Bis zum Start werden hier noch Tausende ihre Stühle aufklappen, vorausgesetzt, sie finden dann noch ein Fleckchen.
12: Ich glaub, es geht schon wieder los.
1: Es ist also angerichtet für die Kaisermania 2026 und mittendrin Sachsenspiegel-Reporterin Chrissy Pesch. Chrissy, um den Kaiser zu zitieren, warum hast du nicht Nein gesagt?
13: Ich würde einfach vorschlagen, dass du beim nächsten Mal einfach mal mitkommst, weil das, was sich hier abspielt am Elbufer, das kann man nur verstehen, wenn man einmal mit dabei gewesen ist. Hier links alles voller Menschen. Wie geht's denn euch hier drüben? Und bei euch auch alles in Ordnung?
14: Ja!
13: So, ich gehe jetzt hier mal zu meiner Feiertruppe. Die sind nämlich schon seit mittags da, die Verrückten hier. Bei euch auch alles in Ordnung?
15: Ja, immer noch.
13: Und ihr seid extra aus Erfurt hierher gekommen?
16: Wir kommen aus dem Erzgebirge.
13: Aus dem Erzgebirge. Bei der Hitze kann das schon mal passieren.
16: Kein Problem.
13: Und ihr kommt immer ans Elbufer, also nicht mal rein. Warum macht denn ihr das?
16: Wegen der ganzen Stimmung, die hier ist, die ganze Atmosphäre, wunderschön.
13: Und ihr seid die richtigen Ultras, habt ihr gehört? Die wievielte Kaisermania ist es?
17: 7. oder 8. bestimmt schon. Hat man spontan angefangen und hat sich jetzt den Wochenende-Event ausgeordnet mit Elbe schwimmen und Radfahren gemeinsam, das ist einfach super. Das genießen wir einfach hier.
13: Toll, und ihr seid ja schon seit mittags hier in der ganzen Hitze bei 32 Grad. Was habt ihr alles mitgebracht? Zeigt mir mal ganz kurz. Wir haben nicht mehr ganz so viel Zeit. Wir machen das jetzt im Schnelldurchlauf. Hier.
6: Eine volle Kühlbox.
13: Ja, was alles drin?
6: Wasser, Wein, Süßes, Herzhaftes. Wir haben
14: vor allem viel Wasser.
6: Regenkeks dabei, Sonnenhüte.
13: Und natürlich
16: den Ventilator. Der darf nicht fehlen.
13: Gute Laune. Also wir lassen es uns jetzt gut gehen.
16: Das Kühltuch.
13: Und schicken ganz, ganz liebe Grüße zurück ins Studio. Liebe Grüße.
16: Tschüss.
1: Absolutes Kaiserwetter für den Kaiser. Chrissy Pesch live von der Kaisermania in Dresden. 4 Konzerte sind es insgesamt. Alle sind restlos ausverkauft. Übrigens innerhalb einer Stunde. Auch wir wünschen viel Spaß beim Feiern. Noch ein Stückchen. Noch ein Stückchen. Echte Millimeterarbeit heute in Leipzig-Sellerhausen. Dieser Brückenkoloss soll den Bahnverkehr im Osten der Stadt für die nächsten Jahrzehnte sichern. Heute ist das neue Kreuzungsbauwerk in seine endgültige Position geschoben worden. Das allein war schon ein Erlebnis. Und die Technik, die es dafür braucht, ist mindestens genauso spektakulär.
15: Noch ein paar letzte Bodenplatten verlegen, damit die Fahrbahn für die Last, die sie aushalten muss, auch bestens vorbereitet ist. Denn darüber wird nicht nur das tonnenschwere Brückenstück heute zu seinem finalen Einsatzort transportiert, auch die Spezialmaschine, die samt Expertenteam für Schwerlasttransporte aus Holland geholt wurde, wiegt einiges.
18: Wir haben hier eine Brücke von 750 Tonnen für die Kunden. Also, und unser Material ist auch noch mal 250 Tonnen. So wir fahren rum mit irgendwo 1100 Tonnen. Wir können damit fast alle Seiten auflenken. Wir sind hier hochgefahren. Wir können quer rausfahren. Wir können Karussell machen, wenn wir möchten. Und das fährt sich eigentlich so leicht wie Ihre Fahrzeuge.
15: Für die Experten vielleicht. Immerhin sind die meisten von ihnen weltweit unterwegs, um tonnenschwere Kolosse an den richtigen Platz zu bringen. In Leipzig-Sellerhausen ersetzt das neue Schmuckstück eine alte, bereits Anfang des Jahres abgerissene Brücke, über die dann wieder 2 Gleise führen sollen, hauptsächlich für Gütertransporte. Aber bis dahin ist es noch ein langer Weg.
19: Wir haben im Frühjahr mit den Bohrpfählen begonnen, die Widerlage errichtet. Und heute das Highlight mit dem Einfahren des Bauwerkes und dann den restlichen Arbeiten noch zur Komplettierung der Strecke oben. Sprich, wir errichten Gleise, hinterfüllen die Widerlager, errichten eine neue Oberleitungsanlage und die sicherungstechnische Ausrüstung.
15: Nach 2 Stunden hat das Bauwerk die knapp 100 Meter bis zur Anschlussstelle zurückgelegt. Jetzt geht es um Zentimeterarbeit. Nicht die einzige Herausforderung bei dem Projekt.
19: Die Herausforderung ist, dass wir hier natürlich auf eigentlich befahrenen Gleisen stehen. Wir sind also in einer Sperrpause. Das betrifft die Strecken nach Dresden und nach Chemnitz, die wir für 2 Wochen jetzt nicht befahren können für diesen Brückeneinschub.
15: Dann ist zumindest der Verkehr unter der Brücke wieder freigegeben. Wenn weiterhin alles nach Plan läuft, soll die neue Brücke am 3. Oktober, dem Tag der Deutschen Einheit, offiziell eingeweiht werden.
1: Haben Sie heute auch schon die Gießkanne geschleppt? Alles ist so trocken. Unseren Flüssen fehlt Wasser. Sogar der Grundwasserspiegel ist historisch niedrig. Daran ändert auch der Regen der letzten Tage nichts. Blumen und Beete brauchen Wasser. Aber wir sollen sparsam mit Wasser umgehen. Also wie machen wir es am besten? Wir haben uns Tipps vom Profi geholt. Von einer Gemüsegärtnerei in der Nähe von Nebelschütz im Landkreis Bautzen.
20: Es sieht auf den ersten Blick etwas wild aus im Gemüsebeet, aber dieses scheinbare Durcheinander hat System. Zwischen den verschiedenen Kohlarten wachsen auch verschiedene Blühpflanzen.
21: Studentenblumen, Ringelblumen, die gut zum Beispiel gegen Nematoden im Boden sind und haben jetzt nicht nur den reinen Kohl hier auf der Fläche. Und dann haben wir Sellerie dazwischen gepflanzt und Koriander. Einfach, weil die stark riechen und die Kohlfliege, die Kohlweißling, die gehen sehr auf den Geruch von Kohl. Wenn jetzt hier der Sellerie und der Koriander dazwischen steht, dann ist das wie so eine Ablenkungspflanze.
20: Was auch auffällt, die Gemüsepflanzen wachsen auf kleinen Dämmen. Die jungen Pflanzen werden mit Grasverschnitt gemulcht und auch in die Furchen zwischen den Dämmen verteilt Markus Stopfer eine dicke Schicht Heu.
21: Neben dem, dass das Heu quasi hier die Verdunstung mindert, hat es auch den Effekt, dass das Unkraut nicht durchwächst, wenn die Schicht dick genug ist. Und die Dämme speichern mehr Wasser, sodass wir nur einmal bei der Pflanzung wässern und dann eigentlich den ganzen Sommer nicht mehr.
20: Der kleine Gartenbaubetrieb Permagold Oberlausitz wirtschaftet in Permakultur. Ein nachhaltiges Gestaltungsprinzip, das auf dem Wissen früherer Generationen und unterschiedlicher Kulturen beruht.
21: Permakultur ist immer angepasst ans Klima, an die Gegebenheiten, an die Orte. Also man muss ein bisschen beobachten, was habe ich, was brauche ich.
20: Deshalb ist bei Permagold nichts dem Zufall überlassen, auch nicht, wie das Gewächshaus steht.
21: Aus dem Norden kommen sehr kalte Winde, Nordosten. Und die werden durch den Wall und die Container, wo unsere Aufenthaltsräume und Saatgutlager drin ist, gebrochen. Und somit schaffen wir das, dass wir quasi früher ein frostfreies Gewächshaus haben, beziehungsweise kühlt das Gewächshaus im Winter nicht so auf.
20: Auch eine Streuobstwiese bewirtschaftet die Permagold Oberlausitz. Die Bäume und Sträucher wurden vor 2 Jahren gesetzt. Vorher wurde der Hang so umgestaltet, dass das Wasser bei Starkregen nicht mehr die Straße überschwemmt.
21: Und haben quasi immer kleine steile Stücke und dann flache Terrassen gemacht. Das Wasser von diesem steilen Stück, das fließt hier auf die Terrasse und auch das ganze Wasser auf dieser flachen Terrasse sickert dann in den Boden ein und ist länger pflanzenverfügbar, als dass es alles quasi auf die Straße und in die Kanalisation geht.
20: Zurück ins Gewächshaus. Hier setzt der Betrieb auf Tröpfchenbewässerung und auf alte Kuscheldecken. Wenn es sehr heiß ist, werden sie befeuchtet und sorgen so für ein angenehmes Klima für Paprika, Aubergine und Co.
1: Das Sächsische Landesamt für Verfassungsschutz hat die Gruppierung Hochlandjugend als erwiesen rechtsextremistische Bestrebung eingestuft. Das bestätigte die Behörde dem MDR. Die Gruppierung ziele vor allem darauf ab, rechtsextreme Jugendliche im Schönfelder Hochland bei Dresden zu vernetzen. Aufgetreten war die Hochlandjugend unter anderem bei den Protesten gegen den CSD in Bautzen vor einem Jahr und beim sogenannten Gedenkmarsch der rechtsextremen Szene anlässlich des Jahrestages der Bombardierung Dresdens. Und jetzt weitere Kurznachrichten. Uta Burkhardt hat die Zusammenfassung für uns.
0: Autobahnsperrung. Die A14 ist ab heute Abend zwischen den Anschlussstellen Grimma und Mutschen voll gesperrt. Grund ist der Abriss einer Brücke zwischen Grottewitz und Würschwitz, welche über die A14 führt. Die Sperrung gilt von heute 20 Uhr bis Montagmorgen 5 Uhr. Der Verkehr wird umgeleitet. Die Zahl der Arbeitslosen in Sachsen lag im Juli bei rund 155.000 Personen. Nach Angaben der Regionalen Agentur für Arbeit waren das 5.000 mehr als im Juni. Die Arbeitslosenquote stieg auf 7,2% und damit auf den höchsten Juli-Stand seit 10 Jahren. Laut Arbeitsagentur ist der Anstieg saisonbedingt. Gründe seien unter anderem das Ausbildungs- und Schulende, auslaufende Fördermaßnahmen und die Sommerpause vieler Betriebe. Besserer Hochwasserschutz. An der Euler in Flößberg im Landkreis Leipzig ist eine neue Pegelmessstation eingeweiht worden. Die Anlage liefert öffentlich zugängliche Daten zum Wasserstand und zur Durchflussmenge des Flusses. Der Pegelneubau geht auf eine Analyse der Meldesysteme nach dem August-Hochwasser 2010 zurück und soll helfen, Hochwassergefahren künftig besser einschätzen zu können. Bundesstraße freigegeben. Die Bauarbeiten auf der B156 bei Bautzen zwischen Stier und Schillichau sind beendet. Der rund 3,5 Kilometer lange Abschnitt der Bundesstraße ist wieder für den Verkehr freigegeben. In den vergangenen 17 Monaten war die Fahrbahn verbreitet und ein neuer Radweg errichtet worden. Der Straßenausbau kostete gut 9 Millionen Euro und wurde mit Bundesmitteln finanziert.
1: Der Sachsenspiegel ist ja Ihre Sendung für die Themen, die den Freistaat bewegen. Jeden Abend zeigen wir Ihnen hier Geschichten über Menschen. Und manche davon bleiben einem länger in Erinnerung. Diese zum Beispiel. Im vergangenen Jahr durften wir einen Mann aus Pirna auf einem besonderen Weg begleiten. Und zwar dem Weg zurück ins Leben. Die letzten beiden Jahre hat er in einer Wohngemeinschaft für Suchtkranke gelebt. Und jetzt geht er den nächsten Schritt. Und wir dürfen wieder dabei sein.
14: Endlich seine eigene Wohnung einrichten zu können, das ist für Robin Dietze ein großes Erfolgserlebnis. Vor kurzem ist er nach Dresden gezogen. Nachdem er 2,5 Jahre in einer Wohngruppe für trockene Alkoholkranke gewohnt hat, fühlt er sich nun bereit, wieder auf den eigenen Füßen zu stehen.
22: Die 2 Jahre in der Diakonie, die waren gut, haben geholfen, haben gut unterstützt. Aber so was Eigenes, die eigenen 4 Wände, wo man selber einrichten kann und die Tür zumachen kann und für sich kochen kann, und das ist schon schön.
14: Der 40-Jährige hat einen langen Therapieweg hinter sich. Bis vor 3 Jahren trinkt er täglich mindestens 10 Bier. Erst als seine Ex-Partnerin ihn deshalb mit den gemeinsamen Kindern verlässt, wird ihm klar, dass er Hilfe braucht. Die findet er bei der Suchtberatung der Diakonie in Pirna, lebt dort mehrere Jahre in einer Wohngruppe für trockene Alkoholiker. Nun ist er unendlich stolz, seine beiden Kinder in den eigenen 4 Wänden empfangen zu können. Mit viel Freude baut er das Hochbett für die beiden. Ein erstes langes Wochenende haben sie hier schon verbracht.
22: Jetzt haben sie hier eine eigene Wohnung und die freuen sich in der eigenen Küche. Alles schmutzig machen und wieder sauber machen. Und das ist schon schön und ich freue mich auch für die, dass die es so gut angenommen haben und auch die schwere Zeit überstanden haben. Auch für die ist ja für die auch nicht einfach gewesen.
14: Stabilität findet Robin in seiner Liebe zum Sport. Stolz ist er auf die gerade abgeschlossene Umschulung zum Industriekaufmann. Jetzt sucht er einen neuen Job, denn derzeit lebt er vom Arbeitslosengeld. Gelegentlich ist er noch im Kontakt mit den Suchthelfern in Pirna. Die sehen Robins Entwicklung als sehr positiv.
3: Was er in den letzten 2, 3 Jahren in seinem Leben alles bewegt hat, ist wirklich beeindruckend, unfassbar. Und ich schätze ihn als sehr stabil ein. Also Rückfallgefahr erkenne ich bei ihm wirklich nicht.
14: Die Berater in Pirna haben im vergangenen Jahr so vielen Suchtkranken geholfen wie seit Jahren nicht mehr. Umso wichtiger sei es daher, derartige Angebote aufrechtzuerhalten, auch wenn öffentliche Gelder gekürzt werden. Robin Dietze hat mit dieser Hilfe seinen neuen Weg begonnen. Den geht er und läuft er nun zuversichtlich, nimmt regelmäßig an Laufwettkämpfen teil und findet in diesem Hobby viel Bestätigung und Freude.
22: Und das hilft im Alltag, viele kleine Schritte und jeden Tag ein bisschen besser werden. Und das ist das Schöne und da hilft das Laufen sehr gut, weil es auch messbar ist.
14: Nach sehr bewegten Jahren mit vielem Auf und Ab, sagt Robin Dietze, er ist zufrieden mit seinem neuen, selbstbestimmten Leben und ist dankbar für jeden Tag, den er mit klarem Kopf genießen kann.
22: Mir geht's sehr, sehr gut und so kann's weitergehen.
1: Beeindruckend. Unter unseren Füßen liegt die Vergangenheit vergraben. Bei Bauarbeiten werden ja immer wieder Spuren von früher gefunden, häufig zufällig. Auf dem neuen israelitischen Friedhof in Leipzig oder vielmehr unter dem Friedhof suchen Forscher verborgene historische Grabstätten. Das Problem: Im Judentum gilt die Totenruhe als absolut unantastbar. Klassische Ausgrabungen sind streng verboten. Also nutzen Forscher einen anderen Weg.
4: Es ist ein dunkles Geheimnis, dem Professor Ralf Thiele und sein Mitarbeiter Felix Oertel mit dem Bodenradar auf der Spur ist, aber auch ein fast heiliges.
7: Diese Struktur deutet ja darauf hin, dass wir nicht nur in der Ebene, in der wir jetzt gerade waren, sondern auch darunter vielleicht noch Störungen im Untergrund haben, die vielleicht auf diese Grablagen hindeuten.
4: Auf dem neuen israelitischen Friedhof im Leipziger Norden verbirgt sich im Boden ein noch viel älterer jüdischer Friedhof. Doch nicht einmal Eta Zareus aus der jüdischen Beerdigungsgemeinschaft weiß Genaues.
23: Also jetzt steigt die Spannung.
24: Das könnte zum Beispiel, wenn ich es jetzt noch mehrmals finde und man sich das genauer dann auch anguckt im Labor, das sah jetzt gerade aus wie ein bisschen Asche oder Holzkohlereste.
4: Nach Toten einfach zu graben, undenkbar auf einem jüdischen Friedhof. Sie sollen hier nach jüdischer Lehre Frieden finden bis zum Ende der Welt.
23: Das Erste ist natürlich, dass wir die Hoffnung haben auf eine Auferstehung. Wir lassen ja die Gebeine eines Verstorbenen dort, wo er beerdigt worden ist. Und das hier ist schon ein ziemlicher Frevel, muss man das sagen, was hier gemacht wird.
4: 1937 hat die Leipziger Nazi-Stadtverwaltung den ältesten jüdischen Friedhof im Johannistal räumen lassen. Rund 340 Gräber und auch Grabsteine mussten auf dem neuen israelitischen Friedhof umgebettet werden. Heute sind im Johannistal Kleingärten. Nur ein Tor blieb vom jüdischen Friedhof übrig.
25: Man hat eben jedes Grab auf dem ersten jüdischen Friedhof exhumiert, die sterblichen Überreste. Hat sie in Leinsäcke verpackt, was an sterblichen Überresten noch da war, und hat dann diese Leinsäckchen hier bestattet.
4: Wo genau und wie, das wollen die Wissenschaftler herausfinden, ehrenamtlich. Danach sollen die Verstorbenen wieder einen würdigen Erinnerungsort erhalten.
26: Dass das genau sozusagen verschwinden muss, also dieses Nichtsehen, sondern das Anerkennen der Dichte und natürlich auch dieses Verrats.
23: Dass es auch eine Mahnung ist, dass wenn man Menschen nicht mehr als Menschen sieht, wie man mit denen umgeht, auch nach ihrem Tod. das sollte nicht passieren.
4: Unter dem Friedhofsrasen erzählen wohl noch mehr unbekannte Gräber und Grabsteine diese Geschichte. Auch sie wollen noch entdeckt werden.
1: Kleine weiße Friedenstaube, fliege übers Land. Na, wie geht's weiter? Allen Menschen, groß und kleinen, bist du wohl bekannt. Die kleine weiße Friedenstaube, das wohl berühmteste Friedenslied der DDR, ist längst Kulturgut. Bis heute verbindet die Botschaft der weißen Taube Generationen, auch wenn der Weg zum Frieden noch lang sein dürfte. Die Schöpferin des Liedes, Erika Schirmer, feiert heute ihren 100. Geburtstag. Wir haben eine enge Freundin aus Oelsnitz im Vogtland getroffen, die fleißig Glückwünsche sammelt.
2: Ich zitiere mal nur ein paar Zeilen. Doch unruhig ist dein Flug geworden, müd dein Flügelschlag, wirst gejagt von wilden Horden bis zum jüngsten Tag. Edel sei der Mensch und hilfreich und von Herzen gut. Des Dichters Worte waren einst hilfreich und gaben vielen Mut.
5: Dieses Gedicht in Anlehnung an die kleine weiße Friedenstaube ist nur eine von vielen Zuschriften, die Katrin Jakob erhalten hat. Seit Tagen sammelt die Oelsnitzer Buchhändlerin Glückwünsche zum 100. Geburtstag ihrer Freundin Erika Schirmer.
2: Die weiteste Post kam aus der Schweiz. Social Media, keine Ahnung, wie sich das alles verbreitet hat. Stralsund, Jena, Halle und natürlich hier aus der Region. Die Leute haben Gedichte geschrieben, die haben Glückwünsche geschrieben. Die Kinder haben was sehr Schönes gebastelt und geschrieben auch. Also ich bin sehr glücklich, dass die Leute darauf so reagiert haben.
5: ...1949 komponiert und textet die Kindergärtnerin Erika Schirmer aus Nordhausen das Lied über die kleine weiße Friedenstaube. Bis heute hat es nichts an Aktualität verloren.
8: Dass das Lied so aktuell ist und immer noch aktuell bleibt, das ist ganz wichtig. Und ohne dass man jetzt da Werbung macht oder das anpreist und man soll, das ist nicht notwendig. Die Menschen singen das von alleine und das kommt aus Herzen und das ist wichtig.
5: Das Lied von der Friedenstaube begleitet Katrin Jakob seit Kindertagen. Die Botschaft ist für sie heute besonders dringlich.
2: Weil zurzeit ganz aktuell die Gefahr eines Krieges größer ist denn je. Und ich bin sehr traurig darüber, dass die Leute, die Entscheidungen treffen, vieles versäumen, was man tun kann, um Kriege zu vermeiden, sondern ganz im Gegenteil. Aktionen starten oder eben auch nicht, um das Ganze noch zu befeuern.
5: In einem Seniorenheim bei Nordhausen hat Erika Schirmer heute ihren 100. Geburtstag gefeiert. Im August will auch Katrin Jakob ihre Freundin besuchen. Im Gepäck hat sie dann weitere Grüße, Wünsche und Botschaften.
2: Kleine weiße Friedenstaube, die Zeiten, die sind schwer, doch du musst dennoch weiterfliegen. Wir brauchen dich so sehr.
1: Ja, Musik verbindet Menschen eben mit einem Friedenslied oder mit den Schlagern wie in Dresden. Und auch auf dem wohl härtesten Acker Deutschlands liegt man sich in den Armen. Auf dem Flugplatz Reutsch-Jora nördlich von Leipzig treffen sich an diesem Wochenende rund 5000 Metal-, Hardcore- und Punk-Fans. Vor 3 Jahren hat man mit dem Festival an der nördlichsten Spitze Sachsens neu angefangen. Und während andere Festivals derzeit schwächeln, geht es dem Full Rewind offensichtlich gut. Für viele ist es ein Geheimtipp.
9: Sie frönen einer Musikrichtung, die es in sich hat. Es ist der ganz harte Rock, Metal, Punk oder gleich Hardcore. Und was da nach sehr vielen harten Jungs aussieht, ist in Wirklichkeit eine eingeschworene und ganz herzliche Gemeinschaft. Hardcore-Rock-Fans lieben diesen Acker, den härtesten, in Reutsch-Jora.
10: Die Menschen sind es, glaube ich, größtenteils. Die Musik ist zweitrangig, aber ist auch wichtig.
11: Ich fahre nicht nach Wacken, weil dort Metal ist. Wir hören mit meinem Sohn gerne Hardcore und sehr harte Musik. Deswegen sind wir in Reutsch-Jora.
12: Ich muss sagen, hier ist es immer brutal locker. Für die Leute ist das wahnsinnig easy alles.
27: Der Grund dafür sind solche Leute wie der Herr da vorne mit dem Schwimmring. Sind einfach sympathisch und keiner geht dir auf den Sack dabei. Und jeder lässt sich machen.
28: Wacken ist komplett überrannt. Rock am Ring, da stehst du Kilometer weit weg. Und hier hast du vom Zeltplatz einen Blick auf die Bühne. Also besser geht's nicht.
9: Ein Festival gab es hier schon mal bis 2016 unter anderem Namen. Vor 3 Jahren kamen die Veranstalter nach Reutsch-Jora zurück. Denn hier im beschaulichen Gemeindeverband Löbnitz gab es eine Willkommenskultur für den harten Rock. Die Gemeinde verdient zwar nichts am Festival, profitiert aber indirekt.
6: Die Gemeinde wird beworben. Das ist schon ein sehr wichtiger Bereich. Und ein zweiter Bereich ist, dass unsere ansässigen Gewerbetreibenden, auch die profitieren natürlich davon. Sie haben Einnahmen, Pensionen, Gaststätte, Konsum, drum und dran. Also es bleibt auch dann ein Teil Geld wieder hier, was dann auch wieder indirekt der Gemeinde zugutekommt. Wir würden uns freuen, wenn das nicht das letzte Festival wäre, sondern dass es durchaus mehrere und mit ein paar mehr Besucher noch geben könnte.
9: Fragt sich, was an diesem Festival so besonders ist. Warum sind die Fans hier so offensichtlich glücklich? Warum kommt diese familiäre Atmosphäre auf?
13: Es ist nicht so überteuert wie andere Festivals. Es ist einfach familiärer, die Leute sind einfach cool.
15: Es war auch nie irgendwie sowas wie auf die großen Festivals, so ja, mit Diebstählen oder sonst irgendwas. Hier war es immer cool, immer friedlich, immer toll.
16: Es ist nicht darauf ausgelegt, den Leuten das Geld aus der Tasche zu ziehen, sondern den Leuten was zu bieten.
9: Klein, aber fein. Auch als das Festival gestern wegen Sturm unterbrochen werden musste, blieb alles friedlich und geordnet. Bis morgen Nacht wird noch gefeiert und Tagestickets für morgen sind auch noch erhältlich.
1: Also musikalisch ist richtig was los an diesem Wochenende. Und wir hätten auch noch einen Ausflug für Sie. Kommen Sie mit, wir sind wieder unterwegs bei Sachsens Nachbarn. Beate Werner grüßt dieses Mal mit einem Dzień dobry. Wir sind nämlich in Polen. Auf Schloss Fürstenstein in Waldenburg oder polnisch Wałbrzych. Es ist das größte und das geheimnisvollste Schloss in Südwestpolen. Man weiß bis heute nicht, wie viele Zimmer es eigentlich wirklich gibt. Beate Werner hat mal angefangen durchzuzählen und hat dabei Salons, Säle und Geheimkammern entdeckt. Beate Werner auf Schatzsuche. Haken Sie sich unter und kommen Sie mit. Morgen sind wir unterwegs bei Sachsens Nachbarn mit dem Goldzug auf Schloss Fürstenstein. 18.15 Uhr hier im MDR Fernsehen. Und damit sagen wir auch schon wieder Tschüss und wünschen noch einen schönen Abend und ein herrliches erstes Wochenende im August. Hier kommt noch der Wetterausblick. Tschüss zusammen.
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Es war Bergfriedensbruch im großen Stil. Jahrhundertelang sind sie rücksichtslos immer tiefer in ihn eingedrungen, haben ihn ausgeraubt und ausgeplündert, wühlten respektlos in jedem Winkel seines unterirdischen Reiches herum, bis sie ihm alles entrissen hatten. Auch seine Geheimnisse. Immer neue Gänge und Schächte hackten sie wie besessen kreuz und quer in ihn hinein, bemaßen vor lauter Gier die Stützwände immer dünner, weil sie nicht genug kriegen konnten von seinen Schätzen. Kupfererz war das Objekt ihrer Begierde, die keinen Stein auf dem anderen ließ. Am 25. Juni 1689 war der einst gewaltige Kupferberg am Ende seiner Kräfte. Unter Grollen und Ächzen sackte er wie ein Kartenhaus zusammen und verwandelte sich in ein gigantisches Loch. Man hätte verstehen können, wenn der Berg aus Rache seine unersättlichen Einbrecher mit in den Abgrund gerissen hätte. Aber nein, er zerstörte sich Mutterseelen allein an einem Mittsommertag, an dem seine Peiniger feierten und ihn ausnahmsweise in Ruhe ließen. In diese Ruhe krachte dann sein einsames Ende. Dass dabei kein einziges Menschenleben zu beklagen war, grenzte an ein kleines Wunder. Weil der Tod hier so alltäglich war wie das Läuten der Glocke aus einem der Pumptürme. Sie klingt wie eine Totenglocke, meint aber das Gegenteil. Solange sie bimmelte, war alles in Ordnung. Verstummte sie, drohten lebensgefährliche Wassereinbrüche. Als Herzstück des Weltkulturerbes klafft die bizarre Grube wie eine riesige Wunde mitten in dieser einzigartigen Industrielandschaft, die sich um die schwedische Stadt Falun zieht. Sie verdankt ihren damals märchenhaften Reichtum der Kupfermine. Vor rund 1000 Jahren entdeckte man die Erzquelle, die sich als eine Art Goldesel entpuppte. Der Schatz aus der Unterwelt machte aus Falun einen bedeutenden Industriestandort, der den damaligen Bauernstaat in eine Kupfergroßmacht verwandelte, was den schwedischen Königen sehr gelegen kam. Wie so oft in der Geschichte war der wirtschaftliche Aufschwung vor allem die Leistung der Machtlosen, die unter wahnwitzigen Arbeitsbedingungen Kopf und Kragen riskierten. Es waren die Grubenarbeiter, die den Reichtum zutage förderten. Ohne die Geldquelle aus der Erzquelle hätten sich die expansionsfreudigen schwedischen Könige im 17. Jahrhundert ihre vielen Feldzüge wohl schlichtweg nicht leisten können. Und Europa wäre so manches Gemetzel erspart geblieben. Die Gefechte auf dem unterirdischen Schlachtfeld waren nicht minder martialisch. Hier musste der Mensch den Berg bezwingen. Die Steine waren seine Feinde. Mit dem Vorschlaghammer bewaffnet, droschen die Grubenarbeiter Tag für Tag auf den Berg ein, provozierten dabei sogar kleinere Einstürze, weil sich dadurch die Steine von selbst zerkleinerten. Es war ein waghalsiges Spiel mit dem Tod, das viele verloren. Die Drecksarbeit, die sie hier unten im Auftrag für die da oben machten, soll allerdings gut bezahlt worden sein. Aber ist eine Fron wie diese tatsächlich mit Geld aufzuwiegen? Die Arbeiter sind nass von Schweiß. Hals, Mund und Augen sind voll Staub und Ruß und der Durst quält sie. Alle Beschreibungen der Hölle hat man hier vor Augen. Ätzendes Vitriol, Rauch, Qualm und Hitze waren überall, schreibt der berühmte Botaniker und Arzt Karl von Linné, der 1734 auf einer Reise durch die Provinz Dalarna auch das Bergwerk besuchte und es fluchtartig wieder verließ.
Die Angst vor einer so großen Tiefe, vor der Finsternis und der Gefahr ließen mir die Haare zu Berge stehen. Am schlimmsten waren die sogenannten Qualmtage. Um das Gestein mürbe zu machen, wurden abends Scheiterhaufen errichtet, die die ganze Nacht brannten. Am nächsten Morgen war dann im Schacht die Hölle los. Es war teuflisch heiß, es dampfte und qualmte. Immerhin ließen sich jetzt die Steine in handlichen Brocken abschlagen. Die wurden dann kilometerlang zu den Transportkörben geschleppt. Wer auf dem Weg dahin nicht zusammenbrach, galt als ganzer Kerl und wurde von den Kumpels akzeptiert. Wer schlapp machte, hatte in der rauen Bergarbeiter-Macho-Welt keinen leichten Stand. Auf dem Weg nach Falun wird der Reisende schon in großer Entfernung von Schrecken ergriffen, wenn er den dunklen und dicken Rauch sieht, den die Stadt in solcher Menge ausspeit, dass der Fremde glauben kann, er nähere sich der Höhle der Zyklopen und nicht einer Stadt, schreibt ein früher Tourist im Jahr 1708. Angesichts dieses Idylls kann man sich schwer vorstellen, dass die Stadt und ihr Umland noch bis Anfang des 20. Jahrhunderts eine einzige Räucherkammer war, in der die Vegetation gänzlich erstickte. Der Rauch kommt von den Hütten, die an den Seen Warpan und Runnen verstreut liegen. Bei Westwind verdunkelt dieser Rauch die Stadt in dem Maße, dass mitten am Tag Dämmerung herrscht und die Einwohner Fackeln anzünden müssen. So der Reisende weiter, der wohl zum letzten Mal seine Ferien in Falun verbracht hatte. Die dicke Luft war der Preis für die Verwandlung des Erzes in Kupfer. Dabei blieben als Abfall ganze Berge von Schlacken übrig, die aus dieser Gegend eine Art Mondlandschaft mit kleinen Überraschungen machen. Wochenlang wurde das Gestein in solchen Mulden im Freien geröstet. Rostrauch hieß diese Prozedur. Was wie eine harmlose Modeherbstfarbe klingt, war ein wahres Teufelszeug aus Schwefeldioxid, das sich mit dem Qualm aus unzähligen Hütten vermischte, in denen so lange weitergeschmolzen wurde, bis man Rohkupfer gewonnen hatte. Die Endprodukte waren nicht selten Kanonen, aber auch Glocken und Kessel. Schließlich zierte Kupfer auch die Dächer der Reichen und machte aus ihren Badewannen Luxusgüter. Ein Waschzuber aus Holz wäre für die siebenköpfige Familie des Grubenarbeiters Karl-Erik Hellström schon das Größte gewesen. Von einer Badewanne aus Kupfer konnten sie allenfalls träumen. Wenn sie aufwachten, schrumpfte ihre Wirklichkeit auf ganze 10 Quadratmeter zusammen. Das war ihr Lebensraum in diesem winzigen Häuschen. Ein einziges Zimmer, in dem gewohnt, gegessen und eben geträumt wurde. Wie fast alle Häuser ist es in Falun rot gestrichen, seit Jahrhunderten die schwedische Nationalfarbe beim Hausbau. Die Pigmentmischung wird noch heute aus den Abfällen des Kupferbergbaus gewonnen. Die um 1700 gebaute Arbeitersiedlung befand sich neben der Kupfermine. Und so lebte die unterste Gesellschaftsschicht, wie sie arbeitete, inmitten von Rauch und Gestank. Die Aristokratie des Ortes, die Grubenbetreiber, zog es hinaus ins Grüne, wo die Welt von keiner Rauchwolke getrübt wurde. Weitläufige Herrenhäuser wie dieser um 1800 errichtete Hof mit seinen vielen Wirtschaftsgebäuden standen auf der Sonnenseite des Lebens, das selbst in einem Kupferrevier auf Rosen gebettet war. Die Herren
konnten gewissermaßen von der Pferdekoppel aus über die Grubenarbeiter regieren und ihnen aus dem Idyll Anweisungen für die Arbeit in der Grubenhölle geben. Achthundert Männer sollen allein in den letzten 250 Jahren hier unten gestorben sein. Für viele von ihnen wurde die Grube zum Grab, weil man die Toten vergeblich suchte oder sie nicht gefahrlos bergen konnte. Drei Kreuze, mit bloßer Kreide aufgemalt, gehen unter die Haut. Kreuze, die den Namen ersetzen, weil der mit ihnen untergegangen ist, damals im Jahr 1892, als das einstürzende Gestein die drei Männer erschlagen und sie hinter dieser Wand begraben hat. Wer bis heute bei diesen namenlosen Blumen niederlegt, weiß auch niemand. Der Name Mats Israelsson indes hat Falun einen Platz in der Weltliteratur beschert. Er machte die Erzgrube zur poetischen Fundgrube für unzählige Autoren. Verbürgt ist, dass es den jungen Knappen am Vortag seiner Hochzeit in die Grube zog, wo er 42 Jahre verschollen blieb. Dieser Abstieg des Mats in die Unterwelt, für deutsche Romantiker ein magisch-mystisches Reich der Dämonen, hat namhafte Dichter wie E.T.A. Hoffmann beflügelt. Ihn faszinierte vor allem die durch vitriolhaltiges Wasser balsamierte, jugendlich aussehende Leiche. In seiner Erzählung identifiziert die Braut, inzwischen eine Greisin, ihren Bräutigam, auf den sie selbstverständlich ihr Leben lang gewartet hat, weil noch immer, wie man lesen kann, ihr Herz voll heißer Liebe schlug. Die Hitze war dann wohl doch ein bisschen zu viel für das alte Herz. Und so hat sie ihr Leben ausgehaucht auf dem Leichnam des erstarrten Bräutigams. Die Wirklichkeit war weniger poetisch. Der Matte Mats wurde mit Drähten und Stützriemen versehen, als Attraktion so lange ausgestellt, bis er endgültig zusammenfiel. Mit großem Tamtam hat man ihn dann in der Stadtkirche beerdigt und merkwürdigerweise ein paar Mal wieder exhumiert. Schließlich wurde das, was von ihm übrig blieb, in einer Kiste auf dem Kirchendachboden verstaut. Erst 1930 ließen sie den geplagten Mats endlich in Frieden ruhen. Unter Tage, wo er auch sein kurzes Leben verbracht hatte. Nach über 1000 Jahren Ausbeutung gab es hier weder literarisch noch materiell etwas zu holen. Der Berg war ausgeplündert und abgegrast. Und so wurde der Abbau in der Kupfermine 1992 eingestellt. Wo nichts mehr zu holen ist, verschwindet der Mensch. Sang- und klanglos. Nicht einmal seine 7 Sachen hat er weggeräumt. Ließ alles stehen und liegen. So gehören Maschinenwracks kurioserweise zum Weltkulturerbe und dürfen völlig unkultiviert, aber sehr malerisch vor sich hinrosten.

0: mich sehr, dass mein Freund heute heiratet. Das ist ein tolles, ich würde sagen, das beste Tag seines Lebens, dass er dieses Tag im Kreis seines Freundes verbringt, dass er an diesen Tag wirklich dran erinnern kann, und das macht mir wirklich glücklich.
1: Also heute hat mich tatsächlich glücklich gemacht, dass ich mit meinen Mädels hier und mit einem Quotenmann unterwegs sein darf und die Zeit verbringen darf. Ja.
2: Mich macht glücklich meine Freundin jeden Tag.
3: Ich bin heute mit zwei sehr guten Freundinnen hier verabredet und wir gehen noch zum Essen und das macht mich schon glücklich.
4: Dass wir gleich die Wohnung von meinem Sohn übergeben können, dass er umzieht hier. Er studiert in Kaiserslautern und ja, das, denke ich, gibt uns gleich Anlass zur Freude.
5: Ein Bad im eigenen Teich, das wird mich heute glücklich machen. Genau.
6: Ganz schön facettenreich, das Glück in Kaiserslautern. Aber Glück, da haben derzeit auch viele wohnungslose Menschen in Mainz. Denn der Kältebus, der normalerweise im Winter zum Einsatz kommt, wird jetzt zum Hitzebus. Ehrenamtliche Mitarbeiter des Deutschen Roten Kreuzes kümmern sich um die Menschen, die der Hitze oft schutzlos ausgesetzt sind, und leisten dabei weit mehr als nur erste Hilfe gegen hohe Temperaturen.
7: Wenn Sie losfahren, hat sich die Stadt schon mächtig aufgeheizt. Christine Haug und ihr Team fahren dorthin, wo sie gebraucht werden.
8: Wir fahren jetzt erstmal zum Höfchen, um einfach einen zentralen Ort in der Stadt zu haben.
7: Das Höfchen, ein historischer Platz in der Altstadt und ein beliebter Platz für Obdachlose. Auch Nils Eller ist oft hier. Er lebt seit 7 Jahren auf der Straße. Bei Temperaturen von fast 40 Grad Celsius ist er froh über die Hilfe.
9: Kaltes Wasser auch wieder bekommen, das ist sehr schön an diesen Tagen. Ja, einfach mal auf die schauen, die schwach in dieser Gesellschaft sind und Hilfe brauchen und ihnen helfen, so wie diese Menschen. Und das ist wirklich schön, dass diese Menschen das machen.
7: Wasser, Sonnencreme, Hygieneartikel, Schlafsäcke und Decken haben sie dabei. Alles über Spenden finanziert.
9: Ich habe zum Beispiel eine Decke. Mir wurde vor kurzem meine meisten anderen Decken geklaut und deswegen sehr gut, wieder eine neue Decke hier zu haben. Ich habe auch ein bisschen Essen bekommen und einen Einwegrasierer.
7: Für Christine Haug und Heribert Braun ist es selbstverständlich, hier zu helfen. Ihre Arbeit mit den Obdachlosen verändert den Blick aufs eigene Leben.
8: Das macht ganz schön viel mit einem zu sehen, mit wie wenig manche Menschen auskommen müssen und wie luxuriös doch das eigene Leben ist im Vergleich zu jemandem, der gar nichts mehr hat.
7: Die Vorbereitungen beginnen um 16 Uhr. Da hat Christine Haug schon einen langen Arbeitstag im Büro hinter sich. Die Idee zum Hitzebus hatten sie vergangenen Sommer.

0: glaube, die Möglichkeiten größer sind, irgendwo Hefe zu bekommen und natürlich auch zu betteln. Irgendwo muss das Geld ja herkommen.
1: Seit 7 Jahren lebt Bernd Bisenius auf der Straße. Wasser- und Sonnenschutz nimmt er gerne mit.
2: Die Kappe gegen die Sonneneinstrahlung, weil ich habe ja recht wenig Haare auf dem Kopf, da ist es ganz gut. Als Schutz sehe ich das und hat eben zur Erfrischung kühles Wasser, das wirklich aufmunternd, erfrischend wirkt.
1: Insgesamt wechseln sich 6 Ehrenamtliche im Hitzebus-Team ab. Für sie eine Herzenssache.
0: Weil es gut tut, anderen Menschen zu helfen und zu wissen, oh, ich habe heute was Gutes getan.
3: Ja, es kommt viel Dankbarkeit zurück. Es macht ein Stück weit zufrieden. Glaube ich, ganz gut auch so für die eigene Gesundheit, anderen was geben zu können.
1: Und sei es nur eine kühle Flasche Wasser.
4: Ob Hitze- oder Kältebus, wenn Sie sich auch engagieren möchten, das Deutsche Rote Kreuz freut sich über weitere freiwillige Helfer. Annalena hat uns ja vorhin ganz viel Lust auf Heimweiler gemacht. Wir schalten jetzt wieder live dorthin und Annalena, Eselzeit, klär uns bitte auf.
5: Ja, und du siehst schon direkt, Martin, Eselzeit ist Kuschelzeit. Das ist Maria. Ich gebe jetzt mal zu, ich habe sie ein bisschen bestochen. Maria weiß nämlich, dass ich ein Leckerli für sie habe. Und ich glaube, die Esel mögen das, auch wenn man die hier so an den Ohren streichelt. Oder Katja Scherer, bei ihr wohnt Maria, ist das so?
6: Genau, Maria ist total verkuschelt und Esel lieben es, wenn sie gestreichelt oder geputzt werden und Aufmerksamkeit bekommen.
5: Du bist ja engagiert für die Noteselhilfe. Ja. Deshalb steht Maria auch mit ihrer Tochter Martha, die sehen wir heute hoffentlich auch gleich noch, bei dir. Was ist ihre Geschichte? Wie lange bleibt sie und warum wohnt sie bei dir?
6: Genau. Maria kam Anfang des Jahres mit ihrer Tochter Martha hierher. Die Noteselhilfe hat sie aufgenommen. Ich bin Pflegestelle. Und der Vorbesitzer konnte sie nicht weiter behalten. Martha ist sehr krank gewesen, hatte eine Zahnproblematik, die operiert werden musste. Und leider hat sich herausgestellt, dass bei Martha das schwieriger war als befürchtet. Das heißt, wir haben eine Diagnose bekommen, die dazu geführt hat, dass sie jetzt palliativ betreut wird, solange noch da sein darf und Maria, ihre Mutter, auch so lange da sein darf.
5: Bei dir wohnen die zwei zusammen. Katja, ich würde sagen, wir laufen mal hin und zeigen uns mal die, genau, zeigen mal die Martha. Wo steht sie? Ist immer spannend, ob ich alle Tiere noch erkenne, weil Martha, du hast ein super Auge dafür, genau. Und die Esel, würdest du grundsätzlich sagen, sind zutraulicher als Pferde? Weil ich habe jetzt den Eindruck, die hauen ja nicht wirklich ab, wenn man kommt hier.
6: Wenn Esel gut sozialisiert sind, sind sie sehr zutraulich und sehr aufdringlich und fast auch distanzlos. Das heißt, wir laufen jetzt auch Gefahr, dass Martha euch schubst und sich dazwischen drängt, weil sie es einfach liebt, da wirklich dabei zu sein.
5: Das ist Martha, das ist die Tochter von Maria, gerade mal 3 Jahre jünger, 20 und 17 sind die beiden Damen. Genau. Und es ist euch auch wichtig, dass die beiden zusammenbleiben. Das heißt, wissen die noch, dass sie Mama und Tochter sind?
6: Das wissen sie tatsächlich. Das heißt, es gibt wirklich Familienverbände auch bei Eseln. Und du merkst, Fu möchte auch unbedingt hier ins Bild und kann das gar nicht verstehen, dass er jetzt nicht gekuschelt wird.
5: Und dann machen wir das doch.
6: Genau so. Und das ist genau die Problematik. Esel möchten immer dabei sein. Und das ist auch die Herausforderung, wenn man hier putzen oder sauber machen oder füttern möchte oder Stallarbeit macht. Man kommt nie weit, weil man hat immer einen Esel, der dazwischen steht und möchte gekuschelt werden.
5: Für mich ist das aber eine Traumerfüllung. Ich wollte immer schon mal live verschwinden hinter so einem Eselkopf und jetzt bin ich weg, da kann auch das Make-up mal nicht so gut sitzen. Jetzt gucken wir uns mal hier um, Katja, wenn ich jetzt um uns rum gucke, 2019 bist du nach Heimweiler gezogen, aus Bad Kreuznach, was ja schon ein bisschen städtischer ist, einfach auch um Platz für die Esel zu haben. Was brauchst du hier? Erstmal natürlich Fläche, ne?
6: Genau, also ich bin hierher gezogen, weil ich mir meinen Traum erfüllen wollte, artgerechte Eselhaltung möglich zu machen und die Fläche hier sind 6000 Quadratmeter, das war tatsächlich meine Hauptherausforderung, einen so wunderschönen Hof zu finden, bei dem die Esel direkt frei entscheiden können, dass sie rein oder raus wollen und nicht auf mich angewiesen sind. Das heißt, es gibt ein Gelände, wo sie außen rumlaufen können das ganze Jahr über und haben viel Fläche. Und trotzdem ist das hier zum Glück eine sehr karge Gegend, weil das sind Wüstentiere und sie können nicht auf großen, fetten Wiesen gehalten werden.
5: Das können wir auch mal zeigen, Katja. Du kannst mal mit mir mitkommen. Ich glaube, im Moment haben wir große Konkurrenz. Eigentlich folgen die Esel gern, aber hier gibt es halt was zu essen. Und dann haben wir das Nachsehen, ne? Genau, aber das macht gar nichts. Wir zeigen mal,
6: welche mitzulocken, und dann schauen wir mal, ob wir welche überzeugen können mit ein paar Leckerlis, dass sie mit uns mitkommen zu dem hinteren Bereich der Koppel.
5: Hier hast du selber schon gesagt, hier könnte man eigentlich auf dem Gelände in Historien

0: Film drehen, genau da sind wir, weil das wirklich auch ein alter Hof ist, der noch sehr authentisch daherkommt. Während Katja lockt, zeige ich jetzt mal, wie viel Platz die Esel haben. Wenn man hier rüberläuft auf der Koppel, also hier haben die wirklich ein gutes Leben. Und da es im Moment so heiß ist und die Landschaft eher versteppt, können die Esel das hier tatsächlich auch essen. Das ist was, was selbst viele Eselhalter nicht wissen, hat Katja mir erklärt. So richtig satte, fette, grüne Wiesen würde die komplett überfordern mit ihrem Organismus.
1: Genau, die Esel neigen zu einer Stoffwechselerkrankung, was leider auch sehr viele Esel in Deutschland haben, mit zu viel Energie. Reichem Futter werden sie relativ schnell krank, kriegen eine Diabetesform, würde man in der Humanmedizin vielleicht vergleichen. Und deswegen werden sie leider keine 50 Jahre alt, wie sie normalerweise werden könnten. Das ist immer das Leid.
0: Genau, in freier Natur. Das ist, merkt man jetzt direkt, möchte nicht angefasst werden. Das ist auch kein Pferd, was man im ersten Moment denken könnte. Was ist das für ein Tier?
1: Das ist ein Muli. Muli ist die Zusammenfassung für Maultiere und Maulesel. Sie ist ein Maultier, das heißt, die Mutter war ein Pferd, der Vater war ein Esel. Und sie ist sehr scheu. Sie kam auch vor ungefähr einem halben Jahr hierher. Der Vorbesitzer konnte sie die 3 Jahre, die er sie hatte, nie anfassen. Und auch wir kommen bisher nicht an sie ran und suchen den speziellen Muli-Menschen, der ihr die Möglichkeit gibt, mit Freiheitsdressur und einem gewissen Bindung an den Menschen vielleicht sozialisiert zu werden.
0: Ein Muli-Flüsterer, der das sich... Ja. Aber du hast Lust auf Kuscheln. Das ist ja mal gut. Katja, es ist jetzt eigentlich fast eine blöde Frage. Was gibt dir das? Ich spür's ja schon. Ich frag's mal trotzdem.
1: Wir werden immer wieder gefragt, für was sind Esel gut? Und ich sage immer, die sind gut für die Seele. Ja. Die sind einfach gut für die Seele und für sonst nichts.
0: Und das merkt man auch direkt, wenn man die anfasst.
1: Genau so ist es. Also jeder, der hierher kommt, sagt anschließend, ich kam hier total gestresst hierher und gehe gechillt nach Hause.
0: Das gilt für mich auch und ich würde auch gern hier noch ein bisschen chillen, aber wir sind jetzt wirklich auf den Spuren in Heimweiler auf einer großen Tradition, 200 Jahre. Ich verrate mal mehr nicht und ich muss mich jetzt schweren Herzens von den Eseln lösen, aber wir sehen uns dann gleich wieder, Martin.
2: Liebe Annalena, wir sind sehr gespannt und gleich wieder bei dir. Und ich halte einfach mal fest, wir haben großartige Menschen bei uns im Land. Gestern haben wir ja hier im Studio noch die Pflegerin des Jahres kennengelernt. Und heute können wir über den Förster des Jahres berichten. Tobias Helfenstein, auch er hat seinen Traumjob gefunden und versucht in seiner Arbeit tagtäglich mit den Folgen des Klimawandels umzugehen und den Wald zukunftsfest zu machen. Bei unserem Besuch haben wir festgestellt, wie abwechslungsreich und auch wichtig sein Job ist.
3: Seit 10 Jahren geht Tobias Helfensteins Blick immer nach oben. Heute entscheidet er am Freizeitplatz in Hennweiler bei Kirn, welcher Baum ein Sicherheitsrisiko ist.
4: Oh, guck mal hier. Ja, guck mal, der hat schon hier den Schleimfluss. Ja, der hat schon einige Beschädigungen. Wenn ich mir das hier so angucke, wenn ich hier so ins Kronedach schaue, schlappt den immer weg, schneidet den ab, das macht keinen Sinn.
3: Hier ist seine Heimat und der fühlt sich der 34-Jährige verbunden, vor allem dem Wald. Trotzdem war Förster kein Kindheitstraum für den Kirner.
4: Dann wollte ich ganz ehrlich am Anfang irgendwie eher Mathe, Informatik studieren, habe dann festgestellt, wow, ich würde schon mehr mit den Menschen machen wollen. Und dann bin ich auf Förster gestoßen und habe auch gesehen, ja, viel Umgang auch mit der Öffentlichkeitsarbeit. Und ich finde es halt schön, ich kann mich auch hier für die Region einsetzen, ich kann mich für die Menschen einsetzen und das ist das, was ich halt auch gerne weitermachen will.
3: Nächster Termin. Tobias Helfenstein ist unterwegs mit einem Brennholzkunden. Er lässt es sich nicht nehmen, jedem persönlich die Polter zu zeigen. Das sind mehrere hundert Leute pro Jahr. Jeden Termin nutzt er auch für Waldwerbung und Aufklärung.
4: Ich denke, dass der Dialog sehr wichtig ist, weil es eben viele verschiedene Ansprüche an den Wald gibt. Also ganz klassisch im Gesetz definiert sind ja die Nutzschutz- und Erholungsfunktionen. Und von dort abgeleitet, würde ich sagen, sind wir auch irgendwo Vermittler. Wir haben hier jetzt gerade in Hennweiler die Mountainbike-Strecke, die MTB-Strecke. Wir haben die Brennholzkunden, wir haben aber auch die Waldbesucher, die hier sind. Wir haben den Naturschutz und das müssen wir irgendwie versuchen, alles unter einen Hut zu kriegen, sodass letztendlich jeder irgendwo auch was von dem Wald hat.
3: Genau das war es auch, was die Jury überzeugte und ihm den Deutschen Waldpreis beschert hat. Als Förster des Jahres wurde Tobias Helfenstein in Berlin geehrt.
4: Also ich war völlig platt, ich konnte auch tatsächlich kein Wort mehr sagen. Ich wurde dann kurz interviewt, aber da kam ehrlich gesagt dann nicht mehr so viel. Ich war wirklich geblättet. Aber dann fand ich das schon echt toll, also dass so viel Support von den Menschen da war. Das hat mich total überrannt, muss ich persönlich ganz ehrlich sagen. Ja, ich habe das nicht so erwartet.
3: Dieses Wasserloch, ein weiterer Grund für die Auszeichnung von Tobias Helfenstein. Es ist Teil eines ganzen Konzeptes, um das Wasser im Wald zurückzuhalten.

0: Vorher ging der Graben hier durch und das Wasser ist nach unten weggelaufen, vom Berg einfach runter ins Tal. Und jetzt haben wir erstmal hier diese Sickermulde eingebaut. Das heißt, Wasser, das ankommt, kann dann hier im Wald versickern, steht die Bäume nochmal zur Verfügung und die Menge wird auch einfach abgepuffert. Und weiter oben haben wir noch Abschläge drin gemacht. Das heißt, da wird auch schon sehr viel Wasser in den Wald umgeleitet. Das heißt, das wird auch hier wahrscheinlich nie überlaufen.
1: Tobias Helfenstein reagiert damit auf ein Starkregenereignis in seinem Revier vor 2 Jahren. Dörfer wurden überschwemmt, auch weil das Wasser vom Wald nicht gehalten werden konnte. Letzter Termin für heute. Mit seinem Kollegen Martin Teuber vom Forstamt Donnersberg hält er Ausschau nach Prüfungsaufgaben für den Einstellungstest. Auch das gehört zu seinem Beruf. An dem liebt der studierte Forstwirtschaftler die Vielseitigkeit. Botanik, Kenntnisse in Jura und Wegebau, vor allem aber den Weitblick, den er braucht.
0: Das fängt bei der Brennholzversorgung an, aber das geht natürlich auch darüber, dass wenn in 200 Jahren vielleicht hier Förster ist und Holz erntet, dass der sagt, okay, das war damals eine wichtige und gute Entscheidung. Und ich glaube, den Blick haben wir ja auch. Wir gucken ja nicht in ein Jahr, sondern wir gucken mindestens 100 Jahre voraus. Und da müssen wir halt schauen, dass wir das wirklich gut aufbauen im Wald.
1: Denn die klimatischen Veränderungen machen dem Wald zu schaffen. Der Terminkalender von Tobias Helfenstein bleibt also gefüllt.
2: Das Wochenende steht vor der Tür und später werden wir ja noch erfahren, wie das Wetter werden wird. Aber uns hat auch interessiert, was Sie am Wochenende so alles vorhaben. Vielleicht ist ja auch für die anderen Zuschauer noch die ein oder andere kreative Idee dabei. Und wir haben uns dafür in Kaiserslautern umgehört.
3: Am Ende bisschen Biergarten, bisschen Motorradfahren, Vespa fahren und ein Geburtstag steht noch an. Genau, und vielleicht grillen.
4: Am Sonntag auf Füße hoch. Das war's eigentlich.
5: Von meinem Patenkind der Geburtstag. Da gehen wir noch hin und es ist halt immer schön, weil da die ganze Familie dann zusammen ist. Ja.
6: Wendell grillen und chillen.
7: Unsere Tochter abholen, die nach Österreich bringen und noch ein paar Instrumente bei einem Geigenbauer abholen.
8: Ich war noch heute Abend zu meinem Freund. Das war ganz neu, ja, ganz neue Beziehung. Da freue ich mich auch drauf.
9: Ja, mit Freunden ein bisschen was unternehmen und so. Ja, ganz gediegen.
2: Das klang doch alles sehr unternehmungslustig. Wir haben später noch ein paar kulturelle Tipps für Sie, und zwar im ganzen Land mit unserem Veranstaltungskalender. Es ist ja zwar noch ein bisschen Zeit bis Weihnachten, aber in Niefernheim, einem Ortsteil von Zellertal, da kann man jetzt schon sagen, süßer die Glocken nie klingen. Warum? Das sehen Sie jetzt in unseren Rheinland-Pfalz-Notizen.
10: In Niefernheim im Donnersbergkreis steht seit 1843 dieser Glockenturm, der die letzten 80 Jahre den Namen gar nicht verdiente, weil ein Glockenturm ohne Glocke ist eigentlich nur ein Turm. Niefernheim hat aber auch seit 5 Jahren einen Förderverein, der viel Wind machte, damit der Glockenturm endlich wieder ein Glockenturm wird. Und jetzt 30.000 Euro Spenden und 70.000 Euro EU-Fördergelder später, naja, verdient er den Namen eigentlich immer noch nicht. Denn streng genommen ist es jetzt ein Glockenspielturm.
11: Daraus wurde ein 16-teiliges Glockenspiel, weil wir halt gemerkt haben, also wenn wir was richtig machen, die Glocke ist schön und gut, aber die hängt fast in jedem Ort. Viele Ortschaften haben eben mal so einen Turm oder haben eine einzelne Kirche mit dem Kirchturm, da hängt eine Glocke drin. Und dann sind wir die Nummer 37, die eine Glocke im Turm hängen hat.
10: Eben, auf einer Glocke kann man nicht spielen. Dank der 16 Glocken haben sie jetzt die Auswahl aus 44 Liedern. Aber wie klingt er denn nun, der alte neue Glockenspielturm? Ja, Action. Das Ahrtal sieht wieder mal Action. Aber dieses Mal weiß jeder zu jeder Zeit, was wann passiert. Dank Drehbuch. In Bad Neuenahr-Ahrweiler haben die Dreharbeiten zur ARD-Serie Im Tal begonnen. Eine fiktive Aufarbeitung der Tage rund um die Ahrflut. Im Tal spielt im Tal, wird auch im Tal gedreht. Zumindest die Szenen, die das Leben an der Ahr zeigen. Eine Flut muss dort niemand ein zweites Mal durchleben.
12: Wir mussten natürlich gucken, wie wir die Erlebnisse der Nacht reproduzieren und haben dazu in Belgien, vor allen Dingen in einem der größten Wasserstudios der Welt, in Brüssel gedreht, in den Leitstudios, wo wir dann auch komplette Straßenzüge nachgebaut haben. Und die dann abgesenkt wurden.
10: 2 Jahre lang hat Regisseur Niki Stein an der Ahr recherchiert. Die fertigen 4 Teile werden voraussichtlich nächstes Jahr

0: zu sehen sein. Es sieht verlockend aus, das Wasser der Mosel wie hier bei Traben-Trarbach. Besonders, wenn man bei dieser Hitze ein Fell hat und nicht schwitzen kann. Aber schwimmen im oder gar trinken aus dem Fluss ist derzeit keine gute Idee, wegen ihnen hier, Blaualgen. Die sind gerade besonders viele und höchst ungesund für den Hund.
1: Leichte Symptome können auftreten, Magen-Darm, also Durchfall, Erbrechen. Es können auch mal Hautprobleme auftreten, allergische Reaktionen oder neurologische Probleme bis hin zu Krämpfen. Oder es gibt auch schon Berichte über Todesfälle, also jetzt nicht bei uns an der Mosel, aber wenn sehr hohe Konzentrationen vorkommen, dann kann das auch theoretisch passieren, dass der Hund daran verstirbt.
0: Zurzeit also am besten gar nicht ans Wasser gehen, auch wenn es schwer fällt. Und zum Trinken und Trinken lassen eigenes frisches Wasser mitbringen. Dann gibt's High Five auf die Hundegesundheit.
2: Und jetzt geht's wieder live nach Heimweiler. Annalena hatte uns ja eine 200 Jahre alte Tradition versprochen. Also klär uns bitte auf.
3: Der Hof, wo ich jetzt stehe, ist wirklich 200 Jahre alt und trotzdem hat man hier einen ganz modernen Zugang zum Markt. Man kann hier nämlich wirklich 7 Tage die Woche einkaufen. In diesem Lädchen, ich laufe jetzt mal rein und man sieht es direkt, da sind jetzt 2 Damen, die einkaufen. Hier arbeitet aber gerade niemand. Es gibt keine Selbstbedienungskasse. In Heimweiler kann man noch auf Vertrauen setzen. Das heißt, hier wird danach eingeworfen und hier werden dann schöne Sachen wirklich direkt aus der Landwirtschaft verkauft. Jetzt frage ich mal die Renate, kommt auch direkt aus Heimweiler. Was kaufst du hier normalerweise?
4: Ich kaufe das für das tägliche Leben. Ne?
3: So alles?
4: So, also Zwiebel, Kartoffel, das schöne Gemüse.
3: Ja. Auch was ganz Besonderes habe ich tatsächlich auch noch nie gesehen, wo ich im Supermarkt einkaufe. Das sind zum Beispiel Traubengurken. Noch nie gesehen. So, und außerdem ist die Doris da aus dem Nachbarort. Soweit hat sich's rumgesprochen. Was liegt bei dir im Körbchen normalerweise?
5: Eine Salatgurke und Eier.
3: Oh, besondere Eier gibt's hier auch, ne? Ja, ein Kilo Eier von Junghennen. Die sind dann ein bisschen kleiner mit mehr Eigelb. Also hier kann man noch mal Sachen entdecken, die es in anderen Läden nicht gibt. Ihr kauft jetzt noch ein bisschen?
5: Ja.
3: Ja, das kann man ganz entspannt machen, weil man ja hier tatsächlich sich umgucken kann und alleine ist. Aber natürlich gibt's 2 Menschen, die dahinter stecken, ein Pärchen, nämlich Jens und Hanna. Das war eure Idee. Ich habe schon gesagt, seit 200 Jahren gibt es den Hof und ihr habt aber gesagt, das machen wir jetzt. Was hat das für einen Vorteil, Jens?
6: Man erfährt vom Verbraucher viel mehr Wertschätzung für das eigene Produkt, das man über das ganze Jahr anbaut. Nicht so wie wenn man jetzt Getreide anbaut für den Weltmarkt, das geht irgendwo hin, man sieht es nicht mehr. Und wenn die Kunden hierher kommen und sagen, das Produkt hat wirklich gut geschmeckt und es kommt aus der Region, ist einfach klasse.
3: Ist was ganz anderes. Ihr macht das ja zusammen. Hanna, du hast mir erzählt, du kommst zwar auch aus der Landwirtschaft, aber es ist ja nochmal ein Schritt zu sagen, wir machen das jetzt hier als Paar in Heimweiler. Was gibt dir das?
7: Ja, also ich finde auch gerade, wenn man abends zum Beispiel noch auf der Weide ist, im Sonnenuntergang bei den Kühen und es ist einfach ein super friedliches Bild, das ist auch nochmal sowas, die ganze Arbeit, das lohnt sich dann richtig in dem Moment, das macht schon Spaß.
3: Das wollen wir nicht verschweigen, es ist viel Arbeit, wir laufen jetzt mal rüber, also anstrengende Tage, aber am Ende vom Tag habt ihr hier auch ein idyllisches Plätzchen, ich habe es ja schon gesagt, Familienbetrieb, insgesamt seit 200 Jahren in der Hand der Familie vom Jens und da sitzt jetzt auch die Familie dazu. Elke hat schon Platz genommen. Ich habe es ehrlich gesagt vorher erhofft mit selbstgemachtem Eierlikör. Und das ist so euer Feierabendplätzchen normalerweise, oder?
8: Ja.
3: Was macht ihr hier immer? Ab wann sitzt ihr? Wie sieht es normalerweise aus? Entspannen. Ja, ich komme mal zu euch rüber. Ich sitze jetzt schlecht und weit weg mit dem Mikrofon. Ja, Unterschied.
6: Das ist eher unterschiedlich, wie halt die Tagesabläufe während der Vegetation so sind. In der Heuernte wird schnell mal 22, 23 Uhr und Getreideernte. Aber im Winter, wenn es früher dunkel ist, hört der Bauer auch früher auf zu arbeiten. Nach der Stallarbeit ist dann Feierabend. Und im Sommer sitzt man dann hier noch gemütlich zusammen, redet über den Ablauf vom Tag. Welches Felder werden geerntet, wo fährst du hin, was mache ich und so weiter. Und ja.
3: Also ich sag mal so, man wird es übersetzen, landwirtschaftliche Gleitzeit, hier ist bei euch Team-Meeting.
6: Genau, ja. Genau.
3: Und seid ihr froh, dass der Sohn mit seiner Frau weiter...
9: Ja,
3: ne? Da sitzen die 6 richtig.
9: Stolz sein drauf.
3: Also hier geht's weiter. Der Laden war der Start, das war schon mal eine super Idee und wir ziehen jetzt auch weiter und lassen euch euren Feierabend und den Eierlikör genießen. Ich gehe jetzt leer aus, aber wir sehen uns gleich wieder.
2: Sehr, sehr gerne und wir erwarten ja dann noch eine kleine Party und die kleinen Störungen bitten wir uns zu entschuldigen. Wir sind also in einer Viertelstunde wieder bei dir. Ein altes Bauernhaus kaufen und eine riesige Wiese dahinter mit einer großen Portion Fantasie, Mut und Begeisterung hatten Ingrid und Karl Butterbrot das vor über 50 Jahren gewagt. Was andere vielleicht als Arbeit gesehen hätten, das sahen die beiden als Chance und begannen auf rund 2.500 Quadratmetern ihren Traumgarten anzulegen. Ein Garten, der naturnah ist und zugleich einer klaren Ordnung folgt. Heute ein echtes Paradies.
8: Wie eine Parklandschaft sieht dieser Garten im Hunsrückdörfchen Schwollen aus. Alles, was hier verbaut ist und alles, was hier wächst, haben diese beiden mit ihren eigenen Händen geschaffen. Die Düsseldorfer Karl und Ingrid Butterbrot. Wie so viele Alternative zog es sie Anfang der 70er aufs Land. Dort haben sie sich für wenig Geld einen alten Bauernhof mit 2.500 Quadratmetern Grundstück gekauft.
9: Wir waren 26 Jahre alt, als wir das gekauft haben. Das war ja 1974. Die einen sind in die Toskana, die anderen nach Portugal. Und wir sind froh heute, dass wir im Hunsrück wohnen. Da wird es nämlich noch kühl im Sommer.
8: Hier ist ihr Traum in Erfüllung gegangen. Das war harte Arbeit über viele Jahre. Entstanden ist ein abwechslungsreicher, naturnaher Garten mit klaren Strukturen. Ihr Wissen haben sie sich angelesen, das meiste aber von Nachbarn gelernt.
10: Und dann bin ich schon damals mit den älteren Frauen in die Heidelbeeren gegangen oder in die Blaubeeren gegangen. Das war auch immer toll. So, und dann haben die haben ja viel Erfahrung gehabt, auch mit Acker. Und da hat man viel gelernt, wenn man was gefragt hat.
8: Im Laufe der Jahre haben sich Lieblingsblumen herauskristallisiert. Allen voran der Dipdamm, auch brennender Busch genannt.
10: Das ist so was von Duft gibt's nicht nochmal wie dieser Dipdamm. Der hat auch ganz, ganz schöne Samenkapseln, die dann, wenn die verblüht sind, dann platzen die so auf und verstreuen den Samen ganz weit.
9: Da muss man in Deckung gehen.
10: Ja, dann. Ja. Nee, so ganz so schlimm ist es nicht. Aber das ist einer der tollsten Pflanzen überhaupt.
8: Ganz weit nach oben in Ingrids Beliebtheitsskala hat es auch die Türkenbuntlilie geschafft. Eine prächtige einheimische Wildblume, deren Blütenform an einen Turban erinnert.
10: Das Saatgut, das haben wir, als wir mit dem Fahrrad unterwegs waren in Österreich, im Waldviertel gefunden. Da gab es einen Buchenwald und da standen die verblüht, alles voller Samen. Und da habe ich welche mitgenommen und habe die dann ausgesät in Schalen und habe die dann gezogen. Es hat 10 Jahre gedauert, bis sie geblüht haben. Und da bin ich immer noch ganz stolz drauf.
8: Lieblingsaufenthaltsort ist der Schattengarten. In der Hängematte chillen, Vögel beobachten, einfach mal genießen. Aber nicht zu lange. Irgendwas ist immer. Das Gemüse ist durstig.
9: Was ich schön finde an unserem Garten, das ist ja auch aus der Hand meiner Frau dann, dass halt nicht da nur Margeriten stehen und da nur Rosen und da ist Gemüse, sondern auch im Gemüsegarten sind ja ganz viele Blumen.
8: Das funktioniert so gut, weil hier unkonventionelles Miteinander im Beet mit traditionellem Gartenwissen verwoben wird.

0: Die beiden Rentner waren schon Bienenhoteliers lange bevor der Hype jeden Bastelkreis erobert hat.
1: Wir hatten mal mitgemacht, das war vom Kreis Birkenfeld, mehr Natur im Garten. Das war so ein Projekt auch wie offene Gärten oder so. Und da haben wir tatsächlich den dritten Preis gewonnen, weil wir damals schon diese Dosen hier hängen hatten.
0: Als sie in Schwollen ankamen, haben sie erst 10 Jahre lang ihr Haus renoviert und dann 30 Jahre lang ihren Garten gestaltet.
1: Ich sehe das überhaupt, die Arbeit, die empfinde ich gar nicht als Arbeit, sondern das mache ich so gerne. Und ich bin jeden Tag dankbar, dass ich das machen kann, dass es mir so gut geht, dass ich da das alles auch noch schaffe.
2: Dieses körperliche und geistige Zufriedenheit.
0: Jetzt wollen sie ihr großes Gartenglück

0: erhalten, pflegen und genießen. Und das jeden Tag.
1: Zum Abschluss unserer Wochenserie über das katholische Klinikum Koblenz-Montabaur dürfen wir heute eine besondere Operation miterleben. Seit vergangener Woche gibt es dort nämlich einen Roboter, der für Operationen eingesetzt wird. Und der Chefarzt Alexander Höhinghaus hat gesagt, okay, bei der Krebsoperation mit eben diesem Roboter dürfen wir dabei sein.
2: Letzte Vorbereitungen im katholischen Klinikum in Montabaur. Die Patientin liegt bereits in Narkose. Bei der 70-Jährigen soll gleich ein bösartiger Tumor von der Niere entfernt werden.
3: Insbesondere ist das Problem, dass die Gefäße, die die Niere versorgen, dort vor Ort sind. Das sind recht große, blutführende Gefäße. Die dürfen auf keinen Fall verletzt werden. Das kann dann bis zu lebensbedrohlichen Ausmaßen gehen.
2: Alexander Höhinghaus ist Chefarzt der Urologie und hat bei Operationen wie dieser seit wenigen Tagen hochmoderne Unterstützung. Diesen sogenannten Da Vinci-Roboter.
3: Speziell die chirurgischen Vorteile liegen in der deutlich besseren Sicht durch die Vergrößerung und durch die dreidimensionale Sicht, die man hat, und auch die Beweglichkeit der Instrumente.
2: Der Urologe ist seit 15 Jahren Roboterchirurg und hat bereits in Krankenhäusern mehrerer Großstädte solche Operationen gemacht. Dass das nun auch in Montabaur möglich ist, bedeutet dem 47-Jährigen viel.
3: Der Roboter ist etwas, was in Ballungsräumen schon durchaus vertreten ist und am Puls der Zeit in ländlichen Regionen weniger. Und da mir die Region am Herzen liegt, war das mein Impuls, entsprechenden Roboter hinzubekommen.
2: Das Krankenhaus in Montabaur verfügt über fast 200 Betten und hat rund 1,5 Millionen Euro für den Roboter investiert. Alexander Höhinghaus sitzt während der Operation an dieser Konsole und steuert die Roboterarme, an denen sich die Instrumente befinden. Diese Art des Operierens habe entscheidende Vorteile, sagt der Arzt.
3: Wenn Sie überlegen und sich Ihr eigenes Handgelenk nehmen, dann können Sie die Hand drehen, so als würden Sie eine Glühbirne einschrauben. Sie können die Hand zu sich oder von sich wegknicken. Und damit sind Sie eigentlich schon, was die Beweglichkeit Ihres Handgelenkes anbetrifft, fertig.
2: Der Roboter dagegen schafft deutlich mehr, was wichtig ist, denn der Operationsraum im Bauch ist nur etwa so groß wie ein Golfball.
3: Hier sieht man auch schon ein großes Gefäß, was zwingend zu schonen ist. Das kann bei Verletzungen wirklich empfindliche Blutungen verursachen.
2: Ein weiterer wichtiger Vorteil? Viele Operationen, die zuvor mit großen Schnitten und durch Trennung von Muskulatur gemacht wurden, sind jetzt minimalinvasiv möglich.
3: Das heißt, wo man früher letztendlich dann, um seine Hand in den Menschen hineinzubringen, Schnitte von mindestens 15 cm in Kauf nehmen musste, haben wir jetzt Schnitte, die in der Summe gerechnet nicht länger als 4 oder 5 cm sind.
2: Für den Patienten bedeutet das unter anderem weniger Blutverlust, weniger Schmerzen und eine schnellere Regeneration.
3: Dieses Organ hier unten drunter, das ist die Niere. Die legen wir uns jetzt ein bisschen frei.
2: Der Roboter stabilisiert dabei alle Bewegungen des Operateurs.
3: Sie haben die Situation, dass der Roboter letztendlich dann jegliche Form von Zittern aus der Chirurgenhand herausrechnet. Dann ist das Instrument selbst ganz ruhig und es passiert für den Patienten kein Schaden.
2: Wenig später stoßen die Ärzte auf den 1,8 cm großen Tumor. Nach knapp 2 Stunden gelingt es dem Team, ihn zu entfernen.
3: Es kam zu keiner nennenswerten Blutung. Der tumorverdächtige Befund hat sich gut entfernen lassen, sodass wir jetzt dankenswerterweise mit dem Eingriff schon auch fertig sind. Ja.
2: Der Chefarzt hat bereits den nächsten Termin zur Nachsorge. Leander Müller wurde keine 48 Stunden zuvor einen Nierentumor entfernt, auch per Roboter.
3: Da sind wir wieder beieinander. Ich grüße Sie. Guten Morgen. Wie kommen Sie mit der Mobilisation zurecht? Schaffen Sie schon aus dem Bett raus?
4: Ja, auch gut.
3: Ja?
4: Nur schon etwas gelaufen, ja.
3: Vorbildlich, das haben wir gerne. Tipptopp.
2: Angst vor der OP hatte der 59-Jährige nicht.
4: Ich habe natürlich auch recherchiert und wurde empfohlen, wirklich kein Riesenschnitt, kleine Öffnungen, also die Heilung ist auch viel besser. Ja, ist schon eine schöne Sache.
5: Haben Sie schon eine Überlegung, wann Sie nach
2: Die Operation bei Leander Müller ist gut verlaufen. Zur Freude von Alexander Höhinghaus.
3: Ja. 2 Tage nach der Operation ist Herr Müller schon letztendlich wieder auf den eigenen Beinen unterwegs. Nicht selten kommt man da erst von Intensivstationen wieder, das haben wir überhaupt nicht.
2: Im Operationssaal laufen bereits die Vorbereitungen für die nächste Operation mit Da Vinci, dem OP-Roboter.
1: Und wenn Sie jetzt die anderen

0: 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Große Empörung gab es im kleinen Wormser Ortsteil Abenheim. Vor gut einer Woche randalierten Unbekannte in der Bonifatiuskirche, warum auch immer. Die Kirche ist dort so etwas wie der Mittelpunkt des Ortes. Abenheim ist aber kein Einzelfall. Vandalismus in Kirchen gibt es immer wieder. In und um Worms häufen sich in jüngster Zeit sogar die Straftaten gegen Gotteshäuser. Und überall scheint, wie auch in der Bonifatiuskirche, die Hemmschwelle für solche Taten zu sinken.
1: Anneliese Weiler kommt immer wieder hierher. Die Bonifatiuskirche ist für sie ein Ort der Stille, des Gebets und der Kraft. Vor allem seit dem Tod ihres Mannes. Dann aber entdeckt sie völlig sinnlose Übergriffe. Der Beichtstuhl aufgerissen, ein Dutzend Kleiderhaken an den Kirchbänken abgerissen.
2: Ich war schon ganz schön erschrocken. Ne? Ich denke, was hat man davon, wenn man sowas macht? Man hat doch gar nichts davon, man gibt nur Ärgernis. Ob das jetzt denen gefällt oder nicht gefällt oder nicht kriegt es hin, aber so doch jeder, es muss doch jeder, man muss doch jedem seins lassen.
1: Der Gipfel, Urin im Weihwasserbecken.
2: Und das war für mich das ganz Schlimme. Ich denke, die haben ja, du lieber Gott, auch noch im Weihwasser.
1: Knapp 2 Wochen ist das jetzt her. Heute sind nur noch Spuren davon zu sehen. Trotzdem passiert zunächst genau das, was niemand hier will. Die Kirche bleibt geschlossen. Tagelang. Draußen herrscht immer noch Fassungslosigkeit. Die Kirche ist für sie ein Mittelpunkt des Ortes und soll allen offen stehen, zumindest tagsüber.
3: Das ist schon dann ein Gewinn für alle, wenn die Kirche auf und zugeschlossen wird.
4: Man kann hingehen, wenn es einem ein Bedürfnis ist und das als Ort der Stille, zum Auftanken, zum Beten nehmen, jeder so, wie er das gerne möchte.
1: Abenheim ist kein Einzelfall. Beispiele gibt es viele. Überall. Laut Landeskriminalamt haben in Rheinland-Pfalz vor allem Einbrüche in Kirchen zugenommen. In den letzten 4 Jahren um 30%. Besonders betroffen Worms. Vandalismus sogar im Dom. Bisher ging man in der Pfarrei Worms-Wonnegau damit gar nicht an die Öffentlichkeit. Der Fall in Abenheim hat das jetzt geändert. In der Silvesternacht war's. Da wüteten hier Diebe, wahrscheinlich auf der Suche nach Geld.
5: Ohne Rücksicht auf Verluste, auf den Schaden, der entsteht. Und wir sind dann eben die, die den Schaden tragen, die dafür aufkommen müssen. Und gerade an so einem Ort, ne, wo man eine Kerze anzündet, wo jeder sein persönliches Anliegen hat, persönliches Gebet, für sich so einen persönlichen Moment hat und dass er dann angegriffen wird, wenn man auf der Suche nach Geld ist, versteht man einfach nicht. Das macht einen sprachlos.
1: Und das war nur einer von 5 Überfällen auf Wormser Kirchen innerhalb weniger Wochen. In Abenheim waren sich trotzdem alle schnell einig. Ihre Kirche soll weiter offen bleiben. Als Zeichen, dass jeder willkommen ist, wann immer das Bedürfnis besteht. Aber was tun?
3: Machen wir eine Kamera zur Überwachung oder machen wir es nicht? Weil es ist ja schon blöd, wenn man in die Kirche geht und weiß, ich werde gefilmt. Andererseits waren aber alle einstimmig ja dafür, dass wir jetzt eine Kamera hinhängen und dann einfach ein Schild hinmachen, Video überwacht.
6: Und ganz wichtig, wir schauen es auch dann nur an, wenn was vorfallen würde. Ansonsten bleibt auch das ein geschützter Rahmen für alle Gottes, die reingehen und für sich sein wollen.
1: Videoüberwachung gegen immer größere Respektlosigkeit. Im gesamten Bereich Worms-Wonnegau denkt die Kirche darüber nach.
5: Also ich glaube, es wäre zu überlegen, wenn sich's häuft, dass man eine Kamera installiert tatsächlich, um ein Zeichen zu setzen, wir sehen euch. Also nicht um ein Zeichen zu setzen, wir sind jetzt eine Sicherheitsbehörde geworden, sondern wir nehmen auch euer Vandalismus, eure Reaktion wahr und wollen eigentlich unser heiliges Gut, unsere heilige Stätte davor schützen.
1: Nur eine Kamera. Mehr wollen Anneliese Weiler und alle anderen gar nicht in Abenheim. Wo genau sie hängen soll, ist noch offen. Aber das Wichtigste ist ohnehin für sie, ihre Bonifatiuskirche bleibt ein Ort für jeden.
0: Ja, und die Kirchengemeinde hat Anzeige gegen Unbekannte erstattet. Zeugen werden gesucht. Ja, und die Statistik für Rheinland-Pfalz.

0: Und eine Landesschau-Umfrage in allen Bistümern zeigt, dass es zwar nicht mehr Vandalismus als früher gibt, wohl aber die Zahl der Diebstähle hat deutlich zugenommen. 112 Angezeigte waren es 2025 und das war ein trauriger Rekord. Wir schalten jetzt ein letztes Mal für heute nach Heimweiler zu meiner Kollegin Annalena Dörr und wir erwarten jetzt noch ein bisschen Partystimmung, Annalena.
1: Ja, Partystimmung, man sieht schon. Also ich habe mir sagen lassen, es füllt sich dann gegen Abend immer mehr. Im Moment wird noch gezockt und vielleicht erkennen es schon die Profis, was hier gespielt wird. Heute ist Bingo dran, das variiert aber, das ist nicht immer gleich. Und ich laufe jetzt mal zur Fabian von der TuS Heimweiler. Ihr macht das ja zusammen. Du hast mir gesagt, ich darf auch eine Bingo-Kugel ziehen.
2: Auf jeden Fall, klar.
1: Machen wir das mal zusammen?
2: Natürlich.
1: Ja. Du drehst erstmal das Rädchen, genau. Stopp. Und dann... Da haben wir die, oh Gott, ich kann es gar nicht richtig sehen. Ich merke, ich bräuchte eigentlich eine Lesebrille. Sag du es lieber an.
2: Die 11, 1-1.
1: Die 1-1, genau. Und schreit schon jemand Bingo, ist noch nichts los.
2: Ja, nee. Nicht. Die wollen nicht, sind zögerlich heute.
1: Ja gut, man muss immer gucken und du legst das dann dahin, wo es hingehört. Genau, da kommt es hin. Ihr macht das ja auch für den guten Zweck. Wofür sammelt ihr mit der TuS Heimweiler?
2: Wir machen das jetzt zum dritten Mal mit Bingo. Dieses Jahr sammeln wir für den christlich-ambulanten Hospizdienst an der Nahe und einmal für die Sohnwald-Stiftung.
1: Genau. Warum macht ihr hier gerne mit? Es ist ja einfach, also ich finde, man sieht schon direkt, es kommt hier Leben zusammen. Es ist ein ganz besonderes Gefühl. Was motiviert euch?
2: Ein bisschen Zusammenhaltsgefühl und was Gutes tun für Leute, denen es vielleicht nicht so gut geht oder die Unterstützung brauchen. Und da kommen immer gute Summen zusammen und da sind wir froh drüber. Und es wird auch gut besucht. Also heute ist viel los, das ist schön.
1: Ja, wir wollen mal eine Summe nennen. Mit Daten habt ihr ganz schön abgeräumt, oder?
2: Ja, ich weiß die Summen gerade gar nicht mehr. Das letzte Mal waren es, glaube ich, an die 2000 Euro. Davor waren es 1500 ungefähr gewesen. Ich hoffe, dass wir heute auch ähnliche Summen hinbekommen, weil wir es ja dieses Mal teilen. Das letzte Mal war es immer nur eine, aber...
1: Drück ich die Daumen, dann du machst weiter. Preis steht auch schon neben dir. Wir laufen mal weiter. Also hier kann man zum Beispiel Pommes kaufen. Es ist wirklich was geboten. Es ist echt so eine richtige Party im Dorf. Und natürlich hat das in Heimweiler auch viele Fans. Dieser Freitag, wo was los ist. Ich sehe gerade, ihr seid in der Bingo-Community. Warum? Da fehlt aber noch ein bisschen was. Ne? Ja, da ist jetzt leider das Scheinchen noch nicht voll. Warum kommt ihr gerne hierher?
3: Ja, es ist eine tolle Idee, was die Mädels hier auf die Beine gestellt haben mit dem Kiosk. Da sind wir richtig glücklich, weil wir haben ja keine Kneipe mehr im Ort und auch sonstige Sachen fehlen eigentlich. Und es ist ein tolles Zusammenkommen und da kommen wir gerne und unterstützen das. Also da sind wir eigentlich fast jeden Freitag hier, wenn es irgendwie geht. Und der Toast mit dem Bingo, das ist irgendwie auch eine witzige Geschichte.
1: Ich sag mal so Win-Win-Situation. Ne? Es ist was los, es ist für alle schön, spielt mal schön weiter. Ich zeige schon mal gerade aufs Glas. Es gibt hier ja schon einen richtig kleinen Cocktailstand. Ne? Hier im Kiosk, da verschwinde ich jetzt auch mal hin. Genau, es wurde schon angesprochen, was die Mädels hier auf die Beine gestellt haben mit dem Kiosk. Das war der Startschuss. Gesehen haben wir euch ja schon zur schönen Premiere. Christina, Carola und Nathalie. Nathalie, du hast das 2019 ja so ins Rollen gebracht. Wie ging die Geschichte los?
4: Ja, die Geschichte ging eigentlich los mit unserem Dorferneuerungsprogramm. Da wurde eine Umfrage mit verschiedenen Altersgenerationen gemacht.
1: Was wollt ihr hier, ne?
4: Genau, mit Jugendlichen. Und die Jugendlichen kamen auf die Idee, sie würden gerne mal was Süßes kaufen.
1: Was Süßes gibt's, wo du es gerade erwähnst. Ne? Da habe ich auch schon deinen Sohn heute aktiv gesehen. Genau. So ging es mal los, mir wolle hier Schnäkes kaufen. Genau. Ja, genau.
4: Genau, aus dem Schnäkes kaufen für Kinder wurde eigentlich ein Mehrgenerationenangebot für Jung und Alt. Essen und Trinken. Danke. Genau, gemütliches Beisammensein und...
1: Ja, und du machst die Dienstplanung, alles ehrenamtlich, alles hier, obwohl es viel Arbeit ist.
4: Ne? Genau, ich alleine nicht, sondern wir sind ein Team. Wir sind ein Team aus 6 Personen oder 6 Frauen, 6 Damen. Ja, wir organisieren das zusammen, machen uns so ein bisschen Gedanken und haben so ein paar Ideen noch, wie man das noch ein bisschen bereichern könne.
1: Und dieses Engagement bringt Leben, das muss man mal echt sagen. Also na klar, es ist Arbeit, aber man merkt ja auch schon, ihr macht das sehr gerne. Carola, ich habe es schon versprochen, du bist auch so, du hast die Bar im Blick. Jetzt muss die Carola im Prinzip nur ein Stück zur Seite gehen, da ist die Bar. Was habt ihr im Angebot?
5: Also wir haben Aperol und Lillet heute. Aber wie gesagt, es ist immer so ein bisschen spontan. Manchmal haben wir auch ganz exklusive Sachen mal da. Also das kommt immer drauf an, was uns gerade so im Team einfällt.
1: Worauf steht man in Heimweiler am meisten?
5: Aperol.
1: Der Klassiker, ne?
5: Ja, ganz klar. Im Sommer Aperol, ganz logisch.
1: Heimweiler geht mit dem Trend. Warum macht ihr jetzt hier gern mit, du Carola? Was gibt dir das?
5: Ja gut, ich bin auch bei dem Organisationsteam dabei. Wir haben irgendwann angefangen, haben die Idee gehabt, also die Kinder haben die Idee gehabt eigentlich und dann haben wir gesagt, okay, coole Sache, das müssen wir auf jeden Fall irgendwie umsetzen und dann haben wir uns mit unserem Hüttenwirt, unser Ortsbürgermeister, unser Hüttenwirt, der heute leider nicht da ist,
1: Und der hat euch direkt supportet, so bisschen, ne?
5: Genau, und da gesagt, auf jeden Fall machen wir das. Und
1: schöne Initialzündung, wenn die Kinder was sagen. Ich lasse euch jetzt hier weiterarbeiten. Man merkt ja auch, die Kundschaft kommt. Tolles Engagement. Und hier fehlt echt gar nichts. Wir gucken jetzt mal auf den Platz. Da können die Kinder auch miteinander hier spielen. Da ist ein Spielplatz, alles da. Und vielleicht haben wir eine wichtige Sache noch nicht gezeigt. Ich glaube, die vielen Schritte schaffe ich jetzt gar nicht. Natürlich, man riecht es hier schon überall, wird auch gegrillt in Heimweiler. Und ich habe mir sagen lassen, das geht nachher bis nach 10, manchmal sogar bis Mitternacht. Also hier geht richtig was ab.
0: Dann viel Glück und dass vor allen Dingen auch eine ordentliche Summe zusammenkommt für die tollen Projekte, die unterstützt werden sollen. Und iss einfach mal eine Wurst für mich mit. Danke, Annalena, und komm gut nach Haus. Heute habe ich später noch eine Frau zu Gast, die ihre gesicherte Beamtenlaufbahn für den Sprung in die Selbstständigkeit aufgegeben hat. Um ihre Träume zu verwirklichen, hatte Jasmin Klein den ganzen Turm der Martinsburg in Lahnstein gemietet. Yoga unterrichten in einem mehr als 700 Jahre alten Gemäuer? Für Jasmin Klein ein wirklich idealer Ort, um Seele und Körper in Einklang zu bringen. Und direkt unter dem Yoga-Raum ihr kleines Café für Hochzeiten und Tagungen. Ihr Schritt in die Selbstständigkeit hatte sich gelohnt, bis plötzlich die Baubehörde vor der Tür stand. Wie Jasmin Klein die Probleme gelöst hat und mit den Herausforderungen umgegangen ist, das erzählt sie uns später persönlich. Was die Menschen in Kaiserslautern am Wochenende so vorhaben, das haben wir ja vorhin schon mal kurz erfahren. Jetzt hätten wir noch ein paar andere Tipps für Sie von einer faszinierenden Drohnenshow am Rhein über einen nostalgischen Oldtimer Grand Prix bis hin zu einem coolen Konzert. Es ist alles drin in unserem Veranstaltungskalender.
6: Nach 6 Jahren Pause ist die höchste Eisenbahn zurück. Mit neuem Album und jeder Menge frischer Ohrwürmer im Gepäck. Am 8. August macht die Berliner Indie-Band im Kulturgarten Kaiserslautern Station und präsentiert neben ihren Lieblingssongs auch neue Stücke. Rhein in Flammen bringt Koblenz zum Leuchten. Vom 7. bis 9. August verwandeln sich Rhein- und Moselufer rund um das Deutsche Eck in eine riesige Festmeile. Höhepunkte sind die Drohnenshow und das Höhenfeuerwerk am Samstag. Drumherum gibt es ein vielseitiges Begleitprogramm. Es funkelt und glitzert. Rund 50 Aussteller präsentieren auf dem Edelsteinschleifer- und Goldschmiedemarkt Edelsteine, Schmuck und traditionelles Handwerk zum Mitverfolgen. Ein Straßentheater mit internationalen Künstlern sorgt parallel für Unterhaltung. Am 1. und 2. August in der Fußgängerzone Oberstein. Brüllende Motoren und formschöne Karosserien. Vom 7. bis zum 9. August bringt der 53. Oldtimer Grand Prix Motorsportgeschichte auf den Nürburgring. Legendäre Fahrzeuge aus der Formel 1 und dem Touren- und GT-Rennsport sorgen für packende Rennen und nostalgische Momente. Großes Kino beim Festival des deutschen Films. Mit 3 Zeltkinos und einem Freilichtkino direkt am Rhein wird die Parkinsel in Ludwigshafen für 2 Wochen zum Mittelpunkt der deutschen Filmbranche. Los geht's am 19. August.
0: Handwerk, Oldtimer, Filme. Es ist wieder eine Menge los bei uns im Land. Und falls für Sie doch noch nichts dabei war, dann haben wir noch eine weitere Veranstaltung. Nur so viel. Als Jazzliebhaber würde ich jetzt schon mal das Telefon oder das Handy griffbereit haben, denn wir haben 2x2 Karten für Sie reserviert.
6: Mit ihrem frischen, zupackenden Sound zählt The Jakob Manns Project zu den spannendsten jungen Jazzbands Deutschlands. Musikalisch bewegt sich die Band zwischen energiegeladenem Jazzrock und Funk, mit Einflüssen aus Soul, Pop und Hip-Hop. Mitreißende Grooves am 27. August im Brunnenhof in Trier.
0: Und jetzt heißt es nur noch schnell sein, denn die ersten beiden, die unter der 01805 929

0: 39 durchkommen, gewinnen je 2 Karten. Also viel Glück und dann auch einen genialen Abend. Jetzt ist es allerhöchste Zeit zu gucken, was heute alles bei uns in Rheinland-Pfalz passiert ist. Und die wichtigsten Meldungen des Tages servieren wir Ihnen jetzt ganz kompakt.
1: In Reichenbach im Hunsrück war die Feuerwehr auch heute noch damit beschäftigt, zahlreiche Glutnester zu löschen. Dort war es gestern zu einem großflächigen Waldbrand gekommen. Insgesamt brannte eine Fläche so groß wie etwa 31 Fußballfelder ab. Ausgelöst hat den Großbrand wohl dieses Rallye-Auto. Der Fahrer hatte offenbar keine Genehmigung für seine Testfahrt auf dem Feldweg. Gegen ihn ermittelt die Polizei. Der Rheinpegel bei Kaub hat den bisherigen Tiefstwert aus dem Jahr 2018 erreicht. Laut Wasserstraßen- und Schifffahrtsamt liegt er aktuell bei 25 Zentimetern. Wegen der niedrigen Wassertiefe haben einige Speditionen ihre Binnenschifffahrt bereits eingestellt. Schiffer können ihre Frachter nur noch teilweise beladen. Dadurch werden die Fahrten unwirtschaftlicher. Ungewöhnlich ist laut Bundesanstalt für Gewässerkunde, wie früh das Niedrigwasser in diesem Jahr auftritt. Eigentlich seien die Wasserstände im Spätsommer und Herbst am niedrigsten. Die Zahl der Arbeitslosen ist in Rheinland-Pfalz im Juli gestiegen. Die Arbeitsagentur spricht von einem saisonal üblichen Anstieg. Insgesamt waren in Rheinland-Pfalz im Juli 130.500 Menschen arbeitslos gemeldet. Das waren 3.700 mehr als im Juni. Die Arbeitslosenquote lag bei 5,7%. Im Juni waren es noch 5,5%. Im Juli vor einem Jahr lag die Quote bei 5,6%. Das Mainzer Gutenberg-Museum erweitert seine Sammlung rund um die Armenbibel. Es hat einen originalgetreuen Druckstock gekauft. Geschnitzt wurde er von einem dänischen Drucker. An der Druckvorlage arbeitete er etwa 100 Stunden. Sie stellt eine Seite aus der Armenbibel dar für Menschen, die nicht lesen konnten. Die Bibel hatte das Museum erst vor kurzem für fast 2 Millionen Euro erworben. Der Druckstock veranschaulicht, wie noch im 15. Jahrhundert Bücher gedruckt wurden.
0: Was essen Sie eigentlich am liebsten, wenn es draußen richtig heiß ist? Vielleicht nicht gerade Schweinsbraten mit Knödeln. Schaut man allerdings auf Kantinenspeisepläne oder man guckt sich in der Stadt um, dann landen häufig eher ungesunde Sachen auf dem Teller. Verständlich, vielleicht ja auch als Belohnung für den Stress in der Mittagspause gedacht. Aber die kann man auch leichter und gesünder haben. Welche Gerichte an heißen Tagen nicht nur lecker, sondern auch besser für uns sind, das zeigen wir Ihnen jetzt in unserem Gut zu wissen.
2: Wenn es richtig heiß ist, landet sie auf der Hitliste der beliebtesten Sommerspeisen ganz weit oben. Die Wassermelone. Pur, super lecker, aber sie lässt sich auch prima vielseitig variieren. Zum Beispiel als Bowl mit Quinoa, Joghurt, etwas Feta, frischen Kräutern und Zitrone. Da steckt alles drin, was der Körper an heißen Tagen braucht. Was braucht der Körper denn alles bei Hitze? Auch bei Hitze brauchen unsere Muskeln Eiweiß, damit sie nicht abbauen. Magen und Darm brauchen Ballaststoffe, sonst droht Bauchweh. Und natürlich sind Vitamine und Mineralstoffe wichtig.
3: Generell ist es so, dass wir in der Ernährung viel zu viel Salz oft haben. Aber wenn es heiß ist und wir viel schwitzen, verlieren wir sehr viel Salz über unseren Schweiß. Und das kann dann zu einer Unterversorgung mit Natriumchlorid kommen und das kann gravierende Folgen haben. Häufige Symptome sind zum Beispiel Bewusstseinsstörungen, Schwindel, Kopfschmerzen, Müdigkeit bis hin Apathie, bis hin zum Koma im schlimmsten Fall.
2: Ideal für den Start in einen heißen Tag: Vanillequark mit Beerenmus und Müsli. In 100 Gramm Quark stecken gut 14 Gramm Eiweiß.
3: Eiweiß ist ein wichtiger Nährstoff, insbesondere für die Muskulatur. Und wir empfehlen etwa 0,8 bis 1 Gramm Eiweiß pro Kilogramm Körpergewicht zu sich zu nehmen. Es ist für den Körper deutlich weniger belastend, als viele Kohlenhydrate zu verdauen.
2: Etwas Buttermilch unter den Quark rühren, dazu das Mark einer Vanilleschote und etwas Zitronenabrieb. Die Beeren liefern viele Vitamine und Ballaststoffe bei wenig Kalorien. Perfekt für die Verdauung. Noch etwas Zitronensaft und ganz wichtig, eine Prise Salz. Sonnenblumenkerne und Leinsamen liefern gesunde Fette. Alles in Gläserschichten. Fertig ist ein leckeres Sommerfrühstück. Wie reguliert der Körper seine Temperatur? Unser Körper

0: Körper hat ein ausgeklügeltes Kühlsystem. Es versucht, die Körperkerntemperatur konstant etwa auf 36,5 bis 37 Grad Celsius zu halten. Gesteuert wird das vom Hypothalamus. Über Rezeptoren auf der Haut und im Körper prüft er ständig die Temperatur. Wird es zu warm? Durch heißes Essen oder Hitze? Gibt das Gehirn den Befehl Schwitzen. So wird Wärme aus dem Körper abgegeben und die Haut gekühlt. Damit das Herz-Kreislauf-System stabil bleibt, braucht der Körper ausreichend Flüssigkeit. Die liefern nicht nur Getränke, sondern auch Lebensmittel. Und welche Gerichte schmecken und sind leicht verdaulich? Zum Beispiel ein Erdbeer-Spargelsalat. Dafür Spargel schälen, in 2 bis 3 cm große Stücke schneiden, mit Salz, Pfeffer und wenig Zucker würzen. Für 15 Minuten bei 200 Grad in den Backofen schieben. Ein Honig-Senf-Dressing passt dazu. Spargel lauwarm zum Senf-Olivenöl-Mix geben. Mit Zitronensaft, Salz, Pfeffer abschmecken. Noch etwas Petersilie dazu, ganz zum Schluss die Erdbeeren. So entsteht ein gesunder, leicht verdaulicher, lauwarmer Sommersalat. Denn lauwarmes Essen ist bei Hitze ideal.
1: Das heißt, wenn es zu heiß ist oder zu kalt, dann muss der Körper quasi gegensteuern. Und deswegen ist am verträglichsten tatsächlich lauwarm.
0: Auch ein Tomaten-Brokkoli-Salat passt perfekt. Dafür alles frisch einkaufen, so wie Ernährungsberaterin Christina Dann. Knoblauch und Zwiebeln fein hacken, besonders gesund der frische Brokkoli.
2: Brokkoli ist ein ganz tolles Gemüse, weil er sehr vielseitig ist, weil er sehr, sehr viele gute Nährstoffe hat, Mineralien hat.
0: Den Brokkoli nur wenige Minuten dünsten, so bleiben die Nährstoffe erhalten. Geröstete Pinienkerne sorgen für den Extra-Knusper. Cocktailtomaten und eingelegte getrocknete Tomaten zaubern eine schmackhafte Würze. Zitronensaft und Pfeffer und noch etwas Feta dazugeben.
1: Wir bewegen uns weniger und dann haben wir eben auch einen geringeren Energiebedarf. Wichtig ist, dass man dann die Ernährung so auswählt, dass sie nährstoffreich und ausgewogen ist, dass man auf jeden Fall ausreichend versorgt ist.
0: Mit Melone allein klappt das leider nicht.
3: Ja, und passend zu unserem Gut zu wissen gibt es natürlich auch noch viele köstliche Sommerrezepte für heiße Tage auf unserer Homepage landesschau-rp.de. Was für eine Juli-Bilanz. Fast 4 Grad wärmer als gewöhnlich. Ein wahrhaft hitziger Monat geht zu Ende. Deswegen empfiehlt uns Claudia Frenger aus Bad Sobernheim, die kühlen Morgenstunden zu einem Spaziergang am Fluss zu nutzen. Sie hat es an der Nahe getan und ein gar nicht so scheues Reh hatte offenbar die gleiche Idee. Auch Georg Beck aus dem pfälzischen Böbingen findet, mit einem kleinen Bad in der Frühe lässt sich die Hitze besser ertragen. Immer frisch gefüllte Vogeltränken. Das hilft enorm. Heute um 10 Uhr mussten er und dieser Piepmatz schon 28 Grad ertragen. Und was Horst Heinrich Görgen gestern beobachtet hat, gilt auch heute noch. Der Untertitel zu diesem staubigen Wettereindruck aus Kinderbeuern im Kreis Bernkastel-Wittlich lautet: Man kann den Äckern beim Austrocknen zusehen. Unser Wetterreporter Markus Bund war heute für Sie in Maria Laach in der Osteifel und hat sich dort erstmal ganz schön verirrt in einem Pflanzenlabyrinth.
4: Also ich verstehe das immer noch nicht mit der Karte. Wo sind wir denn jetzt hier? Hm. Nur bei der Kuh?
5: Aber vielleicht probieren wir es mal da. Also ich glaube, das wird hier nichts mehr, oder? Da müssen wir zurück.
6: Ja, das ist so einfach.
5: Ach, schade. Ja. Na dann.
6: Da haben wir was zu tun heute.
7: Allzu einfach soll es ja auch nicht sein hier im Hanflabyrinth. 13 Stationen müssen gefunden werden und dazu gibt es Fragen zum Thema Landwirtschaft. Für das Labyrinth wurden nicht nur einfach Muster in den Acker gefräst, sondern es ist ein richtiges Bild entstanden. Jenny Schreiber und ihr Mann bauen seit einigen Jahren Hanf an. Die Pflanze ist sehr genügsam und vielseitig verwendbar. Und immer sollen die Leute auch was lernen.
4: Wie viel Kilogramm Oliven wachsen auf 2000 Quadratmeter Fläche? Schauen wir doch mal. 400 Kilogramm, alles klar. Jenny, Oliven sind ja eher so eine exotische Pflanze für hier, aber der Hanf auch, oder?
8: Ja, das stimmt. Der Hanf, der ist einfach, wir sind da vor 4, 5 Jahren drauf gekommen, ja, dass wir den hier anbauen. Mhm. Und unser Ziel ist es eigentlich irgendwann, dass wir auch den Stängel verarbeiten. Die Nüsse werden zu Öl.

0: gepresst. Aus dem Presskuchen kann man dann wiederum Mehl machen. Das Mehl verwendet man dann für die Nudeln.
1: Ganz vielseitig.
0: Ja, genau. Ja.
1: Wächst der denn noch weiter? Es war ja doch relativ trocken.
0: Ja, genau. Also er ist jetzt, wir haben ihn am 23. Mai eingesät. Mhm. Und das sind ja mal gerade erst gut 2 Monate. Ja. Ich denke, da kommt noch ein halber Meter. Oder ich hoffe. Es ist eigentlich eine Sorte, die sogar 3 bis 4 Meter schafft.
2: Und selbstverständlich enthält diese Hanfsorte keinerlei Rauschmittel. Verwertbar ist zum einen die Frucht, aber auch die Stängel können zum Beispiel zu Dämmstoffen verarbeitet werden. Hanf wurzelt bis zu 2 Meter im Boden. Trotzdem könnten die Pflanzen Ende Juli schon ein bisschen höher stehen.
1: Das ist eine riesige Fläche. Wie bringt man denn die Pfade da rein?
0: Ja, das Motiv bringt man erstmal auf den Lageplan, ja, und danach sind wir tatsächlich zu Fuß mit dem Freischneider losgelaufen. Über einen GPS-Empfänger hatten wir dann die Daten.
1: Okay.
0: Und ja, dann läuft.
1: Ganz viel Arbeit.
0: Ja, ganz viel Arbeit.
1: Hanf ist ja eigentlich eine super Pflanze, oder?
0: Ja, ist eine Megapflanze. Sie kann super viel CO2 speichern und das war der Ursprung, warum wir die angebaut haben.
1: Ja.
0: Also die Idee, weil durch den Klimawandel brauchen wir das einfach.
1: Brauchen wir CO2-Speicher.
0: Genau.
1: Vielen Dank, Jenny Schneider. Ja, und wir schauen mal aufs Wetter für die kommenden Tage.
2: Sonne und Wolken teilen sich morgen den Himmel zwischen Altenkirchen, Nassau und Bingen. Später macht die Sonne Boden gut. Im Bergland wird es bis 26 Grad warm, in Bingen bis 29 Grad. In Rheinhessen und der Pfalz sind blaue Stellen am Himmel selten. Die Wolken bekommen erst im Lauf des Nachmittags Lücken. Einzelne Schauer ziehen durch bei bis zu 30 Grad in der Vorderpfalz. Eifel und Hunsrück starten mit einem Mix aus Sonne und Wolken. In der zweiten Tageshälfte steigt zwar das Schauerrisiko, parallel dazu zeigt sich aber auch öfter die Sonne. Höchstwerte an der Mosel 29 Grad. Am Sonntag setzt sich die Sonne dann insgesamt besser durch. Entsprechend steigen auch die Temperaturen. Bei 30 bis 34 Grad erwartet uns bestes Schwimmbadwetter. Auch die neue Woche beginnt mit viel Sonne und ein paar lockeren Wolken. Bei Maximalwerten bis 37 Grad steigt am Nachmittag allerdings auch wieder das Schauerrisiko. Meist bleibt es aber trocken.

0: Also weiterhin kein Regen in Sicht, zumindest keine nennenswerten Mengen. Gestern kam ja mal so ein Schwung feucht-kühle Luft zu uns rein. Aber die ganze Feuchtigkeit ist in der heißen Luft, die bei uns hier gelegen hat, einfach so verdampft. Ja, und das Hanflabyrinth hier bei Maria Lach, das steht noch bis in den Oktober. Dann wird geerntet, dann wird abgemäht. Und an den Wochenenden oder nach Vereinbarung können sich hier drin dann verlaufen, wie sie wollen.
1: Warum ein alter Dorfgasthof zum Ferienhaus umgebaut wird und wie in einem modernen Bestattungsunternehmen gearbeitet wird, das erleben Sie jetzt in unserem Hierzuland aus Frohnhofen. Das liegt im Nordpfälzer Bergland, ganz in der Nähe von Kusel. Rund 450 Menschen leben dort und früher gab es dort auch ein großes Kirschanbaugebiet. Ist allerdings heute Vergangenheit, aber den Kirchschenlandweg, einen Wanderweg, den gibt's noch. Der führt auch durch die St. Wendeler Straße in Frohnhofen. Und genau dort spielt auch unser Hierzuland.
2: Die Kinder genießen ihren Vormittag an der St. Wendeler Straße. Er ist angespannt. Die Eltern haben ein Picknick eingepackt, denn ein Bäcker im Ort, Fehlanzeige. Genau darum geht es ihm. Frohnhofen ist lebenswert. Nur zum Einkaufen gibt es nichts. Oder besser, nicht mehr. Bürgermeister Thomas Nau ist erst seit 2024 im Amt. Sein Vorgänger hat ihm eine große Aufgabe hinterlassen, und zwar diesen Dorfladen. Mit viel Geld und öffentlicher Förderung wurde er gebaut, steht aber seit Jahren leer. Das soll sich ändern. Und zwar möglichst bald.
3: Ich wünsche mir, und auch viel von der Bevölkerung wünscht sich, dass wir hier wieder morgens öffnen. Backwaren, vielleicht noch was für aufs Brot oder für aufs Brötchen. So, was man halt täglich braucht und nicht in andere Orte in Discounter fahren muss.
2: Außerdem, davon ist Nau überzeugt, braucht das Dorf einen neuen Mittelpunkt. Ein täglich geöffnetes Frühstückscafé. Das ist der Plan.
3: Es soll einfach ein Anziehungspunkt sein für Jung und Alt. Auch für den Durchgangsverkehr. Wir legen hier an der Straße nach St. Wendel, die gut befahren ist. Und ja, es soll einfach ein Treffpunkt sein.
2: Eine

0: Werbebetrieb des ganzen Dorfes. Ein Bestatter hat hier tüchtig investiert in sein Traueratelier. Steffen Seiler ist der Chef hier. Er ist einer der größten Bestatter in der Westpfalz und hat eigentlich immer gut zu tun.
1: Bestattung in Seiler?
2: Eigentlich nicht. Es ist nur so eine Vorsichtsmaßnahme, die sie schreiben, geben sie halt generell mit.
0: 30 Kilometer rund um Fronhoven, das ist normalerweise sein Einzugsbereich. Manchmal aber geht's richtig weit weg.
2: Die weitesten Aufträge waren zweimal in Sizilien, einmal Moskau, einmal Athen. Das waren irgendwann die Gastarbeiter, die wollten aber in der Heimat beerdigt werden. Da sind wir mit dem Auto nach Sizilien gefahren. War mal interessant, aber eine weite Fahrt. Ja.
0: Wie jeder ordentliche Bestatter hat Seiler natürlich auch einen Showroom mit Särgen und Urnen. Der Unternehmer will aber mehr bieten als andere, das ganze Paket. Eine eigene Trauerhalle für 100 Gäste haben sie hier genauso wie ein Café, in dem das Trauermahl gereicht wird. Alles hell, freundlich und modern. Seit mehr als 40 Jahren macht Seiler den Job und er bemerkt Veränderungen.
2: Die Zeiten, in denen das halbe Dorf mitgegangen ist bei der Beerdigung, sind vorbei. Immer ja, in ruhiger, im kleinen Rahmen. Gestern bei der Trauerfeier, da waren 12 Personen da, obwohl eine Todesanzeige in der Zeitung war. Die Zeiten sind einfach vorbei. Es ist also ein gewisser Wandel zu verspüren.
0: Vor 12 Jahren war die Landesschau schon mal bei Bestattermeister Seiler. Damals steckte er mitten im Umbau. Dass er so viel Geld investierte, war nicht ganz freiwillig, meint er heute.
2: Friedhofshallen auf den Ortschaften sind leider oftmals verkommen. Keiner kümmert sich mehr darum. Die Verhältnisse vor Ort sind miserabel. Genauso mit den Gaststätten für die Kaffeetafel. Wenn es noch gewünscht ist, bei uns in Ortschaften gibt es keine Gasthäuser mehr. So kam das Ganze irgendwo von der Planung her, bis man auf einen Nenner kam. Es passt einfach, ja.
0: Auf einen Raum ist er besonders stolz, das Urnenatelier oder auch Kolumbarium genannt.
2: In der Regel so 3-4 Jahre wird der Raum genutzt, bis die Leute durch ihren eigentlichen Trauerprozess soweit durch sind und dann die Urne irgendwo beisetzen. Die Angehörigen haben ja einen Schlüssel, die können rund um die Urne in den Raum. Man sitzt vor der Urne, man sieht die Urne auch hinter der Glasscheibe und im Friedhof verschwindet sie für alle Zeiten aus den Augen.
0: Seit 2013 ist Sohn Xaver mit im Betrieb. Auch er ist mittlerweile Bestattermeister, wie sein Vater.
3: Familienbetrieb hat Vor- und Nachteile, Generationenkonflikt auch. Jung trifft Tradition oder Moderne trifft Tradition. Es ist nicht immer leicht, aber von daher ist es doch den Beruf, den ich gern ausübe.
0: Eine mutige Entscheidung. Und eine solche musste vor einigen Jahren auch ein Stückchen weiter in der St. Wendeler Straße getroffen werden. Die alte Dorfgaststätte stand lange leer. Und dann kam er, Moritz Karlowitz, ein junger Messebauer aus Frankfurt. Sein Vater hatte das Objekt in Fronhoven entdeckt und er entschloss sich, das alte Gemäuer zu einem Ferienhaus umzubauen.
4: Ich habe nicht eine Sekunde daran gezweifelt, dass es nicht funktionieren kann. Es gab genug Zweifler, die gesagt haben, also meinst du nicht, dass es vielleicht ein bisschen wildes Projekt ist, aber für mich stand das irgendwie nie zur Debatte. Ich glaube, es war auch ganz gut, sonst wäre ich auch ins Grübeln gekommen und hätte während der Baustelle gefragt, ob das jetzt eigentlich das Richtige ist.
0: Der alte Schankraum ist geblieben, aber sonst hat Karlowitz fast alles umgebaut, in Eigenregie. Heute gibt's 10 Zimmer mit eigenem Bad. Das ganze Haus wird nur komplett vermietet. Für Familienfeiern etwa. Karlowitz' Ideen kamen im Ortsbeirat sofort gut an.
4: Und da waren alle begeistert und haben gesagt, hey, das ist cool, es stand jetzt 7 Jahre lang leer. Da kommt einer, der will das anpacken. Und dann wurde das auch einstimmig beschlossen, dass das umgenutzt werden kann von der Gaststätte zu einem Ferienhaus.
0: Innen ist das Ferienhaus fertig. Jetzt ist der Außenbereich dran. Moritz Karlowitz bastelt an einer Gartensauna für seine Gäste. Auch diesmal wieder alles in Eigenleistung.
4: Ja, ich denke, im Nachhinein hat es sich gelohnt. Das ist schon ein Projekt, auf das man stolz sein kann.
0: Und 100 Meter weiter beim Dorfladenprojekt? Die Sitzung der Kommission ist beendet. Das Ergebnis nicht ganz so eindeutig, wie der Bürgermeister erwartet hat.
5: Ja, die Hoffnung ist da, weil auch

0: Mehr als übliches Lampenfieber.
1: Sehr viel Traurigkeit, sehr viel Enttäuschung auch mit dabei. Gleichzeitig aber auch direkt am nächsten Tag eine große Welle an Solidarität, die spürbar gewesen ist. Wir stehen zusammen, wir sind irgendwie gemeinsam hier, wir halten es durch. Wir haben auch unser Programm entsprechend angepasst.
0: Und mit dem geht's jetzt hinaus vors Publikum. Keine Spur von Rückzug. Sichtbar bleiben, sich den öffentlichen Raum nicht nehmen lassen. Eine Einstellung, die viele hier teilen.
2: Man hat Bedenken, aber in erster Linie steht hier, dass wir für uns einstehen, dass wir auf die Straße gehen, dass wir uns nicht unterkriegen lassen.
3: Die ersten Tage waren wir alle sehr, sehr ängstlich, aber wir sollten mutig nach vorne gehen.
0: Damit Hunderttausende an diesem Wochenende möglichst sicher zusammenkommen können, hat das Team von Ronny Luxert bis zuletzt Sicherheitsvorkehrungen getroffen. Nach dem Anschlag in Berlin musste der Veranstalter sein Konzept kaum nachschärfen.
4: Wir haben auf dieser Seite zu sehen, an den großen Zuwegungen entsprechende LKWs positioniert, die auch noch mal beladen sind mit Zusatzgewichten, die halt die Hauptwege abschirmen. Aber auch alle Nebenwegungen sind auch entweder mit Beton oder Sprintern versehen.
0: Die Hamburger Polizei hat ihre Einsatzkräfte in diesem Jahr verdoppelt, richtet ihren Blick aber längst nicht mehr nur auf das Veranstaltungsgelände.
5: Wir werden auch im Umfeld der Veranstaltung und der Versammlung mit Uniformierten, aber auch mit zivilen Kräften unterwegs sein. Hinzu kommt noch eine Luftkomponente, das heißt, unser Polizeihubschrauber wird in der Luft sein und auch Drohnen.
0: Manuel Opitz hat den Hamburger CSD mitorganisiert. Der Anschlag habe ihm und der Community noch einmal deutlich gemacht, wie sehr queere Menschen in Deutschland gefährdet seien, auch im Alltag.
6: Diese Gefahr, die geht eben aus ganz unterschiedlichen Kreisen aus. Die geht eben aus islamistischen Kreisen aus. Das haben wir in Berlin letztes Wochenende gesehen. Sie geht aber eben auch von rechtsextremen Kreisen aus. Und das heißt, hier ist ja die Politik gefragt, jetzt endlich mehr Maßnahmen zu ergreifen, um queere Menschen auch zu schützen.
0: Wie groß der gesellschaftliche Rückhalt ist, zeigt sich am Abend nicht nur in politischen Forderungen, sondern auch in einer Minute der Stille. Der Anschlag von Berlin wird Frithjof Thale und die anderen Chormitglieder weit über dieses Wochenende hinaus begleiten. Verstummen wollen sie dennoch nicht.
7: Denn morgen wird sich zeigen, dass die Menschlichkeit den Hass besiegt.
8: Seit Monaten bemüht sich ein von US-Präsident Trump gegründeter Friedensrat um eine Regelung für den Gazastreifen. Ziel ist ein nachhaltiger Frieden in der Region. Jetzt hat Trump eine Einigung bei einem wichtigen Schritt verkündet. Die radikal-islamistische Terrororganisation Hamas soll ihrer Entwaffnung zugestimmt haben.
9: Der Gazastreifen. Immer noch ist er in zwei Teile geteilt. Die sogenannte gelbe Linie trennt sie. Hier in Gaza-Stadt herrscht weiterhin die Hamas. Den anderen Teil kontrolliert das israelische Militär, mittlerweile mehr als 60% des gesamten Gebiets. Immer wieder fliegt es Luftangriffe. Hier in Gaza-Stadt wurden auch Menschen getötet. Eigentlich gilt seit Oktober eine Waffenruhe. Rückblick. Ende September verkündet US-Präsident Trump seinen sogenannten Friedensplan. 20 Punkte, unter anderem Wiederaufbau des Gazastreifens und eine Verwaltung aus Technokraten. Dieser Plan hätte längst in eine spätere Phase übergehen sollen. Stattdessen Stillstand. Die Hamas baut ihre Strukturen wieder auf. Das israelische Militär greift weiter Ziele an. Trump verkündet einen neuen Durchbruch auf Truth Social. Die Hamas und alle bewaffneten Gruppen in Gaza würden nun ihre Waffen abgeben an ein Komitee von palästinensischen Technokraten, die die Verwaltung im Gazastreifen zukünftig übernehmen sollen. Das israelische Militär soll sich komplett zurückziehen. Ob die Knackpunkte damit gelöst sind, ist fraglich. Ich sehe nicht, dass die derzeitige israelische Regierung akzeptiert, dass sich die IDF zurückzieht und Hamas erst dann entwaffnet wird. Wir müssen erst sicher sein, dass die Hamas tatsächlich entwaffnet ist. Die Hamas teilt in einem Statement mit, die Abgabe der Waffen sei an den Truppenrückzug geknüpft. Die israelische Regierung hat sich noch nicht geäußert. Bei der Kabinettssitzung in Camp David wird Trump danach gefragt. Wir haben mit Israel eine Einigung erzielt. Israel ist sehr zufrieden damit. Sie haben sich gut verhalten. Währenddessen im Gazastreifen. Auch in der Sommerhitze lebt der Großteil der Menschen immer noch in Zelten. Dass es jetzt wirklich zu einer Veränderung kommt, glauben viele hier nicht.
10: Sie sagten, sie hätten sich auf 20 Punkte

0: geeinigt. Aber wir haben keinen einzigen dieser Punkte vollständig umgesetzt gesehen. Nicht einen einzigen. Wo sind die Errungenschaften der ersten Phase denn? Wo ist die Öffnung der Grenzübergänge? Wo ist die Ausreise von Patienten zur Behandlung und zum Reisen? Wo ist der Wiederaufbau? Wo ist die Rückkehr der Vertriebenen? Innerhalb der nächsten 3 Jahre sollen laut Trumps sogenanntem Friedensrat die weiteren Schritte umgesetzt werden. Ob die von ihm jetzt angekündigte Einigung umgesetzt wird, bleibt unklar.
1: In den Tagesthemen hat Susanne Stichler mit dem ARD-Korrespondenten in Tel Aviv gesprochen. Sie hat ihn gefragt, warum es noch keine Reaktion der israelischen Regierung gibt.
2: Na, die Regierung könnte sich's leicht machen und sagen, wir saßen ja gar nicht am Verhandlungstisch, das haben andere verhandelt, sollen die sich äußern. Aber natürlich ist Israel auch gefragt, wenn es darum geht, das, was da offenbar vereinbart wurde, dann tatsächlich umzusetzen. Man sieht das auch, dass es schon Druck aus den USA auf Israel gibt. Da werden heute hier in israelischen Medien tatsächlich Aussagen von Donald Trump kolportiert, der gesagt haben soll, er werde sehr, sehr enttäuscht sein, wenn Israel das Ganze blockiert. Das hat hier natürlich auch innenpolitische Implikationen. Tatsächlich sind in 3 Monaten hier Parlamentswahlen. Benjamin Netanyahu will sie gewinnen als Premierminister und er will als derjenige gewinnen, der für Israels Sicherheit sorgt. Allerdings nach 3 Jahren Kriegszustand fast ist die Hamas immer noch nicht zerschlagen, wie es angekündigt war. Und auf der anderen Seite eben ist das Problem auch, dass ein Rückzug ihm als Schwäche ausgelegt werden könnte. Das zeigt schon, es ist ziemlich kompliziert. Es braucht Druck auf Israel, aber auch natürlich auf die Hamas und da sind dicke Bretter zu bohren.
3: Ja, die Hamas knüpft ja eine Entwaffnung an einen Truppenrückzug Israels aus dem Gazastreifen. Welche Reihenfolge sieht der Friedensplan denn vor?
2: Also immerhin hat die Hamas heute eben von der Abgabe schwerer Waffen gesprochen. Das ist schon mal ein Fortschritt. Einerseits Truppenabzug ist die Bedingung. Andererseits, dass Israel die täglichen Angriffe auf den Gazastreifen einstellt. Israel wiederum hat schon immer gesagt, ein Rückzug der Truppen komme erst in Frage, wenn der Gazastreifen demilitarisiert ist. Tatsächlich wird es auf die nächsten Wochen ankommen. Da soll ein Zeitplan verabredet werden und auch eine Reihenfolge kleiner Schritte, die dann ineinandergreifen, aufeinander folgen. Da kann es natürlich auch wieder Verzögerungen geben. Und das hat dann eben auch Auswirkungen auf den Zeitplan. Wenn man Leute fragt, wie lange soll es denn dauern, dann waren heute Zahlen zu hören, 200 bis 350 Tage. Andere sagen, das könnte bis zu 3 Jahre dauern. Und das ist dann natürlich eine Perspektive, die nicht gut ist für die Menschen im Gazastreifen, denn die brauchen eine Verbesserung der Situation.
1: Und wir schauen auf die Wetteraussichten. In der Südosthälfte schwüle Luft und teilweise kräftige Schauer oder Gewitter, sonst meist trocken und oft Sonnenschein, vorübergehend etwas kühler mit 20 bis 32 Grad. Das war unser Nachrichtenüberblick. Ich wünsche Ihnen eine angenehme Nacht.

0: und es ist einfach unglaublich, ja.
1: Und auch wirklich so diese Gemeinschaft, die sich entwickelt. Also selbst ich bin heute alleine hergekommen und habe jetzt schon so eine Bubble aufgebaut. Also es verbindet. Also Roland ist eine Person, die verbindet.
2: Und eine, die auch den Umsatz sprudeln lässt. Nicht nur die Pfandsammler sind darauf vorbereitet. Auch im Hotel Bellevue werden schon am Morgen Kaipi-Limetten im Akkord geschnippelt. Das Haus beherbergt dieser Tage zu 50% des Kaisers Jünger.
3: Für unser Hotel ist das großartig, wie auch für die ganze Stadt. Es ist ein ganz klarer Reiseanlass, um nach Dresden zu kommen. Also aus der Erfahrung der letzten 10 Jahre, sage ich mal, sind die Innenstadthotels immer über 90% belegt während der Kaisermania. Das heißt, diese 4 Konzerte sind ein absolutes Highlight für Dresden.
2: 57% der Besucher solcher Großkonzerte in Dresden sind laut Statistik Touristen. Und, so der Tourismusverband, die Kaisermania habe zum Beispiel 2023 der Stadt einen Umsatz von 21,5 Millionen Euro beschert, 3/4 davon im Tourismus. Seit Mittwoch machen sie schon den Biergarten nebenan Kaiserfit. Hier feiert, wer nicht 120 Euro für ein Ticket zahlen will. Die Kaisermania für den Geschäftsführer ganz klar.
4: Umsatz steigern auf jeden Fall, ja. Wir haben ja auch 3 Bars mehr aufgebaut und so. Wenn man jetzt hier in den Biergarten guckt, ist er leer und heute Abend wird man keinen freien Platz mehr finden. Und Tanzfläche, alles voll. Also sind ungefähr 1500, 2000 Leute hier, schätzen wir immer so.
2: Bis zum Start werden hier noch Tausende ihre Stühle aufklappen, vorausgesetzt, sie finden dann noch ein Fleckchen.
5: Ich glaub, es geht schon wieder los.
6: Es ist also angerichtet für die Kaisermania 2026 und mittendrin Sachsen-Spiegel-Reporterin Chrissy Pesch. Chrissy, um den Kaiser zu zitieren, warum hast du nicht Nein gesagt?
7: Ich würde einfach vorschlagen, dass du beim nächsten Mal einfach mal mitkommst, weil das, was sich hier abspielt am Elbufer, das kann man nur verstehen, wenn man einmal mit dabei gewesen ist. Hier links alles voller Menschen. Wie geht's denn euch hier drüben? Und bei euch auch alles in Ordnung?
8: Ja!
7: So, ich gehe jetzt hier mal zu meiner Feiertruppe. Die sind nämlich schon seit mittags da, die Verrückten hier. Bei euch auch alles in Ordnung?
9: Ja, immer noch.
7: Und ihr seid extra aus Erfurt hierher gekommen?
9: Wir kommen aus dem Erzgebirge.
7: Aus dem Erzgebirge. Bei der Hitze kann das schon mal passieren.
9: Kein Problem.
7: Und ihr kommt immer ans Elbufer, also nicht mal rein. Warum macht denn ihr das?
9: Wegen der ganzen Stimmung, die hier ist, die ganze Atmosphäre, wunderschön.
7: Und ihr seid die richtigen Ultras, habt ihr gehört? Die wievielte Kaisermania ist es?
10: 7. oder 8. bestimmt schon. Hat man spontan angefangen und hat sich jetzt ein Wochenende-Event ausgeordnet mit Elbe schwimmen und Radfahren gemeinsam, das ist einfach super. Das genießen wir einfach hier.
7: Toll, und ihr seid ja schon seit mittags hier in der ganzen Hitze bei 32 Grad. Was habt ihr alles mitgebracht? Zeigt mir mal ganz kurz. Wir haben nicht mehr ganz so viel Zeit. Wir machen das jetzt im Schnelldurchlauf. Hier.
11: Eine volle Kühlbox.
7: Ja, was alles drin?
11: Wasser, Wein, Süßes, Herzhaftes. Wir haben
12: vor allem viel Wasser.
11: Regenkeks dabei, Sonnenhüte.
7: Und natürlich
9: den Ventilator, der und? Darf nicht fehlen.
7: Gute Laune, also gute, wir lassen es uns jetzt gut gehen.
9: Das Kühltuch.
7: Und schicken ganz, ganz liebe Grüße zurück ins Studio. Liebe Grüße!
11: Tschüss!
6: Absolutes Kaiserwetter für den Kaiser. Chrissy Pesch live von der Kaisermania in Dresden. 4 Konzerte sind es insgesamt. Alle sind restlos ausverkauft. Übrigens innerhalb einer Stunde. Auch wir wünschen viel Spaß beim Feiern. Noch ein Stückchen. Noch ein Stückchen. Echte Millimeterarbeit heute in Leipzig-Sellerhausen. Dieser Brückenkoloss soll den Bahnverkehr im Osten der Stadt für die nächsten Jahrzehnte sichern. Heute ist das neue Kreuzungsbauwerk in seine endgültige Position geschoben worden. Das allein war schon ein Erlebnis. Und die Technik, die es dafür braucht, ist mindestens genauso spektakulär.
13: Noch ein paar letzte Bodenplatten verlegen, damit die Fahrbahn für die Last, die sie aushalten muss, auch bestens vorbereitet ist. Denn darüber wird nicht nur das tonnenschwere Brückenstück heute zu seinem finalen Einsatzort transportiert. Auch die Spezialmaschine, die samt Expertenteam für Schwerlasttransporte aus Holland geholt wurde, wiegt einiges.
14: Wir haben hier eine Brücke von 750 Tonnen für die Kunden. Also und unsere Material ist auch noch mal 250 Tonnen, so wie fahren rum mit irgendwo 1100 Tonnen. Wir können damit fast alle Seiten auflenken, wir sind hier hochgefahren, wir können quer rausfahren, wir können Karussell machen, wenn wir möchten. Und das fährt sich eigentlich so leicht wie Ihre Fahrzeuge.
13: Für die Experten vielleicht. Immerhin sind die

0: Die meisten von ihnen weltweit unterwegs, um tonnenschwere Kolosse an den richtigen Platz zu bringen. In Leipzig-Sellerhausen ersetzt das neue Schmuckstück eine alte, bereits Anfang des Jahres abgerissene Brücke, über die dann wieder zwei Gleise führen sollen, hauptsächlich für Gütertransporte. Aber bis dahin ist es noch ein langer Weg.
1: Wir haben im Frühjahr mit den Bohrpfählen begonnen, die Widerlage errichtet. Und heute das Highlight mit dem Einfahren des Bauwerkes und dann den restlichen Arbeiten noch zur Komplettierung der Strecke oben. Sprich, wir errichten Gleise, hinterfüllen die Widerlager, errichten eine neue Oberleitungsanlage und die sicherungstechnische Ausrüstung.
0: Nach 2 Stunden hat das Bauwerk die knapp 100 Meter bis zur Anschlussstelle zurückgelegt. Jetzt geht es um Zentimeterarbeit. Nicht die einzige Herausforderung bei dem Projekt.
1: Die Herausforderung ist, dass wir hier natürlich auf eigentlich befahrenen Gleisen stehen. Wir sind also in einer Sperrpause. Das betrifft die Strecken nach Dresden und nach Chemnitz, die wir für 2 Wochen jetzt nicht befahren können für diesen Brückeneinschub.
0: Dann ist zumindest der Verkehr unter der Brücke wieder freigegeben. Wenn weiterhin alles nach Plan läuft, soll die neue Brücke am 3. Oktober, dem Tag der Deutschen Einheit, offiziell eingeweiht werden.
2: Haben Sie heute auch schon die Gießkanne geschleppt? Alles ist so trocken. Unseren Flüssen fehlt Wasser. Sogar der Grundwasserspiegel ist historisch niedrig. Daran ändert auch der Regen der letzten Tage nichts. Blumen und Beete brauchen Wasser. Aber wir sollen sparsam mit Wasser umgehen. Also wie machen wir es am besten? Wir haben uns Tipps vom Profi geholt. Von einer Gemüsegärtnerei in der Nähe von Nebelschütz im Landkreis Bautzen.
3: Es sieht auf den ersten Blick etwas wild aus im Gemüsebeet, aber dieses scheinbare Durcheinander hat System. Zwischen den verschiedenen Kohlarten wachsen auch verschiedene Blühpflanzen.
4: Studentenblumen, Ringelblumen, die gut zum Beispiel gegen Nematoden im Boden sind und haben jetzt nicht nur den reinen Kohl hier auf der Fläche. Und dann haben wir Sellerie dazwischen gepflanzt und Koriander. Einfach, weil die stark riechen und die Kohlfliege, die Kohlweißling, die gehen sehr auf den Geruch von Kohl. Wenn jetzt hier der Sellerie und der Koriander dazwischen steht, dann ist das wie so eine Ablenkungspflanze.
3: Was auch auffällt, die Gemüsepflanzen wachsen auf kleinen Dämmen. Die jungen Pflanzen werden mit Grasverschnitt gemulcht und auch in die Furchen zwischen den Dämmen verteilt Markus Stopfer eine dicke Schicht Heu.
4: Neben dem, dass das Heu quasi hier die Verdunstung mindert, hat es auch den Effekt, dass das Unkraut nicht durchwächst, wenn die Schicht dick genug ist. Und die Dämme speichern mehr Wasser, sodass wir nur einmal bei der Pflanzung wässern und dann eigentlich den ganzen Sommer nicht mehr.
3: Der kleine Gartenbaubetrieb Permagold Oberlausitz wirtschaftet in Permakultur. Ein nachhaltiges Gestaltungsprinzip, das auf dem Wissen früherer Generationen und unterschiedlicher Kulturen beruht.
4: Permakultur ist immer angepasst ans Klima, an die Gegebenheiten, an die Orte. Also man muss ein bisschen beobachten, was habe ich, was brauche ich.
3: Deshalb ist bei Permagold nichts dem Zufall überlassen, auch nicht, wie das Gewächshaus steht.
4: Aus dem Norden kommen sehr kalte Winde, Nordosten. Und die werden durch den Wall und die Container, wo unsere Aufenthaltsräume und Saatgutlager drin ist, gebrochen. Und somit schaffen wir das, dass wir quasi früher ein frostfreies Gewächshaus haben, beziehungsweise kühlt das Gewächshaus im Winter nicht so auf.
3: Auch eine Streuobstwiese bewirtschaftet die Permagold Oberlausitz. Die Bäume und Sträucher wurden vor 2 Jahren gesetzt. Vorher wurde der Hang so umgestaltet, dass das Wasser bei Starkregen nicht mehr die Straße überschwemmt.
4: Und haben quasi immer kleine steile Stücke und dann flache Terrassen gemacht. Das Wasser von diesem steilen Stück, das fließt hier auf die Terrasse und auch das ganze Wasser auf dieser flachen Terrasse sickert dann in den Boden ein und ist länger pflanzenverfügbar, als dass es alles quasi auf die Straße und in die Kanalisation geht.
3: Zurück ins Gewächshaus. Hier setzt der Betrieb auf Tröpfchenbewässerung und auf alte Kuscheldecken. Wenn es sehr heiß ist, werden sie befeuchtet und sorgen so für ein angenehmes Klima für Paprika, Aubergine und Co.
2: Das Sächsische Landesamt für Verfassungsschutz hat die Gruppierung Hochlandjugend als erwiesen rechtsextremistische Bestrebung eingestuft. Das bestätigte die Behörde dem MDR. Die Gruppierung ziele vor allem darauf ab, rechtsextreme Jugendliche im Schönfelder Hochland bei Dresden zu vernetzen. Aufgetreten war die Hochlandjugend unter anderem bei den Protesten gegen den CSD in Bautzen vor einem Jahr und beim sogenannten Gedenkmarsch der rechtsextremen Szene anlässlich des Jahrestages der Bombardierung Dresdens. Und jetzt weitere Kurznachrichten. Uta Burkhardt hat die Zusammenfassung für uns.
5: Autobahnsperrung. Die A14 ist ab heute Abend zwischen den Anschlussstellen Grimma und Mutschen voll gesperrt. Grund ist der Abriss einer Brücke zwischen Grottewitz und Würzburg.

0: Wirschwitz, welche über die A14 führt. Die Sperrung gilt von heute 20 Uhr bis Montagmorgen 5 Uhr. Der Verkehr wird umgeleitet. Die Zahl der Arbeitslosen in Sachsen lag im Juli bei rund 155.000 Personen. Nach Angaben der Regionalen Agentur für Arbeit waren das 5.000 mehr als im Juni. Die Arbeitslosenquote stieg auf 7,2% und damit auf den höchsten Juli-Stand seit 10 Jahren. Laut Arbeitsagentur ist der Anstieg saisonbedingt. Gründe seien unter anderem das Ausbildungs- und Schulende, auslaufende Fördermaßnahmen und die Sommerpause vieler Betriebe. Besserer Hochwasserschutz. An der Euler in Flößberg im Landkreis Leipzig ist eine neue Pegelmessstation eingeweiht worden. Die Anlage liefert öffentlich zugängliche Daten zum Wasserstand und zur Durchflussmenge des Flusses. Der Pegelneubau geht auf eine Analyse der Meldesysteme nach dem August-Hochwasser 2010 zurück und soll helfen, Hochwassergefahren künftig besser einschätzen zu können. Bundesstraße freigegeben. Die Bauarbeiten auf der B156 bei Bautzen zwischen Stier und Schillichau sind beendet. Der rund 3,5 Kilometer lange Abschnitt der Bundesstraße ist wieder für den Verkehr freigegeben. In den vergangenen 17 Monaten war die Fahrbahn verbreitet und ein neuer Radweg errichtet worden. Der Straßenausbau kostete gut 9 Millionen Euro und wurde mit Bundesmitteln finanziert.
1: Der Sachsenspiegel ist ja Ihre Sendung für die Themen, die den Freistaat bewegen. Jeden Abend zeigen wir Ihnen hier Geschichten über Menschen. Und manche davon bleiben einem länger in Erinnerung. Diese zum Beispiel. Im vergangenen Jahr durften wir einen Mann aus Pirna auf einem besonderen Weg begleiten. Und zwar dem Weg zurück ins Leben. Die letzten beiden Jahre hatte er in einer Wohngemeinschaft für Suchtkranke gelebt. Und jetzt geht er den nächsten Schritt. Und wir dürfen wieder dabei sein.
2: Endlich seine eigene Wohnung einrichten zu können, das ist für Robin Dietzer ein großes Erfolgserlebnis. Vor kurzem ist er nach Dresden gezogen. Nachdem er 2,5 Jahre in einer Wohngruppe für trockene Alkoholkranke gewohnt hat, fühlt er sich nun bereit, wieder auf den eigenen Füßen zu stehen.
3: Die 2 Jahre in der Diakonie, die waren gut, haben geholfen, haben gut unterstützt. Aber so was Eigenes, die eigenen 4 Wände, wo man selber einrichten kann und die Tür zumachen kann und für sich kochen kann, und das ist schon schön.
2: Der 40-Jährige hat einen langen Therapieweg hinter sich. Bis vor 3 Jahren trinkt er täglich mindestens 10 Bier. Erst als seine Ex-Partnerin ihn deshalb mit den gemeinsamen Kindern verlässt, wird ihm klar, dass er Hilfe braucht. Die findet er bei der Suchtberatung der Diakonie in Pirna, lebt dort mehrere Jahre in einer Wohngruppe für trockene Alkoholiker. Nun ist er unendlich stolz, seine beiden Kinder in den eigenen 4 Wänden empfangen zu können. Mit viel Freude baut er das Hochbett für die beiden. Ein erstes langes Wochenende haben sie hier schon verbracht.
3: Jetzt haben sie hier eine eigene Wohnung und die freuen sich, in der eigenen Küche alles schmutzig machen und wieder sauber machen. Und das ist schon schön und ich freue mich auch für die, dass die es so gut angenommen haben und auch die schwere Zeit überstanden haben. Auch für die, das ist ja für die auch nicht einfach gewesen.
2: Stabilität findet Robin in seiner Liebe zum Sport. Stolz ist er auf die gerade abgeschlossene Umschulung zum Industriekaufmann. Jetzt sucht er einen neuen Job, denn derzeit lebt er vom Arbeitslosengeld. Gelegentlich ist er noch im Kontakt mit den Suchthelfern in Pirna. Die sehen Robins Entwicklung als sehr positiv.
4: Was er in den letzten 2, 3 Jahren in seinem Leben alles bewegt hat, ist wirklich beeindruckend, unfassbar. Und ich schätze ihn als sehr stabil ein. Also Rückfallgefahr erkenne ich bei ihm wirklich nicht.
2: Die Berater in Pirna haben im vergangenen Jahr so vielen Suchtkranken geholfen wie seit Jahren nicht mehr. Umso wichtiger sei es daher, derartige Angebote aufrechtzuerhalten, auch wenn öffentliche Gelder gekürzt werden. Robin Dietze hat mit dieser Hilfe seinen neuen Weg begonnen. Den geht er und läuft er nun zuversichtlich, nimmt regelmäßig an Laufwettkämpfen teil und findet in diesem Hobby viel Bestätigung und Freude.
3: Und das hilft im Alltag, viele kleine Schritte und jeden Tag ein bisschen besser werden. Und das ist das Schöne. Und da hilft das Laufen sehr gut, weil es auch messbar ist.
2: Nach sehr bewegten Jahren mit vielem Auf und Ab, sagt Robin Dietze, er ist zufrieden mit seinem neuen, selbstbestimmten Leben und ist dankbar für jeden Tag, den er mit klarem Kopf genießen kann.
3: Mir geht's sehr, sehr gut und so kann es weitergehen.
1: Beeindruckend. Unter unseren Füßen liegt die Vergangenheit vergraben.

0: Bei Bauarbeiten werden ja immer wieder Spuren von früher gefunden, häufig zufällig. Auf dem neuen israelitischen Friedhof in Leipzig oder vielmehr unter dem Friedhof suchen Forscher verborgene historische Grabstätten. Das Problem: Im Judentum gilt die Totenruhe als absolut unantastbar. Klassische Ausgrabungen sind streng verboten. Also nutzen Forscher einen anderen Weg.
1: Es ist ein dunkles Geheimnis, dem Professor Ralf Thiele und sein Mitarbeiter Felix Oertel mit dem Bodenradar auf der Spur ist, aber auch ein fast heiliges.
2: Diese Struktur deutet ja darauf hin, dass wir nicht nur in der Ebene, in der wir jetzt gerade waren, sondern auch darunter vielleicht noch Störungen im Untergrund haben, die vielleicht auf diese Grablagen hindeuten.
1: Auf dem neuen israelitischen Friedhof im Leipziger Norden verbirgt sich im Boden ein noch viel älterer jüdischer Friedhof. Doch nicht einmal Eta Zareus aus der jüdischen Beerdigungsgemeinschaft weiß Genaues.
3: Also jetzt steigt die Spannung.
4: Das könnte zum Beispiel, wenn ich es jetzt noch mehrmals finde und man sich das genauer dann auch anguckt im Labor, das sah jetzt gerade aus wie ein bisschen Asche oder Holzkohlereste.
1: Nach Toten einfach zu graben, undenkbar auf einem jüdischen Friedhof. Sie sollen hier nach jüdischer Lehre Frieden finden bis zum Ende der Welt.
3: Das Erste ist natürlich, dass wir die Hoffnung haben auf eine Auferstehung. Wir lassen ja die Gebeine eines Verstorbenen dort, wo er beerdigt worden ist. Und das hier ist schon ein ziemlicher Frevel, muss man das sagen, was hier gemacht wird.
1: 1937 hat die Leipziger Nazi-Stadtverwaltung den ältesten jüdischen Friedhof im Johannistal räumen lassen. Rund 340 Gräber und auch Grabsteine mussten auf dem neuen israelitischen Friedhof umgebettet werden. Heute sind im Johannistal Kleingärten. Nur ein Tor blieb vom jüdischen Friedhof übrig.
5: Man hat eben jedes Grab auf dem ersten jüdischen Friedhof exhumiert, die sterblichen Überreste. Hat sie in Leinsäcke verpackt, was an sterblichen Überresten noch da war, und hat dann diese Leinsäckchen hier bestattet.
1: Wo genau und wie, das wollen die Wissenschaftler herausfinden, ehrenamtlich. Danach sollen die Verstorbenen wieder einen würdigen Erinnerungsort erhalten.
6: Dass das genau sozusagen verschwinden muss, also dieses Nichtsehen, sondern das Anerkennen der Dichte und natürlich auch dieses Verrats.
3: Dass es auch eine Mahnung ist, dass wenn man Menschen nicht mehr als Menschen sieht, wie man mit denen umgeht, auch nach ihrem Tod. Das sollte nicht passieren.
1: Unter dem Friedhofsrasen erzählen wohl noch mehr unbekannte Gräber und Grabsteine diese Geschichte. Auch sie wollen noch entdeckt werden.
0: Kleine weiße Friedenstaube, fliege übers Land. Na, wie geht's weiter? Allen Menschen, groß und kleinen, bist du wohl bekannt. Die kleine weiße Friedenstaube, das wohl berühmteste Friedenslied der DDR, ist längst Kulturgut. Bis heute verbindet die Botschaft der weißen Taube Generationen, auch wenn der Weg zum Frieden noch lang sein dürfte. Die Schöpferin des Liedes, Erika Schirmer, feiert heute ihren 100. Geburtstag. Wir haben eine enge Freundin aus Oelsnitz im Vogtland getroffen, die fleißig Glückwünsche sammelt.
7: Ich zitiere mal nur ein paar Zeilen. Doch unruhig ist dein Flug geworden, müd dein Flügelschlag, wirst gejagt von wilden Horden bis zum jüngsten Tag. Edel sei der Mensch und hilfreich und von Herzen gut. Des Dichters Worte waren einst hilfreich und gaben vielen Mut.
8: Dieses Gedicht in Anlehnung an die kleine weiße Friedenstaube ist nur eine von vielen Zuschriften, die Katrin Jakob erhalten hat. Seit Tagen sammelt die Oelsnitzer Buchhändlerin Glückwünsche zum 100. Geburtstag ihrer Freundin Erika Schirmer.
7: Die weiteste Post kam aus der Schweiz. Social Media, keine Ahnung, wie sich das alles verbreitet hat. Stralsund, Jena, Halle und natürlich hier aus der Region. Die Leute haben Gedichte geschrieben, die haben Glückwünsche geschrieben. Die Kinder haben was sehr Schönes gebastelt und geschrieben auch. Also ich bin sehr glücklich, dass die Leute darauf so reagiert haben.
8: ...1949 komponiert und textet die Kindergärtnerin Erika Schirmer aus Nordhausen das Lied über die kleine weiße Friedenstaube. Bis heute hat es nichts an Aktualität verloren.
9: Dass das Lied so aktuell ist und immer noch aktuell bleibt, das ist ganz wichtig. Und ohne dass man jetzt da Werbung macht oder das anpreist und man soll, das ist nicht notwendig. Die Menschen singen.

0: das von alleine. Und das kommt aus Herzen. Und das ist wichtig.
1: Das Lied von der Friedenstaube begleitet Katrin Jakob seit Kindertagen. Die Botschaft ist für sie heute besonders dringlich.
2: Weil zurzeit ganz aktuell die Gefahr eines Krieges größer ist denn je. Und ich bin sehr traurig darüber, dass die Leute, die Entscheidungen treffen, vieles versäumen, was man tun kann, um Kriege zu vermeiden, sondern ganz im Gegenteil, Aktionen starten oder eben auch nicht, um das Ganze noch zu befeuern.
1: In einem Seniorenheim bei Nordhausen hat Erika Schirmer heute ihren 100. Geburtstag gefeiert. Im August will auch Katrin Jakob ihre Freundin besuchen. Im Gepäck hat sie dann weitere Grüße, Wünsche und Botschaften.
2: Kleine weiße Friedenstaube, die Zeiten, die sind schwer, doch du musst dennoch weiterfliegen. Wir brauchen dich so sehr.
3: Ja, Musik verbindet Menschen eben mit einem Friedenslied oder mit den Schlagern wie in Dresden. Und auch auf dem wohl härtesten Acker Deutschlands liegt man sich in den Armen. Auf dem Flugplatz Reutsch-Jora nördlich von Leipzig treffen sich an diesem Wochenende rund 5000 Metal-, Hardcore- und Punk-Fans. Vor 3 Jahren hat man mit dem Festival an der nördlichsten Spitze Sachsens neu angefangen. Und während andere Festivals derzeit schwächeln, geht es dem Full Rewind offensichtlich gut. Für viele ist es ein Geheimtipp.
4: Sie frönen einer Musikrichtung, die es in sich hat. Es ist der ganz harte Rock, Metal, Punk oder gleich Hardcore. Und was da nach sehr vielen harten Jungs aussieht, ist in Wirklichkeit eine eingeschworene und ganz herzliche Gemeinschaft. Hardcore-Rockfans lieben diesen Acker, den härtesten, in Reutsch-Jora.
5: Die Menschen sind es, glaube ich, größtenteils. Die Musik ist zweitrangig, aber ist auch wichtig.
6: Ich fahre nicht nach Wacken, weil dort Metal ist. Wir hören mit meinem Sohn gerne Hardcore und sehr harte Musik. Deswegen sind wir in Reutsch-Jora.
7: Ich muss sagen, hier ist es immer brutal locker. Für die Leute ist das wahnsinnig easy alles.
8: Der Grund dafür sind solche Leute wie der Herr da vorne mit dem Schwimmring. Sind einfach sympathisch und keiner geht dir auf den Sack dabei. Und jeder lässt sich machen.
9: Wacken ist komplett überrannt. Rock am Ring, da stehst du Kilometer weit weg. Und hier hast du vom Zeltplatz einen Blick auf die Bühne. Also besser geht's nicht.
4: Ein Festival gab es hier schon mal bis 2016 unter anderem Namen. Vor 3 Jahren kamen die Veranstalter nach Reutsch-Jora zurück. Denn hier im beschaulichen Gemeindeverband Löbnitz gab es eine Willkommenskultur für den harten Rock. Die Gemeinde verdient zwar nichts am Festival, profitiert aber indirekt.
10: Die Gemeinde wird beworben. Das ist schon ein sehr wichtiger Bereich. Und ein zweiter Bereich ist, dass unsere ansässigen Gewerbetreibenden, auch die profitieren natürlich davon. Sie haben Einnahmen, Pensionen, Gaststätte, Konsum drum und dran. Also es bleibt auch ein Teil Geld wieder hier, was dann auch wieder indirekt der Gemeinde zugutekommt. Wir würden uns freuen, wenn das nicht das letzte Festival wäre, sondern dass es durchaus mehrere und mit ein paar mehr Besucher noch geben könnte.
4: Fragt sich, was an diesem Festival so besonders ist. Warum sind die Fans hier so offensichtlich glücklich? Warum kommt diese familiäre Atmosphäre auf?
11: Es ist nicht so überteuert wie andere Festivals. Es ist einfach familiärer, die Leute sind einfach cool.
12: Es war auch nie irgendwie sowas wie auf die großen Festivals, so ja, mit Diebstählen oder sonst irgendwas. Hier war es immer cool, immer friedlich, immer toll.
13: Es ist nicht darauf ausgelegt, den Leuten das Geld aus der Tasche zu ziehen, sondern den Leuten was zu bieten.
4: Klein, aber fein. Auch als das Festival gestern wegen Sturm unterbrochen werden musste, blieb alles friedlich und geordnet. Bis morgen Nacht wird noch gefeiert und Tagestickets für morgen sind auch noch erhältlich.
3: Also musikalisch ist richtig was los an diesem Wochenende. Und wir hätten auch noch einen Ausflug für Sie. Kommen Sie mit, wir sind wieder unterwegs bei Sachsens Nachbarn. Beate Werner grüßt dieses Mal mit einem Dzień dobry. Wir sind nämlich in Polen. Auf Schloss Fürstenstein in Waldenburg oder polnisch Wałbrzych. Es ist das größte und das geheimnisvollste Schloss in Südwestpolen. Man weiß bis heute nicht, wie viele Zimmer es eigentlich wirklich gibt. Beate Werner hat mal angefangen durchzuzählen und hat dabei Salons, Säle und Geheimkammern entdeckt. Beate Werner auf Schatzsuche. Haken Sie sich unter und kommen Sie mit. Morgen sind wir unterwegs bei Sachsens Nachbarn mit dem Goldzug auf Schloss Fürstenstein. 18.15 Uhr hier im MDR Fernsehen. Und damit sagen wir auch schon wieder Tschüss und wünschen noch einen schönen Abend und ein herrliches erstes Wochenende im August. Hier kommt noch der Wetterausblick. Tschüss zusammen.

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weil sich dadurch die Steine von selbst zerkleinerten. Es war ein waghalsiges Spiel mit dem Tod, das viele verloren. Die Drecksarbeit, die sie hier unten im Auftrag für die da oben machten, soll allerdings gut bezahlt worden sein. Aber ist eine Fron wie diese tatsächlich mit Geld aufzuwiegen? Die Arbeiter sind nass von Schweiß. Hals, Mund und Augen sind voll Staub und Ruß und der Durst quält sie. Alle Beschreibungen der Hölle hat man hier vor Augen. Ätzendes Vitriol, Rauch, Qualm und Hitze waren überall, schreibt der berühmte Botaniker und Arzt Karl von Linné, der 1734 auf einer Reise durch die Provinz Dalarna auch das Bergwerk besuchte und es fluchtartig wieder verließ. Die Angst vor einer so großen Tiefe, vor der Finsternis und der Gefahr ließen mir die Haare zu Berge stehen. Am schlimmsten waren die sogenannten Qualmtage. Um das Gestein mürbe zu machen, wurden abends Scheiterhaufen errichtet, die die ganze Nacht brannten. Am nächsten Morgen war dann im Schacht die Hölle los. Es war teuflisch heiß, es dampfte und qualmte. Immerhin ließen sich jetzt die Steine in handlichen Brocken abschlagen. Die wurden dann kilometerlang zu den Transportkörben geschleppt. Wer auf dem Weg dahin nicht zusammenbrach, galt als ganzer Kerl und wurde von den Kumpels akzeptiert. Wer schlapp machte, hatte in der rauen Bergarbeiter-Macho-Welt keinen leichten Stand. Auf dem Weg nach Falun wird der Reisende schon in großer Entfernung von Schrecken ergriffen, wenn er den dunklen und dicken Rauch sieht, den die Stadt in solcher Menge ausspeit, dass der Fremde glauben kann, er nähere sich der Höhle der Zyklopen und nicht einer Stadt, schreibt ein früher Tourist im Jahr 1708. Angesichts dieses Idylls kann man sich schwer vorstellen, dass die Stadt und ihr Umland noch bis Anfang des 20. Jahrhunderts eine einzige Räucherkammer war, in der die Vegetation gänzlich erstickte. Der Rauch kommt von den Hütten, die an den Seen Warpan und Runnen verstreut liegen. Bei Westwind verdunkelt dieser Rauch die Stadt in dem Maße, dass mitten am Tag Dämmerung herrscht und die Einwohner Fackeln anzünden müssen. So der Reisende weiter, der wohl zum letzten Mal seine Ferien in Falun verbracht hatte. Die dicke Luft war der Preis für die Verwandlung des Erzes in Kupfer. Dabei blieben als Abfall ganze Berge von Schlacken übrig, die aus dieser Gegend eine Art Mondlandschaft mit kleinen Überraschungen machen. Wochenlang wurde das Gestein in solchen Mulden im Freien geröstet. Rostrauch hieß diese Prozedur. Was wie eine harmlose Modeherbstfarbe klingt, war ein wahres Teufelszeug aus Schwefeldioxid, das sich mit dem Qualm aus unzähligen Hütten vermischte, in denen so lange weitergeschmolzen wurde, bis man Rohkupfer gewonnen hatte. Die Endprodukte waren nicht selten Kanonen, aber auch Glocken und Kessel. Schließlich zierte Kupfer auch die Dächer der Reichen und machte aus ihren Badewannen Luxusgüter. Ein Waschzuber aus Holz wäre für die siebenköpfige Familie des Grubenarbeiters Karl Erik Hellström schon das Größte gewesen. Von einer Badewanne aus Kupfer konnten sie allenfalls träumen. Wenn sie aufwachten, schrumpfte ihre Wirklichkeit auf ganze 10 Quadratmeter zusammen. Das war ihr Lebensraum in diesem winzigen Häuschen. Ein einziges Zimmer, in dem gewohnt, gegessen und eben geträumt wurde. Wie fast alle Häuser ist es in Falun rot geschrieben.

gestrichen, seit Jahrhunderten die schwedische Nationalfarbe beim Hausbau. Die Pigmentmischung wird noch heute aus den Abfällen des Kupferbergbaus gewonnen. Die um 1700 gebaute Arbeitersiedlung befand sich neben der Kupfermine. Und so lebte die unterste Gesellschaftsschicht, wie sie arbeitete, inmitten von Rauch und Gestank. Die Aristokratie des Ortes, die Grubenbetreiber, zog es hinaus ins Grüne, wo die Welt von keiner Rauchwolke getrübt wurde. Weitläufige Herrenhäuser wie dieser um 1800 errichtete Hof mit seinen vielen Wirtschaftsgebäuden standen auf der Sonnenseite des Lebens, das selbst in einem Kupferrevier auf Rosen gebettet war. Die Herren konnten gewissermaßen von der Pferdekoppel aus über die Grubenarbeiter regieren und ihnen aus dem Idyll Anweisungen für die Arbeit in der Grubenhölle geben. »800 Männer sollen allein in den letzten 250 Jahren hier unten gestorben sein. Für viele von ihnen wurde die Grube zum Grab, weil man die Toten vergeblich suchte oder sie nicht gefahrlos bergen konnte.« Drei Kreuze, mit bloßer Kreide aufgemalt, gehen unter die Haut. Kreuze, die den Namen ersetzen, weil der mit ihnen untergegangen ist, damals im Jahr 1892, als das einstürzende Gestein die drei Männer erschlagen und sie hinter dieser Wand begraben hat. Wer bis heute bei diesen namenlosen Blumen niederlegt, weiß auch niemand. Der Name Mats Israelsson indes hat Falun einen Platz in der Weltliteratur beschert. Er machte die Erzgrube zur poetischen Fundgrube für unzählige Autoren. Verbürgt ist, dass es den jungen Knappen am Vortag seiner Hochzeit in die Grube zog, wo er 42 Jahre verschollen blieb. Dieser Abstieg des Mats in die Unterwelt, für deutsche Romantiker ein magisch-mystisches Reich der Dämonen, hat namhafte Dichter wie E.T.A. Hoffmann beflügelt. Ihn faszinierte vor allem die durch vitriolhaltiges Wasser balsamierte, jugendlich aussehende Leiche. In seiner Erzählung identifiziert die Braut, inzwischen eine Greisin, ihren Bräutigam, auf den sie selbstverständlich ihr Leben lang gewartet hat, weil noch immer, wie man lesen kann, ihr Herz voll heißer Liebe schlug. Die Hitze war dann wohl doch ein bisschen zu viel für das alte Herz. Und so hat sie ihr Leben ausgehaucht auf dem Leichnam des erstarrten Bräutigams. Die Wirklichkeit war weniger poetisch. Der matte Mats wurde mit Drähten und Stützriemen versehen, als Attraktion so lange ausgestellt, bis er endgültig zusammenfiel. Mit großem Tamtam hat man ihn dann in der Stadtkirche beerdigt und merkwürdigerweise ein paar Mal wieder exhumiert. Schließlich wurde das, was von ihm übrig blieb, in einer Kiste auf dem Kirchendachboden verstaut. Erst 1930 ließen sie den geplagten Mats endlich in Frieden ruhen. Unter Tage, wo er auch sein kurzes Leben verbracht hatte. Nach über 1000 Jahren Ausbeutung gab es hier weder literarisch noch materiell etwas zu holen. Der Berg war ausgeplündert und abgegrast. Und so wurde der Abbau in der Kupfermine 1992 eingestellt. Wo nichts mehr zu holen ist, verschwindet der Mensch. Sang- und klanglos. Nicht einmal seine 7 Sachen hat er weggeräumt. Ließ alles stehen und liegen. So gehören Maschinenwracks kurioserweise zum Weltkulturerbe und dürfen völlig unkultiviert, aber

0: Insgesamt wechseln sich 6 Ehrenamtliche im Hitzebus-Team ab. Für sie eine Herzenssache.
1: Weil es gut tut, anderen Menschen zu helfen und zu wissen, oh, ich habe heute was Gutes getan.
2: Ja, es kommt viel Dankbarkeit zurück. Es macht ein Stück weit zufrieden. Glaube ich, ganz gut auch so für die eigene Gesundheit, anderen was geben zu können.
0: Und sei es nur eine kühle Flasche Wasser.
3: Ob Hitze- oder Kältebus, wenn Sie sich auch engagieren möchten, das Deutsche Rote Kreuz freut sich über weitere freiwillige Helfer. Annalena hat uns ja vorhin ganz viel Lust auf Heimweiler gemacht. Wir schalten jetzt wieder live dorthin und Annalena, Eselzeit, klär uns bitte auf.
4: Ja, und du siehst schon direkt, Martin, Eselzeit ist Kuschelzeit. Das ist Maria. Ich gebe jetzt mal zu, ich habe sie ein bisschen bestochen. Maria weiß nämlich, dass ich ein Leckerli für sie habe. Und ich glaube, die Esel mögen das, auch wenn man die hier so an den Ohren streichelt. Oder Katja Scherer, bei ihr wohnt Maria, ist das so?
5: Genau, Maria ist total verkuschelt und Esel lieben es, wenn sie gestreichelt oder geputzt werden und Aufmerksamkeit bekommen.
4: Du bist ja engagiert für die Noteselhilfe. Ja. Deshalb steht Maria auch mit ihrer Tochter Martha, die sehen wir heute hoffentlich auch gleich noch, bei dir. Was ist ihre Geschichte? Wie lange bleibt sie und warum wohnt sie bei dir?
5: Genau. Maria kam Anfang des Jahres mit ihrer Tochter Martha hierher. Die Noteselhilfe hat sie aufgenommen. Ich bin Pflegestelle. Und der Vorbesitzer konnte sie nicht weiter behalten. Martha ist sehr krank gewesen, hatte eine Zahnproblematik, die operiert werden musste. Und leider hat sich herausgestellt, dass bei Martha das schwieriger war als befürchtet. Das heißt, wir haben eine Diagnose bekommen, die dazu geführt hat, dass sie jetzt palliativ betreut wird, solange noch da sein darf und Maria, ihre Mutter, auch so lange da sein darf.
4: Bei dir wohnen die zwei zusammen. Katja, ich würde sagen, wir laufen mal hin und zeigen uns mal die, genau, zeigen mal die Martha. Wo steht sie? Ist immer spannend, ob ich alle Tiere noch erkenne, weil Martha, du hast ein super Auge dafür, genau. Und die Esel, würdest du grundsätzlich sagen, sind zutraulicher als Pferde? Weil ich habe jetzt den Eindruck, die hauen ja nicht wirklich ab, wenn man kommt hier.
5: Wenn Esel gut sozialisiert sind, sind sie sehr zutraulich und sehr aufdringlich und fast auch distanzlos. Das heißt, wir laufen jetzt auch Gefahr, dass Martha euch schubst und sich dazwischen drängt, weil sie es einfach liebt, da wirklich dabei zu sein.
4: Das ist Martha, das ist die Tochter von Maria, gerade mal 3 Jahre jünger, 20 und 17 sind die beiden Damen. Genau. Und es ist euch auch wichtig, dass die beiden zusammenbleiben. Das heißt, wissen die noch, dass sie Mama und Tochter sind?
5: Das wissen sie tatsächlich. Das heißt, es gibt wirklich Familienverbände auch bei Eseln. Und du merkst, Fu möchte auch unbedingt hier ins Bild und kann das gar nicht verstehen, dass er jetzt nicht gekuschelt wird.
4: Und dann machen wir das doch.
5: Genau so. Und das ist genau die Problematik. Esel möchten immer dabei sein. Und das ist auch die Herausforderung, wenn man hier putzen oder sauber machen oder füttern möchte oder Stallarbeit macht. Man kommt nie weit, weil man hat immer einen Esel, der dazwischen steht und möchte gekuschelt werden.
4: Für mich ist das aber eine Traumerfüllung. Ich wollte immer schon mal live verschwinden hinter so einem Eselkopf und jetzt bin ich weg, da kann auch das Make-up mal nicht so gut sitzen. Jetzt gucken wir uns mal hier um, Katja, wenn ich jetzt um uns rum gucke, 2019 bist du nach Heimweiler gezogen, aus Bad Kreuznach, was ja schon ein bisschen städtischer ist, einfach auch um Platz für die Esel zu haben. Was brauchst du hier? Erstmal natürlich Fläche, ne?
5: Genau, also ich bin hierher gezogen, weil ich mir meinen Traum erfüllen wollte, artgerechte Eselhaltung möglich zu machen und die Fläche hier sind 6000 Quadratmeter, das war tatsächlich meine Hauptherausforderung, einen so wunderschönen Hof zu finden, bei dem die Esel direkt frei entscheiden können, dass sie rein oder raus wollen und nicht auf mich angewiesen sind. Das heißt, es gibt ein Gelände, wo sie außen rumlaufen können das ganze Jahr über und haben viel Fläche. Und trotzdem ist das hier zum Glück eine sehr karge Gegend, weil es sind Wüstentiere und sie können nicht auf großen, fetten Wiesen gehalten werden.
4: Das können wir auch mal zeigen, Katja. Du kannst mal mit mir mitkommen. Ich glaube, im Moment haben wir große Konkurrenz. Eigentlich folgen die Esel gern, aber hier gibt es halt was zu essen. Und dann haben wir das Nachsehen, ne? Genau. Aber das macht gar nichts. Wir zeigen mal,
5: welche mitzulocken und dann schauen wir mal, ob wir welche überzeugen können mit ein paar Leckerlis, dass sie mit uns mitkommen zu dem hinteren Bereich der Koppel.
4: Hier hast du selber schon gesagt, hier könnte man eigentlich auf dem Gelände einen Historienfilm drehen. Genau da sind wir, weil das wirklich auch ein alter Hof ist, der noch sehr authentisch daherkommt. Während Katja lockt, zeige ich jetzt mal, wie viel Platz die Esel haben. Wenn man hier rüberläuft auf der Koppel, also hier haben die wirklich ein gutes Leben. Und da es im Moment so heiß ist und die Landschaft eher versteppt, können die Esel das hier tatsächlich auch essen. Das ist was, was selbst viele Eselhalter nicht wissen, hat Katja mir erklärt. So richtig satte, fette, grüne Wiesen würde die komplett überfordern mit ihrem Organismus.
5: Genau, die Esel neigen zu einer Stoffwechselerkrankung, was leider auch sehr viele Esel in Deutschland haben, mit zu viel Energie.

0: im Futter werden sie relativ schnell krank, kriegen eine Diabetesform, würde man in der Humanmedizin vielleicht vergleichen. Und deswegen werden sie leider keine 50 Jahre alt, wie sie normalerweise werden könnten. Das ist immer das Leid.
1: Genau, in freier Natur. Das ist, merkt man jetzt direkt, möchte nicht angefasst werden. Das ist auch kein Pferd, was man im ersten Moment denken könnte. Was ist das für ein Tier?
0: Das ist ein Muli. Muli ist die Zusammenfassung für Maultiere und Maulesel. Sie ist ein Maultier, das heißt, die Mutter war ein Pferd, der Vater war ein Esel. Und sie ist sehr scheu. Sie kam auch vor ungefähr einem halben Jahr hierher. Der Vorbesitzer konnte sie die 3 Jahre, die er sie hatte, nie anfassen. Und auch wir kommen bisher nicht an sie ran und suchen den speziellen Muli-Menschen, der ihr die Möglichkeit gibt, mit Freiheitsdressur und einem gewissen Bindung an den Menschen vielleicht sozialisiert zu werden.
1: Ein Muli-Flüsterer, der das sich... Ja. Aber du hast Lust auf Kuscheln. Das ist ja mal gut. Katja, es ist jetzt eigentlich fast eine blöde Frage. Was gibt dir das? Ich spüre es ja schon. Ich frage es mal trotzdem.
0: Wir werden immer wieder gefragt, für was sind Esel gut? Und ich sage immer, die sind gut für die Seele.
1: Ja.
0: Die sind einfach gut für die Seele und für sonst nichts.
1: Und das merkt man auch direkt, wenn man die anfasst.
0: Genau so ist es. Also jeder, der hierher kommt, sagt anschließend, ich kam hier total gestresst hierher und gehe gechillt nach Hause.
1: Das gilt für mich auch und ich würde auch gern hier noch ein bisschen chillen, aber wir sind jetzt wirklich auf den Spuren in Heimweiler auf einer großen Tradition, 200 Jahre. Ich verrate mal mehr nicht und ich muss mich jetzt schweren Herzens von den Eseln lösen, aber wir sehen uns dann gleich wieder, Martin.
2: Liebe Annalena, wir sind sehr gespannt und gleich wieder bei dir. Und ich halte einfach mal fest, wir haben großartige Menschen bei uns im Land. Gestern haben wir ja hier im Studio noch die Pflegerin des Jahres kennengelernt. Und heute können wir über den Förster des Jahres berichten. Tobias Helfenstein, auch er hat seinen Traumjob gefunden und versucht in seiner Arbeit tagtäglich mit den Folgen des Klimawandels umzugehen und den Wald zukunftsfest zu machen. Bei unserem Besuch haben wir festgestellt, wie abwechslungsreich und auch wichtig sein Job ist.
3: Seit 10 Jahren geht Tobias Helfensteins Blick immer nach oben. Heute entscheidet er am Freizeitplatz in Hennweiler bei Kirn, welcher Baum ein Sicherheitsrisiko ist.
4: Oh, guck mal hier. Ja, guck mal, der hat schon hier den Schleimfluss. Ja, der hat schon einige Beschädigungen. Wenn ich mir das hier so angucke, wenn ich hier so ins Kronedach schaue, schlappt den immer weg, schneidet den ab, das macht keinen Sinn.
3: Hier ist seine Heimat und der fühlt sich der 34-Jährige verbunden, vor allem dem Wald. Trotzdem war Förster kein Kindheitstraum für den Kirner.
4: Dann wollte ich ganz ehrlich am Anfang irgendwie eher Mathe, Informatik studieren, habe dann festgestellt, wow, ich würde schon mehr mit den Menschen machen wollen. Und dann bin ich auf Förster gestoßen und habe auch gesehen, ja, viel Umgang auch mit der Öffentlichkeitsarbeit. Und ich finde das halt schön, ich kann mich auch hier für die Region einsetzen, ich kann mich für die Menschen einsetzen und das ist das, was ich halt auch gerne weitermachen will.
3: Nächster Termin. Tobias Helfenstein ist unterwegs mit einem Brennholzkunden. Er lässt es sich nicht nehmen, jedem persönlich die Polter zu zeigen. Das sind mehrere hundert Leute pro Jahr. Jeden Termin nutzt er auch für Waldwerbung und Aufklärung.
4: Ich denke, dass der Dialog sehr wichtig ist, weil es eben viele verschiedene Ansprüche an den Wald gibt. Also ganz klassisch im Gesetz definiert sind ja die Nutzschutz- und Erholungsfunktionen. Und von dort abgeleitet, würde ich sagen, sind wir auch irgendwo Vermittler. Wir haben hier jetzt gerade in Hennweiler die Mountainbike-Strecke, die MTB-Strecke. Wir haben die Brennholzkunden, wir haben aber auch die Waldbesucher, die hier sind. Wir haben den Naturschutz und das müssen wir irgendwie versuchen, alles unter einen Hut zu kriegen, sodass letztendlich jeder irgendwo auch was von dem Wald hat.
3: Genau das war es auch, was die Jury überzeugte und ihm den Deutschen Waldpreis beschert hat. Als Förster des Jahres wurde Tobias Helfenstein in Berlin geehrt.
4: Also ich war völlig platt, ich konnte auch tatsächlich kein Wort mehr sagen. Ich wurde dann kurz interviewt, aber da kam ehrlich gesagt dann nicht mehr so viel. Ich war wirklich geblättet. Aber dann fand ich das schon echt toll, also dass so viel Support von den Menschen da war. Das hat mich total überrannt, muss ich persönlich ganz ehrlich sagen. Ja, ich habe das nicht so erwartet.
3: Dieses Wasserloch, ein weiterer Grund für die Auszeichnung von Tobias Helfenstein. Es ist Teil eines ganzen Konzeptes, um das Wasser im Wald zurückzuhalten.
4: Vorher ging der Graben hier durch und das Wasser ist nach unten weggelaufen, vom Berg einfach runter ins Tal. Und jetzt haben wir erstmal hier diese Sickermulde eingebaut. Das heißt, Wasser, das ankommt, kann dann hier im Wald versickern, steht die Bäume nochmal zur Verfügung und die Menge wird auch einfach abgepuffert. Und weiter oben haben wir noch Abschlägerin gemacht. Das heißt, da wird auch schon sehr viel Wasser in den Wald umgeleitet. Das heißt, das wird auch hier wahrscheinlich nie überlaufen.
3: Tobias Helfenstein reagiert damit auf ein Starkregenereignis in seinem Revier vor 2 Jahren. Dörfer wurden überschwemmt, auch weil das Wasser vom Wald nicht gehalten werden konnte. Letzter Termin für heute.

Es war Bergfriedensbruch im großen Stil. Jahrhundertelang sind sie rücksichtslos immer tiefer in ihn eingedrungen, haben ihn ausgeraubt und ausgeplündert, wühlten respektlos in jedem Winkel seines unterirdischen Reiches herum, bis sie ihm alles entrissen hatten. Auch seine Geheimnisse. Immer neue Gänge und Schächte hackten sie wie besessen kreuz und quer in ihn hinein, bemaßen vor lauter Gier die Stützwände immer dünner, weil sie nicht genug kriegen konnten von seinen Schätzen. Kupfererz war das Objekt ihrer Begierde, die keinen Stein auf dem anderen ließ. Am 25. Juni 1689 war der einst gewaltige Kupferberg am Ende seiner Kräfte. Unter Grollen und Ächzen sackte er wie ein Kartenhaus zusammen und verwandelte sich in ein gigantisches Loch. Man hätte verstehen können, wenn der Berg aus Rache seine unersättlichen Einbrecher mit in den Abgrund gerissen hätte. Aber nein, er zerstörte sich Mutterseelen allein an einem Mittsommertag, an dem seine Peiniger feierten und ihn ausnahmsweise in Ruhe ließen. In diese Ruhe krachte dann sein einsames Ende. Dass dabei kein einziges Menschenleben zu beklagen war, grenzte an ein kleines Wunder. Weil der Tod hier so alltäglich war wie das Läuten der Glocke aus einem der Pumptürme. Sie klingt wie eine Totenglocke, meint aber das Gegenteil. Solange sie bimmelte, war alles in Ordnung. Verstummte sie, drohten lebensgefährliche Wassereinbrüche. Als Herzstück des Weltkulturerbes klafft die bizarre Grube wie eine riesige Wunde mitten in dieser einzigartigen Industrielandschaft, die sich um die schwedische Stadt Falun zieht. Sie verdankt ihren damals märchenhaften Reichtum der Kupfermine. Vor rund 1000 Jahren entdeckte man die Erzquelle, die sich als eine Art Goldesel entpuppte. Der Schatz aus der Unterwelt machte aus Falun einen bedeutenden Industriestandort, der den damaligen Bauernstaat in eine Kupfergroßmacht verwandelte, was den schwedischen Königen sehr gelegen kam. Wie so oft in der Geschichte war der wirtschaftliche Aufschwung vor allem die Leistung der Machtlosen, die unter wahnwitzigen Arbeitsbedingungen Kopf und Kragen riskierten. Es waren die Grubenarbeiter, die den Reichtum zutage förderten. Ohne die Geldquelle aus der Erzquelle hätten sich die expansionsfreudigen schwedischen Könige im 17. Jahrhundert ihre vielen Feldzüge wohl schlichtweg nicht leisten können. Und Europa wäre so manches Gemetzel erspart geblieben. Die Gefechte auf dem unterirdischen Schlachtfeld waren nicht minder martialisch. Hier musste der Mensch den Berg bezwingen. Die Steine waren seine Feinde. Mit dem Vorschlaghammer bewaffnet, droschen die Grubenarbeiter Tag für Tag auf den Berg ein, provozierten dabei sogar kleinere Einstürze,

0: Mit seinem Kollegen Martin Teuber vom Forstamt Donnersberg hält er Ausschau nach Prüfungsaufgaben für den Einstellungstest. Auch das gehört zu seinem Beruf. An dem liebt der studierte Forstwirtschaftler die Vielseitigkeit. Botanik, Kenntnisse in Jura und Wegebau, vor allem aber den Weitblick, den er braucht.
1: Das fängt bei der Brennholzversorgung an, aber das geht natürlich auch darüber, dass wenn in 200 Jahren vielleicht hier Förster ist und Holz erntet, dass der sagt, okay, das war damals eine wichtige und gute Entscheidung. Und ich glaube, den Blick haben wir ja auch. Wir gucken ja nicht in ein Jahr, sondern wir gucken mindestens 100 Jahre voraus. Und da müssen wir halt schauen, dass wir das wirklich gut aufbauen im Wald.
0: Denn die klimatischen Veränderungen machen dem Wald zu schaffen. Der Terminkalender von Tobias Helfenstein bleibt also gefüllt.
2: Das Wochenende steht vor der Tür und später werden wir ja noch erfahren, wie das Wetter werden wird. Aber uns hat auch interessiert, was Sie am Wochenende so alles vorhaben. Vielleicht ist ja auch für die anderen Zuschauer noch die ein oder andere kreative Idee dabei. Und wir haben uns dafür in Kaiserslautern umgehört.
3: Am Ende bisschen Biergarten, bisschen Motorradfahren, Vespa fahren und ein Geburtstag steht noch an. Genau, und vielleicht grillen.
4: Am Sonntag auf Füße hoch. Das war's eigentlich.
5: Von meinem Patenkind der Geburtstag. Da gehen wir noch hin und es ist halt immer schön, weil da die ganze Familie dann zusammen ist. Ja.
6: Wendell grillen und chillen.
7: Unsere Tochter abholen, die nach Österreich bringen und noch ein paar Instrumente bei einem Geigenbauer abholen.
8: Ich war noch heute Abend zu meinem Freund. Das war ganz neu, ja, ganz neue Beziehung. Da freue ich mich auch drauf.
9: Ja, mit Freunden ein bisschen was unternehmen und so. Ja, ganz gediegen.
2: Das klang doch alles sehr unternehmungslustig. Wir haben später noch ein paar kulturelle Tipps für Sie, und zwar im ganzen Land mit unserem Veranstaltungskalender. Es ist ja zwar noch ein bisschen Zeit bis Weihnachten, aber in Niefernheim, einem Ortsteil von Zellertal, da kann man jetzt schon sagen, süßer die Glocken nie klingen. Warum? Das sehen Sie jetzt in unseren Rheinland-Pfalz-Notizen.
10: In Niefernheim im Donnersbergkreis steht seit 1843 dieser Glockenturm, der die letzten 80 Jahre den Namen gar nicht verdiente, weil ein Glockenturm ohne Glocke ist eigentlich nur ein Turm. Niefernheim hat aber auch seit 5 Jahren einen Förderverein, der viel Wind machte, damit der Glockenturm endlich wieder ein Glockenturm wird. Und jetzt 30.000 Euro Spenden und 70.000 Euro EU-Fördergelder später, naja, verdient er den Namen eigentlich immer noch nicht. Denn streng genommen ist es jetzt ein Glockenspielturm.
11: Daraus wurde ein 16-teiliges Glockenspiel, weil wir halt gemerkt haben, also wenn wir was richtig machen, die Glocke ist schön und gut, aber die hängt fast in jedem Ort. Viele Ortschaften haben eben mal so einen Turm oder haben eine einzelne Kirche mit dem Kirchturm, da hängt eine Glocke drin. Und dann sind wir die Nummer 37, die eine Glocke im Turm hängen hat.
10: Eben, auf einer Glocke kann man nicht spielen. Dank der 16 Glocken haben sie jetzt die Auswahl aus 44 Liedern. Aber wie klingt er denn nun, der alte neue Glockenspielturm? Ja, Action. Das Ahrtal sieht wieder mal Action. Aber dieses Mal weiß jeder zu jeder Zeit, was wann passiert. Dank Drehbuch. In Bad Neuenahr-Ahrweiler haben die Dreharbeiten zur ARD-Serie Im Tal begonnen. Eine fiktive Aufarbeitung der Tage rund um die Ahrflut. Im Tal spielt im Tal, wird auch im Tal gedreht. Zumindest die Szenen, die das Leben an der Ahr zeigen. Eine Flut muss dort niemand ein zweites Mal durchleben.
12: Wir mussten natürlich gucken, wie wir die Erlebnisse der Nacht reproduzieren und haben dazu in Belgien, vor allen Dingen in einem der größten Wasserstudios der Welt, in Brüssel gedreht, in den Leitstudios, wo wir dann auch komplette Straßenzüge nachgebaut haben. Und die dann abgesenkt wurden.
10: 2 Jahre lang hat Regisseur Niki Stein an der Ahr recherchiert. Die fertigen 4 Teile werden voraussichtlich nächstes Jahr zu sehen sein. Es sieht verlockend aus, das Wasser der Mosel wie hier bei Traben-Trarbach. Besonders, wenn man bei dieser Hitze ein Fell hat und nicht schwitzen kann. Aber schwimmen im oder gar trinken aus dem Fluss ist derzeit keine gute Idee, wegen ihnen hier, Blaualgen. Die sind gerade besonders viele und höchst ungesund für den Hund.
13: Leichte Symptome können auftreten, Magen-Darm, also Durchfall, Erbrechen. Es können auch mal Hautprobleme auftreten, allergische Reaktionen oder neurologische Probleme bis hin zu Krämpfen. Oder es gibt auch schon

0: mich sehr, dass mein Freund heute heiratet. Das ist ein tolles, ich würde sagen, das beste Tag seines Lebens, dass er dieses Tag im Kreis seines Freundes verbringt, dass er an diesen Tag wirklich dran erinnern kann, und das macht mir wirklich glücklich.
1: Also heute hat mich tatsächlich glücklich gemacht, dass ich mit meinen Mädels hier und mit einem Quotenmann unterwegs sein darf und die Zeit verbringen darf. Ja.
2: Mich macht glücklich meine Freundin jeden Tag.
3: Ich bin heute mit zwei sehr guten Freundinnen hier verabredet und wir gehen noch zum Essen und das macht mich schon glücklich.
4: Dass wir gleich die Wohnung von meinem Sohn übergeben können, dass er umzieht hier. Er studiert in Kaiserslautern und ja, das, denke ich, gibt uns gleich Anlass zur Freude.
5: Ein Bad im eigenen Teich, das wird mich heute glücklich machen. Genau.
6: Ganz schön facettenreich, das Glück in Kaiserslautern. Aber Glück, da haben derzeit auch viele wohnungslose Menschen in Mainz. Denn der Kältebus, der normalerweise im Winter zum Einsatz kommt, wird jetzt zum Hitzebus. Ehrenamtliche Mitarbeiter des Deutschen Roten Kreuzes kümmern sich um die Menschen, die der Hitze oft schutzlos ausgesetzt sind, und leisten dabei weit mehr als nur erste Hilfe gegen hohe Temperaturen.
7: Wenn Sie losfahren, hat sich die Stadt schon mächtig aufgeheizt. Christine Haug und ihr Team fahren dorthin, wo sie gebraucht werden.
8: Wir fahren jetzt erstmal zum Höfchen, um einfach einen zentralen Ort in der Stadt zu haben.
7: Das Höfchen, ein historischer Platz in der Altstadt und ein beliebter Platz für Obdachlose. Auch Nils Eller ist oft hier. Er lebt seit 7 Jahren auf der Straße. Bei Temperaturen von fast 40 Grad Celsius ist er froh über die Hilfe.
9: Kaltes Wasser auch wieder bekommen, das ist sehr schön an diesen Tagen. Ja, einfach mal auf die schauen, die schwach in dieser Gesellschaft sind und Hilfe brauchen und ihnen helfen, so wie diese Menschen. Und es ist wirklich schön, dass diese Menschen das machen.
7: Wasser, Sonnencreme, Hygieneartikel, Schlafsäcke und Decken haben sie dabei. Alles über Spenden finanziert.
9: Ich habe zum Beispiel eine Decke. Mir wurde vor kurzem meine meisten anderen Decken geklaut. Und deswegen sehr gut, wieder eine neue Decke hier zu haben. Ich habe auch ein bisschen Essen bekommen und einen Einwegrasierer.
7: Für Christine Haug und Heribert Braun ist es selbstverständlich, hier zu helfen. Ihre Arbeit mit den Obdachlosen verändert den Blick aufs eigene Leben.
8: Das macht ganz schön viel mit einem zu sehen, mit wie wenig manche Menschen auskommen müssen und wie luxuriös doch das eigene Leben ist im Vergleich zu jemandem, der gar nichts mehr hat.
7: Die Vorbereitungen beginnen um 16 Uhr. Da hat Christine Haug schon einen langen Arbeitstag im Büro hinter sich. Die Idee zum Hitzebus hatten sie vergangenen Sommer, denn davor waren sie nur im Winter mit dem Kältebus unterwegs.
8: Im Winter in der Kälte Wohnungslosen helfen, das machen wir jetzt schon mehrere Jahre. Und letztes Jahr, es war so heiß, da sind wir spontan einfach losgefahren und haben gesagt, boah, die brauchen jetzt unsere Hilfe. Und das haben wir dann sehr schnell beschlossen, das machen wir regelmäßig und auch ein bisschen koordinierter.
7: Und ehrenamtlich, zweimal die Woche von Mai bis August. Ein großer Hotspot ist der Hauptbahnhof, im Sommer ein Brutkasten. Deutlich schattigere und kühlere Plätze gäbe es schon, aber dort ist weniger los.
8: Dass so natürlich in der Innenstadt die Möglichkeiten größer sind, irgendwo Hilfe zu bekommen und natürlich auch zu betteln, irgendwo muss das Geld ja herkommen.
7: Seit 7 Jahren lebt Bernd Bisenius auf der Straße. Wasser- und Sonnenschutz nimmt er gerne mit.
10: Die Kappe gegen die Sonneneinstrahlung, weil ich habe ja recht wenig Haare auf dem Kopf, da ist es ganz gut. Als Schutz sehe ich das und hat eben zur Erfrischung kühles Wasser, das wirklich aufmunternd, erfrischend wirkt.

0: Berichte über Todesfälle, also jetzt nicht bei uns an der Mosel, aber wenn sehr hohe Konzentrationen vorkommen, dann kann das auch theoretisch passieren, dass der Hund daran verstirbt.
1: Zurzeit also am besten gar nicht ans Wasser gehen, auch wenn es schwer fällt. Und zum Trinken und Trinken lassen eigenes frisches Wasser mitbringen. Dann gibt's High Five auf die Hundegesundheit.
2: Und jetzt geht's wieder live nach Heimweiler. Annalena hatte uns ja eine 200 Jahre alte Tradition versprochen. Also, klär uns bitte auf.
3: Der Hof, wo ich jetzt stehe, ist wirklich 200 Jahre alt und trotzdem hat man hier einen ganz modernen Zugang zum Markt. Man kann hier nämlich wirklich 7 Tage die Woche einkaufen. In diesem Lädchen, ich laufe jetzt mal rein und man sieht es direkt, da sind jetzt 2 Damen, die einkaufen. Hier arbeitet aber gerade niemand. Es gibt keine Selbstbedienungskasse. In Heimweiler kann man noch auf Vertrauen setzen. Das heißt, hier wird danach eingeworfen und hier werden dann schöne Sachen wirklich direkt aus der Landwirtschaft verkauft. Jetzt frage ich mal die Renate, kommt auch direkt aus Heimweiler. Was kaufst du hier normalerweise?
4: Ich kaufe das für das tägliche Leben. Ne?
3: So alles?
4: So, also Zwiebel, Kartoffel, das schöne Gemüse.
3: Ja. Auch was ganz Besonderes habe ich tatsächlich auch noch nie gesehen, wo ich im Supermarkt einkaufe. Das sind zum Beispiel Traubengurken. Noch nie gesehen. So, und außerdem ist die Doris da aus dem Nachbarort. Soweit hat sie es rumgesprochen. Was liegt bei dir im Körbchen normalerweise?
5: Eine Salatgurke und Eier.
3: Besondere Eier gibt es hier auch, ne? Ja, ein Kilo Eier von Junghennen. Die sind dann ein bisschen kleiner mit mehr Eigelb. Also hier kann man noch mal Sachen entdecken, die es in anderen Läden nicht gibt. Ihr kauft jetzt noch ein bisschen?
5: Ja.
3: Ja, das kann man ganz entspannt machen, weil man ja hier tatsächlich sich umgucken kann und alleine ist. Aber natürlich gibt es 2 Menschen, die dahinter stecken, ein Pärchen, nämlich Jens und Hanna. Das war eure Idee. Ich habe schon gesagt, seit 200 Jahren gibt es den Hof. Und ihr habt aber gesagt, das machen wir jetzt. Was hat das für einen Vorteil, Jens?
6: Man erfährt vom Verbraucher viel mehr Wertschätzung für das eigene Produkt, das man über das ganze Jahr anbaut. Nicht so wie wenn man jetzt Getreide anbaut für den Weltmarkt. Das geht irgendwo hin, man sieht es nicht mehr. Und wenn die Kunden hierher kommen und sagen, das Produkt hat wirklich gut geschmeckt und es kommt aus der Region, ist einfach klasse.
3: Ist was ganz anderes. Ihr macht das ja zusammen. Hanna, du hast mir erzählt, du kommst zwar auch aus der Landwirtschaft, aber es ist ja noch mal ein Schritt zu sagen, wir machen das jetzt hier als Paar in Heimweiler. Was gibt dir das?
7: Ja, also ich finde auch gerade, wenn man abends zum Beispiel noch auf der Weide ist, im Sonnenuntergang bei den Kühen und es ist einfach ein super friedliches Bild, das ist auch nochmal sowas, die ganze Arbeit, das lohnt sich dann richtig in dem Moment, das macht schon Spaß.
3: Das wollen wir nicht verschweigen, es ist viel Arbeit, wir laufen jetzt mal rüber, also anstrengende Tage, aber am Ende vom Tag habt ihr hier auch ein idyllisches Plätzchen, ich habe es ja schon gesagt, Familienbetrieb, insgesamt seit 200 Jahren in der Hand der Familie vom Jens und da sitzt jetzt auch die Familie dazu. Elke hat schon Platz genommen. Ich habe es ehrlich gesagt vorher erhofft mit selbstgemachtem Eierlikör. Und das ist so euer Feierabendplätzchen normalerweise, oder?
8: Ja.
3: Was macht ihr hier immer? Ab wann sitzt ihr? Wie sieht es normalerweise aus? Entspannen. Ja, ich komme mal zu euch rüber. Ich sitze jetzt schlecht und weit weg mit dem Mikrofon. Ja, Unterschied.
6: Das ist eher unterschiedlich, wie halt die Tagesabläufe während der Vegetation so sind. In der Heuernte wird schnell mal 22, 23 Uhr und Getreideernte. Aber im Winter, wenn es früher dunkel ist, hört der Bauer auch früher auf zu arbeiten. Nach der Stallarbeit ist dann Feierabend. Und im Sommer sitzt man dann hier noch gemütlich zusammen, redet über den Ablauf vom Tag. Welches Felder werden geerntet, wo fährst du hin, was mache ich und so weiter. Und ja.
3: Also ich sag mal so, man wird es übersetzen, landwirtschaftliche Gleitzeit, hier ist bei euch Teammeeting.
6: Genau, ja. Genau.
3: Und seid ihr froh, dass der Sohn mit seiner Frau weiter...
9: Ja, ne?
3: Da sitzen die 6 richtig.
9: Stolz sein drauf.
3: Also hier geht's weiter. Der Laden war der Start, das war schon mal eine super Idee und wir ziehen jetzt auch weiter und lassen euch euren Feierabend und den Eierlikör genießen. Ich gehe jetzt leer aus, aber wir sehen uns gleich wieder.
2: Sehr, sehr gerne und wir erwarten ja dann noch eine kleine Party und die kleinen Störungen bitten wir uns zu entschuldigen. Wir sind also in einer Viertelstunde wieder bei dir. Ein altes Bauernhaus kaufen und eine riesige Wiese dahinter mit einer großen Portion Fantasie, Mut und Begeisterung hatten Ingrid und Karl Butterbrot das vor über 50 Jahren gewagt. Was andere vielleicht als Arbeit gesehen hätten, das sahen die beiden als Chance und begannen auf rund 2.500 Quadratmetern ihren Traumgarten anzulegen. Ein Garten, der naturnah ist und zugleich einer klaren Ordnung folgt. Heute ein echtes Paradies.
10: Wie eine Parklandschaft sieht.

0: Dieser Garten im Hunsrückdörfchen Schwollen aus. Alles, was hier verbaut ist und alles, was hier wächst, haben diese beiden mit ihren eigenen Händen geschaffen. Die Düsseldorfer Karl und Ingrid Butterbrot. Wie so viele Alternative zog es sie Anfang der 70er aufs Land. Dort haben sie sich für wenig Geld einen alten Bauernhof mit 2.500 Quadratmetern Grundstück gekauft.
1: Wir waren 26 Jahre alt, als wir das gekauft haben. Das war ja 1974. Die einen sind in die Toskana, die anderen nach Portugal. Und wir sind froh heute, dass wir im Hunsrück wohnen. Da wird es nämlich noch kühl im Sommer.
0: Hier ist ihr Traum in Erfüllung gegangen. Das war harte Arbeit über viele Jahre. Entstanden ist ein abwechslungsreicher, naturnaher Garten mit klaren Strukturen. Ihr Wissen haben sie sich angelesen, das meiste aber von Nachbarn gelernt.
2: Und dann bin ich schon damals immer mit den älteren Frauen in die Heidelbeeren gegangen oder in die Blaubeeren gegangen. Das war auch immer toll. So, und dann haben die haben ja viel Erfahrung gehabt, auch mit Acker. Und da hat man viel gelernt, wenn man was gefragt hat.
0: Im Laufe der Jahre haben sich Lieblingsblumen herauskristallisiert. Allen voran der Dipdamm, auch brennender Busch genannt.
2: Das ist so was von Duft gibt's nicht nochmal wie dieser Dipdamm. Der hat auch ganz, ganz schöne Samenkapseln, die dann, wenn die verblüht sind, dann platzen die so auf und verstreuen den Samen ganz weit.
1: Da muss man in Deckung gehen.
2: Ja, dann. Ja. Nee, so ganz so schlimm ist es nicht. Aber das ist einer der tollsten Pflanzen überhaupt.
0: Ganz weit nach oben in Ingrids Beliebtheitsskala hat es auch die Türkenbuntlilie geschafft. Eine prächtige einheimische Wildblume, deren Blütenform an einen Turban erinnert.
2: Das Saatgut, das haben wir, als wir mit dem Fahrrad unterwegs waren in Österreich, im Waldviertel gefunden. Da gab es einen Buchenwald und da standen die verblüht, alles voller Samen. Und da habe ich welche mitgenommen und habe die dann ausgesät in Schalen und habe die dann gezogen. Es hat 10 Jahre gedauert, bis sie geblüht haben. Und da bin ich immer noch ganz stolz drauf.
0: Lieblingsaufenthaltsort ist der Schattengarten. In der Hängematte chillen, Vögel beobachten, einfach mal genießen. Aber nicht zu lange. Irgendwas ist immer. Das Gemüse ist durstig.
1: Was ich schön finde an unserem Garten, das ist ja auch aus der Hand meiner Frau dann, dass halt nicht da nur Margeriten stehen und da nur Rosen und da ist Gemüse, sondern auch im Gemüsegarten sind ja ganz viele Blumen.
0: Das funktioniert so gut, weil hier unkonventionelles Miteinander im Beet mit traditionellem Gartenwissen verwoben wird.

0: bösartiger Tumor von der Niere entfernt werden.
1: Insbesondere ist das Problem, dass die Gefäße, die die Niere versorgen, dort vor Ort sind. Das sind recht große, blutführende Gefäße. Die dürfen auf keinen Fall verletzt werden. Das kann dann bis zu lebensbedrohlichen Ausmaßen gehen.
0: Alexander Höinghaus ist Chefarzt der Urologie und hat bei Operationen wie dieser seit wenigen Tagen hochmoderne Unterstützung. Diesen sogenannten Da Vinci-Roboter.
1: Speziell die chirurgischen Vorteile liegen in der deutlich besseren Sicht durch die Vergrößerung und durch die dreidimensionale Sicht, die man hat, und auch die Beweglichkeit der Instrumente.
0: Der Urologe ist seit 15 Jahren Roboterchirurg und hat bereits in Krankenhäusern mehrerer Großstädte solche Operationen gemacht. Dass das nun auch in Montabaur möglich ist, bedeutet dem 47-Jährigen viel.
1: Der Roboter ist etwas, was in Ballungsräumen schon durchaus vertreten ist und am Puls der Zeit in ländlichen Regionen weniger. Und da mir die Region am Herzen liegt, war das mein Impuls, entsprechenden Roboter hinzubekommen.
0: Das Krankenhaus in Montabaur verfügt über fast 200 Betten und hat rund 1,5 Millionen Euro für den Roboter investiert. Alexander Höinghaus sitzt während der Operation an dieser Konsole und steuert die Roboterarme, an denen sich die Instrumente befinden. Diese Art des Operierens habe entscheidende Vorteile, sagt der Arzt.
1: Wenn Sie überlegen und sich Ihr eigenes Handgelenk nehmen, dann können Sie die Hand drehen, so als würden Sie eine Glühbirne einschrauben. Sie können die Hand zu sich oder von sich wegknicken. Und damit sind Sie eigentlich schon, was die Beweglichkeit Ihres Handgelenkes anbetrifft, fertig.
0: Der Roboter dagegen schafft deutlich mehr, was wichtig ist, denn der Operationsraum im Bauch ist nur etwa so groß wie ein Golfball.
1: Hier sieht man auch schon ein großes Gefäß, was zwingend zu schonen ist. Das kann bei Verletzungen wirklich empfindliche Blutungen verursachen.
0: Ein weiterer wichtiger Vorteil? Viele Operationen, die zuvor mit großen Schnitten und durch Trennung von Muskulatur gemacht wurden, sind jetzt minimalinvasiv möglich.
1: Das heißt, wo man früher letztendlich dann, um seine Hand in den Menschen hineinzubringen, Schnitte von mindestens 15 cm in Kauf nehmen musste, haben wir jetzt Schnitte, die in der Summe gerechnet nicht länger als 4 oder 5 cm sind.
0: Für den Patienten bedeutet das unter anderem weniger Blutverlust, weniger Schmerzen und eine schnellere Regeneration.
1: Dieses Organ hier unten drunter, das ist die Niere. Die legen wir uns jetzt ein bisschen frei.
0: Der Roboter stabilisiert dabei alle Bewegungen des Operateurs.
1: Sie haben die Situation, dass der Roboter letztendlich dann jegliche Form von Zittern aus der Chirurgenhand herausrechnet. Dann ist das Instrument selbst ganz ruhig und es passiert für den Patienten kein Schaden.
0: Wenig später stoßen die Ärzte auf den 1,8 cm großen Tumor. Nach knapp 2 Stunden gelingt es dem Team, ihn zu entfernen.
1: Es kam zu keiner nennenswerten Blutung. Der tumorverdächtige Befund hat sich gut entfernen lassen, sodass wir jetzt dankenswerterweise mit dem Eingriff schon auch fertig sind. Ja.
0: Der Chefarzt hat bereits den nächsten Termin zur Nachsorge. Leander Müller wurde keine 48 Stunden zuvor einen Nierentumor entfernt, auch per Roboter.
1: Da sind wir wieder beieinander. Ich grüße Sie. Guten Morgen. Wie kommen Sie mit der Mobilisation zurecht? Schaffen Sie schon aus dem Bett raus?
2: Ja, auch gut.
1: Ja?
2: Nur schon etwas gelaufen, ja.
1: Vorbildlich, das haben wir gerne. Tipptopp.
0: Angst vor der OP hatte der 59-Jährige nicht.
2: Ich habe natürlich auch recherchiert und wurde empfohlen, wirklich kein Riesenschnitt, kleine Öffnungen, also die Heilung ist auch viel besser. Ja, ist schon eine schöne Sache.
3: Haben Sie schon eine Überlegung, wann Sie nach
0: Die Operation bei Leander Müller ist gut verlaufen. Zur Freude von Alexander Höinghaus.
1: Ja. 2 Tage nach der Operation ist Herr Müller schon letztendlich wieder auf den eigenen Beinen unterwegs. Nicht selten kommt man da erst von Intensivstationen wieder, das haben wir überhaupt nicht.
0: Im Operationssaal laufen bereits die Vorbereitungen für die nächste Operation mit Da Vinci, dem OP-Roboter.
4: 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Große Empörung gab es im kleinen Wormser Ortsteil Abenheim. Vor gut einer Woche randalierten Unbekannte in der Bonifatiuskirche, warum auch immer. Die Kirche ist dort so etwas wie der Mittelpunkt des Ortes. Abenheim ist aber kein Einzelfall. Vandalismus in Kirchen gibt es immer wieder. In und um Worms häufen sich in jüngster Zeit sogar die Straftaten gegen Gotteshäuser. Und überall

0: scheint, wie auch in der Bonifatiuskirche, die Hemmschwelle für solche Taten zu sinken.
1: Anneliese Weiler kommt immer wieder hierher. Die Bonifatiuskirche ist für sie ein Ort der Stille, des Gebets und der Kraft. Vor allem seit dem Tod ihres Mannes. Dann aber entdeckt sie völlig sinnlose Übergriffe. Der Beichtstuhl aufgerissen, ein Dutzend Kleiderhaken an den Kirchbänken abgerissen.
2: Ich war schon ganz schön erschrocken, ne? Ich denke, was hat man davon, wenn man sowas macht? Man hat doch gar nichts davon, man gibt nur Ärgernis. Ob das jetzt denen gefällt oder nicht gefällt oder nicht kriegt es hin, aber so doch jeder, es muss doch jeder, man muss doch jedem seins lassen.
1: Der Gipfel, Urin im Weihwasserbecken.
2: Und das war für mich das ganz Schlimme. Ich denke, die haben ja, du lieber Gott, auch noch im Weihwasser.
1: Knapp 2 Wochen ist das jetzt her. Heute sind nur noch Spuren davon zu sehen. Trotzdem passiert zunächst genau das, was niemand hier will. Die Kirche bleibt geschlossen. Tagelang. Draußen herrscht immer noch Fassungslosigkeit. Die Kirche ist für sie ein Mittelpunkt des Ortes und soll allen offen stehen, zumindest tagsüber.
3: Das ist schon dann ein Gewinn für alle, wenn die Kirche auf und zugeschlossen wird.
4: Man kann hingehen, wenn es einem ein Bedürfnis ist und das als Ort der Stille, zum Auftanken, zum Beten nehmen, jeder so, wie er das gerne möchte.
1: Abenheim ist kein Einzelfall. Beispiele gibt es viele. Überall. Laut Landeskriminalamt haben in Rheinland-Pfalz vor allem Einbrüche in Kirchen zugenommen. In den letzten 4 Jahren um 30%. Besonders betroffen Worms. Vandalismus sogar im Dom. Bisher ging man in der Pfarrei Worms-Wonnegau damit gar nicht an die Öffentlichkeit. Der Fall in Abenheim hat das jetzt geändert. In der Silvesternacht war's. Da wüteten hier Diebe. Wahrscheinlich auf der Suche nach Geld.
5: Ohne Rücksicht auf Verluste, auf den Schaden, der entsteht. Und wir sind dann eben die, die den Schaden tragen, die dafür aufkommen müssen. Und gerade an so einem Ort, ne, wo man eine Kerze anzündet, wo jeder sein persönliches Anliegen hat, persönliches Gebet, für sich so einen persönlichen Moment hat und dass er dann angegriffen wird, wenn man auf der Suche nach Geld ist, versteht man einfach nicht. Das macht einen sprachlos.
1: Und das war nur einer von 5 Überfällen auf Wormser Kirchen innerhalb weniger Wochen. In Abenheim waren sich trotzdem alle schnell einig. Ihre Kirche soll weiter offen bleiben. Als Zeichen, dass jeder willkommen ist, wann immer das Bedürfnis besteht. Aber was tun?
3: Machen wir eine Kamera zur Überwachung oder machen wir es nicht? Weil es ist ja schon blöd, wenn man in die Kirche geht und weiß, ich werde gefilmt. Andererseits waren aber alle einstimmig ja dafür, dass wir jetzt eine Kamera hinhängen und dann einfach ein Schild hinmachen, Video überwacht.
6: Und ganz wichtig, wir schauen es auch dann nur an, wenn was vorfallen würde. Ansonsten bleibt auch das ein geschützter Rahmen für alle Gottes, die reingehen und für sich sein wollen.
1: Videoüberwachung gegen immer größere Respektlosigkeit. Im gesamten Bereich Worms-Wonnegau denkt die Kirche darüber nach.
5: Also ich glaube, es wäre zu überlegen, wenn sich's häuft, dass man eine Kamera installiert tatsächlich, um ein Zeichen zu setzen, wir sehen euch. Also nicht um ein Zeichen zu setzen, wir sind jetzt eine Sicherheitsbehörde geworden, sondern wir nehmen auch euer Vandalismus, eure Reaktion wahr und wollen eigentlich unser heiliges Gut, unsere heilige Stätte davor schützen.
1: Nur eine Kamera. Mehr wollen Anneliese Weiler und alle anderen gar nicht in Abenheim. Wo genau sie hängen soll, ist noch offen. Aber das Wichtigste ist ohnehin für sie, ihre Bonifatiuskirche bleibt ein Ort für jeden.
0: Ja, und die Kirchengemeinde hat Anzeige gegen Unbekannt erstattet. Zeugen werden gesucht. Ja, und die Statistik für Rheinland-Pfalz und eine Landesschau-Umfrage in allen Bistümern zeigt, dass es zwar nicht mehr Vandalismus als früher gibt, wohl aber die Zahl der Diebstähle hat deutlich zugenommen. 112 Angezeigte waren es 2025 und das war ein trauriger Rekord. Wir schalten jetzt ein letztes Mal für heute nach Heimweiler zu meiner Kollegin Annalena Dörr und wir erwarten jetzt noch ein bisschen Partystimmung, Annalena.
7: Ja, Partystimmung, man sieht's schon. Also ich habe mir sagen lassen, es füllt sich dann gegen Abend immer mehr. Im Moment wird noch gezockt und vielleicht erkennen es schon die Profis, was hier gespielt wird. Heute ist Bingo dran, das variiert aber.

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1: Schönen guten Abend am letzten Tag im Juli. Hier ist Ihr Sachsenspiegel. Eine halbe Stunde mit den Themen, die den Freistaat bewegen. Im wahrsten Sinne des Wortes. Es geht schon wieder los. Die Kaisermania hält Dresden in Atem. Es rollt bald schneller. Die Bahn erneuert eine wichtige Streckenkreuzung in Leipzig. Es wird immer besser. Nach schwerer Alkoholsucht findet ein Pirner ins Leben zurück. Dresden bewegt sich wieder im Viervierteltakt. Am Elbufer startet heute das absolute Kultevent des Jahres, die Kaisermania 2026. Vier ausverkaufte Abende und Roland Kaiser macht das, was Roland Kaiser ebenso macht. Seit 18 Uhr strömen die Massen aufs Konzertgelände. Die Stimmung steigt und das Herzklopfen wird stärker. Auch bei unserer Reporterin. Wir sind gleich live dabei. Aber vorher gibt's einen Blick darauf, was der Kaiser mit den Menschen und mit der Stadt so macht.
2: Es beginnt schon mitten in der Nacht. Vorsitzen für den Platz in der ersten Reihe.
3: Seit 10 vor 7.
4: Ich bin 10 vor 5.
5: 5 Uhr 40.
6: 5 Uhr 15.
2: Es greift um sich.
7: Hier sind halt eine ganze Stadt im Fieber.
2: Und es gibt kein Entrinnen.
8: Roland ist einfach Kult.
2: Der Kaiser hat Dresden vollständig im Griff. 4 Tage, 4 Konzerte, 50.000 verkaufte Tickets. Bis zum Abend wird hier keiner mehr treten können. Sie sind extra aus der Schweiz angereist.
9: Seine Lieder sind einfach einzigartig. Und ich bin sowieso ein riesen Schlager-Fan. Aber er ist der Größte. Also seit über 50 Jahren macht er die Musik.

0: Aber das ist nicht immer gleich. Und ich laufe jetzt mal zur Fabian von der TuS Heimweiler. Ihr macht das ja zusammen. Du hast mir gesagt, ich darf auch eine Bingo-Kugel ziehen.
1: Auf jeden Fall.
0: Klar. Machen wir das mal zusammen?
1: Natürlich.
0: Ja. Du drehst erstmal das Rädchen, genau. Stopp. Und dann, da haben wir die. Oh Gott, ich kann es gar nicht richtig sehen. Ich merke, ich bräuchte eigentlich eine Lesebrille. Sag du es lieber an.
1: Die 11. 1-1.
0: Die 1-1, genau. Und schreit schon jemand Bingo, ist noch nichts los.
1: Ja, nee. Nicht. Die wollen nicht. Sind zögerlich heute.
0: Ja gut, man muss immer gucken. Und du legst das dann dahin, wo es hingehört. Genau, da kommt es hin. Ihr macht das ja auch für den guten Zweck. Wofür sammelt ihr mit der TuS Heimweiler?
1: Wir machen das jetzt zum dritten Mal mit Bingo. Dieses Jahr sammeln wir für den christlich-ambulanten Hospizdienst an der Nahe und einmal für die Sohnwald-Stiftung.
0: Genau. Warum macht ihr hier gerne mit? Es ist ja einfach, also ich finde, man sieht schon direkt, es kommt hier Leben zusammen. Es ist ein ganz besonderes Gefühl. Was motiviert euch?
1: Ein bisschen Zusammenhaltsgefühl und was Gutes tun für Leute, denen es vielleicht nicht so gut geht oder die Unterstützung brauchen. Und da kommen immer gute Summen zusammen und da sind wir froh drüber. Und es wird auch gut besucht. Also heute ist viel los, das ist schön.
0: Ja, wir wollen mal eine Summe nennen. Mit Daten habt ihr ganz schön abgeräumt, oder?
1: Ich weiß die Summen gerade gar nicht mehr. Das letzte Mal waren es, glaube ich, an die 2000 Euro. Davor waren es 1500 ungefähr gewesen. Ich hoffe, dass wir heute auch ähnliche Summen hinbekommen, weil wir es ja dieses Mal teilen. Das letzte Mal war es immer nur eine, aber...
0: Drück ich die Daumen, dann du machst weiter. Preis steht auch schon neben dir. Wir laufen mal weiter. Also hier kann man zum Beispiel Pommes kaufen. Es ist wirklich was geboten. Es ist echt so eine richtige Party im Dorf. Und natürlich hat das in Heimweiler auch viele Fans. Dieser Freitag, wo was los ist. Ich sehe gerade, ihr seid in der Bingo-Community. Warum? Da fehlt aber noch ein bisschen was, ne? Ja, da ist jetzt leider das Scheinchen noch nicht voll. Warum kommt ihr gerne hierher?
2: Ja, es ist eine tolle Idee, was die Mädels hier auf die Beine gestellt haben mit dem Kiosk. Da sind wir richtig glücklich, weil wir haben ja keine Kneipe mehr im Ort und auch sonstige Sachen fehlen eigentlich. Und es ist ein tolles Zusammenkommen und da kommen wir gerne und unterstützen das. Also da sind wir eigentlich fast jeden Freitag hier, wenn es irgendwie geht. Und der Toast mit dem Bingo, das ist irgendwie auch eine witzige Geschichte.
0: Ich sag mal so Win-Win-Situation, ne? Es ist was los, es ist für alle schön, spielt mal schön weiter. Ich zeige schon mal gerade aufs Glas. Es gibt hier ja schon einen richtig kleinen Cocktailstand. Ne? Hier im Kiosk, da verschwinde ich jetzt auch mal hin. Genau. Es wurde schon angesprochen, was die Mädels hier auf die Beine gestellt haben mit dem Kiosk. Das war der Startschuss. Gesehen haben wir euch ja schon zur schönen Premiere. Christina, Carola und Nathalie. Nathalie, du hast das 2019 ja so ins Rollen gebracht. Wie ging die Geschichte los?
3: Ja, die Geschichte ging eigentlich los mit unserem Dorferneuerungsprogramm. Da wurde eine Umfrage mit verschiedenen Altersgenerationen gemacht.
0: Was wollt ihr hier, ne?
3: Genau, mit Jugendlichen. Und die Jugendlichen kamen auf die Idee, sie würden gerne mal was Süßes kaufen.
0: Was Süßes gibt's, wo du es gerade erwähnst, ne? Da habe ich auch schon deinen Sohn heute aktiv gesehen. Genau. So ging's mal los, mir wolle hier Schnäkes kaufen.
3: Genau. Ja, genau. Genau, aus dem Schnäkes kaufen für Kinder wurde eigentlich ein Mehrgenerationenangebot für Jung und Alt. Essen und Trinken.
4: Danke.
3: Genau, gemütliches Beisammensein und...
0: Ja, und du machst die Dienstplanung, alles ehrenamtlich, alles hier, obwohl es viel Arbeit ist.
3: Genau, ich alleine nicht, sondern wir sind ein Team. Wir sind ein Team aus 6 Personen oder 6 Frauen, 6 Damen. Wir organisieren das zusammen, machen uns so ein bisschen Gedanken und haben so ein paar Ideen noch, wie man das noch ein bisschen bereichern könne.
0: Und dieses Engagement bringt Leben, das muss man mal echt sagen. Also na klar, es ist Arbeit, aber man merkt ja auch schon, ihr macht das sehr gerne. Carola, ich habe es schon versprochen, du bist auch so, du hast die Bar im Blick. Jetzt muss die Carola im Prinzip nur ein Stück zur Seite gehen, da ist die Bar. Was habt ihr im Angebot?
5: Also wir haben Aperol und Lillet heute. Aber wie gesagt, es ist immer so ein bisschen spontan. Manchmal haben wir auch ganz exklusive Sachen mal da. Also das kommt immer drauf an, was uns gerade so im Team einfällt.
0: Worauf steht man in Heimweiler am meisten?
5: Aperol.
0: Der Klassiker, ne?
5: Ja, ganz klar. Im Sommer Aperol, ganz logisch.
0: Heimweiler geht mit dem Trend. Warum macht ihr jetzt hier gern mit, du Carola? Was gibt dir das?
5: Ja gut, ich bin auch bei dem Organisationsteam dabei. Wir haben irgendwann angefangen, haben die Idee gehabt, also die Kinder haben die Idee gehabt eigentlich und dann haben wir gesagt, okay, coole Sache, das müssen wir auf jeden Fall irgendwie umsetzen und dann haben wir uns mit unserem Hüttenwirt, unser Ortsbürgermeister, unser Hüttenwirt, der heute leider nicht da ist,
0: und der hat euch direkt hat supportet,
5: so bisschen,
0: ne?
5: Genau, unterstützt. Aber und sagt, auf jeden Fall machen wir das.
0: Schöne Initialzündung, wenn die Kinder was sagen. Ich lasse euch jetzt hier weiterarbeiten. Man merkt ja auch, die Kundschaft kommt. Tolles Engagement. Und hier fehlt echt gar nichts. Wir gucken jetzt mal auf den Platz. Da können die Kinder auch auch miteinander hier spielen. Da ist ein Spielplatz, alles da. Und vielleicht haben wir eine wichtige Sache noch nicht gezeigt. Ich glaube, die vielen Schritte schaffe ich jetzt gar nicht. Natürlich, man riecht es hier schon überall, wird auch gegrillt in Heimweiler. Und ich habe mir sagen lassen, das geht nachher bis nach 10, manchmal sogar bis Mitternacht. Also hier geht richtig was ab.

0: Dann viel Glück und dass vor allen Dingen auch eine ordentliche Summe zusammenkommt für die tollen Projekte, die unterstützt werden sollen. Und iss einfach mal eine Wurst für mich mit. Danke, Annalena, und komm gut nach Haus. Heute habe ich später noch eine Frau zu Gast, die ihre gesicherte Beamtenlaufbahn für den Sprung in die Selbstständigkeit aufgegeben hat. Um ihre Träume zu verwirklichen, hatte Jasmin Klein den ganzen Turm der Martinsburg in Lahnstein gemietet. Yoga unterrichten in einem mehr als 700 Jahre alten Gemäuer? Für Jasmin Klein ein wirklich idealer Ort, um Seele und Körper in Einklang zu bringen. Und direkt unter dem Yoga-Raum ihr kleines Café für Hochzeiten und Tagungen. Ihr Schritt in die Selbstständigkeit hatte sich gelohnt, bis plötzlich die Baubehörde vor der Tür stand. Wie Jasmin Klein die Probleme gelöst hat und mit den Herausforderungen umgegangen ist, das erzählt sie uns später persönlich. Was die Menschen in Kaiserslautern am Wochenende so vorhaben, das haben wir ja vorhin schon mal kurz erfahren. Jetzt hätten wir noch ein paar andere Tipps für Sie von einer faszinierenden Drohnenshow am Rhein über einen nostalgischen Oldtimer Grand Prix bis hin zu einem coolen Konzert. Es ist alles drin in unserem Veranstaltungskalender.
1: Nach 6 Jahren Pause ist die Höchste Eisenbahn zurück. Mit neuem Album und jeder Menge frischer Ohrwürmer im Gepäck. Am 8. August macht die Berliner Indie-Band im Kulturgarten Kaiserslautern Station und präsentiert neben ihren Lieblingssongs auch neue Stücke. Rhein in Flammen bringt Koblenz zum Leuchten. Vom 7. bis 9. August verwandeln sich Rhein- und Moselufer rund um das Deutsche Eck in eine riesige Festmeile. Höhepunkte sind die Drohnenshow und das Höhenfeuerwerk am Samstag. Drumherum gibt es ein vielseitiges Begleitprogramm. Es funkelt und glitzert. Rund 50 Aussteller präsentieren auf dem Edelsteinschleifer- und Goldschmiedemarkt Edelsteine, Schmuck und traditionelles Handwerk zum Mitverfolgen. Ein Straßentheater mit internationalen Künstlern sorgt parallel für Unterhaltung. Am 1. und 2. August in der Fußgängerzone Oberstein. Brüllende Motoren und formschöne Karosserien. Vom 7. bis zum 9. August bringt der 53. Oldtimer Grand Prix Motorsportgeschichte auf den Nürburgring. Legendäre Fahrzeuge aus der Formel 1 und dem Touren- und GT-Rennsport sorgen für packende Rennen und nostalgische Momente. Großes Kino beim Festival des deutschen Films. Mit 3 Zeltkinos und einem Freilichtkino direkt am Rhein wird die Parkinsel in Ludwigshafen für 2 Wochen zum Mittelpunkt der deutschen Filmbranche. Los geht's am 19. August.
0: Handwerk, Oldtimer, Filme. Es ist wieder eine Menge los bei uns im Land. Und falls für Sie doch noch nichts dabei war, dann haben wir noch eine weitere Veranstaltung. Nur so viel. Als Jazzliebhaber würde ich jetzt schon mal das Telefon oder das Handy griffbereit haben, denn wir haben 2x2 Karten für Sie reserviert.
1: Mit ihrem frischen, zupackenden Sound zählt The Jakob Manns Project zu den spannendsten jungen Jazzbands Deutschlands. Musikalisch bewegt sich die Band zwischen energiegeladenem Jazzrock und Funk, mit Einflüssen aus Soul, Pop und Hip-Hop. Mitreißende Grooves am 27. August im Brunnenhof in Trier.
0: Und jetzt heißt es nur noch schnell sein, denn die ersten beiden, die unter der 01805 929 139 durchkommen, gewinnen je 2 Karten. Also viel Glück und dann auch einen genialen Abend. Jetzt ist es allerhöchste Zeit zu gucken, was heute alles bei uns in Rheinland-Pfalz passiert ist. Und die wichtigsten Meldungen des Tages servieren wir Ihnen jetzt ganz kompakt.
2: In Reichenbach im Hunsrück war die Feuerwehr auch heute noch damit beschäftigt, zahlreiche Glutnester zu löschen. Dort war es gestern zu einem großflächigen Waldbrand gekommen. Insgesamt brannte eine Fläche so groß wie etwa 31 Fußballfelder ab. Ausgelöst hat den Großbrand wohl dieses

0: Rallye-Auto. Der Fahrer hatte offenbar keine Genehmigung für seine Testfahrt auf dem Feldweg. Gegen ihn ermittelt die Polizei. Der Rheinpegel bei Kaub hat den bisherigen Tiefstwert aus dem Jahr 2018 erreicht. Laut Wasserstraßen- und Schifffahrtsamt liegt er aktuell bei 25 cm. Wegen der niedrigen Wassertiefe haben einige Speditionen ihre Binnenschifffahrt bereits eingestellt. Schiffer können ihre Frachter nur noch teilweise beladen. Dadurch werden die Fahrten unwirtschaftlicher. Ungewöhnlich ist laut Bundesanstalt für Gewässerkunde, wie früh das Niedrigwasser in diesem Jahr auftritt. Eigentlich seien die Wasserstände im Spätsommer und Herbst am niedrigsten. Die Zahl der Arbeitslosen ist in Rheinland-Pfalz im Juli gestiegen. Die Arbeitsagentur spricht von einem saisonal üblichen Anstieg. Insgesamt waren in Rheinland-Pfalz im Juli 130.500 Menschen arbeitslos gemeldet. Das waren 3.700 mehr als im Juni. Die Arbeitslosenquote lag bei 5,7%. Im Juni waren es noch 5,5%. Im Juli vor einem Jahr lag die Quote bei 5,6%. Das Mainzer Gutenberg-Museum erweitert seine Sammlung rund um die Armenbibel. Es hat einen originalgetreuen Druckstock gekauft. Geschnitzt wurde er von einem dänischen Drucker. An der Druckvorlage arbeitete er etwa 100 Stunden. Sie stellt eine Seite aus der Armenbibel dar für Menschen, die nicht lesen konnten. Die Bibel hatte das Museum erst vor kurzem für fast 2 Millionen Euro erworben. Der Druckstock veranschaulicht, wie noch im 15. Jahrhundert Bücher gedruckt wurden.
1: Was essen Sie eigentlich am liebsten, wenn es draußen richtig heiß ist? Vielleicht nicht gerade Schweinsbraten mit Knödeln. Schaut man allerdings auf Kantinenspeisepläne oder man guckt sich in der Stadt um, dann landen häufig eher ungesunde Sachen auf dem Teller. Verständlich, vielleicht ja auch als Belohnung für den Stress in der Mittagspause gedacht. Aber die kann man auch leichter und gesünder haben. Welche Gerichte an heißen Tagen nicht nur lecker, sondern auch besser für uns sind, das zeigen wir Ihnen jetzt in unserem Gut zu wissen.
2: Wenn es richtig heiß ist, landet sie auf der Hitliste der beliebtesten Sommerspeisen ganz weit oben. Die Wassermelone. Pur, super lecker, aber sie lässt sich auch prima vielseitig variieren. Zum Beispiel als Bowl mit Quinoa, Joghurt, etwas Feta, frischen Kräutern und Zitrone. Da steckt alles drin, was der Körper an heißen Tagen braucht. Was braucht der Körper denn alles bei Hitze? Auch bei Hitze brauchen unsere Muskeln Eiweiß, damit sie nicht abbauen. Magen und Darm brauchen Ballaststoffe, sonst droht Bauchweh. Und natürlich sind Vitamine und Mineralstoffe wichtig.
3: Generell ist es so, dass wir in der Ernährung viel zu viel Salz oft haben. Aber wenn es heiß ist und wir viel schwitzen, verlieren wir sehr viel Salz über unseren Schweiß. Und das kann dann zu einer Unterversorgung mit Natriumchlorid kommen und das kann gravierende Folgen haben. Häufige Symptome sind zum Beispiel Bewusstseinsstörungen, Schwindel, Kopfschmerzen, Müdigkeit, bis hin Apathie, bis hin zum Koma im schlimmsten Fall.
2: Ideal für den Start in einen heißen Tag: Vanillequark mit Beerenmus und Müsli. In 100 Gramm Quark stecken gut 14 Gramm Eiweiß.
3: Eiweiß ist ein wichtiger Nährstoff, insbesondere für die Muskulatur. Und Eiweiß, wir empfehlen etwa 0,8 bis 1 Gramm Eiweiß pro Kilogramm Körpergewicht zu sich zu nehmen. Es ist für den Körper deutlich weniger belastend, als viele Kohlenhydrate zu verdauen.
2: Etwas Buttermilch unter den Quark rühren, dazu das Mark einer Vanilleschote und etwas Zitronenabrieb. Die Beeren liefern viele Vitamine und Ballaststoffe bei wenig Kalorien. Perfekt für die Verdauung. Noch etwas Zitronensaft und ganz wichtig, eine Prise Salz. Sonnenblumenkerne und Leinsamen liefern gesunde Fette. Alles in Gläserschichten. Fertig ist ein leckeres Sommerfrühstück. Wie reguliert der Körper seine Temperatur? Unser Körper hat ein ausgeklügeltes Kühlsystem. Es versucht, die Körperkerntemperatur konstant etwa auf 36,5 bis 37 Grad Celsius zu halten. Gesteuert wird das vom Hypothalamus. Über Rezeptoren auf der Haut und im Körper prüft er ständig die Temperatur. Wird es zu warm? Durch heißes Essen oder Hitze? Gibt das Gehirn den Befehl Schwitzen. So wird Wärme aus dem Körper abgegeben und die Haut gekühlt. Damit das Herz-Kreislauf

0: System stabil bleibt, braucht der Körper ausreichend Flüssigkeit. Die liefern nicht nur Getränke, sondern auch Lebensmittel. Und welche Gerichte schmecken und sind leicht verdaulich? Zum Beispiel ein Erdbeer-Spargelsalat. Dafür Spargel schälen, in 2 bis 3 cm große Stücke schneiden, mit Salz, Pfeffer und wenig Zucker würzen. Für 15 Minuten bei 200 Grad in den Backofen schieben. Ein Honig-Senf-Dressing-Pasta dazu. Spargel lauwarm zum Senf-Olivenöl-Mix geben. Mit Zitronensaft, Salz, Pfeffer abschmecken. Noch etwas Petersilie dazu, ganz zum Schluss die Erdbeeren. So entsteht ein gesunder, leicht verdaulicher, lauwarmer Sommersalat. Denn lauwarmes Essen ist bei Hitze ideal.
1: Das heißt, wenn es zu heiß ist oder zu kalt, dann muss der Körper quasi gegensteuern. Und deswegen ist am verträglichsten tatsächlich lauwarm.
0: Auch ein Tomaten-Brokkoli-Salat passt perfekt. Dafür alles frisch einkaufen, so wie Ernährungsberaterin Christina Dann. Knoblauch und Zwiebeln fein hacken, besonders gesund der frische Brokkoli.
2: Brokkoli ist ein ganz tolles Gemüse, weil er sehr vielseitig ist, weil er sehr, sehr viele gute Nährstoffe hat, Mineralien hat.
0: Den Brokkoli nur wenige Minuten dünsten, so bleiben die Nährstoffe erhalten. Geröstete Pinienkerne sorgen für den Extra-Knusper. Cocktailtomaten und eingelegte getrocknete Tomaten zaubern eine schmackhafte Würze. Zitronensaft und Pfeffer und noch etwas Feta dazu geben.
1: Wir bewegen uns weniger und dann haben wir eben auch einen geringeren Energiebedarf. Wichtig ist, dass man dann die Ernährung so auswählt, dass sie nährstoffreich und ausgewogen ist, dass man auf jeden Fall ausreichend versorgt ist.
0: Mit Melone allein klappt das leider nicht.
3: Ja, und passend zu unserem Gut zu wissen gibt es natürlich auch noch viele köstliche Sommerrezepte für heiße Tage auf unserer Homepage landesschau-rp.de. Was für eine Juli-Bilanz. Fast 4 Grad wärmer als gewöhnlich. Ein wahrhaft hitziger Monat geht zu Ende. Deswegen empfiehlt uns Claudia Frenger aus Bad Sobernheim, die kühlen Morgenstunden zu einem Spaziergang am Fluss zu nutzen. Sie hat es an der Nahe getan und ein gar nicht so scheues Reh hatte offenbar die gleiche Idee. Auch Georg Beck aus dem pfälzischen Böbingen findet, mit einem kleinen Bad in der Frühe lässt sich die Hitze besser ertragen. Immer frisch gefüllte Vogeltränken. Das hilft enorm. Heute um 10 Uhr mussten er und dieser Piepmatz schon 28 Grad ertragen. Und was Horst-Heinrich Görgen gestern beobachtet hat, gilt auch heute noch. Der Untertitel zu diesem staubigen Wettereindruck aus Kinderbeuern im Kreis Bernkastel-Wittlich lautet: Man kann den Äckern beim Austrocknen zusehen. Unser Wetterreporter Markus Bund war heute für Sie in Marialach in der Osteifel und hat sich dort erstmal ganz schön verirrt in einem Pflanzenlabyrinth.
4: Also ich verstehe das immer nicht mit der Karte. Wo sind wir denn jetzt hier? Hm. Nur bei der Kuh?
5: Aber vielleicht probieren wir es mal da. Also ich glaube, das wird hier nichts mehr, oder? Da müssen wir zurück.
6: Ja,
5: schade. Na dann.
6: Da haben wir was zu tun heute.
7: Allzu einfach soll es ja auch nicht sein hier im Hanflabyrinth. 13 Stationen müssen gefunden werden und dazu gibt es Fragen zum Thema Landwirtschaft. Für das Labyrinth wurden nicht nur einfach Muster in den Acker gefräst, sondern es ist ein richtiges Bild entstanden. Jenny Schreiber und ihr Mann bauen seit einigen Jahren Hanf an. Die Pflanze ist sehr genügsam und vielseitig verwendbar. Und immer sollen die Leute auch was lernen.
4: Wie viel Kilogramm Oliven wachsen auf 2000 Quadratmeter Fläche? Schauen wir doch mal. 400 Kilogramm, alles klar. Jenny, Oliven sind ja eher so eine exotische Pflanze für hier, aber der Hanf auch, oder?
8: Ja, das stimmt. Der Hanf, der ist einfach, wir sind da vor 4, 5 Jahren drauf gekommen, dass wir den hier anbauen. Mhm. Und unser Ziel ist es eigentlich irgendwann, dass wir auch den Stängel verarbeiten. Die Nüsse werden zu Öl gepresst. Aus dem Presskuchen kann man dann wiederum Mehl machen. Das Mehl verwendet man dann für die Nudeln.
4: Ganz vielseitig.
8: Ja, genau. Ja.
4: Wächst der denn noch weiter? Es war ja doch relativ trocken.
8: Ja, genau. Also er ist jetzt, wir haben ihn am 23. Mai eingesät. Mhm. Und das sind ja mal gerade erst gut 2 Monate. Ja. Ich denke, da kommt noch ein halber Meter. Oder ich hoffe. Es ist eigentlich eine Sorte, die sogar 3 bis 4 Meter schafft.
7: Und selbstverständlich enthält diese Hanfsorte keinerlei Rauschmittel. Verwertbar ist zum einen die Frucht, aber auch die Stängel können zum Beispiel zu Dämmstoffen verarbeitet werden. Hanf wurzelt bis zu 2 Meter im Boden. Trotzdem

0: könnten die Pflanzen Ende Juli schon ein bisschen höher stehen.
1: Das ist eine riesige Fläche. Wie bringt man denn die Pfade da rein?
2: Ja, das Motiv bringt man erstmal auf den Lageplan, ja, und danach sind wir tatsächlich von, also zu Fuß mit dem Freischneider losgelaufen. Über einen GPS-Empfänger hatten wir dann die Daten.
1: Okay.
2: Und ja, dann
1: ganz
2: läuft.
1: Ganz viel Arbeit.
2: Ja, ganz viel Arbeit.
1: Hanf ist ja eigentlich eine super Pflanze, oder?
2: Ja, ist eine Megapflanze. Sie kann super viel CO2 speichern und das war der Ursprung, warum wir die angebaut haben.
1: Ja.
2: Also die Idee, weil durch den Klimawandel ja, brauchen wir das einfach.
1: Brauchen wir CO2-Speicher.
2: Genau.
1: Vielen Dank, Jenny Schneider. Ja, und wir schauen mal aufs Wetter für die kommenden Tage.
0: Sonne und Wolken teilen sich morgen den Himmel zwischen Altenkirchen, Nassau und Bingen. Später macht die Sonne Boden gut. Im Bergland wird es bis 26 Grad warm, in Bingen bis 29 Grad. In Rheinhessen und der Pfalz sind blaue Stellen am Himmel selten. Die Wolken bekommen erst im Lauf des Nachmittags Lücken. Einzelne Schauer ziehen durch bei bis zu 30 Grad in der Vorderpfalz. Eifel und Hunsrück starten mit einem Mix aus Sonne und Wolken. In der zweiten Tageshälfte steigt zwar das Schauerrisiko, parallel dazu zeigt sich aber auch öfter die Sonne. Höchstwerte an der Mosel 29 Grad. Am Sonntag setzt sich die Sonne dann insgesamt besser durch. Entsprechend steigen auch die Temperaturen. Bei 30 bis 34 Grad erwartet uns bestes Schwimmbadwetter. Auch die neue Woche beginnt mit viel Sonne und ein paar lockeren Wolken. Bei Maximalwerten bis 37 Grad steigt am Nachmittag allerdings auch wieder das Schauerrisiko. Meist bleibt es aber trocken.

0: Ja, also ich muss sagen, die Arbeit als Coach im Persönlichkeitsbereich hat mir super viel geholfen. Einfach zu wissen, hey, wie kann ich mit diesen Herausforderungen umgehen? Also wie ist es nicht nur in der Theorie, sondern wie kann ich es eben auch in der Praxis für mich leben? Und für mich waren drei Dinge einfach komplett wichtig, die ich da gelebt habe, die ich mir immer wieder vor Augen geführt habe. Und es ist letztlich, ne, dass ich selbst einfach nicht meine Geschichte bin. Also dass ich mich nicht als meine Geschichte betrachte, mich nicht damit identifiziere und damit eben raus aus dieser Opferrolle komme. Okay. Also dass ich letztlich...
1: Also raus aus der Opferrolle.
0: Genau. Vom Opfer eben wieder zum Gestalter werden und das Vertrauen haben, dass das auch für mein eigenes Wachstum gut ist. Es wird sich irgendwas ergeben. Ich werde durch diese Zeit durchgehen. Wie gesagt, dieser Tornado, der da ist. Ich selbst stehe im Auge dieses Tornados, der wütet. Aber er zieht vorüber. Ich brauche einfach für mich diese Stärke und diese Klarheit zu wissen, es wird weitergehen und ich halte das aus.
1: Aber wie findet man die Stärke? Weil das ist ja nicht so leicht. Auch das klingt so ein bisschen nach Gottvertrauen.
0: Ja, nach genau Urvertrauen würde ich es eher
1: Urvertrauen.
0: Nennen. So das Vertrauen in sich, ins eigene Leben, in die eigene Kraft und eben auch, wie gesagt, dieser Mindshift, dass ich nicht zum Opfer werde, sondern nein, ich werde zum Gestalter. Also was, egal wie blöd die Situation ist, was gibt es denn Gutes in diesem Scherbenhaufen? Wo ist das Gold? Was kann ich daraus machen?
1: Was war das Gold?
0: Das Gold war letztlich nochmal zu schauen, okay, wie geht es denn weiter für mich? Weil natürlich war ich auch zu dem Zeitpunkt dann wieder an dem Punkt zu sagen, ne, klar, sicherer Weg, ich gehe zurück in die öffentliche Verwaltung, habe wieder meinen geregelten Alltag, habe wieder mein geregeltes Einkommen. Aber auch da zu wissen, nee, das ist nicht das, was ich von meinem Leben möchte. Das bin nicht ich auf Dauer, sondern ich habe für mich eine Vision von meinem Leben, die ich in voller Klarheit erreichen möchte und da für sich weiterzugehen dann auch.
1: Und wo kam dann das Licht am Ende des Tunnels, dass es dann wieder erfolgreicher oder besser für dich wurde?
0: Das Licht kam, dass ich, wie gesagt, dann den Entschluss getroffen habe, ich warte nicht, bis in dem Schloss alles an Voraussetzungen erfüllt ist, dass es dort weitergeht.
1: Ja.
0: Weil, wie gesagt, aus der jahrelangen Beamtentätigkeit wusste ich, es hängen viele Stellen dran, es wird nicht innerhalb von ein, zwei Monaten abgeschlossen sein, dieser Umbau. Und habe dann die Möglichkeit gehabt, in Koblenz in der Altstadt weiterzumachen und bin dann erstmal dahin gegangen, um eben dort mein Unternehmen weiter voranzubringen.
1: Und mittlerweile aber in Pirmasens gelandet.
0: Genau, mittlerweile in
1: Pirmasens. Wie kam der Wechsel vom deutschen Eck runter in die Pfalz?
0: Ja, da gibt es meistens nur zwei Gründe. Mhm. Entweder die Arbeit oder die Liebe, wie man immer so schön sagt. Ja. Und bei mir war es dann die Liebe. Und die hat mich dann dahin verschlagen, weil ich beruflich einfach viel besser wechseln konnte als mein Partner.
1: Und Yoga ist dann auch weiter ein Bestandteil geblieben, ein wichtiger.
0: Yoga ist ein Bestandteil geblieben, genau. Das ist ein Bestandteil meines Lebens. Das ist für mich die Philosophie, dass wir uns selbst dadurch erkennen, was wie gesagt auch wieder sich mit dem Coaching überschneidet, dass man einfach weiß, hey, wer bin ich, wie möchte ich leben, wer möchte ich sein. Und Yoga ist mitgezogen, biete ich auch nach wie vor in Pirmasens zusätzlich an.
1: Und du hast sogar
0: das auch miteinander
1: in der Zeit noch am Martinsturm tatsächlich auch ein Yoga-Festival eingeführt. Und das können wir uns auch mal kurz anschauen. Was bietet dieses Festival alles?
0: Ja.
1: Was bietet das Festival alles?
0: Das Festival, damals gab es eins in Lahnstein schon.
1: Ja.
0: Mittlerweile gibt es eins, was ich zusammen mit einer Freundin, der Isabel Groß, veranstalte, in Lemberg in der Pfalz, also direkt neben Pirmasens ein Ort. Und dieses Festival bietet insgesamt 20 Sessions. Es bietet einen Hippie-Markt mit 40 Ständen. Also es ist wirklich ein Tag, wo man Yoga in seiner vollen Größe erleben kann.
1: Wo kommt diese Inspiration auch zum Hippie-Markt her? Denn das ist jetzt nicht klar, Hippies denkt man auch gerne an Yoga, aber nicht unbedingt, wenn man an Yoga denkt, sofort an Hippies, oder?
0: Ja, wir wollten einfach ein vielfältiges, großes Gesamtangebot schaffen, um eben diesen Tag zu füllen, dass es nicht nur um den Yoga-Aspekt geht, sondern eben man auch ein zusätzliches Rahmenprogramm hat. Man kann während der Sessions, hat man eine Anlaufstelle, da kann man hingehen, kann Dinge kaufen, sich inspirieren lassen von den Angeboten, die an den Ständen dann dargestellt werden. Und da wollten wir einfach ein schönes, vielfältiges Gesamtangebot schaffen.
1: Du bist ja mittlerweile auch Mutter. Ihr seid eine glückliche kleine Familie. Inwieweit lässt dir die Familie auch derzeit den Raum, dein berufliches Leben trotzdem weiterzuleben?
0: Also ich habe eine sehr tolle Familie, die mich in allem unterstützt. Und wirklich, ne, mein Mann oder mein Partner, Oma, Opa sind alle immer da, wenn irgendwie was ist. Und dadurch, dass ich in meinem Arbeiten ja sehr flexibel bin, durch mein Unternehmen mir selbst die Zeit einteilen kann, ist es absolut super vereinbar für mich.
1: Wer sind deine Kunden?

0: Also weiterhin kein Regen in Sicht, zumindest keine nennenswerten Mengen. Gestern kam ja mal so ein Schwung feucht-kühle Luft zu uns rein. Aber die ganze Feuchtigkeit ist in der heißen Luft, die bei uns hier gelegen hat, einfach so verdampft. Ja, und das Hanflabyrinth hier bei Maria Lach, das steht noch bis in den Oktober. Dann wird geerntet, dann wird abgemäht. Und an den Wochenenden oder nach Vereinbarung können Sie sich hier drin dann verlaufen, wie Sie wollen.
1: Warum ein alter Dorfgasthof zum Ferienhaus umgebaut wird und wie in einem modernen Bestattungsunternehmen gearbeitet wird, das erleben Sie jetzt in unserem Hierzuland aus Frohnhofen. Das liegt im Nordpfälzer Bergland, ganz in der Nähe von Kusel. Rund 450 Menschen leben dort und früher gab es dort auch ein großes Kirschanbaugebiet. Ist allerdings heute Vergangenheit, aber den Kirchschenlandweg, einen Wanderweg, den gibt's noch. Der führt auch durch die St. Wendeler Straße in Frohnhofen. Und genau dort spielt auch unser Hierzuland.
2: Die Kinder genießen ihren Vormittag an der St. Wendeler Straße. Er ist angespannt. Die Eltern haben ein Picknick eingepackt, denn ein Bäcker im Ort, Fehlanzeige. Genau darum geht es ihm. Frohnhofen ist lebenswert. Nur zum Einkaufen gibt es nichts. Oder besser, nicht mehr. Bürgermeister Thomas Nau ist erst seit 2024 im Amt. Sein Vorgänger hat ihm eine große Aufgabe hinterlassen, und zwar diesen Dorfladen. Mit viel Geld und öffentlicher Förderung wurde er gebaut, steht aber seit Jahren leer. Das soll sich ändern. Und zwar möglichst bald.
3: Ich wünsche mir, und auch viel von der Bevölkerung wünscht sich, dass wir hier wieder morgens öffnen. Backwaren, vielleicht noch was für aufs Brot oder für aufs Brötchen. So, was man halt täglich braucht und nicht in andere Orte in Discounter fahren muss.
2: Außerdem, davon ist Nau überzeugt, braucht das Dorf einen neuen Mittelpunkt. Ein täglich geöffnetes Frühstückscafé. Das ist der Plan.
3: Es soll einfach ein Anziehungspunkt sein für Jung und Alt. Auch für den Durchgangsverkehr. Wir liegen hier an der Straße nach St. Wendel, die gut befahren ist. Und ja, es soll einfach ein Treffpunkt sein.
2: Eine Idee, die von höheren Stellen abgesegnet werden muss. Deshalb beratschlagt heute eine Behördenkommission, wie es weitergehen kann mit dem Dorfladen. Die Beratung ist nicht öffentlich und bis die Ergebnisse da sind, dauert es noch. Zeit, sich einen kleinen Überblick zu verschaffen von der St. Wendeler Straße, die eigentlich die Hauptstraße des Dorfes ist. Ein Gebäudekomplex fällt sofort ins Auge. Ein Neubau, architektonisch anspruchsvoll, ziemlich imposant. Der wichtigste

0: Die beiden Rentner waren schon Bienenhoteliers lange bevor der Hype jeden Bastelkreis erobert hat.
1: Wir hatten mal mitgemacht, das war vom Kreis Birkenfeld, mehr Natur im Garten. Das war so ein Projekt auch wie offene Gärten oder so. Und da haben wir tatsächlich den dritten Preis gewonnen, weil wir damals schon diese Dosen hier hängen hatten.
0: Als sie in Schwollen ankamen, haben sie erst 10 Jahre lang ihr Haus renoviert und dann 30 Jahre lang ihren Garten gestaltet.
1: Ich sehe das überhaupt, die Arbeit, die empfinde ich gar nicht als Arbeit, sondern das mache ich so gerne. Und ich bin jeden Tag dankbar, dass ich das machen kann, dass es mir so gut geht, dass ich da das alles auch noch schaffe.
2: Dieses körperliche und geistige Zufriedenheit.
0: Jetzt wollen sie ihr großes Gartenglück erhalten, pflegen und genießen. Und das jeden Tag.
3: Zum Abschluss unserer Wochenserie über das katholische Klinikum Koblenz-Montabaur dürfen wir heute eine besondere Operation miterleben. Seit vergangener Woche gibt es dort nämlich einen Roboter, der für Operationen eingesetzt wird. Und der Chefarzt Alexander Höhinghaus hat gesagt, okay, bei der Krebsoperation mit eben diesem Roboter dürfen wir dabei sein.
4: Letzte Vorbereitungen im katholischen Klinikum in Montabaur. Die Patientin liegt bereits in Narkose. Bei der 70-Jährigen soll gleich ein

0: Kunden? Wer nimmt dieses Coaching hauptsächlich in Anspruch?
1: Also ich arbeite mit Unternehmen und Führungskräften, die eben im Außen alles haben, erfolgreich sind, aber diesen Erfolg für sich nicht fühlen können. Also innerliche Leere haben, sich fremdbestimmt fühlen, von A nach B hetzen, gar nicht mehr wissen, wofür sie es eigentlich machen, um eben für sich eine klare Führungspersönlichkeit zu entwickeln, werteorientiert, selbstbestimmt und mit einer klaren Vision dann zu führen.
0: Bleiben die dann im Unternehmen oder verlassen die dann auch ihr gesichertes Unternehmen und fangen neu an, wie du es ja selber gemacht hast?
1: Genau, das sind ja die Unternehmer, also die Inhaber des Unternehmens oder eben die Führungskräfte. Und die bleiben da, sie erschaffen sich einfach einen neuen Alltag im Business.
0: Wie lautet dein Fazit nach dieser, ich darf sagen, Achterbahnfahrt, die du durchlaufen hast in den letzten Jahren?
1: Mein Fazit ist, dass wirklich einfach es, ja, wir alle die Stärke haben, so gewisse Dinge durchzustehen und das Leben uns genau die Herausforderungen bringt, die wir auch meistern können. Dass wir einfach, wie gesagt, nur an uns glauben müssen und weiter vertrauen sollten.
0: Gibt es in einem Satz eine Vision für die nächsten 10 Jahre?
1: In einem Satz wird es schwierig, aber auf jeden Fall ja, glücklich, zufrieden zu sein und die Vision zu verfolgen, die wir uns für unser Leben gesetzt haben.
0: Dann sage ich danke für das Gespräch in der Landesschau Rheinland-Pfalz und wünsche weiterhin ein glückliches und erfolgreiches Leben. Vielen Dank.
1: Dankeschön.
0: Das war es von uns für heute und für diese Woche kann ich Ihnen gerne noch unseren Newsletter empfehlen. Dort fassen wir für Sie das Beste der Woche zusammen. Einfach über unsere Homepage abonnieren. Hier übernehmen jetzt Sascha Becker und Tim Kirsch, Sieper mit SWR aktuell. Ich wünsche Ihnen ein erfrischendes Wochenende und nächste Woche begrüßt Sie hier Patricia Küll. Also tschüss, bis bald.
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6: Bilder aus einer Unterkunft für Erntehelfer im Raum Stuttgart. Eine verdreckte Matratze, ein verschimmelter Kühlschrank, ein kaputtes Pissoir.
7: Also wir haben schon über die Jahre sehr schlechte Unterkünfte gesehen. Ja, ich würde sagen, sind so die schlimmsten, gehört zu den schlimmsten, was wir bis jetzt gesehen haben.
6: Es ist Anfang Juni. Wir sind unterwegs mit Renate Zeckel, Leiterin der Fairen Arbeit Baden-Württemberg, einer kirchennahen Organisation, die unter anderem ausländische Saisonarbeiter berät. Heute trifft sie eine Gruppe von Rumänen, die für die Erdbeerernte nach Deutschland gekommen sind. Sie berichten von schlimmen Zuständen. Das Fenster zum Beispiel versuchen sie mit einem Sofafetzen abzudichten.
8: Wir haben ein paar von diesen Dingern reingetan, weil hier Kälte reinkam, es draußen kalt war, es geregnet hat und wir nach 2 Wochen schon krank waren.
9: Das Fenster ist nicht dicht.
8: Und hier sind Löcher, da kommen Kakerlaken rein. Schauen Sie, was hier ist.
6: In diesem Zimmer stehen 6 Betten. Der Rauchmelder an der Decke fehlt. Die Sanitäranlagen sind schmutzig. Unter dem Waschbecken dringt Wasser aus den Rohren. Zum Abdichten müssen Plastikflaschen herhalten. Im Gespräch erfährt Renate Zeckel, dass die Arbeiter 400 Euro im Monat für die Übernachtung im Container zahlen müssen. Das belegt auch ein schriftlicher Mietvertrag. Sie erzählen ihr auch von sehr langen Arbeitstagen, bis zu 16 Stunden.
10: Von 5 bis 9 Uhr abends.
9: Und das fast täglich. Und dadurch, dass nicht genügend Erdbeeren zum Pflücken waren, haben sie auch wenig verdient, weil sie wurden ja nicht nach Stunde bezahlt, sondern nach Akkordarbeiten.
11: Ich arbeite seit 2007 in Deutschland. So etwas ist mir noch nicht passiert.
6: Der landwirtschaftliche Betrieb, der übrigens EU-Förderung erhält, teilt Report Mainz mit, dass die Unterkünfte vor jeder Saison gründlich gereinigt, überprüft und laufend instand gehalten würden. Hinweise auf Mängel nehme man sehr ernst. Man plane eine umfassende Modernisierung unserer Containeranlage. Zudem würden alle Arbeitszeiten erfasst und auf Grundlage der geltenden gesetzlichen Bestimmungen sowie der arbeitsvertraglichen Vereinbarungen

0: Vereinbarungen vergütet. Wochen später können wir noch einmal mit einem der Erntehelfer sprechen. Dorin Borosch arbeitet inzwischen auf einer Baustelle in England. Er erzählt, dass er beim Erdbeerpflücken in Deutschland einen Sonnenstich erlitten und 10 Tage im Krankenhaus gelegen habe.
1: Mir war schwindlig, mir tat der Kopf weh. Ich konnte es kaum aushalten. Ich war völlig erschöpft, weil mir die Sonne dort den ganzen Tag über stark zugesetzt hatte und ich immer weiter sammeln und gebückt arbeiten musste.
0: Harte Bedingungen in der Landwirtschaft, besonders im Hochsommer. Für diese Recherche haben wir uns nicht nur diesen einen Hof angeschaut, sondern waren auf vielen Feldern unterwegs, haben unter anderem Gewerkschaftsvertreter der fairen Mobilität begleitet. Wir haben Arbeitsverträge und Lohnabrechnungen, Videos und Fotos gesichtet. Bei Renate Zeckel haben in diesem Sommer besonders viele Menschen um Hilfe gebeten, erzählt sie. Die Beratungsstelle gibt es seit 2017.
2: Wöchentlich tatsächlich haben sich mehrere Menschen gemeldet bei uns und gruppenweise und haben Beschwerden gehabt von Mindestlohnverstöße, von Arbeitsschutz und Unterkünfte.
0: Um die Lage gerade von Erntehelfern zu verbessern, haben sich die EU-Staaten 2021 auf ihrem Gipfel in Brüssel auf ein neues Instrument geeinigt, die sogenannte soziale Konditionalität. Das heißt, wenn Landwirte ihre Beschäftigten gesetzeswidrig behandeln, können ihnen EU-Subventionen gekürzt oder gestrichen werden. Seit 2025 ist diese Regelung für alle EU-Staaten verpflichtend. Kürzungen sind möglich, wenn Beschäftigte keine Arbeitsverträge, keine Unterweisung in die Betriebssicherheit oder keinen Arbeitsschutz, etwa geeignete Unterkünfte, erhalten. Nicht berücksichtigt werden Verstöße gegen den gesetzlichen Mindestlohn und gegen Arbeitszeiten, was gerade Gewerkschaften kritisieren. Für Maria Neuchel ist die soziale Konditionalität ein erster wichtiger Schritt. Wir sind mit der SPD-Politikerin und EU-Abgeordneten in Brüssel verabredet. An einem Tag, an dem der irische Agrarminister sich mit den Parlamentariern über die Zukunft der europäischen Landwirtschaftspolitik, kurz CAP, austauscht.
3: Ich würde mir wünschen, dass Ihre Ratspräsidentschaft die soziale Konditionalität vom Wesen her unterstützt und unbedingt dafür sorgt, dass sie auch in der nächsten CAP ihren Platz findet.
0: Hinter den Kulissen laufen derzeit die Verhandlungen für die neue Förderperiode ab 2028. Im Europäischen Parlament hat Maria Neuchel die soziale Konditionalität stark vorangetrieben.
4: Wenn Betriebe Geld aus Europa bekommen, muss klar sein, bei starker Sanktion, dass es hier Gelder auch zurückzuzahlen sind. Denn es kann nicht sein, dass man schlecht mit Menschen umgeht in der Landwirtschaft.
0: Die Mehrheit im Europäischen Parlament will an der bisherigen Regelung festhalten. Doch es gibt starken Gegenwind. Report Mainz liegt der Reformentwurf der vergangenen zypriotischen EU-Ratspräsidentschaft vor. Die Passagen zur sozialen Konditionalität durchgestrichen. Wie kommt das? Interview mit Ivan Ivanov, der in Brüssel Europas Gewerkschaften vertritt. Er erzählt, dass die Bundesregierung ihren Einfluss auf EU-Ebene derzeit nutze, um die soziale Konditionalität wieder abzuschaffen.
5: Leider ist es so, dass die Bundesrepublik da auch einer der treibenden Kräfte hinter dieser Initiative ist, was wir natürlich sehr bedauern, weil wir wissen, dass da auch die Bundesrepublik, dass es auch in der Bundesrepublik auch Probleme mit den Arbeitsbedingungen von Saisonbeschäftigten gibt. Das ist die Position zumindest der Bundesministerium für Landwirtschaft, dass sie den Mechanismus abschaffen will.
0: Öffentlich bestätigen will das Ministerium diese Haltung nicht. Man müsse sich noch abstimmen, heißt es vergangene Woche auf der Bundespressekonferenz.
6: Ich kann einer Positionierung der Bundesregierung jetzt nicht vorgreifen. Klar ist auch, Sie wissen, in Brüssel vertritt die Bundesregierung eine abgestimmte einheitliche Position. Wir stimmen uns jemals im Vorfeld der Ratsarbeitsgruppen ab. Aber ich kann jetzt über den Inhalt dieser Abstimmung nicht berichten.
0: Erstaunlich, denn intern hat sich die Bundesregierung längst positioniert. Das zeigt eine Stellungnahme der zuständigen Staatssekretärin gegenüber dem Landwirtschaftsausschuss des Bundestags. Das Papier von Ende Juni liegt Report Mainz vor. Darin heißt es:
7: Die bisherigen Erfahrungen mit der sozialen Konditionalität zeigen, dass sie vor allem zusätzlichen Verwaltungsaufwand erzeugt. Die Bundesregierung plädiert deshalb dafür, die soziale Konditionalität nicht fortzuführen.
0: Das Argument zusätzlicher Bürokratie lässt Maria Neuchel nicht gelten.
4: Es gibt keine
3: keine neue Ermittlungsbehörde. Es gibt keine neuen Menschen draußen, die irgendwo Untersuchungen oder Kontrollen machen. All das gibt es nicht. Deswegen ist es Fake News, wenn jemand behauptet, es gäbe hier neue Bürokratie.
0: Zumal die soziale Konditionalität in Deutschland bisher kaum angewendet wird. Das zeigt eine Umfrage, die Report Mainz bundesweit unter den zuständigen 200 öffentlichen Stellen durchgeführt hat. Die Rückmeldequote lag bei 94,5%. Seit 2025 gab es 2.536 reguläre Kontrollen in den Agrarbetrieben. Knapp 5.000 Verstöße gegen den Arbeitsschutz wurden festgestellt und 51 Bußgelder verhängt. Aber nur einem einzigen Betrieb wurde deshalb die EU-Förderung gekürzt. Ist der Verwaltungsaufwand wirklich so groß? Wir sind unterwegs mit Janette Born vom Thüringer Landesamt für Verbraucherschutz. Sie kontrolliert heute einen Betrieb im Eichsfeld. Dafür schaut sie sich unter anderem die Unterkünfte für die Saisonarbeiter an. Die Ein- und Zweibettzimmer sind sauber und ordentlich. Das Gemeinschaftsbad mit Einzelduschen macht ebenfalls einen guten Eindruck. Nur im Flur fehlt noch ein zusätzlicher Feuerlöscher.
8: Ansonsten sieht es wirklich sehr, sehr, sehr gut aus, muss ich wirklich sagen.
0: Der Landwirt erzählt uns, dass die soziale Konditionalität für ihn keine zusätzliche Bürokratie schaffe. Deshalb habe er nichts dagegen.
9: Es ist nicht schlecht, sagen wir so. Ich sage mal, wir leben es ja auch, dass wir sozial mit den Leuten umgehen. Und deswegen ist es jetzt für uns kein Problem.
8: Ich finde das Prinzip ganz gut. Es ist nicht mit so viel Mehraufwand verbunden. Gerade in Betrieben, wo gar nichts passt, ist natürlich noch ein zusätzliches Druckmittel.
0: Ein deutlicher Unterschied: die Unterkünfte in Thüringen und die Wohncontainer des Betriebs in Baden-Württemberg. Der hat im vergangenen Jahr übrigens mehr als 20.000 Euro an EU-Direktzahlungen erhalten.
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18: Guten Abend und herzlich willkommen zu Buten und Bin. Schön, dass wir gemeinsam ins Wochenende starten. Das sind unsere Themen. Millionendiebe, mutmaßliche Komplizen feiern Luxushochzeit. Ausbildungsplätze, warum bleiben so viele unbesetzt? Und physikalische Experimente, er erklärt sie für jeden. Der spektakuläre Millionenraub von Bremen, der gibt bis heute Rätsel auf. 5 Jahre nach dem Coup sitzt die Hauptangeklagte Yasemin G. im Gefängnis. Doch ein Großteil der mehr als 8 Millionen Euro, der bleibt verschwunden, soll aber bei mutmaßlichen Komplizen gelandet sein. Und ausgerechnet diese Menschen, die Yasemin G. um einen Großteil ihrer Beute gebracht haben sollen, feiern offenbar ihr Glück. Neue Recherchen von Buten und Binnen führen jetzt zu einer Luxushochzeit in der Türkei. Sebastian Manz und Dietschler Hüsche.
19: Diese Hochzeit ist erklärungsbedürftig. Wir haben mehrere Videos zugespielt bekommen. Sie zeigen ein Brautpaar, das sehr eng mit dem Bremer Millionendiebstahl vor 5 Jahren in Verbindung steht. Kurze Erinnerung. 2021 klaut die Bremerin Yasemin G. als Angestellte eines Geldtransportunternehmens in Walle über 8 Millionen Euro und setzt sich in die Türkei ab. Drei Jahre später stellt sie sich den Behörden. Der Coup sei nicht allein ihre Tat gewesen, sagt sie im Prozess aus.
17: Das Geld soll dann mutmaßlich durch weitere Mittäter nach und nach in die Türkei transferiert worden sein, wo auch die Angeklagte sich die letzten Jahre nach der Tat aufgehalten haben soll.
19: Um diese beiden geht es, Büşra und Yiğit. Beide in Bremen aufgewachsen, laut Yasemin die Köpfe hinter dem Millionendiebstahl. Und angeblich sollen sie Yasemin auch die Millionenbeute abgeknöpft haben. Jedenfalls stellt Yasemin es im Prozess so dar. Unterstützt von ihrem Anwalt.
20: Wir haben eine starke Vermutung, wo das Geld geblieben ist, oder sie halt. Nämlich bei dem Hintermann, der es organisiert hat, den Abtransport des Geldes auch. Sie hat so gut wie gar nicht von diesem Diebstahl profitiert.
19: Yiğit. In Teneva aufgewachsen, soll er heute angeblich einer der führenden Köpfe der sogenannten Callcenter-Mafia im türkischen Izmir sein. Schon vor Jahren lässt er in Webvideos wie diesem seine Follower wissen, dass es ihm gut geht in der Türkei.
21: Ja, wir sind hier in der schönen Villa, meine Damen und Herren. Hier Pool, bisschen Garten, da ist Barbecue-Terrasse, haben wir heute noch schön gegrillt.
19: Seine Verlobte Büşra hier rechts war einst Yasemins beste Freundin und hat den Millionendiebstahl maßgeblich mitgeplant. Sie wird deshalb zu fast 3 Jahren Haft verurteilt wegen Beihilfe. Mit Yiğit habe sie nichts mehr zu tun, sagt sie damals ihrem Umfeld. Videos wie dieses zeigen nun, das war wohl nur die halbe Wahrheit. Am 19. Juli heiraten Yiğit und Büşra in einer der teuersten Hochzeitslocations in Izmir. Wir hätten gerne erfahren, wie die beiden ihre opulente Hochzeit finanziert haben. Doch auf Anfragen reagieren sie nicht. Und während die einen feiern, hat Yasemin G. gerade einmal einen Bruchteil ihrer Haftstrafe abgesessen.
18: Für viele junge Menschen wird's jetzt ernst. Ab dem 1. August startet das neue Ausbildungsjahr. Und ausgerechnet die künstliche Intelligenz, die sorgt gerade offenbar dafür, dass sich wieder mehr Jugendliche fürs Handwerk interessieren. Weil sie bei ihrer Berufswahl auf Jobs setzen, die auch in Zukunft gefragt sind. Mehr als 1000 Ausbildungsplätze sind allerdings trotzdem noch unbesetzt, obwohl es rein von den Zahlen her mehr als genug Bewerber gäbe. Für die Betriebe ist das ein Problem. Der Chef der Arbeitsagentur Bremen, der rät Betrieben, bei der Auswahl nicht zu wählerisch zu sein. Wir hören da mal rein.
22: Ja gut, also Unternehmen sollten auf jeden Fall auch darauf achten, schwächeren Schülern eine Chance zu geben. Die Arbeitsagentur hat eine ganze Reihe von Instrumenten, die dafür sorgen, dass auch schwächere Schüler es schaffen, einen Abschluss zu machen. Dazu gehört ASAFLEX beispielsweise. Das ist eine Art von Nachhilfeunterricht, Sprachunterricht, sozialpädagogische Betreuung. Also man sollte bei den ersten Schwierigkeiten wirklich nicht die Flinte ins Korn werfen. Es gibt da sehr gute Unterstützungsmöglichkeiten der Arbeitsagentur.
18: Mein Kollege Johann Weckenbrock, der hat heute in Bremen-Hemelingen einen Betrieb besucht, bei dem zum neuen Ausbildungsjahr auch noch ein Platz frei bleibt. Warum das so ist, das wollte er wissen.
23: Baustellencheck, Freitagmittag, kurz vor Feierabend.
24: Nicht erschrecken, Sascha.
23: Bauleiter Axel Bollhorst sieht nach dem Rechten.
24: Du hast das besser im Blick. So, checken wir mal eben die Lage. Ja. Erik, hast du alles im Griff? Baustelle sauber, Freitag, Wochenende. Alles gut?
25: Alles gut.
24: Brauchen wir mal gucken, ne? Kann ich ja fast vom Boden essen.
23: Sein Altgeselle saniert mit dem Azubi das Badezimmer. Gerade sind die Duschfliesen dran. Azubi Erik Foch darf die Fliesen zuschneiden, mit Hilfe vom Altgesellen.
24: Hast du den Tisch auf 7,6 eingestellt?
25: Ja.
24: Und dann guckst du, dass du die Fliese hier unten an dem Winkel anlegst, weil der ist nicht immer rechtwinklig dazu. Ja? Du siehst, dass die Fliese auch so nicht rechtwinklig geschnitten ist.
23: Dass der 18-Jährige überhaupt auf der Baustelle mit anpackt, für den Bauleiter nicht selbstverständlich. Zwar haben sich viele für den kommenden Ausbildungsstart beworben, aber kaum einer hat überzeugt.
26: Oftmals werden wir, muss man leider so sagen, auch enttäuscht von den jungen Leuten. Wo ich wiederum sage, ich bin immer positiv. Wir alle. Aber was ich auch immer betone, was immer ganz wichtig ist, Pünktlichkeit, ein bisschen auch so ein bisschen, weißt du, ich will ein bisschen was. Ja? und lauf nicht mit Händen in den Taschen vor dem Altgesellen rum.
23: Bollhorst ist damit nicht allein. Laut Arbeitsagentur sind kurz vor Ausbildungsstart

0: Staat mehr als 1500 Stellen im Land Bremen unbesetzt. Gleichzeitig gibt es mehr als 1800 unversorgte Bewerber. Von denen würde Bollhorst gern einen geeigneten Kandidaten locken, aber er stößt an seine Grenzen. Noch attraktiver könne er die Arbeitsbedingungen für Azubis nicht gestalten.
1: In der Ausbildung bekommen die gutes Geld. Da brauchen wir uns, glaube ich, nicht drüber unterhalten. Arbeitszeiten ist sehr schwierig, weil wir fangen um 7 Uhr an zu arbeiten. 15:45 Uhr, das ist unsere Kernzeit. Es gibt keine Gleitzeit.
0: Ein Lichtblick. Laut Bremer Handwerkskammer interessieren sich wieder mehr junge Leute für die Branche.
2: Handwerk wird gerade auf jeden Fall sehr gesucht. Und ich möchte auch später dann noch dazu was lernen. Was bringt mir das, wenn ich was studieren gehe und dann am Ende einen Handwerker bezahlen muss? Ich möchte vieles auch selber zu Hause machen.
0: Die Suche nach einem Nachfolger geht für Axel Bollhorst weiter. Ohne sieht es für sein Bauunternehmen langfristig schlecht aus.
3: Heute sind auch die letzten Bundesländer in die Ferien gestartet und freuen sich auf Urlaub, während viele andere vermutlich schon wieder auf dem Rückweg sind. Ja, lassen Sie uns eins und eins zusammenzählen. Es wird voll auf Norddeutschlands Straßen.
4: Kilometerlange Staus, das erwartet die Autofahrer am Wochenende. Denn alle Bundesländer haben gleichzeitig Ferien. Und Reiserückkehrer treffen auf Urlaubsbeginner. Zudem ist CSD in Hamburg.
5: Wir sehen es jetzt auch gerade hier im Hintergrund. Es ist hier auch schon wieder an der Autobahnbrücke. Unwahrscheinlich viel Verkehr, auch viele LKWs, viele auch mit ihrem Wohnmobil unterwegs. Also dieses Wochenende wird es dann wirklich richtig knackig, und zwar in allen Richtungen.
4: Besonders voll wird es wohl rund um die Städte. Nils Linge vom ADAC rät deshalb:
5: Such dir in Ruhe eine Alternative zu Hause aus, bevor du losfährst. Landstraße, Bundesstraße, gerade mit Kindern unterwegs bist, also wenn du noch in die Ferien fährst, ist sowas viel besser, weil man kann wunderbar Pause machen und ist dann einfach unterwegs und steht nicht. Also gute Vorbereitung ist da alles.
4: Nach dem Wochenende soll sich die Verkehrssituation wieder entspannen. Schon jetzt haben die Bremer Freibäder die Besucherzahlen des Vorjahres übertroffen. Bisher waren rund 180.000 Menschen schwimmen. Eine Veranstaltung, die viele Menschen angelockt hat, war laut den Bremer Bädern der aufgestellte Poolnudel-Weltrekord im Horner Bad. Ende Juni trieben gleichzeitig 434 Menschen mit Poolnudeln im Wasser. Generell hatten die Mitarbeiter vor allem im Juni viel zu tun, denn gleichzeitig lief noch der Hallenbadbetrieb.
3: Es hat sich einiges verändert hinterm Weserstadion in der Paulinermarsch. Das rund erneuerte Nachwuchsleistungszentrum am Platz 11 ist nach 16 Monaten Bauzeit feierlich eröffnet worden. Und na klar, das haben sich alle Beteiligten nicht nehmen lassen, beim traditionellen Schnitt ins Band dabei zu sein. Funktionäre von Werder Bremen und aus der Bremer Politik. Na, und jetzt wollen wir natürlich auch sehen, wie es geworden ist. Das Ganze hatte bis vor kurzem noch den Charme der 60er, 70er Jahre. Pascal Ziesler zeigt uns das neue Gelände.
6: Frisch und modern. Werder setzt bei sich neue Maßstäbe, schafft den Sprung in die Gegenwart. Platz 11 ist gestern fertig geworden. 12 Jahre lang Kampf um dieses Projekt. Jetzt wird es eingeweiht. Tarek Brauer links, Peter Rengel rechts sind die beiden, die bei Werder das Projekt in den Händen haben und sind erleichtert.
7: Es ist einfach ein Meilenstein für uns. Das erfüllt mich mit Stolz. Da ist viel Energie, viel Schweiß, viele gute Gedanken, aber auch viel Nerven hier reingegangen.
6: Niegelnagelneu, komfortabel. Nichts erinnert hier mehr an den abgewrackten 60er-Jahre-Bau mit maroden Kabinen, blätternder Farbe, rostigen Duschen. Stattdessen modernste Ausstattung und Technik, sogar Lichteffekte, die Werders Bundesliga-Frauen und Nachwuchsteams jetzt zur Verfügung haben. Der Breitensportbereich, moderner Standard.
8: Es ist objektiv ein Quantensprung. Es drückt aber auch aus, dass es eben auch möglich ist, hier in Bremen, auch in einem schwierigen Umfeld, in einem Überschwemmungsgebiet, etwas Großartiges zu realisieren, wenn alle eben zusammen lösungsorientiert arbeiten. Damit meine ich Ortsteilpolitik, damit meine ich den Verein, damit meine ich natürlich auch die Anwohner.
6: In zahlreichen Beiratssitzungen mit Anwohnern und jahrelangem Hickhack sind nun alle zufrieden mit dem Ergebnis. Die Modernisierung von Platz 11 hat, wie geplant, 10 Millionen Euro gekostet. 25% übernimmt die Stadt, da Platz 11 unter anderem auch von 12 Schulen für Sport genutzt wird. Der Bau nachhaltig angelegt, zum Beispiel mit einer Fassade aus Bambus und Photovoltaikanlage. Dazu ein öffentliches Restaurant mit Glaselementen aus dem abgerissenen Vereinsheim. Ein rundum neues Kapitel für Werder.
7: Das ist auch immer etwas schambehaftet gewesen, ja, wenn man über seine Anlage, den Nachwuchsbereich hier in diesem Bereich, Platz 11, sprach. Das ändert sich fundamental. Ich finde, wir können hier wahnsinnig stolz darauf sein.
6: Der neue Platz 11 hat Werder in Bremen ein ganzes Stück moderner gemacht.
3: Wer bei Physik früher eher Angst vor einer 4 auf dem Zeugnis hatte, für den lohnt es sich jetzt ganz genau hinzuschauen. Denn wir lernen Justus Nothold kennen. Er erklärt selbst die kompliziertesten Zusammenhänge so, dass sie jeder versteht. In den sozialen Netzwerken schauen ihm Hunderttausende dabei zu. Einer Frage widmet sich der Bremer Umweltphysiker am liebsten. Was passiert eigentlich mit unserer Atmosphäre? Und seine Erkenntnisse, die helfen dabei, den Klimawandel besser zu verstehen. Annalena Borchert.
9: Die Treppe in seine Kuppel hat Justus Nothold schon oft genommen. Hier kann der Umweltphysiker das beobachten, was er sein ganzes Arbeitsleben gemacht hat. Die Atmosphäre. Mit Flüssigstickstoff befüllt er das Spektrometer. Dann kann er bis zu 30 verschiedene Substanzen messen.
10: Also wir haben oben den Sonnensucher und das Licht von der Sonne wird durch die zwei Spiegel eingekoppelt. Es trifft auf den Spiegel und dann geht es ins Instrument. Also was wir hier machen ist, wir messen einfach Spektren. Wir messen den gesamten Infrarot-Spektralbereich. Und jetzt gehe ich einmal zum unserem Rechner. So, dann gucke ich mir einmal die Spektren an.
9: Wie wirken sich Schwefelstoffe, Kohlenstoffdioxid und Treibhausgase auf die Erde aus? Eine Frage, die ihn sein ganzes Berufsleben lang begleitet. Auf der Polarstern hat er gemeinsam mit dem Alfred-Wegener-Institut die Luftqualität in 30 Kilometern Höhe gemessen. Ein Ergebnis dabei, sie konnten zeigen, wie sich Waldbrände weltweit auf die Luftqualität auswirken. Außerdem hat der Physiker die Ozonschicht über der Arktis beobachtet.
11: Ja, also erstmal, wenn die Ozonschicht in der Stratosphäre, in diesem Höhenbereich ungefähr um 20 Kilometer, wenn die abnimmt, dann führt das zu einer Zunahme der UV-Strahlung am Erdboden.
9: Weltweit hat die Uni Bremen Messstationen, davon zwei zusammen mit dem Alfred-Wegener-Institut.
10: Ja, das ist einer unserer zwei Container.
9: Seit 10 Jahren auch sein Arbeitsplatz, ein Container im Inselstaat Palau, mitten im Pazifischen Ozean. Ein wichtiger Ort für die Klimaforschung.
3: Und ich freue mich, dass er jetzt bei uns ist. Der Physiker Justus Nothold. Guten Abend.
11: Ja, hallo.
3: Viele Menschen hören ja immer viel vom Klimawandel, sind gleichzeitig aber auch irgendwie überfordert. Was ist die wichtigste Botschaft, die jeder von uns verstehen sollte?
12: CO2 wird emittiert durch Verbrennung und das erwärmt die Atmosphäre, erwärmt den Globus. Und das ist nicht gut, das ist fatal.
3: Und das ist auch nicht aufzuhalten. Ne? Sie waren auf Forschungsschiffen in der Arktis und immer wieder ja auch in Palau im Pazifik unterwegs. Welcher Moment hat Ihnen denn persönlich am eindrücklichsten auch gezeigt, dass sich unser Klima verändert?
12: Ich glaube, das war in Spitzbergen. Also in den ersten Jahren, als ich da war, wir waren häufig im Frühjahr da, weil wenn die Sonne aufgeht, dann können wir unsere Messungen machen. Mhm. Und im Frühjahr ist der Fjord zugefroren. Man konnte mit Scootern auf die andere Seite fahren. Und Jahre später, jetzt geht das nicht mehr. Hm. Der ist durchgehend offen. Und daran merkt man es sehr deutlich. Also für mich jetzt, das war so ein einschneidendes Erlebnis.
3: Hm. Wir sehen gerade Palau im Hintergrund. Das sieht ja nach einem traumhaft schönen Arbeitsplatz aus. Kam er Ihnen auch so vor?
12: Ist es auch. Es ist toll, es ist ruhig, ein überschaubares Inselparadies. Und man muss auch mit der Hitze und mit der Feuchtigkeit umgehen können. Also die Temperatur ist das eine, aber die Luftfeuchtigkeit ist halt extrem hoch, weil der Ozean so warm ist. Und daran muss man sich gewöhnen. Man schwitzt immer.
3: Und welche Erkenntnisse bezüglich Klimawandel konnten Sie genau dort feststellen?
12: Also Palau ist aus einem Grund ganz wichtig. Die Luft über dem Westpazifik. Und dort ist der Ozean am wärmsten weltweit, immer 30 Grad. Und die Luft steigt dort nach oben, bis in die Stratosphäre. Also Luftschichten um die 20 Kilometer. Und da verbreitet es sich dann zu den Polarregionen, mittleren Breiten und sinkt dann wieder ab. Das heißt, das, was wir hier so über Bremen oder in der Arktis in großen Höhen messen, das ist zum größten Teil über Palau.

0: über den Westpazifik nach oben gegangen. Und deswegen die Zusammensetzung dort entscheidet darüber, wie ist die Zusammensetzung in der Stratosphäre global. Und deswegen sind wir da hingegangen, um das zu untersuchen. Und der andere Punkt ist, die Luft dort ist am saubersten, wahrscheinlich am saubersten weltweit. Mhm. Fällt mir nur ein anderer Ort noch ein, das ist Tasmanien. Dort kommt die Luft so von der Antarktis hoch. Die ist auch extrem sauber, aber ich glaube, Palau übertrifft das noch.
1: Ganz herzlichen Dank. Sie bleiben mein Gast hier im Studio. Justus Nothold möchte seine Erkenntnisse nicht nur in Fachkreisen teilen. Er möchte möglichst viele Menschen für Physik begeistern. Und damit das gelingt, lässt er sich regelmäßig was einfallen.
2: Die Frage ist halt, wo willst du es machen?
3: Den Tisch.
2: Das geht auch.
3: Weil es muss weit runterfallen.
4: Alles für den guten Effekt. Justus Nothold und Matthias Buschmann haben eine Mission. Sie wollen andere Menschen für die Physik begeistern. Und das machen sie mit Versuchen auf YouTube.
0: So, und jetzt ziele ich mal auf meine Kerzen.
4: Die Fragestellungen nicht unbedingt typisch. Wie puste ich mit einem Pappkarton Kerzen aus?
0: Die dritte ist aus. Na, die will nicht weg.
4: Was passiert mit einem Bier im Ultraschallbad? Und wie verändert sich der Luftdruck im Auto, wenn man ein Fenster öffnet?
0: Das probieren wir einmal aus.
4: In der Corona-Zeit haben sie mit den Videos begonnen. Und die Rückmeldungen sind riesig. Manch ein Video der Bremer haben fast eine halbe Million Menschen gesehen. Auch in Palau hat man schon von dem Physikprofessor aus Bremen gehört. Bei seiner letzten Forschungsreise hat Justus Nothold auch dort in der Schulklasse für Aufsehen gesorgt.
1: Herr Nothold, ich hätte ja jetzt sofort gesagt, Sie wären bestimmt auch ein beliebter Physiklehrer geworden. Aber Sie sagen deutlich nein. Warum?
0: Ja, als ich aus der Schule gegangen bin, dachte ich eigentlich, Physikunterricht, also vor Schülern, so einer Meute stehen, niemals. Vielleicht hat es sich jetzt ein bisschen gebessert, aber ich brauche auch Leute, die Interesse haben. Mhm. Also auch in der Universität. Ich brauche Studenten, die interessiert sind. Und dann bin ich bereit, mir alle Mühe zu geben. Und bei den Physikshows ist es ja immer so eine Stunde.
1: Ja.
0: Und da die Leute zu halten, das geht. Aber so Jahr ein, Jahr aus, so eine Schulklasse stelle ich mir schwierig vor. Und ich weiß nicht, ob ich das gut könnte.
1: Mit welchem physikalischen Experiment würden Sie denn sagen, bringen Sie alle zum Staunen?
0: Das ist einmal der Pappkarton, die Kerzen ausblasen. Und das andere sind die Experimente mit dem Fahrradkreisel. Mhm. Und dieser Pappkarton, das kann man halt zu Hause machen. Man nimmt einen Pappkarton, schneidet ein Loch rein, muss ein bisschen schön rund sein und dann klappt das. Und dann haben wir vor allen Dingen ja auch, wir wollten dann so einen großen Wirbel machen. Dann haben wir so einen Swimmingpool genommen und den so ein bisschen umgebaut. Und wir können so Rauchringe mit so einem Meter Durchmesser erzeugen. Und das ist immer wieder faszinierend und die Zuschauer finden es auch toll.
1: Und das wundert mich so, weil Physik zum Beispiel gehört ja zu den unbeliebtesten Fächern in ganz Deutschland. Ja. Sind Sie da auch manchmal ein bisschen stolz auf sich, wenn Sie die Abrufzahlen sehen?
0: Ja, was wir halt versuchen ist, wir haben Experimente, die sehen kompliziert aus, sehen ein bisschen aus wie Zauberei. Und wir probieren es zu erklären in einfachen Worten, die jeder versteht. Das ist unsere Arbeit, wo ich mit meinem Kollegen Matthias Buschmann dann auch viele Diskussionen habe. Wie können wir es einfach erklären, ohne dass wir was Falsches erzählen? Und wenn uns das gelingt und die Leute dann auch was verstanden haben, so die Grundlagen, dann finden wir es toll.
1: Und das gibt ja dann auch ein gutes Gefühl. Ja. Und Sie machen wahrscheinlich weiter bis zum Ende. Vielen, vielen Dank dafür. Vielen Dank für Ihren Besuch bei uns im Studio. Der Sommer, der verändert gerade vieles im Leben von Thailan, Olivia und Dennis. Sie sind die Generation jetzt, die an ganz unterschiedlichen Wendepunkten im Leben stehen. Für den einen geht ein Musiktraum in Erfüllung, für die andere rückt der Abschied in die USA näher und für den dritten beginnt bald das Berufsleben. Mein Kollege Johann Weckenbrock, der begleitet die drei Jugendlichen in diesen besonderen Wochen.
5: 3 Stunden bis zu Thailands großem Auftritt. In einem Club in der Bremer Innenstadt darf der 17-Jährige als DJ auflegen. Er hofft auf eine volle Tanzfläche. Aber draußen ist Sommerwetter. Zieht's die Leute da wirklich in den Club?
6: Ich glaube, die Nervosität, die kommt erst, wo du dann hier stehst mit deinem MacBook, wo die Leute dann schon am Tanzen sind und du weißt, jetzt schließe ich mich an und jetzt muss ich auch abliefern. Die Leute müssen die Musik fühlen und du darfst bloß keine falsche Musik spielen. Weil sonst kann es natürlich sein, dass die Leute dann den Weg nach draußen suchen. Ne?
5: In Schwachhausen bekommt Olivia Besuch von ihren Freundinnen.
7: Hi.

0: Reporter sind gerade da.
1: In wenigen Wochen geht sie für ein Jahr in die USA. Der Grillabend heute soll aber noch keine Abschiedsfeier sein, auch wenn er sich ein bisschen so anfühlt.
2: Also ich kenne Olivia seit der 5. Klasse, seit der weiterführenden Schule. Und da haben wir uns auch immer schon richtig gut verstanden. Wir haben ganz viel Roblox zusammen gespielt immer.
3: Was ist das?
2: Das ist ein Gaming-Spiel, sag ich mal so, ja. Haben wir immer zusammen gespielt, das weiß ich noch.
4: Ja, 50
2: Das werde ich sehr vermissen, wenn sie weg ist.
5: Wir sagen ja, wir denken uns, dass wir alle zu viert da auftauchen, vor der Klasse wieder, wie immer. Und ja, ist schon schwer eigentlich, damit klarzukommen, ja.
2: Also einerseits freue ich mich richtig für sie, dass sie auch was Neues erleben kann. Weil das hat sie sich auch schon immer gewünscht, meinte sie. Aber ich werde sie auf jeden Fall sehr vermissen, vor allem in der Bibliothek, weil wir immer zusammen gelernt haben.
1: In den Sommerferien wollen die Freundinnen noch so viel Zeit wie möglich zusammen verbringen.
3: Danke. Was werdet ihr an ihr vermissen, das Jahr über?
2: Ihre Art. 100% ihre Art, wie sie die Leute immer zum Lachen bringt.
6: Ja, die Insider.
2: Ja,
6: die Insider, die wir haben, die jetzt nicht droppen können.
7: Ja.
8: Natürlich so alles zu verlassen, was man kennt, ist sehr, kommt sehr gruselig rüber. Aber ich glaube, also der einzige Grund, warum ich das jetzt nicht aufhält, ist, weil ich einfach nicht drüber nachdenke. Und dann lasse ich es einfach auf mich zukommen, wenn ich da bin.
1: Dennis aus Teneva ist gern allein unterwegs. Sein Hund darf aber mit.
9: Also das ist Tobi, 8 Jahre alt. Ja, ist ein kleiner Chihuahua. Ist schön, so ein Haustier zu haben. Ist immer auf der Seite, wenn es einem schlecht geht oder ist immer daneben. Zum Beispiel, wenn ich schlafen gehe, ist er auch immer daneben und schläft mit. Ja. Er mag sehr viel kuscheln auch.
1: Ab nächster Woche hat er für seinen Hund weniger Zeit. Dann startet die Ausbildung als Bodenleger. Dennis hofft, dass er die wegen einer möglichen Wehrpflicht in Deutschland nicht unterbrechen muss, weil
9: ich selber einfach nicht ins Krieg will und dann mein Leben da riskiere für ein paar Leute, die da Stress haben.
1: Zurück im Club bei Thailand. Erleichterung beim jungen DJ, auch wenn die Tanzfläche ruhig noch etwas voller hätte sein können.
10: Ich fand's ganz super, dafür, dass der Laden dank dem Wetter nicht so voll war, fand ich die Stimmung eigentlich ganz top. Ich habe jetzt nicht so lange gespielt, aber für die Zeit fand ich richtig super. Also, falls das wirklich klappen sollte in der Zukunft mit dem DJ-Ding, ich glaube, dann ist das Coolste, was man machen kann, erstens für Rapper aufzulegen. Ich würde total gerne mit Rappern auf Tour gehen. Und sonst vielleicht, dass ich mein eigenes Event immer größer mache und davon irgendwann auch leben kann.
1: Als nächstes legt Thailan auf einem großen Musikfestival in Bremen auf. Das wird sein bisher größter Auftritt sein.
11: Mitten im Leben stehen die drei. Die Studienlage für ihre Generation spricht da allerdings was anderes. Junge Menschen sind von Einsamkeit besonders betroffen. Unter anderem darum geht's, wenn ich morgen mit dem Erziehungswissenschaftler Christian Palentin über diese Generation jetzt spreche. Es ist ganz schön viel los an diesem Wochenende in Bremen und umzu. Man hat die Qual der Wahl zwischen den Festivals. Hip-Hop auf der Bürgerweide, Kontrastprogramm in Fegesack mit Seemanns Musik. Ja, und dort hat das internationale Festival Maritim begonnen. Nico Gramatzki-Schleicher war zum Auftakt für uns dabei.
12: Ja, so richtig Schunkelstimmung oder Tanzstimmung ist jetzt zwar noch nicht. Es laufen gerade so irisch-keltische Klänge von einer polnischen Band. Aber es ist jede Bank besetzt. Also die Stimmung ist jetzt schon toll. Das Wetter ist spitze. Ich bin hier auf der oder an der größten Bühne des Festivals im Fegesacker Stadtgarten, direkt unter dem Fegesacker Balkon. Und was das Festival ja auszeichnet, ist natürlich nicht nur die Musik aus aller Welt, sondern auch das Maritime. Wenn man nämlich nur 20 Schritte weitergeht, ist man direkt an der Weser. Ja, mehr Maritim geht, würde ich sagen, nicht. Und umsonst draußen, kostenlos. Darüber freuen sich die Menschen ja jedes Jahr, haben sie mir vorhin erzählt, als ich mich umgehört habe.
13: Wir freuen uns jedes Jahr wieder auf dieses Festival und es ist schon wirklich immer ein Highlight. Also ich finde, es lohnt sich herzukommen. Berlin, diese Promenade, sind nette Leute.
14: Das ist so schön harmonisch hier. Fängt ja heute erst an und ist so ein schönes Flair.
15: Ich bin seit 2012 immer hier und für mich ist das ein Familientreffen. Weil viele Bands aus Holland, Polen und Irland Wir sind schon seit Jahren befreundet.
0: Einfach die Gemeinschaft genießen. Zusammen Musik hören, Musik erleben, Musik machen.
4: Schönes Erlebnis mal wieder nach einer Zeit. Ne? Also wir sind gespannt, wir laufen gleich mal hier durch und schauen uns mal den Speck hier an. Ne?
12: Ja, das hier ist die polnische Membrana, die wir gerade schon gehört haben. Sie ist eine von 6 Bands aus Polen, denn das ist das Besondere bei diesem Festival in diesem Jahr. Das Partnerland ist Polen, denn ja, Bremen und Danzig feiern 50 Jahre Städtepartnerschaft. Und die hier, die mischen so keltische Klänge mit eigenen Kompositionen. Und ich finde, es ist es wert, dass wir da nochmal ein bisschen genauer und ein bisschen mehr reinhören. Also viel Spaß dabei. Ich sag Ahoi aus Wegesack.

0: Ja, ein schöner Ausklang in diesen Freitagabend. Ein Tipp habe ich noch. Wie geht's eigentlich weiter mit der Weserfähre? Für einige ja entscheidend. Wir können berichten, der Zustand des Anlegers am Gestevorhafen, der hat sich weiter verschlechtert. Die Weserfähre wird somit noch länger als zunächst erwartet von der Seebäderkaje nach Norden Hamm pendeln. Alle Fragen, die Sie haben, plus die Antworten darauf, gibt's auf guten-und-binnen.de. Schönen Abend. Tschüss.
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5: Es war ein Urteil, das polarisierte. Aber sie feierten die Entscheidung des Obersten Gerichtshofs vor einem Jahr. Seitdem gelten nur biologische Frauen vor dem Gleichstellungsgesetz als Frauen, die bei der Geburt als weiblich zugeordnet wurden. Transfrauen nicht. Für die Klägerinnen Susan Smith und Marion Calder bis heute ein Triumph. Alle brachen in Tränen aus und jubelten. Doch Transfrauen wie Ella Morgan fürchten weitreichende Folgen. Dieser Rückzugsort ist seitdem umso wichtiger. Nur weil ich trans bin, heißt das ja nicht, dass ich nicht sexuell angegriffen, von Männern geschlagen oder auf einer Toilette in einem von Männern dominierten Raum angegriffen werde. Auf der London Pride vergangene Woche gingen viele aus Protest auf die Straße. Wir haben in diesem Land so hart gekämpft, um akzeptiert zu werden. Jetzt diese Kehrtwende, dass nur diese Art von Menschen Frauen seien, finde ich herabwürdigend. Meine Tochter ist trans, komplett operiert, aber psychisch hat sie das Urteil sehr mitgenommen. Ich habe Angst, an Orte zu gehen, wo ich mich früher willkommen gefühlt habe. Es ist, als wäre meine Welt kleiner geworden. Weit weg von London, in der schottischen Hauptstadt Edinburgh, hat alles begonnen. Hier war die Frauenrechtsgruppe For Women Scotland vor Gericht gezogen. Sie störte, dass Transfrauen in Frauenquoten von öffentlichen Gremien mit aufgenommen wurden. Es ist ganz einfach. Das Geschlecht wird bei der Empfängnis festgelegt, basierend auf Chromosomen. Egal, was du anziehst, welchen Namen du dir gibst oder wen du attraktiv findest. Aus ihrer Sicht bleiben Transfrauen eben biologische Männer. Und vor Männern verdienten Frauen exklusive Schutzräume, nur für sich. Ich kenne jüngere Frauen, die zum Beispiel Missbrauch erlebt haben und unter Trauma leiden. Und wenn die dann in einer Beratungsstelle für Vergewaltigungsopfer von einem Mann beraten werden, wir können nicht über Gewalt von Männern gegen Frauen reden, wenn wir Männer und Frauen nicht definieren können. Das Urteil schützt diese Frauen aus ihrer Sicht. Und auch Toiletten oder Umkleiden können nun nur nach dem biologischen Geschlecht organisiert werden. Im Idealfall gibt es noch einen dritten oder Unisex-Raum. Ella Morgan, eine von rund 50.000 Transfrauen in England und Wales, geht zwar im Pub weiter aufs Frauenklo, doch aus dem Fitnessstudio musste sie austreten. Ich bin weiblich, das steht in allen Dokumenten. Ich habe alle Operationen hinter mir. Und dann erwartet man, dass ich in eine Umkleide für Männer gehe, wo sich Männer ausziehen. Ich müsste mich ja auch vor ihnen umziehen, obwohl ich eine weibliche Anatomie habe. Es ist also okay, wenn mir dort etwas zustößt, ich, Gott bewahre, vergewaltigt werde? Damit haben diese Aktivistinnen wohl kein Problem. Diese Farm ist Ellas Rückzugsort. Sie lieben mich, wie ich bin. Einfach als Ella. Während da draußen der Hass seit dem Gerichtsurteil zugenommen habe. Dort ist Ella als Reality-Star und Transaktivistin bekannt.
6: I think the people that give us abuse and

0: abstrus.
1: Tausende Transfrauen werden wegen der Taten einiger weniger Männer als potenzielle Täterinnen betrachtet. Das waren aber keine Transfrauen, sondern Männer, die sich als Frauen ausgegeben haben, um Verbrechen zu begehen. Doch diese Vorurteile schlagen ihr auch in den sozialen Netzwerken entgegen. Dass so viele uns nicht mögen und verstehen, aber vorschnell verurteilen. Wir sind doch alle Menschen. Wut schlägt aber auch ihnen entgegen, etwa weil die umstrittene Harry Potter-Autorin J.K. Rowling, die nicht weit von hier ihre Bücher schrieb, ihre Gruppe finanziell unterstützt hat. Rowling polarisiert im Netz mit Kommentaren, die viele transfeindlich finden. Doch die beiden betonen, Transpersonen haben weiterhin eigene Rechte, die sie vor Diskriminierung schützen. Auch diese müssten gewahrt werden. Wir wollten nie, dass Transpersonen gesetzlicher Schutz entzogen wird. Es war uns sogar wichtig, sicherzustellen, dass Transmänner weiterhin Mutterschutz bekommen. Vielen, auch hier auf der London Pride, reicht das aber nicht. Sie wollen selbstbestimmt leben können und hoffen, dass Beschwerden beim Europäischen Gerichtshof für Menschenrechte vielleicht noch etwas ändern könnten.
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Willkommen zur Tagesschau. FIFA gibt umstrittene Investorenpläne auf. Es sei deutlich geworden, dass das Projekt zu Spaltungen geführt habe, erklärt FIFA-Chef Infantino in einer Stellungnahme. Ursprünglich wollte er Anteile von WM-Turnieren an Investoren verkaufen. Dagegen hat er starken Widerstand vieler Verbände gegeben. Heftige Luftangriffe auf Kiew. Russland hat die ukrainische Hauptstadt erneut massiv mit Raketen angegriffen. Augenzeugen berichten von Dutzenden Explosionen. Zahlreiche Häuser wurden beschädigt. Mindestens 4 Menschen wurden getötet, 15 weitere verletzt. Viele Bewohner verbrachten die Nacht in Schutzräumen und U-Bahn-Stationen. Christopher Street Day in Hamburg. Eine Woche nach dem tödlichen Anschlag nahe der Parade in Berlin zieht der CSD durch die Hansestadt. Die Polizei ist mit einem Großaufgebot im Einsatz. Auch in anderen deutschen und europäischen Städten macht die queere Szene auf sich aufmerksam mit bunten Feiern und Straßendemonstrationen. Erdbeben der Stärke 4,7 in Italien. Das Epizentrum lag bei Neapel, nahe einem Supervulkan mit hoher Aktivität. Es gab Schäden an Häusern und Autos. Mindestens 8 Menschen wurden verletzt. Laut Geologen war es das stärkste Beben seit 40 Jahren in der Region. Ein Toter und mehrere Verletzte durch Unwetter. Nahe einer Freilichtbühne im sächsischen Rathen hat ein Baum einen Mann erschlagen. 3 weitere Menschen wurden schwer verletzt. Die Veranstalter sagten die kommenden Vorstellungen ab. Auch aus Hamburg und Baden-Württemberg gab es Meldungen über Unwetterschäden und Feuerwehreinsätze. Das Wetter meist trocken und oft Sonnenschein. In der Südosthälfte teilweise kräftige Schauer oder Gewitter. Höchstwerte 20 bis 32 Grad.

herzlich willkommen zur Hessenschau. Schön, dass Sie auch heute wieder bei uns sind an diesem Freitagabend, kurz vorm Start ins Wochenende. Hitze, Trockenheit, seit Wochen so gut wie gar kein Regen. Die Folge sind extrem.

0: niedrige Pegelstände. Auch am Rhein, da verschärft sich die Situation von Tag zu Tag. Und das hat vor allem Auswirkungen auf die Wirtschaft. Denn der Rhein ist Deutschlands wichtigste Binnenwasserstraße. Rund 80% aller Gütertransporte finden hier statt. Und jetzt können Schiffe entweder gar nicht fahren oder nur mit weniger Ladung.
1: Wo sonst Wasser ist, laufen jetzt Enten durchs Flussbett. Am Rhein ist es trocken wie seit langem nicht mehr. Besonders zu spüren bekommen das die Frachtschiffe. Auch Jens Nieten ist davon betroffen. Sein Unternehmen bezieht Baustoffe wie Kies zur Zementherstellung über den Rhein. Doch fast alle Schiffe bleiben inzwischen im Hafen. Die wenigen, die noch fahren, transportieren nur etwas mehr als ein Viertel ihrer üblichen Ladung. Um seine Kunden zu beliefern, muss er jetzt auf Lkw zurückgreifen.
2: Was natürlich dementsprechend teuer ist, gerade bei den Energiepreisen zurzeit, macht das gar keinen Spaß. Also wir müssen es auf die Straße bringen und mit die LKWs zuliefern mit Sand, was eklatant teurer ist, also im Verhältnis zu den Schiffsladungen. Wenn wir eine Schiffsladung bekommen, sind ca. 50 LKWs und das Gleiche müssten wir dann alles über die Straße mit dem LKW transportieren. Das ist sehr teuer.
1: Mittlerweile sind seine Reserven aber fast aufgebraucht. Sie reichen schätzungsweise nur noch für gut 1,5 Wochen.
2: Wir haben definitiv Kunden, die sonst hier regelmäßig Schüttgüter beziehen, die Betonanlagen haben. Da haben wir schon gesagt, hier Lieferung momentan nicht mehr möglich, weil wir nicht mehr genug Material haben.
1: Das Niedrigwasser macht sich auch am Main bemerkbar. Zwar sieht es hier weniger dramatisch aus, doch wenn die Schiffe nicht mehr über den Rhein kommen, kommen sie auch hier nicht mehr an. Nur wenige erreichen Frankfurt. Andere Transportwege gibt es zwar, doch die sind nur beschränkt verfügbar.
3: Alle wollen auf die Züge fahren und die sind bis Mitte August ausgebucht. Und da müssen wir mal schauen, ob wir noch mehr Züge ins Programm kriegen können. Was sehr schwer ist, weil man keine freien Trassen bekommt, keine freien Slots im Seehafen. Und ja, das erschwert die Situation umso mehr.
1: Was auf dem Wasser mit einem einzigen Schiff ankommen würde, verteilt sich an Land auf viele einzelne Transporte.
3: Auf so einem Containerschiff transportieren wir bis nach Frankfurt um die 150 bis 180 Container. Auf den Zügen sind es 96. Und ein LKW kann tatsächlich immer nur einen Container fahren. Man kann sagen, im Moment aus dem Frankfurter Raum können Sie mit zwischen 1.200 und 1.500 Euro Mehrkosten pro Container rechnen.
1: Das sind hier also pro Schiffsladung mindestens 180.000 Euro mehr an Transportkosten. Höhere Preise in der Logistik sind am Ende auch höhere Preise für den Kunden. Und Entspannung ist nicht in Sicht. Es fehlen nur noch wenige Zentimeter, bis der Pegelstand am Rhein einen Rekordtiefstwert erreicht.
4: Ja, wir stehen Ende Juli, Anfang August. Der Sommer ist noch nicht vorbei. Wir hatten 2018 die bisherigen Niedrigwasserstände hier im Bereich. Das war Ende Oktober. Bis dahin ist es noch ganz schön lang. Also es ist noch Luft nach unten.
1: Damit die Pegel wirklich steigen, braucht es Regen über mehrere Tage oder sogar Wochen. Bis dahin wird das Niedrigwasser die Schifffahrt und viele Unternehmen weiterhin auf die Probe stellen.
0: Die Kommunalwahl in Frankfurt ist 4,5 Monate her, könnte aber im Nachgang noch für Unruhe im Römer sorgen. Denn nach HR-Recherchen gibt es bei den Ergebnissen Auffälligkeiten und die betreffen 4 Stadtverordnete von Grünen, SPD und CDU sowie die Kleinpartei Ich bin ein Frankfurter.
5: Karl-Sonnenschein-Siedlung in Frankfurt-Sossenheim. Bei der Kommunalwahl im März legte die 1%-Partei Ich bin ein Frankfurter um Jumas Medow hier bei der Briefwahl einen Überraschungserfolg hin, 13,2%. An der Urne bekam die IBF hier nicht mal 0,4%.
6: Das sind einfach extrem auffällige Zahlen. Und wenn man sich die Zahlen eben anguckt, kommt automatisch der Gedanke, was steckt denn dahinter? Wie sieht es denn für diese Gruppe IBF ansonsten aus in Frankfurt?
5: Eine Auswertung durch das Frankfurter Wahlamt zeigt weitere Auffälligkeiten, etwa dass viele Wähler, die ihr Listenkreuz bei der IBF gemacht haben, einen Teil ihrer 93 Stimmen 4 Kandidaten von SPD, Grünen und CDU gegeben haben. Mit jeweils mehr als 6.000 Stimmen beförderte die IBF Hosei Zarif Ander und Feyyaz Çetiner von den Grünen, Diana Avdic von der SPD und Avishe Fatya von der CDU in die Stadtverordnetenversammlung. Ohne den IBF-Booster hätte das nicht geklappt.
7: Es sind keine statistischen Ausreißer, die immer mal vorkommen können. Das ist einfach ein Hinweis darauf, dass irgendwas, ich sag das mal ganz unbeschützt, krass, nicht in Ordnung ist.
5: Klar ist, Medow und die 4 Stadtverordneten kennen sich gut. Wir haben alle angefragt, wollten wissen, wie sie das gute Abschneiden bei IBF-Wählern erklären.

0: 4 Kandidatinnen und Kandidaten verweisen auf ihre Netzwerke, ehrenamtliches Engagement und einen erfolgreichen Wahlkampf. Und Medow schreibt:
1: Das Frankfurter Kommunalwahlrecht ist sehr komplex. Deshalb haben wir empfohlen, wer nur die IBF unterstützen wollte, konnte am Wahltag einfach ein Listenkreuz setzen. Wer zusätzlich einzelne Kandidatinnen und Kandidaten anderer Listen unterstützen, also panaschieren wollte, sollte die Briefwahl nutzen, um den Stimmzettel zu Hause in Ruhe und ohne Zeitdruck auszufüllen.
0: Bei der Briefwahl könne man nie genau wissen, wer den Wahlzettel ausfüllt, sagt Wahlforscher Güllner.
2: Das Problem der Briefwahl ist ja in der Tat, dass hier man nicht vor Manipulation sicher ist. Dass nicht nur, was möglicherweise in Frankfurt passiert ist, auch früher waren ja alle staatsanwaltschaftlichen Ermittlungen im Umfeld der Briefwahl da.
0: Tatsächlich ermittelt die Frankfurter Staatsanwaltschaft wegen des Verdachts des Betrugs bei der Kommunalwahl im März. Es geht aber nicht um Medow und die 4 Stadtverordneten.
3: Wir ermitteln unter anderem wegen Manipulation bei der Briefwahl. Diese reichen von Erschleichen von Briefwahlunterlagen über Fälschen von Briefwahlunterlagen bis hin zu Wählertäuschung und Manipulation.
0: Wir wissen nicht, was hinter den auffälligen Zahlen der IBF in Frankfurt steckt. Aber dass man mit solchen Problemen auch anders umgehen kann, zeigt sich hier in Fulda. Da wurde wegen Ungereimtheiten bei der Wahl zum Ausländerbeirat ein Wahlprüfungsausschuss gebildet. Das Gremium um den Vorsitzenden Hans-Dieter Alt wählte klare Kante. Die Briefwahl zum Ausländerbeirat soll wiederholt werden.
4: Wiederholen die Wahl, bestätigt sich das Ergebnis, ist es okay. Wenn nicht, haben wir eben auch einen klaren Punkt, dass wir dafür gesorgt haben, dass Unregelmäßigkeiten eben dann auch bereinigt werden.
5: Weil der von Ihnen angesprochene Vertrauensverlust das Letzte ist, was wir uns gerade leisten können?
4: Ja, es ist so, das ist ganz klar. Das ist genügend Vertrauensverlust in die Politik. Und wenn schon Wahlen angezweifelt werden in ihrer sozusagen Rechtmäßigkeit oder Ordnungsmäßigkeit, dann ist das für mich ganz schlimm.
0: Genau das macht die Vorgänge um die IBF in Frankfurt brisant. Bei unseren Recherchen bekommen wir viele Hinweise und stoßen immer wieder auf dieselbe Frage. Wieso wurden Wahlzettel, auf denen die IBF-Liste angekreuzt war, benutzt, um bestimmten Kandidatinnen und Kandidaten Stimmenpakete zuzuschanzen?
5: Da ist die einzige mögliche Antwort, die mir einfällt, für Einfluss. Es gibt ein Netzwerk, es gibt eine Clique und die will auf bestimmte Dinge Einfluss nehmen. Das ist grundsätzlich auch absolut legitim. Die Frage ist, wenn Sie das wollen, warum erfährt eigentlich niemand, wie Sie vorgehen?
0: Fest steht, das Muster mit den vielen IBF-Stimmen für potenzielle Verbündete in den großen Fraktionen der Stadtverordnetenversammlung wirft einen Schatten auf die Frankfurter Kommunalwahl. Und womöglich ist das noch nicht das Ende der Geschichte. Wir bleiben dran.
6: Die Situation auf dem hessischen Arbeitsmarkt verschlechtert sich. Die Nachrichten jetzt mit Jennifer Siegler.
7: In Hessen ist die Zahl der Arbeitslosen im Juli um 6.700 gestiegen. Neben dem saisonalen Effekt spielt dabei auch die unsichere wirtschaftliche Lage eine Rolle. Aktuell sind 215.021 Menschen arbeitslos gemeldet. Die Arbeitslosenquote erhöhte sich damit von 5,8 auf 6%. Vor einem Jahr lag die Quote bei 5,9%. Nach dem verheerenden Großfeuer in Lauterbach im Vogelsberg sind die Löscharbeiten offiziell beendet worden. Für Montag hat die Stadt zu einem runden Tisch eingeladen. Dabei soll es unter anderem um Hilfen für den Wiederaufbau der zerstörten Gebäude gehen. Die Stadt Lauterbach hat für die Betroffenen ein Spendenkonto eingerichtet. Mehrere 10.000 Euro sind schon zusammengekommen. Heute am frühen Morgen hat es auf dem Marktplatz in Offenbach einen sexuellen Übergriff auf eine Frau gegeben. Das hat die Staatsanwaltschaft bekannt gegeben. Passanten hatten kurz vor 5 Uhr am Morgen die Polizei informiert. Mehrere Männer hatten demnach sexuelle Handlungen an einer Frau vorgenommen. Diese seien nicht einvernehmlich gewesen. Das zeigten auch die Auswertungen der Videoanlage vor Ort, so die Polizei. Die Frau war anschließend in ein Krankenhaus gebracht worden. Die Polizei sucht weitere Zeugen. Ein Familienvater hat seine Ehefrau aus dem 22. Stock gestoßen, um mit seiner Geliebten zusammenzuleben und sich eine teure Scheidung zu sparen. Nun ist der 60-Jährige vom Frankfurter Landgericht wegen Mordes aus niedrigen Beweggründen zu einer lebenslangen Haftstrafe verurteilt worden. Das Gericht fand, das Verhalten stehe sittlich auf niedrigster Stufe. Zitat: Wie ein Müllsack habe der Mann seine Frau über das Balkongeländer entsorgt.

0: Ja, Gewalt zu Hause betrifft nicht nur Frauen, auch wenn sie einen Großteil ausmachen. Rund ein Drittel der Opfer von häuslicher Gewalt sind Männer. Und wer raus will oder muss aus der gemeinsamen Wohnung oder dem schwierigen privaten Umfeld, der hatte in Hessen bisher keine Möglichkeiten. In Darmstadt wird diese Lücke geschlossen. Da gibt es jetzt die erste Männerschutzwohnung Hessens.
1: Ich. Ja, was glaubst du? Du bist ein Herkules, ein Held? Das ist so beschissen.
2: Wir haben es natürlich hier mit einem Tabuthema zu tun. Dass Männer von Partnerschaftsgewalt betroffen sind, ist erstmal nicht in unseren Köpfen drin. Und dieses Tabu müssen wir aufbrechen.
3: Fast 5 Jahre hat es gedauert. Dutzende Gespräche und Telefonate wurden geführt, Daten und Fakten verglichen, bis klar war, Hessen bekommt die erste Schutzwohnung für 2 Männer. Endlich, sagt Boris von Hesen, denn in seinen Beratungsstunden ist Gewalt immer wieder Thema.
2: Das Interessante daran ist aber, dass sie das beiläufig erzählen und das gar nicht als Gewalt wahrnehmen. Da wird dann davon erzählt, dass sie geschubst worden sind, dass sie gekniffen worden sind, dass vielleicht auch was nach ihnen geworfen wurde. Und das ist Gewalt da. Wenn ich so ein Gespräch habe, dann mache ich immer einen Stopp und sage, Moment, hier haben Sie Gewalt erfahren.
3: Doch Gewalt gegen Männer ist gesellschaftlich noch immer ein schwieriges Thema. Familienrechtlerin Angelika Nake forscht an der Hochschule Darmstadt zum Thema häusliche Gewalt. Sie sagt, in vielen Fällen geht es um psychische Gewalt.
4: So Angriffe, du bist ein Versager, du kannst die Familie nicht versorgen, du bist für mich nicht da. Das sind Fälle von psychischer Gewalt.
3: Die Dunkelziffer betroffener Männer ist hoch, sagt Angelika Nake, vermutlich noch viel höher als die bei Frauen. Scham, das vorherrschende Gefühl. Studien zur Gewalt gegen Männer gibt es kaum, doch ein Muster taucht immer wieder auf, sagt die Wissenschaftlerin.
4: Wir wissen aus den Studien zum Beispiel auch, dass unheimlich viele gewaltbetroffene erwachsene Menschen, das gilt jetzt für Frauen und Männer, schon in ihrer Kindheit Gewalt erlebt haben und dass das für sie was Normales ist. Und es ist immer auch gerade für diese Opfer unheimlich schambesetzt, weil sie sich die Schuld dafür geben.
3: Wird die Gewalt unerträglich, muss der Kreislauf dieser Gewalt unterbrochen werden. Die Schutzwohnung, ein längst überfälliger guter Ausweg. Rebecca Wahlberg, Sozialarbeiterin im Verein Flexible Jugendhilfe, wird die künftigen Bewohner auf ihrem Weg in ein gewaltfreies, anderes Leben begleiten.
5: Und wenn man aus so einer gewaltvollen Situation rauskommt, dann ist man auch gedanklich immer noch mehr da drin. Es ist gerade, alles hat sich verändert, es ist aufgewühlt, natürlich ist das dann alles sehr präsent. Und da geht es einfach darum, kontinuierlich mit den Männern darüber zu sprechen, sie psychosozial zu beraten und einfach sie immer wieder daran zu erinnern, jetzt seid ihr sicher, jetzt seid ihr in einer anonymen Wohnung, hier habt ihr Schutz.
3: Das Pilotprojekt Männerschutzwohnung wird vom hessischen Sozialministerium gefördert und soll erst mal 3 Jahre laufen. Die ersten 2 Männer können voraussichtlich am 10. August einziehen.
0: Viele Kommunen bei uns stehen finanziell mit dem Rücken zur Wand. Und eine Sache, die sich nicht jede Kommune leisten kann, sind Schwimmbäder. Die müssen natürlich unterhalten werden und das kostet. In unserer Wochenserie schauen wir auf die klammen Gemeindekassen und sind heute in Dautphetal im Kreis Marburg-Biedenkopf. Und während manche Kommunen nicht mal ein Schwimmbad haben, gibt es in Dautphetal gleich mehrere. Wie die das hingekriegt haben, heute im letzten Teil.
6: Jede Stadtkasse erlebt mit Ihnen irgendwann ein blaues Wunder. Schwimmbäder. Hohe Betriebskosten, kaum Einnahmen und ständig muss etwas repariert werden. Viele Kommunen denken laut über Schließungen nach. Nicht hier in Dautphetal. Die 11.000 Einwohnergemeinde leistet sich nicht ein Bad, sondern gleich 6. Die Kosten verblüffend niedrig.
7: Wenn wir es in Summe jetzt zusammenziehen, liegen wir derzeit aktuell bei einem Zuschuss von ungefähr 150.000 Euro. Na, ich muss ja nur nach meine Nachbarkommunen gucken und da weiß ich, da liegt das Defizit für die Freibäder bei 500.000 im Jahr und bei den Hallenbädern dann auch ganz schnell mal bei 1 Million.
6: Wer das Schwimmbadwunder von Dautphetal verstehen will, stößt schnell auf eine Überraschung. Alle 6 Bäder gehören schon lange nicht mehr der Gemeinde, sagt der Bürgermeister.
7: Die Kommune selber ist nicht Betreiber dieser Bäder, sondern die wurden nunmehr schon bald

0: deutlich über 20 Jahren an Vereine übergeben, an Trägervereine, die dort die Verantwortung übernommen haben. Und dementsprechend ist das, was wir hier aus unserem Haushalt dazu steuern, doch eher überschaubar.
1: Tatsächlich zahlt die Gemeinde jedem Bad nur einen kleinen Zuschuss zu den Betriebskosten. Den Rest müssen gemeinnützige Vereine wie hier im Freibad Holzhausen stemmen.
2: Wir haben 2700 Mitglieder hier in unserem Förderverein, das ist sehr, sehr viel. Wir haben ein Team von etwa 50 bis 60 Leuten, die hier an der Kasse aktiv sind. Bei den Badeaufsichten sind das 30 bis 40. Die bekommen, das darf ich auch dazu sagen, Mindestlohn als ihre Entlohnung, während die anderen das hier kostenlos machen.
1: Wer hier mit anpackt, tut das nicht wegen des Geldes.
3: Hauptsächlich mache ich das eigentlich, weil ich habe hier schwimmen gelernt. Ich bin hier, seit ich denken kann. Und es hat einen sehr großen Nostalgiefaktor auf jeden Fall.
4: Ich bin hier unterhalb des Bades auch aufgewachsen. Bin hier unzählige Bahnen geschwommen. Früher war das schon, dass wir hier oben nach der Schule uns immer getroffen haben. Also das Verhältnis ist sehr innig. Aber seitdem das über den Förderverein läuft, muss man wirklich sagen, das hat was von der Familie hier oben.
1: Vereinsmitglieder dürfen schwimmen, so oft sie wollen, und zahlen einen Jahresbeitrag. Wenn dann noch Badegäste von außerhalb kommen, klingelt es in der Schwimmbadkasse. So läuft es auch ein paar Orte weiter im Hallenbad von Buchenau. Hier verdient man sogar noch zusätzlich Geld durch Schwimm- und Sportkurse. Unterm Strich machen alle Bäder in Dautphetal Gewinn. Neuanschaffung und Renovierung können oft selbst bezahlt werden.
5: Wir haben ja eigentlich, seitdem wir es übernommen haben von der Gemeinde, das Bad eigentlich in der Inneneinrichtung, ich will mal sagen, fast auf den Kopf gestellt. Alles so weiter neu.
1: Wenn notwendige Arbeit ehrenamtlich geleistet wird, schrumpfen Betriebskosten plötzlich in sich zusammen. Selbst in die Bedienung der komplexen Schwimmbadtechnik haben sich die Vereinsmitglieder mit der Zeit reingefuchst.
5: Morgens vor Öffnung und noch einmal mittags muss also hier die Wasserqualität geprüft werden, pH-Wert, die Temperatur und der Chlorwert. Und zweimal in der Woche gibt es also eine Rückspülung, wo also dann das Wasser dann hier über diese Behälter dann gereinigt wird.
1: Dautphetal zeigt, was Vereine alles leisten können. Grundsätzlich könnten Vereine auch Kindergärten, Bürgerhäuser oder Bibliotheken leiten, der Kommune also teure Aufgaben abnehmen. Verlockend, nur leider sind Vereine derzeit schon stark ausgelastet, mahnt ein Experte.
6: Wir haben das Problem, dass viele Bürgerinnen und Bürger sich halt nicht mehr so in Vereinen organisieren. Wenn der Verein von sich aus sagt, wir können das, dann ist es zu prüfen, zweifellos. Aber bitte nicht die Diskussion aufmachen, die Vereine mit öffentlichen Aufgaben zu belasten, die mit ihrem Mitgliedermanagement schon sehr stark am Limit sind.
1: Irgendjemand wird sich immer kümmern, sagen sie in Dautphetal. Die Bädervereine haben einen langen Weg hinter sich. Nun stehen sie auf eigenen Beinen und haben die Bäder noch näher ans Herz der Einwohner gerückt.
7: Der frühere Wiesbadener Oberbürgermeister Achim Exner ist tot. Nochmal Nachrichten mit dir, Jenny.
8: Nach Angaben seiner Familie starb Exner gestern Abend im Alter von 81 Jahren nach langer Krankheit. Die Stadt Wiesbaden würdigte Exner als außergewöhnlich bürgernahen Politiker. Der SPD-Mann sei parteiübergreifend geschätzt worden. International bekannt wurde er 1991. Damals war er bundesweit der erste Politiker, der nach der Geburt seiner Tochter in Elternzeit ging. Ein ehemaliger Hausverwalter aus dem Taunus ist wegen Untreue zu 4,5 Jahren Haft verurteilt worden. Laut Landgericht Frankfurt habe der 46-Jährige mit hoher krimineller Energie gehandelt. Er habe in knapp 400 Fällen mit fingierten Rechnungen mindestens 730.000 Euro von Immobilienbesitzern in die eigene Tasche gesteckt. Motiv sei Gier gewesen. Heute ist er losgegangen, der Vorverkauf für das beliebte HR3 Weihnachtssingen. Bei diesen Temperaturen kann man sich ja kaum vorstellen, dass man jemals wieder in Weihnachtsstimmung kommen kann. Aber es wird groß wie nie. Zum ersten Mal findet das HR3 Weihnachtssingen im Deutsche Bank Park in Frankfurt statt, und zwar am 19. Dezember. Damit wird Hessens schönster Weihnachtschor in einer neuen Dimension erlebbar. Der diesjährige Star-Act wird in Kürze bekannt gegeben. Das war's von den Nachrichten. Zurück zu Julia.
7: Dankeschön, Jenny. Ja, großer Hut, Geländewagen und die Weite der Wildnis. Vielleicht irgendwo in Amerika oder Afrika. So stellen sich wahrscheinlich die meisten einen Ranger vor.

0: Aber Ranger gibt es auch hier bei uns in Hessen. Die passen auf, dass unsere Natur geschützt bleibt, unter anderem im Hinblick auf den Klimawandel und auch invasive Pflanzen. Heute am Welt-Ranger-Tag haben wir zwei von ihnen in der Rhön getroffen.
1: Sehen doch hübsch aus, die Lupine, oder? Ja, die Pflanze aus Nordamerika ist zwar schön fürs Auge, aber schlecht für die Natur.
2: Im Grunde eine ökologische Katastrophe eigentlich hier für die Rhön.
1: Sagt Ranger Sascha Heeres. Hier an der hessisch-bayerischen Grenze ist die Hauptblühzeit der Lupine schon vorbei. Vereinzelt sieht man aber noch welche. Was die Pflanze besonders gut kann, Stickstoff aus der Luft binden. Dafür wurde sie in den 1930ern nach Deutschland gebracht. In den letzten Jahren verbreitet sich die Lupine rasend schnell und wird mit ihren speziellen Fähigkeiten zum immer größeren Problem.
2: Weil sie die Böden eben aufdüngt mit Stickstoff. Und das ist die große Gefahr. Je aufgedüngter die Böden sind, umso mehr verdrängt sie dadurch Pflanzen, die magere Böden brauchen.
1: Wie beispielsweise die Wiesenwitwenblume oder der kleine Wiesenknopf. Arten, die Nahrungsquelle und Lebensraum für Insekten und Vögel sind und deswegen unter besonderem Schutz stehen. Immer öfter aber der Anblick Lupinen statt Bergmähwiese. Um die Verbreitung der Lupine einzudämmen, hilft bisher nur eins, die Pflanze samt Wurzel ausstechen. Ein Kampf gegen Windmühlen.
2: Die Wurzel kann noch deutlich länger werden, gerade bei älteren Pflanzen. Und damit erreicht sie natürlich tiefere Erdschichten und somit auch deutlich mehr Wasser noch als die umliegenden Pflanzen und ist im Grunde dadurch eigentlich ein Klimagewinner.
1: Klimaverlierer hingegen das Rote Moor bei Gersfeld. Über viele Jahre wurde hier Torf abgebaut, dadurch wurde es trocken. Zusätzlich machen der Landschaft die warmen Sommer der letzten Jahre zu schaffen. Hier sind die Ranger stark gefragt, denn Moore spielen eine wichtige Rolle für das Rhöner Ökosystem.
3: Sie sind ein Klimaspeicher, ein riesen Kohlenstoffspeicher. Sie machen Wasserrückhalt, sie filtern das Wasser. Diesen Lebensraum versuchen wir zu erhalten für die seltenen Arten. Und wie gesagt, also sehr viele Effekte einfach, was dieses Moor für uns als Ökosystemdienstleister liefert.
1: Das Rote Moor soll deswegen wieder vernässt werden. Dafür braucht es tatkräftige Unterstützung. Zurzeit packen zahlreiche Ehrenamtliche mit an. Sie transportieren jeden Tag Equipment über dünne Holzbohlen zu einer bestimmten Stelle im Hochmoor. Dort ziehen sie sogenannte Holzspundwände ein. Alles mit der Hand, ohne große Maschinen, zum Schutz der sensiblen Landschaft.
4: Und eins, und zwei, und drei.
1: Die Holzwände helfen, Wasser im Moor zu speichern.
3: Diese Maßnahmen, die funktionieren. Auch bei uns sieht man die Maßnahmen, die wir die letzten Jahre umgesetzt haben, dass sich auch das Wasser wieder in der Fläche hält und aufstaut, genauso wie wir uns das wünschen.
1: Die Herausforderungen in der Rhön sind so vielfältig wie das Mittelgebirge selbst. Die Landschaft vor den Folgen des Klimawandels zu schützen, das wird in den kommenden Jahren die größte Aufgabe sein, besonders für die Ranger.
0: In Kassel, da herrscht gerade Ausnahmezustand. 4 Tage lang stehen da im Zeichen von Tradition, Musik und Wassershows auf der Fulda. Es ist wieder Zisselzeit und dieses Jahr feiert das größte Volks- und Wasserfest Hessens 100. Jubiläum. Meine Kollegin Silvia Ritter ist live für uns vor Ort. Und Silvia, was gibt's denn Besonderes zum runden Jubiläum?
5: Ja, man hat ja eine Wette sich vorgenommen. Ich bin mal gespannt, ob es klappt. 100, das ist die Zahl, um die es natürlich geht. 100 Menschen, die sollen kommen am Montag. Und zwar aus 100 Nationen. Hier zum Fest sollen sich aufstellen in der Zahl 100, in dieser Formation. Und dann will man von oben ein Foto machen, mal gucken, ob es klappt. Man hat ja noch das ganze Wochenende Zeit. Also, wir verschaffen uns erstmal einen Überblick hier. Schauen uns ein paar Bilder an. Die Fulda, um die geht's hier. Die Zisselweide direkt daneben. Und mit Wasserakrobatik ist es hier gestern schon gestartet. Die gehört dazu. So fängt der Zissel an. Das gehört schon seit Jahrzehnten hier dazu. Und das sieht immer spektakulär aus. Auch, dass der Hering hier durch die Stadt gefahren wird. Wenn der nicht gehisselt ist, dann ist es noch nicht losgegangen. Ja, und wir werden am Wochenende hier Drachenboote sehen. Viel Spektakel auf dem Wasser. Und natürlich auch dann den großen Wasserumzug am Sonntag. Es geht aber nicht nur ums Wasser, auch hier an Land. Es gibt 5 Bühnen, es gibt laute Plätze, es gibt leise Orte. Da kann so jeder alles für sich finden. Alles wird organisiert ehrenamtlich von dem Verein, dem Zissel e.V. Und die Vizepräsidentin, die treffe ich jetzt, Ika Perwitz. Hallo, grüße Sie. Was hat das mit dem Hering auf sich und mit der Entstehungsgeschichte dieses Festes?
6: Der Hering ist unser Wappentier, den hissen wir jedes Jahr zum Zissel und man sagt, dass an der Fulle schon immer in den Wassersportvereinen Feste stattgefunden haben und in 1925 wurde bei einem Stammtisch beim Heringsessen beschlossen, wir müssen ein großes Fest feiern. Also hat man ein Heringskelett in eine Holzbox getan, den Hering in die Fulda gelassen und gesagt, komm in einem Jahr zurück, wohlgenährt und dann feiern wir Zissel. Und so haben wir 1926 den ersten Zissel gefeiert.
5: Wunderbar, vielen Dank, ich wünsche viel Erfolg und die nächsten Tage ist hier einiges los. Ja, es gibt laute Orte, leise habe ich eben schon gesagt, man kommt auch hier einfach zusammen, man sitzt zusammen, wenn man nicht mehr in Kassel wohnt, kommt man jetzt nach Hause und es gibt sehr viele schöne Fotomotive, aber ich habe eben schon gesehen, es gibt ein Motiv, das ist sehr heiß begehrt und das sind die Zisselhoheiten. 1, 2, 3 an der Zahl, dazu gehört die Fullenixe, dann die Zisselprinzessin und die Zisselkönigin, Kira, Caroline und Jenny sind das in diesem Jahr. Ihr seid frisch gekrönt worden ja auch heute. Herzlichen Glückwunsch dazu. Was macht das Besondere aus jetzt bei 100 Jahren? Wie stolz bist du, dass du da Repräsentantin sein darfst?
7: Ich bin wahnsinnig stolz. Ich bin in Kassel geboren, hier aufgewachsen, immer hier geblieben und ich bin wahnsinnig stolz, dass ich gerade bei diesem Jubiläumszissel den repräsentieren darf. Also es ist wirklich eine große Ehre.
5: Jetzt habt ihr viele Aufgaben an Land. Die nächsten Tage sieht man euch auch mal auf dem Wasser am Wochenende.
7: Ja, auf jeden Fall. Also beim Wasserfestzug am Sonntag sind wir alle drei auf dem Wasser zu finden. Und unsere Fullenixe, die Kira, die begleitet am Samstagabend auch unsere Fackelschwimmer auf dem Wasser.
5: Super, vielen Dank. Ich wünsche euch viel Spaß. Ihr werdet viele Fotowünsche erfüllen müssen. Also hier, es geht mit der Lichterfahrt heute weiter. Das Fackelschwimmen morgen. Hier ist jeden Tag ganz viel los und ich möchte sagen, so wie der Herkules zu Kassel gehört, so tut es auch der Zissel und das jetzt schon seit 100 Jahren.
0: Dankeschön, Silvia Ritter vom Zissel in Kassel.
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0: Schönen guten Abend und herzlich willkommen zum aktuellen Bericht am Freitag. Diese Woche hat es an mehreren Orten im Saarland gebrannt, zum Beispiel in Nonnweiler und in Bellesweiler. Und gestern hat es dann auch zwischen St. Ingbert und Homburg gebrannt, entlang der Bahngleise. Mit erheblichen Folgen, mehr dazu gleich. Erneut sind Afghanen per Charterflug in ihre Heimat abgeschoben worden. Auch im Saarland sorgt das für Diskussionen. Und wer Lust auf ein Feierabendbier hat, ist ab heute in Landsweiler Reden richtig. Dort beginnt nämlich das vierte Bierfestival. Ja, und zum Start ins Wochenende, da atmen wir erstmal durch und gucken hoch in den Himmel. Der Blick hat sich in den vergangenen Nächten nämlich wirklich gelohnt. Zu sehen war der Juli-Vollmond, der zeitweise auch so leicht rötlich schimmert. Man nennt ihn auch Heumond. Und dieser Name stammt aus früheren Jahrhunderten, als der Juli die Zeit der Heuernte war und der Mond bei der Nachtarbeit die einzige Lichtquelle. Die rötliche Färbung, die entsteht durch die Lichtstreuung, wenn der Mond recht tief über dem Horizont steht. Und noch röter wird er am nächsten Blutmond. Der ist aber erst in der Silvesternacht 2028 zu sehen. Das dauert also noch etwas. So, und jetzt kommen wir zu einem anderen Thema. Seit gestern Nachmittag wundern sich manche Vodafone-Kundinnen und Kunden. Denn in vielen Gemeinden im Saarland gibt es Probleme mit der Festnetz- und Internetverbindung. Inzwischen ist klar, das liegt am Bahnstreckenbrand zwischen Homburg und Limbach. Und der hat auch Folgen für die Bahnreisenden, wie Laszlo Mura berichtet.
1: Später Abend in Homburg. Die Bahn hat den Zugverkehr eingestellt. In beide Richtungen geht nichts mehr. Rund 100 Reisende sind am Hauptbahnhof gestrandet.
2: Ich wollte von Homburg nach Kaiserslautern. Zugverbindung ist leider ausgefallen. Schienenersatzfahrzeuge sind nicht gekommen. Ich warte seit 4 Stunden.
3: Mit der Bahn wollten wir nach Trier fahren, mussten dann in Kaiserslautern aussteigen, sind dann hier mit dem Rad hergefahren, weil die deutsche Bahnmitarbeiterin gesagt hat, hier können wir völlig entspannt in den Zug einsteigen. Pech.
1: Die Ursache liegt einige Kilometer entfernt, an der Bahnstrecke zwischen Limbach und Homburg. Die Feuer sind zwar gelöscht, sie haben aber nicht nur trockene Sträucher zerstört, teilt die Bahn heute mit.
4: Am gestrigen Abend kam es zu einem Böschungsbrand auf der Bahnstrecke zwischen Rohrbach und Homburg-Saar. Infolge des Brandes

0: wurden unter anderem Kabelanlagen der DB InfraGo beschädigt, was zu einem Ausfall des Stellwerks in Homburg führte.
1: Die Bahn hat bislang nicht mitgeteilt, was den Brand verursacht hat. Die Homburger Polizei geht davon aus, dass Funkenflug eines defekten Güterzuges Auslöser war. Auch die Bundespolizei hält das für möglich, ermittelt aber in alle Richtungen. Seit gestern kommt es auf der Strecke zwischen St. Ingbert und Kaiserslautern zu Zugausfällen und Verzögerungen. Laut Bahn ist auch der Fernverkehr betroffen. Bis in den Abend sollen die beschädigten Kabel demnach ausgetauscht werden. Danach könne der Verkehr wieder regulär laufen. Das gleiche gilt für zerstörte Glasfaserkabel des Internetanbieters Vodafone. Bis zu 10.000 betroffene Haushalte sollen im Laufe des heutigen Abends wieder online sein. Die meisten gestrandeten Fahrgäste sind gestern Abend auf bereitgestellte Busse umgestiegen. Andere haben sich selbst um ihre Weiterfahrt gekümmert.
2: Bis Freiburg gibt es keinen Zug mehr. Wir würden auch den Anschluss dann später nicht kriegen. Wir haben aber jetzt zum Glück einen Flixbus gefunden. Aber dann kommen wir halt um 5 Uhr in Freiburg erst an.
3: Jetzt fahren wir halt weiter nach Saarbrücken und gucken, dass wir von da noch die Bahn nach Trier bekommen. Dass wir unser Ziel noch heute Abend erreichen.
1: 7 Fahrräder in einem überfüllten Schienenersatzbus, keine Chance. Hoffentlich ist es bei 2 Etappen geblieben.
4: Immer am Monatsende gibt es frische Zahlen vom Arbeitsmarkt. Und die gucken wir uns jetzt genauer an. Im Saarland sind aktuell 40.100 Menschen arbeitslos gemeldet. Das sind 1.300 mehr als vor einem Monat, aber 50 weniger als vor einem Jahr. Die Quote liegt bei 7,6%. Das ist ein Plus von 0,3 Prozentpunkten. Die saarländischen Unternehmen melden aktuell 7.400 offene Stellen. Ein Rückgang um 300 im Vergleich zum Vormonat und 900 zum Vorjahr. Und präsentiert hat diese Zahlen zum ersten Mal Ulrike Moors. Sie ist die neue Chefin der Regionaldirektion Rheinland-Pfalz-Saarland der Bundesagentur für Arbeit. Jimmy Booth stellt sie vor.
5: Ulrike Moors auf dem Weg zu ihrem neuen Dienstsitz. Seit Monatsanfang ist die 61-Jährige die neue Chefin der Regionaldirektion der Bundesagentur für Arbeit im Saarland und in Rheinland-Pfalz. Dort ist sie keine Unbekannte.
6: Letztendlich komme ich ja zurück nach Hause. Ich war ja schon mehrfach auch in der Regionaldirektion tätig und bin ja ein Kind der Bundesagentur für Arbeit. Ich bin seit 1985 bei der Bundesagentur für Arbeit gewesen.
5: Ihr Weg führte sie dabei etwa nach Koblenz, Mainz, Mannheim und auch schon mal nach Saarbrücken. Zuletzt machte Ulrike Moors einen Ausflug in die Kommunalpolitik, war 8 Jahre lang Bürgermeisterin ihrer Heimatstadt Koblenz.
6: Ich war als Bürgermeisterin ja auch sehr stark an 7 Tagen in der Woche eingebunden. Ich war unter anderem auch für das Thema Brand- und Katastrophenschutz verantwortlich. Und das fordert einfach eine 24-7-Bereitschaft sozusagen.
5: Für eine zweite Amtszeit als Bürgermeisterin wollte Moors nach Beratung mit ihrer Familie nicht mehr antreten. Bei der Arbeitsagentur wird sie in der Regel von Montag bis Freitag im Einsatz sein, 3 Tage pro Woche in Saarbrücken, sonst in Mainz und Koblenz. Im Saarland trifft Ulrike Moors auf ein Land im Umbruch. Herausforderungen in der Industrie, viele Arbeitnehmer sind unsicher, wie es für sie langfristig weitergeht.
6: Das bedeutet für die Menschen, die im Moment noch in der Schule sind, also Schülerinnen und Schüler, dass wir die gut beraten, damit die ihren ersten Step ins Berufsleben schaffen. Das bedeutet aber auch für Menschen, die jetzt arbeitslos werden oder wo Arbeitslosigkeit droht, zu schauen, was können Alternativen sein. Das bedeutet aber auch für Beschäftigte im Betriebe, darüber nachzudenken, welche Qualifizierung benötigen sie noch, um dauerhaft auch am Arbeitsmarkt Akzeptanz zu finden.
5: Den Strukturwandel zu begleiten und zu unterstützen, das sieht Ulrike Moors als ihre größte Herausforderung. Ihre Dienstzeit ist zunächst auf 5 Jahre ausgelegt.
4: Menschenrechtler sprechen von einer fatalen Abschiebungspolitik und werfen der Bundesregierung Kumpanei mit den Taliban vor. Viele Innenminister, ob von SPD oder CDU, sprechen dagegen von einer konsequenten Durchsetzung des Rechtsstaats. Der Abschiebeflug nach Afghanistan Anfang der Woche hat erneut eine hitzige Debatte ausgelöst. Auch das Saarland hat sich an der Sammelabschiebung beteiligt. Die Kritik von der Linken und dem Flüchtlingsrat war dementsprechend deutlich. Heute hat sich Innenminister Joos zu den Vorwürfen geäußert. Christoph Grabenheinrich berichtet.
7: Dienstagmorgen vor 3 Tagen am Flughafen Leipzig-Halle wartet eine Chartermaschine mit 31 ausreisepflichtigen Afghanen, darunter eine Person aus dem Saarland. Der zweite Afghane, der 2026 bislang aus dem Saarland abgeschoben wird. Im vergangenen Jahr waren es insgesamt 3. Völlig zu Recht, betont der Innenminister.
8: Diejenigen, die wir jetzt abgeschoben haben, waren in der Regel Schwerstkriminelle, Kinderschänder, Rauschgifthändler, Totschläger. Und wir haben in dem Zusammenhang den Rechtsstaat umzusetzen. Gerichte haben entschieden, dass diese Menschen hier keinen Aufenthalt mehr haben. Wir haben das umgesetzt und ich denke, das ist auch richtig.
7: Erstmals wurde aber auch eine Person abgeschoben, die keine Straftat begangen hatte. Die Bundesregierung hatte kurz zuvor eine Verschärfung der Abschiebepraxis angekündigt. Nicht mehr nur Straftäter und Gefährder, sondern auch nicht vorbestrafte ausreisepflichtige Afghanen sollen abgeschoben werden können. Wer Menschen zu den Taliban abschiebe, nehme ihre Gefährdung oder ihren Tod in Kauf, kritisiert die Linkspartei. Der saarländische Flüchtlingsrat fordert einen Abschiebestopp. Der Innenminister verweist aufs Rechtsstaatsprinzip.
8: Diese verknappte Diskussion, der Jost schiebt jetzt alle nach Afghanistan ab, beispielsweise auch Frauenrechtlerinnen, ist natürlich Mumpitz. Es gibt immer Einzelfallentscheidungen und in der Regel werden dann humanitäre, rechtliche oder auch gesundheitliche Gründe überprüft. Und wenn etwas gegen eine Abschiebung steht, wird das dann auch berücksichtigt. Und wenn man weiß, dass 2106 eigentlich ausreisepflichtige Ausländer im Saarland leben, aber 1800 eine Duldung haben, wird ja deutlich, dass dieses Rechtsstaatsprinzip zugunsten der Geflüchteten funktioniert.
7: Im Saarland leben nach Angaben des Innenministeriums derzeit 8 sogenannte Gefährder mit islamistischem oder religiösem Hintergrund.
4: Und wir gucken jetzt gleich nach Landsweiler Rheden. Da dreht sich ab heute wieder alles rund ums Bier. Beim Redener Bierfestival gibt es über 100 Sorten Bier von rund 20 verschiedenen Brauereien. Zum Start haben wir unseren Reporter Jürgen Rinner zum Erlebnisort Rheden geschickt. Und Jürgen, ich hoffe mal, du hast dich noch nicht durch alle Sorten durchprobiert.
9: Julia, das schaffe ich nicht und das ist auch gut so, obwohl es viele interessante Sorten gibt. Das sieht man hier schon in der Aufmachung. Exklusives Verpackung und exklusiver Inhalt oder auch mit interessanten Geschmacksvarianten hier. Der Stadthonig ist hier als Geschmacksrichtung mit drin. Eins vorweg aus Mediz A. Und natürlich gibt es auch das klassische Pilz und die exotische Variante mit Hibiskus. Aber eins vorweg, aus medizinischer Sicht ist Alkohol in keiner Menge gesund. Also die Geschichten von den 100-Jährigen, die da irgendwas getrunken haben, 100 Jahre alt geworden sind, sie sind es nicht geworden, weil sie das getrunken haben, sondern obwohl. Aber Bier ist ein Kulturgut und mit Maß genossen ist es eine schöne Sache. Das sieht ja auch schon lecker aus. Es sind hier interessanterweise sehr viel junge Leute, was man vielleicht gar nicht so mit Bier verbinden würde. Aber das ist tatsächlich der Fall. Sophie und Yannick sind hier aus der Nähe. Was gefällt Ihnen besonders gut hier? Was reizt Sie an dem Festival?
10: Man kann sehr viele verschiedene Biersorten probieren, die es normalerweise so nicht gibt. Und man kann auch kleine Mengen probieren. Es gibt alkoholfreie Biere, also auch perfekt für Leute, die nicht so viel Alkohol trinken.
9: Vielen Dank. Und wie sieht es bei Ihnen aus? Schon was Interessantes entdeckt?
11: Ja, es gibt auch sehr viele internationale Sorten, auch aus Holland, Frankreich, Luxemburg, also nur aus dem deutschen Bereich. Jetzt habe ich hier ein Bier mit Thymian und Zitronenzeste. Das ist sehr lecker und es ist eine coole Atmosphäre, ein cooles Gebäude. Insgesamt sehr gelungen.
9: Vielen Dank und noch viel Spaß. Wir werden uns gleich noch unterhalten mit dem Veranstalter, mit einem Brauer über den sich stark wandelnden Biermarkt. Kurz vor der Tagesschau sind wir doch noch mal hier in Landsweiler Rheden.
4: Da freuen wir uns drauf. Bis gleich, Jürgen. Viel Spaß auf dem Bierfestival. Tanken, das macht deutlich weniger Spaß als ein Bierfestival. Die Spritpreise sind nämlich infolge des Iran-Kriegs deutlich gestiegen. Und um Autofahrende zu entlasten, wurde Anfang April die sogenannte 12-Uhr-Regel eingeführt. Demnach darf es nur noch einmal am Tag um 12 Uhr mittags Preiserhöhungen geben. Senkungen sind jederzeit möglich und damit sollen häufige Preissprünge an den Tankstellen verhindert werden. Aber funktioniert diese Regel wirklich? Unser Reporter hat sich das mal genau angeschaut. Antworten gibt es gleich im aktuellen Bericht nach den Nachrichten mit Florian Possinger.
12: Guten Abend. Die Ursache des Großbrands in einem Recyclingbetrieb in Wellesweiler ist wohl ein technischer Defekt. Das teilte die Polizei auf SR-Anfrage mit. Weitere Details, wie etwa die Höhe des Sachschadens, sind nicht bekannt. Ein Gutachter soll in der kommenden Woche den Brandort untersuchen. Da in dem Betrieb Gasdruckbehälter gelagert waren, kam es während des Brands zu Verpuffungen und kleineren Explosionen. Vor rund einem Jahr hat ein 15-Jähriger in der JVA Ottweiler Suizid begangen. Wie Staatsanwaltschaft und Justizministerium mitteilen, dauern die Ermittlungen zu den Umständen des Todesfalls weiter an.
13: Nach dem Tod des Jugendlichen ermittelt die Staatsanwaltschaft bis heute. Unter anderem gegen einen Justizvollzugsbeamten wegen des Verdachts, den 15-Jährigen vor seinem Tod misshandelt zu haben. Die Obduktion ergab dagegen keine Hinweise darauf, dass er vor seinem Tod geschlagen wurde. Das Justizministerium versprach damals eine lückenlose Aufklärung. Justizstaatssekretär Diener sagte gestern beim Sommergespräch, der Suizid sei Anlass gewesen, die bisherigen Präventionsmaßnahmen noch einmal zu überprüfen.
14: Wir haben seit vielen, vielen Jahren Mechanismen etabliert, um diese Prävention so gut wie möglich zu machen. Dazu zählt jetzt beispielsweise, dass wir intern mit einer Arbeitsgruppe von Experten noch mal geschaut haben, was können wir beim Thema Suizidprävention besser machen. Und wir haben darüber hinaus uns auch einen Außenblick geholt, nämlich wir haben eine wissenschaftliche Beratungsleistung in Auftrag gegeben, die den Stand der Suizidprävention im Saarland für uns noch mal evaluiert hat.
13: Das Gutachten bescheinigt zwar funktionierende Abläufe, aber auch Verbesserungsbedarf. Zum Beispiel bei speziellen Hafträumen für suizidgefährdete Gefangene oder bei der Zahl der Psychologen und Sozialarbeiter.
12: Die saarländische Landesregierung will das Polizei- und Polizeidatenschutzgesetz nachbessern. Das hat Innenminister Joost angekündigt. Geplant sind demnach unter anderem neue Regelungen für den Einsatz von künstlicher Intelligenz bei der Datenverarbeitung, etwa bei der Ermittlung von Kinderpornografie. Die umstrittene Analysesoftware des US-Unternehmens Palantir soll laut Joost dabei nicht zum Einsatz kommen. Die Abfahrt St. Anual Ostspange auf der A620 in Fahrtrichtung Saarlouis steht anders als ursprünglich angekündigt heute weiter zur Verfügung. Wie die Autobahn GmbH mitteilte, wird sie stattdessen ab dem Wochenende bis voraussichtlich Oktober gesperrt. Bis dahin wird die Fahrbahn zwischen Saarbrücken-Schönbach und Gersweiler auf einer Länge von 7,5 Kilometern erneuert. Die Umleitung erfolgt über die Bismarckbrücke.
15: Die Sanierung des Pingoussin-Baus in Saarbrücken rückt näher. Als nächstes soll es laut Bauministerium eine etwa sechswöchige sogenannte Plausibilitätsprüfung der bereits vorliegenden Pläne geben, dann zeitnah einen Kabinettsbeschluss. Noch in dieser Legislaturperiode soll das Parlament dem zustimmen. Im Bauministerium rechnet man mit Kosten zwischen 66 und maximal 80 Millionen Euro für die Sanierung.
4: Einmal am Tag, pünktlich um 12 Uhr, können Tankstellen in Deutschland ihre Preise erhöhen. Danach darf es bis Mitternacht nur noch nach unten gehen. Seit April gilt diese Regel. Sie soll für mehr Transparenz sorgen und das Preisroulette an der Zapfsäule beenden. Aber hält die 12-Uhr-Regel tatsächlich, was sie verspricht? Sven Berzelis hat sich das genauer angeschaut.
16: Am frühen Nachmittag an einer freien Tankstelle in Schmelz. Ganz langsam trudeln hier wieder die ersten Autos ein. Wer kommt? Nur die, die wirklich müssen oder sich von den hohen Preisen nicht abschrecken lassen. Wo während der Mittagszeit viel Betrieb war, herrscht jetzt gähnende Leere.
17: Ich mache mir keine Gedanken drüber. Ich gehe, wann es passt, mit den Kindern.
18: Nee, ich tanke einfach, weil ich muss und ich bin's leid, irgendwie da auf irgendwas zu achten. Man muss tanken, weil man tanken muss.
19: Wenn ich irgendwo in eine Richtung fahre und ich sehe, es ist günstig, dann tanke ich und ansonsten fahre ich weiter. Ich habe den Tank ja nicht ganz leer.
20: Ja, überwiegend tanke ich, wenn es sein muss. Also wenn es passt, dann auch mal natürlich vor 12 Uhr. Aber heute hat es jetzt gerade nicht in meinen Zeitplan gepasst.
16: Die starken Preiserhöhungen um 12 Uhr, genau zur Mittagspause in vielen Betrieben, schrecken die Kunden ab, sagt der Bundesverband Freier Tankstellen, kurz BFT. Das könnte Unternehmen in den nächsten Monaten vor große Probleme stellen.
21: Wir sehen, dass was das Tagesgeschäft dramatisch verändert hat. Das Mittagsgeschäft ist tot. Nach 12 Uhr fährt keiner mehr an die Tankstelle. Und das ist gerade eine Zeit, wo viele Mittelständlerinnen und Mittelständler gerade ins Mittagsgeschäft investiert haben, in Speisegeschäfte investiert haben. Und Sie müssen sich vorstellen, mit einer mittleren Tankfüllung verdienen Sie weniger als mit einem großen Kaffee.
16: Über 40% des Umsatzes von Tankstellen sollen laut BFT mittags über die Shops gemacht werden. Aber auch für die Verbraucher scheint die 12-Uhr-Regelung keine wirkliche Entlastung zu bringen, wie der ADAC Saarland beobachtet. Genaue Untersuchungsergebnisse stehen noch aus, doch über die Spritpreise kann schon jetzt gesagt werden.
22: Sie sind wirklich nicht gesunken, sie sind höher gegangen. Das Preisniveau hat sich gesteigert halt. Das war für die Autofahrer und Autofahrerinnen kein Vorteil. Wir waren immer oder sind immer noch der Meinung, der freie Markt ist die sinnvollste Variante.
16: In Luxemburg ist das Tanken billiger, auch dank eines amtlichen Spritpreisdeckels. Will man dagegen auch in Deutschland für Entlastung sorgen, könnte man das über strengere Kontrollen der Mineralölkonzerne umsetzen, so der ADAC. Er beobachtet, dass die Konzerne auch nur bei kleinen Schwankungen der Rohölpreise das Benzin den Tankstellen viel teurer verkaufen würden.
22: Langfristig gesehen muss halt jetzt die Politik reagieren. Das Bundeskartellamt muss versuchen, mehr Einblicke in den Kraftstoffmarkt, in die Lieferkette zu bekommen, um irgendwo mehr Transparenz für den Verbraucher zu schaffen.
16: Die freien Tankstellen sehen dagegen die hohen Mineralölsteuern und Umweltauflagen als Auslöser. Würde man die senken, so der Verband, sei man bereits schon heute etwa auf dem Preisniveau des europäischen Nachbarn Luxemburg.
4: Es könnte eine der modernsten Kliniken im Saarland werden, das Caritas-Krankenhaus in Lebach. Seit 2 Jahren laufen die Bauarbeiten direkt vor dem bisherigen Krankenhausgebäude. Die Hochbauarbeiten sind abgeschlossen und Mitte 2027 soll dann alles fertig sein. Wie laufen die Arbeiten nur Meter entfernt vom regulären Betrieb und wie sieht der Neubau aus? Nikolas Stauder hat sich vor Ort umgeschaut.
0: Patienten des Lebacher Caritas-Krankenhauses müssen im Moment noch an einer Baustelle vorbei, um ins alte Gebäude zu kommen. Seit 2024 wird hier gebaut. Der Rohbau steht. Auf rund 11.000 Quadratmetern sollen bis Mitte 2027 214 normale und 20 Intensivbetten Platz finden. Im Moment läuft der Innenausbau.
2: Die Gewerke sind volle Gang am Arbeiten. Man sieht es, wir kommen gut voran. Also von daher den Zeitplan, wo wir jetzt haben, den streben wir auch an, ist auch machbar, denken wir. Von daher können wir im Moment zufrieden sein.
0: Das neue Gebäude entsteht Tür an Tür zum laufenden Krankenhausbetrieb. Nur der relativ neue und direkt angrenzende OP-Bau aus dem Jahr 2009 soll erhalten bleiben. Alle anderen Stationen ziehen um, das restliche Gebäude wird abgerissen. Die Behandlung der Patienten sei während der Bauphase nicht beeinträchtigt.
3: Eigentlich ist es kein Problem. Wir hören das natürlich, nehmen das wahr, aber das Motto unter den Mitarbeitern ist eigentlich eher alles für den Neubau.
0: Dass der Neubau überhaupt kommt, ist nicht selbstverständlich. 2020 stand eine Schließung des Klinikums im Raum, aus wirtschaftlichen Gründen. Der Neubau ist jetzt eine Art Neuanfang für den Träger CTT.
23: Ja, wenn man sich hier anschaut, dann sieht man, warum es nicht dazu gekommen ist. Ja, wir haben festgestellt, der Bedarf ist da für dieses Krankenhaus. Wir haben hervorragende Mitarbeitende. Wir werden nachgefragt von der Bevölkerung. Und wir haben natürlich auch in der Politik viel Unterstützung bekommen. Und deswegen haben wir uns entschlossen, das nicht zu tun. Und wir sind heute froh darum, dass wir das nicht gemacht haben.
0: Trotzdem, angesichts der angekündigten Krankenhausreform ist die Lage in der ganzen Branche angespannt. Für das Saarland sei Lebach allerdings eine wichtige Versorgungsstütze, vor allem für den Norden. Welche Rolle das Klinikum in der saarländischen Krankenhausplanung spielen wird, sei noch nicht final geklärt.
23: Vom Grundsatz her sind wir ja für die Grund- und Regelversorgung zuständig. Wir haben aber besondere Schwerpunkte hier, gerade auch im endoprothetischen Bereich. Ja. Die Bereiche Hüft- und Knieendoprothetik, die sind ganz nach vorne gestellt. Wir machen hier Onkologie, wir haben eine hervorragende innere Abteilung, wir machen hier großartige endoskopische Leistungen. Das heißt, wir haben hier ein ganz tolles Spektrum und wir werden diesbezüglich auch sehr gut nachgefragt von der Bevölkerung.
0: Kosten des Neubaus? Rund 70 Millionen Euro, wobei die eine Hälfte vom Land und die andere vom Träger kommt. Die Belegschaft in Lebach zeigt sich motiviert, freue sich auf das moderne Krankenhaus. Auch seien schon erste neue Bewerbungen eingegangen.
4: Bussi wird er von vielen genannt und fährt auf 6 Linien, unter anderem zum Hauptbahnhof und zur Universität, der Stadtbus in Homburg. Seit 28 Jahren gibt es ihn und er wird von einer Tochtergesellschaft der Bahn betrieben. Bislang, denn das ändert sich jetzt. Ab morgen übernimmt ein saarländisches Unternehmen. Nikolas Ecker hat sich auf dem Betriebshof des neuen Anbieters schon mal umgeschaut.
24: Die letzten Vorbereitungen für den Betreiberwechsel im Stadtbusverkehr Homburg laufen. 2 Busse sind schon vor Ort, die restlichen folgen. Ab Samstag übernimmt Saarmobil von einer Tochtergesellschaft der Deutschen Bahn den Linienbetrieb. Zum Start werden noch gebrauchte Busse eingesetzt.
25: Die Busse, die bisher im Einsatz waren, haben auch mit Ende des Vertrags, Laufzeit unserer Vorgängerfirma, auch ihren Zenit erreicht. Und wir haben im Moment Übergangsbusse ab Samstag im Einsatz, das heißt Busse, die auch gebraucht sind und die bis zum Eintreffen von neu bestellten Bussen hier den Betrieb sichern. Wir haben für dieses Bündel Stadtbus Homburg neue Fahrzeuge bestellt.
24: Die Übergangsbusse haben eine Klimaanlage, eine Klapprampe für Rollstuhlfahrer, Platz für Kinderwagen und Bildschirme mit Fahrgastinformationen. Perspektivisch sollen sie auch WLAN erhalten. Die Neufahrzeuge, zunächst mit Dieselantrieb, erwartet Samobil Anfang des kommenden Jahres. Diese Busse sollen dann auch USB-Steckdosen haben. Große Änderungen im Fahrplan soll es zunächst nicht geben. Lediglich die Linie 516, die von der Talstraße über den Marktplatz zum Homburger Hauptbahnhof führt, wird mit dem Betreiberwechsel eingestellt. Die Nachfrage auf dieser Linie sei sehr gering gewesen, so die Stadt. Die anderen Linien bleiben bestehen. Der Stadtbusverkehr beginnt sonntags weiterhin gegen 14 Uhr. Man habe sich am bisherigen Bedarf orientiert. Der Takt könne im laufenden Betrieb noch angepasst werden. Neben dem Einsatz neuer Busse ist auch die Erneuerung von Haltestellen geplant.
25: In Homburg die Haltestellenschilder, diese Masten sind auch nicht mehr hübsch. Die sind auch gut 20 oder 30 Jahre alt. Und es ist auch mit der Stadt Homburg vereinbart, dass jetzt in der nächsten Zeit diese Masten ausgetauscht werden gegen neue. Viele sind auch heute so kaputt, dass man auch gar keine Fahrpläne mehr aushängen kann. Und das ist fest vereinbart. Da werden wir Vorschläge machen, was wir da neu machen können. Und dann wird die Stadt Homburg entscheiden, was sie da haben möchte.
24: Samobil soll den Stadtbusverkehr in Homburg zunächst bis Ende Juli 2036 betreiben.
4: Was passiert mit einem Friedhof, der irgendwann keiner mehr ist? Der Friedhof in Alzerbrücken ist so ein Fall. Das rund 5 Hektar große Gelände ist heute eine Parkanlage. Aber die Vergangenheit ist immer noch sichtbar. Denkmalgeschützte Gräber erinnern daran, dass hier Menschen ihre letzte Ruhe gefunden haben. Um die Pflege dieser Gräber kümmert sich ein ehrenamtlicher Verein. Manuel Mager hat den ehemaligen Friedhof besucht.
1: Ein wenig versteckt hinter dem Deutschherrenpfad liegt der Alzerbrücker Friedhof. Eröffnet wurde er vor 175 Jahren, am 1. August 1851. Seit 1917 ist der Friedhof geschlossen. Das Gelände ist seit den 90er Jahren ein Park. Von den über 100 Gräbern, die erhalten sind, sind nicht alle in gutem Zustand. Aber sie stehen unter Denkmalschutz. Jemand, der sich hier bestens auskennt, ist Stefan Schön.
5: Ich kenne diesen Friedhof ja schon aus Schülerzeiten her. Meine Oma hat mich immer mitgenommen, wenn sie das Grab ihrer Großeltern besucht hat. Also meine Urgroßeltern, ne, sind das.
1: Als auf das Grab ein Baum fällt, räumt er ihn weg und fängt damit an, auch andere Gräber freizuschneiden. Vor 2 Jahren gründete Schön dann den Verein Freunde des Alzerbrücker Friedhofs. Auch von Anfang an dabei Michael Schreiner.
6: Mir geht es ein bisschen um die Würde des Ortes und natürlich auch ein bisschen um diesen unglaublichen Charakter. Das ist ja auch ein Kulturort, ein alter Friedhof. Also ja, und ein Zeitspeicher und vieles mehr.
5: Da kann ich mich erinnern, also quasi da weit vor der Vereinsgründung. Ja. 2 Jahre vorher noch warst du ja einer meiner besten Helfer. Ne? Da haben wir das, oben unter anderem die Julius Kiefer-Edikula freigelegt.
1: Denn auf dem Friedhof in Alzerbrücken liest man viele bekannte Namen, wie etwa Julius Kiefer.
5: Der war lange Jahre Bürgermeister von Saarbrücken und ist auch Ehrenbürger von Saarbrücken gewesen. Und gleichnamiger Erfinder der Julius-Kiefer-Straße.
1: Außerdem war Julius Kiefer leidenschaftlicher Vogelbeobachter. In der Nähe seines Grabes hat Stefan Schön deswegen ein Vogelhäuschen angebracht. Mit am besten erhalten ist das Grab von Louis Sander, zu Lebzeiten erfolgreicher Drogeriebesitzer in der Eisenbahnstraße.
6: Und so ein Grab in dem Zustand trägt natürlich auch dazu bei, dass das Bewusstsein bei den Leuten im Kopf ist, wir sind hier, auch wenn es eigentlich ein Park inzwischen ist, letztlich noch auf einem Friedhof.
5: Ja, das ist eine Mischfigur sozusagen. Natur einerseits, Kultur in Gestalt der Gräber andererseits. Ja.
1: Diese Mischfigur Friedhof braucht viel Pflege. Eine Arbeit, bei der der Verein Freunde des Alzerbrücker Friedhofs das zuständige Amt unterstützt. Sie sorgen dafür, dass die Geschichte dieses Ortes und damit auch die Geschichte der Stadt nicht vergessen wird.

Willkommen zur Tagesschau. FIFA gibt umstrittene Investorenpläne auf. Es sei deutlich geworden, dass das Projekt zu Spaltungen geführt habe, erklärt FIFA-Chef Infantino in einer Stellungnahme. Ursprünglich wollte er Anteile von WM-Turnieren an Investoren verkaufen. Dagegen hat er starken Widerstand vieler Verbände gegeben. Heftige Luftangriffe auf Kiew. Russland hat die ukrainische Hauptstadt erneut massiv mit Raketen angegriffen. Augenzeugen berichten von Dutzenden Explosionen. Zahlreiche Häuser wurden beschädigt. Mindestens 4 Menschen wurden getötet.

nahe einem Supervulkan mit hoher Aktivität. Es gab Schäden an Häusern und Autos. Mindestens 8 Menschen wurden verletzt. Laut Geologen war es das stärkste Beben seit 40 Jahren in der Region. Ein Toter und mehrere Verletzte durch Unwetter. Nahe einer Freilichtbühne im sächsischen Rathen hat ein Baum einen Mann erschlagen. 3 weitere Menschen wurden schwer verletzt. Die Veranstalter sagten die kommenden Vorstellungen ab. Auch aus Hamburg und Baden-Württemberg gab es Meldungen über Unwetterschäden und Feuerwehreinsätze. Das Wetter meist trocken und oft Sonnenschein. In der Südosthälfte teilweise kräftige Schauer oder Gewitter. Höchstwerte 20 bis 32 Grad.

0: Kurz vorm Wochenende. Die wichtigsten Nachrichten aus dem Land hier bei uns. Moin zu Schleswig-Holstein, 18 Uhr. Als Autofahrer kann Tempo 30 schon mal nerven, wenn man es ziemlich eilig hat. Für Anwohner sind solche Zonen aber wichtig, damit sie nicht dauerhaft beschallt werden. Doch immer mehr Tempo-30-Zonen gefährden die Arbeit der Feuerwehr. Denn auch ehrenamtliche Kräfte werden auf ihrem Weg in den Einsatz ausgebremst.
1: Einsatzalarm für die Feuerwehr Molfsee. Vom ersten Notruf bis zum Eintreffen vor Ort dürfen maximal 10 Minuten vergehen, die sogenannte Hilfsfrist. Das Problem, bis alle im Feuerwehrhaus angekommen sind, dauert es aufgrund einer flächendeckenden Tempo-30-Regelung im Ort zu lange. Besonders bei Kollegen, die weiter weg wohnen, so wie bei Janine Reimer. Seit sie nicht mehr mit 50 km/h zum Feuerwehrgerätehaus fahren kann, sei der Druck noch mal größer geworden, sagt die Arzthelferin.
2: Gerade seitdem die 30-Zone eingebaut ist, weiß ich ja, ich werde nie diese Hilfsfrist einhalten können. Das ist natürlich das große Problem und die Schwierigkeit.
1: 3 Kilometer beträgt der Weg von ihrem Zuhause im Ortsteil Ramsee bis zum Feuerwehrgerätehaus. Fast überall gilt Tempo 30. Nur ein kleines Zwischenstück vom Kreisel bis zum Ortseingangsschild Molfsee ist noch freie Fahrt. Aber auch hier soll von 80 auf 50 und im Ort von 50 auf 30 verlangsamt werden. Doch dagegen hat die Feuerwehr Widerspruch eingelegt, die Pläne damit erstmal auf Eis. Während sich Janine Reimer mühsam durch die 30er-Zone vorankämpft, kommen Kollegen, die näher wohnen, bereits 6 Minuten nach dem ersten Notruf am Feuerwehrhaus an. Doch statt Abfahrt heißt es jetzt warten auf Janine.
3: Wir merken auch, dass wir die Fahrzeugstärke, so wie wir sie eigentlich eingeplant haben, nicht mehr schnell genug erreichen.
1: Die Folge, statt mit 9 Feuerwehrleuten geht es jetzt in der Regel mit nur 6 Feuerwehrleuten zum Einsatz. Bis das Feuerwehrauto mit Janine Reimer beim Probealarm losfahren kann, vergehen fast 12 Minuten.
0: Und bei uns im Studio ist jetzt der Amtswehrführer der Feuerwehren Amt Eidertal, Klaus Hamann. Moin, Herr Hamann.
4: Ja, vielen Dank für die Einladung.
0: Wie gefährlich ist es denn, wenn Sie mit einer kleineren Truppe schon vorher in einen Einsatz fahren und noch auf die Kollegen warten müssen?
4: Uns fehlt dann im Einsatzfall wichtiges Personal und müssen dadurch unsere ganze Einsatzstruktur ändern. Und dementsprechend ist der Zeitverlust recht hoch.
0: Und was bedeutet das für die Menschen, die Sie im Zweifel retten müssen?
4: Längere Wartezeiten, also bis wir wirklich tatsächlich tätig werden, dauert das einfach länger.
0: Dabei ist es ja eigentlich so, dass Einsatzkräfte Sonderrechte haben, hat das Verkehrsministerium uns mitgeteilt. Hilft das nicht?
4: Das ist richtig, aber diese Sonderrechte sind schwer im Ernstfall wahrzunehmen. Die Verkehrsdichte ist einmal sehr hoch tagsüber und die Einsatzkräfte sind nicht erkennbar als Sonderrechtsfahrzeuge oder ähnliche Einsatzfahrzeuge. Und daher ist die Gefahr recht groß, dass es zu Unfällen kommen könnte.
0: Das heißt, Sie dürften schneller fahren, aber in der Praxis machen Sie das nicht?
4: Ja, das dürften wir, aber auch gleichzeitig ist der Haftungsanspruch für die einzelnen Kameraden und Kameradinnen wesentlich höher.
0: Was heißt das?
4: Wenn es zum Schadenfall kommt, muss man gucken, ob das verhältnismäßig war oder nicht verhältnismäßig war. Und dementsprechend können die Urteile auch anders ausgehen.
0: Schon jetzt ist es ja so, dass bei Tempo 50 manchmal die Hilfsfrist nicht eingehalten werden kann. Was fordern Sie da konkret?
4: Gespräche, dass wir einfach eine Lösung finden, sodass wir beide Schutzgüter unter einen Hut bekommen und dementsprechend beide Seiten, einmal Lärmschutz und einmal die Hilfsfrist sozusagen, gerecht werden.
0: Sie haben auch vorgeschlagen, dass Tempo 30 nur in die Nacht verlagert wird. Was wäre da der Vorteil?
4: Dann könnten wir tagsüber weiter effektiv tätig sein.

0: und zügig sein. Weil tagsüber ist die Verkehrsdichte, wie ich eben schon erwähnt habe, sehr hoch. Und nachts ist es geringer. Da können wir eher unsere Sonderrechte in Anspruch nehmen.
1: In Molfsee haben Sie ja jetzt Widerspruch gegen weitere Tempo-30-Zonen eingereicht. Gibt es da schon ein Ergebnis?
0: Die sind erstmal auf Eis gelegt, bis wir belegbare Zahlen vorweisen können. Aber so lange ist das jetzt erstmal auf Eis gelegt.
1: Und das heißt, wie wird es weitergehen?
0: Das wissen wir ehrlich gesagt noch nicht genau. Wir hoffen, dass wir durch produktive Gespräche vernünftige Lösungen für beide Seiten finden, weil zum einen der Lärmschutz ist wichtig, aber auch die Hilfristen dürfen wir nicht aus den Augen verlieren.
1: Herr Hamann, vielen Dank für das Gespräch.
0: Ja, sehr gerne. Dankeschön.
1: Das Interview haben wir aufgezeichnet. Braune Beine sind zwar schön, aber wenn man es übertreibt oder sich nicht schützt, dann kann es auch gefährlich werden. In Schleswig-Holstein gibt es eine besonders hohe Rate an schwarzem Hautkrebs. Das hat die Barmer Krankenkasse heute mitgeteilt. Bei der letzten Erhebung unter ihren Versicherten 2024 lagen wir 11% über dem Bundesdurchschnitt.
2: Nord- und Ostsee, viele Binnengewässer vor der Tür. Suppen nach Feierabend, Surfen, Segeln oder Rudern am Wochenende. Arbeiten in der Landwirtschaft oder Seefahrt. All das könnten Gründe dafür sein, dass die Fälle von schwarzem Hautkrebs hier im Bundesvergleich hoch sind. Besonders betroffen sind ältere Menschen, die sich wie hier in den 80ern gesonnt haben, als Schutz vor UV-Strahlung noch rar war. Die Schäden der Haut summieren sich über die Jahre. Die Zahlen der Barmer beziehen sich allerdings nur auf die eigenen Versicherten. Die Zahlen des Krebsregisters zeigen diesen Trend bisher nicht.
1: Individuelle Kutten mit Bandpatches. So sehen typische Wackenbesucher aus, denken viele. Doch der Style beim Wacken Open Air ist viel vielfältiger. Wie viel Zeit manche in ihre Outfits investieren, das hat sich unsere Reporterin Pauline Reinhardt angeschaut.
3: Auf dem Wacken Open Air sind natürlich viele Leute unterwegs in Band-T-Shirts oder mit dem Motiv des Bullenschädels. Und wir wollen jetzt aber mal schauen, ob es auch ein paar ausgefallenere Outfits gibt. Wir sind jetzt bei den Wasteland Warriors und hier sind alle im Look der Postapokalypse.
4: Man kann sich halt in jede Richtung richtig kreativ austoben. Du hast komplette Freiheit, was deine Kostüme betrifft. Du kannst alles nutzen. Und es ist halt auch eine Challenge, so Sachen zu bauen. Und es macht einfach total Spaß, das zu kreieren und mit verschiedenen Materialien zu arbeiten.
5: Nur als Hobby zu haben, war mir zu wenig. Ich wollte mehr Zeit damit verbringen, also habe ich mein eigenes Business gestartet. Das hier ist stark inspiriert von Mad Max 4 Fury Road. Ich wollte was Ähnliches machen, aber mit meinem eigenen Stil und Geschmack.
6: Viele Stunden, mehr als 100. Es ist viel Kleinkrams zusammengefügt, aber ich habe viel Spaß damit.
7: Ich bin heute so ein bisschen schamanisch unterwegs.
8: Wollte ich gerade sagen, du siehst so aus, als könntest du irgendwie in die Zukunft schauen oder so.
7: Vielleicht kann ich das ja.
8: Du siehst so aus, als würdest du einen Kampf starten wollen. Planst du was?
5: Keine Kämpfe. Ich werde bedrohlich aussehen, aber das ist alles.
8: Das waren jetzt natürlich die Profis in Sachen Make-up und Outfits. Wir schauen jetzt noch mal, was das Publikum so drauf hat. Ist es kratzig?
9: Gar nicht, nur warm. Warm.
8: Ist natürlich schlecht bei dem Wetter. Ne?
9: Aktuell ja, ist so.
8: Aber wirst du den jetzt die nächsten Tage trotzdem tragen?
9: Vielleicht morgen nochmal, aber Dennis, dann hat es auch seine Pflicht erfüllt für heute.
8: Hast du das selbst gemacht?
9: Nein, meine Frau hat das für mich gemacht.
8: Das ist ja total lieb von ihr.
10: Also auf meinem Hemd sind Enten und Enten sind süß, deswegen ein Entenhemd. Die Weste habe ich dieses Jahr gekauft, da ist hinten auch Wacken drauf.
11: Wenn dann Wacken ist, dann holt man alles raus und guckt, was zusammenpasst. Ist schon super.
12: Ich bin kein Schotte, aber den trage ich trotzdem original. Und ich kann euch eins sagen, es ist sowas von angenehm, Schottenrock zu tragen, weil das wirklich Beinfreiheit pur. Tragt Röcke, tragt Schottenröcke und geht damit spazieren. Das ist, erstens werdet ihr schön angeguckt die ganze Zeit, ihr fallt auf. Und zweitens, wenn ihr euch damit wohlfühlt, scheiß drauf, lauft los.
13: Da hätte ich ein Kleid, da hätte jeder gesagt, mein Gott, da läuft ein Typ mit Kleid rum. Im Poncho wird dich keiner verurteilen.
8: Tja, wir sehen, Wacken kann echt noch mehr als schwarzes T-Shirt und Kutte.
1: Und während wir schon langsam im Sommerferien-Endspurt sind, ging es für Baden-Württemberg erst gestern los. Damit sind jetzt alle Bundesländer in den Sommerferien. Und das merkt man nicht nur auf der Autobahn, sondern auch an den Stränden. Unser Reporter Robert Bittich war heute in La Bö und hat gecheckt, was den Ort so beliebt macht.
14: Ja, wie schön ist es eigentlich hier in Laboe? Das denken sich jedes Jahr über 350.000 Urlauber, die hierher kommen. Die meisten kommen übrigens im Schnitt so 7 Tage hierher. Und wenn man die fragt, warum, dann hört man immer wieder das Stichwort Vielfalt. So auch hier bei den Bergers, eine segelbegeisterte Familie aus Hamburg, die wir eben kennengelernt haben. Moin Matthias, warum kommt ihr so lange schon hierher?
15: Ja, wir kommen seit 18 Jahren hierher, sind begeistert von Laboe. Wir sind Segler, segeln in der Innenförde, segeln in der Außenförde. Und manchmal wollen wir von hier aus nach Dänemark. In 5 Stunden sind wir da.
14: Was ist eigentlich euer Lieblingsessen hier?
15: Unser Lieblingsessen ist in der Fischküche.
14: In der Fischküche drüben. Da komme ich auch noch mal gleich drauf zu sprechen. Schönen Urlaub euch noch. Viel Spaß beim Segeln. Und natürlich, apropos Fischküche und auch andere kulinarische Sachen hier in Laboe, da wollen wir mal nachfragen bei den Gastronomen. Merkt man denn schon, dass jetzt alle gleichzeitig Ferien haben? Was bedeutet das eigentlich? Wir fragen nach bei Michaela Klippel. Sie ist Gastronomin hier in Laboe. Wie macht sich das bei euch bemerkbar?
16: Ja, der Anstrom ist groß. Wir freuen uns. Laboe ist brechend voll. Und auch die Gastronomie in Laboe kann sich nicht beklagen. Alle haben gleichzeitig Ferien. Und es ist ein Riesenansturm auf uns.
14: Und ich sehe schon einmal Aperol Spritz. Ist das so auch generell das, was die Gäste in der Regel bestellen?
16: Immer noch. Es ist immer noch das Highlight, Aperol Spritz.
14: Dann sage ich Prost. Prost. Und Dankeschön. Und ich habe es eben schon gesagt, 350.000 Menschen kommen hier jedes Jahr her, um Urlaub zu machen. Und ganz viele, wenn nicht sogar die meisten, kommen mit dem Auto. Und da fragen wir mal nach beim ADAC Schleswig-Holstein bei Rainer Pregler. Worauf muss man denn da achten?
17: Wer hier aus der Nähe kommt, der sollte unbedingt ÖPNV nutzen. Dann fängt der Urlaub vielleicht schon mit einer Fährfahrt an hier nach Laboe. Alle anderen sollten beim Vermieter möglichst einen Parkplatz mitbuchen, weil sonst wird es sehr eng. Die öffentlichen Parkplätze sind ganz, ganz schnell belegt.
14: Und eher nachts fahren oder wie soll man das machen?
17: Nö, schon tagsüber, aber frühzeitig, morgens oder spätabends in der Tat.
14: Vielen Dank, Rainer Pregler. Und eine Sache müssen wir natürlich noch klären. Wenn wir in Laboe sind, was ist eigentlich das beliebteste Fischbrötchen? Wir haben uns mal umgehört. Auf Platz 3 war die Fischfrikadelle. Auf Platz 2 Matthias. Und auf Platz 1, wir haben es vorbereitet, natürlich das Bismarck-Hering-Brötchen. Und damit gehen wir zurück nach Kiel und genießen jetzt hier den Sonnenuntergang, sag ich mal, in Laboe. Also, bis dann und tschüss.
1: Ja, und da bin ich ein bisschen neidisch. Bismarck ist nämlich auch mein Favorit. Danke, Robert, aus dem NDR-Studio Kiel. Nicht nur dort sind wir für Sie ja im Land unterwegs, auch in Flensburg, Heide, Lübeck und Norderstedt. Und wie wir in den unseren Studios arbeiten und wer unsere Reporter eigentlich sind, das erfahren Sie auf ndr.de, Regionalstudios und natürlich hier.
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1: Und das Programm, das wir machen, das lebt natürlich auch von Ihnen. Zuschauer Carsten Maischak aus Pinneberg ist mit seinem Foto heute für den Schluss der Sendung verantwortlich. Gleich gibt es hier noch die Wettervorhersage mit Doreen. Ich verabschiede mich an dieser Stelle. Für mich ist das heute meine letzte Sendung. Es hat großen Spaß gemacht, Ihnen in den vergangenen 5 Jahren die wichtigsten Nachrichten aus dem Land zu präsentieren. Ich habe mich gefreut, dass Sie immer wieder eingeschaltet haben und sage jetzt ein letztes Mal Tschüss. Genießen Sie das Wochenende.

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4: James Bond Nachmittag im Seniorenheim Pohoda in Tschechien, nahe der Grenze zu Sachsen. Eine Lizenz zum Pflegen hat Jakub Hortl nicht, sondern dafür zu sorgen, dass hier niemand in Langeweile versinkt. Die Bewohner sollen auch am Lebensabend gut unterhalten werden. Mehrmals in der Woche lässt es das Team hier krachen. Erika und Gregor Schmelz verbringen hier den Lebensabend gemeinsam. Die 91-Jährigen

0: sind seit 69 Jahren zusammen und nun glücklich in Tschechien. Vor allem auch, weil der Preis, anders als in Deutschland, hier stimmt.
1: Wir haben wohl was angespart, aber so viel Geld ist nicht vorhanden. Jetzt können wir den Unterhalt bezahlen, ja, innerhalb von Tschechien. Das ist möglich. Aber in Deutschland kostet ja jetzt so ein Platz 3.000 Euro im Monat. Und hier ist es wesentlich billiger. Ja.
0: Zwischen 1.600 und 2.300 Euro kostet hier ein Platz, je nach Pflegegrad. Viele sportliche Aktivitäten sind inklusive. Nur Sauna, Schwimmbad und Massagen kosten extra. Knapp 200 Plätze hat diese Einrichtung. Fast ein Viertel der Pflegebedürftigen kommt aus Deutschland.
2: Einige interessiert vor allem der Preis und andere sagen, ich möchte eine bessere Pflege. Sie wollen einfach, dass mehr Aktivitäten da sind, dass mit ihnen trainiert wird, damit man in Bewegung bleibt und dass die Pflege auch wirklich gewährleistet ist.
0: Sonja Wohlleben kommt gebürtig aus Halle in Sachsen-Anhalt und bekommt eine Kryotherapie gegen die Schmerzen im Rücken. Für diese Anwendung muss sie extra zahlen, etwa 10 Euro.
3: Schwester, wie lange bin ich hier?
4: 2 Jahre, Sonja.
3: 2 Jahre.
0: Viele der Mitarbeiter hier sprechen Deutsch, doch ein wenig Heimweh bleibt dann doch noch.
3: Manchmal habe ich schon Sehnsucht auch nach meinen Kindern und so, aber die sind schon groß. Brauchst keine Angst haben, meine kleine Oma. Wir passen schon auf.
0: Simona Redlingshöfer muss zum nächsten Termin. Sie hat lange in Deutschland gearbeitet, nun zog es in die Heimat nach Tschechien zurück. Man nehme sich hier mehr Zeit für die Heimbewohner, erzählt sie. Die Entfernung zur alten Heimat sei für die Bewohner oft kein Problem.
5: Also sehr viele kriegen das tatsächlich nicht mehr mit. Die denken immer noch, dass sie in Deutschland sind, dadurch, dass auch natürlich dann die Krankheiten dazukommen, was Alzheimer und Demenz betrifft. Und da ist man natürlich dann mit so einer Krankheit nicht mehr so ganz im Klaren, wo man sich überhaupt befindet. Manche wissen so gar nicht mehr, wie sie heißen und wie alt sie sind, ob sie Kinder haben. Das hängt natürlich auch alles damit zusammen.
0: Pflegeparadies Tschechien? Nein, sagt Aleš Gabriš, so richtig paradiesisch sei es oft nur in privaten Einrichtungen, die für tschechische Verhältnisse gut zahlende Klientel haben. Staatliche oder kirchliche Träger wie sein Heim hätten lange Wartezeiten.
6: Wir haben zwar freie Betten, aber nicht genügend Personal. Wir finden nicht genug qualifizierte Kräfte, die sich um die Pflegebedürftigen kümmern könnten. Darum tritt das System auf der Stelle. Wir können die Zahl der Plätze nicht erhöhen und Bedürftige müssen dann eben auch mal 2 Jahre auf einen Platz warten.
0: Doch schuld seien nicht die Deutschen in den Einrichtungen. Ihr Anteil sei gering, sagt Gabriš. Und trotzdem scheint die Pflege im Ausland an Bedeutung zu gewinnen. Die AOK zählte zuletzt rund 9.000 pflegebedürftige Versicherte mit Wohnsitz außerhalb Deutschlands, fast doppelt so viele wie noch vor 8 Jahren. Von der tschechisch-deutschen Grenze nach Ungarn, in der Nähe des Balaton. Arthur Frank vermittelt Pflegeplätze und er weiß, je weiter weg, desto billiger.
7: Wir haben jetzt Billiganbieter aus Bulgarien und Rumänien. Da sind die Preise noch sehr viel deutlicher. In einem Bereich, den die Familien noch lockerer schaffen können wie hier in Ungarn.
0: Der deutsche Vermittler kontrolliert nicht die Pflege selbst. Dafür seien die ungarischen Behörden zuständig. Er prüft vor allem, wie die Bewohner ihren Alltag verbringen und welche Freizeitangebote es gibt. Auch hier scheinen fast alle zufrieden.
8: Wir waren hier schon oft in Urlaub. Ich war mit meinem Mann noch, als der noch lebte, waren wir 2000 und 2002 hier in Hewis im Urlaub. Hier ist nicht so eine Hektik. Ich hatte das Gefühl, alle wurden in Berlin immer aggressiver.
0: Die Entfernung zu Deutschland schreckt viele offenbar nicht ab. Bezahlbare Pflege zählt mehr als die Nähe zur alten Heimat. Doch für jeden sei das nichts.
9: Letztendlich kommen die Bewohnerinnen und Bewohner, die eher so einen kosmopolitischen Anstrich haben, also die auch früher viel gereist sind und nicht 45 Jahre in einem Ort gelebt haben. Das ist nicht das Thema. Natürlich ist die Besuchshäufigkeit geringer, wie wenn Sie das mit einem deutschen Pflegeheim oder Seniorenheim vergleichen.
0: Doch auch das könnte sich bald ändern, wenn

0: für noch mehr Menschen in Deutschland die Pflege unbezahlbar wird. In Ungarn zumindest wird kräftig in neue Plätze für gut zahlende deutsche Kunden investiert.
1: Weil als jetzt die Generation Babyboomer kommt hier in den Rentenbereich und die werden auch älter. Und nach den letzten Statistiken bis 2035 werden weitere 30 Millionen Menschen in die Pflege reinkommen. Und dafür ist kein einziges Land vorbereitet.
0: Im Ausland bereitet man sich offenbar vor auf deutsche Senioren, die bezahlbare Pflege suchen. Nicht aus reiner Wohltätigkeit, sondern weil die alternde Gesellschaft zu einem wachsenden Markt geworden ist.
2: Eine Farm mitten im Meer an der norwegischen Westküste. Erntezeit für Diogo Raposo und seine Kollegen. Sie bauen hier einen besonderen Rohstoff an, Braunalgen. Die sind für den Anbau ideal geeignet, erklärt Diogo.
3: Sie wachsen schnell und sie nehmen die Nährstoffe auf, die natürlicherweise im Wasser verfügbar sind. Wir brauchen keinen Dünger in der Meereswirtschaft.
2: 7 Monate lang sind die Algen an Seilen unter der Meeresoberfläche gewachsen. Jetzt ist es Zeit, sie aus dem Wasser zu holen, auf 2 gegenüberliegenden Booten.
3: Ich muss diese Leine jetzt durchschneiden, damit das Ernteboot mit der Ernte beginnen kann.
2: Reihe für Reihe schneiden sie die Seile los. Auf dem Ernteboot werden sie dann eingeholt. Der Mai, für die kleine Firma ein entscheidender Monat. Fast jeden Tag sind sie 12 Stunden hier draußen auf dem Wasser.
3: Es ist sehr intensiv. Wir haben 1 Monat, um unsere gesamte Ernte einzubringen.
4: Luca,
3: du musst abschneiden.
2: Die eigentliche Ernte passiert auf dem größten der 3 Boote. Die Algen laufen durch eine Maschine. Ein Teil von ihnen wird automatisch von den Seilen geschnitten. Doch vieles ist noch Handarbeit.
5: Es ist das erste Jahr, dass wir dieses System testen. Es ist ein recht einfaches Gerät, das für unsere Art der Ernte angepasst wurde.
2: Die geernteten Braunalgen verkauft das Start-up an verschiedene Nahrungsmittelproduzenten, auch in Deutschland, zum Beispiel als Thunfischersatz. Christian Kato Haugen hat bis vor ein paar Jahren auf Lachsfarmen gearbeitet. Algen zu essen kam ihm damals nicht in den Sinn.
5: Sie haben einen sehr nussigen Geschmack, der gut zu Rührei oder Salat passt. Aber das wäre mir wahrscheinlich gar nicht klar, wenn ich nicht damit arbeiten würde.
2: Auch die EU preist Algen als Nahrungsquelle an und als Biomasse der Zukunft. Die Kommission hat sogar eine ganze Algenstrategie verabschiedet. Das Ziel, ein europäischer Algensektor. Denn Farmen wie diese hier sind in Europa noch eine Seltenheit. Ein Teil der frisch geernteten Algen landet bei Julia Harlang im Labor in Trondheim. Hier erforscht ein internationales Team, was sich aus ihnen noch alles herstellen lässt. In einem komplizierten Verfahren wird zuerst der Zucker aus den Algen gelöst. Daraus lässt sich dann zum Beispiel nachhaltiges Garn oder Folie entwickeln.
6: Das ist der große Vorteil von Seegras. Dass es eben nicht nur in der Lebensmittelindustrie verwendbar ist, sondern eben auch als Textil oder als Plastik für verschiedene Verpackungen.
2: Auch der Meeresbiologe David Aldridge forscht zum Potenzial von Algen. Er meint, sie können nicht alle Umweltprobleme lösen.
5: Sie sind aber eine umweltfreundliche Ressource. Und auf einem Planeten, der durch Landnutzung zunehmend unter Druck steht, ist die nachhaltige Nutzung der Ozeane sehr wichtig.
2: Irgendwann könnte man aus Algen sogar Biokraftstoffe herstellen. In Zeiten von Benzinknappheit eine interessante Alternative. Noch ist es aber nicht so weit.
5: Im Moment werden in Europa und Nordamerika Hunderte, vielleicht ein paar Tausend Tonnen Algen produziert. Für Biokraftstoffe bräuchten wir aber Hunderttausende bis Millionen Tonnen.
2: ein paar Kilometer weiter an der Küste von Trondheim, die Zentrale des kleinen Algen-Startups. Hier arbeiten sie an der Ernte fürs nächste Jahr. Das Labor ist so etwas wie ein Algenkindergarten. In diesen Kolben befindet sich das Saatgut. Das rote Licht sorgt dafür, dass sich die Samen nicht zu früh befruchten.
4: Dieser spezielle Behälter reicht für etwa 4 Kilometer Seil. Und wir können etwa 6 bis 7 Kilo Algen pro Meter ernten.
2: Die Firma stellt nicht nur ihr eigenes Saatgut her, sondern züchtet auch Samen für andere Algenfarmer. Denn das ist kompliziert, erklärt die Forschungsleiterin.
4: Sobald sich die Algen entwickelt haben und sie an einem Seil im Wasser hängen, wachsen sie auf jeden Fall. Aber die Qualität der Samen zu kontrollieren und die nötige Menge zu bestimmen, dafür braucht es Zeit und Wissen.
2: Kaum zu glauben, aus diesen winzigen Samen werden in einem Jahr bis zu 4 Meter lange Algen geworden sein. Dann landen sie hier als Ernte des Algen-Startups. Neben Saisonkräften packt in der Fabrikhalle auch Innovationsmanagerin Maren Setter mit an.
7: Unsere Algen sind quasi verzehrfertig. Aber wir prüfen noch mal die Qualität und schauen, ob noch kleine Tiere oder Fische im Tang sind. Die sortieren wir aus.
2: Die Norwegerin ist sich sicher, der Bedarf an solchen Algen wird steigen. Für Norwegen eine Zukunftsbranche.
7: Wir haben viel Erfahrung mit anderen Aquakulturen. Es gibt also schon eine gewisse Infrastruktur. Ich bin sicher, dass das ein Erfolg sein kann.
2: Und vielleicht liegt in diesen norwegischen Algen sogar ein Schlüssel für eine nachhaltigere Zukunft.
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15: Es gab eine Zeit, es ist schon eine Weile her, da haben Kinder schwimmen gelernt, wenn sie in die Schule kamen. Schwimmen war so selbstverständlich wie Lesen und Rechnen, wie Laufen, Lachen und Fahrradfahren. Das waren die 70er Jahre, die Zeit, als das Seepferdchen noch Frühschwimmer hieß und Bronze war Freischwimmer. Und es war die Zeit, als die meisten unserer Schwimmbäder gebaut wurden. Doch diese Bäder geben nun eins nach dem anderen den Geist auf. Und die Hälfte aller Kinder kann nach der Grundschule nicht sicher oder gar nicht schwimmen. Dieser Film erzählt von leeren Becken, von Schwimmcontainern, ratlosen Bürgermeistern und von einem Mädchen, das den Traum vom Seepferdchen vielleicht aufgeben muss.

0: Die Gemeinde Drohlshagen im Kreis Olpe ist ein staatlich anerkannter Erholungsort. Nur schwimmen kann man hier nicht mehr. Das Stadtbad ist nämlich außer Betrieb. Deshalb hält Bürgermeister Berghof hier am Aktionstag Kommunen am Limit seine Rede.
1: Wollt ihr hinter mich oder irgendwas machen? Um mich rum.
2: Die Sonne kommt von hier.
1: Wir stehen hier vor unserem Schwimmbad. Für viele von uns ist dieses Gebäude seit mehr als 50 Jahren selbstverständlich. Teil der eigenen Kindheit, Teil des Lebens. Hier haben Generationen schwimmen gelernt. Hier haben unsere Kinder Freundschaften geschlossen. Und heute, bereits seit Monaten, stehen wir vor einer verschlossenen Tür.
3: Das Bad gibt es seit Anfang der 70er Jahre. Meiner Meinung nach, rückblickend betrachtet, hätten wir uns dieses Bad nie leisten dürfen. Die Finanzsituation der Stadt Drohlshagen war schlecht, hat sich fortwährend verschlechtert. Und wir haben Gutachten erstellen lassen für eine Sanierung dieses Bades. Und diese Gutachten endeten jeweils mit Summen von rund 10 Millionen Euro. Aber das Geld ist doch nicht da. Ich kann zwar die Bevölkerung verstehen, dass sie glaubt, dass man sowas auf Dauer haben sollte. Da muss man allerdings auch bereit sein, es zu bezahlen.
0: Das Drohlshagener Stadtbad hat also alle Eigenschaften eines Schwimmbad-Klassikers in NRW. Es ist alt, es ist sanierungsbedürftig, es ist zu teuer, aber die Bürger wollen es trotzdem behalten. Sie haben in einem Ratsbürgerentscheid für die Sanierung gestimmt, koste es, was es wolle.
4: Es wird jetzt wieder heller.
0: Ortstermin mit dem Stadtarchitekten im Problembad. Auf den ersten Blick sieht es noch ganz gut aus. Doch die Liste der Mängel ist lang.
5: Wir haben hier unterschiedliche Probleme auch mit den Fliesen. Das ist ein wiederkehrendes Problem. Da sieht man auch weiter noch Fliesenabplatzungen. Gerade weil auch der Estrich mittlerweile ziemlich porös ist.
6: Oh ja.
5: Tatsächlich kommen da auch Ameisen raus aus dem Estrich, die sich da durchfressen mit der Zeit.
6: Ach, da kommen die Ameisen raus?
5: Ja, deswegen sind da so Häufchen.
6: Ja, super. Und wenn sie da drauf treten, dann...
1: Oh!
6: Ja, so sieht's aus.
5: So ist es. Wir haben ja auch eins der größeren Probleme, was ja auch schon während dem Betrieb jetzt gesperrt gewesen ist. Einfach, weil wir das nicht tragen können, dass da jemand runterspringt.
6: Ein neuer Sprungturm. Irgendjemand hat mir dann Informationen gegeben, was der kosten würde. Es war erheblich, was man sich so gar nicht in der Höhe vorstellen kann. Ich will jetzt nicht lügen, ob es 95.000 Euro waren oder sonst irgendwas. Allein für den Turm. Ja, ich meine, da kommt ja eins zum anderen. Wir sehen ja verschiedenste Mängel hier. Da ist ja nur ein sehr sichtbares Zeichen, wie der Zustand des Bades ist.
0: Es muss nicht nur alles neu gefliest werden. Das Dach ist undicht, es regnet rein und die Gutachter warnten, es sei nicht mehr sicher. So wurde das Schwimmbad Ende 2025 schließlich geschlossen.
6: Es zieht mich runter, weil es hier so aussieht. Aber gut, selbst wenn wir es vorher in die Hand genommen hätten, dann wären die Schulden eben früher entstanden. Tut mir dann zwar auch leid, dass ich immer wieder über das Geld reden muss, aber das ist ja das Hauptproblem, das uns eben dazu bringt, auch mit solchen Zuständen hier umgehen zu müssen.
7: Das soll ja 10 Millionen Euro kosten, dieses ganze Bad zu sanieren. Wird das reichen?
5: Ja, also die Summe wurde aufgestellt in Zusammenarbeit mit Planern natürlich. Aber das ist halt erstmal nur eine Kostenschätzung. Mehr sieht man dann hinterher im weiteren Planungs- und Bauablauf.
8: Und welches Risiko besteht da?
5: Dass es teurer wird. Dass es günstiger wird, beides. Das weiß man nicht, je nachdem.
8: Dass es günstiger wird, ist wie wahrscheinlich?
5: Das ist nicht ganz so wahrscheinlich, wie dass es eher teurer wird. Aber man weiß es noch nicht. Genau.
0: Altena im Sauerland. Eine Stadt, die auch schon lange kein Geld mehr hat. Und seit 5 Jahren haben die Kinder an der Grundschule im Ortsteil Breitenhagen auch keinen Schwimmunterricht mehr. Denn das Schwimmbad ist schon lange geschlossen. Es wurde 2021 durch das Hochwasser beschädigt. Nun soll wohl an derselben Stelle ein neues Bad gebaut werden. Aber das kann noch ein paar Jahre dauern.
9: das einzige Schwimmbad, was erreichbar wäre, ohne große Schwierigkeiten. Das ist ja leider nicht mehr da. Und alles andere sind schon sehr weite Anwege. Da müsste man dann bis Iserlohn von uns aus oder Lüdenscheid oder Hagen. Und da muss man schon, wenn man einen Pkw zur Verfügung hat, bestimmt 30 Minuten Fahrzeit in Kauf nehmen.
0: Der Schulleiter hat nun für 11 Wochen einen Schwimmcontainer für die Kinder ergattert. Das ist ein umgebauter Überseecontainer, darin ein Swimmingpool. Der Container ist eine Notlösung für Schulen, wo es weit und breit kein Schwimmbad gibt. Ob das sinnvoll ist, ist umstritten. Richtiger Schwimmunterricht ist hier nämlich nicht möglich, der Container ist zu klein. Aber die Kinder sollen sich ans Wasser gewöhnen. Besonders die Kinder, die sonst selten oder nie

0: in ein Schwimmbad kommen, lieben den Container.
1: An die Stirn halten. Genau, und das drückst du an deine Stirn.
2: Hier sieht komisch aus.
0: Es gibt winzige Umkleiden, eine winzige Dusche und ein Becken von rund 8 x 3 Metern. Für die Kinder ist es ein Schwimmbad.
1: Heute ist ja euer erstes Mal. Da machen wir immer 12 Übungen, um zu gucken, was ihr schon könnt. Versucht mal mit dem Mund zu blubbern. Das heißt, wir atmen ins Wasser aus. Ja, wir tauchen runter und blubbern so lange wir können.
3: Die Kinder, die daran teilnehmen, da sehe ich immer strahlende Gesichter, ich sehe Erfolgserlebnisse und alleine das ist es schon wert. Also uns ist klar, dass es kein richtiger Schwimmunterricht im herkömmlichen Sinne ist, sondern eher eine Schwimmgewöhnung, das Element kennenzulernen, als richtig Richtung Seepferdchen zu kommen. Aber auch das schaffen einige Kinder. Also es gibt Kinder, die mit wenig Schwimmkenntnissen anfangen, aber dann auch tatsächlich da 2 Runden schwimmen. Und das entspricht auch tatsächlich der Entfernung eines Seepferdchens, also 25 Meter. Und da ist der Stolz natürlich groß.
0: Die Kinder, die hier spielerisch mit dem Element Wasser vertraut gemacht werden, sind in der 3. Klasse. Die meisten also 9 Jahre alt. Unter anderen Umständen könnten sie, müssten sie längst sichere Schwimmer sein. Aber heute ist es schon ein Erfolg, dass überhaupt alle gleich ins Wasser gegangen sind.
1: Die Gruppe jetzt hat ja gar keine Angst, aber ich hatte auch schon Kinder, die haben die ersten 2 Termine auf der Treppe gesessen und wollten partout nicht bis unter die Brust ins Wasser. Also die hatten Angst, dass sie nicht stehen können. Die sind auf der Treppe sitzen geblieben und dann begleiten wir die eben, dass die merken, Wasser ist nicht schlimm. Und dann können die sich langsam runtertrauen. Aber das dauert manchmal auch hier 1-2 Termine, bis sie sich dann wirklich trauen.
4: Mir hat Spaß gemacht und ich habe gelernt, wie man so eine Rolle macht und die Bewegungen beim Schwimmen. Und mir hat Spaß gemacht und ich freue mich auf Montag.
5: Es hat ziemlich Spaß gemacht, weil wir in die tiefen Becken reingehen und schwimmen.
6: Habt ihr denn auch ein bisschen Angst gehabt eigentlich?
7: Nein.
6: Geht ihr auch öfters mal Schwimmbad?
7: Nein.
8: Wie findet ihr das denn, so im Wasser zu sein? Wie fühlt sich das an?
4: Angenehm. Angenehm.
9: Also wenn ich so schwimme, dachte ich so, die Schule ist schon Ende.
8: Und wie findest du das?
5: So leicht. Als wir wären im Weltall.
9: Im Weltall und die Schule ist schon vorbei.

0: Der Sinn und Zweck ist natürlich so, dass sie dann auch hergehen und sagen, okay, wenn das Kind aus dem Container kommt, um das mal so lax zu sagen, dann kann es sofort das Seepferdchen machen. Das klappt in der Regel auch. Das müssen sie entweder mit Oma und Opa im Schwimmbad machen oder mit den Eltern. So war das früher. Heute ist das immer etwas schwieriger, weil alle wenig Zeit haben. Schwimmbäder sind nicht immer verfügbar. Aber so wird ein Schuh draus.
1: Für einige Kinder aus der Grundschule in Breitenhagen wird, wie wir noch sehen werden, leider kein Schuh daraus. Denn es fehlt nicht nur an Oma und Opa, es fehlt auch an einem Auto und vor allem fehlt es an einem funktionierenden Schwimmbad. Unerbittlich hat der Zahn der Zeit an den alten Schwimmbädern genagt. Überall im Land stehen sie rum, Schwimmbadruinen. Zu Beginn des Jahrtausends hatten wir in NRW noch 1.401 Schwimmbäder. Jetzt sind es nur noch rund 700. Und von diesen 700, da sind sich Fachleute einig, ist auch noch eine hohe Anzahl sanierungsbedürftig und müsste in den nächsten Jahren geschlossen werden. Vielleicht vorübergehend, vielleicht auch für immer. Wir sind wieder in Drolshagen am geschlossenen Schwimmbad. Einige Bürger haben einen Förderverein gegründet, um das Bad zu retten. Ein paar potenzielle Sponsoren aus

0: der Umgebung wurden angefragt. Für die Rettung aber müssten mehrere Millionen zusammenkommen. Viele aus dem Förderverein würden auch ehrenamtlich im Schwimmbad arbeiten. Aber das ist ja nun dauerhaft geschlossen. Der Frust und das Unverständnis darüber sind groß.
1: Seit das Schwimmbad aufgemacht worden ist, komme ich hier zum Schwimmen. So ist das Leben, ne? Was soll man machen?
2: Ich habe hier 33 Jahre die Wassergymnastik geleitet hier. Weil sie nicht bezahlen konnten, habe ich das ehrenamtlich gemacht. Das hat mir unwahrscheinlich Freude gemacht, bis heute noch.
3: Und das ist jetzt also ein Verlust, das ist das.
2: Das ist ein großer Verlust. Die Frauen haben geweint, wie sie gickeln.
4: Wir haben frühzeitig schon gewarnt, wo sollen eigentlich die Vereine, die Schulen hin? Ich habe selbst eine Tochter, die sitzt jetzt zu Hause und kann nicht mehr schwimmen gehen. Die hatte bis vor Dezember Schwimmunterricht und von jetzt auf gleich war das vorbei.
5: Natürlich sind in den letzten Jahren viele Punkte versäumt worden. Man hätte viele Sachen auch im Vorfeld renovieren können. Man hätte vielfältig auch Gelder ausgeben müssen.
2: Ist doch noch nichts dran gemacht worden. Ja, ist so. Kriegt man so einen Hals.
1: Ist genau wie der Bund. Die Autobahnen sind marode, wurde nichts dran gemacht und wurde nämlich mal zwischendurch Geld ausgegeben. Und hier wurde auch nichts ausgegeben. Mal zwischendurch mal Reparaturen gemacht und so weiter, aber sonst auch nicht. Und dann wird es marode, das ist normal. Ne? Wenn ich zu Hause eine Reparatur habe am Haus, dann wird das gemacht. Ne?
6: Ich habe immer wieder den Eindruck, dass ich hier der Buhmann bin. Weil ich als einer der wenigen kontinuierlich darauf hingewiesen habe, was eigentlich die Ursache ist. Und mit der Ursache hat sich niemand richtig beschäftigt, sondern man hat sehr deutlich gemacht, dass man schwimmen möchte, dass man schwimmen muss, dass Schwimmen gelernt werden muss. Allerdings der Kommune da mal aufzuzeigen, wo das Geld herkommen soll, hat niemand getan.
0: Es gibt einen blassen Hoffnungsschimmer für die verschuldeten Kommunen, die sogenannte Sportmilliarde. Ein Programm der Bundesregierung für die Sanierung maroder Sportstätten in ganz Deutschland. 1 Milliarde Euro verteilt auf 3 Jahre. Doch schon im ersten Jahr wurden innerhalb kürzester Zeit so viele Anträge eingereicht, dass schnell klar war, das Geld reicht hinten und vorne nicht. 333 Millionen stehen zur Verfügung, 7,5 Milliarden Euro würden benötigt, mindestens. Nun will das Land NRW noch mal extra für die Schwimmbäder 200 Millionen locker machen. Es gibt einige, die sagen, Geld für die Sanierung alter Bäder, das ist rausgeschmissenes Geld.
7: Persönlich beschäftige ich mich seit über 10 Jahren mit diesem Thema. Wir haben noch kein einziges Schwimmbad gesehen, wo wir gesagt haben, eine Sanierung macht Sinn. Weil das Hauptproblem bei Schwimmbädern ist halt das Schwimmbad als solches. Alle Leute, alle Fachplaner, alle Bürgermeister, alle Träger haben Angst vor diesen Schwimmbädern, weil sie halt häufig im Millionengrab sind.
0: Statt Millionen zu versenken, findet Martin Becker, sollten neue, moderne Lernschwimmbecken gebaut werden. So wie hier im Kölner Süden, wo in 3 Monaten ein Schwimmbad für eine englische Privatschule stehen soll. Becker hat neben Sharky, Europas größter privater Schwimmschule, auch ein Bauunternehmen für Schwimmbäder mitgegründet.
7: Wir haben jetzt hier das allererste Mal, dass wir gemeinsam mit einer Schule ein Bad bauen, unter anderem für eine Schule. Also wir haben im Endeffekt ein Mischkonzept, das eine schulische Nutzung, eine öffentliche Nutzung und die Sharky-Schwimmschule entsprechend drin ist.
8: Wir haben gesagt, wir müssen etwas nicht nur für unsere Kinder tun, sondern eben auch für andere Kinder oder Menschen in diesem Fall, die es an 7 Tagen der Woche nutzen können. Es sollen Schwimmstunden jetzt für Senioren früh am Morgen stattfinden. Dann werden Kitas hier beschwommen, sagen wir es mal so. Dann haben wir einen Slot über mittags. Aber am Ende des Tages soll das Ziel sein, dass alle Kinder schwimmen lernen können.
0: Dieses Schwimmbad wird also von morgens bis abends durchgehend geöffnet sein. Und man kann es mieten, zum Beispiel für Schwimmunterricht.
7: Wenn man sich sonst anguckt, dass Kommunen, ich sag mal, 3 bis 6 Jahre Planungszeit brauchen, dann in der Ausschreibung sind, dann im Bau sind, ich sag mal, so ein Volumen von 6 bis 8 Jahren für ein Schwimmbad ist gar nicht unrealistisch. Und wir haben unseren Bauantrag genehmigt bekommen, glaube ich, vor einem halben Jahr. und sind in der Erwartung, dass wir hier in 3 Monaten schwimmen können.
0: Der Prototyp für so ein Lernschwimmbad steht in Bonn hinter Netto und Aldi. Gebaut, um zu schwimmen. Ohne umständliche Ausschreibungsverfahren und langwierige Planungskonzepte. Es könnte auch eine Lagerhalle sein. Keine Rutsche, kein Sprungturm, keine Sauna. Das Bad hat 3,2 Millionen Euro gekostet und es stand in ein paar Monaten.
7: Von der Idee des Beckens haben wir hier exakt das umgesetzt, was wir haben wollten. Wir haben ein Becken, das energetisch auf dem höchsten Standard ist, den es gibt. Ich glaube, weniger für ein Schwimmbad kann man nicht zahlen, trotz 32,5 Grad Wassertemperatur und knapp 2000 Menschen, die hier in der Woche schwimmen. Liegen wir bei deutlich unter 10.000 Euro Betreiberkosten im Monat, was für ein Schwimmbad extrem gut ist. Das hört sich viel an, aber was für ein Schwimmbad extrem gut ist. Hier kommt niemand hin, der sagt, ich komme jetzt mit einer 8-köpfigen Familie hin und wir setzen uns hin und die Kinder machen mal eine Arschbombe und ich gehe in den Whirlpool und danach rutschen wir gemeinsam. Das wird hier nicht stattfinden. So, aber alles, was es wirklich, wo es um Grundbedürfnisse geht, also Schwimmen lernen, Bewegen im Wasser, Sport, Breitensport, Leistungssport, all das können wir hier entsprechend machen.
0: Das Schwimmbad wird nicht nur für die Kurse der Schwimmschule selbst benutzt. Zum Beispiel werden Kinder aus 2 Kölner Fröbel-Kindergärten für das Vorschulschwimmen mit einem Shuttle nach Bonn gebracht. Für viele der Kinder eine Chance, überhaupt schwimmen zu lernen.
9: Es fließen immer mehr Schwimmbäder in und um Köln. Das heißt, die Plätze sind immer rar. Man kriegt kaum noch Plätze. Das heißt, es ist wirklich, wirklich schwierig. Man steht auf Wartelisten von über 500 Kindern. Und ich glaube, es ist wirklich wie ein Lottogewinn, dann am Ende einen Schwimmplatz zu bekommen.
10: Ich bin die Erzieherin der Kinder. Ich gehe einmal die Woche mit den Kindern schwimmen. Und es macht Freude, die Fortschritte zu sehen.
11: Was sieht man denn? Wie war das denn am Anfang?
10: Ja, manche waren etwas zurückhaltender oder auch ängstlich. Und mittlerweile freuen sich alle aufs Schwimmen und sehen auch ihre eigenen Fortschritte. Möchten die auch gerne den anderen zeigen, den Eltern zeigen, mir zeigen. Ja, also sie sind schon sehr stolz, die Kinder.
12: Alle einmal ins Wasser klettern. Oh, und womit fangen wir an? Mit Ohrenwaschen?
13: Ja!
12: Mit Ohrenwaschen. Einmal ein Ohr ins Wasser. Alle ein Ohr ins Wasser legen.
10: Sie haben Freude. Wenn die nicht gerade an der Reihe sind, dann experimentieren die auch ganz gerne mal. Dann wird so nebenbei getaucht, geblubbert, gepatscht, gepanscht. Doch, das sind Erfahrungen, die jeder von uns als Kind gemacht hat wahrscheinlich und auch machen sollte.
12: Ja, heute nicht mehr selbstverständlich.
10: Eben, richtig, genau. Und deswegen sind wir umso dankbarer, dass wir einmal die Woche schwimmen gehen können. Darum strahle ich auch so.
0: Kleine Gruppen, das Wasser ist warm und die Trainer gehen auf jedes Kind ein. So ein Schwimmkurs kostet normalerweise rund 300 Euro pro Kind. Für viele Eltern ist das zu teuer. Die Kinder aus den Fröbel-Kitas haben Glück. Ihre Schwimmstunden werden von einem Förderverein finanziert. Aber nicht jeder hat einen Förderverein. In Familien mit einem monatlichen Nettoeinkommen unter 2.500 Euro kann nur die Hälfte aller Grundschulkinder sicher schwimmen. Liegt das Einkommen der Eltern aber bei mehr als 4.000 Euro, sind fast 90% der Grundschüler sichere Schwimmer. Schwimmer oder Nichtschwimmer, das ist längst auch eine soziale Frage.
12: Willst du heute was Besonderes probieren?
13: Ja, um Seepferdchen.
12: Du willst heute dein Seepferdchen aus, echt? Meinst du, du schaffst es?
13: Ja.
12: Ihr bekommt ein Krabbel von mir.
13: Ja. Joris bekommt das Seepferdchen.
12: So, Joris bekommt das Seepferdchen, weil der hat schon geschafft, ganz alleine 25 Meter zu schwimmen. Die anderen müssen noch ein bisschen üben dafür, aber das schafft ihr dann auch bald, wenn ihr noch fleißig weiter schwimmen geht, ja? Ja. So, Joris bekommt das Seepferdchen ab. Und Ivan die Krabbe. Herzlichen Glückwunsch.
13: Ich hab's Seepferdchen.
14: Eine Krabbe.
13: Krabbe. Warum soll das eigentlich sein?
2: Für gute Leistung, ne? Gute Schwimmleistung.
13: Ja.
0: Altenau um 7 Uhr morgens. Heute wird der Schwimmcontainer wieder abgeholt. Rund 3 Monate durften die Kinder der Grundschule Breitenhagen ihn haben. Jetzt sind andere dran. Eine letzte Station in Dortmund hat er noch. Und dann ist Schluss mit der Förderung vom Land NRW. Über 2 Jahre sind 5 Container durch NRW getourt. Wie vielen Kindern sie schließlich zum Schwimmen verholfen haben, das weiß keiner. Hayley hat jedenfalls noch kein Seepferdchen. Sie ist 9 Jahre alt und durfte im Schwimmcontainer an der Grundschule ihre ersten Übungen machen. Aber seitdem ist nichts mehr passiert. Es gibt ja in Altena auch kein Schwimmbad mehr, nur ein kaputtes. Dass Hayley noch nicht schwimmen kann, ist für sie in diesem Sommer ein richtig großes Problem. Denn sie soll verreisen.
10: Hallo Hayley, mein Schatz. Na?
13: Hallo.
10: Und wie war die Schule?
13: Gut.
10: Schön, dass du da bist.
0: Hayleys Mutter Christina hat 5 Kinder. 4 Mädchen und einen Jungen.
10: Deine Flasche und deine Fotos. Einmal in die Schwimmmaschine.
0: Um einen Schwimmkurs zu machen, müsste Hayley weit fahren. Aber ein Auto hat die Familie nicht.
13: Also, ich muss ein Bild malen von Sommerferien.
0: In den Ferien soll Hayley mit ihren beiden älteren Schwestern Lina und Violet auf die Nordseeinsel Jüst fahren, mit einer Kinderfreizeit des Jugendamtes. Im Meer baden wird sie vielleicht gar nicht, denn das dürfen nur Kinder, die schwimmen können.
13: Das bin ich. Jetzt mache ich noch meinen Badeanzug. Den mache ich gelb. Das bin ich, das ist Lina Sophie und das ist Violet. Hier habe ich noch den Strand gemacht mit ein paar Steinen und das Meer und ein Name Just.
3: Und im Wasser? Was
13: und
3: macht
13: wir
3: ihr
13: schwimmen da?
3: Ah, ihr schwimmt?
13: Ja.
3: Schön.
13: Also, wenn ich nach Just gehen möchte, brauche ich aber Bronze.
3: Wer hat das denn gesagt?
13: Mama.
3: Ja. Da brauchst du Seepferdchen und Bronze, ne? Weil es sonst viel zu gefährlich ist, die Hayley ins Wasser zu lassen im Meer. Und jetzt müssen wir auf jeden Fall zügig Seepferdchen und Bronze machen. Ja, es wird nur gesagt, das Kind hat Bronze zu haben, aber wie und wann und wo, dabei wird einem nicht geholfen. Ja, das ist das Traurige und Schade auch, ne? Jetzt hat sie das Erlebnis endlich mal im Meer, ne? Da möchte man natürlich auch da rein, ne? Ja. Aber irgendwie, wir schaffen das, wir kriegen das hin. Ja, ich bin optimistisch.
15: Du auch, Hayley, bist du auch optimistisch?

0: Schwimmen sollte ein Kinderrecht sein. Es ist der beste Schutz vor dem Ertrinken. Aber Schwimmen ist noch mehr. Es ist Freiheit, weil sich im Wasser alles nicht so schwer anfühlt. Das Herz schlägt leichter und wir können unseren Atem sehen. Es gibt Studien, die gezeigt haben, dass Schwimmen gut gegen Angst ist und Depressionen. Es macht ruhig. Und wer schon schwimmen kann, der merkt, das Wasser kann uns tragen. Wir müssen gar nicht viel tun. Bei einem Experiment haben englische Wissenschaftler sogar herausgefunden, dass Kinder nach dem Schwimmen besser und leichter lernen können. In Übach-Palenberg im Kreis Heinsberg gibt es eine Initiative, die heißt Auftauchen statt Untergehen. Im großen Übad werden kostenlos Assistenten für Schwimmlehrer ausgebildet. Denn es fehlt nicht nur an Schwimmbädern, es fehlt auch an Schwimmtrainern. Renate Moll leitet den Kurs. Heute will sie ihren 18 Teilnehmenden nahebringen, wie man Kinder fürs Wasser begeistern kann. Gleich geht es hier an die Nudel.
1: Herzlich willkommen zum Schwimmlehrerassistentenlehrgang. Und hier geht es hauptsächlich um die Wassergewöhnung. Ich werde euch ein paar Spiele zeigen, die Kinder und auch Erwachsene gerne spielen.

0: genau.
1: Super, haben wir auch ein bisschen halt.
0: Genau.
2: Ja, die jetzt müssen erleben, was Kinder so machen, dass das auch Spaß macht. Also viele Erwachsene verlernen ja auch Spielen. Also was einem selbst Spaß macht, macht auch ein Kind Spaß. Ja, super habt ihr das gemacht. Okay, bringt ihr die Nudel mal wieder zurück? Also wir nehmen erstmal die Nudel zwischen die Beine, dass hinten die Nudel am Kopf rauskommt. Jetzt können wir mal uns auf die Nudel auf den Rücken legen. Probiert das mal aus.
3: Während der Corona-Zeit haben sich viele Schwimmtrainer andere Jobs gesucht. Jetzt gibt es nicht mehr genug, sodass Schwimmen an Schulen und Kitas auch an Personalmangel scheitert.
4: Ich arbeite als Alltagshelferin an einer Grundschule in Erkelenz und begleite schon seit ungefähr einem Jahr jetzt den Schwimmunterricht mit, weil wir halt einfach nicht genug Lehrpersonal haben, dass wir jetzt drei Lehrer mit ins Schwimmbad nehmen können. Und deswegen unterstütze ich das Schwimmen dann. Ich habe meinen Kindern Schwimmen beigebracht und mache das total gerne, aber ich habe halt noch kein Fachwissen. Und ich möchte natürlich auch, dass die Kinder das, was ich denen halt beibringe, wo ich unterstütze, dass es halt auch fachlich richtig ist und dass es halt auch Hand und Fuß hat, was ich mache.
5: Ich mache jetzt gerade mein freiwilliges soziales Jahr beim Kreissportbund, bin da auch in zwei unterschiedlichen Schulen tätig. Also ich finde das total wichtig, Kindern Schwimmen beizubringen, weil an den beiden Schulen sehe ich eben auch, wie viele Kinder das nicht können, auch diese in dem Sinne einfachsten Übungen.
4: Ich finde, man erlebt die Kinder im Wasser einfach noch mal ganz anders. Also da gibt es nicht diese klassischen Rollenbilder, wie es die vielleicht im Matheunterricht gibt, sondern die sind einfach gelöster. Also die haben total Erfolgserlebnisse und über kleine Dinge freuen die sich. Kinder, die vielleicht im Unterricht ganz schüchtern sind und zurückhaltend sind, die blühen im Wasser total auf.

0: Doch Wasser kann auch tödlich sein. Die Zahl der Badetoten ist in Deutschland seit Jahren hoch. Es sterben jedes Jahr rund 400 Menschen im Wasser. Die meisten tödlichen Ertrinkungsunfälle betreffen junge und alte Männer. Weil sie sich überschätzen, weil sie angeben wollen, getrunken haben. Es gibt viele Gründe. Aber wir hören auch immer wieder, der Respekt vor dem Wasser nimmt ab. Viele kennen das Medium gar nicht mehr richtig, unterschätzen es. Nicht schwimmen können heißt auch, die Gefahr nicht kennen.
1: Achtung, eine Durchsage. Lassen Sie Kinder nicht unbeaufsichtigt, vor allen Dingen Nichtschwimmer bleiben bitte in Begleitung der erwachsenen Person. Eltern Aufsichtspflicht. Bitte achten Sie auf Ihre Kinder.
2: Da oben bitte nicht lange stehen bleiben, immer springen, ja?
0: Im Kölner Stadionbad hat Schwimmmeister Lars Müller Dienst am Sprungbecken. Die Sorge, im falschen Moment nicht aufzupassen, gehört zu seinem Job.
3: Man muss überall sein, auch wenn ich mit Ihnen jetzt rede, muss ich praktisch das Becken im Blick haben. Auch auf die Kinder gucken, dass kleine Kleinkinder sozusagen hier rumlaufen, die ohne Eltern sind. Die sollte man dann auch im Auge behalten. Es nimmt immer mehr zu. Auch, dass die Eltern am Handy hängen oder dass die Kinder hier alleine abgegeben werden. Und wir müssen dann die Beaufsichtigung noch für die Kinder mitmachen, obwohl es dann die Elternaufsichtspflicht ist. Vor 2 Wochen ist ein Kind vom Fünfer gesprungen. Konnte nicht richtig schwimmen und die Oma saß am Kinderplanschbecken und passte auf das andere Enkelchen auf. Ich bin dann rein und habe das Kind dann rausgeholt und haben dann so lange gewartet, bis die Eltern oder die Mutter dann da war. Und dann wird erstmal mit denen gesprochen, dass sie jetzt Elternaufsichtspflicht haben und sollten dieser Sache nicht nachkommen, dann müssen wir sie auch leider des Bades verweisen, wenn das mehrmals vorkommt.
0: Das Schlimmste, was passieren kann, plötzlich liegt ein Kind am Beckengrund und bewegt sich nicht.
4: Das ist, glaube ich, die größte Bedrohung, die uns

0: In Altena wartet Haley vergeblich darauf, dass es mit einem Schwimmkurs losgeht. Ihre ältere Schwester Violet geht auf eine andere Schule und macht dort gerade ihr Bronzeabzeichen. Unten im Wohnzimmer versucht Haleys Mutter kurzfristig telefonisch einen Schwimmkurs für Haley zu buchen. Sie erzählt uns, dass sie es schon seit Wochen vergeblich versucht.
1: Herzlich willkommen bei Hagenbad. Unter der Taste 3 erreichen Sie einen Mitarbeiter aus dem Bereich Kursbuchungen.
0: Und dass sie bereit wäre, mit ihrer Tochter 2 Stunden mit Bus und Bahn nach Hagen zu fahren, falls es noch klappt mit einem Seepferdchenkurs.
2: Das ist echt ärgerlich, also. Nee, da geht einfach keiner ran. Nichts zu machen.
1: Leider sind derzeit alle Mitarbeitenden im Gespräch. Ja. Sie haben die Möglichkeit, uns eine E-Mail an info@westfalenbad.de senden.
2: Hab ich.
1: Wir kümmern uns so schnell wie möglich um Ihr Anliegen.
2: Tja, das habe ich
1: Vielen
2: gesehen.
1: Vielen Dank für Ihren Anruf.
2: Wenn sie weiß, mich belasten Dinge auch und sie auch, dann redet sie nicht gerne darüber. Dann sagt sie immer, Mama, ist alles in Ordnung, ne? So, aber man merkt sie an, weil sie dann stiller wird und nachdenklicher wird, ne? Und das macht mich natürlich noch mehr wütend, dass da keiner ans Telefon geht, ne? Ich kann mir nicht ausmalen, dieses Kind steht erst mal im Leben vor dem Meer und möchte da rein und kann dann nicht da rein, weil sie dieses Abzeichen nicht hat. Das ist furchtbar. Ja, es ist wirklich ganz furchtbar für mich. Ja, jetzt heißt es morgen noch mal anrufen. Ja, auf ein neues.
0: Wahrscheinlich wird Haley ohne irgendein Schwimmabzeichen das erste Mal in ihrem Leben ans Meer fahren. Und das ist ziemlich ungerecht. In Köln-Buchheim lebt ein sehr hoher Anteil an Menschen mit Migrationshintergrund. Und viele der Kinder, die hier leben, würden vielleicht niemals schwimmen lernen, wenn es nicht Schulen gäbe wie diese. Die James-Krüss-Grundschule. Für den Schwimmunterricht wird an dieser Schule gekämpft.
3: Es ist so wichtig, dass das Schwimmenlernen in der Schule stattfindet, weil wir hier die Kinder unabhängig machen können von dem Einsatz der Eltern und von den finanziellen und organisatorischen Möglichkeiten der Eltern. Denn daran scheitert es auch manchmal, dass die Eltern es schwer haben, sich auf irgendwelche Listen einzutragen, auf Wartelisten oder dass sie überhaupt wissen, dass es Schwimmkurse gibt, geschweige denn davon, dass sie 300 Euro bezahlen können. Wenn die Schwimmbäder zu sind, weil irgendeine Sanierung ansteht oder eine Revision, dann sind wir natürlich auch aufgeschmissen. Ich versuche, mit der Stadt im Gespräch zu sein darüber, dass, wenn Wasserflächen gekürzt werden müssen, dass sie nicht bei den hochsozial indizierten Schulen diese Wasserflächen kürzen. Weil die Kinder das tatsächlich, also einige jedenfalls, nur bei uns lernen können, nicht in der Familie. Und es gibt andere Stadtviertel, wo das vielleicht anders ist. Das heißt, dass Familien vielleicht eher in der Lage sind, das notfalls auch außerhalb der Schule dann den Kindern zu ermöglichen. Schwimmen ist eben für uns wichtig. Die ganze Schule denkt so. Deswegen sind die Kollegen auch nicht böse, wenn wir den Schwimmunterricht retten, auch wenn 10 Leute krank sind und mal eine Stunde ausfallen lassen müssen. Weil dieser Schwimmunterricht, der soll auf jeden Fall stattfinden.
0: Anfangs hatte jede Klasse nur ein paar Monate Schwimmen. Die Lehrer haben dann überlegt, wie die wertvolle Zeit im Bad besser genutzt werden kann. Anstatt mit 3 Klassen jeweils einzeln zum Schwimmen zu fahren, gibt es jetzt 2 große Gruppen. Und es gibt am Becken Unterstützung durch Schwimmhelfer von der Stadt. So haben die Kinder jetzt ein ganzes Jahr lang schwimmen.
4: Ich habe mich gefreut, dass ich jetzt endlich mit Schwimmen anfange.

0: habe mich gefragt, was wenn ich trinke. Und das erste Mal, da habe ich schon, mich schon ein bisschen getraut zu schwimmen mit der Schwimmnudel. Und da habe ich da wurde ich immer besser.
1: Das erste Mal, ich dachte, ich schaffe gar nichts, ich bin nicht gut. Aber dann sehe ich, ich bin jetzt gerade bei den Profischwimmern.
2: Viele Kinder sind hier schon fast Profischwimmer, weil es nämlich den Herrn Schweinheim gibt.
3: Wir haben vor 3 Jahren festgestellt, dass noch nicht mal 20% der Kinder, die zu unserem Schwimmkurs kommen, vorher Schwimmerfahrung hatten. Und wir fangen praktisch ganz bei Null an. Und nur ganz wenige Kinder können schwimmen und haben die Wassergewöhnung abgeschlossen, wenn sie im 3. Schuljahr sind. Die meisten Kinder sind bei uns, weil die Familien sehr arm sind, in kein Schwimmbad gekommen. Deshalb muss man bei Null anfangen und deshalb brauchen wir mehr Zeit als vielleicht in anderen Schwimmkursen.
4: So, wir gehen mal hier. 1, 2, 3, 4, 5, 6, 7, 8. 1, 2, 3, 4, 5, 6, 7. Setz dich. So, jetzt langsam ins Wasser gehen. Spielzeit beginnt. Langsam. Ja, gut, aber jetzt müsstest du vielleicht noch mal 2 oder 3 Meter weiter schwimmen. Probier mal 5 Meter. Ja. Schön, über die schwarze Linie. Sehr schön. Hervorragend. Und dann kommst du wieder rüber. Du kannst nach vorne und dann so wie eine Schaufel. Immer. Probier mal auf.
0: Das fühlt sich so an, als ob die Luft dich hochdrückt, als ob du zum Himmel schwebst.
5: Das ist 3,80 Meter tief. Und ich denke, dass da immer so ein Hai an meinen Beinen beißt. Und dann schwimme ich so schnell, wie ich kann, weg.
0: Wenn ich im Wasser bin, fühlte ich mich an, als hätte ich ein Fußballspiel oder so gewonnen. Nach dem Motto, dass ich sehr zufrieden bin.
5: Ich fühle mich entspannt wegen. Das beruhigt mich dann.
3: Die Kinder erleben, dass sie selber was erreichen können, dass sie sich wirklich verbessern können durch immer wieder Auseinandersetzen mit unsicheren Situationen, mit unangenehmen Situationen. Und wir merken dann über die Monate, dass sie sich in ihrer Persönlichkeit auch verändern, dass sie sich selber anders sehen und dass sie andere Probleme eher angehen als vorher. Und das ist eigentlich so das Ziel, was wir haben, dass die Kinder sich als selbstwirksame Menschen erleben, dass sie lernen, wenn ich an was arbeite, dann kann ich auch wirklich was erreichen. Auch ich kann das.
2: Es werden weiter Schwimmbäder fehlen und Geld. Und es gibt keine schnellen Lösungen. Aber Schwimmen ist wichtig, um nicht zu ertrinken. Es macht glücklich und selbstsicher. Und ist der Weg in eine Welt, die eigentlich für alle da sein muss. Sheesh. Let me know.

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1: Antonia Ackermann ist eine der stärksten Frauen Berlins.
2: Also stark hat für mich auf jeden Fall nicht nur was mit körperlich stark zu tun, auch klar. Stark ist für mich, ich glaube, einfach eine Frau, die ihren Traum, den sie hat, verfolgt. Ich bin nicht stark für eine Frau, ich bin einfach nur stark.
1: Wie ist es, sich in einer Welt zu behaupten, in der man auffällt, nur weil man eine Frau ist?
3: Es gibt mal zwei junge Männer, die hatten eine Platten. Ich schubste eine, die andere. Oh Mist, jetzt müssen wir uns von einer Frau helfen lassen.
1: Wie erleben Frauen ihren Alltag in Jobs, die auch heute noch fest in männlicher Hand sind?
4: Klar, ich bin auch gerne Frau, ich sehe auch gerne gut aus, achte auf mein Äußeres, aber ich möchte nicht sexualisiert werden. Was will die denn hier? Dieser Spruch, den könnte ich mir, keine Ahnung, ins Gesicht tätowieren, weil den kriege ich gefühlt jeden Tag zu hören.
5: Und du machst dann einfach, nachdem du abgeschnitten hast, steckst du die Muffi hier auf, nimmst dir einen Zolli, hier ist die Mitte. Mhm. Jetzt bruch an, wie wir wollen, keine Raumschiffe.
1: Vanessa Albrecht ist eine von sehr wenigen. Nicht einmal 2% aller Azubis für Sanitär-, Heizungs- und Klimatechnik sind Frauen.
5: Dann nehme ich dir das schon mal ab, dann handfickt dir das ein.
1: Ihre Ausbildung macht sie im Familienbetrieb, bei ihrem Verlobten Robert Prüssing.
5: Eigentlich immer, wa?
6: Ja. Danke.
5: Sie ist der Leader meines Herzens. Kleine Maus.
6: Als ich im Außendienst gearbeitet habe, habe ich ganz andere Sprüche noch bekommen. Also, da habe ich dann auch wirklich gesagt, es gab tatsächlich einmal den Fall, dass ich gesagt habe, wenn du noch mal so mit mir redest, komme ich nicht mehr auf deine Baustelle.
5: Genau. Und da macht sie klare Ansagen. Und das merken die auch. Und dann haben die gleich, fällt den gleich was aus der Hose.
6: Weißt du, ich finde, der Spruch an sich ist nicht schlimm, wenn man merkt, dass der Mensch sonst Respekt vor dir hat. Das ist so dieses Gesamtpaket, was stimmen muss. Ich weiß ja, wie ihr alle seid.
5: Man merkt, jetzt pauschalisieren
6: doch,
5: wir alle.
6: Doch, ihr seid schon alle ähnlich.
4: An meinem Job bzw. an der Branche fand ich schon immer toll, dass ich unterschätzt wurde. Hört sich jetzt vielleicht ein bisschen widersprüchlich an, aber das ist, sag ich immer, so meine Superkraft.
1: Traditionelle Rollenbilder mögen beide nicht. Meist spielen Vanessa und Robert mit ihnen. Aber beide finden auch, ihr Handwerk ist für Frauen die deutlich größere Herausforderung. Der Umgangston ist oft rau und die Arbeit auch körperlich anstrengend.
5: Das geht, du musst richtig schön zupacken.
6: Ja. Wir da wären wir ja wieder jetzt, beim Thema.
5: Wir wollen ja nicht die alten Schrauben da drin lassen.
6: Er steht dann auch manchmal so daneben und ich acker mir ihn ab und dann sagt er, na pack doch mal jetzt ein bisschen zu. Und dann sage ich so zu ihm, was denkst du denn, was ich mache? Ja, und dann sage ich so zu ihm, du verwechselst oft, dass ich nicht so eine Arme habe wie du. Weil er sagt, los, komm, noch mal ein bisschen, noch ein bisschen.
5: Wenn sie zupackt, ist das manchmal so, als wenn zwei loslassen.
6: Komm, ist gut.
5: Guck mal.
6: Ja?
5: Super.
6: Ja.
5: So hier.
6: Ja.
5: Du musst die Kraft der Zange nutzen.
6: Ja.
5: So, und jetzt geht es.
6: Danke.
5: Nein,
6: ja, am Ende sage ich ja auch immer, man ist ein Team. So, ne, ich muss jetzt keinen Mann ersetzen, man muss mich nicht ersetzen.
5: Sie wird niemals einen Mann ersetzen, weil sie keiner ist. Und das ist auch verdammt gut so.
1: Seit einem Jahr ist Vanessa in den sozialen Medien aktiv. Sie macht Handwerkerinnen-Content. Robert dreht die Videos, Vanessa schneidet sie. Dafür bekommt sie nicht nur positives Feedback. Sie sieht einfach nicht aus wie ein typischer Handwerker.
5: Wisst ihr, wenn ich jetzt als Handwerker im Sommer oberkörperfrei den Asphalt draußen schiebe, sagt kein Mensch was. Da sagen die ja so, ey cool, dass du das machst, ey krass, dass wir euch haben, so dass ihr das Ding hier am Laufen halt. Aber macht das eine Frau im Bikini oder im BH, weil halt vielleicht 40 Grad draußen sind, wird das einfach komplett anders gewertet. Und eigentlich ist das bescheuert.
1: Vanessa hat sich schon oft als Zielscheibe toxischer Männlichkeit gefühlt.
4: Auch mir wurde mal an den Arsch gefasst, ungefragt. Auch ich wurde mal von einem Mann auf der Straße verfolgt. Also das ist leider einfach irgendwie ein Teil des Frauseins. Aber im Internet ist das alles noch ein bisschen krasser, weil da die Grenzen einfach verschwimmen. Ne? Bewertet mich für mein Handwerk, so für das, was ich mache. Aber es wird manchmal so abfällig, dass ich mir denke, ich muss jeden Tag dafür kämpfen, den Leuten zu zeigen, hey, ich bin nicht so eine.
7: Das geht ja schnell. Mann, nur mit Respekt.
1: Kathleen Andersson ist eine von vier Frauen bei der ADAC-Pannenhilfe in Berlin und Brandenburg.
0: Hat mich erst überrascht, aber macht einen super Job. Viele Frauen wünschen sich ja doch eher so mit Kindern zu tun zu haben. Also jetzt so Erzieherin oder sowas in die Richtung oder Lehrerin, Sachbearbeiterin.
7: Das ist eventuell das Bordnetzsteuergerät, das hier ein Problem hat.
0: Ja.
7: Und wir gucken gleich mal. Haben Sie ein Handy dabei?
0: Ich habe ein Handy dabei.
7: Ja?
0: Wahnsinn.
7: Nee, nicht. Keine Reaktion.
1: Ihre Ausbildung zur Kfz-Mechanikerin ist über 30 Jahre her.
7: Kommunikation über Lowspeed.
1: Damals war sie die einzige Frau in der Berufsschulklasse.
7: Was bist du denn jetzt? Bist du ein Junge oder ein Mädchen? Was willst du hier in dem Job, dass du hier diesen Job machst? Also sowas habe ich da unter anderem gehört. Mich echt geärgert. Warum stellen die mir die Frage? Die lernen doch auch den Job und ich lerne auch den Job. Also was macht da das Geschlecht für einen Unterschied? Habe ich irgendwie ein anderes Gehirn oder ist der Denkprozess bei mir ein anderer? Nein, ich glaube nicht.
8: Ich kann nicht garantieren, wenn das Display wieder ausgeht, dass der nicht auf P geht. Das ist zu riskant. Ich lasse den lieber abschleppen.
0: Scheiße.
1: Seit 9 Uhr morgens ist Kathleen in Brandenburg unterwegs.
9: Ja, nee, jetzt hier. Du Zwingpause danach oder noch eine Öffnung am Wanderparkplatz an den Ziegeleien?
7: Was ist das für ein Auto?
9: Ach, da ist ein Hund drin, ein T4-Kasten.
7: Oh, also, gucken wir mal. Ein Kasten? Ach du Schande, den müssen wir machen. Beim Hund drin.
1: Auch heute sind nur gut 6% der Azubis in Kathleens Handwerk weiblich. Sie selbst hat ihre Entscheidung für eine Männerdomäne nie in Frage gestellt.
7: Ich finde die Technik schön. Wie es funktioniert, dass durch eine Verbrennung ein Kolben sich nach oben, unten bewegt und dadurch Kräfte freigesetzt werden, die ein Auto fortbewegend. Und wie lange der Verbrenner eigentlich durchgehalten hat und welche Entwicklung der mitgemacht hat, das finde ich faszinierend. Ach, die steht direkt an der 101. Oh ja, ach, die wollte bestimmt mal mit dem Hund Gassi gehen.
1: Genau so war's. Und seitdem warten Susanne Hecht und Hund Halumi auf Rettung.
10: Ja, ich habe die Schiebetür zugemacht, vorher den Knopf runtergedrückt und dann zugeschlagen. Und der Schlüssel liegt drin. Und das Handy und alles. Und meine Jacke und der Hund.
7: Und der Hund, der wird jetzt nicht.
10: Der ist entspannt.
7: Der sieht aus, als ob der, nein, der keine Lust hat, sich von da hinten zu erheben, ja?
10: Nee.
7: Gut.
1: In ihren 13 Jahren beim ADAC hat Kathleen schon einige Campertüren geknackt. Wie sie es diesmal probiert, bleibt aber Betriebsgeheimnis.
7: So, machen wir das schon mal. Ja, ich versuch's jedenfalls.
1: Auch Antonia Ackermanns Trainingstag beginnt 9 Uhr morgens. Sie ist Junioren-Europameisterin im olympischen Gewichtheben und wird gerade von den anderen Athletinnen in der Halle hops genommen. Mit auffällig vielen Komplimenten für ihr Äußeres.
11: Aber jetzt steht sie nicht mehr im schönen Licht.
12: Ja, das stimmt auch. Schade, schade. Das kann ich gar nicht mehr so sehen.
11: Dass ihr sagt, ja, ich sehe so toll aus und bla, aber darum geht's ja eben nicht.
13: Ja, Entschuldigung.
11: Ja.
13: Das sehen wir gerade so. Das
11: stimmt. Könnt ihr ja mal sagen, wie schlau und witzig ich bin.
13: Also witzig, ja, okay. Nehme ich
1: Mit 10 Jahren hat Antonia mit dem Sport begonnen. Inzwischen ist sie 23. Ihr nächstes großes Ziel? Die Europameisterschaft im April. Toni Höffler war früher selbst Gewichtheber. Zusammen trainieren sie nun auch für Olympia. Antonias Trainer waren schon immer Männer.
14: Jetzt über links schieben. Links aufschieben. Ja, genau. So wollen wir das sehen. Schwierig, wa?
11: Wow.
14: Anstrengend, oder?
11: Das fühlt sich total schief an, aber ich weiß, dass es gerade ist.
14: Ja, ja, dann bist du gerade.
11: Für mich kommt es jetzt nicht auf das Geschlecht drauf an, sondern einfach, wie ich mit der Person klarkomme. Und da haben wir aber halt auch, also ich sag wir, weil da trainiert eigentlich nur Mädels, den Vorteil, dass er da auch ziemlich fortschrittlich ist, würde ich sagen. Und wir eben auch eben mit dem Zyklus arbeiten.
1: Gewichtheben war lange eine reine Männersportart. Erst seit dem Jahr 2000 dürfen Frauen überhaupt bei den Olympischen Spielen mitmachen.
2: Wenn mehr Frauen diesen Sport machen würden, dann würde, ich denke,

0: schon auch mein Selbstbewusstsein irgendwie steigen. Und ich glaube, man würde sich dann auch gegenseitig einfach hochpushen.
1: Besonders in Berlin aber steigt die Zahl der Athletinnen im olympischen Gewichtheben.
2: Das hat sich dann schön gefühlt.
3: Ja, ne?
4: Bei deutschen Meisterschaften mittlerweile ist es relativ ausgeglichen, dass da halb Frauen, halb Männer sind. Ist halt leider in der Trainerschaft noch nicht so angekommen. Auf Bundesebene bin ich da aktuell leider die einzige Frau. Würde mich natürlich freuen, Mädels.
5: Druck halten, aufrecht bleiben. Prozess. Ja, pop, pop, pop, pop, pop. Gucke, sehr schön. Ja. Nicht schlecht für eine alte Frau. Also wenn ich eins weiß, was ich eins die letzten Jahre gelernt habe, dass Frauen mindestens genauso stark sein können wie Männer.
0: Sie sind sogar belastbarer.
5: Belastbarer sowieso, ja. Und ja, also ich habe da, wenn ich, wir haben ja hier ein männliches Exemplar und da ist ein Drittel weniger Umfang drauf auf dem Trainingsplan und von der Intensität auch weniger. Und die eigentlichen Kriegerinnen sind die Frauen, also die Krieger im Sport.
0: Richtig, muss ich.
1: Mit 12 ist die Berlinerin auf eine Sportschule gewechselt. Das sind über 10 Jahre Leistungssport. Das Schönheitsideal für Frauen hat sich seitdem kaum verändert.
0: Der Körper einer Gewichtheberin verändert sich vor allen Dingen an den Beinen sehr stark. Also man bekommt dickere Oberschenkel, der Gluteus wächst auch mit. Die Schultern, der Rücken wird einfach ein bisschen breiter durch die Muskeln. Ja, und das ja, gefällt vielleicht nicht jedem, aber es gehört mit dazu. Ich hader auf jeden Fall damit. Umso älter ich geworden bin, umso besser ist es geworden. Aber oft ist es ja immer noch dieses, du hast ein Beauty-Standard und den möchtest du irgendwie erfüllen. Und da bin ich auch tatsächlich dadurch auch nicht so viel unterwegs auf Social Media. Ja, weil einen das, glaube ich, immer noch stark beeinflusst, wenn man dann andere Frauen sieht. Die sind zierlicher, die haben dünnere Beine oder sehen dann einfach in ähnlichen Klamotten, merkst du, oh, ich sehe da irgendwie ganz anders aus als die in denen. Ja.
5: Aus meiner Erfahrung mit den Gewichtheben, und ich komme ja aus super Männerszene in den Gewichtheben in den 90er Jahren, und da war das so gewesen, dass die Frauen erstmal keine Rolle gespielt haben. Und dass dieser Körpertyp wirklich auch ja, negativ konnotiert wird. Wie sieht die noch aus? Mannsweib und so. Aber dadurch, dass dieser feminine Aspekt jetzt auch in diesen Wettkampfsport kommt, also die Mädels sind dann geschminkt, haben Glitter in den Haaren und ziehen sich auch so an, als ob sie sich zeigen möchten, präsentieren, teilweise Bühnen-Make-up.
0: Da ist halt die Frage auch, habe ich mir auch schon gestellt, warum machen wir das? Weil ich habe das Gefühl, dass wir Frauen dann schon öfter auch noch mal auf der Bühne wird mehr unser Aussehen noch kommentiert als bei den Männern. Jetzt war zum Beispiel, habe ich gestern erst wieder gelesen, bei den Eiskunstläuferinnen, da wurde dann, die hat eine super Kür hingelegt und das erste, was der Kommentator meinte, war, ja Männer, also die ist leider schon verkippt oder so. Dann,
5: naja.
0: Das würde bei Männern, glaube ich, kommt es halt einfach wirklich weniger häufig vor.
5: Mhm.
0: Und vielleicht kommt es auch dadurch, dass wir das gesagt haben, okay, wir müssen uns femininer präsentieren. Weil wir machen hier schon eine eher männerkonnotierte Sportart und dann müssen wir unbedingt zeigen, wir sind aber auch feminin.
1: In 3 Tagen hat Antonia ihren nächsten Bundesliga-Wettkampf. Mit Männern und gegen Männer. In Brandenburg hat Kathleen Andersson gerade einen Schlüssel und einen Hund aus einem Auto befreit.
6: So ein überraschter Hund ist was Schönes.
7: Befreit! Hallo! Super! Tada!
8: Das war super. Also so schnell, mir ist das schon öfter passiert, aber so schnell hat es noch keiner geschafft. Waren sonst immer Männer.
6: Auch Stift hochziehen macht Spaß. Ich finde das schön. So, jetzt gleich mal noch mal kurz die Daten an.
1: Frauen freuen sich meistens, wenn ihnen eine Frau aus der Patsche hilft, meint Kathleen. Für Männer, besonders für Ältere, scheint das schwieriger zu sein.
6: Haben Sie das auch gelernt? Die Frage höre ich eigentlich jeden Tag mehrmals. Früher habe ich noch gehört, Wann kommt denn Ihr Kollege?

0: Das ist aber irgendwie vorbei. Wahrscheinlich kommt die Frage dann wieder. Jetzt, wo ich sage, dass das vorbei ist, kommt die Frage dann bestimmt wieder.
1: Auf jeden Fall kommt der nächste Einsatz. Bis 5:30 wird die gebürtige Leipzigerin heute auf der Straße unterwegs sein.
2: Herr Becker.
0: Einen schönen guten Tag. Hier ist der ADAC, Anderson.
2: Ja, hallo.
0: Hallo. Wir sind ungefähr in 10 Minuten bei Ihnen. Ich brauche nachher die ADAC-Karte und den Fahrzeugschein, bitte.
2: Ja, okay.
1: Zurück in Berlin. Vanessa Albrecht hat nach ihrem dualen Studium einen Baumarkt geleitet, bis sie vor 5 Jahren Robert kennengelernt hat.
3: Vom Baumarkt abgeworben in den Sanitärbetrieb.
4: Genau. Im Baumarkt demontiert und bei mir montiert.
3: Ja.
4: Ich hab dich in mein Herz montiert. Obwohl du hast mich ja eigentlich aufgegabelt. Ich hab dir nur Avancen gesendet.
3: Mhm. Typisch Mann.
5: Mein Stiefvater, der ist Maurermeister und der hat mich damals geprägt. Und ich fand es so cool, dass der alles konnte bei uns zu Hause, unser Haus gebaut hat. Für mich war das so eine krasse Inspiration, weil ich Handwerk mit Freiheit verbinde. Hab aber immer gesagt, okay, auf die Baustelle, da passe ich irgendwie nicht hin, da gehöre ich nicht hin, weil es gab halt kaum Frauen, beziehungsweise ich habe nie Frauen im Handwerk gesehen, als ich mit ihm auf die Baustellen auch gefahren bin.
4: Nimm dir mal ein Wegelchen, genau. So eine Maus.
1: Nach ihrer Ausbildung zur Anlagenmechanikerin will Vanessa in den Familienbetrieb von Robert einsteigen.
4: Das gute alte SNL-Bar, wa?
3: Ja.
4: Meine SNL-Barbie.
3: Ja, Abwasser-Babe, haben auch manche gesagt.
4: Ja, den Namen hast du dir auf jeden Fall verdient.
3: Weil wir immer so oft Abwasserrohre.
4: Das ist wie im wahren Leben. Du musst immer erstmal in Scheiße wühlen, bevor es dann besser wird.
1: Robert Prüssing ist Installateur und Heizungsbauermeister. Vanessas Verlobter und ihr Ausbilder.
5: Ich glaube schon, dass viele Frauen davor auch Respekt haben, das zu machen, weil das halt so eine eingeschweißte Männerbranche ist. So dass man, so wie ich damals, gar nicht denkt, okay, ich als Frau könnte da auch reinpassen, weil man hat immer dieses Bild, Handwerk ist gleich Mann.
4: Dann nehmen wir Profipress Mofa 18, bitte, Fräulein. Konzentration. So, und jetzt haben wir.
3: Du brauchst nicht übertreiben.
4: Ich dachte, da kommt vielleicht ganz gut.
1: Auf Vanessa und Robert wartet die nächste gemeinsame Baustelle. Gewichtheberin Antonia Ackermann bei der Physiotherapie. Im Olympiastützpunkt Berlin werden seit fast 40 Jahren Spitzensportler betreut. Und Spitzensportlerinnen.
6: Du hast ein ganz anderes Bindegewebe als Frau als Mann. Ne? Das ist viel, viel weicher, auch je nachdem, in welcher Hormonphase wir uns gerade befinden, wenn wir die Pille vielleicht nicht benutzen. Da passieren vor allem natürlich Verletzungen wie Kreuzbandrisse etc. Ne? Da gibt es natürlich, jetzt so langsam kommt es, aber viel zu wenig Forschung noch, natürlich. Also ich glaube, hätten Männer ihre Periode, hätten wir wahrscheinlich schon wesentlich mehr an Forschungseinblicke, als wie wir jetzt haben.
1: Am Wochenende ist Antonias nächster Wettkampf.
7: Da ist jetzt tatsächlich ein Thema, weil wir das gerade hatten, das Thema so ein bisschen bei mir, dass ich weiß, dass ich meine Periode kriege. Und da schon mit so einer gewissen. Ja, also ich habe das im Hinterkopf die ganze Zeit und bin dann so, oh, mal gucken, ob ich dann die Spannung habe am Wochenende.
1: Drei Tage später, Antonia auf dem Weg nach Sachsen-Anhalt.
7: Ich fahre jetzt nach Samswegen zum Bundesliga-Wettkampf, erste Bundesliga. Und werden dort gegen Kiel heben.
1: Eine ihrer Gegnerinnen sitzt sogar mit im Auto.
7: Und ich glaube, das wird ganz spannend, weil wir beide Teams sind, die ganz gute Punkte machen können, wenn sie ein gutes Team aufgestellt haben. Und ja, mal schauen, wer da heute die Nase vorne hat, würde ich mal sagen. Ne?
1: Seit über 50 Jahren werden in Samswegen Gewichte gehoben. Es ist Samstagabend und die Halle wird wie immer voll. Für Antonia geht's erst einmal zum Einwiegen. Genau wie für die anderen Sportlerinnen und Sportler aller Gewichtsklassen.
8: 90,1.
7: Bei uns gibt es halt immer gemischte Teams, weil die Bundesliga generell ist gemischt. Also da gibt es weder eine reine Frauen-Bundesliga noch eine reine Männer-Bundesliga.
8: 69,5. 2.
1: Später werden Körpergewicht und gehobenes Gewicht miteinander verrechnet, sodass es für die gemischten Teams fair bleibt. So oft wie möglich sind auch Antonias Freund Nils und seine Tochter Helena bei den Wettkämpfen dabei.
7: Wenn du als Frau eine Familienplanung hast im Leistungssport, dann ist es teilweise sehr schwer umzusetzen, weil da vielleicht auch die Awareness und Unterstützung auch noch ein bisschen fehlt. Weil ich meine, wenn jetzt ein gewichtiger Papa wird, dann hat das jetzt klar auf den vielleicht Schlafmangel und so auch Auswirkungen, aber du trägst ja das Kind nicht aus. Ich hatte zum Beispiel auch schon mal darüber nachgedacht und mich informiert, Eizellen einzufrieren, weil ich eben nicht weiß, wie lange mache ich das Ganze noch. Und ihr möchtet auf jeden Fall Kinder.
1: Antonia ist seit 5 Jahren in einem Sportförderprogramm der Bundeswehr und damit auch Soldatin. Knapp 2.500 Euro netto bekommt sie jeden Monat, um trainieren zu können. Männer bekommen genauso viel. Nur noch wenige Minuten, dann muss auch Antonia auf die Bühne.
7: Ich habe mir jetzt Ziel gesetzt, dass ich 6 gültige Versuche machen möchte. Wir haben ja 6 Versuche, die wir vorne auf die Bühne bringen und Spaß zu haben.
1: Erste Disziplin, Reißen. Das Gewicht muss in einer Bewegung über den Kopf und dann in die Luft gehoben werden. In Berlin gibt es eine andere Herausforderung.
4: Noch dreimal. So, und jetzt prüfst du, ob die Anlage auch wirklich spannungsfrei ist.
1: Vanessa Albrecht soll einen defekten Durchlauferhitzer austauschen. Robert filmt die Aktion für Social Media.
4: Lächel mich mal an. Sehr schön. Also, soll ja auch ein bisschen was für das Auge sehen.
1: Ursprünglich wollten die beiden so neue Mitarbeiter für den Familienbetrieb finden. Aber dann lief es besser als gedacht. Fast 400.000 Menschen folgen der 30-Jährigen auf Instagram und TikTok.
9: Hier ist auch ein Pfeil für die Fließrichtung drauf.
1: Dass viele Männer im Internet ihre Baustellen untypischen Outfits kommentieren, nimmt das Baubabe inzwischen gelassen.
10: Wenn der Arbeitgeber sagt, es ist in Ordnung, Jeans zu tragen, dann go for it. Aber ich kann verstehen, dass einige haten, denn sie können die Wahrheit nicht ertragen, dass ich sogar an Jeans wahrscheinlich mehr drauf habe als sie. Macht euch bitte keine Sorgen.
1: Unter fast jedem Video wird Vanessa schamlos sexualisiert.
9: Ist ja schon frech, was manche schreiben, oder? Ich liebe dein Outfit, erst recht deine Stringbodies. Geile Didne, was auch immer das sein soll. Sind die echt? Daraus schließe ich mal, dass er meine Oberweite meint. Pralles Teil. Also das ist ja schon nicht mal mehr ein Kompliment oder nett gemeint, sondern das ist ja einfach wirklich nur noch primitiv. So, jetzt würden einige sagen, ja, dann zieh dich doch nicht so an. Das ist genauso wie, wenn ich ins Fitnessstudio gehe und andere, oder Männer vor allem, sagen, zieh doch keine Leggings an, wenn du nicht willst, dass geguckt wird. So, kann ich jetzt was dafür, wenn du mich sexualisierst und wenn du mich angaffst, so, nee, bin ich jetzt das Problem oder ist der Mann oder die Person denn das Problem?
1: In Borkheide haben Kathleen Andersson und Eberhard Kiel-Tücker ein Schlüsselproblem.
11: Schlüssel haben sie? So, gucken wir mal, ob er zuschließt schon. Keine Reaktion. Wissen Sie, wie man die Schlüsselbatterie wechselt?
12: Nee, wusste ich nicht.
11: Aber Sie haben doch gesagt, Sie haben das selber
12: gemacht. Ja, muss ich immer ein Buch nehmen und dann lese ich
11: das. Oh ja, los, nehmen Sie mal ein Buch, holen Sie mal.
1: Kathleen soll das Problem lösen und hat schon einen Verdacht.
11: Manchmal ist einfach nur die Schlüsselbatterie leer. Das hatte ich in letzter Zeit schon sehr oft. So, das ist meine Elektroabteilung hier. Mit Glühbirnen, Relais, Kabel, Kabelbinder. Lötkolben, Überbrückungskabel, Knopfzellen.
1: Besonders ältere Kunden sind oft überrascht, wenn ihnen ausgerechnet eine Frau bei einem Kfz-Problem helfen soll.
11: Unten war Plus, steht hier. So war die drin.
12: Dann wird das stimmen, wenn Sie das sagen.
11: Na hier steht Plus, Minus. Mhm.
1: Eberhard Kiel-Tücker ist fast 80 und freut sich über den Damenbesuch.
13: Ziegenhut.

0: vor. Weil ich war zuletzt Berufsschullehrer in Ludwigsfelde und wenn die Mädels da waren, meine Frau war auch Maschinenbauerin. Hut ab vor den Frauen.
1: Das Schlüsselproblem ist jedenfalls gelöst.
2: Ist es nicht schön? Ist es nicht total schön?
0: Bei Kfz-Technik, was ich unterrichtet habe, da waren immer ein, zwei da. Und die haben sich auch immer bemüht, ordentlich zu machen alles. Im Gegensatz zu den Jungs, die sind ja alle ein bisschen legerer dabei denn.
3: Ja, nicht alle, aber ich habe mich auch angestrengt. Ich meine, man muss ja schließlich beweisen, dass man auch als Frau das kann.
1: In Samswegen in Sachsen-Anhalt will es sich Antonia Ackermann beweisen. Ihr erster Versuch im Reißen.

0: Das war nicht der Plan. Eigentlich wollte Antonia heute alle 6 Versuche stehen.
1: Da kommen auch oft so sehr irrationale Gedanken hoch. Ich habe zum Beispiel eine 90, die ich jetzt leider nicht gerissen habe, habe ich davor die Woche im Training schon gerissen. Aber es ist ja auch jeder Tag anders. Und ja, dahinter fragt man dann aber ganz schnell irgendwie alles Mögliche.
2: Ich habe auch schon bei Männlein und Weiblein alles gesehen. Also von Tränen bis eingeschnappt, bis weggerannt, gibt es überall. Aber auch die Tapferkeit. Und das hängt immer auch manchmal mit der Tagesform zusammen. Ich glaube, jeder Mensch kennt das selber von sich auch, wenn er mal so reagiert, mal so. Und das hier genauso.
0: Antonia vor ihrem ersten Versuch im Stoßen, der zweiten Disziplin im olympischen Gewichtheben. Dabei geht die Hantel in 2 Bewegungen vom Boden auf die Schultern und dann über den Kopf. 103 Kilo liegen jetzt vor ihr.
3: Ruhe rein, Kopf geht vor. Spannung halten, ruhig.
4: Aus die Beine.
0: Das läuft für Antonia deutlich besser. Am Ende des Abends verliert zwar ihr Team, aber sie schafft alle 3 Versuche im Stoßen.
1: Ach, jetzt bin ich eigentlich ganz erleichtert. Ich weiß jetzt, woran ich halt weiter arbeiten muss. Ich habe auch gemerkt, dass es nicht an der Last lag. Also es hat sich heute eigentlich ziemlich leicht und gut angefühlt, sondern wie gesagt, dass so diese technischen Feinheiten sind. Und ich habe das Gefühl, ich bin auf einem guten Weg.
5: Ich bin der Meinung, dass es definitiv einfacher wäre, wenn es keine Schubladen geben würde. Aber es ist auch illusorisch, das zu denken, dass es jemals aufhört. Und ich habe für mich entschieden, dass ich genau das will und den Leuten einfach zeigen möchte, dass ich nicht so bin, wie sie vielleicht gedacht hätten.
6: Wenn man sich mal in der Welt umguckt, wie die Frauen wirklich noch abhängig von Männern sind und vor allem von der Entscheidung von Männern sind, fragen müssen, ob sie die Fahrerlaubnis machen dürfen, ob sie Fahrrad fahren dürfen, ob sie Fußball spielen gehen dürfen. Es ist ein Privileg, hier zu sitzen.

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3: Seitdem ich denken kann, schlafe ich eigentlich

0: schlecht und bin müde. Und im Moment ist es besonders scheiße.
1: Es regnet. Ich gehe jetzt spazieren, weil ich, so wie ich mich kenne, in den nächsten 2 Stunden garantiert nicht eingeschlafen wäre. Das Einzige ist nur, ich habe das falsche Schuhwerk an.
0: Jetzt will ich meine Schlafprobleme in den Griff kriegen. Mein Algorithmus hat das längst gecheckt. Mein Feed ist voll von Tipps. Manches echt weird. Und wer sich nicht am Nacken aufhängt, der trägt neuerdings Mundpflaster oder bunte Brillen. Sleepmaxing heißt der Trend. Besser schlafen dank Gadgets und Coaches.
2: Ich kriege auf TikTok Nachrichten von 12-Jährigen, die sagen, ich kann nicht schlafen, helf mir.
0: Ein paar Schlafexperten, die mir in die Timeline gespielt wurden, treffe ich für diesen Film.
3: Ich sitze dann meistens nackt hier vor.
4: Ich hätte null Idee, was das mit dem Schlaf machen soll.
0: Kann ich lernen, besser zu schlafen?
5: Also fühle ich mich ausgeschlafen? Nein. Hoffentlich treffe ich ja jetzt später jemanden, der mir weiterhelfen kann.
0: Ich bin übrigens nicht die Einzige, die nachts wach liegt. In Deutschland schläft mehr als jeder Dritte schlecht und die Jungen ganz besonders. Tipps zum besseren Schlaf sind in den sozialen Medien längst zum Hype geworden. Auf dem Markt tummeln sich Influencer, die richtig Geschäft damit machen. Denn manche der Videos haben Millionen Views. Immer wieder in meiner Timeline die Schlafhacks von Jan Luca.
6: Wenigstens ist bei dem Wetter kein anderer auf dem Sportplatz.
0: Denn es ist richtig stürmisch. Kann ich mir bei ihm was abschauen? Denn bei Jan Luca startet die gute Nacht schon am Tag. Jeden Tag.
7: Was?
8: Genau, auch wenn Sport natürlich erstmal Stress ist, aber es stärkt halt auch das Immunsystem. Es stärkt den Körper, es baut Muskulatur auf. Ne? Und gerade draußen ist es nochmal eine andere Art der Belastung. Der Körper kann nochmal anders damit umgehen, meiner Meinung nach. Ja. Und deswegen fühlt man sich, wenn dann genug Abstand zum Schlaf ist, wenn ich das jetzt mache und ich will gleich schlafen, in 10 Minuten ist vielleicht nicht so gut, dann bin ich erstmal aufgepusht so. Aber wenn da ein bisschen Buffer dazwischen ist, dann ist es einfach für das gesamte Wohlbefinden sehr, sehr förderlich. Deswegen trainiere ich wann immer möglich draußen und idealerweise eben so wie jetzt barfuß. So, ne? Viele Leute gucken, weil es halt eben so unnatürlich ist, aus der Perspektive des modernen Menschen, dass man barfuß irgendwo lang geht, wenn man jetzt nicht vielleicht am Strand ist. Sondern ich mache es ja nicht auf der Straße, aber bewusst dann hier oder im Wald. So, ne?
6: Und was hat das jetzt schon mit dem Schlaf zu tun?
8: Also, dass wir draußen sind in erster Linie. Das heißt, wenn wir am Tag viel natürliches Licht, also Tageslicht, abbekommen, kann unser Körper besser unterscheiden, wann ist Tag, wann ist Nacht. Auch dieser Kontakt mit dem Boden, der ist halt gleichzeitig auch dafür, für Entspannung im Nervensystem mehr zu sorgen.
0: Dass Jan Luca zum Sleepmaxer und Biohacker wurde, hat damit zu tun, dass er selbst lange an Schlafproblemen litt.
6: Ja, wir haben jetzt umdisponiert. Es hat komplett angefangen zu regnen. Wir laden jetzt unsere Batterien anderweitig auf.
9: La batteria è completamente.
0: Jan Luca nimmt mich mit zu seiner Heilpraktikerin. Für mich was ganz Neues. Er will per Infusion Vitamin B und C bekommen. Teil seiner ganzheitlichen Routine. Ich bin skeptisch.
8: Es kann helfen, Stress in deinem Körper zu reduzieren. Ne? Und ein Hauptgrund, eben, wie ich auch vorhin meinte, warum Menschen schlecht schlafen, ist zu viel Adrenalin, zu viel Cortisol, zu sehr aktiviert die ganze Zeit. Ich spüre einfach, hey, das tut mir jetzt gut und dann mache ich das. Ne?
0: Jan Lukas Heilpraktikerin ist ausgebildete Krankenschwester. Im Internet finde ich raus, Schaden tut diese Infusion nicht.
6: Okay, na komm, dann mache ich das jetzt auch. Dann probieren wir das. Ob ich jetzt danach besser schlafe?
9: Completamente ricaricata.
6: Es klingt schon fast, als wäre der Schlaf das wichtigste Biohacking-Tool.
8: Ja, ganz natürlicher eigentlich. Und das, was du da drumherum biohackst, ist eigentlich nur wieder dem Körper den natürlichen Raum zu geben, das Umfeld zu geben, damit er einfach das tun kann, was er einfach kann, schlafen und sich erholen. Das habe ich auch bei mir selbst gemerkt, als es mir eben vor einigen Jahren so schlecht ging und ich, wie gesagt, ich beschreibe es immer als ein Burnout, so verschiedenste Symptome auch hatte, ne, was sich auch aufgebaut hat über eine lange Zeit. Aber ich habe es halt ignoriert, nicht gemerkt, nicht so wahrgenommen. Und irgendwann hat es ultimativ mich im Schlaf erwischt, so gesehen, dass ich da dann Schwindel bekommen habe, Herzrasen, Schüttelfrost, wirklich einfach gar nicht richtig mehr schlafen konnte. Und dann auch wie so eine Angst entwickelt habe vor dem Abend, vor dem Schlaf, weil ich wusste, oh, jetzt
3: liege ich für den ganzen Tag wach oder es kommt ein Schwindel, wenn ich meine Augen zumache.
9: La batteria è completamente ricaricata.
5: Es ist 20 vor 2 und ich kann nicht mehr einschlafen.
0: Also die Infusion von der Heilpraktikerin hat schon mal nicht funktioniert. Auch mir geht es ein bisschen wie Gianluca damals. Die Gedanken an meinen schlechten Schlaf stressen mich manchmal schon am Tag. Schlafstörungen haben sich in meiner Generation seit 2019 übrigens fast verdoppelt. Brauche ich eine andere Art von Expertise? Einen richtigen Schlafcoach?
6: Hi, Chris. Hallo. Moin.
0: Chris nennt sich selbst Schlafcoach. Jahrelang hat auch er schlecht geschlafen, weil seine Work-Life-Balance nur aus Work bestand. Die Konsequenz? Völliger Brainfog, Depressionen und Suizidgedanken. Er änderte sein Leben radikal. Heute hilft er anderen besser zu schlafen. Zu seinen Kunden zählen Unternehmensberatungen, DAX-Konzerne oder vor der WM 2022 sogar die deutsche Fußballnationalmannschaft. Heute hält er einen Vortrag in einem Berliner Start-up.
6: Kaffee scheint dir aber gut zu gehen. Wahrscheinlich brauchen die auch alle den Workshop. Wie nimmst du die Leute wahr, die Schlaflosen, die zu dir kommen?
2: Mittlerweile in jeder Altersklasse. Also ich sag mal, vor 10 Jahren waren es eher Menschen 35 bis 45. Heute sind die Menschen aber 25, Anfang 20. Ich kriege auf TikTok Nachrichten von 14-Jährigen, von 12-Jährigen. Die sagen, ich kann nicht schlafen, helf mir.
0: Zum Auftakt erstmal runterkommen. Atemübungen für die Entspannung.
2: Who's feeling calmer than before? Okay.
0: Seine eigenen Schlafprobleme haben Chris vor 10 Jahren zum Coaching gebracht.
2: 14 months later, I was at a very dark point in my life that quite literally almost cost my life.
0: Dazu später mehr. Chris teilt sein Wissen zu Stressmanagement, vermittelt Atemtechniken und Entspannungsübungen. Das macht er vor bis zu 8000 Menschen. Heute hat ihn Startup-Chef Robert eingeladen.
6: Eigentlich könnte man ja sagen, der Schlaf der Mitarbeitenden und das Stresslevel, das kann einem doch als Chef komplett egal sein. Aber das sagt ihr nicht.
10: Nee, auf gar keinen Fall. Also wir stellen ja hier jede Person ein, weil wir diese Person auch wirklich mit ihren Fähigkeiten hier haben möchten und auch brauchen. Deswegen ist für uns natürlich wichtig, dass A, natürlich alle Mitarbeiter volle Leistung bringen können und B, aber auch das Stressniveau niedrig ist, damit auch alle untereinander einfach eine gute Zeit und Spaß haben.
0: Ja. Performance am Tag und vor allem in der Nacht möglichst effizient entspannen ist also das Ziel hier. Chris profitiert von diesem Trend, hadert aber auch damit.
11: Was ich beobachte auf Social Media, dass ein Fünkchen solider Wissenschaft drin ist, dass aber durch Verkürzung, durch fehlendes Verständnis der Mechanismen etc. entweder wichtige Dinge weggelassen werden, andere ergänzt werden und so in Summe etwas entsteht, was nicht unbedingt hilfreich ist. Dass man sich auf Social Media irgendeinen Trend raussucht und sagt, oh, das machen jetzt alle, das muss für mich auch gut sein. Wenn man abends zu viel Licht hat und sich dann den Mund zuklebt, dann wirst du nicht besser schlafen dadurch, weil es einfach nicht die Wurzel angreift.
0: Aber was rät Chris denn jetzt mir? Wie kann ich besser schlafen? Weniger Kaffee soll ich trinken und meinen geistigen Happy Place schaffen.
11: Wenn jetzt aber Gedanken, die uns stressen an den nächsten Tag, an die Weltlage, an den Kontostand oder was sind, dann wird Adrenalin in den Körper ausgeschüttet. Und das ist ein Signal, was dem Körper sagt, die Nacht ist vorbei, du sollst gar nicht mehr schlafen.
0: Um aus dieser Spirale rauszukommen, sagt Chris, soll man sich lieber einen schönen Gedanken zurechtlegen.
11: Bei mir ist das zum Beispiel, ich habe eine sehr lebhafte, schöne Erinnerung, als wir unseren Hund Jimmy als Welpen vom Bauernhof abgeholt haben. Mhm. Das ist mein Zufluchtsgedanke, wenn ich irgendwelche störenden Gedanken habe.
0: Und trotzdem.
11: Es werden die Nächte kommen, wo all das nicht funktioniert. Und da ist wichtig, gütig und gnädig mit sich zu sein. Denn ob man mal eine Nacht gut oder schlecht schläft, ist überhaupt nicht so schlimm.
0: Gehe ich also vielleicht einfach zu hart mit mir und meinem Schlaf ins Gericht?
6: Ciao. Weniger Kaffee zu trinken und vor allem nicht so lange Kaffee zu trinken, das hilft mir schon mal. Ich schlafe besser ein. Das ist jetzt übrigens mein letzter Kaffee. Es ist Mittag. Bloß dieser Tipp, ich soll mir einen guten Gedanken zurechtlegen, der mich besser einschlafen lässt, wenn ich dann mal aufgewacht bin, der hilft mir nicht so gut.
0: Sollte ich dann doch lieber sleepmaxen? Bei Gianluca geht die Abendroutine barfuß im Wald weiter.

0: Waldbaden.
1: Ja, wirklich, Waldbaden.
0: Und ich war auch lange nicht mehr im Wald. Mir tut's schon gut, muss ich sagen. Gut, dass du mich hierher gebracht hast.
2: Genau wie ich landen auch andere Menschen durch ihren Leidensdruck in Jan-Lukas DMs und bitten ihn um immer neue Tipps.
1: Viele Leute, die dann irgendwie so gefühlt an chronischer Erschöpfung leiden oder so, ne, und irgendwie auch keine Antwort bekommen von ihrem Hausarzt jetzt als Beispiel. Ne?
0: Kannst du dann die Antwort geben?
1: Das will ich mir nicht anmaßen. Ich kann aber sagen, ich kann die Situation nachvollziehen auf eine gewisse Weise. Vielleicht nicht jedes Symptom oder so, aber ich weiß, wie es ist, wenn du eben komplett am Ende bist und dich wenig Leute verstehen.
0: Denkst du denn, das könnte sonst auch gefährlich werden, wenn sie vielleicht nachher nur deine Ratschläge befolgen und nicht zum Arzt gehen?
1: Also alles, was ich sage, ist in erster Linie sind natürliche Sachen, die können dir eigentlich nicht schaden, egal was du machst, so, das denke ich. Aber trotzdem kann ich den individuellen Zustand einer Person, die mir irgendwie auf Social Media schreibt, nicht beurteilen. Und deswegen würde ich mir nicht anmaßen zu sagen, hör jetzt damit auf, mach nur das. Diese Verantwortung kann und will ich nicht übernehmen. Das ist auch nicht mein Spielfeld.
2: Auch wenn Jan-Luka sich selbst nicht als Trainer sieht, seine Taktik teilt er online ja schon. Und davon will ich mehr sehen. Also ab zu ihm nach Hause. Eine richtige Biohacking-Wohnung. Mitten im Wohnzimmer zum Beispiel diese Infrarotlampe, die das Abendlicht der Sonne imitieren soll.
1: Selbst wenn ich den Sonnenuntergang gesehen habe, mache ich das nochmal, weil das Rotlicht in dem Sinne, der war dann vielleicht nicht so lang oder so. Und ich sitze dann meistens nackt hier vor. Ah. Also wirklich ganz nackt.
0: Ja, du hast gerade schon gesagt, möglichst viel Haut an die Sonne, ans Licht.
1: Genau, genau. Selbst wenn es jetzt noch so hell ist, weil es ist im Sommer halt dann länger hell, so eine Blaulichtfilterbrille, damit decke ich dann auch raus und schütze da mit so gesehen meine natürliche Melatoninproduktion und einfach meinen Tag-Wach-Rhythmus. Ne? Weil Scheinwerferlicht von Autos, Laternen, Licht im Fahrstuhl, hier im Treppenhaus, selbst im Kühlschrank.
0: Darf ich auch mal aufsetzen?
1: Ja, klar.
0: Ich hatte sowas noch nicht auf bisher.
1: Ja, also kann ich sehr empfehlen.
0: Ja. Ach, das ist wirklich. Mhm. Man sieht die Welt ganz anders.
1: Und es ist auch angenehm.
2: Jan-Luka lässt sich seine Schlafroutine einiges kosten. Blaulichtfilterbrille und Infrarotlampe. Alleine die kostet ungefähr 1000 Euro. Leisten kann er sich das, weil er mit Anfang 20 mehrere Firmen gegründet und sich später hat auszahlen lassen. Sein neuestes Geschäft, Nahrungsergänzungsmittel, die er natürlich auch selbst nimmt. Darunter Kollagen zur Regeneration.
0: Nimmst du dann trotzdem auch noch Melatonin?
1: Manchmal.
2: Das Schlafhormon ist ein Must-Have eines jeden Sleepmaxers.
1: Ich mache es teilweise so, dass ich ab und zu mal so eine Kur mache mit so hochdosierterem Melatonin, was man sich dann aber eher auch rektal einführt in dem Sinne, weil die Verstoffwechslung anders ist. Ne? Da kannst du halt höhere Dosen einnehmen. Da merkst du auch wirklich, wie das wirkt intensiv im Körper, also dass du sehr, sehr träge auch wirst. So. Mhm. Es aber über die ganze Nacht gleichmäßig vom Körper aufgenommen wird. So, ne? Das wäre dann abends, ja, in dem Fall.
0: Aber ist das nicht auch irgendwie gefährlich oder so?
1: Mm-mm. Mm. Man sollte das sicherlich nicht von irgendwo nehmen. Also es ist dann ein Produkt aus einer sehr, sehr hochwertiges Produkt. Das ist von einem Arzt, der das auch anbietet, so, ne? Der sich sehr damit auskennt, der auch eine Klinik betreibt.
0: Und nun hast du jetzt selbst ja auch deine Firma, die auch Supplements herstellt. Was würdest du denn zu den Leuten sagen, die sagen, naja, der will das halt einfach nur verkaufen?
1: Letzten Endes gibt es, glaube ich, zu vielen Supplements eine sehr gute Studienevidenz. Mhm. Natürlich möchte ich auch Geld damit verdienen, das ist auch berechtigt. Und das ist auch gut, wenn man gute Produkte anbietet und dahinter steht und das Menschen hilft, dann ist es absolut in Ordnung, damit auch gutes Geld zu verdienen. Aber ich möchte nicht einfach nur irgendwas verkaufen, um es zu verkaufen.
2: Und jetzt zeigt mir Jan-Luka noch sein Schlafzimmer.
1: Das ist einfach so mein Sleep-Maxed-Setup hier. Hier habt ihr halt noch mal so ein Rotlicht, ne?
0: Ja.
1: Ich habe immer noch eine Schlafmaske übrigens. Ich mache die dann immer noch quasi auf so.
0: Ja.
1: Und schlafe dann so komplett blackout und auch mal mit den Augen so. Aha. Wenn du hier schaust, der Ferrari unter den Betten, dieses Lattenrost ist sehr krass. So, ne?
0: Das ist sogar doppelt.
1: Ja, ja.
2: Und nicht nur der Lattenrost ist krass. Das ganze Bett ist angeschrägt, nur aus natürlichen Materialien und der Kopf liegt höher. Keine Schraube wurde hier verbaut.
0: Aber ich weiß jetzt nicht, wie teuer das ist. Leisten kann sich das bestimmt nicht jeder, oder?
1: Es ist schon teuer auf jeden Fall. Also auch objektiv teuer, würde ich sagen.
2: Nächstes Gadget.
0: Passend zur Brille.
1: Genau, so. Und dann ist der halt zu.
0: Okay,
1: und du unterdrückst halt den natürlichen Impuls, irgendwie in der Nacht den Mund zu öffnen. Ne? Und dann kannst du halt gleichzeitig noch hier so ein Nostel.

0: Nose-Tape drauf machen, was dann hier so eine eingebauten Federn halt hat, ne, die das so auseinanderziehen. Hier sind so Federn drin, klebt es halt hier rauf und dann zieht das eben die Nasenflügel so auseinander und öffnet die Nasengänge.
1: Ja. Ja, du wolltest ja über Sleepmaxing reden.
2: Ja, und ich hatte ehrlich gesagt nicht so viel erwartet. Ja. Also meine Erwartung wurde übertroffen.
1: Das ist schön.
3: Gianluca hat Sleepmaxing echt komplett durchgespielt. Aber ich kann meinen gesamten Alltag doch nicht auf meinen Schlaf ausrichten. Naja, weniger Kaffee trinken hilft mir auf jeden Fall immer noch am besten. Das reicht mir aber noch nicht.
2: Ich habe mir jetzt eine Sleepmaxing-Routine angewöhnt. Und zwar Magnesium vorm Schlafen.
3: Soll Nerven und Muskeln entspannen.
2: Melatonin. Stinkt ein bisschen, ehrlich gesagt. Aber schmeckt wie Gummibärchen. Und natürlich kein Blaulicht mehr. Schlafmaske. Handy bleibt hier. Let's go.
3: Ich frag mich, bringt das überhaupt was? Bisher merke ich nämlich noch nichts. Ich lasse die Tipps lieber beim Arzt abchecken.
4: Okay, ich mach die Tür auf und legst der Gang runter. Das allein ist die Schlafmedizin.
2: Okay, ja? Dankeschön.
3: Ich bin im Schlafmedizinischen Zentrum der Berliner Charité. Leiter ist Professor Dr. Ingo Fietze. Seit mehr als 3 Jahrzehnten forscht er zu gutem und schlechtem Schlaf. Was hält er vom Social-Media-Phänomen Sleepmaxing?
5: Ich teste jetzt seit einigen Tagen eine neue Kombination von verschiedenen Nährstoffen, um besser und tiefer zu schlafen. Und was ich dazu mir nehme, ist einmal 30 Gramm von unserem Kollagenpulver hier, 10 bis 12 Gramm Kreatin, hochdosiert Omega-3, so etwa 2 bis 3 Gramm, ein 7er Magnesiumkomplex und nochmal isoliert Magnesium-L-Trionat.
6: Der holt da ja aber tief aus. Zum Beispiel, kein Mensch braucht Vitamine, wenn er sich normal ernährt. Also wenn ich am Tage auch mal ein bisschen Obst und ein bisschen Gemüse esse, dann brauche ich keine Vitamine zu mir nehmen.
3: Besser schlafen dank Supplements sieht Fietze also schon mal gar nicht. Und was ist mit Sleepmaxing Must-Have Nummer 2?
2: Da ist jetzt alles rot, der hat auch diese Filterbrille auf.
6: Ja, aber die Brille, wo zieht die Brille jetzt abends oder was? Damit
2: genau, weil das Blaulicht filtern soll.
6: Nein, also, was für ein Blaulicht? Also, sorry. Jeder, der abends zur Ruhe kommen will, sollte wissen, jetzt wenn man die normale Glühlampe nimmt, unter 40 Watt sollen da bloß noch leuchten und dann ist man safe. Ja? Also da braucht man keinen Filter für. Wenn man sagt, ich bin lichtsensibel geworden, dann kann man sowas ausprobieren. Aber es gibt so vieles, wo man für kein Geld für ausgeben muss.
3: Jetzt Schritt Nummer 3. Mund zukleben und im Schlaf durch die Nase atmen. Soll gesünder sein und entspannen.
2: Kann das denn vielleicht sogar gefährlich werden, wenn man sich da irgendwie den Mund zuklebt? Oder
6: naja,
2: so?
6: Also mit dem Mund zukleben, absolut. Ja, also man muss wissen, jeder Zweite schnarcht, jeder Zweite Erwachsene schnarcht und hat dann ein paar Atemaussetzer, da klebt man sich nicht den Mund zu.
3: Eines will ich Professor Fietze noch zeigen, auch wenn ich mir schon denken kann, das sollte man auf gar keinen Fall ausprobieren.
2: Und das ging jetzt so ein bisschen durch die Medien einfach, dass die Leute sich da an diese Gerüste hängen und am Nacken schwingen. Und
6: danach ins Bett gehen oder was?
2: Ja, es soll zumindest einen positiven Einfluss auf den Schlaf haben.
6: Das ist doch vollkommen verrückt. Ich hätte null Idee, was das mit dem Schlaf machen soll.
3: Woran liegt es, dass gerade diese Videos in der jungen Zielgruppe so viral gehen?
6: Wir haben viele andere Schlafstörungen, die man vorher gar nicht so hatte. Immer mehr Schlafgestörte, die sich ja melden. Und die schlechte Nachricht tatsächlich, sie werden immer jünger, die Menschen, die hier auflaufen. Also wir haben nicht selten jetzt auch Eltern mit ihren Kindern. Ja, die kommen, mein Kind ist versetzungsgefährdet in der Schule, weil zu müde.
2: Warum sind gerade die Jungen so betroffen davon?
6: Also Existenzängste stehen da Nummer 1. Und dann kommen, und jetzt wird es kriminell, tatsächlich Kriminalität, Klima, Krieg. Und ich mache seit 35 Jahren Schlafmedizin, vor 30 Jahren gab es sowas nicht.
2: Und ich meine, es gab noch nie so viele Krisen, gab es schon, aber im Moment ist es...
6: Nee, gab es nicht, das ist schon extrem. Also ich habe, sorry, mein Alter, ne, im Gegensatz, wir sind ja beide jung, ich hab eine geile Zeit gehabt. Ja. Hallo, 30, 40 Jahre, friedliche Zeit. Letztendlich ist alles Stress, psychologischer Stress. Und Stress war schon immer der Schlaf-Killer Nummer 1. Aber es kommen immer mehr Stressfaktoren dazu.
3: Stress als Schlafkiller Nummer 1. Aber bei manchen liegt es eben nicht am Stress, sondern an körperlichen Ursachen. Und die landen bei Ivo im Schlaflabor. Eine Nacht lang darf ich

0: Robert. Es wird geguckt, ob er mit Schlafmaske gegen Schnarchen besser schläft.
1: Sollte in der Nacht, sage ich jetzt mal, der Mund aufgehen, komme ich rein und würde Ihnen eine Fullface-Maske verpassen. Ja, das heißt so eine ganz Gesichtsmaske oder ein Kinnband. Was wollten Sie eher?
2: Aber ich verpasse dir eine Fullface-Maske, klingt auch ein bisschen
3: gefährlich, ne?
2: Aufs Maul. Super.
0: Dabei soll sie genau das Gegenteil bringen, nämlich zusätzlichen Sauerstoff. Nicht nur Ältere, auch immer mehr Jüngere haben Atemaussetzer im Schlaf. Einen treffe ich gleich noch, dem hat so eine Maske vermutlich das Leben gerettet.
1: Dann legen Sie sich ganz entspannt hin, ich mache schon mal an.
0: Schlafen unter Aufsicht.
1: Super, jetzt einmal bitte den linken Fuß bewegen.
0: Vor gut 3 Jahren hat Ivo die Altenpflege gegen die Arbeit in der Schlafmedizin getauscht. Hier erlebt er oft schon nach kurzer Zeit, wie sich der Schlaf und damit die Gesundheit der Patienten verbessert.
1: Dann würde ich sagen, mache ich meine erste BGA, 23. Ist die Kapnu fertig?
0: Jede Nacht kümmern er und sein Kollege sich um bis zu 10 Patienten gleichzeitig. Heute sind alle Betten belegt und die Warteliste ist lang.
2: Traumschlaf, REM-Schlaf, Leichtschlaf, Tiefschlaf. Welche Phase ist denn die wichtigste?
1: Alle. Deswegen sage ich immer, alle sind irgendwo wichtig. Natürlich braucht man den Tiefschlaf, dass das Gehirn sich halt wieder regenerieren kann. Ja? Ja, man muss natürlich auch wieder träumen können, um gewisse Sachen verarbeiten zu können, weil in Träumen verarbeitet ja das Gehirn die Informationen mit.
2: Was ist denn das Schlimmste, was passieren kann, wenn die Phasen nicht funktionieren?
1: Naja, dass man halt eine extrem starke Tagesmüdigkeit entwickelt. Kannst einen Herzinfarkt kriegen, ja, kannst einen Schlaganfall dadurch entwickeln, weil du dich halt nicht behandeln lässt. Und es wird halt nicht besser, sondern es wird halt schlimmer. Ja. So, ich muss noch mal bei Ihnen ran.
0: Bei Norbert sitzt ein Kabel noch nicht richtig. Insgesamt müssen 19 Kurven gleichzeitig überwacht werden.
1: Jetzt einmal den Mund bitte weit aufmachen und nur durch den Mund atmen.
2: Ivo geht jetzt noch mal bei einem Patienten ins Zimmer und piekst dem ins Ohr, nimmt ein bisschen Blut ab, um die Sauerstoffsättigung zu testen. Wie eine kleine Mücke. Hier rein.
1: Weiter geschlafen.
2: Ist das meistens so, dass die weiter schlafen?
1: Nee, eher wenig. Aber manchmal dann schlafen die dann wirklich weiter und bewegen sich auch dazu nicht. Wichtig ist, ich rede die auch nicht an, ich sage auch nichts nachts. Also mit Absicht nicht. Außer es weiß, es ist ein Patient, der eventuell mich hauen kann. Ja? Es gibt ja auch Leute, die schrecken halt auf und schlagen dann zu. Ja?
0: Für Ivo alles ganz normaler Arbeitsalltag. Lohnt sich aber, findet er.
1: Und das Schönste ist, wenn dich dann morgens der Patient anguckt und es richtig super für ihn gelaufen ist und er gesagt hat, Mensch, so gut, wie hier habe ich lange nicht mehr geschlafen.
0: Genau dieses Gefühl hatte auch YouTuber und Schauspieler John Kim. Er hat schwere Schlafapnoe, also Atemaussetzer beim Schlafen. Seine Geschichte bekommt im Netz fast 2 Millionen Views.
2: Hallo, na?
0: Doch bis zur Diagnose hat es gedauert.
4: Ich hatte, glaube ich, zumindest meinte der Arzt, dass das wahrscheinlich gar nicht mehr so lange, also dass das mein Körper gar nicht mehr so lange mitgemacht hätte und dann hätte ich wahrscheinlich einen Schlaganfall gehabt.
0: Bei Drehs schläft John immer wieder einfach ein. Anfangs finden er und sein Team das witzig. Irgendwann ist John aber gesundheitlich total am Ende. Dann filmt seine Ex-Partnerin ihn, während er schläft, die Atemaussetzer deutlich zu erkennen. Spätestens jetzt ist der Spaß komplett vorbei.
4: Es haben mir sehr viele Krankenschwestern tatsächlich unter meine Videos geschrieben, dass ich aussehe wie ein Patient, der kurz vorm Tod ist, was ich echt sehr gruselig fand. Ja. Ich habe gar nicht mit so vielen Leuten gerechnet, die dieses Video sehen. Das war schon sehr verrückt. Und vor allem war ich sehr erschrocken darüber, wie viele Leute mir gesagt haben, ey, vielleicht habe ich das auch. Oder, hey, danke, ich war beim Arzt, ich habe dasselbe und ich wusste auch nicht, dass ich das habe.
0: Erst im Schlaflabor bekommt er die Diagnose Schlafapnoe und diese Maske verschrieben.
4: Hier wird dann Luft reingepumpt und macht halt den Zugang hier auf.

0: damit ich weiter atmen kann. Und wenn du dann aufwachst, merkst du, dass dieser Nebel, der die ganze Zeit um dich war, einfach weg ist. Also mir ging es wirklich gut. Ab dem Tag war ich nicht mehr müde. Das war so krass.
1: Ganz schön heftige Geschichte. Bei wem schlechter Schlaf auch hätte tödlich enden können, Schlafcoach Chris. Allerdings hat er sich freiwillig für zu wenig Schlaf entschieden. Ich treffe ihn in München wieder. Triggerwarnung, in den nächsten 2 Minuten geht es um Suizidgedanken.
2: Wo gehen wir jetzt hin?
3: Wir sind jetzt ziemlich genau an dem Weg, den ich vor 15 Jahren jeden Morgen mit meinem Hund gelaufen bin. Ich hatte damals, gut ein Jahr vorher, entschieden, meinen Schlaf auf 2 Stunden pro Nacht zu reduzieren. Warum? Ich hatte einen gut bezahlten Managerjob, den ich so lange wie möglich noch machen wollte und parallel eine eigene Firma gründen. Und da hat sich in mir eine, wie ich heute weiß, Depression aufgebaut, eine Ausweglosigkeit, eine Traurigkeit, die mich dazu geführt hat, dass ich gesagt habe, dass ich mein Leben beenden möchte. Mit der Übermüdung, mit der Verzweiflung hat sich dann so angefühlt, okay, jetzt mache ich es einfach mal einfacher als sonst immer. Bahngleis war ein paar Zentimeter von mir entfernt. Ich habe dem Zugführer, konnte ich in die Augen sehen. Ich glaube auch in ihm gesehen zu haben, dass er weiß, was gleich kommen könnte. Und in dem Moment hat mein Hund von hinten ein Geräusch, einen Ton, ein Bellen von sich gegeben, was ich vorher und nachher nie wieder gehört habe. Er hat mir in dem Moment gesagt, du übersiehst gerade irgendwas. Das hat mich irgendwie aufgeschreckt. Ich habe in dem Moment auch gesehen, was wird mit ihm passieren, wenn ich jetzt nicht mehr da bin, wo wird er umherirren. Aber das war wirklich haarscharf. Verrückt jetzt. Scheint die Sonne hier, die Vögel zwitschern. Wie an so einem gleichen Fleck 15 Jahre später ein ganz anderer Punkt im Leben sein kann.
1: Für Chris hat eine Therapie im Anschluss an diese Situation alles verändert. Seine Erkenntnis, ohne Schlaf keine gesunde Psyche.
3: Bei mir war es einfach dieser Ehrgeiz. Und das weiß ich heute, das sage ich jetzt aus großer Distanz und auch im Wissen, damit meine innere Stimme, mein innerer Kritiker, der so gnadenlos mit mir war, endlich mal sagt, Chris, das hast du fein gemacht. Das wollte ich mal erleben. Und das ging nur, wenn ich Unmenschliches schaffe.
2: Wann muss man sich denn Hilfe suchen?
3: Wenn man einfach wirklich krank wird. So, die Frage ist aber immer, muss man es so weit kommen lassen? Und meine Empfehlung ist, dass man, wenn man sehr, sehr häufig nachts aufwacht, dass man Einschlafprobleme hat, dass man sich damit nicht abfindet, es auch nicht katastrophisiert. Aber es ist immer leichter, Probleme in den Anfängen zu korrigieren, als es ganz weit kommen zu lassen.
1: Mir war schon klar, dass zu wenig Schlaf einen krassen Impact auf die Psyche haben kann. Und die Einflüsse, die uns gerade alle zusätzlich belasten, machen es irgendwie ja nur noch schlimmer. Kriege, Krisen und andere Zukunftsängste treffen die Jungen laut Statistiken eben besonders stark. Und das kann man halt nicht einfach wegmaxen. Sowieso hat Sleepmaxing mich ehrlich gesagt nicht richtig weitergebracht. Aber wem es hilft, abends mal eine bunte Brille aufzusetzen oder ein Melatonin-Gummibärchen zu essen, alles fein. Solange man sich darin nicht verliert und weiß, dass auch dahinter eine Industrie steckt. Manche Tipps setze ich trotzdem weiter um. Und wenn das nichts hilft, dann gehe ich halt selbst mal ins Schlaflabor.
2: Und ich weiß, es ist ein unbefriedigendes Ende. Für mich doch erst recht.
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8: Es ist der erste Ferientag, der erste Ferienabend in Baden-Württemberg. Und hier am Bodensee in Allensbach ist der Sommer längst angekommen. Herzlich willkommen bei Zur Sache Baden-Württemberg. Heute live vom Campingplatz in Allensbach im Bodensee. Bei mir ist die wohl bekannteste Allensbacherin.

0: Bestseller-Autorin Gabriele Hauptmann. Und Frau Hauptmann, wir beginnen also wirklich im Bodensee, der sehr flach ist und auch ganz schön warm. Ist das immer so hier, so Babybadewannen?
1: Babybadewannen. Also es ist der Gnadensee, der ist an sich schon flach. Und deswegen haben wir halt immer schönes warmes Wasser. Während das sind auf der anderen Seite der Reichenau, da geht der Rhein durch, da ist es kalt.
0: Aber apropos schön, jetzt schauen wir uns das doch mal an. Meine Güte, das ist ein Sonnenuntergang. Und da brauche ich Sie eigentlich gar nicht zu fragen, warum wohnen Sie gerne hier, oder?
1: Ja, genau aus dem Grund. Weil ich natürlich auch immer diesen Sonnenuntergang habe. Im Winter läuft dann die Sonne mal nach links, mal nach rechts. Also ich habe sie dann auch im Sommer und im Winter und überhaupt. Und so eine Sonne gibt ja auch Energie.
0: Ja. Und die brauchen Leben, wo andere Urlaub machen. Und die Liebe zum Bodensee, die teilen Sie mit vielen. Hier ist schon ordentlich was los. Sie sind schon den ganzen Tag da und am Anreisetag, Sie kennen das ja als Allensbacherin, ist jede Menge los. Wir wollen heute über Urlaubslust und Preisfrust reden. Wir werden heute auch über Probleme reden, die die Tourismusindustrie plagen. Wir haben Menschen eingeladen, die Urlaube beherbergen, die uns ihre Probleme erzählen. Wir werden natürlich mit Urlaubern reden. Wir haben politisch Verantwortliche, unter anderem die Wirtschafts- und Tourismusministerin, eingeladen. Und gemeinsam werden wir alle Probleme mal ein bisschen durcharbeiten. Und auf dem Weg lassen Sie uns doch einfach ein bisschen mit Urlaubenden spazieren und sprechen. Wir haben uns schon ein bisschen kennengelernt. Und Sie sind eine Familie, die all das hier schon etwas länger erleben durfte. Sagen Sie doch mal, wer sind Sie und wie lange machen Sie hier schon Urlaub?
2: Familie Mördel aus Münster und wir sind schon seit 2 Wochen hier.
0: Und Sie sehen aus, also man schaue sich in die Gesichter an, sehr erholt, sehr entspannt. Was hat dir am besten gefallen hier am Bodensee?
3: Also ich finde das Schwimmen immer ganz schön.
0: Das Schwimmen. Hast du es denn da reingeschafft bei dem niedrigen Bodensee?
3: Also ja, auf der Insel Reichenau drüben.
0: Ah ja, da musste man sich schon so ein bisschen mehr anstrengen. Ich sage vielen herzlichen Dank, dass wir bei Ihnen sein durften. Ich wünsche Ihnen noch einen schönen letzten Ferientag, glaube ich. Frau Hauptmann, wir marschieren gemeinsam noch ein bisschen weiter. Genau, kommen Sie mal mit. Ich frage mich ja, man kann ja, hallihallo, Gondorf mein Name, wir kommen von zur Sache. Warum sind Sie denn heute hier am Bodensee und nicht, ich weiß nicht, ans Mittelmeer gefahren als Familie?
4: Weil wir schon seit 13 Jahren jetzt hierher kommen. Damals noch mit meinem Papa.
0: 13 Jahre?
4: Ja, der hat das empfohlen. Und ja, seitdem kommen wir immer mit der ganzen Familie, mit meiner Mama hierhin und den Kindern und meinem Mann. Genau.
0: Ja. Was macht euch hier Spaß? Worauf freut ihr euch jetzt hier am meisten?
3: Ich und meine Schwester, wir fahren gern auf den Stenta Paddles auf dem See.
5: Und sehr gut. Bei den Bootsfahrten auf die Insel Reichenau oder so, das macht uns auch immer sehr viel Spaß.
3: Ja, und man kann auch gut in Konstanz shoppen oder so.
0: Ja. Ah, in Konstanz shoppen. Also wenn man Ihnen so zuhört, dann kann man ja eigentlich das Gefühl bekommen, man kann überhaupt gar nicht irgendwo anders urlauben als in Baden-Württemberg. Aber es gibt durchaus Menschen, die machen das, Millionen sogar, die fliegen weg in den Urlaub. Und einige von ihnen hat Hannes Köhle am Stuttgarter Flughafen getroffen.
6: Also wir fliegen nach Schottland. Und wir lieben das Kühle. Baden-Württemberg wird zu warm im Sommer. Genau, und deswegen in den Norden oder ins Kühle.
7: Baden-Württemberg machen wir so am Wochenende eigentlich Ausflüge. Deswegen einmal im Jahr wollen wir ins Meer.
8: Also Flug ist immer so toll, finde ich jetzt. Dann finde ich noch auch die Riffe, da gibt es auch sehr schöne Riffe. Und auch generell das Meer und das Wetter.
9: Baden-Württemberg oder hier die Gegend, die sieht man ja jedes Wochenende mit den Kindern und jetzt halt einfach mal raus, dass die Kinder die Welt sehen.
10: Deutschland kann man dann machen, wenn man ein bisschen älter ist.
11: Genau. So alt sind wir ja noch nicht.
10: Genau.
11: Auch wenn wir schon Großeltern sind.
12: Ich war auch schon in Deutschland, in Österreich, in Allgäu war ich auch schon 2-mal. Und ich liebe einfach das Meer und zu tauchen und schnorcheln.
13: Ich bin nicht so der Stadttyp, ich bin eher so der chillige Typ, so am Strand und so. Ja.
14: Man könnte ja auch am Bodensee baden gehen, aber was ist in Spanien besser als am Bodensee?
13: Also ich finde, da gibt es auch Palmen und so und ich finde, die tropische Luft ist halt so toll. Und
0: also ich würde sagen, Frau Hauptmann, ich habe gerade gehört, es gäbe tropische Luft und Palmen. Ich sehe dort Palmen, ich sehe auch tropische Luft an sich. Warum sollte man irgendwo anders Urlaub machen als in Baden-Württemberg? Spaß beiseite, jetzt sind wir angekommen bei unserer Gesprächsrunde. Frau Hauptmann, Sie dürfen dort vorne am Tisch Platz nehmen. Ich stelle mal einfach die Runde vor. Und zwar haben wir heute zu unserer Diskussionsrunde zum Thema Urlaub in Baden-Württemberg eingeladen. Zum einen die Allensbacher, selber Bewohner vom Bodensee, auch über Allensbach hinweg. Frau Hauptmann hat sich gerade hingesetzt. Außerdem haben wir natürlich auch einige Urlaubende eingeladen, die uns

0: erzählen, was hier super ist, wie sich aber auch Urlaub in Baden-Württemberg vielleicht in der letzten Zeit verändert hat. Wir haben einen Tisch mit politisch Verantwortlichen, unter anderem die Wirtschaftsministerin, Tourismusministerin Nicole Hofmeister-Kraut, lokale Politiker und Verantwortliche hier aus der Region. Und wir haben natürlich Branchenvertreter eingeladen, heißt Hotelbesitzer und Ferienwohnungsbetreiber, die vielleicht auch die eine oder andere Frage an Sie in petto haben. Ich freue mich auf jeden Fall auf eine sehr, sehr interessante Gesprächsrunde mit Ihnen allen zusammen. Schön, dass wir bei Ihnen im Urlaub sozusagen zu Gast sein können. Ich freue mich auf eine schöne Diskussion. Da gehe ich mal durch. Und bevor es losgeht mit den Fragen, Frau Hofmeister-Kraut, haben Sie denn schon den Urlaub gebucht und wo geht's hin?
1: Ja, also wir starten jetzt in der ersten Augustwoche und es geht auch ans Wasser. Wir sind in der Schweiz ein paar Tage und dann noch in Südtirol. Freue mich drauf, aber ich genieße eben auch den Bodensee und bin häufig auch hier.
0: Sehr schön. Gut, wir kommen gleich weiter, machen gleich weiter mit Ihnen. Danke für den Moment und ich würde sagen, wir gehen jetzt hier mal zum Gastgeber. Frank Kühnel ist das. Der ist sozusagen ja, der Chef des Ganzen hier. Heute ist so ein bisschen Großkampftag bei Ihnen, Herr Kühnel, oder? Kann ich mir vorstellen, der Tag, an dem alle Gäste ankommen, da ist was los.
2: Ja, ist der erste Ferientag in Baden-Württemberg. Das ist mit Sicherheit ein Start in die Hauptsaison. Wobei man eigentlich sagen kann, die Saison fängt schon ein bisschen früher an. Das geht schon etwa so 3-4 Wochen vorher los. Aber klar, heute ist der große Anreisetag.
0: Erzählen Sie ein bisschen, was passiert hier auf einem Campingplatz am Hauptanreisetag?
2: Hauptsächlich viele Anreisen. Wobei natürlich, wie eben gerade schon gesagt, das ist jetzt nicht so, dass vorher überhaupt nichts los ist und alle kommen an diesem Donnerstag angereist. Es ist ja schon so, dass andere Bundesländer Ferien haben. Das heißt, wir sind das jetzt schon so ein bisschen gewöhnt. Die letzten 3 Wochen ist eigentlich eher jetzt so ein Durchlauf. Es kommen viele, gehen viele. Das nimmt jetzt natürlich zu. Die Leute bleiben jetzt aber auch ein bisschen länger. Und jetzt wird die nächsten 4 Wochen wird dann eigentlich toujours komplett voll sein.
0: Das hört sich sehr gut an, toujours komplett voll für Sie. Ich würde sagen, ich setze mich mal zu Ihnen. Fangen wir mal mit Ihnen direkt an als Gruppe. Und mich würde interessieren, wer sitzt denn einfach hier so? Würden Sie sich einfach mal vorstellen, was machen Sie hier am See? Sie dürfen gerne anfangen, einfach einen Satz.
3: Also mein Name ist Heike Marx. Ich komme jetzt von der anderen Seeseite von Überlingen. Und ich vermiete Ferienwohnungen zwischen Meersburg, Überlingen, Bodmann, auf der Reichenau und hier auch in Allensbach.
0: Dankeschön.
4: Mein Name ist Susanne Voss. Wir betreiben eine Ferienwohnung hier am Strandweg.
0: Auch Ferienwohnung?
5: Ich bin Schwester Susanne und bin Provinzoberin vom Kloster Hegne und auch wir betreiben ein Hotel.
0: Ein Hotel im Kloster, interessant. Mhm.
6: Ja, wir sind das Ehepaar Helmlinger und haben hier in Allensbach das Haus Rose seit über 20 Jahren in zweiter Generation.
0: Sehr schön. Und Herr Kühnel, brauchen Sie sich nicht noch mal vorstellen, das haben Sie schon getan. Sie sind der Herr über all dieses hier. Und mich würde interessieren, wie ist das denn eigentlich? Es ist ja knackevoll, das sehen wir. Und was wir auch den Tag über gespürt haben und nicht nur heute, sondern ziemlich viele Tage ist es ganz schön heiß und es wird auch immer heißer. Klimawandel ist das, wir haben es gerade in dem Film gehört, ist das eher ein Argument, was würden Sie sagen dafür, dass mehr Menschen nach Baden-Württemberg kommen oder aber weniger? Weil wir haben ja auch Menschen gehört, die sagen, oh Gott, wir fahren jetzt Richtung Norden, weil hier ist es uns zu heiß. Was sagen Sie?
6: Darf ich? Ja. Also bei mir ist es tatsächlich das erste Jahr so, dass ich Stornierung hatte, weil wir im Hotel keine Klimaanlage haben. Und jetzt stehen wir natürlich vor der Frage, wollen wir 50.000 Euro investieren für die kommenden heißen Sommer? Oder machen wir zukünftig im Sommer die Betriebsferien, wenn man es nicht aushält? Und die Leute kommen dann im Winter oder im Herbst.
0: Okay, das heißt, Sie würden sagen, ist fast eher ein Problem. Sehen das hier die Menschen am Tisch ähnlich? Oder haben Sie das Gefühl, nur wir profitieren eigentlich eher davon, weil so man so den Flug irgendwie nach Frankreich, Spanien oder so spart? Was sagen Sie?
2: Also ich glaube jetzt nicht, dass der Klimawandel automatisch bedeutet, dass wir jetzt die ganze Zeit solche warmen Sommer bekommen. Was ich eher feststelle, ist, dass die Extreme zunehmen. Also wenn wir jetzt in den letzten Juli zurückreisen, da hatten wir 14 Tage 15 Grad mit Regen. Dieses Jahr haben wir eine extreme Trockenheit mit Hitze und einem niedrigen Seestand. Also was festzustellen ist, ist, dass die Extreme zunehmen. Und da ist natürlich die Frage, wie man da damit umgeht. Also da gebe ich ihm recht, da kann natürlich jetzt keine Klimaanlage kaufen, weil der Klimawandel könnte natürlich...

0: natürlich auch bedeuten, dass er nächstes Jahr 2 Monate am Stück Regen hat.
1: Absolut. Da würde mich noch mal die Meinung der Urlaubenden selbst interessieren. Da mache ich mich mal auf zum Tisch. Und hier sind Menschen, das weiß ich, weil wir schon gesprochen haben, die in Teilen echt lange schon Urlaub in Baden-Württemberg machen. Aber eine Frage an Sie alle, wie ist das denn für Sie? Leiden Sie eher im Urlaub unter der Hitze in Baden-Württemberg oder finden Sie es schön, dass es endlich warm wird in Deutschland? Was sagen Sie?
2: Schon extrem
1: warm. Sagen Sie kurz, wer Sie sind und wer, wo Sie Urlaub machen?
2: Iris Strominski, wir kommen aus Lichtenau, Baden, Bade-Bade. Und wir machen Urlaub in der Pension Rose seit 10 Jahren.
1: Seit 10 Jahren. Hm. Und merken Sie, dass das ja. wärmer wird?
2: Ja, ja, auf jeden Fall. Und ist gar nicht schön.
1: Ist gar nicht schön, okay.
2: Nee, es ist schon extrem im Moment.
1: Und da gibt es...
2: Ja, da gibt es Proteste.
1: Da gibt es einen Protest.
2: Es hat sich angehört, als ob es in der Rose nicht schön wäre.
1: Ach so, nein.
2: Der Pension Rose.
1: Das ist nicht ein so Modell gemein. Rose. Nein, da sitzt der Chef von der Rose. Das hat er, glaube ich, nicht so verstanden. Ich glaube, es geht gegen... Nee, der sagt nee.
2: Auf jeden Fall.
1: Ich glaube, wer 10 Jahre wiederkommt, der kommt auch im 11. Jahr wieder.
2: Bisschen später, wenn es nicht so warm ist.
1: Aber was ganz interessant ist, ist, dass ein volles Haus nicht zwingend heißen muss, dass es auch volle Kassen gibt. Schauen wir uns dazu mal ein paar Zahlen an gemeinsam. Da haben wir was recherchiert. Und zwar ist es so, dass es mit gut 24 Millionen Gästen Baden-Württemberg im vergangenen tatsächlich einen neuen Rekord hatte an Besuchern. Das klingt gut, aber trotzdem bleibt in der Tourismusbranche weniger hängen als früher. Nämlich nach Abzug der Inflation sank der Umsatz der Hotels und Gaststätten im Land um 2,5%. Und das, lassen Sie uns mal ein bisschen auf Sinnsuche gehen. Wie kann denn das sein, wenn mehr Menschen kommen, bleibt bei Ihnen weniger hängen? Was sagen Sie?
3: Also wenn ich was sagen kann, das Hauptproblem sind die Buchungsportale tatsächlich, dass die Menschen einfach denken, sie sparen, wenn sie über Booking teuer buchen, statt sie bei mir direkt auf meiner Homepage günstig gebucht hätten. Und jetzt schalten sich noch die Check24 und so weiter ein, die denn bei Booking buchen, was denn bei mir als E-Mail ankommt. Und so verliere ich komplett den Kontakt zu Gästen, zahle 15% Provision an die Portale, habe zwar das Haus voll, aber bei einer Marge von 20% ist schwierig, wenn 15% an die Portale
1: weggeht.
3: Heißt
1: das auch, wenn man mit den Portalen redet, dann hat man vielleicht auch nicht so ein schlechtes Gewissen, wenn man irgendwie absagt wahrscheinlich, oder?
3: Also die Regeln sind ja ganz klar vorgegeben. Die Regeln macht ja Booking. Das war ja bei Corona so. Die haben ja die Regeln ganz gemacht, wie sie wollten. Die Gäste konnten die Termine verschieben während der Pandemie. Ja. Und die haben ja trotzdem Gewinne eingefahren auch. Und
1: okay. Das heißt, Ihnen machen vor allem die Portale zu schaffen. Wer hat noch eine Idee? Warum ist das so, dass die Branche über knappe Kassen klagt, aber immer vermeldet wird, wieder ein Rekord, Besucherrekord?
4: Also ich würde sagen, die Kosten steigen insgesamt. Also das sieht man in den Versicherungen, in den Kosten für Mitarbeiter, für Reinigungspersonal, für Wäscherei. Also an allen Ecken und Enden wird es teurer, allein die Fahrtkosten, die wir haben. Und das können wir so nicht umlegen auf die Gäste.
1: Apropos Gäste, liegt es auch ein Stück weit an den Gästen selber? Gibt es da ein verändertes Verhalten? Kommt man seltener? Kommt man vielleicht kürzer als früher? Isst man weniger? Trinkt man weniger? Gibt es da irgendwas, was Sie merken, wie sich das bei Ihnen verändert hat?
0: Ich glaube tatsächlich, also wir merken es hauptsächlich in der Gastronomie, weniger auf dem Platz. Ich glaube, dass wir auch nicht so ganz so abhängig sind von Portalen wie jetzt Booking.com, wie die Hotels das jetzt sind. Auch auf dem Platz, für den Platz sind auch die Personalkosten gestiegen. Hauptsächlich ist es aber in der Gastronomie zu finden bei uns. Die Einkaufskosten steigen, wir beschäftigen mehr Personal in der Gastronomie. Wir haben jetzt auch durch die hohen Benzinpreise Zuschläge von Lieferanten. Also dort steigen die Preise und steigen und steigen und steigen. Und das hört auch wirklich überhaupt gar nicht mehr auf. Mhm. Und wir sind schon vor 2, 3 Jahren, würde ich sagen, haben wir einen Punkt erreicht, wo wir diese gestiegenen Kosten nicht mehr an die Gäste weitergeben können. Also wir haben einen Punkt erreicht, wo wir das nicht mehr verantworten können oder auch nicht mehr argumentieren können, dass wir mit den Preisen jetzt wieder weiter steigen, obwohl wir das eigentlich müssten. Also okay, die rote Linie ist einfach erreicht. Die Leute sind auch nicht und sie können auch nicht mehr bezahlen als das, was sie jetzt schon auf den Tisch legen müssen. Und dadurch merkt man, sie kommen, wenn sie seltener kommen, dann konsumieren sie gleich viel. Wenn sie allerdings so, normalerweise kann man sagen, wenn die 2 Wochen bei uns sind, kommen sie mindestens 2-mal zum Essen. Jetzt kommen sie halt nur noch 1-mal.

0: Wenn sie zweimal kommen, dann essen sie nur noch die Hälfte.
1: Also ah ja, okay, das heißt also, alle, die hier sitzen, ganz, ganz, ganz viel futtern irgendwie, damit, damit es der Branche gut geht, so kann man zusammenfassen. Aber vielleicht kann man ja noch ein bisschen mehr tun, außer gut bestellen hier auf dem Campingplatz oder andernorts. Wir haben ja nicht ohne Grund Vertreter der Politik eingeladen, unter anderem auch die Ministerin. Lassen Sie uns doch gemeinsam mal ein bisschen ins Gespräch kommen. Sie haben doch bestimmt die eine oder andere Frage mitgebracht, die würde ich direkt gerne weitertragen. Haben Sie was? Was bräuchten Sie von der Politik, von Ihrem Bürgermeister möglicherweise auch, der auch da sitzt? Hallo Herr Friedrich, der ist nämlich auch da. Sie kennen sich ja vermutlich untereinander. Jetzt haben Sie die Chance, alles zu sagen, was Sie sich nie getraut haben. So, los geht's. So, wer hat denn was? Wer mag beginnen? Wie könnte die Politik, kommunal oder auch die Ministerin, ihn unter die Arme greifen, der Branche? Nicht so schüchtern.
2: Also es gibt ja wohl Förderprogramme für Tourismus. Und ich habe jetzt aber letzte Woche erst davon erfahren, auf der Sparkasse. Erkundige ich doch mal, was es für Förderprogramme gibt. Vielleicht wäre es auch eine Idee von dem Ministeriat, einfach auch mal die Hotels anzuschreiben, mal einen Brief rauszuschicken. Wollt ihr energetisch sanieren oder dies, das? Wir bieten euch gute Konditionen an. Die Sicherheit ist ja auch immer ein Problem bei den Banken. Die wollen ja lieber mein Einfamilienhaus als Sicherheit, anstatt mein Hotel, was wir seit 20 Jahren betreiben. Weil der Banker sagt mir, dein Einfamilienhaus kann ich leichter verhökern als dein Hotel. Ist jetzt ein bisschen böse, aber so ist es halt. Einfach die Information. Was gibt es für Förderprogramme, dass es bei den Hotels, auch gerade bei kleinen Familienbetrieben, ankommt? Das wäre doch toll.
1: So, das wäre doch toll. Was sagen Sie, Frau Hofmeister-Kraut? Fänden Sie es auch toll?
3: Also in der Tat, ich möchte es auch hier nochmal in diesem Kreis sagen, der Tourismus ist wirklich eine der Leitökonomien auch in Baden-Württemberg. Viele haben das gar nicht so auf dem Schirm. Wir sind ein starkes Automobilland, wir sind auch stark beispielsweise im Bereich MedTech, aber eben auch im Tourismus. Und das wissen wir sehr wohl auch zu schätzen als Landesregierung. Es gibt Programme, also Tourismusfinanzierung Plus, für die Betriebe, die investieren. Wir haben aber auch Programme für die Gemeinden, also jetzt für Allensbach, die in eine Infrastruktur investieren wollen, die ja auch wichtig ist, um die Region oder auch die Stadt, die Gemeinde attraktiv zu gestalten. Denn wenn man etwas entsprechend ausschildert, ist es natürlich immer einfacher zu erschließen für den Gast, für den Touristen, als wenn das nicht der Fall ist. Also da unterstützen wir. Wir haben auch günstige Kredite. Also ich kann da wirklich auch mal ein Angebot unterbreiten, kommunizieren. Unsere Partner sind natürlich die Verbände, mit denen wir da eng zusammenarbeiten. In Ihrem Fall ist es ja der DEHOGA, der da auch ansprechbar ist. Sie haben da wirklich eine großartige auch Verwaltung, die Spitze, Dr. Kauderer und auch der Herr Kircher, der auch wirklich immer ansprechbar ist und informiert oder vielleicht auch hier in der Region. Aber gerne, ich greife das auf und wir werden Allensbach entsprechend informieren und Ihnen zeigen, was wir alles als Land Ihnen bieten können für unseren Tourismus.
1: So, da hat Frau Hofmeister-Kraut sich schon was in Ihren Rucksack schon mal reingesteckt sozusagen. Nach Stuttgart gibt es noch irgendetwas, was Sie, ja, das sieht aus, als wäre da noch ein, wir können es auch direkt umdrehen, weil Sie
4: genau, das ist
1: ja
4: eine Frage
1: hier
4: an Sie. Sie waren ja mit Ihrem Ministerium auch verantwortlich für die Corona-Hilfen-Auszahlung. Und die letzte Landesregierung hat noch beschlossen, dass die Auszahlungen teilweise über ein Ausgleichsgesetz wieder zurückgeführt werden. Und meine Frage ist, wann wird diese Auszahlung auch stellvertretend für die Unternehmer und Unternehmerinnen im Land denn erfolgen?
1: Konkrete Frage?
3: Ja, in der Tat. Ich glaube, da muss man auch unterscheiden. Gerade für Hotellerie und Gastronomie gab es ja Sonderhilfen, die November- und Dezemberhilfen, wo Umsätze ausgeglichen wurden. Das war aber wesentlich später. Ihre Frage bezieht sich auf die Soforthilfen. In der Tat, es wurde noch kurz vor der Landtagswahl, also Ende Februar, ein Gesetz verabschiedet. Das ist jetzt gerade auf den Weg gebracht worden. Wir müssen aufgrund des Volumens europaweit ausschreiben. Also wir gehen davon aus, dass Ende des Jahres Anträge gestellt werden können. Und dann, glauben Sie mir, wir wollen hier auch so zügig wie möglich unterstützen und helfen. Und dann geht es auch in die Auszahlung.
1: Okay, also Ende des Jahres können Sie noch mal sozusagen anklopfen bei der Ministerin. Und mich würde jetzt noch mal interessieren, wie Sie beide, die Tourismusverantwortliche hier aus Allensbach und auch der Bürgermeister selbst,

0: Wir haben ja den besten Überblick über alle, die hier vom Tourismus leben, wie das so klappt und ob Sie nicht auch vielleicht noch den einen oder anderen Wunsch hätten, den Sie heute hier platzieren möchten, wenn Sie schon mal so gemütlich zusammensitzen. Wunschlos glücklich, der Bürgermeister Friedrich, oder nein?
1: Wunschlos glücklich kann man, glaube ich, nie sagen, aber doch sehr zufrieden. Weil es ist doch schön, wenn man hier jetzt am ersten Ferientag sitzen kann, die Aussicht hat und einfach das gute Miteinander hat. Und sowohl Einheimische, die hier sitzen, und Gäste, die da sitzen. Das heißt, wir fangen nicht bei Null an. Es gibt schon sehr viel, wo man hat. Und einen Wunsch an die Politik gibt es immer, aber ich habe jetzt da keinen konkreten. Und ich glaube, dass die Ministerin und auch ganz viele wissen, was sie tun. Und wenn sie mitnehmen, dass sie uns in dem, was wir vor Ort tun wollen, unterstützen, im Zweifel mit Kredite, mit einfach uns an die Hand nehmen. Das reicht uns schon. Die sollen gar nicht Ziele formulieren, das können wir hier vor Ort. Wir können auch vor Ort sehr gut umsetzen, aber wir brauchen ab und zu mal eine Unterstützung. Und wir haben jetzt ganz konkret gehört, Klimaanlage kostet Geld und eine Finanzierung wäre konkrete Unterstützung. Wir brauchen kein Gesetz über Klimaanlage. Wir brauchen Förderung, dass Dinge möglich sind.
0: Wollen Sie noch was ergänzen?
2: Ich glaube, da ist eigentlich alles gesagt worden. Ich kann auch nur das aufgreifen, was auch vorher schon gesprochen wurde. Wir merken natürlich Veränderungen im Tourismus. Das ist ganz klar. Die Leute sparen nicht am Urlaub, sie sparen im Urlaub. Das spüren auch wir. Deshalb, wir sind zwar immer noch auf hohem Niveau und haben auch etliche Übernachtungszahlen. Also wir sind wirklich gut aufgestellt und trotzdem spüren wir das natürlich. Wir kriegen das zurückgespiegelt.
0: Okay, also haben Sie einen Wunsch an Frau Hofmeister Krau, die ja auch seit dieser Woche die Vorsitzende vom Tourismusverband Baden-Württemberg ist, also sozusagen
2: ich das würde,
0: Bordon für ihren Plan.
2: Also ich finde das schön, aber das haben Sie ja gerade schon gesagt, diese Wertschätzung des Tourismus zu haben. Es war natürlich lange Zeit immer so ein bisschen ein Stiefkind, ich sag's, wie man so sagt, leger. Und ich glaube, man wacht da schon ein bisschen auf, dass Tourismus einfach ein sehr, sehr wichtiger Faktor für uns ist.
0: Und ich frage mich, Frau Hofmeister Kraut sagt ja, wenn der Faktor noch größer wird, heißt das ja vielleicht auch, dass Baden-Württemberg noch viel attraktiver wird, heißt, dass noch mehr Menschen möglicherweise zum Urlauben kommen. Und da würde mich interessieren, wie das denn die Menschen finden, die am Bodensee wohnen. Würden Sie sagen, ja, wir freuen uns über jeden neuen Touristen. Frau Hauptmann sitzt auch bei Ihren Allensbacher Kollegen sozusagen, beziehungsweise Bodenseebewohnern. Oder sagen Sie, sollte auch eine Grenze gehen. Freiwillige vor.
3: Ja, also ich wohne ja zum See hin.
0: Ja.
3: Also, und meine Touristen, die laufen ja hinter mir durch, über die Hindengasse. Und im Endeffekt stört mich das nicht. Das Einzige, was ich manchmal so denke, wären mehr nach oben gezogene Mundwinkel. Bei manchen denke ich manchmal, ich weiß gar nicht, wieso ihr unbedingt Urlaub am Bodensee macht, wenn ihr so lauft. Und deswegen denke ich mal, so ein kleiner Tipp für alle Urlauber, guckt einfach mal eure Mitmenschen ein bisschen freundlicher an. Das fände ich schön, wenn ich dann so aus meinem Haus rauskomme und die weichen mir alle aus und schauen mich an, als wäre ich ein Fremdkörper, weil ich ausgerechnet da wohne.
0: Ach,
3: dann denke ich mir, ich grüße ja immer freundlich, dann wäre es schon nett, wenn ich auch mal einen Gruß zurückbekäme.
0: Also hier auf dem Campingplatz sehe ich nur ein fröhliche Gesichter. Da sind wir ja also wirklich, haben wir es ja gut getroffen. Aber Sie haben gerade, glaube ich, so ein bisschen angedeutet, dass Sie vielleicht jetzt nicht sagen, ganz, ganz viel mehr. Habe ich das richtig verstanden? Ah, das muss ich leider behalten.
4: Mein Name ist Josef Muck.
0: Hallo.
4: Ich wohne in Langerhein, das ist eine kleine Gemeinde hier auf dem Bodanrück. Und ich muss sagen, ich würde mich freuen, wenn unsere Touristen, die wir natürlich gerne hier begrüßen, auch im Umgang mit uns auch ein bisschen und zum Teil freundlicher werden. Also es gibt natürlich durchaus, natürlich die Mehrzahl der Leute ist nett und freundlich, aber es gibt einfach auch Leute, wo sagen, würdet ihr euch daheim auch so benehmen wie hier? Und das ist schon ein Thema, was ich platzieren möchte. Und auf der anderen Seite frage ich mich, wie viel Tourismus verträgt das Land noch, also die Region? Und da muss man natürlich bei Diskussionen über den Tourismus auch immer fragen, was ist mit den Leuten, die nicht direkt partizipieren vom Geschäft, die nicht Touristen sind, sondern die hier einfach nur wohnen. Und da denke ich, die müssen wir mehr mitnehmen bei bestimmten Themen.
0: Ich verstehe Sie so, dass Sie da auch so dieses, das heißt Overtourism im Zweifel oder das ist eine Belastung für Umwelt oder Menschen, für die Einwohner?
5: Ich wohne in Konstanz und ich wohne an einer Straße, was eine Zufahrtsstraße ist zu einem Campingplatz. Auch ist dort sehr viel Campingautos stehen in der Straße. Also wir kriegen richtig hier in meiner Straße den Tourismus, Campingtourismus mit.
0: Ist dann einfach viel.
5: Und dann kommen auch Leute durch die Straße, die also wenig Rücksicht nehmen von der Zeit, dementsprechend laut durchlaufen oder auch fahren, ja.
0: Haben Sie irgendetwas, was Sie sich zu diesem Thema wünschen würden? Frau Hofmeister Kraut oder Herr Friedrich? Ja, gerne.
6: Ein Mikrofon?
0: Oder? Ja, Sie können auch zwei haben.
6: Zwei? Entscheidet euch. Also eins reicht. Also mein Name ist Georg Floss, ich bin ja im Segelverein. Und wir haben natürlich auch das Thema mit dem Bootstourismus hier am Bodensee. Und da habe ich auch eine mehr perspektivische Frage an die Landesregierung.
0: Sogar eine mehr perspektivische
6: Frage. Ja, der Bodensee ist stark touristisch belastet. Wir haben 30.000 Liegeplätze, aber 60.000 Boote am Bodensee mit einer Bodenseezulassung. Mhm. Das heißt, neben den Booten, die hier liegen, werden sehr viele natürlich noch tageweise, wochenweise auf den See geschoben. Wir verwalten ja im Auftrag der Gemeinde hier das Bojenfeld. Die lokalen Anwohner, dort gibt es Regeln, was Größe, PS-Zahl angibt, 60 PS. Das gilt für Slippen nicht. Wenn man dann in Allensbach am Wochenende Boote sieht mit 200, 300 PS am Steg liegen, da denkt man sich, braucht es das? Und wir
0: was
6: sehen.
0: Was kann Frau Hofmeister Kraut da tun? Oder auch Herr Friedrich, was würden Sie sich wünschen?
6: Ja, das komme ich hier zu. Wir sehen halt auch zwei Tendenzen im Verein. Weg vom Segelboot zum Motorboot. Innerhalb der Motorboote größere Motorboote. Mhm. Und das ist völlig konträr zu dem Ziel 2040, die Bodenseeschifffahrt CO2-neutral zu machen. Und da ist meine Frage auch an die Landesregierung, weil 13 Jahre ist eine kurze Zeit für diese Mammutaufgabe. Gibt es Ideen, wie man das machen kann, wie eine Emissionsabgabe, wie eine Beschränkung der Neuzulassungen etc.?
0: So, gut, danke für die Frage, Frau Meister Kraut.
7: Ja, das ist natürlich jetzt ein Bodensee-Thema. Und ich glaube, da ist es wichtig, dass man hier vor Ort die Entscheidungen trifft und auch gegeneinander abwägt, die Argumente. Wir sind da als Land nur, also
0: ich bin also, ich gebe es gerne weiter. Also die Zuständigkeit müssen Sie miteinander klären. Herr Friedrich, vielleicht, Sie haben sich jetzt hier so ein bisschen weggeduckt. Sind Sie eigentlich hier der Zuständige? Nee. Oder?
1: Die Zuständigkeit ist nicht das Problem. Ich glaube, auf dem Bodensee muss es großes Miteinander geben. Und selbstverständlich haben wir immer wieder Punkte, wo es, wie soll ich sagen, Neiddebatte gibt. Ja, und wir haben jetzt gerade gesehen, wir haben wahnsinnig Zehntausende von Boote und Schiffe, die theoretisch aufs Wasser können. Wenn die alle gleichzeitig wären, das wird gar nicht gehen. Wir müssen Rücksicht nehmen und aufeinander achten. Und die Segler sagen, wir haben keine Emissionen. Dann haben
0: Reden
1: wir die
0: Sie miteinander, er sitzt da hinter Ihnen.
1: Die Motorbootfahrer. Wenn man jetzt rausguckt, haben wir ganz viel in den letzten Jahren mit Stand-Up-Paddle und so weiter. Ich glaube, und das weiß ich auch von ihm, wir kommen alle aneinander vorbei. Aber wir müssen uns natürlich trotzdem überlegen, was ist die richtige Richtung. Und wir
0: es scheint haben hier ein Problem auch noch, zu geben. Haben Sie eine Idee,
1: wie es besser laufen könnte? Ja, natürlich gibt es ein Problem. Aber ich bin, ich sage jetzt mal, der von verschiedenen Anforderungen immer eine Lösung suchen muss, die dann für alle funktioniert. Das heißt, keiner geht wahrscheinlich mit 100% von dem raus, was er sich wünscht. Es gibt bestimmt, ich weiß, dass es das gibt, Stimmen, die sagen, auf dem Gnadensee hier brauchen wir gar keinen Schiffsbetrieb. Wir haben Naturschutzgebiete hier links und rechts und die sind auch toll. Da hören wir bestimmt nachher noch was dazu. Aber es muss auch ein Schiffsverkehr möglich sein. Und da muss auch Motorboot und da muss auch Segelboot möglich sein. Aber dass man was tun muss und dass der Bodensee nicht noch weiter aufgerüstet werden kann mit noch größeren Booten, ich glaube, das ist klar. Es muss in der Zukunft noch machbar sein.
0: Okay, ganz kurz tatsächlich, weil wir haben über das Naturschutzthema nur so am Rande gesprochen. Wir haben den NABU, der für eben dieses Thema steht, auch eingeladen. Und vielleicht ergänzen Sie noch mal, haben Sie auch noch eine Bitte, eine Frage zum Thema Tourismus hier am Bodensee, der vielleicht aber auch so ganz grundsätzlich für das Thema Tourismus in Baden-Württemberg steht? Möglicherweise an die Ministerin.
8: Nicht.
0: Ach so, Entschuldigung. Ja.
8: So.
9: Genau. Ja, mein Name ist Berit Langeneck. Ich habe seit April ein Projekt zu naturverträglichem Wassersport hier am Boden, am westlichen Bodensee. Also das NABU-Bodensee-Zentrum betreut 28 Naturschutzgebiete hier im Landkreis Konstanz. Und eben darauf konzipiert haben wir ein dreijähriges Projekt, was von der Stiftung Naturschutzfonds bewilligt wurde oder gefördert wird. Ich habe jetzt keine konkrete Bitte oder Frage an die Ministerin oder an den Bürgermeister, aber mir geht es ein bisschen generell um einen Appell an alle, die auf dem See unterwegs sind, ein bisschen, also sich vorher zu

0: informieren, welche Regeln gelten hier eigentlich und dass auch für ein Stand-Up-Paddleboard die Bodensee-Schifffahrtsordnung gilt. Das wissen auch manche Einheimische nicht und das ist aber sehr, sehr wichtig zu wissen, was eine rot-weiß-rote Boje bedeutet, dass das gesperrte Zonen sind teilweise wegen einem Naturschutzgebiet, dass man Abstand hält von Schilf, naturnahem Ufer. Und gerade jetzt bei diesem historisch niedrigen Wasserstand. Die Lebensräume der Wasservögel sind so klein geworden. Wir haben immer noch Brutzeit, wir haben Wasservogelfamilien. Gleichzeitig wird gemausert, die Wasservögel sind flugunfähig für viele Wochen. Und einfach die Regeln kennen, Rücksicht nehmen, Abstand halten, das ist mein Appell, also sowohl an einheimische Wassersporttreibende als auch an die TouristInnen, die dann zu uns an den See kommen.
1: Okay, das heißt also so ein bisschen aufeinander aufpassen, das habe ich jetzt schon ein bisschen verstanden. Oh, auf jeden Fall. Wobei ja, ich gerne noch mit den Touristen sprechen würde. Jetzt haben wir so viel über die Touristen gesprochen, sie haben auch noch gar nichts sagen.
2: Ich höre auch gerne, ich möchte sagen, wir freuen uns über jeden Gast, der hier nach Allensbach, der nach Baden-Württemberg
1: kommt. Das geht jetzt runter wie Öl, denke ich.
2: Ja, ja, weil ich meine, der Tourismus, ich möchte vielleicht noch mal zwei Zahlen nennen. 26 Milliarden Bruttoumsatz, über 370.000 Menschen, die bei uns in Baden-Württemberg im Tourismus arbeiten. Arbeitsplätze heute in dieser Strukturkrise, in der wir im Moment sind, das ist alles nicht selbstverständlich. Deswegen, wir freuen uns, dass Sie da sind. Ich möchte nur noch mal betonen, die Natur ist, ich glaube, das große Pfund des Bodensees. Dieses wunderschöne Gewässer mit auch den Uferbereichen, die mit Schilfen also auch eine ganz wunderbare Tierwelt ermöglichen. Und wir müssen, Sie haben es ja angesprochen, Stichwort CO2-Emissionen, da wirklich zu einem Gleichgewicht kommen, weil sonst der Bodensee auch für die Menschen, die hier wohnen, also für die Einheimischen, aber natürlich auch für die Touristen, dauerhaft nicht mehr attraktiv ist. Also es ist
1: jetzt
2: ein Thema so für die Gesamtgesellschaft.
1: Jetzt müssen wir mit den Touristen wirklich reden. Es sind ja so viele da und super, dass Sie uns hier alle beherbergen. Wie schauen Sie denn eigentlich auf eben dieses Thema? Jetzt wurde viel über Sie geredet, Sie haben die Debatte verfolgt. Wie gucken Sie darauf, vielleicht auch jetzt wirklich Sie als Familie, die seit 10 Jahren kommen, merken Sie, dass sich da was verändert hat von der Menge an Menschen, vielleicht auch von den Preisen oder direkt Sie, ja klar.
3: Tim Wupper, wir kommen aus Solingen, aus dem Rheinland. Sie sind auch schon seit 11 Jahren, die wir hier am Bodensee Urlaub machen.
1: 11 Jahre auch?
3: 11 Jahre, also meine Familie, mein Onkel, meine Tante sind hier runtergezogen vor 20 Jahren. Und klar, dann will man natürlich auch mal die Verwandtschaft hier unten besuchen. Klar. Und haben auch schon verschiedene Unterkünfte durch. Und man merkt halt auch jetzt gerade in den letzten Jahren, sei es durch Corona oder jetzt den Krieg auch in der Ukraine oder generell diese wirtschaftliche Lage, dass halt die Preise extrem nach oben geschnellt sind. Also wir haben angefangen, glaube ich, mit 800 Euro für 10 Tage. Und jetzt sind wir schon...
1: Was für eine Übernachtung? Wie machen Sie das?
3: Über Ferien. Ferienwohnungen. Wir waren aber auch schon viermal im Haus Rose.
1: Sie scheinen wirklich beliebt zu sein hier. Wahnsinn.
3: Können da auch nur Gutes drüber sagen. Aber auch eigentlich sämtliche Privatvermieter, okay. Ferienwohnungen, wo wir hier sind.
1: Also einfach top. Ist es teurer geworden. Teilen Sie das? Ja. Stellen Sie das hier am Tisch auch fest? Ja, bitte, gerne.
4: Ja, mein Name ist Elke Bosse und ich komme sicherlich schon zum 20. Mal auf die Reichenau. Habe jetzt wieder eine sehr schöne Woche hinter mir.
1: Das ist aber auch toll. Ein Kompliment an Sie alle hier.
4: Wenn man über diese Pappelallee fährt und dann ist Urlaub. Das ist einfach herrlich. Aber es fällt auch auf, dass es teurer geworden ist. Aber es fallen noch andere Dinge auf. Der Herr da drüben hatte gesagt, dass man die Kosten irgendwann nicht mehr an die Gäste weitergeben kann. Mhm. Und so behelfen sich die Wirte auch auf andere Art und Weise. Zum Beispiel, dass in den Seifenspendern in dem Badezimmer keine Seife mehr ist. Dass die Tischdecken kleiner geworden sind. Dass in den Zimmern ein Schild liegt, ob man eine Zimmerreinigung wünscht oder nicht wünscht. Und dass eben auch Übernachtungen für 1 bis 2 Nächte gar nicht mehr so gewünscht sind, weil die Reinigungskosten so hoch sind und die Personalkosten so hoch sind, dass man ein Zimmer lieber für 1-2 Nächte leer stehen lässt, als dass man wie früher es für jede Nacht vermietet. Mhm. Trotzdem ist es alles nach wie vor sehr liebevoll gemacht und ich komme wirklich gerne her. Aber ich hätte auch die Frage an die Ministerin, wie kann man denn den Gastronomen helfen mit diesem Personalmangel? Zumal ja der Mindestlohn ab 2028 bei etwa 14 Euro liegen wird. Wie sollen die Gastronomen das dann stemmen?
1: Da hat die Dame Ihnen noch eine, sozusagen eine Frage noch abgenommen. Direkt,
2: ja, also Ministerin. Die Kosten wurden jetzt schon mehrfach angesprochen. Wir haben am Standort Deutschland, wenn ich es mal so sagen darf, tatsächlich ein Kostenproblem. Das heißt, wir müssen in vielen Bereichen günstiger werden. Große Reformen, die jetzt auf den Weg gebracht wurden und auch noch werden. Und ich glaube, wir brauchen auch diese Reformbereitschaft, damit wir weiterhin attraktiv bleiben. Ich möchte nur speziell ganz kurz, weil das ist wichtig, wir haben ja den Mehrwertsteuersatz für Speisen in den Restaurants, in den Gaststätten bei 7% jetzt dauerhaft gesenkt. Ich glaube, das war schon ein wichtiges Signal, hat auch die Kosten dann reduziert
1: vor Ort. Das ist ein richtiges Signal, aber eine Frage vielleicht jetzt in der Praxis, da grinst schon jemand so ein bisschen schelmisch. Konnten die denn wirklich weitergegeben werden an die Gäste, Herr Kühne? Entschuldigung, da muss ich kurz nachfragen, weil das ist schon das eine und das andere muss dann zusammenpassen. So, Entschuldigung.
5: Nein, zu spät. Also ganz klar zu spät, mindestens ein Jahr zu spät. Wir hätten uns das schon unter dem Herrn Scholz gewünscht, das kam dann aber nicht. Es hat immerhin dafür gesorgt, dass wir dieses Jahr die Preise in der Gastronomie nicht anheben mussten. Hätten wir aber auch gar nicht gekonnt. Die Themen, die jetzt so ein bisschen auftauchen, gehen aber eher so in Richtung Bundespolitik, habe ich so ein bisschen das Gefühl. Unser großes Problem sind tatsächlich die Lohnkosten. Das ist der größte Faktor, den wir haben und die explodieren. Das ist einfach zu viel. Der angesprochene Mindestlohn, 13, wo sind wir jetzt? 12,90, glaube ich, oder 13. Er wird steigen. Den Mindestlohn an sich geht es ja gar nicht. Nur 13, irgendwann kommt der Koch halt zu mir und sagt, so, der Spüler kriegt jetzt 13,90. Jetzt bin ich mit 15 aber auch nicht mehr zufrieden. Jetzt will ich 18. Das ist das Problem, das pflanzt sich weiter fort. Und da muss die Bundespolitik, glaube ich, aber das geht jetzt eben halt nicht an die Landespolitik und schon gar nicht an die kommunale Politik. Okay. Mit der kommunalen Politik sind wir mehr als zufrieden. Dort bekommen wir wirklich jeden Support, den wir haben wollen. Es ist manchmal könnte ein bisschen schneller sein, aber gut, wir sind immer noch mit Behörden unterwegs. Das ist also jetzt kein besonders erstaunlicher Effekt. Aber eben halt, ich glaube, dass die Landespolitik halt auch gebremst wird von der Bundespolitik und dadurch halt auch die kommunale Politik ein bisschen heute bremst.
1: Daher, Herr Kühne, wir müssen irgendwie unsere Runde etwas zum Ende kommen. Und ich würde gerne nicht nur mit dem Thema Preise enden hier bei Ihnen, sondern noch mit etwas Schönen. Ich hätte gerne gewusst, weil es kostet ja nicht alles was man im Urlaub macht, was Sie denn jetzt hier noch so vorhaben. Was vielleicht nichts kostet. Worauf freuen Sie sich hier? Wer mag? Vielleicht du. Ja. Auf was freust du dich?
6: Ich bin Jakob. Ich fahre mit meiner Mama und meinem Papa schon, wie gesagt, seit 11 Jahren hier runter. Mhm. Und am meisten freue ich mich tatsächlich auf, wenn wir zum Beispiel wieder, wir waren schon einmal in diesem Hörnli in Kreuzlingen in der Schweiz. Und wenn wir da nochmal hinfahren, freue ich mich da mal drauf. Und auf die Marienschlucht, wie meine Mutter vorhin gesagt hat, da freue ich mich auch sehr drauf, weil die wurde halt kurz vor meiner Geburt, ist halt der Erdrutsch passiert und deswegen habe ich sie halt nie wirklich richtig gesehen und deswegen freue ich mich, sie jetzt endlich mal zu sehen.
1: Mensch, da wünschen wir dir aber alle wirklich viel Spaß. Ganz herzlichen Dank, dass Sie sich alle die Zeit genommen haben, mit uns gemeinsam zu diskutieren. Aber wir machen ja keine Sendung über das Thema Campingplatz bzw. Tourismus und gucken uns keinen Campingwagen an. Die Ministerin hat gesagt, sie würde den auch gerne mal sehen. Dann spazieren wir mal los. Ich sage hier vielen Dank für die Diskussion. Wir machen uns auf. Bis später. Frau Hofmeister-Kraut, wie sieht es denn aus bei Ihnen? Haben Sie schon mal Campingurlaub gemacht eigentlich?
2: Also campen war ich jetzt noch nie. Aber ich weiß...
1: Wohnmobil?
2: Auch noch.
1: Das ich habe schon gezeltet. Aufregend.
2: Doch, also in der Tat.
1: Ich habe mich verabredet mit jemandem.
2: Ich habe schon gezeltet. Und ich muss sagen, es ist natürlich ganz abenteuerlich. Und wenn ich hier den Campingplatz in Allensbach sehe, das ist eine wunderschöne Anlage. Ja. Ich kann nur jeden einladen, mal hierher zu kommen. Es ist wirklich großartig.
1: So, und hier verbirgt sich das Urlaubsdomizil der Familie Theis, die uns erwartet hat. Wir schneiden hier nicht einfach unangekündigt ein. Hallo Familie Theis, super schön, dass wir da sein dürfen. Sogar mit Besuch. Also da kommt mal einfach jemand dabei. Ich habe die Ministerin mitgebracht und erzählen Sie doch mal einfach. Campingurlaub, Frau Hofmeister-Kraut hat das noch nie erlebt. Was ist das Schöne am Campen?
7: Ja, generell
3: an der Natur dran? Ich lasse das festhalten.
7: Ich halte das für Sie.
3: Danke. Wir kommen seit Jahren schon hierher. Ja. Tatsächlich habe ich selber mal 10 Jahre hier gewohnt, wohnen dürfen in der wunderschönen Gegend. Deswegen auch ein alter Schulkamerad. Und ja, die Bindung ist geblieben. Und mit 4 Kindern, wir haben 4 Kinder zusammen, muss man aufs Geld gucken, wie kann man Urlaub machen. Und kommen schon seit

0: Jahren gefühlt immer wieder am Bodensee. Immer mal wechseln, mal nach Norddeutschland, dann wieder Bodensee, mal immer so im Wechsel.
1: Und das ist ja schon, also Sie haben ein bisschen abgerüstet. Als ich Sie heute Nachmittag besucht habe, war noch super viel mehr da. Und Sie haben viele Sachen von zu Hause mitgebracht. Da steht so ein Grill, was darf nicht fehlen, wenn man campt, um sich so richtig zu... Ah, die Kaffeemaschine. Die ist ausgestattet mit dem Hut. Was ist so das, damit Sie sich richtig zu Hause fühlen beim Campen?
2: Ja, die Kaffeemaschine und dass ich was zum Lesen habe, dass man bequem sitzen kann und einfach Wasser in der Nähe. Das ist mir einfach wichtig, ja.
1: So, und wir machen jetzt so ein bisschen Vorgeplänkel und eigentlich würden die Ministerin und ich gerne mal gucken, wie es so drinnen aussieht. Vor allem bei diesen Temperaturen, jetzt geht es ja gerade, aber heute waren es ja sowas wie 36 Grad hier. Sie haben eine Klimaanlage. Oh, darf ich mal? Sie als Erste wollen Sie auch mal schauen. Frau Meister Kraut, der erste Besuch in einem Wohnmobil. Wir machen das jetzt gemeinsam. Oh, ja, also. Oh, das ist aber luxuriös. Die Kamera darf auch mal reinschalten. Hätten Sie das gedacht?
3: Die anderen sind groß jetzt. Die wollen nicht mehr unbedingt mit. Die kommen. Zwei kommen uns morgen besuchen.
1: Also, hier zwei Betten, da zwei Betten. Und es ist wirklich sehr viel kühler, als ich gedacht habe. Ich dachte, das heizt sich viel mehr auf.
3: Aber wir haben eine Klimaanlage.
1: Danke, dass wir bei Ihnen reinschauen dürfen.
4: Ich darf sagen, wir haben eine starke, also wir haben ja Hersteller, wirklich großartige Hersteller, wenn ich nur an Hümer denke und viele andere, die in Baden-Württemberg solche Wohnmobile ja auch produzieren.
1: Also das ist auch würden Sie hier mal, sind Sie schon persönlich überzeugt, würden Sie gerne mal übernachten?
4: Ja, also ich kriege richtig Lust.
1: Ach was, Frau Hofmeister Kraut bucht jetzt den nächsten Campingurlaub. Aber es ist schon so, dass man so ein bisschen der Gezeiten ausgesetzt ist beim Thema Campingurlaub, oder? Wenn man jetzt irgendwie eine Woche Regen hat oder ganz viel Hitze, ist das denn immer gut? Oder Wind, dann stürmt es mal. Man ist da schon so ein bisschen ausgeliefert, oder?
2: Ja, wir hatten auch schon Zeiten, da waren wir hier, da hat es halt nur geregnet. Ja, da musste man sich das...
1: Spielt man dann sehr viel Schach oder so?
2: Mit den Kindern haben wir dann schon viel gespielt. Gut, hier gibt es ja Ausweichmöglichkeiten. Also hier gibt es ja auch Räume, wo man sich aufhalten kann.
1: Geht dann schon?
2: Ja, man darf da nicht so empfindlich sein.
1: Okay. Also nächstes Jahr, Frau Hofmeister Kraut, Urlaub auf dem Campingplatz?
4: Ja, also mit einem Wohnmobil mal durch die Lande ziehen. Ich glaube, das ist schon wirklich spannend und interessant. Also ich habe die Lust darauf geworden heute Abend.
1: Und was machen Sie jetzt noch so in der restlich verbliebenen Zeit? Ich komme mal zu Ihnen rüber spazieren.
0: Ja, einfach die Natur genießen. Und Camping ist ja nicht jetzt für jedermann, es ist halt auch ein Miteinander. Ne? Man ist jetzt
1: man
0: sich ja sehr nah.
1: Man kennt
0: man ist
1: es
0: sich
1: ja
0: sehr nah,
1: oder?
0: Genau. Oft. Viele Kinder, was natürlich auch schön ist. Da ist morgens dann relativ schon Schluss mit Ausschlafen. Aber man muss es gewohnt sein und man muss es mögen, Camping. Und es ist einfach die Nähe zur Natur, das ist einfach das Schönste mit. Ne? Tür aus der Tür und man ist in der Natur.
1: Natur in der Natur, absolut. Und dann drücke ich Ihnen die Daumen, dass Sie keinen weiteren Sturm hatten. Heute wurden wir so ein bisschen durchgewurstelt. Herzlichen Dank, dass wir in Ihrem Urlaubszuhause mal reinschauen durften. Hat mich sehr gefreut. Und ich sage Ihnen zu Hause auch vielen herzlichen Dank, Frau Hofmeister Kraut. Ich komme gleich nochmal bei Ihnen vorbei. Ich verabschiede mich gerade bei den Zuschauern zu Hause und sage vielen herzlichen Dank fürs Zuschauen. Bleiben Sie doch dran bei uns im SWR-Programm. Wir haben nämlich eine spannende Reportage für Sie zum Thema Notfallrettung im Südwesten. Wir von zusammen machen jetzt auch 4 Wochen Sommerpause. Und wenn wir uns das nächste Mal sehen, dann sehen wir uns im Weinberg. Wir machen wieder eine Außenübertragung. Wir sind dann am Kaiserstuhl. Ich sage vielen herzlichen Dank für Ihr Interesse, für Ihr Zuschauen und machen Sie es gut. Haben Sie einen sehr schönen Sommer. Tschüss.

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0: Guten Morgen und willkommen zu den Nachrichten bei Tagesschau 24. Schön, dass Sie dabei sind. Wir schauen auf die spanische Exklave Ceuta, denn dort hat sich die Lage nach der Ankunft zehntausender Migranten weitestgehend entspannt. Fast alle von ihnen seien inzwischen wieder nach Marokko zurückgekehrt, so die spanische Regierung. Über die Folgen der Krise wird in Europa aber weiter diskutiert. Vertreter der EU-Mitgliedstaaten schalteten sich heute in einer Dringlichkeitssitzung zusammen. Ceuta liegt ganz im Norden Afrikas und ist eine von zwei spanischen Exklaven auf dem Kontinent.
1: Von den mehr als 60.000 Menschen, die über das Wasser nach Ceuta kamen, seien fast alle wieder auf dem Weg zurück nach Marokko. Zumindest sagt das die spanische Regierung. Die Zustände, aber vor allem auch das spanische Militär hätten sie dazu gezwungen, sagen sie. Die Spanier behaupten, sie hätten uns gut behandelt, aber das haben sie nicht. Erst haben sie alle Geschäfte geschlossen und uns jegliche Lebensgrundlage weggenommen, dann gingen sie hart mit uns um. Nicht nur in Ceuta war die Lage angespannt, auch in Spaniens anderer Exklave Melilla spitzte sich die Lage wohl zu. Auch hier versuchten Medienberichten zufolge rund 500 Menschen die Grenze von Marokko aus zu überqueren. Regierungschef Pedro Sánchez verurteilte den Ansturm als Angriff auf Spanien. Und auch die spanische Bevölkerung reagierte verärgert. Tausende gingen gestern auf die Straße und demonstrierten vor der marokkanischen Botschaft. Das ist eine Invasion, die von Sánchez akzeptiert wurde, dem größten Verräter, der Spanien einfach verkauft. Inzwischen reagieren auch einige EU-Länder. So wollen etwa Italien und Frankreich ihre Grenzkontrollen verstärken. Auch in Ceuta ist zum ersten Mal seit 2021 wieder das Militär im Einsatz und soll die spanische Exklave in Nordafrika vor einem neuen Massenansturm schützen.
0: Ja, und weitere Informationen dazu bekommen wir noch von unserer Korrespondentin in dieser Sendestunde, die in Ceuta ist. Der Präsident des Weltfußballverbandes FIFA, Infantino, hat seine Pläne, WM-Anteile an Investoren zu verkaufen, aufgegeben. In einer in der Nacht veröffentlichten Stellungnahme heißt es, der Vorschlag werde nicht weiter verfolgt. Das Projekt habe zu Spaltungen geführt. Mehrere Kontinentalverbände, unter anderem auch die Europäische Fußballunion, hatten einen Boykott aller FIFA-Turniere angedroht. Sie hatten betont, eine WM stehe nicht zum Verkauf. In der Nacht hat Russland erneut die ukrainische Hauptstadt Kiew massiv angegriffen. Dabei wurden mindestens 9 Menschen getötet und mehr als 20 weitere verletzt. In mehreren Bezirken der Stadt wurden Wohnhäuser und Gewerbeimmobilien beschädigt. Das teilte Bürgermeister Klitschko mit. Um sich zu schützen, verbrachten viele Menschen die Nacht in Kellern und U-Bahn-Stationen. Bereits am Donnerstag hatte Russland die Ukraine mit ballistischen Raketen angegriffen. In der Region um Neapel in Italien hat es am Abend ein Erdbeben der Stärke 4,7 gegeben. Mehrere Häuser wurden beschädigt. Italienischen Medienberichten zufolge wurden mehrere Menschen verletzt. Es war der stärkste Erdstoß in dem Gebiet seit Jahren. Das Nationale Institut für Geophysik und Vulkanologie verortet das Epizentrum in den phlegräischen Feldern Europas, größtem aktiven Supervulkan.
2: Ein Auto begraben unter Trümmern in der Stadt Pozzuoli westlich von Neapel. Es ist kurz vor 8 am Abend, als das Beben von der Stärke 4,7 die Region um Neapel erschüttert. Menschen rennen verängstigt auf die Straßen, der Strom fällt aus, Aufzüge bleiben stecken. Ja, das Erdbeben war sehr stark. Eine Person hat nur wie durch ein Wunder überlebt. Wir sind aus Angst nach draußen gegangen. Es war unmöglich, drinnen zu bleiben. Mehrere Bewohner werden aus ihren Häusern evakuiert. Andere verbringen die Nacht im Freien, aus Angst vor weiteren Erschütterungen.
0: Und jetzt schauen wir auf ein Problem, das viele Verbraucher kennen. Wenn die Waschmaschine, der Geschirrspüler oder der Toaster kaputt gehen, dann können sie oft nicht repariert werden, weil defekte Teile gar nicht

0: aber nun den Rahmen geschaffen, dass weniger weggeworfen und damit die Umwelt entlastet wird. Konkret heißt das, Hersteller müssen ab jetzt eine Vielzahl von Haushaltsgeräten, aber auch Tablets oder Smartphones reparieren, wenn der Kunde es wünscht. Und zwar kostenlos während der zweijährigen Gewährleistungspflicht. Nach Ablauf der Frist muss die Reparatur zu einem marktüblichen Preis möglich sein.
1: Das ist ein Ziel und das muss zukünftig möglich sein, in einem angemessenen Zeitraum zu einem angemessenen Preis. Und hier sind wir natürlich auch im Austausch mit den Herstellern.
0: Aber genau hier sehen Verbraucherschützer eine große Schwachstelle des Gesetzes, da es an konkreten Vorgaben fehlt, was ein angemessener Preis ist. Die Befürchtung, Hersteller könnten hier geschickt an der Preisschraube drehen.
2: Ein anderer Punkt ist, man könnte mehr Anreize schaffen, zum Beispiel an einen Reparaturbonus denken. Das heißt, derjenige, der sich für die Reparatur entscheidet, kann zusätzlich belohnt werden. Und ein anderer Gedanke wäre eine Mehrwertsteuersenkung bei Reparaturen, um auch hier einen zusätzlichen Anreiz zu schaffen und das Ganze günstiger zu gestalten. Weil daran wird sich wahrscheinlich der Erfolg dieser Regelung messen lassen müssen.
0: Vor allem aber sind die Hersteller gefordert. Erst wenn ihre Geräte reparaturfreundlich konzipiert und gebaut werden, könnten sich die Elektroschrottberge in Zukunft sichtbar verkleinern.
3: Mithilfe von künstlicher Intelligenz lassen sich innerhalb kürzester Zeit Bilder oder Videos generieren und dabei sehen sie häufig täuschend echt aus. Die EU hat jetzt eine Kennzeichnungspflicht für KI-Inhalte eingeführt. Von diesem Wochenende an muss also offengelegt werden, wenn etwas mithilfe von künstlicher Intelligenz erstellt wurde. Ausgenommen sind allerdings Beiträge von Privatpersonen. Auch Service-Hotlines sind von den neuen Regeln betroffen.
4: Mein Name ist Johanna, Ihre digitale Assistentin der Landeshauptstadt Saarbrücken.
5: Sie können mir sagen, wann das Einwohnermeldeamt geöffnet hat.
4: Die Öffnungszeiten der Bürgerämter sind.
6: Ab jetzt muss gleich am Anfang klar werden, dass hier künstliche Intelligenz und kein Mensch am Apparat ist, so die EU-Regeln. Das gilt auch für Service-Chats von Unternehmen wie hier bei der Lufthansa, wo es solche Hinweise schon gibt.
7: Wir müssen wissen, was ist real, was ist nicht real, was ist durch eine Maschine hergestellt und was durch einen Menschen. Ansonsten verlieren wir das Vertrauen in öffentliche Kommunikation. Und öffentliche Kommunikation ist ein Kernbereich von Demokratie. Und deswegen sind Kennzeichnungspflichten enorm wichtig.
6: Die Technik entwickelt sich rasant weiter. Nach den neuen EU-Regeln müssen die Anbieter von KI-Systemen wie ChatGPT oder Gemini Bilder, Videos oder Audios mit einer Kennzeichnung versehen. Diese muss maschinenlesbar sein. Ein sichtbarer Hinweis ist nicht zwingend. Strenger sind die Regeln für sogenannte Deepfakes, wie diesen Angriff, den es nie gab.
8: Deepfakes sind durch KI generierte Inhalte, ja, die bei anderen Menschen als wahr oder echt erscheinen könnten und die darüber getäuscht werden könnten, dass das, was sie sehen, gar nicht der Realität entspricht.
6: Deepfakes, so die Anwältin, müssen immer sichtbar gekennzeichnet werden. Mehr Transparenz. Was ist echt? Die neuen EU-Regeln sind für Unternehmen und Behörden gedacht, nicht für Privatpersonen.
3: Nach der Hitzewelle der vergangenen Tage hat es in Teilen Deutschlands heftige Gewitter und Unwetter gegeben. In Sachsen kam ein Mann ums Leben. Er sei von einem Baum erschlagen worden, teilte die Polizei mit. Weitere Menschen wurden demnach verletzt, drei von ihnen schwer. Das Unglück ereignete sich unterhalb der Bastei, einer der meistbesuchten Aussichtspunkte im Nationalpark Sächsische Schweiz. Dort waren zum Zeitpunkt des Unwetters viele Menschen auf dem Weg zur Vorstellung eines Freilufttheaters. Der Nationalpark wurde für Besucher gesperrt. Für eine Zukunft ohne Angst. Das ist das Motto beim Christopher Street Day heute in Hamburg. Es ist der erste CSD, der nach dem Anschlag von Berlin stattfindet. Die Polizei hat ihre Einsatzkräfte verdoppelt, um den Demonstrationszug durch die Innenstadt abzusichern. Rund 250.000 Menschen werden erwartet. In den vergangenen Tagen gab es bereits viele Veranstaltungen im Rahmen der Pride Week. Auch gestern wurde gefeiert.
9: Letztes Warm-up hinter der Bühne. In wenigen Minuten geht's für Frithjof Thale und die anderen Sänger der Schola Cantorosa auf die Bühne. Der schwule Männerchor ist seit Jahren fester Bestandteil des Hamburger Christopher Street Day. Nach dem Anschlag in Berlin begleitet die Sänger heute jedoch mehr als übliches Lampenfieber.
10: Sehr viel Traurigkeit, sehr viel Enttäuschung auch mit dabei. Gleichzeitig aber auch direkt am nächsten Tag eine große Welle an

0: Solidarität, die spürbar gewesen ist. Wir stehen zusammen, wir sind irgendwie gemeinsam hier, wir halten es durch. Wir haben auch unser Programm entsprechend angepasst.
1: Und mit dem geht's jetzt hinaus vors Publikum. Keine Spur von Rückzug. Sichtbar bleiben, sich den öffentlichen Raum nicht nehmen lassen. Eine Einstellung, die viele hier teilen.
2: Man hat Bedenken, aber in erster Linie steht hier, dass wir für uns einstehen, dass wir auf die Straße gehen, dass wir uns nicht unterkriegen lassen.
3: Die ersten Tage waren wir alle sehr, sehr ängstlich, aber wir sollten mutig nach vorne gehen.
1: Damit Hunderttausende an diesem Wochenende möglichst sicher zusammenkommen können, hat das Team von Ronny Luxott bis zuletzt Sicherheitsvorkehrungen getroffen. Nach dem Anschlag in Berlin musste der Veranstalter sein Konzept kaum nachschärfen.
4: Wir haben auf dieser Seite zu sehen, an den großen Zuwegungen entsprechende LKWs positioniert, die auch noch mal beladen sind mit Zusatzgewichten, die halt die Hauptwege abschirmen. Aber auch alle Nebenwegungen sind auch entweder mit Beton oder Sprintern versehen.
1: Die Hamburger Polizei hat ihre Einsatzkräfte in diesem Jahr verdoppelt, richtet ihren Blick aber längst nicht mehr nur auf das Veranstaltungsgelände.
5: Wir werden auch im Umfeld der Veranstaltung und der Versammlung mit Uniformierten, aber auch mit zivilen Kräften unterwegs sein. Hinzu kommt noch eine Luftkomponente, das heißt, unser Polizeihubschrauber wird in der Luft sein und auch Drohnen.
1: Manuel Opitz hat den Hamburger CSD mitorganisiert. Der Anschlag habe ihm und der Community noch einmal deutlich gemacht, wie sehr queere Menschen in Deutschland gefährdet seien, auch im Alltag.
6: Diese Gefahr, die geht eben aus ganz unterschiedlichen Kreisen aus. Die geht eben aus islamistischen Kreisen aus. Das haben wir in Berlin letztes Wochenende gesehen. Sie geht aber eben auch von rechtsextremen Kreisen aus. Und das heißt, hier ist ja die Politik gefragt, jetzt endlich mehr Maßnahmen zu ergreifen, um queere Menschen auch zu schützen.
1: Wie groß der gesellschaftliche Rückhalt ist, zeigt sich am Abend nicht nur in politischen Forderungen, sondern auch in einer Minute der Stille. Der Anschlag von Berlin wird Frithjof Thale und die anderen Chormitglieder weit über dieses Wochenende hinaus begleiten. Verstummen wollen sie dennoch nicht.
7: Denn morgen wird sich zeigen, dass die Menschlichkeit.
8: Ja, und wir haben ihn eben im Beitrag gesehen. In den Tagesthemen hat meine Kollegin Susanne Stichler das Gespräch mit dem Hamburger Polizeipräsidenten Falk Schnabel über die Sicherheitsvorkehrungen auf den CSD in Hamburg vertieft. Und sie wollte von ihm wissen, ob mehr Sicherheitskräfte denn auch mehr Sicherheit bedeuten.
5: Ich denke, ja, wir haben in der Vergangenheit schon ein gutes Sicherheitskonzept, es ist nichts passiert. Aber gerade bei diesem CSD wollen wir kein Risiko eingehen. Alle können sich auf ein Höchstmaß an Sicherheit einstellen.
8: Höchstmaß, heißt es, dass Sie mit Ihren Kräften quasi schon am Limit sind oder ist da noch Luft?
5: Wir haben zwar Unterstützung auch aus anderen Bundesländern, aber wir sind sicherlich noch nicht am Limit. Und ich glaube, insbesondere im Umfeld der Parade, auch des Straßenfestes, werden wir noch mal verstärkt vor Ort sein.
8: Mhm. Die Strecke der Parade, die bleibt ja. Die geht auch über den Steindamm für Nicht-Hamburger. Der liegt am Hamburger Hauptbahnhof und ist immer wieder in den Schlagzeilen gewesen wegen Aktionen von Salafisten, von Islamisten. Ist über die Route noch mal diskutiert worden?
5: Nach dem Berliner Anschlag haben wir natürlich sämtliche Sicherheitskonzepte noch mal intensiv geprüft. Da gehörte die Route auch dazu, aber es blieb dabei, da kann die Parade stattfinden aus unserer Sicht.
8: Also da sind Sie sicher. So, dann reden wir über die sogenannten Gefährder. Also die ganze Woche haben wir ja schon die Diskussion seit Berlin. In Hamburg haben wir gelernt, gibt es 5 Personen mit sozusagen hohem Risiko. Werden denn die rund um die Uhr beobachtet? Wie kann man sich das vorstellen?
5: Nun, bitte haben Sie Verständnis, dass ich die konkreten Maßnahmen hier nicht preisgeben werde. Sie dürfen sich aber darauf verlassen, dass wir diese Person eng im Blick haben, dass wir immer darauf achten, dass wir wissen, wo sie gerade sind. Und insofern denke ich, leisten wir da, was rechtlich möglich ist und was aus unserer Sicht für die Sicherheit auch erforderlich ist.
8: Aber wie schwer ist es da konkret, eine Gefahr zu erkennen?
5: Tatsächlich ist das immer die Herausforderung bei Gefährdern, da es ja ungewiss ist. Was planen Sie womöglich? Planen Sie überhaupt etwas? Und zu welchem Zeitpunkt und an welchem Ort? Das ist die Herausforderung bei unseren Gefährdern, bei allen Gefährdern. Und ich denke, gerade die Mittel des Polizeirechts stoßen da auch teilweise an ihre Grenzen.
8: Mittel heißt auch, also so eine Überwachung von Gefährdern ist ja auch wahnsinnig polizei- und personalintensiv, kann ich mir vorstellen. Das kann man ja wahrscheinlich gar nicht leisten.

0: Wir können es leisten, wir können es nur nicht für eine Vielzahl von Gefährdern über einen längeren Zeitraum hinweg. Ich brauche schon mehrere, eine zweistellige Zahl von Einsatzkräften, um eine Person dauerhaft im Blick zu haben.
1: Also da ist einmal das Personal. Wir haben diese Woche sehr viel politisch diskutiert, jetzt an Maßnahmen, was man machen könnte. Präventivhaft wird immer wieder genannt. Die gibt es auch in Hamburg. Also könnte man sozusagen gefährliche Täter, mutmaßliche Gefährder oder Gefährder also präventiv in Haft nehmen? Kann man sich das so einfach vorstellen?
0: Also die rechtlichen Grundlagen haben wir. Allerdings, und das sind nun mal die Hürden des Rechtsstaates, gerade für einen Freiheitsentzug wie die Präventivhaft muss ich zum einen dem Gericht darlegen können, es steht eine konkrete Tat bevor. Das muss ich auch untermauern können mit Tatsachen. Das reicht also nicht, wenn irgendjemand in Social Media sagt, er will Ungläubige töten. Und zum anderen muss ich auch darlegen können, dass die Tat so unmittelbar bevorsteht, dass der Zeitraum der Präventivhaft erforderlich ist, um sie zu verhindern. Das sind ja oftmals nur wenige Tage und spätestens da scheitern dann die meisten Anträge, die wir ans Gericht stellen würden.
1: Dann ist die Fußfessel immer wieder genannt worden, als eine Form für mehr Sicherheit zu sorgen. Da könnte man ja jetzt als Laie denken, dann weiß man, wo die Menschen sind. Bringt das was?
0: Naja, die Fußfessel ist ein probates Mittel, wenn ich eine Vorstellung davon habe, an welcher Örtlichkeit ein Gefährder womöglich eine Tat begehen will. Sie hat aber auch ihre Grenzen. Zum einen, sie ist keine Fessel, sie beschränkt also nicht die Freiheit, sie ist ein Ortungsgerät. Zum anderen, sie ist eine offene Maßnahme, das heißt, der Gefährder weiß dann, wir haben ihn im Blick und wird sein Verhalten darauf einstellen. Bei verdeckten Maßnahmen, die wir durchführen, wollen wir erst mal versuchen herauszufinden, welches Risiko geht von ihm aus, mit wem trifft er sich, womöglich mit Personen, die wir noch gar nicht im Blick haben. Deshalb in diesen Fällen würde die Fußfessel sogar kontraproduktiv sein.
1: Also eine schwierige Debatte. Was würden Sie jetzt sagen, was wäre für Sie Priorität, was müsste sich ändern, damit Sie besser arbeiten können?
0: Naja, also bei den polizeilichen Mitteln ist es immer eine Prognose, ein Blick in die Zukunft. Wenn wir tatsächlich darüber reden wollen, dass in bestimmten engen Fällen ein Freiheitsentzug das einzige Mittel ist, um jemanden von einer Tat fernzuhalten, ist vielleicht die Präventivhaft nicht zwingend das erste Mittel der Wahl. Wenn jemand schon, wie zum Beispiel im Berliner Fall, eine Straftat begangen hat und schon gezeigt hat, wie gefährlich er ist, dann sollte man eher über ein anderes Instrument unseres Rechtsstaates nachdenken.
1: Und was wäre da sofort zu tun aus Ihrer Sicht?
0: Naja, dieses Instrument, das ist das schärfste Schwert, was wir in Deutschland kennen. Das ist die Sicherungsverwahrung. Sie hat sehr, sehr hohe Voraussetzungen. Sie ist aber eine Form des grundsätzlich unbefristeten Freiheitsentzuges, der erst dann endet, wenn sichergestellt ist, dass eine Gefährlichkeit bei der Person nicht mehr besteht.
1: Die Pride Week hier in Hamburg, sie läuft. Morgen also die große Demo, die Parade in der Innenstadt. Sie sind für die Sicherheit von 10.000 Menschen da verantwortlich. Sie sind Profi, aber können Sie in diesen Zeiten noch ruhig schlafen?
0: Ich schlafe sehr gut, weil ich ein großes Vertrauen in meine Kolleginnen und Kollegen und auch in den Polizeiführer habe.
1: Aber so ein bisschen anstrengend ist schon, oder?
0: Gehört dazu.
1: Gehört dazu. Ganz herzlichen Dank, Falk Schnabel, für dieses Gespräch.
0: Vielen Dank.
2: Heute in der Südosthälfte eine Mischung aus dichten Wolken mit zum Teil kräftigen Schauern oder Gewittern und Sonnenschein. In der Nordwesthälfte häufig Sonnenschein und meist trocken. Höchstwerte 20 bis 31 Grad. Fast Fashion, also billige und schnelllebige Mode, sorgt für immer mehr Textilmüll. Im Durchschnitt kaufen Europäerinnen und Europäer pro Kopf rund 19 Kilo Kleidung pro Jahr. Vieles davon landet schon nach kurzer Zeit in der Tonne. Dazu kommt, dass große Textilhändler unverkaufte Ware bislang oft vernichteten. Das verbietet eine neue EU-Regelung seit kurzem. Ob das aber ausreicht, um die Modebranche nachhaltiger zu machen, das wird bezweifelt.
3: Hier landet, was von unseren Shopping-Exzessen übrig bleibt. 1,4 Millionen Tonnen Alttextilien exportiert die EU jedes Jahr. Fast die Hälfte davon nach Afrika. Denn Europa hat ein Recyclingproblem. Täglich landen hier Tonnen von Altkleidern. Was für die einen Müll, ist für die anderen wertvolle Ware. Doch die Mengen sind riesig. Morgens ist es leer und mittags ist es voll, mindestens so hoch, manchmal sogar höher. Es kommt ständig und hört nie auf. Claudia van Innis führt uns durch die Sortieranlage der

0: Petit rien. Sie sammeln, was später in ihren 27 Secondhand-Läden angeboten, recycelt oder nach Afrika geht. Rund 500 Personen arbeiten bei der Organisation. Die Sortiere halten vor allem Ausschau nach der sogenannten Crème, den Markenartikeln und Vintage-Teilen mit hohem Verkaufswert. Doch derzeit ist Qualität Mangelware. Qualität spüre ich, aber jetzt gibt es das kaum noch. Was ich habe, sind Lumpen. Daraus kann man nur Putzlappen machen. Mischfasern statt hochwertiger Baumwolle. Nach eigenen Angaben hat sich die Menge an unverwertbaren Textilien in 10 Jahren vervierfacht. Dies können wir nicht im Laden verkaufen, nicht exportieren und nicht recyceln. Für synthetische Fasermischungen gibt es keine Recyclingmethode. Das ist Müll. Die Secondhand-Profis sind zu Müllentsorgern geworden. Sie tragen die Kosten für unseren Fast-Fashion-Konsum. 19 Kilo Kleidung und Schuhe kauft der Europäer im Schnitt pro Jahr. Einen großen Reisekoffer voll. In immer schnellerem Takt überschwemmen derzeit vor allem chinesische Konzerne Europa mit Billigware. Gemacht, um weggeworfen zu werden. Angefeuert von hippen Influencern im Netz. Die EU will diese Massenproduktion jetzt drosseln, denn die Folgen sind global. Auch in Afrika landen immer mehr Produkte der Fast-Fashion-Industrie. Und längst nicht nur als Secondhand-Ware. Die Ballen sind eine Art Überraschungspaket. Rund 80 Euro kostet ein Paket. Was in ihnen steckt, wissen die Käufer erst, wenn sie sie öffnen. Auf den Secondhand-Märkten Afrikas, wie hier in Nairobi, wird geschrubbt, gebügelt. Alles getan, um unsere Kleidung präsentabler zu machen. Eine ganze Industrie lebt von Secondhand-Textilien. Allein in Ostafrika hunderttausende Händler, Schneider, Träger. Doch auch hier sinkt die Qualität. Vorher war es gute Qualität, aber jetzt nicht mehr. Neben Secondhand flutet immer mehr billige Neuware aus China den Markt. Was bleibt, ist der Textilmüll. Die Lumpen füllen die Marktstraßen. Das Polyestergewebe verschmutzt Gewässer. Das Mikroplastik zersetzt sich nur langsam, die Deponien sind voll davon. Die EU greift jetzt ein. Große Händler dürfen unverkaufte Kleidung ab jetzt nicht mehr einfach vernichten. Die Kleidung kann aber an Betriebe wie Le Petit Rien verschenkt werden. Die Kosten werden so auf die Sortierbetriebe abgewälzt.
1: Es ist zumindest ein Anfang, weil wir das erste Mal den wirtschaftlichen Anreiz wegnehmen, zu überzuproduzieren. Bisher ist es nämlich möglich, ganz viele Kleidung auf den Markt zu bringen und wenn sie nicht verkauft werden, einfach zu zerstören, auf Kosten der Allgemeinheit. Und diese Praxis, die unterbinden wir mit dem Verbot, wenn es denn richtig ausgestaltet wird.
0: Darüber hinaus sollen Textilhersteller für ihren Müll bezahlen. Das gilt allerdings erst ab 2028. Recycler müssen bis dahin auf eigene Rechnung sortieren. Ein Minusgeschäft. Noch versucht Le Petit Rien, möglichst viele Brüsseler von ihrem Modell zu überzeugen. Statt globaler Fast Fashion einzigartige Secondhand-Teile zu einem fairen Preis anzubieten. Die EU steht vor der schwierigen Frage, wie in den Markt eingreifen, dass Kleidung günstig und wiederverwertbar bleibt, aber nicht für die Tonne produziert wird.
2: Guten Tag, hier ist die Tagesschau in 100 Sekunden. FIFA-Chef Infantino gibt WM-Investorenpläne auf. Es sei deutlich geworden, dass das Projekt zu Spaltungen geführt habe, erklärte er in einer Stellungnahme. Der Vorschlag werde nicht weiter verfolgt. Zuvor hatte unter anderem die UEFA mit einem Boykott aller FIFA-Turniere gedroht. Lage in spanischer Exklave Ceuta entspannt sich weitestgehend. Nach der Ankunft von bis zu 60.000 Migranten seien fast alle von ihnen inzwischen wieder nach Marokko zurückgekehrt, so die spanische Regierung. Vertreter der EU-Mitgliedstaaten schalten sich heute in einer Dringlichkeitssitzung zusammen, um über die Folgen der Krise zu beraten. Erneut russische Luftangriffe auf ukrainische Hauptstadt Kiew. Dabei wurden mindestens 9 Menschen getötet und mehr als 20 weitere verletzt. In mehreren Bezirken der Stadt wurden Wohnhäuser und Gewerbeimmobilien

0: Familien beschädigt. Viele Bewohner verbrachten die Nacht in Schutzräumen und U-Bahn-Stationen. Christopher Street Day in Hamburg. Eine Woche nach dem Anschlag von Berlin werden heute 250.000 Menschen in der Hansestadt zur CSD-Parade erwartet. Die Polizei ist mit einem Großaufgebot im Einsatz. Auch in anderen Städten wird in der queeren Szene heute demonstriert und gefeiert. Erdbeben der Stärke 4,7 in Italien. Das Epizentrum lag bei Neapel. Es gab Schäden an Häusern und Autos. Mehrere Menschen wurden verletzt. Es war das stärkste Beben seit vielen Jahren in der Region. Das Wetter. Heute in der Südosthälfte eine Mischung aus dichten Wolken mit zum Teil kräftigen Schauern und Sonnenschein. In der Nordwesthälfte meist trocken. Höchstwerte 20 bis 31 Grad. In der spanischen Exklave Ceuta hat sich die Lage nach der Ankunft zehntausender Migranten weitestgehend entspannt. Fast alle von ihnen seien inzwischen wieder nach Marokko zurückgekehrt, so die spanische Regierung. Über die Folgen der Krise wird in Europa aber weiter diskutiert. Vertreter der EU-Mitgliedstaaten schalten sich heute in einer Dringlichkeitssitzung zusammen. Ceuta liegt ganz im Norden Afrikas und ist eine von zwei spanischen Exklaven auf dem Kontinent.
1: Von den mehr als 60.000 Menschen, die über das Wasser nach Ceuta kamen, seien fast alle wieder auf dem Weg zurück nach Marokko. Zumindest sagt das die spanische Regierung. Die Zustände, aber vor allem auch das spanische Militär hätten sie dazu gezwungen, sagen sie. Die Spanier behaupten, sie hätten uns gut behandelt, aber das haben sie nicht. Erst haben sie alle Geschäfte geschlossen und uns jegliche Lebensgrundlage weggenommen, dann gingen sie hart mit uns um. Nicht nur in Ceuta war die Lage angespannt, auch in Spaniens anderer Exklave Melilla spitzte sich die Lage wohl zu. Auch hier versuchten Medienberichten zufolge rund 500 Menschen die Grenze von Marokko aus zu überqueren. Regierungschef Pedro Sanchez verurteilte den Ansturm als Angriff auf Spanien. Und auch die spanische Bevölkerung reagierte verärgert. Tausende gingen gestern auf die Straße und demonstrierten vor der marokkanischen Botschaft. Das ist eine Invasion, die von Sanchez akzeptiert wurde, dem größten Verräter, der Spanien einfach verkauft. Inzwischen reagieren auch einige EU-Länder. So wollen etwa Italien und Frankreich ihre Grenzkontrollen verstärken. Auch in Ceuta ist zum ersten Mal seit 2021 wieder das Militär im Einsatz und soll die spanische Exklave in Nordafrika vor einem neuen Massenansturm schützen.
0: Ja, und vor Ort ist auch meine Kollegin Christina Böker in Ceuta. Christina, wie ist denn die Lage dort im Moment?
2: Ja, im Moment ist es auf jeden Fall ruhiger als gestern Abend. Wir standen gestern Abend hier an der gleichen Stelle, direkt an der Grenze, da an dem Punkt, wo die Leute praktisch wieder zurückgehen, wenn sie hier nach Ceuta reingekommen sind und jetzt wieder nach Marokko gehen. Und hier war gestern wirklich ein nicht abreißender Strom von hauptsächlich jungen Männern, die wieder Richtung Marokko hier durch dieses Tor hinter mir gegangen sind. Marokko ist dann 200 Meter ungefähr entfernt, wobei gleichzeitig übers Meer, das ist hier drüben, das sieht man heute nicht so gut, weil es total neblig noch ist, wobei übers Meer immer noch Menschen reingekommen sind. Als wir dann hinterher hier durch die Straßen gefahren sind, war es aber in den Straßen noch ziemlich voll. Also gestern Abend hätte ich die Bilanz gezogen, hier sind immer noch recht viele, schwer zu sagen, wie viele in der Stadt. Heute früh war es wesentlich leerer. Die offizielle Bilanz gestern Abend vom spanischen Innenministerium hieß, 50.000 waren hereingekommen und 48.700 haben Ceuta wieder verlassen. Ich kann das hier nicht überprüfen, aber es sind auf jeden Fall heute deutlich weniger Menschen zu sehen als gestern, wobei die vielleicht auch noch irgendwo sich Schlafplätze gesucht haben und noch gar nicht auf den Straßen wieder aufgetaucht sind.
0: Und die Menschen, die dort angekommen sind, waren ja überwiegend junge Marokkaner. Deckt sich das mit deinem Gefühl vor Ort?
2: Absolut, absolut. Also wir haben hier gestern auch bei denen, die rausgegangen sind, eine Zeit lang Interviews geführt und alle, die wir angesprochen haben und die mit uns geredet haben, waren junge Marokkaner, junge Männer vorwiegend. Und wir kennen das auch von Dreharbeiten in Marokko. Wir haben immer wieder junge Männer insbesondere getroffen, die eine große Sehnsucht danach hatten, nach Europa zu gehen. Einerseits aus Perspektivlosigkeit, weil sie keine Arbeit haben und weil sie ihre Familie gerne versorgen wollen und sich in Europa dafür einfach eine Perspektive offen. Es gibt ja auch sehr, sehr viele Marokkaner, die zum Beispiel in Spanien oder in Frankreich oder in Belgien leben mittlerweile und dort auch verwurzelt sind, weil sie schon länger da sind. Also es gibt in Marokko einfach unter den Jungen diese Hoffnung und dann verbreitet sich natürlich sowas wie dieses Gerücht, dass es jetzt leichter ist, nach Europa zu kommen, unheimlich schnell in dieser Community.
0: Und was bedeutet das rechtlich für Ihre Chancen auf Asyl oder Rückführung?
2: Ja, Marokko gilt nach EU-Definition als sicheres Herkunftsland und die marokkanischen Behörden haben sich ja auch in den vergangenen Tagen gegenüber Spanien schon kooperativ gezeigt bei der Rücknahme. Insofern haben die Menschen, die jungen Männer und auch zum Teil Frauen, Familien, die hierher gekommen sind, wenig Chancen, offiziell hier zu bleiben, abgesehen von den Minderjährigen. Es gibt auch hier unter denen, die hergekommen sind, so rein aus dem Stadtbild, wie ich das hier so sehe, wenn ich mich umschaue, da waren schon auch einige Minderjährige dabei und die Minderjährigen dürfen nicht zurückgeführt werden. Aber ansonsten alle anderen, denke ich, da sind die Chancen recht gering, hier bleiben zu können, in Spanien, in Ceuta oder eben auch aufs spanische Festland zu gelangen. Es wurde übrigens heute früh auch bekannt, dass kein einziger aufs spanische Festland gelangt ist, von denen, die hier nach Ceuta hereingekommen sind in den vergangenen Tagen.
0: Madrid spricht ja von kriminellen Netzwerken und verweist auf ein Gerichtsurteil, das angeblich als Einladung verbreitet worden sei. Andere Stimmen wiederum sagen, Rabat habe die Grenze bewusst geöffnet. Was weißt du dazu und wie sehr belastet das auch das Verhältnis zwischen Spanien und Marokko?
2: Also, dass kriminelle Netzwerke dieses Gerichtsurteil praktisch genutzt haben, das kann ich nicht beurteilen. Sicherlich hat sich das schnell in Social Media verbreitet, was ich aber auch in der jungen Gemeinde innerhalb von Marokko nicht ungewöhnlich finde. Die ist einfach vernetzt untereinander über Social Media. Und wenn es so ein Urteil gibt und jemand davon erfährt, dann verbreitet es sich tatsächlich relativ schnell. Aber wie gesagt, ich weiß nicht, inwieweit sich da kriminelle Netzwerke dazwischen geschaltet haben. Habe ich keine Informationen dazu. Es heißt hier immer wieder allerdings, und das sagen auch viele Analysten, so Kenner dieses Themas, dass Marokko auch in diesem Fall die Grenzkontrollen als politisches Druckmittel eingesetzt haben könnte. Das ist immer mal wieder passiert, also offensichtlich nicht allzu viel dagegen getan hat, dass dieser Ansturm hier es geschafft hat, nach Ceuta reinzukommen. Und das hängt damit zusammen, oder könnte damit zusammenhängen, dass der spanische Ministerpräsident Pedro Sánchez vor kurzem, vor 10 Tagen, einen Besuch in Algerien gemacht hat. Und das Verhältnis von Algerien und Marokko ist seit Jahrzehnten zerrüttet. Und es könnte sein, dass das insofern eine Reaktion auf diese Annäherung der spanischen Regierung an Algerien gewesen ist. Das ist die eine Möglichkeit. Und mittlerweile gibt es aber auch andere Theorien noch, dass es vielleicht auch was damit zu tun hat, dass sich die beiden Länder um den Austragungsort der Fußball-WM in 4 Jahren streiten. Also es gibt sicherlich nicht nur einen einzigen Grund für diesen plötzlichen Ansturm gerade jetzt, sondern viele.
0: Und es gab scharfe Reaktionen aus anderen EU-Ländern. Italien zum Beispiel setzte ja einseitig das Schengen-Abkommen mit Spanien aus. Wie reagiert denn Madrid auf den Druck aus den EU-Ländern?
2: Ja, schon nach der Ankündigung Italiens, dass sie Schengen aussetzen wollen, hatte der spanische Außenminister den Botschafter von Italien in Madrid einbestellt. Und jetzt hat der spanische Ministerpräsident auch noch mal mit einem Post bei Social Media reagiert und hat gesagt, Solidarität und Empathie sind praktisch optional, aber klar sind die Fakten und die Daten. Und er hat dann einfach noch mal Zahlen aufgelistet und darauf verwiesen, dass zwischen 2021 und 2026 wesentlich mehr irreguläre Migration über die italienische Grenze stattgefunden hat als über die spanische. Und im Übrigen hat er auch schon gestern und in den vergangenen Tagen immer wieder darauf hingewiesen, dass insgesamt ja die Zahlen in der EU zu Migration und auch in Spanien deutlich zurückgegangen sind in den letzten Tagen. Das war so die Reaktion aus Spanien auf die Kritik aus Europa.
0: Und jetzt muss man ja auch sagen, Ceuta ist europäisches Gebiet auf afrikanischem Boden. Wie erleben die Menschen dort diese Lage im Moment?
2: Ja, das ist also in Ceuta, um das kurz vorab zu erklären, leben um die 80.000 Menschen. Und wenn es jetzt so ist, dass hier 50.000, das ist ja jetzt die offizielle Zahl, die das Innenministerium gestern veröffentlicht hat, wenn zu diesen 80.000 dann nochmal 50.000 dazukommen, die plötzlich hier anlanden, überwiegend junge Männer, die zum Teil durchs Meer geschwommen sind und klitschnass hier durch die Straßen laufen, ziemlich viel Müll hinterlassen, das sehen wir hier auch, dann sind natürlich die Bewohner erstmal ja, geschockt. Ich habe auf der Fähre gestern hier rüber vom spanischen Festland hierher ein Paar getroffen, die hier leben und die gesagt haben, wir gehen jetzt nach Hause, aber wir verlassen heute das Haus nicht mehr. Wir haben tatsächlich Angst. Wir haben im Supermarkt auf dem Festland ganz viel eingekauft und wir gehen jetzt erstmal nicht mehr raus. Also es gibt eine verunsicherte Stimmung tatsächlich angesichts dieses Ansturms auf ihre Stadt. Und es wurde zum Beispiel auch ein Stadtfest, was hier am Wochenende hätte stattfinden sollen, abgesagt. Also die Stimmung ist angespannt. Die Supermärkte haben immer noch nicht offen. Jetzt ist es natürlich auch noch früh. Das kann sich im Laufe des Tages, wenn hier wirklich weniger Menschen sind, natürlich auch wieder ein bisschen ändern. Insgesamt sagen uns aber auch viele, eigentlich sind wir an Migration gewohnt und sind eine weltoffene Gemeinde, weil wir hier einfach auch so zwischen den Welten leben.
0: Sagt unsere Korrespondentin Christina Böker aus Ceuta. Dankeschön für diese Informationen von vor Ort. Ja, und wir haben es eben gehört, die EU ist alarmiert, denn sie sieht den Schutz ihrer Außengrenzen in Gefahr. Und so kamen aus den Mitgliedsländern heute deutliche Worte und Forderungen. Shafah Lahai fasst zusammen.
3: Diese Bilder versetzten Europa in Alarmbereitschaft. Tausende Menschen, die in die EU wollen.
4: Noch nie sind, auch 2015 nicht, 40.000, 50.000 Menschen in einem Tag über die Grenze irregulär gekommen. Das ist einzigartig. Schockierend sind die vielen Toten, Dutzende Tote bei diesem Versuch. Aber schockierend ist ehrlich gesagt auch die Debatte in Europa.
3: Europa wirkt, als befinde es sich in einem Wettlauf um die richtige politische Antwort. Auf X meldet sich EU-Kommissionspräsidentin Ursula von der Leyen. Wir können nicht zulassen, dass jemand in unsere Union kommt, ohne unsere Regeln zu befolgen. Und Rückführungen müssen rasch erfolgen. Auch Friedrich Merz äußert sich auf der Plattform und fordert von Spanien ein hartes Durchgreifen. Mit Kritik hält er sich aber zurück. Ich unterstütze die spanische Absicht, die illegalen Migranten nicht auf den europäischen Kontinent zu lassen. Ganz anders in den italienischen Hauptnachrichten. Es hagelt Kritik. Die Spanier hätten nicht ausreichend kontrolliert, die Lage nicht im Griff. Die Regierung um Giorgia Meloni entscheidet vor ein paar Stunden, das Schengen-Abkommen mit Spanien auszusetzen, sprich die See- und Luftgrenzen zu Spanien vorübergehend zu schließen. Die Sorge, sie könnten weiterwandern auf das europäische Festland.
5: Aus deutscher und auch europäischer Perspektive muss man wissen, Ceuta gehört zwar zur Europäischen Union und da gibt es auch einen Außengrenzzaun, aber es wird dann noch ein zweites Mal kontrolliert. Man kann also nicht jetzt einfach in Ceuta ein Schiff besteigen und ist dann 48 Stunden später in Paris, Mailand oder Dortmund, sondern da wird noch mal eine Grenzkontrolle durchgeführt.
3: Frankreich hat unterdessen die Kontrollen an der Grenze zu Spanien verstärkt. Auch an deutschen Grenzen soll nach Angaben aus dem Innenministerium länger kontrolliert werden. Zeigt der Fall Ceuta, dass jedes EU-Land doch wieder zu nationalen Maßnahmen greift, wenn der politische Druck steigt?
6: Die heutige Krise in Ceuta ist der erste Testfall für das neue Migrationspaket, das in Europa jetzt seit wenigen Wochen in Kraft getreten ist. Konkret bedeutet es, wenn jetzt wirklich Migranten in Ceuta ankommen, dann können sie nach Marokko direkt ohne Verfahren zurückgeführt werden.
3: Das Ziel müsse sein, dass es erst gar nicht zu solchen Situationen kommt.
4: Und das kann man durchsetzen, nicht durch Rhetorik, nicht durch sich auf die Brust klopfen und sagen, wer ist härter, sondern durch Abkommen, die dazu führen, dass klar wird, wer irregulär kommt, ob über das Meer mit Booten oder über den Zaun, der oder die wird schnell zurückgeschickt. Und das kann man erreichen, wenn die Europäische Union gemeinsam sichere Drittstaatsabkommen verhandelt.
3: Dann, so die Hoffnung, würden wohl weniger junge Menschen ihr Leben riskieren.
0: Der Präsident des Weltfußballverbandes FIFA, Infantino, hat seine Pläne, WM-Anteile an Investoren zu verkaufen, aufgegeben. In einer in der Nacht veröffentlichten Stellungnahme heißt es, der Vorschlag werde nicht weiter verfolgt. Das Projekt habe zu Spaltungen geführt. Mehrere Kontinentalverbände, unter anderem auch die Europäische Fußballunion, hatten einen Boykott aller FIFA-Turniere angedroht. Sie hatten betont, eine WM stehe nicht zum Verkauf. In der Nacht hat Russland erneut die ukrainische Hauptstadt Kiew massiv angegriffen. Dabei wurden mindestens 9 Menschen getötet und mehr als 20 weitere verletzt. In mehreren Bezirken der Stadt wurden Wohnhäuser und Gewerbeimmobilien beschädigt. Das teilte Bürgermeister Klitschko mit. Um sich zu schützen, verbrachten viele Menschen die Nacht in Kellern und U-Bahn-Stationen. Bereits am Donnerstag hatte Russland die Ukraine mit ballistischen Raketen angegriffen. In der Region um Neapel in Italien hat es am Abend ein Erdbeben der Stärke 4,7 gegeben. Mehrere Häuser wurden beschädigt. Italienischen Medienberichten zufolge wurden mehrere Menschen verletzt. Es war der stärkste Erdstoß in dem Gebiet seit Jahren. Das Nationale Institut für Geophysik und Vulkanologie verortet das Epizentrum in den phlegräischen Feldern Europas, größtem aktiven Supervulkan.
7: Ein Auto begraben unter Trümmern in der Stadt Pozzuoli, westlich von Neapel. Es ist kurz vor 8 am Abend, als das Beben von der Stärke 4,7 die Region um Neapel erschüttert. Menschen rennen verängstigt auf die Straßen, der Strom fällt aus, Aufzüge bleiben stecken. Ja, das Erdbeben war sehr stark. Eine Person hat nur wie durch ein Wunder überlebt. Wir sind aus Angst nach draußen gegangen, es war unmöglich, drinnen zu bleiben. Mehrere Bewohner werden aus ihren Häusern evakuiert. Andere verbringen die Nacht im Freien, aus Angst vor weiteren Erschütterungen.
0: Mithilfe von künstlicher Intelligenz lassen sich innerhalb kürzester Zeit Bilder oder Videos generieren und dabei sehen sie häufig täuschend echt aus. Die EU hat jetzt eine Kennzeichnungspflicht für KI-Inhalte eingeführt. Von diesem Wochenende an muss also offengelegt werden, wenn etwas mithilfe von künstlicher Intelligenz erstellt wurde. Ausgenommen sind allerdings Beiträge von Privatpersonen. Auch Service-Hotlines sind von den neuen Regeln betroffen.
8: Mein Name ist Johanna, Ihre digitale Assistentin der Landeshauptstadt Saarbrücken.
9: Sie können mir sagen, wann das Einwohnermeldeamt geöffnet hat.
8: Die Öffnungszeiten der Bürgerämter.
10: Ab jetzt muss gleich am Anfang klar werden, dass hier künstliche Intelligenz und kein Mensch am Apparat ist, so die EU-Regeln. Das gilt auch für Service-Chats von Unternehmen wie hier bei der Lufthansa, wo es solche Hinweise schon gibt.
11: Wir müssen wissen, was ist real, was ist nicht real, was ist durch eine Maschine hergestellt und was durch einen Menschen. Ansonsten verlieren wir das Vertrauen in öffentliche Kommunikation. Und öffentliche Kommunikation ist ein Kernbereich von Demokratie. Und deswegen sind Kennzeichnungspflichten enorm wichtig.
10: Die Technik entwickelt sich rasant weiter. Nach den neuen EU-Regeln müssen die Anbieter von KI-Systemen wie ChatGPT oder Gemini Bilder, Videos oder Audios mit einer Kennzeichnung versehen. Diese muss maschinenlesbar sein. Ein sichtbarer Hinweis ist nicht zwingend. Strenger sind die Regeln für sogenannte Deepfakes, wie diesen Angriff, den es nie gab.
12: Deepfakes sind durch KI generierte Inhalte, ja, die bei anderen Menschen als wahr oder echt erscheinen könnten und die darüber getäuscht werden könnten, dass das, was sie sehen, gar nicht der Realität entspricht.
10: Deepfakes, so die Anwältin, müssen immer sichtbar gekennzeichnet werden. Mehr Transparenz. Was ist echt? Die neuen EU-Regeln sind für Unternehmen und Behörden gedacht, nicht für Privatpersonen.
0: Für eine Zukunft ohne Angst. Das ist das Motto beim Christopher Street Day heute in Hamburg. Es ist der erste CSD, der nach dem Anschlag von Berlin stattfindet. Die Polizei hat ihre Einsatzkräfte verdoppelt, um den Demonstrationszug durch die Innenstadt abzusichern. Rund 250.000 Menschen werden erwartet. In den vergangenen Tagen gab es bereits viele Veranstaltungen im Rahmen der Pride Week. Auch gestern wurde gefeiert.
13: Letztes Warm-up hinter der Bühne. In wenigen Minuten geht's für Frithjof Thale und die anderen Sänger der Schola Cantorosa auf die Bühne. Der schwule Männerchor ist seit Jahren fester Bestandteil des Hamburger Christopher Street Day. Nach dem Anschlag in Berlin begleitet die Sänger heute jedoch mehr als übliches Lampenfieber.
14: Sehr viel Traurigkeit, sehr viel Enttäuschung auch mit dabei. Gleichzeitig aber auch direkt am nächsten Tag eine große Welle an Solidarität, die spürbar gewesen ist. Wir stehen zusammen, wir sind irgendwie gemeinsam hier, wir halten es durch. Wir haben auch unser Programm entsprechend angepasst.
13: Und mit dem geht's jetzt hinaus vors Publikum. Keine Spur von Rückzug. Sichtbar bleiben, sich den öffentlichen Raum nicht nehmen lassen. Eine Einstellung, die viele hier teilen.
15: Man hat Bedenken, aber in erster Linie steht hier, dass wir für uns einstehen, dass wir auf die Straße gehen, dass wir uns nicht unterkriegen lassen.
16: Die ersten Tage waren wir alle sehr, sehr ängstlich, aber wir sollten mutig nach vorne gehen.
13: Damit Hunderttausende an diesem Wochenende möglichst sicher zusammenkommen können, hat das Team von Ronny Luxert bis zuletzt Sicherheitsvorkehrungen getroffen. Nach dem Anschlag in Berlin musste der Veranstalter sein Konzept kaum nachschärfen.
17: Wir haben auf dieser Seite zu sehen, an den großen Zuwegungen entsprechende LKWs positioniert, die auch noch mal beladen sind mit Zusatzgewichten, die halt die Hauptwege abschirmen. Aber auch alle Nebenwegungen sind auch entweder mit Beton oder Sprintern versehen.
13: Die Hamburger Polizei hat ihre Einsatzkräfte in diesem Jahr verdoppelt, richtet ihren Blick aber längst nicht mehr nur auf das Veranstaltungsgelände.
18: Wir werden auch im Umfeld der Veranstaltung und der Versammlung mit Uniformierten, aber auch mit zivilen Kräften unterwegs sein. Hinzu kommt noch eine Luftkomponente, das heißt, unser Polizeihubschrauber wird in der Luft sein und auch Drohnen.
13: Manuel Opitz hat den Hamburger CSD mitorganisiert. Der Anschlag habe ihm und der Community noch einmal deutlich gemacht, wie sehr queere Menschen in Deutschland gefährdet seien, auch im Alltag.
19: Diese Gefahr, die geht eben aus ganz unterschiedlichen Kreisen aus. Die geht eben aus islamistischen Kreisen aus. Das haben wir in Berlin letztes Wochenende gesehen. Sie geht aber eben auch von rechtsextremen Kreisen aus. Und das heißt, hier ist ja die Politik gefragt, jetzt endlich mehr Maßnahmen zu ergreifen, um queere Menschen auch zu schützen.
13: Wie groß der gesellschaftliche Rückhalt ist, zeigt sich am Abend nicht nur in politischen Forderungen, sondern auch in einer Minute der Stille. Der Anschlag von Berlin wird Fridtjof Thale und die anderen Chormitglieder weit über dieses Wochenende hinaus begleiten. Verstummen wollen sie dennoch nicht.
20: Denn morgen wird sich zeigen, dass die Menschlichkeit.
0: Ja, und wir haben ihn eben im Beitrag gesehen. In den Tagesthemen hat meine Kollegin Susanne Stichler das Gespräch mit dem Hamburger Polizeipräsidenten Falk Schnabel über die Sicherheitsvorkehrungen auf den CSD in Hamburg vertieft. Und sie wollte von ihm wissen, ob mehr Sicherheitskräfte denn auch mehr Sicherheit bedeuten.
18: Ich denke, ja. Wir haben in der Vergangenheit schon ein gutes Sicherheitskonzept. Es ist nichts passiert. Aber gerade bei diesem CSD wollen wir kein Risiko eingehen. Alle können sich auf ein Höchstmaß an Sicherheit einstellen.
21: Höchstmaß, heißt es, dass Sie mit Ihren Kräften quasi schon am Limit sind? Oder ist da noch Luft?
18: Wir haben zwar Unterstützung auch aus anderen Bundesländern, aber wir sind sicherlich noch nicht am Limit. Und ich glaube, insbesondere im Umfeld der Parade, auch des Straßenfestes, werden wir noch mal verstärkt vor Ort sein.
21: Mhm. Die Strecke der Parade, die bleibt ja. Die geht auch über den Steindamm für Nicht-Hamburger. Der liegt am Hamburger Hauptbahnhof und ist immer wieder in den Schlagzeilen gewesen wegen Aktionen von Salafisten, von Islamisten. Ist über die Route noch mal diskutiert worden?
18: Nach dem Berliner Anschlag haben wir natürlich sämtliche Sicherheitskonzepte noch mal intensiv geprüft. Da gehörte die Route auch dazu, aber es blieb dabei, da kann die Parade stattfinden aus unserer Sicht.
21: Also da sind Sie sicher, ja. So, dann reden wir über die sogenannten Gefährder. Also die ganze Woche haben wir ja schon die Diskussion seit Berlin. In Hamburg haben wir gelernt, gibt es 5 Personen mit sozusagen hohem Risiko. Werden denn die rund um die Uhr beobachtet? Wie kann man sich das vorstellen?
18: Nun, bitte haben Sie Verständnis, dass ich die konkreten Maßnahmen hier nicht preisgeben werde. Sie dürfen sich aber darauf verlassen, dass wir diese Person eng im Blick haben, dass wir immer darauf achten, dass wir wissen, wo sie gerade sind. Und insofern denke ich, leisten wir da, was rechtlich möglich ist und was aus unserer Sicht für die Sicherheit auch erforderlich ist.
21: Aber wie schwer ist es da konkret, eine Gefahr zu erkennen?
18: Tatsächlich ist das immer die Herausforderung bei Gefährdern, da es ja ungewiss ist. Was planen Sie womöglich? Planen Sie überhaupt etwas? Und zu welchem Zeitpunkt und an welchem Ort? Das ist die Herausforderung bei unseren Gefährdern, bei allen Gefährdern. Und ich denke, gerade die Mittel des Polizeirechts stoßen da auch teilweise an ihre Grenzen.
21: Mittel heißt auch, also so eine Überwachung von Gefährdern ist ja auch wahnsinnig polizei- und personalintensiv, kann ich mir vorstellen. Das kann man ja wahrscheinlich gar nicht leisten.
18: Wir können es leisten, wir können es nur nicht für eine Vielzahl von Gefährdern über einen längeren Zeitraum hinweg. Ich brauche schon mehrere eine zweistellige Zahl von Einsatzkräften, um eine Person dauerhaft im Blick zu haben.
21: Also da ist einmal das Personal. Wir haben diese Woche sehr viel politisch diskutiert, jetzt an Maßnahmen, was man machen könnte. Präventivhaft wird immer wieder genannt. Die gibt es auch in Hamburg. Also könnte man sozusagen gefährliche Täter, mutmaßliche Gefährder oder Gefährder also präventiv in Haft nehmen? Kann man sich das so einfach vorstellen?
18: Also die rechtlichen Grundlagen haben wir. Allerdings, und das sind nun mal die Hürden des Rechtsstaates, gerade für einen Freiheitsentzug wie die Präventivhaft muss ich zum einen dem Gericht darlegen können, es steht eine konkrete Tat bevor. Das muss ich auch untermauern können mit Tatsachen. Das reicht also nicht, wenn irgendjemand in Social Media sagt, er will Ungläubige töten. Und zum anderen muss ich auch darlegen können, dass die Tat so unmittelbar bevorsteht, dass der Zeitraum der Präventivhaft erforderlich ist, um sie zu verhindern. Das sind ja oftmals nur wenige Tage und spätestens da scheitern dann die meisten Anträge, die wir ans Gericht stellen würden.
21: Dann ist die Fußfessel immer wieder genannt worden, als eine Form für mehr Sicherheit zu sorgen. Da könnte man ja jetzt als Laie denken, dann weiß man, wo die Menschen sind. Bringt das was?
18: Naja, die Fußfessel ist ein probates Mittel, wenn ich eine Vorstellung davon habe, an welcher Örtlichkeit ein Gefährder womöglich eine Tat begehen will. Sie hat aber auch ihre Grenzen. Zum einen, sie ist keine Fessel, sie beschränkt also nicht die Freiheit, sie ist ein Ortungsgerät. Zum anderen, sie ist eine offene Maßnahme, das heißt, der Gefährder weiß dann, wir haben ihn im Blick und wird sein Verhalten darauf einstellen. Bei verdeckten Maßnahmen, die wir durchführen, wollen wir erstmal versuchen herauszufinden, welches Risiko geht von ihm aus, mit wem trifft er sich, womöglich mit Personen, die wir noch gar nicht im Blick haben. Deshalb in diesen Fällen würde die Fußfessel sogar kontraproduktiv sein.
21: Also eine schwierige Debatte. Was würden Sie jetzt sagen, was wäre für Sie Priorität, was müsste sich ändern, damit Sie besser arbeiten können?
18: Naja, also bei den polizeilichen Mitteln ist es immer eine Prognose, ein Blick in die Zukunft. Wenn wir tatsächlich darüber reden wollen, dass in bestimmten engen Fällen ein Freiheitsentzug das einzige Mittel ist, um jemanden von einer Tat fernzuhalten, ist vielleicht die Präventivhaft nicht zwingend das erste Mittel der Wahl. Wenn jemand schon, wie zum Beispiel im Berliner Fall, eine Straftat begangen hat und schon gezeigt hat, wie gefährlich er ist, dann sollte man eher über ein anderes Instrument unseres Rechtsstaates nachdenken.
21: Und was wäre da sofort zu tun aus Ihrer Sicht?
18: Naja, dieses Instrument, das ist das schärfste Schwert, was wir in Deutschland kennen. Das ist die Sicherungsverwahrung. Sie hat sehr, sehr hohe Voraussetzungen. Sie ist aber eine Form des grundsätzlich unbefristeten Freiheitsentzuges, der erst dann endet, wenn sichergestellt ist, dass eine Gefährlichkeit bei der Person nicht mehr besteht.
21: Die Pride Week hier in Hamburg, sie läuft. Morgen also die große Demo, die Parade in der Innenstadt. Sie sind für die Sicherheit von 10.000 Menschen da verantwortlich. Sie sind Profi. Aber können Sie in diesen Zeiten noch ruhig schlafen?
18: Ich schlafe sehr gut, weil ich ein großes Vertrauen in meine Kolleginnen und Kollegen und auch in den Polizeiführer habe.
21: Aber so ein bisschen anstrengend ist schon, oder?
18: Gehört dazu.
21: Gehört dazu. Ganz herzlichen Dank, Falk Schnabel, für dieses Gespräch.
18: Vielen Dank.
0: Fast Fashion, also billige und schnelllebige Mode, sorgt für immer mehr Textilmüll. Im Durchschnitt kaufen Europäerinnen und Europäer pro Kopf rund 19 Kilo Kleidung pro Jahr. Vieles davon landet schon nach kurzer Zeit in der Tonne. Dazu kommt, dass große Textilhändler unverkaufte Ware bislang oft vernichteten. Das verbietet eine neue EU-Regelung seit kurzem. Ob das aber ausreicht, um die Modebranche nachhaltiger zu machen, das wird bezweifelt.
1: Hier landet, was von unseren Shopping-Exzessen übrig bleibt. 1,4 Millionen Tonnen Alttextilien exportiert die EU jedes Jahr. Fast die Hälfte davon nach Afrika. Denn Europa hat ein Recyclingproblem. Täglich landen hier Tonnen von Altkleidern. Was für die einen Müll, ist für die anderen wertvolle Ware. Doch die Mengen sind riesig. Morgens ist es leer und mittags ist es voll, mindestens so hoch, manchmal sogar höher. Es kommt ständig und hört nie auf. Claudia van Innis führt uns durch die Sortieranlage der Petit Rien. Sie sammeln, was später in ihren 27 Secondhand-Läden angeboten, recycelt oder nach Afrika geht. Rund 500 Personen arbeiten bei der Organisation. Die Sortierer halten vor allem Ausschau nach der sogenannten Crème, den Markenartikeln und Vintage-Teilen mit hohem Verkaufswert. Doch derzeit ist Qualität Mangelware.
2: Qualität spüre ich, aber jetzt gibt es das kaum noch. Was ich habe, sind Lumpen. Daraus kann man nur Putzlappen machen. Mischfasern statt hochwertiger Baumwolle. Nach eigenen Angaben hat sich die Menge an unverwertbaren Textilien in 10 Jahren vervierfacht. Dies können wir nicht im Laden verkaufen, nicht exportieren und nicht recyceln. Für synthetische Fasermischungen gibt es keine Recyclingmethode. Das ist Müll. Die Second-Hand-Profis sind zu Müllentsorgern geworden. Sie tragen die Kosten für unseren Fast-Fashion-Konsum. 19 Kilo Kleidung und Schuhe kauft der Europäer im Schnitt pro Jahr. Einen großen Reisekoffer voll. In immer schnelleren Takt überschwemmen derzeit vor allem chinesische Konzerne Europa mit Billigware. Gemacht, um weggeworfen zu werden. Angefeuert von hippen Influencern im Netz. Die EU will diese Massenproduktion jetzt drosseln, denn die Folgen sind global. Auch in Afrika landen immer mehr Produkte der Fast-Fashion-Industrie. Und längst nicht nur als Second-Hand-Ware. Die Ballen sind eine Art Überraschungspaket. Rund 80 Euro kostet ein Paket. Was in ihnen steckt, wissen die Käufer erst, wenn sie sie öffnen. Auf den Second-Hand-Märkten Afrikas, wie hier in Nairobi, wird geschrubbt. Gebügelt. Alles getan, um unsere Kleidung präsentabler zu machen. Eine ganze Industrie lebt von Secondhand-Textilien. Allein in Ostafrika hunderttausende Händler, Schneider, Träger. Doch auch hier sinkt die Qualität. Vorher war es gute Qualität, aber jetzt nicht mehr. Neben Secondhand flutet immer mehr billige Neuware aus China den Markt. Was bleibt, ist der Textilmüll. Die Lumpen füllen die Marktstraßen. Das Polyestergewebe verschmutzt Gewässer. Das Mikroplastik zersetzt sich nur langsam. Die Deponien sind voll davon. Die EU greift jetzt ein. Große Händler dürfen unverkaufte Kleidung ab jetzt nicht mehr einfach vernichten. Die Kleidung kann aber an Betriebe wie Le Petit Rien verschenkt werden. Die Kosten werden so auf die Sortierbetriebe abgewälzt.
5: Es ist zumindest ein Anfang, weil wir das erste Mal den wirtschaftlichen Anreiz wegnehmen, zu überzuproduzieren. Bisher ist es nämlich möglich, ganz viele Kleidung auf den Markt zu bringen und wenn sie nicht verkauft werden, einfach zu zerstören, auf Kosten der Allgemeinheit. Und diese Praxis, die unterbinden wir mit dem Verbot, wenn es denn richtig ausgestaltet wird.
2: Darüber hinaus sollen Textilhersteller für ihren Müll bezahlen. Das gilt allerdings erst ab 2028. Recycler müssen bis dahin auf eigene Rechnung sortieren. Ein Minusgeschäft. Noch versucht Le Petit Rien, möglichst viele Brüsseler von ihrem Modell zu überzeugen. Statt globaler Fast Fashion einzigartige Secondhand-Teile zu einem fairen Preis anzubieten. Die EU steht vor der schwierigen Frage, wie in den Markt eingreifen, dass Kleidung günstig und wiederverwertbar bleibt, aber nicht für die Tonne produziert wird.
0: Guten Tag, hier ist die Tagesschau in 100 Sekunden. FIFA-Chef Infantino gibt WM-Investorenpläne auf. Es sei deutlich geworden, dass das Projekt zu Spaltungen geführt habe, erklärte er in einer Stellungnahme. Der Vorschlag werde nicht weiter verfolgt. Zuvor hatte unter anderem die UEFA mit einem Boykott aller FIFA-Turniere gedroht. Lage in spanischer Exklave Ceuta entspannt sich weitestgehend. Nach der Ankunft von bis zu 60.000 Migranten seien fast alle von ihnen inzwischen wieder nach Marokko zurückgekehrt, so die spanische Regierung. Vertreter der EU-Mitgliedstaaten schalten sich heute in einer Dringlichkeitssitzung zusammen, um über die Folgen der Krise zu beraten. Erneut russische Luftangriffe auf ukrainische Hauptstadt Kiew. Dabei wurden mindestens 9 Menschen getötet und mehr als 20 weitere verletzt. In mehreren Bezirken der Stadt wurden Wohnhäuser und Gewerbeimmobilien beschädigt. Viele Bewohner verbrachten die Nacht in Schutzräumen und U-Bahn-Stationen. Christopher Street Day in Hamburg. Eine Woche nach dem Anschlag von Berlin werden heute 250.000 Menschen in der Hansestadt zur CSD-Parade erwartet. Die Polizei ist mit einem Großaufgebot im Einsatz. Auch in anderen Städten wird in der queeren Szene heute demonstriert und gefeiert. Erdbeben der Stärke 4,7 in Italien. Das Epizentrum lag bei Neapel. Es gab Schäden an Häusern und Autos. Mehrere Menschen wurden verletzt. Es war das stärkste Beben seit vielen Jahren in der Region. Das Wetter. Heute in der Südosthälfte eine Mischung aus dichten Wolken mit zum Teil kräftigen Schauern und Sonnenschein. In der Nordwesthälfte meist trocken. Höchstwerte 20 bis 31 Grad.
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0: Guten Tag und willkommen zu den Nachrichten bei Tagesschau 24. Schön, dass Sie dabei sind. In der spanischen Exklave Ceuta hat sich die Lage nach der Ankunft zehntausender Migranten weitestgehend entspannt. Fast alle von ihnen seien inzwischen wieder nach Marokko zurückgekehrt, so die spanische Regierung. Über die Folgen der Krise wird in Europa aber weiter diskutiert. Vertreter der EU-Mitgliedstaaten schalten sich heute in einer Dringlichkeitssitzung zusammen. Ceuta liegt ganz im Norden Afrikas und ist eine von zwei spanischen Exklaven auf dem Kontinent.
6: Von den mehr als 60.000 Menschen, die über das Wasser nach Ceuta kamen, seien fast alle wieder auf dem Weg zurück nach Marokko. Zumindest sagt das die spanische Regierung. Die Zustände, aber vor allem auch das spanische Militär hätten sie dazu gezwungen, sagen sie. Die Spanier behaupten, sie hätten uns gut behandelt, aber das haben sie nicht. Erst haben sie alle Geschäfte geschlossen und uns jegliche Lebensgrundlage weggenommen, dann gingen sie hart mit uns um. Nicht nur in Ceuta war die Lage angespannt, auch in Spaniens anderer Exklave Melilla spitzte sich die Lage wohl zu. Auch hier versuchten Medienberichten zufolge rund 500 Menschen die Grenze von Marokko aus zu überqueren. Regierungschef Pedro Sanchez verurteilte den Ansturm als Angriff auf Spanien. Und auch die spanische Bevölkerung reagierte verärgert. Tausende gingen gestern auf die Straße und demonstrierten vor der marokkanischen Botschaft. Das ist eine Invasion, die von Sanchez akzeptiert wurde, dem größten Verräter, der Spanien einfach verkauft. Inzwischen reagieren auch einige EU-Länder. So wollen etwa Italien und Frankreich ihre Grenzkontrollen verstärken. Auch in Ceuta ist zum ersten Mal seit 2021 wieder das Militär im Einsatz und soll die spanische Exklave in Nordafrika vor einem neuen Massenansturm schützen.
0: Ja, und vor Ort ist auch meine Kollegin Christina Böker in Ceuta. Christina, wie ist denn die Lage dort im Moment?
22: Ja, im Moment ist es auf jeden Fall ruhiger als gestern Abend. Wir standen gestern Abend hier an der gleichen Stelle, direkt an der Grenze, da an dem Punkt, wo die Leute praktisch wieder zurückgehen, wenn sie hier nach Ceuta reingekommen sind und jetzt wieder nach Marokko gehen. Und hier war gestern wirklich ein nicht abreißender Strom von hauptsächlich jungen Männern, die wieder Richtung Marokko hier durch dieses Tor hinter mir gegangen sind. Marokko ist dann 200 Meter ungefähr entfernt, wobei gleichzeitig übers Meer, das ist hier drüben, das sieht man heute nicht so gut, weil es total neblig noch ist, wobei übers Meer immer noch Menschen reingekommen sind. Als wir dann hinterher hier durch die Straßen gefahren sind, war es aber in den Straßen noch ziemlich voll. Also gestern Abend hätte ich die Bilanz gezogen. Hier sind immer noch recht viele, schwer zu sagen, wie viele in der Stadt. Heute früh war es wesentlich leerer. Die offizielle Bilanz gestern Abend vom spanischen Innenministerium hieß, 50.000 waren hereingekommen und 48.700 haben Ceuta wieder verlassen. Ich kann das hier nicht überprüfen, aber es sind auf jeden Fall heute deutlich weniger Menschen zu sehen als gestern, wobei die vielleicht auch noch irgendwo sich Schlafplätze gesucht haben und noch gar nicht auf den Straßen wieder aufgetaucht sind.
0: Die Menschen, die dort angekommen sind, waren ja überwiegend junge Marokkaner. Deckt sich das mit deinem Gefühl vor Ort?
22: Absolut, absolut. Also wir haben hier gestern auch bei denen, die rausgegangen sind, eine Zeit lang Interviews geführt und alle, die wir angesprochen haben und die mit uns geredet haben, waren junge Marokkaner, junge Männer vorwiegend. Und wir kennen das auch von Dreharbeiten in Marokko. Wir haben immer wieder junge Männer insbesondere getroffen, die eine große Sehnsucht danach hatten, nach Europa zu gehen. Einerseits aus Perspektivlosigkeit, weil sie keine Arbeit haben und weil sie ihre Familie gerne versorgen wollen und sich in Europa dafür einfach eine eine Perspektive erhoffen. Es gibt ja auch sehr, sehr viele Marokkaner, die zum Beispiel in Spanien oder in Frankreich oder in Belgien leben mittlerweile und dort auch verwurzelt sind, weil sie schon länger da sind. Also es gibt in Marokko einfach unter den Jungen diese Hoffnung und dann verbreitet sich natürlich sowas wie dieses Gerücht, dass es jetzt leichter ist, nach Europa zu kommen, unheimlich schnell in dieser Community.
0: Und was bedeutet das rechtlich für Ihre Chancen auf Asyl oder Rückführung?
22: Ja, Marokko gilt nach EU-Definition als sicheres Herkunftsland und die marokkanischen Behörden haben sich auch in den vergangenen Tagen gegenüber Spanien schon kooperativ gezeigt bei der Rücknahme. Insofern haben die Menschen, die jungen Menschen,

0: vergangenen Tagen.
1: Madrid spricht ja von kriminellen Netzwerken und verweist auf ein Gerichtsurteil, das angeblich als Einladung verbreitet worden sei. Andere Stimmen wiederum sagen, Rabat habe die Grenze bewusst geöffnet. Was weißt du dazu und wie sehr belastet das auch das Verhältnis zwischen Spanien und Marokko?
0: Also, dass kriminelle Netzwerke dieses Gerichtsurteil praktisch genutzt haben, das kann ich nicht beurteilen. Sicherlich hat sich das schnell in Social Media verbreitet, was ich aber auch in der jungen Gemeinde innerhalb von Marokko nicht ungewöhnlich finde. Die ist einfach vernetzt untereinander über Social Media. Und wenn es so ein Urteil gibt und jemand davon erfährt, dann verbreitet es sich tatsächlich relativ schnell. Aber wie gesagt, ich weiß nicht, inwieweit sich da kriminelle Netzwerke dazwischen geschaltet haben. Habe ich keine Informationen dazu. Es heißt hier immer wieder allerdings, und das sagen auch viele Analysten, so Kenner dieses Themas, dass Marokko auch in diesem Fall die Grenzkontrollen als politisches Druckmittel eingesetzt haben könnte. Das ist immer mal wieder passiert, also offensichtlich nicht allzu viel dagegen getan hat, dass dieser Ansturm hier es geschafft hat, nach Ceuta reinzukommen. Und das hängt damit zusammen, oder könnte damit zusammenhängen, dass der spanische Ministerpräsident Pedro Sanchez vor kurzem, vor 10 Tagen, einen Besuch in Algerien gemacht hat. Und das Verhältnis von Algerien und Marokko ist seit Jahrzehnten zerrüttet. Und es könnte sein, dass das insofern eine Reaktion auf diese Annäherung der spanischen Regierung an Algerien gewesen ist. Das ist die eine Möglichkeit. Und mittlerweile gibt es aber auch andere Theorien noch, dass es vielleicht auch was damit zu tun hat, dass sich die beiden Länder um den Austragungsort der Fußball-WM in 4 Jahren streiten. Also es gibt sicherlich nicht nur einen einzigen Grund für diesen plötzlichen Ansturm gerade jetzt, sondern viele.
1: Und es gab scharfe Reaktionen aus anderen EU-Ländern. Italien zum Beispiel setzte ja einseitig das Schengen-Abkommen mit Spanien aus. Wie reagiert denn Madrid auf den Druck aus den EU-Ländern?
0: Ja, schon nach der Ankündigung Italiens, dass sie Schengen aussetzen wollen, hatte der spanische Außenminister den Botschafter von Italien in Madrid einbestellt. Und jetzt hat der spanische Ministerpräsident auch noch mal mit einem Post bei Social Media reagiert und hat gesagt, Solidarität und Empathie sind praktisch optional, aber klar sind die Fakten und die Daten. Und er hat dann einfach noch mal Zahlen aufgelistet und darauf verwiesen, dass zwischen 2021 und 2026 wesentlich mehr irreguläre Migration über die italienische Grenze stattgefunden hat als über die spanische. Und im Übrigen hat er auch schon gestern und in den vergangenen Tagen immer wieder darauf hingewiesen, dass insgesamt ja die Zahlen in der EU zu Migration und auch in Spanien deutlich zurückgegangen sind in den letzten Tagen. Das war so die Reaktion aus Spanien auf die Kritik aus Europa.
1: Und jetzt muss man ja auch sagen, Ceuta ist europäisches Gebiet auf afrikanischem Boden. Wie erleben die Menschen dort diese Lage im Moment?
0: Ja, das ist also in Ceuta, um das kurz vorab zu erklären, leben um die 80.000 Menschen. Und wenn es jetzt so ist, dass hier 50.000, das ist ja jetzt die offizielle Zahl, die das Innenministerium gestern veröffentlicht hat, wenn zu diesen 80.000 dann nochmal 50.000 dazukommen, die plötzlich hier anlanden, überwiegend junge Männer, die zum Teil durchs Meer geschwommen sind und klitschnass hier durch die Straßen laufen, ziemlich viel Müll hinterlassen, das sehen wir hier auch, dann sind natürlich die Bewohner erstmal ja, geschockt. Ich habe auf der Fähre gestern hier rüber vom spanischen Festland hierher ein Paar getroffen, die hier leben und die gesagt haben, wir gehen jetzt nach Hause, aber wir verlassen heute das Haus nicht mehr. Wir haben tatsächlich Angst. Wir haben im Supermarkt auf dem Festland ganz viel eingekauft und wir gehen jetzt erstmal nicht mehr raus. Also es gibt eine verunsicherte Stimmung tatsächlich angesichts dieses Ansturms auf ihre Stadt. Und es wurde zum Beispiel auch ein Stadtfest, was hier am Wochenende hätte stattfinden sollen, abgesagt. Also die Stimmung ist angespannt. Die Supermärkte haben immer noch nicht offen. Jetzt ist es natürlich auch noch früh. Das kann sich im Laufe des Tages, wenn hier wirklich weniger Menschen sind, natürlich auch wieder ein bisschen ändern. Insgesamt sagen uns aber auch viele, eigentlich sind wir an Migration gewohnt und sind eine weltoffene Gemeinde, weil wir hier einfach auch so zwischen den Welten leben.
1: Sagt unsere Korrespondentin Christina Böker aus Ceuta. Dankeschön für diese Informationen von vor Ort. Ja, und wir haben es eben gehört, die EU ist alarmiert, denn sie sieht den Schutz ihrer Außengrenzen in Gefahr. Und so kamen aus den Mitgliedsländern heute deutliche Worte und Forderungen. Shafah Lahai fasst zusammen.
2: Diese Bilder versetzen Europa in Alarmbereitschaft. Tausende Menschen, die in die EU wollen.
3: Noch nie sind, auch 2015 nicht, 40.000, 50.000.

0: Menschen in einem Tag über die Grenze irregulär gekommen. Das ist einzigartig. Schockierend sind die vielen Toten, Dutzende Tote bei diesem Versuch. Aber schockierend ist ehrlich gesagt auch die Debatte in Europa.
1: Europa wirkt, als befinde es sich in einem Wettlauf um die richtige politische Antwort. Auf X meldet sich EU-Kommissionspräsidentin Ursula von der Leyen. Wir können nicht zulassen, dass jemand in unsere Union kommt, ohne unsere Regeln zu befolgen. Und Rückführungen müssen rasch erfolgen. Auch Friedrich Merz äußert sich auf der Plattform und fordert von Spanien ein hartes Durchgreifen. Mit Kritik hält er sich aber zurück. Ich unterstütze die spanische Absicht, die illegalen Migranten nicht auf den europäischen Kontinent zu lassen. Ganz anders in den italienischen Hauptnachrichten. Es hagelt Kritik. Die Spanier hätten nicht ausreichend kontrolliert, die Lage nicht im Griff. Die Regierung um Giorgia Meloni entscheidet vor ein paar Stunden, das Schengen-Abkommen mit Spanien auszusetzen, sprich die See- und Luftgrenzen zu Spanien vorübergehend zu schließen. Die Sorge, sie könnten weiterwandern auf das europäische Festland.
2: Aus deutscher und auch europäischer Perspektive muss man wissen, Ceuta gehört zwar zur Europäischen Union und da gibt es auch einen Außengrenzzaun, aber es wird da noch ein zweites Mal kontrolliert. Man kann also nicht jetzt einfach in Ceuta ein Schiff besteigen und ist dann 48 Stunden später in Paris, Mailand oder Dortmund, sondern da wird noch mal eine Grenzkontrolle durchgeführt.
1: Frankreich hat unterdessen die Kontrollen an der Grenze zu Spanien verstärkt. Auch an deutschen Grenzen soll nach Angaben aus dem Innenministerium länger kontrolliert werden. Zeigt der Fall Ceuta, dass jedes EU-Land doch wieder zu nationalen Maßnahmen greift, wenn der politische Druck steigt?
3: Die heutige Krise in Ceuta ist der erste Testfall für das neue Migrationspaket, das in Europa jetzt seit wenigen Wochen in Kraft getreten ist. Konkret bedeutet es, wenn jetzt wirklich Migranten in Ceuta ankommen, dann können sie nach Marokko direkt ohne Verfahren zurückgeführt werden.
1: Das Ziel müsse sein, dass es erst gar nicht zu solchen Situationen kommt.
0: Und das kann man durchsetzen. Nicht durch Rhetorik, nicht durch sich auf die Brust klopfen und sagen, wer ist härter, sondern durch Abkommen, die dazu führen, dass klar wird, wer irregulär kommt, ob über das Meer mit Booten oder über den Zaun, der oder die wird schnell zurückgeschickt. Und das kann man erreichen, wenn die Europäische Union gemeinsam sichere Drittstaatsabkommen verhandelt.
1: Dann, so die Hoffnung, würden wohl weniger junge Menschen ihr Leben riskieren.
4: Der Präsident des Weltfußballverbandes FIFA, Infantino, hat seine Pläne, WM-Anteile an Investoren zu verkaufen, aufgegeben. In einer in der Nacht veröffentlichten Stellungnahme heißt es, der Vorschlag werde nicht weiter verfolgt. Das Projekt habe zu Spaltungen geführt. Mehrere Kontinentalverbände, unter anderem auch die Europäische Fußballunion, hatten einen Boykott aller FIFA-Turniere angedroht. Sie hatten betont, eine WM stehe nicht zum Verkauf. In der Nacht hat Russland erneut die ukrainische Hauptstadt Kiew massiv angegriffen. Dabei wurden mindestens 9 Menschen getötet und mehr als 20 weitere verletzt. In mehreren Bezirken der Stadt wurden Wohnhäuser und Gewerbeimmobilien beschädigt. Das teilte Bürgermeister Klitschko mit. Um sich zu schützen, verbrachten viele Menschen die Nacht in Kellern und U-Bahn-Stationen. Bereits am Donnerstag hatte Russland die Ukraine mit ballistischen Raketen angegriffen. In der Region um Neapel in Italien hat es am Abend ein Erdbeben der Stärke 4,7 gegeben. Mehrere Häuser wurden beschädigt. Italienischen Medienberichten zufolge wurden mehrere Menschen verletzt. Es war der stärkste Erdstoß in dem Gebiet seit Jahren. Das Nationale Institut für Geophysik und Vulkanologie verortet das Epizentrum in den phlegräischen Feldern Europas, größtem aktiven Supervulkan.
5: Ein Auto begraben unter Trümmern in der Stadt Pozzuoli, westlich von Neapel. Es ist kurz vor 8 am Abend, als das Beben von der Stärke 4,7 die Region um Neapel erschüttert. Menschen rennen verängstigt auf die Straßen, der Strom fällt aus, Aufzüge bleiben stecken. Ja, das Erdbeben war sehr stark. Eine Person hat nur wie durch ein Wunder überlebt. Wir sind aus Angst nach draußen gegangen. Es war unmöglich, drinnen zu bleiben. Mehrere Bewohner werden aus ihren Häusern evakuiert. Andere verbringen die Nacht im Freien, aus Angst vor weiteren Erschütterungen.
4: Und jetzt schauen wir auf ein Problem, das viele Verbraucher kennen. Wenn die Waschmaschine, der Geschirrspüler oder der Toaster kaputt gehen, dann können sie oft nicht repariert werden, weil defekte Teile gar nicht ausgebaut werden können oder weil die Reparatur zu teuer wäre. Die Folge davon ist dann, die Geräte wandern in großer Zahl in den Müll. Und der Berg an Elektroschrott wächst permanent. Das soll sich jetzt ändern. Ab dieser Woche haben Verbraucher Anspruch auf eine Reparatur und das sogar zu einem angemessenen Preis.
6: 1,7 Millionen Tonnen Elektroschrott fallen in Deutschland jährlich an. Doch viele Geräte müssten hier gar nicht landen. Mit dem neuen Recht auf Reparatur hat der Gesetzgeber nun den Rahmen geschaffen, dass weniger weggeworfen und damit die Umwelt entlastet wird. Konkret heißt das, Hersteller müssen ab jetzt eine Vielzahl von Haushaltsgeräten, aber auch Tablets oder Smartphones reparieren, wenn der Kunde es wünscht. Und zwar kostenlos während der zweijährigen Gewährleistungspflicht. Nach Ablauf der Frist muss die Reparatur zu einem marktüblichen Preis möglich sein.
7: Das ist ein Ziel und das muss zukünftig möglich sein, in einem angemessenen Zeitraum zu einem angemessenen Preis. Und hier sind wir natürlich auch im Austausch mit den Herstellern.
6: Aber genau hier sehen Verbraucherschützer eine große Schwachstelle des Gesetzes, da es an konkreten Vorgaben fehlt, was ein angemessener Preis ist. Die Befürchtung, Hersteller könnten hier geschickt an der Preisschraube drehen.
8: Ein anderer Punkt ist, man könnte mehr Anreize schaffen, zum Beispiel an einen Reparaturbonus denken. Das heißt, derjenige, der sich für die Reparatur entscheidet, kann zusätzlich belohnt werden. Und ein anderer Gedanke wäre eine Mehrwertsteuersenkung bei Reparaturen, um auch hier einen zusätzlichen Anreiz zu schaffen und das Ganze günstiger zu gestalten. Weil daran wird sich wahrscheinlich der Erfolg dieser Regelung messen lassen müssen.
6: Vor allem aber sind die Hersteller gefordert. Erst wenn ihre Geräte reparaturfreundlich konzipiert und gebaut werden, könnten sich die Elektroschrottberge in Zukunft sichtbar verkleinern.
4: Mithilfe von künstlicher Intelligenz lassen sich innerhalb kürzester Zeit Bilder oder Videos generieren und dabei sehen sie häufig täuschend echt aus. Die EU hat jetzt eine Kennzeichnungspflicht für KI-Inhalte eingeführt. Von diesem Wochenende an muss also offengelegt werden, wenn etwas mithilfe von künstlicher Intelligenz erstellt wurde. Ausgenommen sind allerdings Beiträge von Privatpersonen. Auch Service-Hotlines sind von den neuen Regeln betroffen.
9: Mein Name ist Johanna, Ihre digitale Assistentin der Landeshauptstadt Saarbrücken.
10: Sie können mir sagen, wann das Einwohnermeldeamt geöffnet hat.
9: Die Öffnungszeiten der Bürgerämter.
11: Ab jetzt muss gleich am Anfang klar werden, dass hier künstliche Intelligenz und kein Mensch am Apparat ist, so die EU-Regeln. Das gilt auch für Service-Chats von Unternehmen, wie hier bei der Lufthansa, wo es solche Hinweise schon gibt.
12: Wir müssen wissen, was ist real, was ist nicht real, was ist durch eine Maschine hergestellt und was durch einen Menschen. Ansonsten verlieren wir das Vertrauen in öffentliche Kommunikation. Und öffentliche Kommunikation ist ein Kernbereich von Demokratie. Und deswegen sind Kennzeichnungspflichten enorm wichtig.
11: Die Technik entwickelt sich rasant weiter. Nach den neuen EU-Regeln müssen die Anbieter von KI-Systemen wie ChatGPT oder Gemini Bilder, Videos oder Audios mit einer Kennzeichnung versehen. Diese muss maschinenlesbar sein. Ein sichtbarer Hinweis ist nicht zwingend. Strenger sind die Regeln für sogenannte Deepfakes, wie diesen Angriff, den es nie gab.
13: Deepfakes sind durch KI generierte Inhalte, ja, die bei anderen Menschen als wahr oder echt erscheinen könnten und die darüber getäuscht werden könnten, dass das, was sie sehen, gar nicht der Realität entspricht.
11: Deepfakes, so die Anwältin, müssen immer sichtbar gekennzeichnet werden. Mehr Transparenz. Was ist echt? Die neuen EU-Regeln sind für Unternehmen und Behörden gedacht, nicht für Privatpersonen.
4: Nach der Hitzewelle der vergangenen Tage hat es in Teilen Deutschlands heftige Gewitter und Unwetter gegeben. In Sachsen kam ein Mann ums Leben. Er sei von einem Baum erschlagen worden, teilte die Polizei mit. Weitere Menschen wurden demnach verletzt, drei von ihnen schwer. Das Unglück ereignete sich unterhalb der Bastei, einer der meistbesuchten Aussichtspunkte im Nationalpark Sächsische Schweiz. Dort waren zum Zeitpunkt des Unwetters viele Menschen auf dem Weg zur Vorstellung eines Freilufttheaters. Der Nationalpark wurde für Besucher gesperrt. Heute in der Südosthälfte eine Mischung aus dichten Wolken mit zum Teil kräftigen Schauern oder Gewittern und Sonnenschein. In der Nordwesthälfte häufig Sonnenschein und meist trocken. Höchstwerte 20 bis 31 Grad. Musik. 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Das ist das Motto beim Christopher Street Day heute in Hamburg. Es ist der erste CSD, der nach

0: dem Anschlag von Berlin stattfindet. Die Polizei hat ihre Einsatzkräfte verdoppelt, um den Demonstrationszug durch die Innenstadt abzusichern. Rund 250.000 Menschen werden erwartet. In den vergangenen Tagen gab es bereits viele Veranstaltungen im Rahmen der Pride Week. Auch gestern wurde gefeiert.
1: Letztes Warm-up hinter der Bühne. In wenigen Minuten geht's für Frithjof Thale und die anderen Sänger der Schola Cantorosa auf die Bühne. Der schwule Männerchor ist seit Jahren fester Bestandteil des Hamburger Christopher Street Day. Nach dem Anschlag in Berlin begleitet die Sänger heute jedoch mehr als übliches Lampenfieber.
2: Sehr viel Traurigkeit, sehr viel Enttäuschung auch mit dabei. Gleichzeitig aber auch direkt am nächsten Tag eine große Welle an Solidarität, die spürbar gewesen ist. Wir stehen zusammen, wir sind irgendwie gemeinsam hier, wir halten es durch. Wir haben auch unser Programm entsprechend angepasst.
1: Und mit dem geht's jetzt hinaus vors Publikum. Keine Spur von Rückzug. Sichtbar bleiben, sich den öffentlichen Raum nicht nehmen lassen. Eine Einstellung, die viele hier teilen.
3: Man hat Bedenken, aber in erster Linie steht hier, dass wir für uns einstehen, dass wir auf die Straße gehen, dass wir uns nicht unterkriegen lassen.
4: Die ersten Tage waren wir alle sehr, sehr ängstlich, aber wir sollten mutig nach vorne gehen.
1: Damit Hunderttausende an diesem Wochenende möglichst sicher zusammenkommen können, hat das Team von Ronny Luxott bis zuletzt Sicherheitsvorkehrungen getroffen. Nach dem Anschlag in Berlin musste der Veranstalter sein Konzept kaum nachschärfen.
5: Wir haben auf dieser Seite zu sehen, an den großen Zuwegungen entsprechende LKWs positioniert, die auch noch mal beladen sind mit Zusatzgewichten, die halt die Hauptwege abschirmen. Aber auch alle Nebenwegungen sind auch entweder mit Beton oder Sprintern versehen.
1: Die Hamburger Polizei hat ihre Einsatzkräfte in diesem Jahr verdoppelt, richtet ihren Blick aber längst nicht mehr nur auf das Veranstaltungsgelände.
6: Wir werden auch im Umfeld der Veranstaltung und der Versammlung mit Uniformierten, aber auch mit zivilen Kräften unterwegs sein. Hinzu kommt noch eine Luftkomponente, das heißt, unser Polizeihubschrauber wird in der Luft sein und auch Drohnen.
1: Manuel Opitz hat den Hamburger CSD mitorganisiert. Der Anschlag habe ihm und der Community noch einmal deutlich gemacht, wie sehr queere Menschen in Deutschland gefährdet seien, auch im Alltag.
7: Diese Gefahr, die geht eben aus ganz unterschiedlichen Kreisen aus. Die geht eben aus islamistischen Kreisen aus. Das haben wir in Berlin letztes Wochenende gesehen. Sie geht aber eben auch von rechtsextremen Kreisen aus. Und das heißt, hier ist ja die Politik gefragt, jetzt endlich mehr Maßnahmen zu ergreifen, um queere Menschen auch zu schützen.
1: Wie groß der gesellschaftliche Rückhalt ist, zeigt sich am Abend nicht nur in politischen Forderungen, sondern auch in einer Minute der Stille. Der Anschlag von Berlin wird Frithjof Thale und die anderen Chormitglieder weit über dieses Wochenende hinaus begleiten. Verstummen wollen sie dennoch nicht.
0: Ja, und wir haben ihn eben im Beitrag gesehen. In den Tagesthemen hat meine Kollegin Susanne Stichler das Gespräch mit dem Hamburger Polizeipräsidenten Falk Schnabel über die Sicherheitsvorkehrungen auf den CSD in Hamburg vertieft. Und sie wollte von ihm wissen, ob mehr Sicherheitskräfte denn auch mehr Sicherheit bedeuten.
6: Ich denke, ja. Wir haben in der Vergangenheit schon ein gutes Sicherheitskonzept. Es ist nichts passiert. Aber gerade bei diesem CSD wollen wir kein Risiko eingehen. Alle können sich auf ein Höchstmaß an Sicherheit einstellen.
8: Höchstmaß, heißt es, dass Sie mit Ihren Kräften quasi schon am Limit sind oder ist da noch Luft?
6: Wir haben zwar Unterstützung auch aus anderen Bundesländern, aber wir sind sicherlich noch nicht am Limit. Und ich glaube, insbesondere im Umfeld der Parade, auch des Straßenfestes, werden wir noch mal verstärkt vor Ort sein.
8: Mhm. Die Strecke der Parade, die bleibt ja. Die geht auch über den Steindamm für Nicht-Hamburger. Der liegt am Hamburger Hauptbahnhof und ist immer wieder in den Schlagzeilen gewesen wegen Aktionen von Salafisten, von Islamisten. Ist über die Route noch mal diskutiert worden?
6: Nach dem Berliner Anschlag haben wir natürlich sämtliche Sicherheitskonzepte noch mal intensiv geprüft. Da gehörte die Route auch dazu, aber es blieb dabei, da kann die Parade stattfinden aus unserer Sicht.
8: Also da sind Sie sicher. So, dann reden wir über die sogenannten Gefährder. Also die ganze Woche haben wir ja schon die Diskussion seit Berlin. In Hamburg haben wir gelernt, gibt es 5 Personen mit sozusagen hohem Risiko. Werden denn die rund um die Uhr beobachtet? Wie kann man sich das vorstellen?
6: Nun, bitte haben Sie Verständnis, dass ich die konkreten Maßnahmen hier nicht preisgeben werde.

0: Sie dürfen sich aber darauf verlassen, dass wir diese Person eng im Blick haben, dass wir immer darauf achten, dass wir wissen, wo sie gerade sind. Und insofern denke ich, leisten wir da, was rechtlich möglich ist und was aus unserer Sicht für die Sicherheit auch erforderlich ist.
1: Aber wie schwer ist es da konkret, eine Gefahr zu erkennen?
0: Tatsächlich ist das immer die Herausforderung bei Gefährdern, da es ja ungewiss ist. Was planen sie womöglich? Planen sie überhaupt etwas? Und zu welchem Zeitpunkt und an welchem Ort? Das ist die Herausforderung bei unseren Gefährdern, bei allen Gefährdern. Und ich denke, gerade die Mittel des Polizeirechts stoßen da auch teilweise an ihre Grenzen.
1: Mittel heißt auch, also so eine Überwachung von Gefährdern ist ja auch wahnsinnig polizei- und personalintensiv, kann ich mir vorstellen. Das kann man ja wahrscheinlich gar nicht leisten.
0: Wir können es leisten, wir können es nur nicht für eine Vielzahl von Gefährdern über einen längeren Zeitraum hinweg. Ich brauche schon mehrere, eine zweistellige Zahl von Einsatzkräften, um eine Person dauerhaft im Blick zu haben.
1: Also da ist einmal das Personal. Wir haben diese Woche sehr viel politisch diskutiert, jetzt an Maßnahmen, was man machen könnte. Präventivhaft wird immer wieder genannt. Die gibt es auch in Hamburg. Also könnte man sozusagen gefährliche Täter, mutmaßliche Gefährder oder Gefährder also präventiv in Haft nehmen? Kann man sich das so einfach vorstellen?
0: Also die rechtlichen Grundlagen haben wir. Allerdings, und das sind nun mal die Hürden des Rechtsstaates, gerade für einen Freiheitsentzug wie die Präventivhaft muss ich zum einen dem Gericht darlegen können, es steht eine konkrete Tat bevor. Das muss ich auch untermauern können mit Tatsachen. Das reicht also nicht, wenn irgendjemand in Social Media sagt, er will Ungläubige töten. Und zum anderen muss ich auch darlegen können, dass die Tat so unmittelbar bevorsteht, dass der Zeitraum der Präventivhaft erforderlich ist, um sie zu verhindern. Das sind ja oftmals nur wenige Tage und spätestens da scheitern dann die meisten Anträge, die wir ans Gericht stellen würden.
1: Dann ist die Fußfessel immer wieder genannt worden, als eine Form für mehr Sicherheit zu sorgen. Da könnte man ja jetzt als Laie denken, dann weiß man, wo die Menschen sind. Bringt das was?
0: Naja, die Fußfessel ist ein probates Mittel, wenn ich eine Vorstellung davon habe, an welcher Örtlichkeit ein Gefährder womöglich eine Tat begehen will. Sie hat aber auch ihre Grenzen. Zum einen, sie ist keine Fessel, sie beschränkt also nicht die Freiheit, sie ist ein Ortungsgerät. Zum anderen, sie ist eine offene Maßnahme, das heißt, der Gefährder weiß dann, wir haben ihn im Blick und wird sein Verhalten darauf einstellen. Bei verdeckten Maßnahmen, die wir durchführen, wollen wir erst mal versuchen herauszufinden, welches Risiko geht von ihm aus, mit wem trifft er sich, womöglich mit Personen, die wir noch gar nicht im Blick haben. Deshalb in diesen Fällen würde die Fußfessel sogar kontraproduktiv sein.
1: Also eine schwierige Debatte. Was würden Sie jetzt sagen, was wäre für Sie Priorität, was müsste sich ändern, damit Sie besser arbeiten können?
0: Naja, also bei den polizeilichen Mitteln ist es immer eine Prognose, ein Blick in die Zukunft. Wenn wir tatsächlich darüber reden wollen, dass in bestimmten engen Fällen ein Freiheitsentzug das einzige Mittel ist, um jemanden von einer Tat fernzuhalten, ist vielleicht die Präventivhaft nicht zwingend das erste Mittel der Wahl. Wenn jemand schon, wie zum Beispiel im Berliner Fall, eine Straftat begangen hat und schon gezeigt hat, wie gefährlich er ist, dann sollte man eher über ein anderes Instrument unseres Rechtsstaates nachdenken.
1: Und was wäre da sofort zu tun aus Ihrer Sicht?
0: Naja, dieses Instrument, das ist das schärfste Schwert, was wir in Deutschland kennen. Das ist die Sicherungsverwahrung. Sie hat sehr, sehr hohe Voraussetzungen. Sie ist aber eine Form des grundsätzlich unbefristeten Freiheitsentzuges, der erst dann endet, wenn sichergestellt ist, dass eine Gefährlichkeit bei der Person nicht mehr besteht.
1: Die Pride Week hier in Hamburg, sie läuft. Morgen also die große Demo, die Parade in der Innenstadt. Sie sind für die Sicherheit von 10.000 Menschen da verantwortlich. Sie sind Profi, aber können Sie in diesen Zeiten noch ruhig schlafen?
0: Ich schlafe sehr gut, weil ich ein großes Vertrauen in meine Kolleginnen und Kollegen und auch in den Polizeiführer habe.
1: Aber so ein bisschen anstrengend ist schon, oder?
0: Gehört dazu.
1: Gehört dazu. Ganz herzlichen Dank, Falk Schnabel, für dieses Gespräch.
0: Vielen Dank.
2: Guten Tag, hier ist die Tagesschau in 100 Sekunden. FIFA-Chef Infantino gibt WM-Investorenpläne auf. Es sei deutlich geworden, dass das Projekt zu Spaltungen geführt habe, erklärte er in einer Stellungnahme. Der Vorschlag werde nicht weiter verfolgt. Zuvor hatte unter anderem die UEFA mit einem Boykott aller FIFA-Turniere gedroht. Lage in spanischer Exklave Ceuta entspannt sich weitestgehend. Nach der Ankunft von bis zu 60.000 Migranten seien fast alle von ihnen inzwischen wieder nach Marokko zurückgekehrt, so die spanische Regierung. Vertreter der EU-Mitgliedstaaten schalten sich heute in einer Dringlichkeitssitzung zusammen, um über die Folgen der Krise zu beraten. erneut russische Luftangriffe auf ukrainische Hauptstadt Kiew. Dabei wurden mindestens 9 Menschen getötet und mehr als 20 weitere verletzt. In mehreren Bezirken der Stadt wurden Wohnhäuser und Gewerbeimmobilien beschädigt. Viele Bewohner verbrachten die Nacht in Schutzräumen und U-Bahn-Stationen. Christopher Street Day in Hamburg. Eine Woche nach dem Anschlag von Berlin werden heute 250.000 Menschen in der Hansestadt zur CSD-Parade erwartet. Die Polizei ist mit einem Großaufgebot im Einsatz. Auch in anderen Städten wird in der queeren Szene heute demonstriert und gefeiert. Erdbeben der Stärke 4,7 in Italien. Das Epizentrum lag bei Neapel. Es gab Schäden an Häusern und Autos. Mehrere Menschen wurden verletzt. Es war das stärkste Beben seit vielen Jahren in der Region. Das Wetter. Heute in der Südosthälfte eine Mischung aus dichten Wolken mit zum Teil kräftigen Schauern und Sonnenschein. In der Nordwesthälfte meist trocken. Höchstwerte 20 bis 31 Grad. In der spanischen Exklave Ceuta hat sich die Lage nach der Ankunft zehntausender Migranten weitestgehend entspannt. Fast alle von ihnen seien inzwischen wieder nach Marokko zurückgekehrt, so die spanische Regierung. Über die Folgen der Krise wird in Europa aber weiter diskutiert. Vertreter der EU-Mitgliedstaaten schalten sich heute in einer Dringlichkeitssitzung zusammen. Ceuta liegt ganz im Norden Afrikas und ist eine von 2 spanischen Exklaven auf dem Kontinent.
3: Von den mehr als 60.000 Menschen, die über das Wasser nach Ceuta kamen, seien fast alle wieder auf dem Weg zurück nach Marokko. Zumindest sagt das die spanische Regierung. Die Zustände, aber vor allem auch das spanische Militär hätten sie dazu gezwungen, sagen sie. Die Spanier behaupten, sie hätten uns gut behandelt, aber das haben sie nicht. Erst haben sie alle Geschäfte geschlossen und uns jegliche Lebensgrundlage weggenommen, dann gingen sie hart mit uns um. Nicht nur in Ceuta war die Lage angespannt, auch in Spaniens anderer Exklave Melilla spitzte sich die Lage wohl zu. Auch hier versuchten Medienberichten zufolge rund 500 Menschen die Grenze von Marokko aus zu überqueren. Regierungschef Pedro Sanchez verurteilte den Ansturm als Angriff auf Spanien. Und auch die spanische Bevölkerung reagierte verärgert. Tausende gingen gestern auf die Straße und demonstrierten vor der marokkanischen Botschaft. Das ist eine Invasion, die von Sanchez akzeptiert wurde, dem größten Verräter, der Spanien einfach verkauft. Inzwischen reagieren auch einige EU-Länder. So wollen etwa Italien und Frankreich ihre Grenzkontrollen verstärken. Auch in Ceuta ist zum ersten Mal seit 2021 wieder das Militär im Einsatz und soll die spanische Exklave in Nordafrika vor einem neuen Massenansturm schützen.
2: Ja, und vor Ort ist auch meine Kollegin Christina Böker in Ceuta. Christina, wie ist denn die Lage dort im Moment?
4: Ja, im Moment ist es auf jeden Fall ruhiger als gestern Abend. Wir standen gestern Abend hier an der gleichen Stelle, direkt an der Grenze, da an dem Punkt, wo die Leute praktisch wieder zurückgehen, wenn sie hier nach Ceuta reingekommen sind und jetzt wieder nach Marokko gehen. Und hier war gestern wirklich ein nicht abreißender Strom von hauptsächlich jungen Männern, die wieder Richtung Marokko hier durch dieses Tor hinter mir gegangen sind. Marokko ist dann 200 Meter ungefähr entfernt. Wobei gleichzeitig übers Meer, das ist hier drüben, das sieht man heute nicht so gut, weil es total neblig noch ist, wobei übers Meer immer noch Menschen reingekommen sind. Als wir dann hinterher hier durch die Straßen gefahren sind, war es aber in den Straßen noch ziemlich voll. Also gestern Abend hätte ich die Bilanz gezogen. Hier sind immer noch recht viele, schwer zu sagen, wie viele in der Stadt. Heute früh war es wesentlich leerer. Die offizielle Bilanz gestern Abend vom spanischen Innenministerium hieß, 50.000 waren hereingekommen und 48.700 haben Ceuta wieder verlassen. Ich kann das hier nicht überprüfen, aber es sind auf jeden Fall heute deutlich weniger Menschen zu sehen als gestern, wobei die vielleicht auch noch irgendwo sich Schlafplätze gesucht haben und noch gar nicht auf den Straßen wieder aufgetaucht sind.
2: Die Menschen, die dort angekommen sind, waren ja überwiegend junge Marokkaner. Deckt sich das mit deinem Gefühl vor Ort?
4: Absolut, absolut. Also wir haben hier gestern auch bei denen, die rausgegangen sind, eine Zeit lang Interviews geführt. Und alle, die wir angesprochen haben und die mit uns geredet haben, waren junge Marokkaner, junge Männer vorwiegend. Und wir kennen das auch von Dreharbeiten in Marokko. Wir haben immer wieder junge Männer insbesondere getroffen, die eine große Sehnsucht danach hatten, nach Europa zu gehen.

0: Einerseits aus Perspektivlosigkeit, weil sie keine Arbeit haben und weil sie ihre Familie gerne versorgen wollen und sich in Europa dafür einfach eine Perspektive erhoffen. Es gibt ja auch sehr, sehr viele Marokkaner, die zum Beispiel in Spanien oder in Frankreich oder in Belgien leben mittlerweile und dort auch verwurzelt sind, weil sie schon länger da sind. Also es gibt in Marokko einfach unter den Jungen diese Hoffnung und dann verbreitet sich natürlich sowas wie dieses Gerücht, dass es jetzt leichter ist, nach Europa zu kommen, unheimlich schnell in dieser Community.
1: Und was bedeutet das rechtlich für Ihre Chancen auf Asyl oder Rückführung?
0: Ja, Marokko gilt nach EU-Definition als sicheres Herkunftsland und die marokkanischen Behörden haben sich auch in den vergangenen Tagen gegenüber Spanien schon kooperativ gezeigt bei der Rücknahme. Insofern haben die Menschen, die jungen Männer und auch zum Teil Frauen, Familien, die hierher gekommen sind, wenig Chancen, offiziell hier zu bleiben, abgesehen von den Minderjährigen. Es gibt auch hier unter denen, die hergekommen sind, so rein aus dem Stadtbild, wie ich das hier so sehe, wenn ich mich umschaue, da waren schon auch einige Minderjährige dabei und die Minderjährigen dürfen nicht zurückgeführt werden. Aber ansonsten alle anderen, denke ich, da sind die Chancen recht gering, hier bleiben zu können, in Spanien, in Ceuta oder eben auch aufs spanische Festland zu gelangen. Es wurde übrigens heute früh auch bekannt, dass kein einziger aufs spanische Festland gelangt ist, von denen, die hier nach Ceuta hereingekommen sind in den vergangenen Tagen.
1: Madrid spricht ja von kriminellen Netzwerken und verweist auf ein Gerichtsurteil, das angeblich als Einladung verbreitet worden sei. Andere Stimmen wiederum sagen, Rabat habe die Grenze bewusst geöffnet. Was weißt du dazu und wie sehr belastet das auch das Verhältnis zwischen Spanien und Marokko?
0: Also, dass kriminelle Netzwerke dieses Gerichtsurteil praktisch genutzt haben, das kann ich nicht beurteilen. Sicherlich hat sich das schnell in Social Media verbreitet, was ich aber auch in der jungen Gemeinde innerhalb von Marokko nicht ungewöhnlich finde. Die ist einfach vernetzt untereinander über Social Media. Und wenn es so ein Urteil gibt und jemand davon erfährt, dann verbreitet es sich tatsächlich relativ schnell. Aber wie gesagt, ich weiß nicht, inwieweit sich da kriminelle Netzwerke dazwischen geschaltet haben. Habe ich keine Informationen dazu. Es heißt hier immer wieder allerdings, und das sagen auch viele Analysten, so Kenner dieses Themas, dass Marokko auch in diesem Fall die Grenzkontrollen als politisches Druckmittel eingesetzt haben könnte. Das ist immer mal wieder passiert, also offensichtlich nicht allzu viel dagegen getan hat, dass dieser Ansturm hier es geschafft hat, nach Ceuta reinzukommen. Und das hängt damit zusammen, oder könnte damit zusammenhängen, dass der spanische Ministerpräsident Pedro Sánchez vor kurzem, vor 10 Tagen, einen Besuch in Algerien gemacht hat. Und das Verhältnis von Algerien und Marokko ist seit Jahrzehnten zerrüttet. Und es könnte sein, dass das insofern eine Reaktion auf diese Annäherung der spanischen Regierung an Algerien gewesen ist. Das ist die eine Möglichkeit. Und mittlerweile gibt es aber auch andere Theorien noch, dass es vielleicht auch was damit zu tun hat, dass sich die beiden Länder um den Austragungsort der Fußball-WM in 4 Jahren streiten. Also es gibt sicherlich nicht nur einen einzigen Grund für diesen plötzlichen Ansturm gerade jetzt, sondern viele.
1: Und es gab scharfe Reaktionen aus anderen EU-Ländern. Italien zum Beispiel setzte ja einseitig das Schengen-Abkommen mit Spanien aus. Wie reagiert denn Madrid auf den Druck aus den EU-Ländern?
0: Ja, schon nach der Ankündigung Italiens, dass sie Schengen aussetzen wollen, hatte der spanische Außenminister den Botschafter von Italien in Madrid einbestellt. Und jetzt hat der spanische Ministerpräsident auch noch mal mit einem Post bei Social Media reagiert und hat gesagt, Solidarität und Empathie sind praktisch optional, aber klar sind die Fakten und die Daten. Und er hat dann einfach noch mal Zahlen aufgelistet und darauf verwiesen, dass zwischen 2021 und 2026 wesentlich mehr irreguläre Migration über die italienische Grenze stattgefunden hat als über die spanische. Und im Übrigen hat er auch schon gestern und in den vergangenen Tagen immer wieder darauf hingewiesen, dass insgesamt ja die Zahlen in der EU zu Migration und auch in Spanien deutlich zurückgegangen sind in den letzten Tagen. Das war so die Reaktion aus Spanien auf die Kritik aus Europa.
1: Und jetzt muss man ja auch sagen, Ceuta ist europäisches Gebiet auf afrikanischem Boden. Wie erleben die Menschen dort diese Lage im Moment?
0: Ja, das ist also in Ceuta, um das kurz vorab zu erklären, leben um die 80.000 Menschen. Und wenn es jetzt so ist, dass hier 50.000, das ist ja jetzt die offizielle Zahl, die das Innenministerium gestern veröffentlicht hat, wenn zu diesen 80.000 dann nochmal 50.000 dazukommen, die plötzlich hier

0: anlanden. Überwiegend junge Männer, die zum Teil durchs Meer geschwommen sind und klitschnass hier durch die Straßen laufen, ziemlich viel Müll hinterlassen, das sehen wir hier auch. Dann sind natürlich die Bewohner erstmal ja, geschockt. Ich habe auf der Fähre gestern hier rüber vom spanischen Festland hierher ein Paar getroffen, die hier leben und die gesagt haben, wir gehen jetzt nach Hause, aber wir verlassen heute das Haus nicht mehr. Wir haben tatsächlich Angst. Wir haben im Supermarkt auf dem Festland ganz viel eingekauft und wir gehen jetzt erstmal nicht mehr raus. Also es gibt eine verunsicherte Stimmung tatsächlich angesichts dieses Ansturms auf ihre Stadt. Und es wurde zum Beispiel auch ein Stadtfest, was hier am Wochenende hätte stattfinden sollen, abgesagt. Also die Stimmung ist angespannt. Die Supermärkte haben immer noch nicht offen. Jetzt ist es natürlich auch noch früh. Das kann sich im Laufe des Tages, wenn hier wirklich weniger Menschen sind, natürlich auch wieder ein bisschen ändern. Insgesamt sagen uns aber auch viele, eigentlich sind wir an Migration gewohnt und sind eine weltoffene Gemeinde, weil wir hier einfach auch so zwischen den Welten leben.
1: Sagt unsere Korrespondentin Christina Böker aus Ceuta. Dankeschön für diese Informationen von vor Ort. Der Präsident des Weltfußballverbandes FIFA, Infantino, hat seine Pläne, WM-Anteile an Investoren zu verkaufen, aufgegeben. In einer in der Nacht veröffentlichten Stellungnahme heißt es, der Vorschlag werde nicht weiter verfolgt. Das Projekt habe zu Spaltungen geführt. Mehrere Kontinentalverbände, unter anderem auch die Europäische Fußballunion, hatten einen Boykott aller FIFA-Turniere angedroht. Sie hatten betont, eine WM stehe nicht zum Verkauf. In der Nacht hat Russland erneut die ukrainische Hauptstadt Kiew massiv angegriffen. Dabei wurden mindestens 9 Menschen getötet und mehr als 20 weitere verletzt. In mehreren Bezirken der Stadt wurden Wohnhäuser und Gewerbeimmobilien beschädigt. Das teilte Bürgermeister Klitschko mit. Um sich zu schützen, verbrachten viele Menschen die Nacht in Kellern und U-Bahn-Stationen. Bereits am Donnerstag hatte Russland die Ukraine mit ballistischen Raketen angegriffen. In der Region um Neapel in Italien hat es am Abend ein Erdbeben der Stärke 4,7 gegeben. Mehrere Häuser wurden beschädigt. Italienischen Medienberichten zufolge wurden mehrere Menschen verletzt. Es war der stärkste Erdstoß in dem Gebiet seit Jahren. Das Nationale Institut für Geophysik und Vulkanologie verortet das Epizentrum in den phlegräischen Feldern Europas, größtem aktiven Supervulkan.
2: Ein Auto begraben unter Trümmern in der Stadt Pozzuoli, westlich von Neapel. Es ist kurz vor 8 am Abend, als das Beben von der Stärke 4,7 die Region um Neapel erschüttert. Menschen rennen verängstigt auf die Straßen, der Strom fällt aus, Aufzüge bleiben stecken. Ja, das Erdbeben war sehr stark. Eine Person hat nur wie durch ein Wunder überlebt. Wir sind aus Angst nach draußen gegangen. Es war unmöglich, drinnen zu bleiben. Mehrere Bewohner werden aus ihren Häusern evakuiert. Andere verbringen die Nacht im Freien, aus Angst vor weiteren Erschütterungen.
1: Mithilfe von künstlicher Intelligenz lassen sich innerhalb kürzester Zeit Bilder oder Videos generieren und dabei sehen sie häufig täuschend echt aus. Die EU hat jetzt eine Kennzeichnungspflicht für KI-Inhalte eingeführt. Von diesem Wochenende an muss also offengelegt werden, wenn etwas mithilfe von künstlicher Intelligenz erstellt wurde. Ausgenommen sind allerdings Beiträge von Privatpersonen. Auch Service-Hotlines sind von den neuen Regeln betroffen.
3: Mein Name ist Johanna, Ihre digitale Assistentin der Landeshauptstadt Saarbrücken.
4: Sie können mir sagen, wann das Einwohnermeldeamt geöffnet hat.
3: Die Öffnungszeiten der Bürgerämter.
5: Ab jetzt muss gleich am Anfang klar werden, dass hier künstliche Intelligenz und kein Mensch am Apparat ist, so die EU-Regeln. Das gilt auch für Service-Chats von Unternehmen, wie hier bei der Lufthansa, wo es solche Hinweise schon gibt.
6: Wir müssen wissen, was ist real, was ist nicht real, was ist durch eine Maschine hergestellt und was durch einen Menschen. Ansonsten verlieren wir das Vertrauen in öffentliche Kommunikation. Und öffentliche Kommunikation ist ein Kernbereich von Demokratie. Und deswegen sind Kennzeichnungspflichten enorm wichtig.
5: Die Technik entwickelt sich rasant weiter. Nach den neuen EU-Regeln müssen die Anbieter von KI-Systemen wie ChatGPT oder Gemini Bilder, Videos oder Audios mit einer Kennzeichnung versehen. Diese muss maschinenlesbar sein. Ein sichtbarer Hinweis ist nicht zwingend. Strenger sind die Regeln für sogenannte Deepfakes, wie diesen Angriff, den es nie gab.
7: Deepfakes sind durch KI generierte Inhalte, ja, die bei anderen Menschen als wahr oder echt erscheinen könnten und die darüber getäuscht werden könnten, dass das, was sie sehen, gar nicht der Realität entspricht.
5: Deepfakes, so die Anwältin, müssen immer sichtbar gekennzeichnet werden. Mehr Transparenz. Was ist echt? Die neuen EU-Regeln sind für Unternehmen und Behörden gedacht, nicht für Privatpersonen.
1: Fast Fashion, also billige und schnelllebige Mode, sorgt für immer mehr Textilmüll. Im Durchschnitt kaufen Europäerinnen und Europäer pro Kopf rund 19 Kilo Kleidung pro Jahr. Vieles davon landet schon nach kurzer Zeit in der Tonne. Dazu kommt, dass große Textilhändler unverkaufte Ware bislang oft vernichteten. Das verbietet eine neue EU-Regelung seit kurzem. Ob das aber ausreicht, um die Modebranche nachhaltiger zu machen, das wird bezweifelt.
8: Hier landet, was von unseren Shopping-Exzessen übrig bleibt. 1,4 Millionen Tonnen Alttextilien exportiert die EU jedes Jahr. Fast die Hälfte davon nach Afrika. Denn Europa hat ein Recyclingproblem. Täglich landen hier Tonnen von Altkleidern. Was für die einen Müll, ist für die anderen wertvolle Ware. Doch die Mengen sind riesig. Morgens ist es leer und mittags ist es voll, mindestens so hoch, manchmal sogar höher. Es kommt ständig und hört nie auf. Claudia van Innis führt uns durch die Sortieranlage der Petit Rien. Sie sammeln, was später in ihren 27 Secondhand-Läden angeboten, recycelt oder nach Afrika geht. Rund 500 Personen arbeiten bei der Organisation. Die Sortierer halten vor allem Ausschau nach der sogenannten Crème, den Markenartikeln und Vintage-Teilen mit hohem Verkaufswert. Doch derzeit ist Qualität Mangelware. Qualität spüre ich, aber jetzt gibt es das kaum noch. Was ich habe, sind Lumpen. Daraus kann man nur Putzlappen machen. Mischfasern statt hochwertiger Baumwolle. Nach eigenen Angaben hat sich die Menge an unverwertbaren Textilien in 10 Jahren vervierfacht. Dies können wir nicht im Laden verkaufen, nicht exportieren und nicht recyceln. Für synthetische Fasermischungen gibt es keine Recyclingmethode. Das ist Müll. Die Secondhand-Profis sind zu Müllentsorgern geworden. Sie tragen die Kosten für unseren Fast-Fashion-Konsum. 19 Kilo Kleidung und Schuhe kauft der Europäer im Schnitt pro Jahr. Einen großen Reisekoffer voll. In immer schnelleren Takt überschwemmen derzeit vor allem chinesische Konzerne Europa mit Billigware. Gemacht, um weggeworfen zu werden. Angefeuert von hippen Influencern im Netz. Die EU will diese Massenproduktion jetzt drosseln, denn die Folgen sind global. Auch in Afrika landen immer mehr Produkte der Fast-Fashion-Industrie. Und längst nicht nur als Secondhand-Ware. Die Ballen sind eine Art Überraschungspaket. Rund 80 Euro kostet ein Paket. Was in ihnen steckt, wissen die Käufer erst, wenn sie sie öffnen. Auf den Secondhand-Märkten Afrikas, wie hier in Nairobi, wird geschrubbt, gebügelt. Alles getan, um unsere Kleidung präsentabler zu machen. Eine ganze Industrie lebt von Secondhand-Textilien. Allein in Ostafrika hunderttausende Händler, Schneider, Träger. Doch auch hier sinkt die Qualität. Vorher war es gute Qualität, aber jetzt nicht mehr. Neben Secondhand flutet immer mehr billige Neuware aus China den Markt. Was bleibt, ist der Textilmüll. Die Lumpen füllen die Marktstraßen. Das Polyestergewebe verschmutzt Gewässer. Das Mikroplastik zersetzt sich nur langsam. Die Deponien sind voll davon. Die EU greift jetzt ein. Große Händler dürfen unverkaufte Kleidung ab jetzt nicht mehr einfach vernichten. Die Kleidung kann aber an Betriebe wie Le Petit Rien verschenkt werden. Die Kosten werden so auf die Sortierbetriebe abgewälzt.
9: Es ist zumindest ein Anfang, weil wir das erste Mal den wirtschaftlichen Anreiz wegnehmen, zu überzuproduzieren. Bisher ist es nämlich möglich, ganz viele Kleidung auf den Markt zu bringen und wenn sie nicht verkauft werden, einfach zu zerstören, auf Kosten der Allgemeinheit. Und diese Praxis, die unterbinden wir mit dem Verbot, wenn es denn richtig ausgestaltet wird.
8: Darüber hinaus sollen Textilhersteller für ihren Müll bezahlen. Das gilt allerdings erst ab 2028. Recycler müssen bis dahin auf eigene Rechnung sortieren. Ein Minusgeschäft. Noch versucht Le Petit Rien, möglichst viele Brüsseler von

0: ihrem Modell zu überzeugen. Statt globaler Fast Fashion einzigartige Secondhand-Teile zu einem fairen Preis anzubieten. Die EU steht vor der schwierigen Frage, wie in den Markt eingreifen, dass Kleidung günstig und wiederverwertbar bleibt, aber nicht für die Tonne produziert wird.
1: Für eine Zukunft ohne Angst. Das ist das Motto beim Christopher Street Day heute in Hamburg. Es ist der erste CSD, der nach dem Anschlag von Berlin stattfindet. Die Polizei hat ihre Einsatzkräfte verdoppelt, um den Demonstrationszug durch die Innenstadt abzusichern. Rund 250.000 Menschen werden erwartet. In den vergangenen Tagen gab es bereits viele Veranstaltungen im Rahmen der Pride Week. Auch gestern wurde gefeiert.
2: Letztes Warm-up hinter der Bühne. In wenigen Minuten geht's für Frithjof Thale und die anderen Sänger der Schola Cantorosa auf die Bühne. Der schwule Männerchor ist seit Jahren fester Bestandteil des Hamburger Christopher Street Day. Nach dem Anschlag in Berlin begleitet die Sänger heute jedoch mehr als übliches Lampenfieber.
3: Sehr viel Traurigkeit, sehr viel Enttäuschung auch mit dabei. Gleichzeitig aber auch direkt am nächsten Tag eine große Welle an Solidarität, die spürbar gewesen ist. Wir stehen zusammen, wir sind irgendwie gemeinsam hier, wir halten es durch. Wir haben auch unser Programm entsprechend angepasst.
2: Und mit dem geht's jetzt hinaus vors Publikum. Keine Spur von Rückzug. Sichtbar bleiben, sich den öffentlichen Raum nicht nehmen lassen. Eine Einstellung, die viele hier teilen.
4: Man hat Bedenken, aber in erster Linie steht hier, dass wir für uns einstehen, dass wir auf die Straße gehen, dass wir uns nicht unterkriegen lassen.
5: Die ersten Tage waren wir alle sehr, sehr ängstlich, aber wir sollten mutig nach vorne gehen.
2: Damit Hunderttausende an diesem Wochenende möglichst sicher zusammenkommen können, hat das Team von Ronny Luxert bis zuletzt Sicherheitsvorkehrungen getroffen. Nach dem Anschlag in Berlin musste der Veranstalter sein Konzept kaum nachschärfen.
6: Wir haben auf dieser Seite zu sehen, an den großen Zuwegungen entsprechende LKWs positioniert, die auch noch mal beladen sind mit Zusatzgewichten, die halt die Hauptwege abschirmen. Aber auch alle Nebenwegungen sind auch entweder mit Beton oder Sprintern versehen.
2: Die Hamburger Polizei hat ihre Einsatzkräfte in diesem Jahr verdoppelt, richtet ihren Blick aber längst nicht mehr nur auf das Veranstaltungsgelände.
7: Wir werden auch im Umfeld der Veranstaltung und der Versammlung mit Uniformierten, aber auch mit zivilen Kräften unterwegs sein. Hinzu kommt noch eine Luftkomponente, das heißt, unser Polizeihubschrauber wird in der Luft sein und auch Drohnen.
2: Manuel Opitz hat den Hamburger CSD mitorganisiert. Der Anschlag habe ihm und der Community noch einmal deutlich gemacht, wie sehr queere Menschen in Deutschland gefährdet seien, auch im Alltag.
8: Diese Gefahr, die geht eben aus ganz unterschiedlichen Kreisen aus. Die geht eben aus islamistischen Kreisen aus. Das haben wir in Berlin letztes Wochenende gesehen. Sie geht aber eben auch von rechtsextremen Kreisen aus. Und das heißt, hier ist ja die Politik gefragt, jetzt endlich mehr Maßnahmen zu ergreifen, um queere Menschen auch zu schützen.
2: Wie groß der gesellschaftliche Rückhalt ist, zeigt sich am Abend nicht nur in politischen Forderungen, sondern auch in einer Minute der Stille. Der Anschlag von Berlin wird Frithjof Thale und die anderen Chormitglieder weit über dieses Wochenende hinaus begleiten. Verstummen wollen sie dennoch nicht.
1: Ja, und wir haben ihn eben im Beitrag gesehen. In den Tagesthemen hat meine Kollegin Susanne Stichler das Gespräch mit dem Hamburger Polizeipräsidenten Falk Schnabel über die Sicherheitsvorkehrungen auf den CSD in Hamburg vertieft. Und sie wollte von ihm wissen, ob mehr Sicherheitskräfte denn auch mehr Sicherheit bedeuten.
7: Ich denke, ja. Wir haben in der Vergangenheit schon ein gutes Sicherheitskonzept. Es ist nichts passiert. Aber gerade bei diesem CSD wollen wir kein Risiko eingehen. Alle können sich auf ein Höchstmaß an Sicherheit einstellen.
9: Höchstmaß, heißt es, dass Sie mit Ihren Kräften quasi schon am Limit sind oder ist da noch Luft?
7: Wir haben zwar Unterstützung auch aus anderen Bundesländern, aber wir sind sicherlich noch nicht am Limit. Und ich glaube, insbesondere im Umfeld der Parade, auch des Straßenfestes, werden wir noch mal verstärkt vor Ort sein. Mhm.
9: Die Strecke der Parade, die bleibt ja. Die geht auch über den Steindamm für Nicht-Hamburger. Der liegt am Hamburger Hauptbahnhof und ist immer wieder in den Schlagzeilen gewesen wegen Aktionen von Salafisten, von Islamisten. Ist über die Route noch mal diskutiert worden?
7: Nach dem Berliner Anschlag haben wir natürlich sämtliche Sicherheitskonzepte noch mal intensiv geprüft. Da gehörte die Route auch dazu, aber es blieb dabei, da kann die Parade stattfinden aus unserer Sicht.
9: Also da sind Sie sicher. So, dann reden wir über die sogenannten Gefährder. Also die ganze Woche haben wir ja schon die Diskussion seit Berlin. In Hamburg haben wir gelernt, gibt es 5 Personen mit sozusagen hohem Risiko. Werden denn die rund um die Uhr beobachtet? Wie kann man sich das vorstellen?
7: Nun, bitte haben Sie Verständnis, dass ich die konkreten Maßnahmen hier nicht preisgeben werde. Sie dürfen sich aber darauf verlassen, dass wir diese Person eng im Blick haben, dass wir immer darauf achten, dass wir wissen, wo sie gerade sind. Und insofern denke ich, leisten wir da, was rechtlich möglich ist und was aus unserer Sicht für die Sicherheit auch erforderlich ist.
9: Aber wie schwer ist es da konkret, eine Gefahr zu erkennen?
7: Tatsächlich ist das immer die Herausforderung bei Gefährdern, da es ja ungewiss ist. Was planen Sie womöglich? Planen Sie überhaupt etwas? Und zu welchem Zeitpunkt und an welchem Ort? Das ist die Herausforderung bei unseren Gefährdern, bei allen Gefährdern. Und ich denke, gerade die Mittel des Polizeirechts stoßen da auch teilweise an ihre Grenzen.
9: Mittel heißt auch, also so eine Überwachung von Gefährdern ist ja auch wahnsinnig polizei- und personalintensiv, kann ich mir vorstellen. Das kann man ja wahrscheinlich gar nicht leisten.
7: Wir können es leisten, wir können es nur nicht für eine Vielzahl von Gefährdern über einen längeren Zeitraum hinweg. Ich brauche schon mehrere, eine zweistellige Zahl von Einsatzkräften, um eine Person dauerhaft im Blick zu haben.
9: Also da ist einmal das Personal. Wir haben diese Woche sehr viel politisch diskutiert, jetzt an Maßnahmen, was man machen könnte. Präventivhaft wird immer wieder genannt. Die gibt es auch in Hamburg. Also könnte man sozusagen gefährliche Täter, mutmaßliche Gefährder oder Gefährder also präventiv in Haft nehmen? Kann man sich das so einfach vorstellen?
7: Also die rechtlichen Grundlagen haben wir. Allerdings, und das sind nun mal die Hürden des Rechtsstaates, gerade für einen Freiheitsentzug wie die Präventivhaft muss ich zum einen dem Gericht darlegen können, es steht eine konkrete Tat bevor. Das muss ich auch untermauern können mit Tatsachen. Das reicht also nicht, wenn irgendjemand in Social Media sagt, er will Ungläubige töten. Und zum anderen muss ich auch darlegen können, dass die Tat so unmittelbar bevorsteht, dass der Zeitraum der Präventivhaft erforderlich ist, um sie zu verhindern. Das sind ja oftmals nur wenige Tage und spätestens da scheitern dann die meisten Anträge, die wir ans Gericht stellen würden.
9: Dann ist die Fußfessel immer wieder genannt worden, als eine Form für mehr Sicherheit zu sorgen. Da könnte man ja jetzt als Laie denken, dann weiß man, wo die Menschen sind. Bringt das was?
7: Naja, die Fußfessel ist ein probates Mittel, wenn ich eine Vorstellung davon habe, an welcher Örtlichkeit ein Gefährder womöglich eine Tat begehen will. Sie hat aber auch ihre Grenzen. Zum einen, sie ist keine Fessel, sie beschränkt also nicht die Freiheit, sie ist ein Ortungsgerät. Zum anderen, sie ist eine offene Maßnahme, das heißt, der Gefährder weiß dann, wir haben ihn im Blick und wird sein Verhalten darauf einstellen. Bei verdeckten Maßnahmen, die wir durchführen, wollen wir erst mal versuchen herauszufinden, welches Risiko geht von ihm aus, mit wem trifft er sich, womöglich mit Personen, die wir noch gar nicht im Blick haben. Deshalb in diesen Fällen würde die Fußfessel sogar kontraproduktiv sein.
9: Also eine schwierige Debatte. Was würden Sie jetzt sagen, was wäre für Sie Priorität, was müsste sich ändern, damit Sie besser arbeiten können?
7: Naja, also bei den polizeilichen Mitteln ist es immer eine Prognose, ein Blick in die Zukunft. Wenn wir tatsächlich darüber reden wollen, dass in bestimmten engen Fällen ein Freiheitsentzug das einzige Mittel ist, um jemanden von einer Tat fernzuhalten, ist vielleicht die Präventivhaft nicht zwingend das erste Mittel der Wahl. Wenn jemand schon, wie zum Beispiel im Berliner Fall, eine Straftat begangen hat und schon gezeigt hat, wie gefährlich er ist, dann sollte man eher über ein anderes Instrument unseres Rechtsstaates nachdenken.
9: Und was wäre da sofort zu tun aus Ihrer Sicht?
7: Naja, dieses Instrument, das ist das schärfste Schwert, was wir in Deutschland kennen. Das ist die Sicherungsverwahrung. Sie hat sehr, sehr hohe Voraussetzungen. Sie ist aber eine Form des grundsätzlich unbefristeten Freiheitsentzuges, der erst dann endet, wenn sichergestellt ist, dass eine Gefährlichkeit bei der Person nicht mehr besteht.
9: Die Pride Week hier in Hamburg, sie läuft. Morgen also die große Demo, die Parade in der Innenstadt. Sie sind für die Sicherheit von 10.000 Menschen da verantwortlich. Sie sind Profi, aber können Sie in diesen Zeiten noch ruhig schlafen?
7: Ich schlafe sehr gut, weil ich ein großes Vertrauen in meine Kolleginnen und Kollegen und auch in den Polizeiführer habe.
9: Aber so ein bisschen anstrengend ist schon, oder?
10: Gehört dazu.
9: Gehört dazu. Ganz herzlichen Dank, Falk Schnabel, für dieses Gespräch.
10: Vielen Dank.
1: Guten Tag und willkommen zu den Nachrichten bei Tagesschau 24. Schön, dass Sie dabei sind. In der spanischen Exklave Ceuta hat sich die Lage nach der Ankunft zehntausender Migranten weitestgehend entspannt. Fast alle von ihnen seien inzwischen wieder nach Marokko zurückgekehrt, so die spanische Regierung. Über die Folgen der Krise wird in Europa aber weiter diskutiert. Vertreter der EU-Mitgliedstaaten schalten sich heute in einer Dringlichkeitssitzung zusammen. Ceuta liegt ganz im Norden Afrikas und ist eine von zwei spanischen Exklaven auf dem Kontinent.
11: Von den mehr als 60.000 Menschen, die über das Wasser nach Ceuta kamen, seien fast alle wieder auf dem Weg zurück nach Marokko. Zumindest sagt das die spanische Regierung. Die Zustände, aber vor allem auch das spanische Militär hätten sie dazu gezwungen, sagen sie. Die Spanier behaupten, sie hätten uns gut behandelt, aber das haben sie nicht. Erst haben sie alle Geschäfte geschlossen und uns jegliche Lebensgrundlage weggenommen, dann gingen sie hart mit uns um. Nicht nur in Ceuta war die Lage angespannt, auch in Spaniens anderer Exklave Melilla spitzte sich die Lage wohl zu. Auch hier versuchten Medienberichten zufolge rund 500 Menschen die Grenze von Marokko aus zu überqueren. Regierungschef Pedro Sanchez verurteilte den Ansturm als Angriff auf Spanien. Und auch die spanische Bevölkerung reagierte verärgert. Tausende gingen gestern auf die Straße und demonstrierten vor der marokkanischen Botschaft. Das ist eine Invasion, die von Sanchez akzeptiert wurde, dem größten Verräter, der Spanien einfach verkauft. Inzwischen reagieren auch einige EU-Länder. So wollen etwa Italien und Frankreich ihre Grenzkontrollen verstärken. Auch in Ceuta ist zum ersten Mal seit 2021 wieder das Militär im Einsatz und soll die spanische Exklave in Nordafrika vor einem neuen Massenansturm schützen.
1: Ja, und vor Ort ist auch meine Kollegin Christina Böker in Ceuta. Christina, wie ist denn die Lage dort im Moment?
12: Ja, im Moment ist es auf jeden Fall ruhiger als gestern Abend. Wir standen gestern Abend hier an der gleichen Stelle, direkt an der Grenze, da an dem Punkt, wo die Leute praktisch wieder zurückgehen, wenn sie hier nach Ceuta reingekommen sind und jetzt wieder nach Marokko gehen. Und hier war gestern wirklich ein nicht abreißender Strom von hauptsächlich jungen Männern, die wieder Richtung Marokko hier durch dieses Tor hinter mir gegangen sind. Marokko ist dann 200 Meter ungefähr entfernt, wobei gleichzeitig übers Meer, das ist hier drüben, das sieht man heute nicht so gut, weil es total neblig noch ist, wobei übers Meer immer noch Menschen reingekommen sind. Als wir dann hinterher hier durch die Straßen gefahren sind, war es aber in den Straßen noch ziemlich voll. Also gestern Abend hätte ich die Bilanz gezogen, hier sind immer noch recht viele, schwer zu sagen, wie viele in der Stadt. Heute früh war es wesentlich leerer. Die offizielle Bilanz gestern Abend vom spanischen Innenministerium hieß, 50.000 waren hereingekommen und 48.700 haben Ceuta wieder verlassen. Ich kann das hier nicht überprüfen, aber es sind auf jeden Fall heute deutlich weniger Menschen zu sehen als gestern, wobei die vielleicht auch noch irgendwo sich Schlafplätze gesucht haben und noch gar nicht auf den Straßen wieder aufgetaucht sind.
1: Und die Menschen, die dort angekommen sind, waren ja überwiegend junge Marokkaner. Deckt sich das mit deinem Gefühl vor Ort?
12: Absolut, absolut. Also wir haben hier gestern auch bei denen, die rausgegangen sind, eine Zeit lang Interviews geführt und alle, die wir angesprochen haben und die mit uns geredet haben, waren junge Marokkaner, junge Männer vorwiegend. Und wir kennen das auch von Dreharbeiten in Marokko. Wir haben immer wieder junge Männer insbesondere getroffen, die eine große Sehnsucht danach hatten, nach Europa zu gehen. Einerseits aus Perspektivlosigkeit, weil sie keine Arbeit haben und weil sie ihre Familie gerne versorgen wollen und sich in Europa dafür einfach eine Perspektive erhoffen. Es gibt ja auch sehr, sehr viele Marokkaner, die zum Beispiel in Spanien oder in Frankreich oder in Belgien leben mittlerweile und dort auch verwurzelt sind, weil sie schon länger da sind. Also es gibt in Marokko einfach unter den Jungen diese Hoffnung und dann verbreitet sich natürlich sowas wie dieses Gerücht, dass es jetzt leichter ist, nach Europa zu kommen, unheimlich schnell in dieser Community.
1: Und was bedeutet das rechtlich für Ihre Chancen auf Asyl oder Rückführung?
12: Ja, Marokko gilt nach EU-Definition als sicheres Herkunftsland. Und die marokkanischen Behörden haben sich ja auch in den vergangenen Tagen gegenüber Spanien schon kooperativ gezeigt bei der Rücknahme. Insofern haben die Menschen, die jungen Männer und auch zum Teil Frauen, Familien, die hierher gekommen sind, wenig Chancen, offiziell hier zu bleiben, abgesehen von den Minderjährigen. Es gibt auch hier unter denen, die hergekommen sind, so rein aus dem Stadtbild, wie ich das hier so sehe, wenn ich mich umschaue, da waren schon auch einige Minderjährige dabei und die Minderjährigen dürfen nicht zurückgeführt werden. Aber ansonsten alle

0: Also, dass kriminelle Netzwerke dieses Gerichtsurteil praktisch genutzt haben, das kann ich nicht beurteilen. Sicherlich hat sich das schnell in Social Media verbreitet, was ich aber auch in der jungen Gemeinde innerhalb von Marokko nicht ungewöhnlich finde. Die ist einfach vernetzt untereinander über Social Media. Und wenn es so ein Urteil gibt und jemand davon erfährt, dann verbreitet es sich tatsächlich relativ schnell. Aber wie gesagt, ich weiß nicht, inwieweit sich da kriminelle Netzwerke dazwischen geschaltet haben. Habe ich keine Informationen dazu. Es heißt hier immer wieder allerdings, und das sagen auch viele Analysten, so Kenner dieses Themas, dass Marokko auch in diesem Fall die Grenzkontrollen als politisches Druckmittel eingesetzt haben könnte. Das ist immer mal wieder passiert, also offensichtlich nicht allzu viel dagegen getan hat, dass dieser Ansturm hier es geschafft hat, nach Ceuta reinzukommen. Und das hängt damit zusammen, oder könnte damit zusammenhängen, dass der spanische Ministerpräsident Pedro Sanchez vor kurzem, vor 10 Tagen, einen Besuch in Algerien gemacht hat. Und das Verhältnis von Algerien und Marokko ist seit Jahrzehnten zerrüttet. Und es könnte sein, dass das insofern eine Reaktion auf diese Annäherung der spanischen Regierung an Algerien gewesen ist. Das ist die eine Möglichkeit. Und mittlerweile gibt es aber auch andere Theorien noch, dass es vielleicht auch was damit zu tun hat, dass sich die beiden Länder um den Austragungsort der Fußball-WM in 4 Jahren streiten. Also es gibt sicherlich nicht nur einen einzigen Grund für diesen plötzlichen Ansturm gerade jetzt, sondern viele.
1: Und es gab scharfe Reaktionen aus anderen EU-Ländern. Italien zum Beispiel setzte ja einseitig das Schengen-Abkommen mit Spanien aus. Wie reagiert denn Madrid auf den Druck aus den EU-Ländern?
0: Ja, schon nach der Ankündigung Italiens, dass sie Schengen aussetzen wollen, hatte der spanische Außenminister den Botschafter von Italien in Madrid einbestellt. Und jetzt hat der spanische Ministerpräsident auch noch mal mit einem Post bei Social Media reagiert und hat gesagt, Solidarität und Empathie sind praktisch optional, aber klar sind die Fakten und die Daten. Und er hat dann einfach noch mal Zahlen aufgelistet und darauf verwiesen, dass zwischen 2021 und 2026 wesentlich mehr irreguläre Migration über die italienische Grenze stattgefunden hat als über die spanische. Und im Übrigen hat er auch schon gestern und in den vergangenen Tagen immer wieder darauf hingewiesen, dass insgesamt ja die Zahlen in der EU zu Migration und auch in Spanien deutlich zurückgegangen sind in den letzten Tagen. Das war so die Reaktion aus Spanien auf die Kritik aus Europa.
1: Und jetzt muss man ja auch sagen, Ceuta ist europäisches Gebiet auf afrikanischem Boden. Wie erleben die Menschen dort diese Lage im Moment?
0: Ja, das ist also in Ceuta, um das kurz vorab zu erklären, leben um die 80.000 Menschen. Und wenn es jetzt so ist, dass hier 50.000, das ist ja jetzt die offizielle Zahl, die das Innenministerium gestern veröffentlicht hat, wenn zu diesen 80.000 dann nochmal 50.000 dazukommen, die plötzlich hier anlanden, überwiegend junge Männer, die zum Teil durchs Meer geschwommen sind und klitschnass hier durch die Straßen laufen, ziemlich viel Müll hinterlassen, das sehen wir hier auch, dann sind natürlich die Bewohner erstmal ja, geschockt. Ich habe auf der Fähre gestern hier rüber vom spanischen Festland hierher ein Paar getroffen, die hier leben und die gesagt haben, wir gehen jetzt nach Hause, aber wir verlassen heute das Haus nicht mehr. Wir haben tatsächlich Angst. Wir haben im Supermarkt auf dem Festland ganz viel eingekauft und wir gehen jetzt erstmal nicht mehr raus. Also es gibt eine verunsicherte Stimmung tatsächlich angesichts dieses Ansturms auf ihre Stadt. Und es wurde zum Beispiel auch ein Stadtfest, was hier am Wochenende hätte stattfinden sollen, abgesagt. Also die Stimmung ist angespannt. Die Supermärkte haben immer noch nicht offen. Jetzt ist es natürlich auch noch früh. Das kann sich im Laufe des Tages, wenn hier wirklich weniger Menschen sind, natürlich auch wieder ein bisschen ändern. Insgesamt sagen uns aber auch viele, eigentlich sind wir an Migration gewohnt und sind eine weltoffene Gemeinde, weil wir hier einfach auch so zwischen den Welten leben.
1: Sagt unsere Korrespondentin Christina Böker aus Ceuta. Dankeschön für diese Informationen von vor Ort. Der Präsident des Weltfußballverbandes FIFA, Infantino, hat seine Pläne, WM-Anteile an Investoren zu verkaufen, aufgegeben. In einer in der Nacht veröffentlichten Stellungnahme heißt es, der Vorschlag werde nicht weiter verfolgt. Das Projekt habe zu Spaltungen geführt. Mehrere Kontinentalverbände, unter anderem auch die Europäische Fußballunion, hatten einen Boykott aller FIFA-Turniere angedroht. Sie hatten betont, eine WM stehe nicht zum Verkauf. In der Nacht hat Russland erneut die ukrainische Hauptstadt Kiew massiv angegriffen. Dabei wurden mindestens 9 Menschen getötet und mehr als 20 weitere verletzt. In mehreren Bezirken der Stadt wurden Wohnhäuser und Gewerbeimmobilien beschädigt. Das teilte Bürgermeister Klitschko mit. Um sich zu schützen, verbrachte

0: hatten viele Menschen die Nacht in Kellern und U-Bahn-Stationen. Bereits am Donnerstag hatte Russland die Ukraine mit ballistischen Raketen angegriffen. In der Region um Neapel in Italien hat es am Abend ein Erdbeben der Stärke 4,7 gegeben. Mehrere Häuser wurden beschädigt. Italienischen Medienberichten zufolge wurden mehrere Menschen verletzt. Es war der stärkste Erdstoß in dem Gebiet seit Jahren. Das Nationale Institut für Geophysik und Vulkanologie verortet das Epizentrum in den phlegräischen Feldern Europas, größtem aktiven Supervulkan.
1: Ein Auto begraben unter Trümmern in der Stadt Pozzuoli, westlich von Neapel. Es ist kurz vor 8 am Abend, als das Beben von der Stärke 4,7 die Region um Neapel erschüttert. Menschen rennen verängstigt auf die Straßen, der Strom fällt aus, Aufzüge bleiben stecken. Ja, das Erdbeben war sehr stark. Eine Person hat nur wie durch ein Wunder überlebt. Wir sind aus Angst nach draußen gegangen, es war unmöglich, drinnen zu bleiben. Mehrere Bewohner werden aus ihren Häusern evakuiert. Andere verbringen die Nacht im Freien, aus Angst vor weiteren Erschütterungen.
0: Und jetzt schauen wir auf ein Problem, das viele Verbraucher kennen. Wenn die Waschmaschine, der Geschirrspüler oder der Toaster kaputt gehen, dann können sie oft nicht repariert werden, weil defekte Teile gar nicht ausgebaut werden können oder weil die Reparatur zu teuer wäre. Die Folge davon ist dann, die Geräte wandern in großer Zahl in den Müll. Und der Berg an Elektroschrott wächst permanent. Das soll sich jetzt ändern. Ab dieser Woche haben Verbraucher Anspruch auf eine Reparatur und das sogar zu einem angemessenen Preis.
2: 1,7 Millionen Tonnen Elektroschrott fallen in Deutschland jährlich an. Doch viele Geräte müssten hier gar nicht landen. Mit dem neuen Recht auf Reparatur hat der Gesetzgeber nun den Rahmen geschaffen, dass weniger weggeworfen und damit die Umwelt entlastet wird. Konkret heißt das, Hersteller müssen ab jetzt eine Vielzahl von Haushaltsgeräten, aber auch Tablets oder Smartphones reparieren, wenn der Kunde es wünscht. Und zwar kostenlos während der zweijährigen Gewährleistungspflicht. Nach Ablauf der Frist muss die Reparatur zu einem marktüblichen Preis möglich sein.
3: Das ist ein Ziel und das muss zukünftig möglich sein, in einem angemessenen Zeitraum zu einem angemessenen Preis. Und hier sind wir natürlich auch im Austausch mit den Herstellern.
2: Aber genau hier sehen Verbraucherschützer eine große Schwachstelle des Gesetzes, da es an konkreten Vorgaben fehlt, was ein angemessener Preis ist. Die Befürchtung, Hersteller könnten hier geschickt an der Preisschraube drehen.
4: Ein anderer Punkt ist, man könnte mehr Anreize schaffen, zum Beispiel an einen Reparaturbonus denken. Das heißt, derjenige, der sich für die Reparatur entscheidet, kann zusätzlich belohnt werden. Und ein anderer Gedanke wäre eine Mehrwertsteuersenkung bei Reparaturen, um auch hier einen zusätzlichen Anreiz zu schaffen und das Ganze günstiger zu gestalten. Weil daran wird sich wahrscheinlich der Erfolg dieser Regelung messen lassen müssen.
2: Vor allem aber sind die Hersteller gefordert. Erst wenn ihre Geräte reparaturfreundlich konzipiert und gebaut werden, könnten sich die Elektroschrottberge in Zukunft sichtbar verkleinern.
0: Nach der Hitzewelle der vergangenen Tage hat es in Teilen Deutschlands heftige Gewitter und Unwetter gegeben. In Sachsen kam ein Mann ums Leben. Er sei von einem Baum erschlagen worden, teilte die Polizei mit. Weitere Menschen wurden demnach verletzt, drei von ihnen schwer. Das Unglück ereignete sich unterhalb der Bastei, einer der meistbesuchten Aussichtspunkte im Nationalpark Sächsische Schweiz. Dort waren zum Zeitpunkt des Unwetters viele Menschen auf dem Weg zur Vorstellung eines Freilufttheaters. Der Nationalpark wurde für Besucher gesperrt. Heute in der Südosthälfte eine Mischung aus dichten Wolken mit zum Teil kräftigen Schauern oder Gewittern und Sonnenschein. In der Nordwesthälfte häufig Sonnenschein und meist trocken. Höchstwerte 20 bis 31 Grad. Für eine Zukunft ohne Angst. Das ist das Motto beim Christopher Street Day heute in Hamburg. Es ist der erste CSD, der nach dem Anschlag von Berlin stattfindet. Die Polizei hat ihre Einsatzkräfte verdoppelt, um den Demonstrationszug durch die Innenstadt abzusichern. Rund 250.000 Menschen werden erwartet. In den vergangenen Tagen gab es bereits viele Veranstaltungen im Rahmen der Pride Week. Auch gestern wurde gefeiert.
5: Letztes Warm-up hinter der Bühne. In wenigen Minuten geht's für Frithjof Thale und die anderen Sänger der Schola Cantorosa auf die Bühne. Der schwule Männerchor ist seit Jahren fester Bestandteil des Hamburger Christopher Street Day. Nach dem Anschlag in Berlin begleitet die Sänger heute jedoch mehr als übliches Lampenfieber.
6: Sehr viel Traurigkeit, sehr viel Enttäuschung auch mit dabei. Gleichzeitig aber auch direkt am nächsten Tag eine große Welle an Solidarität, die spürbar gewesen ist. Wir stehen zusammen, wir sind irgendwie gemeinsam hier, wir halten es durch. Wir haben auch unser Programm entsprechend angepasst.
5: Und mit dem geht's jetzt hinaus vors Publikum. Keine Spur von Rückzug. Sichtbar bleiben, sich den öffentlichen Raum nicht nehmen lassen. Eine Einstellung, die viele hier teilen.
7: Man hat Bedenken, aber in erster Linie steht hier, dass wir für uns einstehen, dass wir auf die Straße gehen, dass wir uns nicht unterkriegen lassen.
8: Die ersten Tage waren wir alle sehr, sehr ängstlich, aber wir sollten mutig nach vorne gehen.
5: Damit Hunderttausende an diesem Wochenende möglichst sicher zusammenkommen können, hat das Team von Ronny Luxott bis zuletzt Sicherheitsvorkehrungen getroffen. Nach dem Anschlag in Berlin musste der Veranstalter sein Konzept kaum nachschärfen.
9: Wir haben auf dieser Seite zu sehen, an den großen Zuwegungen entsprechende LKWs positioniert, die auch noch mal beladen sind mit Zusatzgewichten, die halt die Hauptwege abschirmen. Aber auch alle Nebenwegungen sind auch entweder mit Beton oder Sprintern versehen.
5: Die Hamburger Polizei hat ihre Einsatzkräfte in diesem Jahr verdoppelt, richtet ihren Blick aber längst nicht mehr nur auf das Veranstaltungsgelände.
10: Wir werden auch im Umfeld der Veranstaltung und der Versammlung mit Uniformierten, aber auch mit zivilen Kräften unterwegs sein. Hinzu kommt noch eine Luftkomponente, das heißt, unser Polizeihubschrauber wird in der Luft sein und auch Drohnen.
5: Manuel Opitz hat den Hamburger CSD mitorganisiert. Der Anschlag habe ihm und der Community noch einmal deutlich gemacht, wie sehr queere Menschen in Deutschland gefährdet seien, auch im Alltag.
11: Diese Gefahr, die geht eben aus ganz unterschiedlichen Kreisen aus. Die geht eben aus islamistischen Kreisen aus. Das haben wir in Berlin letztes Wochenende gesehen. Sie geht aber eben auch von rechtsextremen Kreisen aus. Und das heißt, hier ist ja die Politik gefragt, jetzt endlich mehr Maßnahmen zu ergreifen, um queere Menschen auch zu schützen.
5: Wie groß der gesellschaftliche Rückhalt ist, zeigt sich am Abend nicht nur in politischen Forderungen, sondern auch in einer Minute der Stille. Der Anschlag von Berlin wird Fridtjof Thale und die anderen Chormitglieder weit über dieses Wochenende hinaus begleiten. Verstummen wollen sie dennoch nicht.
0: Ja, und wir haben ihn eben im Beitrag gesehen. In den Tagesthemen hat meine Kollegin Susanne Stichler das Gespräch mit dem Hamburger Polizeipräsidenten Falk Schnabel über die Sicherheitsvorkehrungen auf den CSD in Hamburg vertieft. Und sie wollte von ihm wissen, ob mehr Sicherheitskräfte denn auch mehr Sicherheit bedeuten.
10: Ich denke, ja. Wir haben in der Vergangenheit schon ein gutes Sicherheitskonzept. Es ist nichts passiert. Aber gerade bei diesem CSD wollen wir kein Risiko eingehen. Alle können sich auf ein Höchstmaß an Sicherheit einstellen.
12: Höchstmaß, heißt es, dass Sie mit Ihren Kräften quasi schon am Limit sind oder ist da noch Luft?
10: Wir haben zwar Unterstützung auch aus anderen Bundesländern, aber wir sind sicherlich noch nicht am Limit. Und ich glaube, insbesondere im Umfeld der Parade, auch des Straßenfestes, werden wir noch mal verstärkt vor Ort sein.
12: Die Strecke der Parade, die bleibt ja. Die geht auch über den Steindamm für Nicht-Hamburger. Der liegt am Hamburger Hauptbahnhof und ist immer wieder in den Schlagzeilen gewesen wegen Aktionen von Salafisten, von Islamisten. Ist über die Route noch mal diskutiert worden?
10: Nach dem Berliner Anschlag haben wir natürlich sämtliche Sicherheitskonzepte noch mal intensiv geprüft. Da gehörte die Route auch dazu, aber es blieb dabei, da kann die Parade stattfinden aus unserer Sicht.
12: Also da sind Sie sicher, ja. So, dann reden wir über die sogenannten Gefährder. Also die ganze Woche haben wir ja schon die Diskussion seit Berlin. In Hamburg haben wir gelernt, gibt es 5 Personen mit sozusagen hohem Risiko. Werden denn die rund um die Uhr beobachtet? Wie kann man sich das vorstellen?
10: Nun, bitte haben Sie Verständnis, dass ich die konkreten Maßnahmen hier nicht preisgeben werde. Sie dürfen sich aber darauf verlassen, dass wir diese Person eng im Blick haben, dass wir immer darauf achten, dass wir wissen, wo sie gerade sind. Und insofern denke ich, leisten wir da, was rechtlich möglich ist und was aus unserer Sicht für die Sicherheit auch erforderlich ist.
12: Aber wie schwer ist es da konkret, eine Gefahr zu erkennen?
10: Tatsächlich ist das immer die Herausforderung bei Gefährdern, da es ja ungewiss ist. Was planen Sie womöglich? Planen Sie überhaupt etwas? Und zu welchem Zeitpunkt und an welchem Ort? Das ist die Herausforderung bei unseren Gefährdern, bei allen Gefährdern. Und ich denke, gerade die Mittel des Polizeirechts stoßen da auch teilweise an ihre Grenzen.
12: Mittel heißt auch, also so eine Überwachung von Gefährdern ist ja auch wahnsinnig polizei- und personalintensiv, kann ich mir vorstellen. Das kann man ja wahrscheinlich gar nicht leisten.
10: Wir können es leisten, wir können es nur nicht für eine Vielzahl von Gefährdern über einen längeren Zeitraum hinweg. Ich brauche schon mehrere, eine zweistellige Zahl von Einsatzkräften, um eine Person dauerhaft im Blick zu haben.
12: Also da ist einmal das Personal. Wir haben diese Woche sehr viel politisch diskutiert, jetzt an Maßnahmen, was man machen könnte. Präventivhaft wird immer wieder genannt. Die gibt es auch in Hamburg. Also könnte man sozusagen gefährliche Täter, mutmaßliche Gefährder oder Gefährder, also präventiv in Haft nehmen? Kann man sich das so einfach vorstellen?
10: Also die rechtlichen Grundlagen haben wir. Allerdings, und das sind nun mal die Hürden des Rechtsstaates, gerade für einen Freiheitsentzug wie die Präventivhaft muss ich zum einen dem Gericht darlegen können, es steht eine konkrete Tat bevor. Das muss ich auch untermauern können mit Tatsachen. Das reicht also nicht, wenn irgendjemand in Social Media sagt, er will Ungläubige töten. Und zum anderen muss ich auch darlegen können, dass die Tat so unmittelbar bevorsteht, dass der Zeitraum der Präventivhaft erforderlich ist, um sie zu verhindern. Das sind ja oftmals nur wenige Tage und spätestens da scheitern dann die meisten Anträge, die wir ans Gericht stellen würden.
12: Dann ist die Fußfessel immer wieder genannt worden, als eine Form für mehr Sicherheit zu sorgen. Da könnte man ja jetzt als Laie denken, dann weiß man, wo die Menschen sind. Bringt das was?
10: Naja, die Fußfessel ist ein probates Mittel, wenn ich eine Vorstellung davon habe, an welcher Örtlichkeit ein Gefährder womöglich eine Tat begehen will. Sie hat aber auch ihre Grenzen. Zum einen, sie ist keine Fessel, sie beschränkt also nicht die Freiheit, sie ist ein Ortungsgerät. Zum anderen, sie ist eine offene Maßnahme, das heißt, der Gefährder weiß dann, wir haben ihn im Blick und wird sein Verhalten darauf einstellen. Bei verdeckten Maßnahmen, die wir durchführen, wollen wir erst mal versuchen herauszufinden, welches Risiko geht von ihm aus, mit wem trifft er sich, womöglich mit Personen, die wir noch gar nicht im Blick haben. Deshalb in diesen Fällen würde die Fußfessel sogar kontraproduktiv sein.
12: Also eine schwierige Debatte. Was würden Sie jetzt sagen, was wäre für Sie Priorität, was müsste sich ändern, damit Sie besser arbeiten können?
10: Naja, also bei den polizeilichen Mitteln ist es immer eine Prognose, ein Blick in die Zukunft. Wenn wir tatsächlich darüber reden wollen, dass in bestimmten engen Fällen ein Freiheitsentzug das einzige Mittel ist, um jemanden von einer Tat fernzuhalten, ist vielleicht die Präventivhaft nicht zwingend das erste Mittel der Wahl. Wenn jemand schon, wie zum Beispiel im Berliner Fall, eine Straftat begangen hat und schon gezeigt hat, wie gefährlich er ist, dann sollte man eher über ein anderes Instrument unseres Rechtsstaates nachdenken.
12: Und was wäre da sofort zu tun aus Ihrer Sicht?
10: Naja, dieses Instrument, das ist das schärfste Schwert, was wir in Deutschland kennen. Das ist die Sicherungsverwahrung. Sie hat sehr, sehr hohe Voraussetzungen. Sie ist aber eine Form des grundsätzlich unbefristeten Freiheitsentzuges, der erst dann endet, wenn sichergestellt ist, dass eine Gefährlichkeit bei der Person nicht mehr besteht.
12: Die Pride Week hier in Hamburg, sie läuft. Morgen also die große Demo, die Parade in der Innenstadt. Sie sind für die Sicherheit von 10.000 Menschen da verantwortlich. Sie sind Profi. Aber können Sie in diesen Zeiten noch ruhig schlafen?
10: Ich schlafe sehr gut, weil ich ein großes Vertrauen in meine Kolleginnen und Kollegen und auch in den Polizeiführer habe.
12: Aber so ein bisschen anstrengend ist schon, oder?
10: Gehört dazu.
12: Gehört dazu. Ganz herzlichen Dank, Falk Schnabel, für dieses Gespräch.
10: Vielen Dank.
0: Guten Tag, hier ist die Tagesschau in 100 Sekunden. FIFA-Chef Infantino gibt WM-Investorenpläne auf. Es sei deutlich geworden, dass das Projekt zu Spaltungen geführt habe, erklärte er in einer Stellungnahme. Der Vorschlag werde nicht weiter verfolgt. Zuvor hatte unter anderem die UEFA mit einem Boykott aller FIFA-Turniere gedroht. Lage in spanischer Exklave Ceuta entspannt sich weitestgehend. Nach der Ankunft von bis zu 60.000 Migranten seien fast alle von ihnen inzwischen wieder nach Marokko zurückgekehrt, so die spanische Regierung. Vertreter der EU-Mitgliedstaaten schalten sich heute in einer Dringlichkeitssitzung zusammen, um über die Folgen der Krise zu beraten. Erneut russische Luftangriffe auf ukrainische Hauptstadt Kiew. Dabei wurden mindestens 9 Menschen getötet und mehr als 20 weitere verletzt. In mehreren Bezirken der Stadt wurden Wohnhäuser und Gewerbeimmobilien beschädigt. Viele Bewohner verbrachten die Nacht in Schutzräumen und U-Bahn-Stationen. Christopher Street Day in Hamburg. Eine Woche nach dem Anschlag von Berlin werden heute 250.000 Menschen in der Hansestadt zur CSD-Parade erwartet. Die Polizei ist mit einem Großaufgebot im Einsatz.

0: Auch in anderen Städten wird in der queeren Szene heute demonstriert und gefeiert. Erdbeben der Stärke 4,7 in Italien. Das Epizentrum lag bei Neapel. Es gab Schäden an Häusern und Autos. Mehrere Menschen wurden verletzt. Es war das stärkste Beben seit vielen Jahren in der Region. Das Wetter. Heute in der Südosthälfte eine Mischung aus dichten Wolken mit zum Teil kräftigen Schauern und Sonnenschein. In der Nordwesthälfte meist trocken. Höchstwerte 20 bis 31 Grad. In der spanischen Exklave Ceuta hat sich die Lage nach der Ankunft zehntausender Migranten weitestgehend entspannt. Fast alle von ihnen seien inzwischen wieder nach Marokko zurückgekehrt, so die spanische Regierung. Über die Folgen der Krise wird in Europa aber weiter diskutiert. Vertreter der EU-Mitgliedstaaten schalten sich heute in einer Dringlichkeitssitzung zusammen. Ceuta liegt ganz im Norden Afrikas und ist eine von zwei spanischen Exklaven auf dem Kontinent.
1: Von den mehr als 60.000 Menschen, die über das Wasser nach Ceuta kamen, seien fast alle wieder auf dem Weg zurück nach Marokko. Zumindest sagt das die spanische Regierung. Die Zustände, aber vor allem auch das spanische Militär hätten sie dazu gezwungen, sagen sie. Die Spanier behaupten, sie hätten uns gut behandelt, aber das haben sie nicht. Erst haben sie alle Geschäfte geschlossen und uns jegliche Lebensgrundlage weggenommen, dann gingen sie hart mit uns um. Nicht nur in Ceuta war die Lage angespannt, auch in Spaniens anderer Exklave Melilla spitzte sich die Lage wohl zu. Auch hier versuchten Medienberichten zufolge rund 500 Menschen die Grenze von Marokko aus zu überqueren. Regierungschef Pedro Sanchez verurteilte den Ansturm als Angriff auf Spanien. Und auch die spanische Bevölkerung reagierte verärgert. Tausende gingen gestern auf die Straße und demonstrierten vor der marokkanischen Botschaft. Das ist eine Invasion, die von Sanchez akzeptiert wurde, dem größten Verräter, der Spanien einfach verkauft. Inzwischen reagieren auch einige EU-Länder. So wollen etwa Italien und Frankreich ihre Grenzkontrollen verstärken. Auch in Ceuta ist zum ersten Mal seit 2021 wieder das Militär im Einsatz und soll die spanische Exklave in Nordafrika vor einem neuen Massenansturm schützen.
0: Ja, und wir haben es eben gehört, die EU ist alarmiert, denn sie sieht den Schutz ihrer Außengrenzen in Gefahr. Und so kamen aus den Mitgliedsländern heute deutliche Worte und Forderungen. Shafah Lahai fasst zusammen.
2: Diese Bilder versetzen Europa in Alarmbereitschaft. Tausende Menschen, die in die EU wollen.
3: Noch nie sind auch 2015 nicht 40.000, 50.000 Menschen in einem Tag über die Grenze irregulär gekommen. Das ist einzigartig. Schockierend sind die vielen Toten, Dutzende Tote bei diesem Versuch. Aber schockierend ist ehrlich gesagt auch die Debatte in Europa.
2: Europa wirkt, als befinde es sich in einem Wettlauf um die richtige politische Antwort. Auf X meldet sich EU-Kommissionspräsidentin Ursula von der Leyen. Wir können nicht zulassen, dass jemand in unsere Union kommt, ohne unsere Regeln zu befolgen. Und Rückführungen müssen rasch erfolgen. Auch Friedrich Merz äußert sich auf der Plattform und fordert von Spanien ein hartes Durchgreifen. Mit Kritik hält er sich aber zurück. Ich unterstütze die spanische Absicht, die illegalen Migranten nicht auf den europäischen Kontinent zu lassen. Ganz anders in den italienischen Hauptnachrichten. Es hagelt Kritik. Die Spanier hätten nicht ausreichend kontrolliert, die Lage nicht im Griff. Die Regierung um Giorgia Meloni entscheidet vor ein paar Stunden, das Schengen-Abkommen mit Spanien auszusetzen, sprich die See- und Luftgrenzen zu Spanien vorübergehend zu schließen. Die Sorge, sie könnten weiterwandern auf das europäische Festland.
4: Aus deutscher und auch europäischer Perspektive muss man wissen, Ceuta gehört zwar zur Europäischen Union und da gibt es auch einen Außengrenzzaun, aber es wird dann noch ein zweites Mal kontrolliert. Man kann also nicht jetzt einfach in Ceuta ein Schiff besteigen und ist dann 48 Stunden später in Paris, Mailand oder Dortmund, sondern da wird noch mal eine Grenzkontrolle durchgeführt.
2: Frankreich hat unterdessen die Kontrollen an der Grenze zu Spanien verstärkt. Auch an deutschen Grenzen soll nach Angaben aus dem Innenministerium länger kontrolliert werden. Zeigt der Fall Ceuta, dass jedes EU-Land doch wieder zu nationalen Maßnahmen greift, wenn der politische Druck steigt?
5: Die heutige Krise in Ceuta ist der erste Testfall für das

0: neue Migrationspaket, das in Europa jetzt seit wenigen Wochen in Kraft getreten ist. Konkret bedeutet das, wenn jetzt wirklich Migranten in Ceuta ankommen, dann können sie nach Marokko direkt ohne Verfahren zurückgeführt werden.
1: Das Ziel müsse sein, dass es erst gar nicht zu solchen Situationen kommt.
2: Und das kann man durchsetzen. Nicht durch Rhetorik, nicht durch sich auf die Brust klopfen und sagen, wer ist härter, sondern durch Abkommen, die dazu führen, dass klar wird, wer irregulär kommt, ob über das Meer mit Booten oder über den Zaun, der oder die wird schnell zurückgeschickt. Und das kann man erreichen, wenn die Europäische Union gemeinsam sichere Drittstaatsabkommen verhandelt.
1: Dann, so die Hoffnung, würden wohl weniger junge Menschen ihr Leben riskieren.
3: Und wir dröseln das Ganze auf mit unserem Brüssel-Korrespondenten Stefan Stuchlik. Stefan, bei euch wird ja wieder über Europas Außengrenzen gesprochen in Brüssel. Die Bilder des Kontrollverlusts, die lösten ja gleich bei mehreren Ländern Alarm aus. Dabei haben die überwiegend Marokkaner doch kaum Chancen, Asyl zu bekommen, oder?
4: Also man hat natürlich versucht, den Eindruck von Kontrollverlust hier so schnell wie möglich zu vermeiden. Aber ja, es ist vollständig richtig. Die EU hat sich neue Regeln gegeben. Es gibt ein neues gemeinsames Asylsystem. Es gibt eine neue Rückführungsverordnung. Und es gibt vor allem eine Liste von sogenannten sicheren Herkunftsstaaten. Und seit dem April 2025 steht da Marokko drauf. Zu Deutsch, ohne individuelle Prüfung könnte man jeden Marokkaner, der sich auf EU-Territorium begeben hat, ohne Probleme zurückschieben. So sieht das die EU-Kommission. Und man hat Spanien auch dringend gebeten, genau diese Regelung anzuwenden.
3: Jetzt sehen ja auch viele den Vorfall als, ich sag mal, Stresstest für die neue europäische Migrationspolitik. Italien schert auch gleich aus, wir haben es eben im Beitrag auch gesehen, und setzt eben das Schengen-Abkommen einseitig aus. Und es gibt auch Forderungen anderer Länder, Spanien aus dem Schengen-Raum zu entfernen. Wie sind diese Reaktionen einzuordnen?
4: Naja, es ist ja nicht Italien alleine. Es sind Länder wie Dänemark, es sind Länder wie Schweden und Finnland. Die haben alle eins gemeinsam. Sie haben Rechte oder Rechtspopulisten in der Regierung sitzen. Und diese Forderung, Spanien aus dem Schengen-Raum zu entfernen, ist, das muss man ganz klar sagen, EU-rechtswidrig. Das sollten diese Länder wissen. Und ich glaube auch, dass es diese Länder genau wissen. Niemand kann ein anderes Land aus dem Schengen-Raum entfernen, ohne dass es selbst zustimmt. Also gegen den Willen von Spanien kann man Spanier nicht einfach, um das salopp zu sagen, aus dem Schengen-Raum rauswerfen. Das ist das eine. Und das andere ist, würden diese Schengen-Regeln überhaupt bei Ceuta und Melilla, das ist die zweite Exklave, gelten? Und die Antwort lautet nein. Die haben nämlich beide einen Sonderstatus in diesem Schengen-Kodex drin. Und beide von diesen Exklaven gibt es eine sogenannte zweite Grenze. Das heißt, es kann sein, dass man nach Ceuta reinkommt, aber das heißt noch lange nicht, dass man aus Ceuta wieder herauskommt auf das europäische Festland. Da ist eine zweite Grenze, da wird scharf kontrolliert. Und da sind übrigens auch europäische Beamte der Grenzschutzpolizei Frontex im Einsatz.
3: Du hast die Rechten und Rechtspopulisten gerade genannt. Die schlachten das aber eben trotzdem gerne aus. Lass uns deswegen mal ganz nüchtern auf die Tendenzen schauen. Wie entwickeln sich die Zahlen bei den Asylanträgen aktuell?
4: Also ich glaube, man muss die zwei Sachen auseinanderhalten, denn rein von den nackten Zahlen her ist der Rückgang der Asylsuchenden in der EU dramatisch gesunken. Also wenn man sich die letzten drei Jahre anguckt, dann ist da ein enormer Rückgang zu verzeichnen. Der Unterschied zwischen dem ersten Quartal 2025 und dem Quartal 2026 sind 25% weniger. Das sind die nackten Zahlen. Das hat natürlich auch damit zu tun, dass bestimmte Krisenregionen in der Welt aufhören, Krisen zu sein. Ich nenne hier nochmal den Syrien-Konflikt. Aber ich glaube einfach, dass die Diskussion innerhalb der EU und innerhalb der EU-Staaten so hochgefahren ist, dass bereits ein, ich will nicht sagen geringer, aber doch sehr kurzfristiger Anlass wie der in Ceuta genügt, um das ganze sorgsam austarierte Problem mit gemeinsamem Asylsystem und Rückführungsverordnung wieder ins Wanken zu bringen.
3: Da kommen wir gerne auch noch später noch mal drauf, aber kurz dann tatsächlich dann zur EU-Kommission. Wie reagiert die denn darauf? Also es soll ja heute noch eine Dringlichkeitssitzung geben.
4: Also die EU-Kommission hat gestern bereits mit den Maßnahmen begonnen. Man hat zwei Kommissare beauftragt, jeweils mit Spanien und mit Marokko zu sprechen. Man hat Spanien Hilfe angeboten. Das ist die Kommission. Die Krisensitzung, die es heute kommen wird, die ist von der irischen Präsidentschaft einberufen worden. Da geht es um die Mitgliedstaaten. Das heißt, da trifft sich im Prinzip die Vertretung der 27 Mitgliedstaaten.

0: Mitgliedstaaten. Man wird untereinander mal ein bisschen Bilanz ziehen, wie es eigentlich die letzten zwei Tage gelaufen ist. Und man kann, glaube ich, ganz vorsichtig sagen, das wird keine sehr ruhige Sitzung werden. Denn selbstverständlich sind nicht alle Länder mit Italiens, Dänemarks, Schwedens und Finnlands Vorschlag einverstanden. Ganz im Gegenteil. Und man versucht ja nach außen den Eindruck zu erwecken, es wäre die EU geschlossen, was diese neue Migrationspolitik angeht. Und man hat aber in den letzten zwei Tagen gesehen, dass das keineswegs so ist. Also es wird eine sehr, glaube ich, unangenehme Nachbesprechung geben. Am Montag sind die EU-Botschafter noch mal zu einer Sitzung einbestellt. Also man hat bereits erkannt, die irische Präsidentschaft, dass die Mitgliedstaaten da nicht jeder für sich machen können, was sie wollen, sondern dass auch da eine große Geschlossenheit an den Tag gelegt werden sollte. Das ist, ich würde es mal sagen, eine kleine Disziplinierungsmaßnahme, was wir da heute sehen werden.
1: Und dann schauen wir noch mal kurz auf die neuen Asylregeln, die ja die EU beschlossen hatte. Du hast sie eben genannt. Die sollen ja ermöglichen, dass es schnellere Verfahren an den Außengrenzen geben soll. Wie betreffen die denn überhaupt den aktuellen Fall in Ceuta?
0: Na, wir haben ja bereits gesagt, Marokko ist auf der Liste der sicheren Herkunftsstaaten. Das ist eine neue Regelung. Das heißt, man kann einen Marokkaner, ich würde es ganz vorsichtig formulieren, fast ohne Ansehen der Person sofort abschieben. Und dann gibt es natürlich die neue Rückführungsverordnung, die dem jeweiligen Land, in dem Fall wäre das Spanien, ganz andere Möglichkeiten bietet, relativ schnell, relativ, ich würde sagen, effektiv, wie es die Kommission immer formuliert, Menschen wieder zurückzuschieben. Und das ist eine Sache, die scheinen wir ja gerade in Spanien bzw. in Ceuta zu sehen. Da wird kein großer physischer Druck ausgeübt, aber es wird relativ schnell dafür gesorgt, dass allen klar ist, dass sie eigentlich marokkanischerseits keine Möglichkeit haben, in der EU Asyl oder Aufenthalt zu bekommen.
1: Also ist die Situation eigentlich ganz klar. Vielen Dank für diese Information aus Brüssel. Stefan Stuchlik war das für uns. Der Präsident des Weltfußballverbandes FIFA, Gianni Infantino, hat seine Pläne, WM-Anteile an Investoren zu verkaufen, aufgegeben. In einer in der Nacht veröffentlichten Stellungnahme heißt es, der Vorschlag werde nicht weiter verfolgt. Das Projekt habe zu Spaltungen geführt. Mehrere Kontinentalverbände, unter anderem auch die Europäische Fußballunion, hatten einen Boykott aller FIFA-Turniere angedroht. Sie hatten betont, eine WM stehe nicht zum Verkauf. Und wir schauen auf die Deutsche Bahn, denn die Chefin Palla hat die Führungskräfte in ihrem Konzern scharf kritisiert. Der Welt am Sonntag sagte sie, in der Vergangenheit habe es im Management eine, so wörtlich, organisierte Verantwortungslosigkeit gegeben. Zu oft seien operative Entscheidungen von der Konzernleitung getroffen worden. Diese habe aber keine Verantwortung für die Umsetzung getragen, so Palla. Außerdem kritisierte sie, es habe bisher kaum Konsequenzen gegeben, wenn Ziele verfehlt worden seien. In der Nacht hat Russland erneut die ukrainische Hauptstadt Kiew massiv angegriffen. Dabei wurden mindestens 9 Menschen getötet und mehr als 20 weitere verletzt. In mehreren Bezirken der Stadt wurden Wohnhäuser und Gewerbeimmobilien beschädigt. Das teilte Bürgermeister Klitschko mit. Um sich zu schützen, verbrachten viele Menschen die Nacht in Kellern und U-Bahn-Stationen. Bereits am Donnerstag hatte Russland die Ukraine mit ballistischen Raketen angegriffen. Und jetzt schauen wir auf ein Problem, das viele Verbraucher kennen. Wenn die Waschmaschine, der Geschirrspüler oder der Toaster kaputt gehen, dann können sie oft nicht repariert werden, weil defekte Teile gar nicht ausgebaut werden können oder weil die Reparatur zu teuer wäre. Die Folge davon ist dann, die Geräte wandern in großer Zahl in den Müll. Und der Berg an Elektroschrott wächst permanent. Das soll sich jetzt ändern. Ab dieser Woche haben Verbraucher Anspruch auf eine Reparatur und das sogar zu einem angemessenen Preis.
2: 1,7 Millionen Tonnen Elektroschrott fallen in Deutschland jährlich an. Doch viele Geräte müssten hier gar nicht landen. Mit dem neuen Recht auf Reparatur hat der Gesetzgeber nun den Rahmen geschaffen, dass weniger weggeworfen und damit die Umwelt entlastet wird. Konkret heißt das, Hersteller müssen ab jetzt eine Vielzahl von Haushaltsgeräten, aber auch Tablets oder Smartphones reparieren, wenn der Kunde es wünscht. Und zwar kostenlos während der 2-jährigen Gewährleistungspflicht. Nach Ablauf der Frist muss die Reparatur zu einem marktüblichen Preis möglich sein.
3: Das ist ein Ziel und das muss zukünftig möglich sein, in einem angemessenen Zeitraum zu einem angemessenen Preis. Und hier sind wir natürlich auch im Austausch mit den Herstellern.
2: Aber genau hier sehen Verbraucherschützer eine große Schwachstelle des Gesetzes, da es an konkreten Vorgaben fehlt, was ein angemessener Preis ist. Die Befürchtung, Hersteller könnten hier geschickt an der Preisschraube drehen.
4: Ein anderer Punkt ist, man könnte mehr Anreize schaffen, zum Beispiel an einen Reparaturbonus denken.

0: heißt, derjenige, der sich für die Reparatur entscheidet, kann zusätzlich belohnt werden. Und ein anderer Gedanke wäre eine Mehrwertsteuersenkung bei Reparaturen, um auch hier einen zusätzlichen Anreiz zu schaffen und das Ganze günstiger zu gestalten. Weil daran wird sich wahrscheinlich der Erfolg dieser Regelung messen lassen müssen.
1: Vor allem aber sind die Hersteller gefordert. Erst wenn ihre Geräte reparaturfreundlich konzipiert und gebaut werden, könnten sich die Elektroschrottberge in Zukunft sichtbar verkleinern.
2: Mithilfe von künstlicher Intelligenz lassen sich innerhalb kürzester Zeit Bilder oder Videos generieren und dabei sehen sie häufig täuschend echt aus. Die EU hat jetzt eine Kennzeichnungspflicht für KI-Inhalte eingeführt. Von diesem Wochenende an muss also offengelegt werden, wenn etwas mithilfe von künstlicher Intelligenz erstellt wurde. Ausgenommen sind allerdings Beiträge von Privatpersonen. Auch Service-Hotlines sind von den neuen Regeln betroffen.
3: Mein Name ist Johanna, Ihre digitale Assistentin der Landeshauptstadt Saarbrücken.
4: Sie können mir sagen, wann das Einwohnermeldeamt geöffnet hat.
3: Die Öffnungszeiten der Bürgerämter.
5: Ab jetzt muss gleich am Anfang klar werden, dass hier künstliche Intelligenz und kein Mensch am Apparat ist, so die EU-Regeln. Das gilt auch für Service-Chats von Unternehmen wie hier bei der Lufthansa, wo es solche Hinweise schon gibt.
6: Wir müssen wissen, was ist real, was ist nicht real, was ist durch eine Maschine hergestellt und was durch einen Menschen. Ansonsten verlieren wir das Vertrauen in öffentliche Kommunikation. Und öffentliche Kommunikation ist ein Kernbereich von Demokratie. Und deswegen sind Kennzeichnungspflichten enorm wichtig.
5: Die Technik entwickelt sich rasant weiter. Nach den neuen EU-Regeln müssen die Anbieter von KI-Systemen wie ChatGPT oder Gemini Bilder, Videos oder Audios mit einer Kennzeichnung versehen. Diese muss maschinenlesbar sein. Ein sichtbarer Hinweis ist nicht zwingend. Strenger sind die Regeln für sogenannte Deepfakes, wie diesen Angriff, den es nie gab.
7: Deepfakes sind durch KI generierte Inhalte, ja, die bei anderen Menschen als wahr oder echt erscheinen könnten und die darüber getäuscht werden könnten, dass das, was sie sehen, gar nicht der Realität entspricht.
5: Deepfakes, so die Anwältin, müssen immer sichtbar gekennzeichnet werden. Mehr Transparenz. Was ist echt? Die neuen EU-Regeln sind für Unternehmen und Behörden gedacht, nicht für Privatpersonen.
2: Fast Fashion, also billige und schnelllebige Mode, sorgt für immer mehr Textilmüll. Im Durchschnitt kaufen Europäerinnen und Europäer pro Kopf rund 19 Kilo Kleidung pro Jahr. Vieles davon landet schon nach kurzer Zeit in der Tonne. Dazu kommt, dass große Textilhändler unverkaufte Ware bislang oft vernichteten. Das verbietet eine neue EU-Regelung seit kurzem. Ob das aber ausreicht, um die Modebranche nachhaltiger zu machen, das wird bezweifelt.
8: Hier landet, was von unseren Shopping-Exzessen übrig bleibt. 1,4 Millionen Tonnen Alttextilien exportiert die EU jedes Jahr. Fast die Hälfte davon nach Afrika. Denn Europa hat ein Recyclingproblem. Täglich landen hier Tonnen von Altkleidern. Was für die einen Müll, ist für die anderen wertvolle Ware. Doch die Mengen sind riesig. Morgens ist es leer und mittags ist es voll, mindestens so hoch, manchmal sogar höher. Es kommt ständig und hört nie auf. Claudia van Innis führt uns durch die Sortieranlage der Petit Rien. Sie sammeln, was später in ihren 27 Secondhand-Läden angeboten, recycelt oder nach Afrika geht. Rund 500 Personen arbeiten bei der Organisation. Die Sortiere halten vor allem Ausschau nach der sogenannten Crème, den Markenartikeln und Vintage-Teilen mit hohem Verkaufswert. Doch derzeit ist Qualität Mangelware. Qualität spüre ich, aber jetzt gibt es das kaum noch. Was ich habe, sind Lumpen. Daraus kann man nur Putzlappen machen. Mischfasern statt hochwertiger Baumwolle. Nach eigenen Angaben hat sich die Menge an unverwertbaren Textilien in 10 Jahren vervierfacht. Dies können wir nicht im Laden verkaufen, nicht exportieren und nicht recyceln. Für synthetische Fasermischungen gibt es keine Recyclingmethode. Das ist Müll. Die Secondhand-Profis sind zu Müllentsorgern geworden. Sie tragen die Kosten für unseren Fast-Fashion-Konsum. 19 Kilo Kleidung und Schuhe kauft der Europäer im Schnitt pro Jahr. Einen großen Reisekoffer voll.

0: immer schnelleren Takt überschwemmen derzeit vor allem chinesische Konzerne Europa mit Billigware. Gemacht, um weggeworfen zu werden, angefeuert von hippen Influencern im Netz. Die EU will diese Massenproduktion jetzt drosseln, denn die Folgen sind global. Auch in Afrika landen immer mehr Produkte der Fast-Fashion-Industrie. Und längst nicht nur als Second-Hand-Ware. Die Ballen sind eine Art Überraschungspaket. Rund 80 Euro kostet ein Paket. Was in ihnen steckt, wissen die Käufer erst, wenn sie sie öffnen. Auf den Second-Hand-Märkten Afrikas, wie hier in Nairobi, wird geschrubbt, gebügelt. Alles getan, um unsere Kleidung präsentabler zu machen. Eine ganze Industrie lebt von Secondhand-Textilien. Allein in Ostafrika hunderttausende Händler, Schneider, Träger. Doch auch hier sinkt die Qualität. Vorher war es gute Qualität, aber jetzt nicht mehr. Neben Secondhand flutet immer mehr billige Neuware aus China den Markt. Was bleibt, ist der Textilmüll. Die Lumpen füllen die Marktstraßen. Das Polyestergewebe verschmutzt Gewässer. Das Mikroplastik zersetzt sich nur langsam. Die Deponien sind voll davon. Die EU greift jetzt ein. Große Händler dürfen unverkaufte Kleidung ab jetzt nicht mehr einfach vernichten. Die Kleidung kann aber an Betriebe wie Le Petit Rien verschenkt werden. Die Kosten werden so auf die Sortierbetriebe abgewälzt.
1: Es ist zumindest ein Anfang, weil wir das erste Mal den wirtschaftlichen Anreiz wegnehmen, zu überzuproduzieren. Bisher ist es nämlich möglich, ganz viele Kleidung auf den Markt zu bringen und wenn sie nicht verkauft werden, einfach zu zerstören, auf Kosten der Allgemeinheit. Und diese Praxis, die unterbinden wir mit dem Verbot, wenn es denn richtig ausgestaltet wird.
0: Darüber hinaus sollen Textilhersteller für ihren Müll bezahlen. Das gilt allerdings erst ab 2028. Recycler müssen bis dahin auf eigene Rechnung sortieren. Ein Minusgeschäft. Noch versucht Le Petit Rien, möglichst viele Brüsseler von ihrem Modell zu überzeugen. Statt globaler Fast Fashion einzigartige Secondhand-Teile zu einem fairen Preis anzubieten. Die EU steht vor der schwierigen Frage, wie in den Markt eingreifen, dass Kleidung günstig und wiederverwertbar bleibt, aber nicht für die Tonne produziert wird.
2: Für eine Zukunft ohne Angst. Das ist das Motto beim Christopher Street Day heute in Hamburg. Es ist der erste CSD, der nach dem Anschlag von Berlin stattfindet. Die Polizei hat ihre Einsatzkräfte verdoppelt, um den Demonstrationszug durch die Innenstadt abzusichern. Rund 250.000 Menschen werden erwartet. In den vergangenen Tagen gab es bereits viele Veranstaltungen im Rahmen der Pride Week. Auch gestern wurde gefeiert.
3: Letztes Warm-up hinter der Bühne. In wenigen Minuten geht's für Frithjof Thale und die anderen Sänger der Schola Cantorosa auf die Bühne. Der schwule Männerchor ist seit Jahren fester Bestandteil des Hamburger Christopher Street Day. Nach dem Anschlag in Berlin begleitet die Sänger heute jedoch mehr als übliches Lampenfieber.
4: Sehr viel Traurigkeit, sehr viel Enttäuschung auch mit dabei. Gleichzeitig aber auch direkt am nächsten Tag eine große Welle an Solidarität, die spürbar gewesen ist. Wir stehen zusammen, wir sind irgendwie gemeinsam hier, wir halten es durch. Wir haben auch unser Programm entsprechend angepasst.
3: Und mit dem geht's jetzt hinaus vors Publikum. Keine Spur von Rückzug. Sichtbar bleiben, sich den öffentlichen Raum nicht nehmen lassen. Eine Einstellung, die viele hier teilen.
5: Man hat Bedenken, aber in erster Linie steht hier, dass wir für uns einstehen, dass wir auf die Straße gehen, dass wir uns nicht unterkriegen lassen.
6: Die ersten Tage waren wir alle sehr, sehr ängstlich, aber wir sollten mutig nach vorne gehen.
3: Damit Hunderttausende an diesem Wochenende möglichst sicher zusammenkommen können, hat das Team von Ronny Luxert bis zuletzt Sicherheitsvorkehrungen getroffen. Nach dem Anschlag in Berlin musste der Veranstalter sein Konzept kaum nachschärfen.
7: Wir haben auf dieser Seite zu sehen, an den großen Zuwegungen entsprechende LKWs positioniert, die auch noch mal beladen sind mit Zusatzgewichten, die halt die Hauptwege abschirmen. Aber auch alle Nebenwegungen sind auch entweder mit Beton oder Sprintern versehen.
3: Die Hamburger Polizei hat ihre Einsatzkräfte in diesem Jahr verdoppelt, richtet ihren Blick aber längst nicht mehr nur auf das Veranstaltungsgelände.
8: Wir werden auch im Umfeld der Veranstaltung und der Versammlung mit Uniformierten, aber auch mit zivilen Kräften unterwegs sein. Hinzu kommt noch eine Luftkomponente, das heißt, unser Polizeihubschrauber wird in der Luft sein und auch Drohnen.
3: Manuel Opitz hat den Hamburger CSD mitorganisiert. Der Anschlag habe ihm und der Community noch einmal deutlich gemacht, wie sehr queere Menschen in Deutschland gefährdet seien, auch im Alltag.
9: Diese Gefahr, die geht eben aus ganz unterschiedlichen Kreisen aus. Die geht eben aus islamistischen Kreisen aus. Das haben wir in Berlin letztes Wochenende gesehen. Sie geht aber eben auch von rechtsextremen Kreisen aus. Und das heißt, hier ist ja die Politik gefragt, jetzt endlich mehr Maßnahmen zu ergreifen, um queere Menschen auch zu schützen.
3: Wie groß der gesellschaftliche Rückhalt ist, zeigt sich am Abend nicht nur in politischen Forderungen, sondern auch in einer Minute der Stille. Der Anschlag von Berlin wird Friedhof Thale und die anderen Chormitglieder weit über dieses Wochenende hinaus begleiten. Verstummen wollen sie dennoch nicht.
10: Denn morgen wird sich zeigen, dass die Menschlichkeit.
2: Ja, und wir haben ihn eben im Beitrag gesehen. In den Tagesthemen hat meine Kollegin Susanne Stichler das Gespräch mit dem Hamburger Polizeipräsidenten Falk Schnabel über die Sicherheitsvorkehrungen auf den CSD in Hamburg vertieft. Und sie wollte von ihm wissen, ob mehr Sicherheitskräfte denn auch mehr Sicherheit bedeuten.
8: Ich denke, ja. Wir haben in der Vergangenheit schon ein gutes Sicherheitskonzept. Es ist nichts passiert. Aber gerade bei diesem CSD wollen wir kein Risiko eingehen. Alle können sich auf ein Höchstmaß an Sicherheit einstellen.
11: Höchstmaß, heißt es, dass Sie mit Ihren Kräften quasi schon am Limit sind? Oder ist da noch Luft?
8: Wir haben zwar Unterstützung auch aus anderen Bundesländern, aber wir sind sicherlich noch nicht am Limit. Und ich glaube, insbesondere im Umfeld der Parade, auch des Straßenfestes, werden wir noch mal verstärkt vor Ort sein.
11: Mhm. Die Strecke der Parade, die bleibt ja. Die geht auch über den Steindamm für Nicht-Hamburger. Der liegt am Hamburger Hauptbahnhof und ist immer wieder in den Schlagzeilen gewesen wegen Aktionen von Salafisten, von Islamisten. Ist über die Route noch mal diskutiert worden?
8: Nach dem Berliner Anschlag haben wir natürlich sämtliche Sicherheitskonzepte noch mal intensiv geprüft. Da gehörte die Route auch dazu, aber es blieb dabei, da kann die Parade stattfinden aus unserer Sicht.
11: Also da sind Sie sicher, ja. So, dann reden wir über die sogenannten Gefährder. Also die ganze Woche haben wir ja schon die Diskussion seit Berlin. In Hamburg haben wir gelernt, gibt es 5 Personen mit sozusagen hohem Risiko. Werden denn die rund um die Uhr beobachtet? Wie kann man sich das vorstellen?
8: Nun, bitte haben Sie Verständnis, dass ich die konkreten Maßnahmen hier nicht preisgeben werde. Sie dürfen sich aber darauf verlassen, dass wir diese Person eng im Blick haben, dass wir immer darauf achten, dass wir wissen, wo sie gerade sind. Und insofern denke ich, leisten wir da, was rechtlich möglich ist und was aus unserer Sicht für die Sicherheit auch erforderlich ist.
11: Aber wie schwer ist es da konkret, eine Gefahr zu erkennen?
8: Tatsächlich ist das immer die Herausforderung bei Gefährdern, da es ja ungewiss ist. Was planen Sie womöglich? Planen Sie überhaupt etwas? Und zu welchem Zeitpunkt und an welchem Ort? Das ist die Herausforderung bei unseren Gefährdern, bei allen Gefährdern. Und ich denke, gerade die Mittel des Polizeirechts stoßen da auch teilweise an ihre Grenzen.
11: Mittel heißt auch, also so eine Überwachung von Gefährdern ist ja auch wahnsinnig polizei- und personalintensiv, kann ich mir vorstellen. Das kann man ja wahrscheinlich gar nicht leisten.
8: Wir können es leisten, wir können es nur nicht für eine Vielzahl von Gefährdern über einen längeren Zeitraum hinweg. Ich brauche schon mehrere, eine zweistellige Zahl von Einsatzkräften, um eine Person dauerhaft im Blick zu haben.
11: Also da ist einmal das Personal. Wir haben diese Woche sehr viel politisch diskutiert, jetzt an Maßnahmen, was man machen könnte. Präventivhaft wird immer wieder genannt. Die gibt es auch in Hamburg. Also könnte man sozusagen gefährliche Täter, mutmaßliche Gefährder oder Gefährder also präventiv in Haft nehmen? Kann man sich das so einfach vorstellen?
8: Also die rechtlichen Grundlagen haben wir. Allerdings, und das sind nun mal die Hürden des Rechtsstaates, gerade für einen Freiheitsentzug wie die Präventivhaft muss ich zum einen dem Gericht darlegen können, es steht eine konkrete Tat bevor. Das muss ich auch untermauern können mit Tatsachen. Das reicht also nicht, wenn irgendjemand in Social Media sagt, er will Ungläubige töten. Und zum anderen muss ich auch darlegen können, dass die Tat so unmittelbar bevorsteht, dass der Zeitraum der Präventivhaft erforderlich ist, um sie zu verhindern. Das sind ja oftmals nur wenige Tage und spätestens da scheitern dann die meisten Anträge, die wir ans Gericht stellen würden.
11: Dann ist die Fußfessel immer wieder genannt worden, als eine Form für mehr Sicherheit zu sorgen. Da

0: Könnte man ja jetzt als Laie denken, dann weiß man, wo die Menschen sind. Bringt das was?
1: Naja, die Fußfessel ist ein probates Mittel, wenn ich eine Vorstellung davon habe, an welcher Örtlichkeit ein Gefährder womöglich eine Tat begehen will. Sie hat aber auch ihre Grenzen. Zum einen, sie ist keine Fessel, sie beschränkt also nicht die Freiheit, sie ist ein Ortungsgerät. Zum anderen, sie ist eine offene Maßnahme, das heißt, der Gefährder weiß dann, wir haben ihn im Blick und wird sein Verhalten darauf einstellen. Bei verdeckten Maßnahmen, die wir durchführen, wollen wir erstmal versuchen herauszufinden, welches Risiko geht von ihm aus, mit wem trifft er sich, womöglich mit Personen, die wir noch gar nicht im Blick haben. Deshalb in diesen Fällen würde die Fußfessel sogar kontraproduktiv sein.
0: Also eine schwierige Debatte. Was würden Sie jetzt sagen, was wäre für Sie Priorität, was müsste sich ändern, damit Sie besser arbeiten können?
1: Naja, also bei den polizeilichen Mitteln ist es immer eine Prognose, ein Blick in die Zukunft. Mhm. Wenn wir tatsächlich darüber reden wollen, dass in bestimmten engen Fällen ein Freiheitsentzug das einzige Mittel ist, um jemanden von einer Tat fernzuhalten, ist vielleicht die Präventivhaft nicht zwingend das erste Mittel der Wahl. Wenn jemand schon, wie zum Beispiel im Berliner Fall, eine Straftat begangen hat und schon gezeigt hat, wie gefährlich er ist, dann sollte man eher über ein anderes Instrument unseres Rechtsstaates nachdenken.
0: Und was wäre da sofort zu tun aus Ihrer Sicht?
1: Naja, dieses Instrument, das ist das schärfste Schwert, was wir in Deutschland kennen. Das ist die Sicherungsverwahrung. Sie hat sehr, sehr hohe Voraussetzungen. Mhm. Sie ist aber eine Form des grundsätzlich unbefristeten Freiheitsentzuges, der erst dann endet, wenn sichergestellt ist, dass eine Gefährlichkeit bei der Person nicht mehr besteht.
0: Die Pride Week hier in Hamburg, sie läuft. Morgen also die große Demo, die Parade in der Innenstadt. Sie sind für die Sicherheit von 10.000 Menschen da verantwortlich. Sie sind Profi, aber können Sie in diesen Zeiten noch ruhig schlafen?
1: Ich schlafe sehr gut, weil ich ein großes Vertrauen in meine Kolleginnen und Kollegen und auch in den Polizeiführer habe.
0: Aber so ein bisschen anstrengend ist schon, oder?
1: Gehört dazu.
0: Gehört dazu. Ganz herzlichen Dank, Falk Schnabel, für dieses Gespräch.
1: Vielen Dank.
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1: Guten Tag, ich begrüße Sie zur Tagesschau. Nach der Ankunft zehntausender Migranten in der spanischen Exklave Ceuta entspannt sich die Lage vor Ort allmählich. Ein Großteil der Menschen hat das Gebiet nach Angaben der spanischen Regierung inzwischen wieder verlassen und ist nach Marokko zurückgekehrt. Währenddessen ist die Zahl der Toten bei den versuchten Grenzübertritten auf 67 gestiegen. In Europa wird weiter über die Folgen der Krise diskutiert. Vertreter der EU-Mitgliedstaaten schalten sich heute in einer Dringlichkeitssitzung zusammen. Christina Böker in Ceuta, wie nehmen Sie die Situation jetzt aktuell vor Ort wahr?
2: Ja, man sieht es vielleicht hinter mir. Es laufen immer noch Menschen über die Grenze zurück nach Marokko, hauptsächlich junge Männer, die im Lauf der vergangenen Tage hierher gekommen sind. Und anders als gestern kommen aber nicht über das Wasser welche geschwommen. Also die spanische Guardia Civil hat

0: Dort hinten, das sieht man vielleicht nicht so genau, eine große Barriere im Wasser errichtet. Da kann man jetzt nicht mehr einfach so durchschwimmen. Gestern haben wir ja gesehen, wie die Menschen zeitweise zu Fuß hierher gegangen sind. Aber ich bin gerade ein bisschen durch die Stadt gelaufen und es sind immer noch sehr, sehr viele Menschen hier. Auch wenn das Alltagsleben in Ceuta jetzt so langsam wieder ein bisschen begonnen hat. Die Leute kaufen Zeitungen, sie sitzen in den Cafés, sie freuen sich, dass sie wieder auf die Straße gehen. Die hatten tatsächlich Angst, auf die Straße zu gehen. Und trotzdem haben wir auch junge Männer getroffen, die gesagt haben, wir bleiben jetzt hier und wir versuchen nach Europa zu kommen. Also es ist eine ganz unübersichtliche Situation hier.
1: Vielen Dank, Christina Böker in Ceuta. Gehen wir gleich weiter zu Stefan Stuchlik nach Brüssel. Die EU berät heute also in einer Dringlichkeitssitzung. Worum geht es dabei?
2: Das ist ein technisches Treffen, das ICPR, das ist ein Krisen-Response-Mechanismus, den hat man eingerichtet. Da werden sich Expertinnen und Experten der einzelnen Mitgliedstaaten treffen, um kleine Korrekturen an dem vorzunehmen, was da gerade in Spanien passiert. Was Größeres würde ich nicht erwarten. Politisch interessant ist, dass für den Montag ein Treffen der Botschafter einberufen wurde, der 27 Mitgliedstaaten. Dort wird man darüber diskutieren, was denn eigentlich falsch gelaufen ist bei der Kommunikation der einzelnen Mitgliedstaaten, die in den letzten 3 Tagen jedes Mitgliedstaat beinahe einen einzelnen Vorschlag gemacht hat. Politisch interessant und wahrscheinlich turbulent wird es am Montag sein. Heute wird es nur mehr technische Möglichkeiten erörtert werden.
1: Stefan Stuchlik in Brüssel, vielen Dank. Der Präsident des Weltfußballverbands FIFA, Infantino, hat seine Pläne aufgegeben, WM-Anteile an Investoren zu verkaufen. In einer in der Nacht veröffentlichten Stellungnahme heißt es, der Vorschlag werde nicht weiter verfolgt. Das Projekt habe zu Spaltungen geführt. Mehrere Kontinentalverbände, unter anderem auch die Europäische Fußballunion, hatten einen Boykott aller FIFA-Turniere angedroht. Sie hatten betont, eine WM stehe nicht zum Verkauf. In der Nacht hat Russland erneut die ukrainische Hauptstadt Kiew massiv angegriffen. Dabei wurden mindestens 9 Menschen getötet und mindestens 30 weitere verletzt. In mehreren Bezirken wurden Wohnhäuser und Gewerbeimmobilien beschädigt, teilte Bürgermeister Klitschko mit. Um sich zu schützen, verbrachten viele Menschen die Nacht in Kellern und U-Bahn-Stationen. Bereits am Donnerstag hatte Russland die Ukraine mit ballistischen Raketen angegriffen. In Hamburg startet in diesen Minuten der große Demonstrationszug zum Christopher Street Day. Die Veranstalter erwarten im Laufe des Tages mehr als 250.000 Teilnehmerinnen und Teilnehmer. Das diesjährige Motto lautet: Für eine Zukunft ohne Angst. Es ist der erste CSD nach dem Anschlag in Berlin. Die Hamburger Polizei hat erhöhte Sicherheitsvorkehrungen getroffen und ihre Einsatzkräfte verdoppelt.
3: Mit Seifenblasen, Glitzer und vor allem Haltung. Tausende feiern heute den Hamburger Christopher Street Day. Nach dem Anschlag auf den Berliner CSD am vergangenen Wochenende zählt für viele eins noch einmal mehr: Sichtbar bleiben.
4: Man muss raus, man muss sich zeigen und man muss hier sein. Und wir sind das Leben und nicht die anderen.
5: Gerade jetzt müssen wir alle da sein, stark sein. Zusammenhalt ist das Wichtigste jetzt.
6: Ich hatte zwar ein mulmiges Gefühl am Anfang gehabt, aber jetzt, wo man so hier ist, hat sich das gelegt. Und jetzt erst recht.
3: Die Veranstalter rechnen bei der großen Demo heute mit einer außergewöhnlich hohen Beteiligung. Für eine möglichst unbeschwerte Party haben Ronny Luxert und sein Team bis zuletzt die Sicherheitsmaßnahmen umgesetzt. Nach dem Anschlag von Berlin mussten sie das Konzept in Absprache mit der Polizei kaum nachschärfen.
7: Wir haben auf dieser Seite zu sehen, an den großen Zuwegungen entsprechende LKWs positioniert, die auch noch mal beladen sind mit Zusatzgewichten, die halt die Hauptwege abschirmen. Aber auch alle Nebenwegungen sind auch entweder mit Beton oder Sprintern versehen.
3: Die Hamburger Polizei hat ihre Einsatzkräfte in diesem Jahr verdoppelt. Auch wenn die Sicherheitsmaßnahmen sichtbarer sind denn je. Die Botschaft des Tages soll eine andere sein. Vielfalt zeigen, ohne Angst.
1: Mithilfe von künstlicher Intelligenz lassen sich innerhalb kürzester Zeit Bilder oder Videos generieren. Und dabei sehen sie häufig täuschend echt aus. Die EU hat jetzt eine Kennzeichnungspflicht für KI-Inhalte eingeführt. Von diesem Wochenende an muss also offengelegt werden, wenn etwas mithilfe von künstlicher Intelligenz erstellt wurde. Ausgenommen sind allerdings Beiträge von Privatpersonen. Auch Service-Hotlines sind von den neuen Regeln betroffen.
8: Mein Name ist Johanna, Ihre digitale Assistentin der Landeshauptstadt Saarbrücken.
9: Sie können mir sagen, wann das Einwohnermeldeamt geöffnet wird.

0: entwickeln, müssen die Anbieter von KI-Systemen wie ChatGPT oder Gemini Bilder, Videos oder Audios mit einer Kennzeichnung versehen. Diese muss maschinenlesbar sein, ein sichtbarer Hinweis ist nicht zwingend. Strenger sind die Regeln für sogenannte Deepfakes, wie diesen Angriff, den es nie gab.
1: Deepfakes sind durch KI generierte Inhalte, ja, die bei anderen Menschen als wahr oder echt erscheinen könnten und die darüber getäuscht werden könnten, dass das, was sie sehen, gar nicht der Realität entspricht.
0: Deepfakes, so die Anwältin, müssen immer sichtbar gekennzeichnet werden. Mehr Transparenz. Was ist echt? Die neuen EU-Regeln sind für Unternehmen und Behörden gedacht, nicht für Privatpersonen.
2: Heute beginnt in vielen Betrieben das Ausbildungsjahr und noch immer sind Lehrstellen frei. Oft ist der Ausbildungsstart noch bis in den Herbst möglich. So lange buhlen viele Betriebe um den Nachwuchs. Während die Industrie weiterhin in der Krise steckt, werden Handwerksberufe beliebter.
3: Wenn das Frühstück im Hotel am Kaisersaal in Erfurt vorbei ist, geht die Arbeit für William Figueiredo erst richtig los. Seit Anfang Juli macht der Brasilianer, der in Erfurt auch seinen 10. Klasse-Abschluss gemacht hat, eine Ausbildung zum Hotelfachmann.
4: Ich arbeite mit vielen netten Menschen, viele Menschen, die mir auch weiterhelfen. Und ich finde, das ist ein Job, der dich überall weiterbringen kann. Nicht nur hier in Erfurt, wo wir gerade sind, sondern überall auf der Welt kommst du schon hin mit so einer Ausbildung.
3: Bei jungen Menschen ist eine Ausbildung erstmals beliebter als ein Studium, ergibt eine Befragung der Bertelsmann Stiftung. Dieser mögliche Trend zeigt sich bereits an den Ausbildungszahlen. Im Handwerk etwa wurden im ersten Halbjahr knapp 5% mehr Verträge abgeschlossen als im Vergleich zum Vorjahreszeitraum.
5: Es sind harte Fakten, die junge Menschen ins Handwerk bringen. Die Bedrohung von künstlicher Intelligenz, von Berufen. Unsere Imagekampagne zieht inzwischen wesentlich mehr. Die Verdienste sind gestiegen im Handwerk. Karrierechancen sind viel besser geworden. Und die Industrie bietet auch nicht mehr so viele Ausbildungsplätze. All das spricht für das Handwerk.
3: Im Hotel am Kaisersaal gibt es dieses Jahr 3 Auszubildende, einen mehr als sonst. Und auch bei der Bewerberlage ist der Trend zur Ausbildung schon spürbar.
6: Wir hatten dieses Jahr mehrere Bewerber und konnten auswählen, was wir lange Jahre nicht konnten, und haben uns hoffentlich für gute Kandidaten entschieden.
3: Und die haben angesichts des Fachkräftemangels in der Hotelbranche gute Zukunftsaussichten.
2: In der Region um Neapel in Italien hat es am Abend ein Erdbeben der Stärke 4,7 gegeben. In mehreren Orten gibt es Schäden an Häusern und Autos. Mehrere Menschen wurden verletzt. Es war der stärkste Erdstoß in dem Gebiet seit Jahren. Viele Menschen verbrachten die Nacht im Freien aus Angst vor Nachbeben. Nach der Hitzewelle der vergangenen Tage hat es in Teilen Deutschlands heftige Gewitter und Unwetter gegeben. In Sachsen kam ein Mann ums Leben. Er sei von einem Baum erschlagen worden, teilte die Polizei mit. Weitere Menschen wurden demnach verletzt, 3 von ihnen schwer. Das Unglück ereignete sich im Nationalpark Sächsische Schweiz. Dort waren zum Zeitpunkt des Unwetters viele Menschen auf dem Weg zur Vorstellung eines Freilufttheaters. Der Nationalpark wurde für Besucher gesperrt. Knapp eine Woche nach dem Abschluss der Tour de France der Männer beginnt heute die Frankreich-Rundfahrt der Frauen. Dabei startet die Tour de France Femmes zum ersten Mal in ihrer Geschichte in der Schweiz. Lausanne ist Start- und Zielort der ersten Etappe. Für Deutschland gehen 6 Fahrerinnen an den Start.
7: Erst seit 4 Jahren gibt es sie wieder, die Tour de France Femmes. Doch längst hat sich das Rennen seinen Platz gesichert, als größter Höhepunkt der Saison. Los geht die Tour der Frauen heute im Schweizer Lausanne. Hier wird das erste gelbe Führungstrikot vergeben. Wer es aber am Ende der Rundfahrt tragen will, der muss im langen Einzelzeitfahren am Dienstag ebenso bestehen wie auch 2 Tage später bei der schwersten Bergankunft auf dem Mont Ventoux, einem der ikonischen Anstiege der Tourgeschichte.
8: Es ist auf jeden Fall sehr, sehr cool, dass wir da jetzt auch mit der Tour de France von den Frauen hochfahren. Und ich glaube, das wird da auch wirklich ein richtiges Battle darauf.
7: Vorjahresgewinnerin Pauline Ferrand-Prévot gehört in diesem Jahr ebenso zu den Favoritinnen auf den Gesamtsieg wie die Niederländerin Demi Vollering, die 2026 bereits den Giro d'Italia für sich entscheiden konnte. Und vielleicht kann ja auch eine deutsche Debütantin im Kampf um die Podiumsplätze mit eingreifen, die Bayerin Antonia Niedermayer.
9: Ich kann es kaum erwarten, dass es endlich losgeht. Man arbeitet ja auch wirklich lang drauf hin und investiert viel. Und dann freut man sich natürlich umso mehr, dass es jetzt endlich losgeht.
7: 9 Renntage erwarten die Frauen. Deutsche

0: Etappensiege hat es seit dem Comeback schon gegeben, aber noch nie eine deutsche Fahrerin in Gelb. Vielleicht ja erstmals 2026.
1: Und hier die Wetteraussichten. Heute in der Südosthälfte eine Mischung aus dichten Wolken mit zum Teil kräftigen Schauern und Sonnenschein. In der Nordwesthälfte meist trocken. Höchstwerte 20 bis 31 Grad. Die Tagesschau meldet sich wieder um 13.45 Uhr. Ich wünsche Ihnen einen schönen Tag.
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12: Sie sind extravagant. Echte Hingucker. Für viele einfach niedlich. Doch zu welchem Preis?
13: Ich habe mir so oft gewünscht, dass ich ihr diese Schmerzen nehmen könnte.
12: Welche Folgen hat die Zucht auf ein Aussehen, das wir schick und süß finden? Steckt sogar ein Riesengeschäft dahinter?

0: Wollen wir was spielen? Ja?
1: Achtung. Das sind Lana und Kiwi. Zwei Zwergspitze, die kleinsten unter den Spitzen. Die Rasse nennt man auch Pomeranian.
0: Auf die Plätze. Fertig. Und los. Super klasse.
1: Besitzerin Isabel Blesch hat sich vor 5 Jahren für die Rasse entschieden. Auf den ersten Blick scheinen die beiden fit und gesund zu sein.
2: Ich bin Isabel Blesch, komme aus Heidelberg und habe 2 kranke Pomeranians.
1: Seit 3 Jahren jeden Morgen das gleiche Ritual. Lana bekommt Pregabalin, ein starkes Schmerzmittel. Mittlerweile die höchste Dosis.
3: Es ist halt einfach schlimm, dass sie ohne Schmerzmedikamente gar kein Leben hat eigentlich.
1: Lange Zeit wusste Isabel Blesch nicht, was mit Lana los ist. Sie hatte schon als Welpe keinen richtigen Spieldrang, war immer schon sehr ruhig.
2: Ich habe mir darüber aber gar keine Gedanken gemacht. Ich dachte, ach, das ist wie bei uns Menschen auch, es ist einfach ein bisschen entspannter, ruhiger. Und dann hatte sie ihren ersten Krampfanfall. Und da wusste ich, irgendwas stimmt nicht mit ihr.
1: Was auf den ersten Blick irgendwie lustig aussieht, ist eine Qual für Lana. Sie leidet an einer gefährlichen neurologischen Störung mit stechenden Kopfschmerzen. Ausgelöst durch eine Missbildung des Schädels.
4: Die Chiari-like Malformation, kurz CM. Der Kopf ist so klein gezüchtet, dass das Gehirn nicht genügend Platz hat.
2: Sie stand da und plötzlich ist sie zur Seite gekippt und war ganz steif und hat so gezittert. Ich dachte, sie stirbt.

0: Ein jahrelanger Kampf liegt bereits hinter ihnen. Denn auch Kiwi hat die Schädelmissbildung. Unzählige Untersuchungen, zig Tierklinikaufenthalte. Isabels Leben änderte sich schlagartig. Sie konnte Lana und Kiwi nicht mehr alleine lassen, musste ihren alten Job kündigen, arbeitet nur noch im Homeoffice. Die Idee der unkomplizierten Bürohunde? Passé.
1: Das war eine richtig krasse Umstellung, weil ich habe meinen Job geliebt. Ich bin gerne zur Arbeit gegangen.
0: Beim nächsten Eingriff begleiten wir Isabel Blesch und ihre Hunde. Denn die Schädelmissbildung ist längst nicht das einzige Problem. Wie lang wird Isabel den Weg noch gehen können mit Kiwi und Lana?
1: Das Schlimmste, was passieren kann, dass dass man sie dann einschläfern muss. Ja.
0: Dieser Kater muss wohl bald von seinem Leid erlöst werden. Er kann sich kaum noch auf den Beinen halten. Eine Scottish Fold, eine Faltohrkatze. Die Knickohren, das typische Merkmal dieser Rasse, werden durch einen Knorpeldefekt ausgelöst. Und, was viele nicht wissen, der wirkt sich auf den gesamten Körper aus. Bis in die Zehenspitzen entartetes Knorpelgewebe. Manche sterben schon mit wenigen Monaten. Auch diese erst 9 Monate alte Scottish Fold kann ihr Leid nur durch starke Schmerzmittel ertragen. Krank. Und trotzdem gehypt. Bei Instagram inszeniert sich Taylor Swift immer wieder mit ihrer Faltohrkatze. Auch Ed Sheeran und Claudia Schiffer posen auf der Internetplattform mit der krank gezüchteten Rasse. Dieser Pomeranian namens Boo wurde zu einem richtigen Internetstar, inszeniert durch seine Besitzer. Allein bei Facebook hatte er 16 Millionen Follower. Auch ziemlich angesagt die französische Bulldogge, die sogenannten Frenchies. Nach wie vor eine der Trendrassen. Es gibt sie in verschiedenen Farben. Neuerdings auch als Langhaar-Variante oder komplett nackt.
2: Sitzen? Nein? Nein, zurück. Bleib.
0: Auch Buddy ist eine französische Bulldogge.
2: Komm her, du Frosch.
0: Tanja Kühnel aus Blaufelden war mal großer Frenchie-Fan. Ihren Buddy hat sie vor 5 Jahren gekauft. Für 3.000 Euro. Eigentlich sollte er Spaß in ihr Leben bringen.
3: Was ist er denn so für ein Typ? Wie würden Sie ihn beschreiben?
2: Ja, Draufgänger. Ja, Ballerbirne, lebende Kanonenkugel.
0: Doch die beiden verbindet ein langer Leidensweg. Schon mit 4 Monaten die erste Diagnose. Fehlbildung beider Hüften und eine extreme Verkrümmung der Wirbelsäule. Die gesundheitlichen Probleme nehmen ab jetzt kein Ende mehr. Die Bilanz des kleinen Hundelebens?
4: Insgesamt 7 OPs, 15 Narkosen und unzählige Folgebehandlungen. Über 20.000 Euro Tierarztkosten.
2: Na, hast du viel mitmachen müssen, gell? Jumas.
0: Trotz der unzähligen Behandlungen, richtig gesund wurde Buddy nicht. Wie viel kann man sich und seinem Tier zumuten? Bald muss Tanja Kühnel entscheiden, ob sie Buddy einschläfern lassen muss. Auch Isabel Blesch stellt sich diese Frage. Lana ist das größere Sorgenkind, aber auch die erst 3 Jahre alte Kiwi ist krank. Anfang des Jahres hatte sie heftige Magen-Darm-Probleme. Musste mehrfach in einer Tierklinik künstlich ernährt werden. Unzählige Tierarztrechnungen haben sich in den letzten Jahren angehäuft.
1: Was ist da so zusammengekommen? Einiges. Also, den genauen Betrag weiß ich nicht, will ich auch gar nicht wissen.
0: Es sind auf jeden Fall mehr als 25.000 Euro.
1: Erschreckend, dass 2 so kleine Hunde so einen dicken Ordner füllen.
0: Warum sind die Hunde eigentlich krank? Wer trägt dafür die Verantwortung?

0: Also ich kann meine Wut gar nicht in Worte fassen. Ich möchte so gerne, dass die Züchter endlich aufwachen und merken, was sie für einen Schaden anrichten.
1: Dabei gibt es ein Gesetz, was Züchtern verbietet, kranke und leidende Tiere zu züchten.
2: Seit fast 40 Jahren existiert der sogenannte Qualzuchtparagraf 11b im deutschen Tierschutzgesetz. Der besagt zusammengefasst, es ist verboten, Wirbeltiere zu züchten, wenn absehbar ist, dass bei den Nachkommen erblich bedingt Schmerzen, Leiden oder Schäden auftreten.
1: Was bringt der Qualzuchtparagraf überhaupt? Dem wollen wir nachgehen.
3: Ja, das ist ja das Haarsträubende, dass es das schon so lange gibt eigentlich, das Verbot, und eben flächendeckend nicht beachtet wird. Ja.
4: Mein Name ist Dr. Mariana Peer. Ich bin Fachtierärztin für Tierschutz und die stellvertretende Landestierschutzbeauftragte von Baden-Württemberg.
1: Mariana Peer und Julia Stubenbord sind die beiden Landestierschutzbeauftragten aus Baden-Württemberg. Sie haben eine Kampagne gegen Qualzucht ins Leben gerufen. Erkenne Qualzucht, frei Schnauze. Aufklären, das große Ziel der Kampagne.
5: Jeder vierte Dackel hat einen Bandscheibenvorfall.
6: Ja, genau.
1: Unter dem Motto Wissen schützt Tiere hat das Team Infomaterial herausgebracht für Tierarztpraxen und Tierheime.
7: Wir haben dann gemerkt, dass es eigentlich sehr wenig Wissen in der Bevölkerung gibt, auch in der interessierten Bevölkerung.
3: Und wenn man gewisse Fakten über Krankzucht weiß, dann sieht man irgendwann automatisch auch von so einer Kaufentscheidung ab. Davon bin ich überzeugt.
1: Wir begleiten Mariana Peer in einer Heidelberger Tierarztpraxis. Auch Tanja Kühnel und Buddy sind auf dem Weg hierher. Ebenso Isabel Blesch mit Lana und Kiwi. Sind die drei Hunde nur drastische Einzelfälle oder gibt es ein Gesundheitsproblem bei diesen Rassen?
8: Komm hier, Maus.
9: Hallo.
8: Hallo.
9: Peer.
8: Kühnel, hallo. Das ist der Buddy.
9: Hallo, Buddy.
8: Unser kleines Sorgenkind.
9: Hi. Na du?
1: Wie ausgeprägt sind die zuchtbedingten Defekte bei der französischen Bulldogge?
10: Wenn wir vorne anfangen, haben wir einmal eben die Kurznasigkeit und die Kurzköpfigkeit, was zu Atemnot führt.
2: Das heißt, Kopf und Schnauze wurden so kurz gezüchtet, dass alles extrem zusammengequetscht wird. Viel zu viel Gewebe auf engstem Raum. Das Tier bekommt kaum Luft.
1: Der kurz gezüchtete Schädel bewirkt weitere Probleme. Hautfalten.
10: Und die wiederum können sich ganz leicht entzünden. Bei einem Tier wie Buddy, wo der Tränen-Nasen-Kanal noch geschlossen ist und immer wieder Tränenflüssigkeit drüber fließt, ist es natürlich noch, passiert es viel häufiger, dass sich da was entzündet.
2: Daneben hat die französische Bulldogge oft viele weitere zuchtbedingte Probleme. Von Kieferfehlstellungen über Hüft-, Knie- und Wirbelsäulendeformationen bis hin zu einem viel zu engen Becken. Eine natürliche Geburt der Welpen kaum möglich.
1: In der Natur wäre die Rasse wahrscheinlich schon ausgestorben.
10: Buddy ist eigentlich ein Fall mit relativ typischen Beispielen für eine französische Bulldogge. Also gerade diese Wirbelsäulendeformationen, die fehlende Rute, aber auch die Kurzköpfigkeit und die Bandscheibenvorfälle, das ist keine Kleinigkeit. Ja, das sind schwere Erkrankungen, aber leider eben für französische Bulldoggen auch normal. Ja. Deswegen ist die Rasse einfach schwer belastet.
2: Die durchschnittliche Lebenserwartung liegt bei 4,5 Jahren.
10: Das ist sehr, sehr kurz für so einen kleinen Hund.
1: Wie sieht es bei den Pomeranians aus?
10: So, wen haben Sie denn mitgebracht?
9: Die Lana und die Kiwi.
10: Mhm, machen wir gerade mal auf. Also Pomeranians sind vor allem zwergwüchsig. Der Zwergwuchs von Pomeranians ist wirklich Ende der Fahnenstange. Und das bringt eben einige Probleme mit sich.
1: Die verkürzte Schnauze führt auch bei dieser Rasse zu Atemnot. Und in dem viel zu klein und zu kurz gezüchteten Schädel hat das Gehirn kaum Platz.
10: Eine Studie von 2023 sagt, dass über die Hälfte aller Pomeranians eben diese Chiari-like Malformation hat, also dass da das Gehirn nicht in den Schädel passt.
2: Durch die Schädelmissbildung kann sich eine gefährliche Flüssigkeitsansammlung bilden.

0: die schwere neurologische Störungen verursacht. Außerdem leiden Pomeranians unter Zahn-, Hüft- und Kniemissbildungen, haben oft krankhaften Haarausfall und eine Instabilität der oberen Halswirbel.
1: Und da kann es passieren, dass wenn man mal falsch an der Leine zieht oder wenn so ein Tier von geringer Höhe irgendwo runterfällt, dass dann eben gleich am Genick was ganz ungut verrutscht. Im schlimmsten Fall wäre das dann mit einer Querschnittslähmung verbunden.
2: Sind Lana und Kiwi also keine Extrembeispiele?
1: Die Schäden sind auf jeden Fall extrem. Ja? Ob es für einen Pomeranian speziell ist? Eigentlich nein.
2: Fazit: Lana, Kiwi und Buddy sind typische Beispiele ihrer Rassen. Viele weitere Haustiere sind von Qual- und Defektzucht betroffen. Genaue Zahlen gibt es nicht.
0: Experten schätzen, dass etwa über 1 Million Hunde in Deutschland krank gezüchtet sind. In Rassen ausgedrückt sind es mehr als 50 Hunderassen. Bei Katzen ist Qualzucht etwas weniger verbreitet. Trotzdem haben etwa ein Dutzend Rassen massive zuchtbedingte Gesundheitsprobleme. Auch Kaninchen, wie das Widderkaninchen, sind betroffen. Und Meerschweinchen oder Wellensittiche.
3: Im Ziervogelbereich ist Qualzucht ein Thema, im Reptilienbereich, ja, Schlangen, Geckos. Selbst im Bereich der Zierfische haben wir Qualzuchten. Ja. Also überall spielt die Optik echt mittlerweile eine sehr, sehr große Rolle.
2: Optik vor Gesundheit. Auch beim Hundegeschäft.
4: Boah, wenn ich das sehe, kriege ich echt das Kotzen, ne? Und das Kiwi sogar.
2: Kiwi und Lana sind von zwei unterschiedlichen Züchtern. Luxpom und Pomerania Mania. Die inszenieren ihre Hunde professionell im Internet. Bei beiden hat Isabel viel Geld ausgegeben. Für Lana 4.800, für Kiwi 2.900 Euro.
5: Weil ich davon ausgegangen bin, wenn man was Gutes möchte, dann muss man dafür auch gutes Geld bezahlen.
2: Die Tierschutzorganisation Vier Pfoten schätzt, dass in Deutschland pro Jahr ca. 1,2 Milliarden Euro mit Hundeverkäufen umgesetzt werden. Auch Pomerania Mania und Luxpom legen viel Wert aufs Marketing. Beide werben über Website und Social-Media-Kanäle und präsentieren ihre Hunde wie Kuscheltiere. Nichts deutet darauf hin, dass Pomeranians oft unter schweren Krankheiten leiden. Auf der Website von Luxpom heißt es sogar:
0: Sie müssen nicht so oft zum Tierarzt gehen wie bei anderen Hunden. Sie gehen auf Nummer sicher und erhalten garantiert ein gesundes und freundliches Haustier.
2: Was wissen die Züchter über die Probleme bei Pomeranians? Auf unsere Anfrage an Luxpom keine Reaktion. Pomerania Mania schreibt uns, man stecke viel Herzblut in den Instagram-Auftritt, habe zu 99% gesunde Tiere und viele zufriedene Kunden. Isabel Blesch gehört nicht dazu.
4: Wie denkst du da heute drüber? Wie kann man so dumm sein?
2: Wissen die Züchter nicht, dass sie kranke Tiere verkaufen? Isabel Blesch hat eine klare Meinung dazu.
5: Diese Ausreden von den Züchtern, ich kann es nicht mehr hören. Es ist jedes Mal geht's nur ums Geld. Jedes Mal die Kosten, die Kosten, die Kosten. Also die Hunde leiden. Die haben Kopfschmerzen des Todes. Und das ist nicht einfach nur bei ein, zwei Hunden. Das sind mittlerweile über 50% davon betroffen, Tendenz steigend, weil keine Untersuchungen gemacht werden. Es hört ja nicht auf, wenn man die Augen davor verschließt.
2: Sind Isabel Bleschs Vorwürfe berechtigt? Wir wollen mehr über die Züchter herausfinden. Auf unsere Drehanfrage erhalten wir keine Antwort. Deshalb geben wir uns als potenzielle Käufer aus.
6: Ich interessiere mich schon länger dafür, einen Pom in mein Leben zu holen. Sie sind so süß. Ich habe bisher noch keinen Hund gehabt. Aber die Rasse scheint ja für Anfänger geeignet zu sein und ist pflegeleicht, oder? Haben Sie denn aktuell Welpen?
2: Wir warten auf Antwort. Tagelang. Haken dann telefonisch nach.
6: Ist die Rasse denn für Anfänger geeignet?
7: Poms sind auf jeden Fall was für Anfänger. Sie sind sehr pflegeleicht, klug und menschenbezogen. Eigentlich gibt es gar nicht so viel zu sagen. Sie sind klein, liebevoll, anhänglich

0: einfach süß.
1: Per Chat bekommen wir Fotos geschickt. Bald dürfen wir die Welpen sehen. Isabel Blesch auf dem Weg nach Leipzig. Eine Reise mit ungewissem Ausgang. Wieder geht es um die Gesundheit ihrer Hunde. Sie nimmt die lange Fahrt von Heidelberg dafür auf sich. Ihr Bruder ist zur Unterstützung mit dabei. In der Uniklinik für Kleintiere soll Lana untersucht und eventuell auch operiert werden. Lana hustet und röchelt seit einiger Zeit auffällig. Kann ihr eine OP helfen?
2: Ja, meine Hoffnung ist natürlich, dass nicht allzu viel gemacht werden muss, dass ich sie schnell wieder habe und dass Lana mehr Lebensqualität geschenkt bekommt.
1: Mehr Lebensqualität haben die hier bereits bekommen. In der HNO-Abteilung der Uniklinik Leipzig landen Katzen und Hunde aus ganz Deutschland. Auch Louis, eine 8-jährige französische Bulldogge, bekommt seit Jahren kaum Luft. Können die Spezialisten helfen, damit er endlich wieder besser atmen kann?
3: Aber nur ein bisschen. Der hat ja auch eine Zunge. Oh Gott. Uiuiui. Ui, ui. Ach du meine Güte. Das wird lustig.
4: Mein Name ist Theresa Siegel und ich arbeite als Tierärztin in der Klinik für Kleintiere der Universität Leipzig.
1: Seit 7 Jahren kümmert sich Theresa Siegel um Hunde wie Louis. Und dennoch macht sie ihre Arbeit immer wieder fassungslos.
3: Oh Gott, das ist eine Katastrophe hier.
4: Man sieht eigentlich bei dem Patienten hier, dass quasi gar keine Öffnung der Nasenlöcher für die Luft da ist. Also die Gewebe liegt auf Gewebe auf und die Luft muss eigentlich hier in dem Bereich durch.
5: Das heißt, wie muss ich das anfühlen für so einen Hund?
4: Wie ersticken.
3: Ja.
4: Hunde müssen rein von ihrer Natur durch die Nase atmen. Und wenn das nicht funktioniert, dann haben die eigentlich bei jedem Atemzug das Gefühl, ja, zu ersticken.
5: Nein.
4: Man kann Dinge korrigieren, man kann auch Dinge operativ vielleicht beheben. Aber wir heilen diese Hunde nicht, ja, weil die einfach von Geburt an krank sind.
1: Auch Lana wird man niemals ganz heilen können. Ihre Schädelmissbildung kann Isabel nur lindern,
6: ja, lecker,
1: mit Schmerzmitteln.
4: Hallo, guten Morgen.
1: Aber vielleicht kann Theresa Siegel Lana helfen, besser Luft zu bekommen. Wird alles gut gehen?
4: Ja, man sieht schon, dass du ein ganz kürzeres Näschen als deine Schwester hast.
3: Dass die Zunge so rausguckt, das ist immer? Oder ist das jetzt so der Stress?
4: Ja, okay.
1: Je kleiner, desto größer die Probleme. Das zeigt sich auch bei der Atmung.
4: Bei den Zwergspitzen ist es tatsächlich eher der Nasenausgang, der uns Probleme macht. Also nicht vorne die Nasenlöcher, sondern dass es quasi hinten aus dem Nasenloch nicht rausgeht.
1: Hustet und röchelt Lana deswegen so oft? Was wird Theresa Siegel feststellen? Und was wird sie operieren müssen?
4: Dann nehme ich sie einmal mit. Wir würden, wie gesagt, jetzt die Narkose machen und die Diagnostik. Und dann besprechen wir einfach, was wir gefunden haben und was wir für sinnvoll auch erachten zu operieren.
6: Okay.
4: Okay?
6: Ja. Tschüss, Mut. Alles gut.
4: So. Bis nachher.
1: In Berlin treffen wir einen Mann, der seit Jahrzehnten vor der Entwicklung der Defekt- und Qualzuchten warnt.
7: Ich bin Achim Gruber. Ich bin Tierarzt und Tierpathologe. Und leite seit 20 Jahren das Institut für Tierpathologie an der Freien Universität in Berlin.
1: Tausende Tiere hatte Achim Gruber bereits auf seinem Obduktionstisch. Von der Maus bis zum Elefanten. Auch an Eisbär Knut hat er mit obduziert. Vor allem hat er sich auf Haustiere spezialisiert. Forscht daran seit Jahren. Die Entwicklungen schockieren ihn.
7: Zu den extremen Fällen gehören eigentlich immer die extrem kurznasig gezüchteten Hunde und Katzen, die dann im Sommer ersticken. Und dann sind die Menschen extrem betroffen, hochemotional, weinen, bringen die Tiere zu uns und verdächtigen dann, dass der vom Nachbar vergiftet wurde. Und wir müssen den Leuten dann tatsächlich erklären, dass die ihre Hunde selber umgebracht haben.
1: Weil sie beispielsweise bei 30 Grad Stöckchenwerfen spielen und die Hunde dabei kollabieren.
7: Krass ist für uns immer so dieses Missverhältnis zwischen diesem großen Tierleid und dass die Leute davon überhaupt keine Ahnung haben.
1: Achim Gruber warnt, Die Haustierzucht habe längst kritische Grenzen überschritten.
0: Wir züchten viele unserer Haustiere, zum Glück nicht alle, aber viele züchten wir seit vielen Jahren krank und kaputt und kaputter. Das kann man nicht anders sagen.
1: Vor allem den Hund. Dabei gilt er doch als bester Freund des Menschen.
8: Vor rund 35.000 Jahren haben wir aus dem Wolf den Hund domestiziert.
0: Interessanterweise waren ja die Hunde über ungefähr 99% unserer gemeinsamen Zeit gesunde Nutztiere.
8: Hunde hatten Berufe. Sie waren als Hütehunde, als Jagdhunde oder auch als Wachhunde im Einsatz.
0: Und erst vor ungefähr 150 Jahren sind wir auf die Idee gekommen, reinrassige Hunde zu züchten. Die gab es ja vorher gar nicht. Seitdem haben wir ganz viele Hunderassen unheimlich krank gezüchtet.
8: Der Hund hatte plötzlich kaum noch Aufgaben. Er sollte vor allem eins: gut aussehen.
0: Dieser Zeitraum, in dem wir diese Hunde so krank gezüchtet haben, entspricht ungefähr 1% der gemeinsamen Zeit, die wir mit dem Hund seit seiner Domestikation von den Wölfen verbracht haben.
1: Zurück in Leipzig. Lana auf dem Weg zur OP, in Vollnarkose. Im CT wird ihr Körper bis ins Detail analysiert. Auch der Nasenausgang kann jetzt überprüft werden. Bei gesunden Hunden ist die Öffnung ca. 5 mm groß.
4: Ich kann einmal mit dem Messwerkzeug im CT messen, wie der Durchmesser von ihrem Nasenausgang ist. Und das wird uns wahrscheinlich gleich erschrecken. 1 mm. Ja, also der Nasenausgang von Lana ist genau 1 mm groß. Ja, das ist leider was, was wir häufig feststellen müssen beim Zwergspitz.
9: Und das ist aufgrund der Zucht wirklich so eng?
4: Ja. Aufgrund der Überzüchtung, kann man schon sagen. Ja.
9: So, Lana, dann schauen wir.
1: Was bringt die Endoskopie noch ans Licht? Erst dann weiß Theresa Siegel, inwiefern sie Lana helfen kann.
4: So, dann schauen wir uns jetzt einmal die Maulhöhle zuallererst an. Und hier ist sie. Doch schon sehr große Zunge zu sehen.
1: Und die passt kaum in die zu kleine Schnauze. Dazu überproportionale Mandeln im Miniaturrachen.
4: Also müssen wir gleich mal schauen, ob ihr das dann schon hilft, wenn wir das ein bisschen wegnehmen, das Gewebe. So, das ist jetzt der Bereich, wo wir gerade uns befinden. Das ist jetzt der Nasenausgang. Komme ich halt gar nicht mit in der Sonne. Und hier haben wir jetzt noch zusätzlich das Problem, dass von der rechten Seite die Nasenscheidewand uns den Ausgang zusammendrückt.
1: Eine OP im Bereich des Nasenausgangs ist also gar nicht möglich. Kann Lana trotzdem geholfen werden?
4: Hallo Frau Blesch, die Frau Siegel hier.
10: Hallo.
4: Hallo. So, sie hat tatsächlich relativ große, sehr prominente Mandeln im Rachen, die relativ viel Platz wegnehmen. Das Gaumensegel ist auch ein bisschen verlängert. Was ich ja sozusagen als chirurgische Therapie vorschlagen würde, wäre, dass wir das Gaumensegel ein Stückchen kürzen und die Mandeln rausnehmen.
10: Das heißt, das ist ein relativ einfacher und sicherer Eingriff und
4: genau.
10: Dauert auch so lang.
4: Genau, das ist kein risikoloser Eingriff, weil wir natürlich trotzdem an den Atemwegen operieren. Aber wenn sie nachher gut wach wird, dann darf sie auf alle Fälle wieder nach Hause.
10: Okay, gut.
1: Zurück zu unserer verdeckten Recherche. In der Nähe von Ulm treffen wir gleich die Züchter, bei denen Isabel Blesch einen ihrer kranken Hunde gekauft hat. Was wissen Sie über die vielen Krankheiten der Rasse?
11: Hallo.
12: Ja, hallo.
1: Wir lernen zuerst die Zuchthündin kennen.
12: Bitte wundern Sie sich nicht, die Mama hat viele Haare verloren. Das ist aber ganz normal nach der Geburt.
1: Die Hündin wird sofort wieder weggebracht. Jetzt zeigen Sie uns die Welpen.
12: Sind sie nicht süß? Die Schwarzen kosten 2.600 und die anderen 2.800 Euro.
1: Auch der Deckrüde wird uns präsentiert.
12: Das ist Blackie.
1: Bei Blackie hören wir deutliche Atemgeräusche. Und er hat ziemlich hervorstehende Augen. Beides können Anzeichen von Überzüchtung sein. Außerdem kreiselt Blackie ein paar Mal um die eigene Achse. Das kann von der Aufregung kommen, kann aber auch ein Hinweis auf die Schädelmissbildung sein.
13: Sind Ihre Hunde denn eigentlich fit und gesund? Ich habe gehört, dass die Rasse Probleme hat.
12: Wie meinen Sie Probleme?
13: Ja, dass die Probleme am Kopf haben, oder?
12: Sie sind die erste Kundin, die diese Frage stellt.
13: Aber

0: Wurde denn der Kopf bei Ihren Tieren untersucht?
1: Nein.
0: Also es wurde kein MRT gemacht?
1: Nein, das machen wir nicht. Warum soll ich 1.500 Euro bezahlen, wenn mein Hund gesund ist?
0: Und bei der Mutter?
1: Nein, warum fragen Sie das schon wieder? Wir verkaufen seit 2015 Hunde, 60 Stück pro Jahr. Wir haben Kunden aus Deutschland, Frankreich, Schweiz, Österreich. Sie sind die erste Kundin, die nach einer Kopfuntersuchung fragt.
2: 60 Welpen pro Jahr. Bei durchschnittlich 2.700 Euro pro Welpen macht das 162.000 Euro pro Jahr.
1: Ich kann Ihnen nur noch mal sagen, meine Hunde haben keine Probleme. Wenn Sie sich aber Sorgen machen, dann brauchen Sie bei mir ja nicht zu kaufen. Ich habe genug andere Kunden. Schlafen Sie besser noch mal eine Nacht drüber.
2: Unser Eindruck, wer kritische Fragen stellt, ist hier als Kunde nicht willkommen. Untersuchungen, um die typische Schädelmissbildung festzustellen, machen die Züchter nicht. Das haben sie uns deutlich gesagt.
3: Die Züchter wissen, dass diese Krankheit existiert, haben Angst, dass diese Krankheit auch bei ihren Hunden diagnostiziert werden könnte und haben einfach Angst davor, dass sie ihre Zucht zumachen müssen, weil wenn alle Hunde davon betroffen sind, können sie nicht mehr züchten.
2: Harte Vorwürfe. Was aber ist mit großen Hundezüchterclubs? Läuft die Zucht hier gewissenhafter, gesünder? Dazu recherchieren wir beim VDH, dem größten deutschen Hundeverband. Laut eigenen Angaben auf ihrer Website sind hier rund 10.000 Hundezüchter vereint. Tierschutz und die Gesundheit der Tiere werden hier großgeschrieben.
4: Unter strengsten Kontrollen gezüchtet. Richtlinien legen höchsten Stellenwert auf die Gesundheit und den Tierschutz.
2: Doch wie ernst nimmt der VDH den Tierschutz wirklich? Wir reisen nach Bayern. In Rieden findet an diesem Wochenende eine der großen internationalen Hundeschauen statt. Rund 2.800 Hunde sind angemeldet. Eine Riesenshow.
5: Ja. Der hat ganz schön viel Fell.
6: Na ja. Gehört dazu zur Rasse, ne?
2: 15 internationale Ausstellungen veranstaltet der VDH 2025 in ganz Deutschland. Immer wieder gerät er dabei in die Kritik. Denn seit 2022 gilt ein Ausstellungsverbot nach § 10 Tierschutz-Hundeverordnung. Hunde mit Qualzuchtmerkmalen dürfen laut Gesetz nicht ausgestellt werden. Eigentlich. Wir überprüfen, ob das Ausstellungsverbot eingehalten wird. Zusammen mit der Tierschutzexpertin Mariana Peer. Wir müssen nicht lange suchen. Das sind Bassets.
7: Die Hauptprobleme von denen sind, dass sie einfach übermäßige Hautfaltenbildung haben, überlange Ohren.
2: Außerdem ein Knorpeldefekt, der die kurzen Beine verursacht.
7: Und ein ganz großes Problem ist das sogenannte Ektropium. Das ist, wenn das Unterlid vom Auge hängt und man eben einfach das Auge offen hat. Sie können ja mal so machen, eine Weile und so rumlaufen und es offen lassen, dann sehen Sie mal, wie das wehtut nach ein paar Minuten. Ja? Also das entzündet sich einfach, es ist schmerzhaft. Ektropium ist ein ganz klares Ausschlusskriterium und es ist ein äußeres Merkmal. Man sieht es auf 10 Meter Entfernung und dann ist es ein eindeutiges Merkmal.
2: Aber das scheint hier niemanden zu interessieren. Was uns wundert, wir sehen keinerlei Kontrollen durch Tierärzte oder durch das Veterinäramt. Weder im Eingangsbereich noch auf der Freifläche. Aber wir entdecken weitere Hunde, die gar nicht ausgestellt werden dürften. Nackthunde. Und französische Bulldoggen. Wissen die Hundeliebhaber etwa nichts über das Leid dieser Tiere? Bei diesem Hund nehmen wir deutliche Atemgeräusche wahr, obwohl das Tier nur dasteht, ohne körperliche Anstrengung.
7: Wie ich 2 Meter oder 1 Meter neben dem Hund stand, habe ich Atemgeräusche gehört. Also der Hund hat im Stehen geschnarcht. Atemgeräusche sind nie normal, sondern einfach auch immer ein Zeichen, dass da was verengt ist.
2: Außerdem, hier hinten fehlt was, der Schwanz. Auch das ein eindeutiges Qualzuchtmerkmal.
7: Es ist ein wichtiges Körperteil für die innerartliche Kommunikation, also die Sprache der Hunde untereinander. Es ist außerdem auch wichtig, um Deckversuche von Rüden zum Beispiel

0: Beispiel abzuwehren, dass es das mindestens das Genitale bedeckt. Außerdem gibt es sogar ein Gerichtsurteil, das besagt, dass Hunde, also französische Bulldoggen, die keine Rute haben, nicht ausgestellt werden dürfen.
1: Ob den Ausstellern das bewusst ist?
2: Ihr Hund hat ja keine Rute.
3: Doch. Bitte? Kann sogar bewegen.
2: Okay.
4: Er hat Schwanz, schauen Sie.
2: Aber so richtig kommunizieren können die ja jetzt nicht mit so einem Stummelschwanz.
5: Aber sie kann so machen.
4: Sie kann kommunizieren.
5: Ja.
1: Das gesetzliche Ausstellungsverbot wird hier augenscheinlich sehr eigenwillig ausgelegt.
0: Ja, das ist halt die Tradition, die hier herrscht. Ja. Es ist einfach sau wichtig, dass man aufklärt. Es ist sau wichtig, dass man anfängt, wirklich auch die Probleme dieser Rasse zu sehen.
1: Was ist mit den Rassen, denen man Leid und Schmerzen nicht so einfach ansehen kann? Ohne dass ein MRT als Gesundheitsnachweis gefordert wurde, werden Pomeranians ausgestellt und ausgezeichnet. Und eine besonders kritische Rasse, was die Schädelmissbildung angeht. Der Kavalier King Charles Spaniel.
0: Wir haben in Deutschland ja keine Rassen, die verboten sind. Aber in Norwegen darf man mit dieser Rasse nicht mehr züchten.
1: Laut Studien sind 97% der Kavaliere von der Schädelmissbildung betroffen.
2: Das heißt, jetzt sind hier die 3% gesunden?
0: Wenn alle Ausstellenden sich an § 10 Tierschutzhundeverordnung halten und nur mit gesunden Tieren kommen, dann haben wir hier die 3% nicht betroffener Tiere.
1: Dann sehen wir englische Bulldoggen, die in Norwegen ebenfalls verboten sind.
0: Ich weiß gar nicht, was ich dazu sagen soll.
1: Anordnen kann sie aber nichts. Ihr fehlt die rechtliche Handhabe. Sie kann nur dokumentieren.
0: Wir haben Tiere mit eindeutigen Qualzuchtmerkmalen hier gesehen. Man kann es eigentlich nicht anders sagen. Es ist so, ja.
1: Wir wollen mit dem Veranstalter, dem VDH Franken, sprechen. Wochen im Voraus war unser Dreh angekündigt. Erst kurz vor Ende der Veranstaltung entscheidet sich der VDH, uns ein Interview zu geben.
6: Wir wollen ja keine kranken Hunde, sondern wir wollen wirklich möglichst gesunde Hunde auch züchten. Qualität, das ist das Ziel.
1: Kurz vor dem Interview fordert man uns auf, keine kritischen Fragen zu Qualzuchten zu stellen. Wir fragen trotzdem.
2: Sie haben auch gerade gesagt, Sie wollen gesunde Hunde züchten.
6: Definitiv.
2: Müssten Sie sich dann nicht wirklich hier ganz strikt von einigen Rassen verabschieden? Weil wir haben heute eben doch einige gesehen, die unter den Qualzuchtparagraphen fallen und unter das Ausstellungsverbot.
6: Da ist hier eigentlich drauf geachtet worden. Also ich habe da keine Rassen gesehen. Ich weiß jetzt nicht genau, was Sie da meinen.
1: Wir haben Hunde mit eindeutigen Qualzuchtmerkmalen gesehen.
2: Die Tiere wurden ja nicht ausgeschlossen heute, sondern die haben an den Wettbewerben teilgenommen.
6: Nein, die wurden ohne Bewertung rausgeschickt.
1: Doch auch Bewertungen haben wir dokumentiert.
6: Das ist genau der Punkt, dass wir eben solche Hunde nicht haben wollen.
1: Und doch wurden sie hier ausgestellt.
2: War auch schon allein, dass die Tiere zugelassen werden bei einer Ausstellung?
6: Cut. Seit 5 Minuten reden wir über dieses Thema. Ja. Das ist genau das, was wir nicht wollten. Schönen Tag.
1: Keine weiteren Fragen also. Obwohl der VDH Franken für die Einhaltung des Ausstellungsverbots verantwortlich ist. Wir informieren das zuständige Veterinäramt über unsere Dreharbeiten. Die Reaktion?
7: Aufgrund der uns vorliegenden Bilder des SWR soll ein Bußgeldverfahren gegen den Veranstalter eingeleitet werden.
1: Außerdem erfahren wir, dass die Beamten große Schwierigkeiten mit dem Qualzuchtparagraphen 11b haben. Ein bekanntes Problem.
8: Wir haben zwar ein tolles Tierschutzgesetz im § 11b, da steht der Grundsatz drin, wir wollen keine Tiere krank züchten, aber das wird in der Praxis praktisch nicht umzusetzen sein, weil jeder das anders interpretiert. Der eine sagt, ach, das ist doch rassetypisch normal, der nächste sagt, ach, das geht doch noch und der dritte sagt, ich habe noch nie gesehen, dass mein Mops nicht atmen kann.
1: Was fehlt, damit die Ämter effektiv durchgreifen können? Auch Caroline Diebuschewitz ist ständig mit dieser Herausforderung konfrontiert. Sie arbeitet beim Veterinäramt in Köln. Ihr aktueller Fall, eine Nacktkatzenzucht.
9: Genau,
2: okay, Vibrissen haben sie nicht. Mhm. Ja.
9: Na, wir haben die auch gesehen. Wir haben die angefasst, in der Hand gehalten. Also es ist wirklich kein Härchen, ne? Gar nichts.
2: Okay, ja, da haben wir ja eine eindeutige Defektzucht.
1: Birgit Thiesmann von Vier Pfoten hat Nacktkatzen im Internet entdeckt. 1.100 Euro für ein Kätzchen. Mit versteckter Kamera haben die Tierschützerinnen die Zustände gefilmt, um ein Zuchtverbot zu erwirken. Eigentlich ein klarer Fall, denn Nacktkatzen fehlen Fell und meistens auch Tasthaare, lebenswichtige Werkzeuge für die Tiere. Und dennoch ist der Fall aufwendig und erfordert Spezialwissen von den Ämtern, weil das Gesetz lückenhaft ist.
10: Wenn man jetzt konkrete Anhaltspunkte hätte, sowas wie Zentimeterangaben, irgendwelche objektiven Werte, messbare Daten, dann gibt es da nichts zu streiten.
8: Oder Nacktkatzen ohne Tasthaare dürfen in Deutschland nicht mehr gezüchtet werden.
10: Oder wenn man sagen würde, ein Hund, der keine Rute mehr hat, kann nicht arteigen kommunizieren und dementsprechend darf man mit ihm nicht züchten.
7: Oder zu klein gezüchteter Schädel. Qualzucht. Große hervorstehende Augen. Qualzucht. Übermäßige Hautfalten. Qualzucht.
8: Und genau diese klaren Regeln fehlen bei uns in Deutschland, die brauchen wir dringend.
1: Caroline Debuschewitz besucht unangekündigt die Nacktkatzenzüchterin, ohne eine griffige Merkmalliste. Die vorherige Regierung plante sie, setzte sie aber nicht um. Die Kölner Veterinärärztin steht also vor einer großen Herausforderung.
11: Hallo, Debuschewitz vom Veterinäramt der Stadt Köln, hallo.
1: Auch weil sie jedes Einzeltier begutachten muss.
2: Wir sind maßlos unterbesetzt. Wir wissen nicht mehr, wie wir unsere ganzen Pflichtaufgaben bewältigt bekommen sollen.
11: Uns liegt eine Tierschutzbeschwerde vor. Okay. Es geht um Ihre Katzen. Wissen Sie, dass Sie eine Qualzucht haben?
12: Ja, kommt drauf an. Also eine Qualzucht ist das nicht. Sie hat ja Schnurrhaare.
1: Wie befürchtet, der Nacktkatzenfall wird kompliziert und viel Zeit kosten. Dabei könnte es einfacher gehen.
10: Wenn man in ein paar andere Länder guckt, sind schon ein paar Dinge, von denen wir uns was abschauen dürften.
7: In Österreich gibt es bereits ein Werbeverbot für Tiere mit Qualzuchtmerkmalen. Norwegen verbietet als erstes europäisches Land konkrete Rassen. Den Kavalier King Charles Spaniel und die englische Bulldogge. In den Niederlanden müssen Hundeschnauzen mindestens ein Drittel der Gesamtschädellänge ausmachen.
10: Dann würde man das einmal messen und zack, die Geschichte wäre an einem Nachmittag geschrieben. Und da gibt es dann auch nichts zu streiten, weil Zahlen sind Zahlen.
1: Schafft die neue Bundesregierung endlich Klarheit? Wir wollen mit Alois Rainer, dem zuständigen Bundeslandwirtschaftsminister, sprechen. Ein Interview lehnt er ab. Schriftlich senden wir 8 Fragen, zum Beispiel, ob die Merkmalliste eingeführt wird, die so viele fordern. Doch wir erhalten keine konkreten Antworten. Lediglich ein allgemeines Bekenntnis zum Tierschutz.
7: Grundsätzlich kann ich Ihnen sagen, dass der Tierschutz der Bundesregierung ein wichtiges Anliegen ist. Bitte haben Sie Verständnis, dass ich mich zum gegenwärtigen Zeitpunkt noch nicht näher zu möglichen Vorhaben einlassen kann.
1: Enttäuschend für Caroline Debuschewitz und alle ihre Mitstreiter. Wir treffen Tanja Kühnel wieder, die Besitzerin von Buddy, der französischen Bulldogge. Früher ist sie diesen Weg oft mit ihrem Hund spaziert.
13: Am 29. April haben wir uns schweren Herzens dazu entscheiden müssen, auch ihn einzuschläfern.
1: Buddys Zustand hatte sich stark verschlechtert. Er hatte plötzlich neurologische Störungen und heftige Kopfschmerzen. Ausgelöst durch den zu klein gezüchteten Schädel. Sein früher Tod, Folge der umstrittenen Zucht. Buddy ist nur 5 Jahre alt geworden. Wie blickt Tanja Kühnel auf die Zeit zurück?
13: Das macht schon was mit einem. Belastet die Nerven, Ängste, Sorgen. Eine unbedarfte Zeit mit seinem Tierle sieht anders aus.
2: Würden Sie jemals wieder eine Frenchie kaufen?
13: Nein, ich kann es auch wirklich keinem raten. Auch keinen Mix davon, keinen Retro-Frenchie oder was es da sonst noch mittlerweile gibt. Und den Züchtern würde ich sagen, bitte lasst es bleiben. Ich würde mir wünschen, der Gesetzgeber kommt jetzt einfach mal in die Pötte.
10: Vielleicht muss man sich auch von manchen Rassen einfach langsam verabschieden und sagen, das ist jetzt keine Freude mehr mit den Tieren. Nicht für die Tiere, nicht für die Menschen und nicht für uns Tierärztinnen und Tierärzte.
1: Einen radikalen Wandel in der Haustierzucht. Das wünscht sich auch Isabel Blesch. Nach 2 Stunden ist die OP geschafft. Lana hat den Eingriff überstanden.
14: Hallo, Mausi.
1: Jetzt kann sie hoffentlich etwas freier atmen. Und trotzdem ist nicht alles gut.
15: Wir können nicht alles reparieren, was während der Zucht schiefgelaufen ist. Wir machen eben aus dem Zwergspitz kein Labrador.
16: Wie schauen Sie denn so in die Zukunft?
14: Vorsichtig optimistisch. Also wir schauen jetzt mal, wie das weitergeht mit den beiden.
17: Solange wie sie ein schönes Leben führen kann, möchte ich sie behalten und ihr das auch ermöglichen.
14: Das ist deine Lana oder wurde die vertauscht?
17: Aber mir ist bewusst, dass eines Tages der Tag kommt, an dem ich da die Verantwortung dafür trage und sie dann gehen lassen muss. Ja.
1: Für Isabel Blesch steht fest, sie würde nie wieder einen Pomeranian kaufen. Mhm.

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0: Guten Tag und willkommen zu den Nachrichten bei Tagesschau 24. Schön, dass Sie dabei sind. Nach Ankunft zehntausender Migranten in der spanischen Exklave Ceuta entspannt sich allmählich die Lage vor Ort. Ein Großteil der Menschen hat das Gebiet nach Angaben der spanischen Regierung mittlerweile wieder verlassen und ist nach Marokko zurückgekehrt. Währenddessen ist die Zahl der Toten bei den versuchten Grenzübertritten auf 67 gestiegen. In Europa wird weiter über die Folgen der Krise diskutiert. Vertreter der EU-Mitgliedstaaten schalten sich heute in einer Dringlichkeitssitzung zusammen. Zur aktuellen Lage in Ceuta meine Kollegin Christina Böker.
1: Ja, im Moment ist es auf jeden Fall ruhiger als gestern Abend. Wir standen gestern Abend hier an der gleichen Stelle, direkt an der Grenze, da an dem Punkt, wo die Leute praktisch wieder zurückgehen, wenn sie hier nach Ceuta reingekommen sind und jetzt wieder nach Marokko gehen. Und hier war gestern wirklich ein nicht abreißender Strom von hauptsächlich jungen Männern, die wieder Richtung Marokko hier durch dieses Tor hinter mir gegangen sind. Marokko ist dann 200 Meter ungefähr entfernt. Wobei gleichzeitig übers Meer, das ist hier drüben, das sieht man heute nicht so gut, weil es total neblig noch ist, wobei übers Meer immer noch Menschen reingekommen sind. Als wir dann hinterher hier durch die Straßen gefahren sind, war es aber in den Straßen noch ziemlich voll. Also gestern Abend hätte ich die Bilanz gezogen. Hier sind immer noch recht viele, schwer zu sagen, wie viele in der Stadt. Heute früh war es wesentlich leerer. Die offizielle Bilanz gestern Abend vom spanischen Innenministerium hieß, 50.000 waren hereingekommen und 48.700 haben Ceuta wieder verlassen.
0: Und die EU berät heute in einer Dringlichkeitssitzung über die Ereignisse in Ceuta. Dazu unser Korrespondent Stefan Stuchlik aus Brüssel.
2: Das ist ein technisches Treffen des ICPR, das ist ein Krisen-Response-Mechanismus. Den hat man eingerichtet, da werden sich Expertinnen und Experten der einzelnen Mitgliedstaaten treffen, um kleine Korrekturen an dem vorzunehmen, was da gerade in Spanien passiert. Was Größeres würde ich nicht erwarten. Politisch interessant ist, dass für den Montag ein Treffen der Botschafter einberufen wurde, der 27 Mitgliedstaaten. Dort wird man darüber diskutieren, was denn eigentlich falsch gelaufen ist bei der Kommunikation der einzelnen Mitgliedstaaten, die in den letzten drei Tagen jedes Mitgliedstaat beinahe einen einzelnen Vorschlag gemacht hat. Politisch interessant und wahrscheinlich turbulent wird es am Montag sein. Heute wird es nur mehr technische Möglichkeiten erörtert werden.
0: Der Präsident des Weltfußballverbands FIFA, Gianni Infantino, hat seine Pläne aufgegeben, WM-Anteile an Investoren zu verkaufen. In einer Stellungnahme heißt es, der Vorschlag werde nicht weiter verfolgt, das Projekt habe zu Spaltungen geführt. Mehrere Kontinentalverbände, unter anderem auch die Europäische Fußballunion UEFA, hatten einen Boykott aller FIFA-Turniere angedroht. Mittlerweile hat die UEFA gefordert, die Verantwortlichen des geplanten Deals zur Rechenschaft zu ziehen. Mithilfe von künstlicher Intelligenz lassen sich innerhalb kürzester Zeit Bilder oder Videos generieren, die sie häufig täuschend echt aussehen lassen. Die EU hat jetzt eine Kennzeichnungspflicht für KI-Inhalte eingeführt. Von diesem Wochenende an muss offengelegt werden, wenn etwas mithilfe von künstlicher Intelligenz erstellt wurde. Ausgenommen sind Beiträge von Privatpersonen und auch Service-Hotlines sind von den neuen Regeln betroffen.
3: Mein Name ist Johanna, Ihre digitale Assistentin der Landeshauptstadt Saarbrücken.
4: Sie können mir sagen, wann das Einwohnermeldeamt geöffnet hat.
3: Die Öffnungszeiten der Bürgerämter.
5: Ab jetzt muss gleich am Anfang klar werden, dass hier künstliche Intelligenz und kein Mensch am Apparat ist, so die EU-Regeln. Das gilt auch für Service-Chats von Unternehmen, wie hier bei der Lufthansa, wo es solche Hinweise schon gibt.
6: Wir müssen wissen, was ist real, was ist nicht real, was ist durch eine Maschine hergestellt und was durch einen Menschen. Ansonsten verlieren wir das Vertrauen in öffentliche Kommunikation. Und öffentliche Kommunikation ist ein Kernbereich von Demokratie. Und deswegen sind Kennzeichnungspflichten enorm wichtig.
5: Die Technik entwickelt sich rasant weiter. Nach den neuen EU-Regeln müssen die Anbieter von KI-Systemen wie ChatGPT oder Gemini Bilder, Videos oder Audios mit einer Kennzeichnung versehen. Diese muss maschinenlesbar sein. Ein sichtbarer Hinweis ist nicht zwingend. Strenger sind die Regeln für sogenannte Deepfakes, wie diesen Angriff, den es nie gab.
7: Deepfakes sind durch KI generierte Inhalte, ja, die bei anderen Menschen als wahr oder echt erscheinen könnten und die darüber getäuscht werden könnten, dass das, was sie sehen, gar nicht der Realität entspricht.
5: Deepfakes, so die Anwältin, müssen immer sichtbar gekennzeichnet werden. Mehr Transparenz. Was ist echt? Die neuen EU-Regeln sind für Unternehmen und Behörden gedacht, nicht für Privatpersonen.
0: Und der Blick nach Nahost. Die Friedensverhandlungen zwischen den USA und Iran stocken. Jetzt verschärfen beide Seiten den Ton. Präsident Trump drohte mit heftigen Angriffen gegen die iranische Infrastruktur. US-Medienberichten zufolge soll er die Attacken schon für dieses Wochenende befohlen haben. Das Regime in Teheran warnte vor einer weiteren Eskalation und drohte seinerseits den Nachbarländern, die die USA unterstützen. Am Morgen soll außerdem ein Tanker vor der Küste des Omans beschossen worden sein. In der Nacht hat Russland erneut die ukrainische Hauptstadt Kiew massiv angegriffen. Dabei wurden mindestens 9 Menschen getötet und mindestens 30 weitere verletzt. In mehreren Bezirken wurden Wohnhäuser und Gewerbeimmobilien beschädigt. Das teilte Bürgermeister Klitschko mit. Um sich zu schützen, verbrachten viele Menschen die Nacht in Kellern und U-Bahn-Stationen. Schon am Donnerstag hatte Russland die Ukraine mit ballistischen Raketen angegriffen. Und wir schauen nach Hamburg, denn hier ist der große Demonstrationszug zum Christopher Street Day gestartet. Die Veranstalter erwarten im Laufe des Tages mehr als 250.000 Teilnehmerinnen und Teilnehmer. Das diesjährige Motto lautet: Für eine Zukunft ohne Angst. Es ist der erste CSD nach dem Anschlag in Berlin. Die Hamburger Polizei hat erhöhte Sicherheitsvorkehrungen getroffen und ihre Einsatzkräfte verdoppelt.
8: Mit Seifenblasen, Glitzer und vor allem Haltung. Tausende feiern heute den Hamburger Christopher Street Day. Nach dem Anschlag auf den Berliner CSD am vergangenen Wochenende zählt für viele eins noch einmal mehr: sichtbar bleiben.
9: Man muss raus, man muss sich zeigen und man muss hier

0: Wir haben auf dieser Seite zu sehen an den großen Zuwegungen entsprechende LKWs positioniert, die auch nochmal beladen sind mit Zusatzgewichten, die halt die Hauptwege abschirmen. Aber auch alle Nebenwegungen sind auch entweder mit Beton oder Sprintern versehen.
1: Die Hamburger Polizei hat ihre Einsatzkräfte in diesem Jahr verdoppelt. Auch wenn die Sicherheitsmaßnahmen sichtbarer sind denn je. Die Botschaft des Tages soll eine andere sein. Vielfalt zeigen, ohne Angst.
2: Ja, und vor Ort mit dabei ist auch mein Kollege Daniel Frevel. Eine Woche nach dem Anschlag in Berlin. Wie erlebst du jetzt den Hamburger CSD heute und was erzählen dir auch die Menschen vor Ort, Daniel?
3: Auf den ersten Blick sieht das erstmal aus wie viele CSDs davor. Es ist sehr bunt, es ist sehr laut, Musik, Trucks, die rumfahren, Fußgruppen, Glitzer überall und tatsächlich auch ausgelassen feiernde Menschen. Aber wenn man genauer hinschaut und hinhört, dann merkt man, in diesem Jahr ist vieles deutlich anders. Es ging los mit einer kleinen Kundgebung, wo die Veranstalter nochmal darauf hinwiesen, was für eine besondere Lage das jetzt ist, eine Woche nach diesem Anschlag, und wo man auch nochmal den Schutz queerer Menschen im Grundgesetz in den Mittelpunkt setze. Der müsse jetzt eben kommen, jetzt erst recht. Und auch wenn man mit den Teilnehmern spricht, hört man eben sehr oft, dass sie sehr betroffen waren von dem Anschlag vergangene Woche und dass sie jetzt hier sind, um Solidarität zu zeigen und um zu zeigen, dass man eben sich nicht unsichtbar machen lässt, auch wenn manche Attentäter das offensichtlich wollen.
2: Ja, und damit das auch gut klappt, spricht die Polizei ja von einem deutlich verstärkten Sicherheitskonzept. Was ist denn heute für die Besucher konkret sichtbar?
3: Ja, etwa mehr als doppelt so viele Polizisten als im vergangenen Jahr hat die Polizei im Einsatz. Wie viele genau, das sagt sie nicht. Aber die Polizei ist deutlich sichtbar. Sie läuft hier mit Streifen umher, ist mit Motorrädern unterwegs. Und vor allem sperrt sie die Streckenabschnitte ab, die Zufahrtswege sozusagen. Das wird dynamisch gemacht. Immer wenn der Zug sozusagen in die Nähe kommt, wird die Straße abgesperrt. Der Zug geht vorüber, dann wird sie wieder freigegeben. Außerdem ist die Luftüberwachung aktiv. Ein Polizeihelikopter, Drohnen sind im Einsatz und tatsächlich ist ja auch das Thema der islamistischen Gefährder eines. In Berlin war es ein eben solcher, der den Anschlag verübt hat. In Hamburg gibt es 5 den Behörden Bekannte, die den ganzen Tag ebenfalls überwacht werden. Also dieser CSD, wenn man dann noch das Fest am Jungfernstieg, wo der Zug endet, dazu nimmt, wo eben auch eine hohe Polizeipräsenz ist, das ist ein Großeinsatz für die Hamburger Polizei.
2: Und wie ist dein persönliches Gefühl vor Ort? Gelingt der Spagat dann zwischen hoher Sicherheit und einer unbeschwerten, offenen Atmosphäre?
3: Ich glaube, wenn man da mitläuft oder am Straßenrand steht, dann bekommt man eigentlich gar nichts mit von der Polizei. Die versucht eben, die Sicherheit außen vor zu schaffen. Und dann beim Zug selbst feiern die Menschen, feiern ausgelassen, so wie ich das hier wahrnehme. Und können, glaube ich, diesen Moment auch genießen. Und das haben mir auch viele erzählt. Sie haben gesagt, sie wollen heute Spaß haben. Natürlich ist das ein wichtiger Tag, um Solidarität zu zeigen, um politisch zu sein, aber eben auch zu feiern und zu zeigen, wir lassen uns nicht unterkriegen von dieser Tat.
2: Der Tag ist noch lang. Es geht ja gerade erst mehr oder weniger los. Die Veranstalter rechnen mit einem Rekord-CSD mit rund 250.000 Menschen. Ist das auch ein Zeichen der Solidarität dann nach Berlin? Also so nach dem Motto, wie wir es auch im Beitrag gehört haben, jetzt erst recht?
3: Ich habe heute hier viele Menschen getroffen, die nicht queer sind, die aber gesagt haben, wir sind gekommen, um zu zeigen, dass wir hinter der queeren Community stehen. Und das haben auch die Veranstalter im Gespräch mit mir erwähnt. Sie haben gesagt, sie haben viele Solidaritätsbekundungen bekommen und auch von queeren Menschen, von nicht queeren Menschen gehört, dass sie heute kommen, um ein Zeichen zu setzen. Ob der Rekord von 250.000 Menschen gebrochen wird, das werden wir natürlich erst später wissen. Aber es sind viele Menschen hier auf der Straße, so viel ist auf jeden Fall sicher.
2: Ja, und apropos Solidarität, der Berliner CSD ist ja auch heute mit einem eigenen Truck vertreten. Kurz zum Schluss, welche Bedeutung hat das gemeinsame Zeichen dann zwischen Berlin und Hamburg für die queere Community?
3: Ja, vor wenigen Tagen haben die Hamburger die Berliner eingeladen und ich glaube, das war ein wichtiges Zeichen. Das hat mir zumindest der Vorstand des Berliner CSDs gesagt im Gespräch. Denen ist noch nicht wirklich zum Feiern zumute, sagte sie. Aber diese Möglichkeit, hierher zu kommen, nochmal gemeinsam an der Seite zu stehen von Hamburg und ein gemeinsames Zeichen zu setzen, das war für sie wichtig. Und deswegen sind sie hier präsent, fahren mit einem eigenen Wagen und sind umringt von einer bunten Menge.
2: Soweit also die Eindrücke.

0: Von vor Ort von unserem Reporterkollegen Daniel Frevel. Ich danke dir vielmals.
1: Gerne.
0: Die Chefin der Deutschen Bahn, Palla, hat die Führungskräfte in ihrem Konzern scharf kritisiert. Der Welt am Sonntag sagte sie, in der Vergangenheit habe es im Management eine, so wörtlich, organisierte Verantwortungslosigkeit gegeben. Zu oft seien operative Entscheidungen von der Konzernleitung getroffen worden. Diese habe aber keine Verantwortung für die Umsetzung getragen, so Palla. Außerdem kritisierte sie, es habe bisher kaum Konsequenzen gegeben, wenn Ziele verfehlt worden seien. Guten Tag, hier ist die Tagesschau in 100 Sekunden. Lage in spanischer Exklave Ceuta entspannt sich weitestgehend. Nach der Ankunft von bis zu 60.000 Migranten seien fast alle von ihnen inzwischen wieder nach Marokko zurückgekehrt, so die spanische Regierung. Vertreter der EU-Mitgliedstaaten schalten sich heute in einer Dringlichkeitssitzung zusammen, um über die Folgen der Krise zu beraten. FIFA-Chef Infantino gibt WM-Investorenpläne auf. Es sei deutlich geworden, dass das Projekt zu Spaltungen geführt habe, erklärte er in einer Stellungnahme. Der Vorschlag werde nicht weiter verfolgt. Die UEFA hat mittlerweile gefordert, die Verantwortlichen des geplanten Deals zur Rechenschaft zu ziehen. Erneut russische Luftangriffe auf ukrainische Hauptstadt Kiew. Dabei wurden mindestens 9 Menschen getötet und mindestens 30 weitere verletzt. In mehreren Bezirken der Stadt wurden Wohnhäuser und Gewerbeimmobilien beschädigt. Viele Bewohner verbrachten die Nacht in Schutzräumen und U-Bahn-Stationen. Christopher Street Day in Hamburg gestartet. Die Veranstalter erwarten im Laufe des Tages mehr als 250.000 Menschen. Die Polizei ist mit einem Großaufgebot im Einsatz. Vor einer Woche hatte es auf dem CSD in Berlin einen Anschlag gegeben. Erdbeben der Stärke 4,7 in Italien. Das Epizentrum lag bei Neapel. Es gab Schäden an Häusern und Autos. Mehrere Menschen wurden verletzt. Es war das stärkste Beben seit vielen Jahren in der Region. Das Wetter. Heute in der Südosthälfte eine Mischung aus dichten Wolken mit zum Teil kräftigen Schauern und Sonnenschein. In der Nordwesthälfte meist trocken. Höchstwerte 20 bis 31 Grad. Ja, und hier im Programm geht es jetzt weiter mit Sommersonne Hakenkreuz, Rechte und Altnazis in Spanien. Tagesschau-Nachrichten haben wir wieder um 14 Uhr für Sie. Bis dahin, wenn Sie mögen.

0: Fast 100 Gewinner starten zum ersten Sonderflug der Fernsehlotterie nach Spanien.
1: Seit den 1960er Jahren ist Spanien einer der Sehnsuchtsorte der Deutschen. Jedes Jahr kommen Millionen Urlauber. Wer den Boom im Ferienparadies mit angeschoben hat, ahnen die wenigsten.
2: Es gab einige Alt-Nazis, die ein ausgeprägtes Gespür für wirtschaftliche Perspektiven hatten.
1: Nach dem Zweiten Weltkrieg kommen sie nach Spanien, oft auf abenteuerlichen Wegen. Sie werden zu Tourismuspionieren und führen ein bizarres Eigenleben.
3: Die Türen öffneten sich und er erschien in der Uniform eines SS-Soldaten.
4: Die Deutschen in Spanien lebten, als ob es das Kriegsende nicht gegeben hätte.
1: Diktator Franco schützt die Altnazis. Sie knüpfen mächtige Seilschaften bis ins Regime. Sie kaufen Land am Mittelmeer auf. Sie haben eine NS-Vergangenheit und sind stolz darauf.
5: Ich kann Ihnen sagen, dass ich dasselbe genauso heute noch einmal tun würde.
1: Zwischen Bettenburgen und Badebuchten hinterlassen die ultrarechten Netzwerker ihre Spuren. Bis heute. Noch immer tauchen Überreste ihrer Ideologie in Spaniens Urlaubsorten auf. Männern, die tief mit dem NS-Regime verstrickt sind, gelingt in Spanien der Neuanfang. Sie müssen sich hier nicht für ihre Taten rechtfertigen, werden wohlhabend und zu einflussreichen Strippenziehern.
6: Nie zuvor waren so viele Touristen in Spanien, nie zuvor haben sie so viel Geld

0: ausgegeben. Allein der Anteil der deutschen Urlauber stieg bis Ende August dieses Jahres um 46% gegenüber dem Vorjahr. Die Bedeutung des Tourismus für die spanische Volkswirtschaft kann gar nicht hoch genug eingeschätzt werden.
1: Dank des Wirtschaftswunders haben die Deutschen wieder Träume. Von Flugreisen, von ganz viel Sonne, von freundlichen Gastgebern. Spanien bietet das. Der Historiker Carlos Collado Seidel ist zwischen München und dem nordspanischen Valladolid aufgewachsen. Seine deutschen Wurzeln? In Franco-Spanien kein Problem.
2: Ich persönlich erinnere mich, als ich in Spanien zur Schule ging, Anfang der 70er Jahre, ich bin da immer wieder mit Heil Hitler gegrüßt worden, mit gerecktem Arm. Das war nicht als Provokation gemeint, das war sympathisch gemeint. Ich wurde als Deutscher wahrgenommen.
1: Seine eigene Biografie treibt Collado Seidel als jungen Wissenschaftler an. Er will die Verbindungen zwischen Franco-Spanien und Altnazis erforschen.
2: Bekannt sind natürlich die großen sogenannten Fische, Eichmann, Mengele, die in Südamerika untergetaucht sind. Aber wir haben in Spanien durchaus auch eine Anzahl an Personen, die ebenfalls gut bekannt sind, die in Spanien blieben.
1: Was Collado Seidel aufdeckt, wird ihm viel Ärger einbringen. Er hat sich mit mächtigen Männern angelegt. Nach 1945 wird Franco-Spanien zum Sammelbecken für NS-Verbrecher, ehemalige Nazi-Helden, hochdekorierte SS-Offiziere und politische Strippenzieher. Viele werden zu einflussreichen Akteuren im Immobilien- und Tourismusboom. Und immer wieder kreuzen sich ihre Wege. Denia an der Costa Blanca ist ein Knotenpunkt. Die Kleinstadt wird nach dem Zweiten Weltkrieg zum Rückzugsort. Abgeschieden am Mittelmeer. Weit entfernt von den nächsten Metropolen. Im Stadtarchiv erforscht Rosa Cesa seit Jahren die Geschichte von Denia.
3: Es war ein sehr interessanter Ort für Leute, die zurückgezogen leben wollten. Mit einem eigenen Hafen, der die Ein- und Ausreise in absoluter Diskretion ermöglicht.
1: Heute steht Denia dank seiner Badebuchten, Palmenalleen und Luxusvillen bei deutschen Urlaubern noch immer hoch im Kurs. In den gehobenen Vierteln der Stadt leben Rentner aus ganz Europa. Die Akten im Stadtarchiv belegen, hier baut auch Anton Galler.
4: Anton Galler.
3: Anton Galler, der hier in Denia lebte, war ein bedeutender Nazi, der auch an Kriegsverbrechen beteiligt war.
1: Anton Galler kommandiert im Zweiten Weltkrieg eine Einheit, die in der Toskana an der Ermordung hunderter Zivilisten beteiligt ist. Eines der schwersten Kriegsverbrechen gegen die italienische Zivilbevölkerung. Erst 2005 kommt es zu einem großen Prozess gegen die beteiligten SS-Soldaten. Aber da lebt Galler nicht mehr. Und so kann er seinen Ruhestand in der Anonymität dieser Straße in Denia genießen. 1995 wird er auf dem örtlichen Friedhof begraben. Nur wenige Meter weiter findet sich das Grab eines weiteren Deutschen mit NS-Vergangenheit. Gerhard, genannt Gerd Bremer. Im Gegensatz zu Anton Galler hält sich Gerhard Bremer in Denia keineswegs bedeckt.
3: Letztlich gab es hier verschiedene Typen von Nazis, je nachdem, wann sie hier ankamen und wie. Bremer kommt 1954 nach Denia. Wir wissen, dass er in die Bevölkerung integriert ist. Seine Kinder gehen hier zur Schule. Er führt ein normales Leben.
1: Er hat eine normale Vida. Nicht einmal 10 Jahre zuvor ist Gerhard

0: Bremer für Hitler an vorderster Front. Mit 19 tritt er in die SS ein. 1939 folgt sein erster Einsatz. Er kämpft an der Ostfront und auf dem Balkan. Und er steigt im NS-System auf. Bremer wird hochdekorierter Offizier der Waffen-SS. Hier zu sehen an der Seite von Josef Dietrich, einem der ranghöchsten SS-Befehlshaber, einem verurteilten Kriegsverbrecher. Die Waffen-SS, der Bremer angehört, ist eine Kampftruppe. Ihre Mitglieder meist ideologische Hardliner. Sie verüben auf dem ganzen Kontinent schlimmste Verbrechen gegen die Menschlichkeit. Auch Bremer wird verdächtigt, mit seiner Einheit in Frankreich kanadische Gefangene erschossen zu haben. Doch nur ein Bruchteil der NS-Täter wird später für ihre Taten verurteilt. Auch Bremer kann kurz nach dem Krieg keine direkte Beteiligung nachgewiesen werden. Erst Jahrzehnte später rollen Historiker seine Rolle als möglicher Mittäter noch einmal auf. Nach Kriegsende wird er wie Hunderttausende interniert und kommt einige Jahre später aus der Kriegsgefangenschaft frei. Er wird zum Tourismuspionier in Denia.
1: Er arbeitet mit Lokalgrößen zusammen, mit dem Bürgermeister, mit den Menschen, die gerade beginnen, hier in Denia den Tourismus anzukurbeln.
0: Bremer setzt darauf, dass sich Denia touristisch entwickelt. Er baut eine Ferienanlage direkt am Strand, nennt sie ein europäisches Ferienparadies.
1: Die Ankunft von Bremer 1954 markiert die erste Phase dessen, was wir heute als Tourismus bezeichnen. Er baut die Bremer Bungalows. Sogar das Wort Bungalow bringt Bremer nach Denia. Diese kleinen Häuschen, das kannte man in Denia vorher nicht.
0: Spanien entwickelt sich in dieser Zeit immer mehr zu einem beliebten Reiseziel. Davon profitiert auch Bremer.
1: Das ist der Moment, als seine Freunde nach Denia kommen. Leute, die mit dem Nationalsozialismus in Verbindung stehen, die seine Vertrauten sind.
0: Vicent Grimald war 11 Jahre Bürgermeister in seiner Geburtsstadt Denia. Er wächst in der Franco-Diktatur auf. Schon als Kind lernt er Trompete.
2: Für uns gab es damals nicht so ein Freizeitangebot wie heute. Also hat man als junger Mensch ein Instrument gelernt, um in einer Band zu spielen. Und einer meiner ersten Musikauftritte war in der Wohnsiedlung, in der die Bremers lebten.
0: Bei den Bremers erlebt er mit 12 Jahren etwas, das ihn bis heute beschäftigt.
2: Die Türen öffneten sich und da stand er, in der Uniform eines SS-Soldaten. Und da war noch ein Detail, an das ich mich für immer erinnern werde. Er hatte immer einen oder zwei Schäferhunde bei sich. Er war ein sehr großer Mann. Und einen sehr großen Mann mit einem Hund und einer Uniform zu sehen, von der man damals nicht wusste, was sie war, da habe ich mich schon erschreckt. Ja, ich hatte Angst.
0: Der ehemalige SS-Offizier Gerhard Bremer knüpft im Schutz von Francos Regime an alte Zeiten an.
2: Es war ein Theater, das sie inszeniert haben, um zu zeigen, ich bin SS-Offizier und ich mache hier weiter. Und die Leute hatten großen Respekt vor ihm.
0: Bremer bestimmt ganz genau, wie seine Sommerfeste ablaufen.
3: Sí que es cierto y es una cosa que yo siempre recuerdo.
2: Woran ich mich erinnere, und zwar im negativen Sinne, war, dass wir am Ende immer den Pilgerchor aus Wagners Oper Tannhäuser spielen mussten.

0: 35 Jahre vor dem Gartenfest wird 1936 bei einem Wagner-Konzert der Grundstein für die engen Beziehungen von Nazi-Deutschland und Spanien gelegt. Im Zentrum ein Mann, der in Denia ebenfalls eine Rolle spielen wird. Der Kaufmann Johannes Bernhard, ein Ehrenmitglied der SS. Bayreuth. Wagner-Festspiele. Die NS-Führungselite trifft sich zum jährlichen Propagandatermin, um Hitlers Lieblingskomponisten zu feiern. Hitler empfängt im Hinterzimmer Johannes Bernhard.
1: Johannes Bernhard ist die zentrale Figur, als es darum ging, das Dritte Reich zu bewegen, Franco zu unterstützen.
0: Der ultrarechte General Francisco Franco will die junge spanische Demokratie stürzen und einen autoritären Staat errichten. Aber dafür braucht er Flugzeuge. Johannes Bernhard, einer der wenigen Deutschen, denen Franco vertraut, macht sich nützlich.
1: Johannes Bernhard gelang es, binnen weniger Stunden zu Hitler vorzudringen. Und Hitler entschied sich, Franco militärisch zu unterstützen.
0: Die deutsche Luftwaffe fliegt systematische Vernichtungsangriffe, auch auf die Zivilbevölkerung. Sie hilft Franco, den spanischen Bürgerkrieg zu gewinnen. ...1939 wird Spanien zur Diktatur. Im Zweiten Weltkrieg tritt Franco Hitlers Allianz zwar nicht offiziell bei, doch beide Regime arbeiten eng zusammen.
2: Die Ankunft des Sonderzuges. Zum ersten Male begegnen sich hier der Führer und der Caudillo.

0: In den 1940ern halten sich tausende Nazis in Spanien auf, werden gefeiert, knüpfen enge Kontakte zu den Faschisten in Francos Regime, der sogenannten Falange. Die NS-Ideologie findet einen prominenten Platz in Spanien. In der deutschen Schule Madrid, an Universitäten wie hier in Toledo und bei Sportveranstaltungen. Das NS-Regime bezieht aus Spanien wichtige Rohstoffe für die Kriegsführung. Organisiert von Johannes Bernhard. Er wird zur zentralen Figur der deutsch-spanischen Beziehungen. Und er taucht in dem Jahr auf.
1: Fuimos buscando en los documentos del archivo.
2: Wir haben die Archive nach seiner Akte durchsucht. Dabei haben wir festgestellt, dass Johannes Bernhard 1940 in den Dokumenten auftaucht. Auf den Stadtplänen ist Bernhards Haus als Haus der Deutschen verzeichnet.
0: Bernhard, der erste bekannte Nazi in Denia. In den 1940ern verbringt er viel Zeit in dieser luxuriösen Sommerresidenz, die ihm Franco zur Verfügung stellt. Aber der Anfang vom Ende des Zweiten Weltkriegs bahnt sich an. Am 8. Mai 1945 kapituliert Nazi-Deutschland. Die Siegermächte übernehmen die Kontrolle. In Spanien schafft es Franco, an der Macht zu bleiben. Aber die Westmächte wollen einflussreiche Nazis zur Rechenschaft ziehen.
3: Sie übergaben eine Liste mit den 104 wichtigsten Nazis, die Francos Regierung ausliefern sollte. Aber die Franco-Regierung hat seit dem Ende des Krieges viele dieser Nazis geschützt, sie versteckt, ihnen falsche Identitäten gegeben, ihnen erlaubt, in Spanien zu leben.
0: Auch Bernhard gerät ins Visier. Er wird in US-amerikanischen Geheimdienstakten als gefährlich und enger Freund Francos beschrieben. Dass Franco ihn ausliefert, halten die Alliierten für unwahrscheinlich. Und Bernhard ist kein Einzelfall. Nach Kriegsende fliehen Hunderte von Nazis aus Deutschland nach Spanien. Da warten schon viele Kameraden auf sie. Die Alliierten zählen rund 2500 NSDAP-Mitglieder, die bereits in Spanien leben.
4: Es ist mehr als plausibel, dass sich Netzwerke unmittelbar gebildet haben. Einer zieht den nächsten, es spricht sich herum. Und es ist auffällig, wo sich diese Menschen sammeln.
0: Ein Hotspot, Denia. Dort taucht noch ein SS-Offizier auf, Otto Scorzeni. Auch er will im Tourismus mitmischen. Ein Mann, den englischsprachige Zeitungen als »The most dangerous man in Europe« bezeichnen, den gefährlichsten Mann Europas.
2: Otto Scorzeni haben wir in dem Jahr ausfindig gemacht, wegen der Aussage eines Bankangestellten, der ihn mindestens zweimal persönlich bedient hat. Man hat ihn an der Narbe im Gesicht erkannt. Er kam, um ein Grundstück zu kaufen, mit der Idee, sich dem Baugeschäft zu widmen, das sehr, sehr profitabel war.
0: Der Mann mit der markanten Narbe im Gesicht fädelt Geschäfte am Mittelmeer ein. Später gibt er Interviews und zeigt sich, was seine Vergangenheit angeht, vollkommen unbelehrbar.
5: Ich kann Ihnen sagen, dass ich dasselbe genauso heute noch einmal tun würde.
0: Im Zweiten Weltkrieg wird er zu einem von Hitlers bevorzugten SS-Offizieren. Ihn sendet Hitler aus, um den inhaftierten italienischen Diktator Mussolini zu befreien. Medienwirksam inszeniert.
6: Links neben dem Duce SS-Hauptsturmführer Scorzeni, der in kühnem, raschen Zupacken den Duce aus seinem Gefängnis herausholte. Die Rettung des Duce ist eines der verwegensten und sensationellsten Ereignisse dieses Krieges.
0: Es ist nicht Scorzenis einzige Aktion. Er wird zum gefeierten Helden in Hitler-Deutschland. Nach dem Krieg wird er inhaftiert und kommt einige Jahre später wieder frei.
2: Das ist letztlich unklar, warum er aus seiner Haft entweichen konnte und warum er sich in Europa so gut bewegen konnte.
0: Das Mittelmeer ist nicht Scorzenis erste Station in Spanien. 1950 reist er im baskischen Irun nach Spanien ein. Ausgestattet mit falscher Identität. Er nutzt einen Decknamen, um in der Nachkriegszeit nicht aufzufallen. Nennt sich Rolf Steinbauer. Diese Akte des US-Geheimdienstes zeigt, in Madrid eröffnet er ein Ingenieurbüro. Aus der spanischen Hauptstadt heraus nutzt Scorzeny die Angst vor der Sowjetunion, die sich nach dem Krieg zum mächtigen Gegenspieler der Westmächte entwickelt, um an seine militärische Vergangenheit anzuknüpfen. Der gefeierte Nazi-Agent wendet sich direkt an Konrad Adenauer. Sehr geehrter Herr Bundeskanzler, wenn auch in gewissen Dingen Sie und viele meiner Kameraden und ich verschiedener Meinung sind, so glauben wir doch, dass wir mit Ihnen eines Willens sind, die Gefahr des asiatischen Weltbolschewismus zu bekämpfen. Otto Scorzeny will in Spanien eine Miliz aus erfahrenen Nazikämpfern aufbauen. Für den Fall einer sowjetischen Invasion.
2: Und dafür hat er ganz gezielt Kontakte genutzt. Offiziere, die irgendwo Ferien machten, dann in den Hotels auch angesprochen. Insofern weiß man über seine Versuche dort, diese Form von SS-Gemeinschaft dort nochmal in Spanien mit aufzubauen.
0: Konrad Adenauer geht nicht auf Scorzenys Ideen ein. Aber Scorzenys Vorstoß zeigt, der Mussolini-Befreier sieht keinen Grund mehr, sich zu verstecken. 1952 gibt er dem britischen Journalisten Charles Foley ein Interview, mittlerweile wieder unter seinem Klarnamen, und verkündet darin großspurig: Hier in Spanien habe ich endlich das Gefühl, die Maske fallen lassen zu können.
4: Die Deutschen in Spanien lebten über das Jahr 45 hinaus, als ob es das Kriegsende nicht gegeben hätte. Und sie bewegten sich wie die Fische im Wasser in Spanien.
0: Besonders die Costa del Sol.

0: wird zum Anziehungspunkt für Touristen und Investoren. Auch Hitler-Liebling Skorzeny mischt hier mit.
1: Offenbar in Kooperation mit Reiseunternehmen hat er auch Flüge gechartert, in denen dann potenzielle Käufer nach Südspanien kamen, um an der Costa del Sol Immobilien besichtigen zu können, die sie dann erwerben konnten.
2: Ja. Sehr verehrte Damen und Herren, wir wollen heute unsere Fahrt beginnen über die Kontaktgebiete El Faro.
1: Und aus diesem Immobiliengeschäft muss Otto Skorzeny eben massiv profitiert haben.
0: Perfektes Timing. Das Wirtschaftswunder hat Geld in die Taschen von Millionen Deutschen gespült.
3: 43 hier nebenan, eine der mittleren Wohnungen, wären auf Ei ebenfalls in sehr guter Sichtposition.
1: Gewünscht war Urlaub in der Sonne für wenig Geld. Also man machte sich auch überhaupt gar keine Gedanken, dass das im Zweifelsfall noch eine Diktatur war, mit der man vielleicht Schwierigkeiten hätte umzugehen. Das spielt in der Wahrnehmung der deutschen Spanienreisenden eigentlich gar keine Rolle.
4: Ja, nach Spanien reisen viele Europäer, nur wegen Sonne und Wasser und Wein.
0: Der Spanienurlaub, eine kleine Flucht aus dem grauen Nachkriegsalltag.
4: Verfrischt und Spanien und packt die Koffer.
0: Nach innen geht Spaniens Diktatur mit aller Härte gegen politische Gegner vor.

0: Nach außen wird das Land als traditionsreiches und exotisches Urlaubsziel inszeniert, in einer groß angelegten Werbekampagne. Spanien ist anders.
1: Man konnte jetzt das Exotische vermarkten als eine Art spanischen Sonderweg, der für den Tourismus besonders attraktiv war. Spanien als das Land des Flamenco-Tanzes und der Eselstreiber.
0: Das isolierte und rückständige Franco-Spanien sucht einen Weg aus der Armut und findet ausländische Touristen.
2: Bei diesem Aufschwung des spanischen Tourismus spielen die Interessen einiger deutscher Personen eine große Rolle. Zum Beispiel Hans Hoffmann.
0: Der Deutsch-Spanier Hans Juan Hoffmann taucht auch in Scorzenis Brief an Bundeskanzler Adenauer auf. Mit ihm soll er den Aufbau der Miliz in Spanien besprochen haben. Juan Hoffmann ist bestens vernetzt.
3: Ich bin seit 1948 hier an der Küste ansässig. Die Küste hat sich seitdem außerordentlich gewandelt.
0: Nach Hoffmanns Ankunft wird aus der eigentlich bettelarmen Costa del Sol ein Rückzugsort für die internationale Elite, die im Marbella Club und anderen exklusiven Hotels und Resorts residiert. In den 60ern entstehen dann auch immer mehr große Ferienanlagen. Das Reiseziel Franco-Spanien wird auch in der ARD beworben.
4: Fast 100 Gewinner starten zum ersten Sonderflug der Fernsehlotterie nach Spanien. Für viele von ihnen ist es der erste Flug ihres Lebens. Auf alle wartet Sonnenschein in Spanien. Erholung unter südlichem Himmel bei Sonnenschein.
0: Heute ist das Land ein Tourismusmagnet. Fast 100 Millionen Menschen reisen pro Jahr nach Spanien. Die Rolle der rechten Netzwerker im Tourismusboom bleibt lange im Dunkeln.

0: José Manuel Portero hat ein Buch darüber geschrieben. Er recherchiert seit Jahren zu Personen mit NS-Vergangenheit.
1: In dieser gesamten Region spielen die Immobiliengeschäfte der Nazis, die an der Costa del Sol lebten, eine wichtige Rolle.
0: Auch den Fall Hoffmann hat er aufgerollt.
1: Hoffmann ist wohl die einzigartigste Person, mit der ich für mein Buch zu tun hatte. Die originellste, intelligenteste. Er wusste sich anzupassen, als wäre er ein Chamäleon.
0: Nach Kriegsende wird Hoffmann zum Investor für exklusive Ferienanlagen.
1: Hoffmann kauft das Grundstück, das wir hier vor uns sehen. Es hat eine Fläche von 70.000 Quadratmetern.
0: Hoffmann erschafft eine private Wohnsiedlung aus Luxusvillen, die er nach und nach verkauft. Für seine Projekte nutzt er offenbar auch seine Beziehungen zur Regimeelite. In den 70ern decken Lokalzeitungen auf, dass Hoffmann gemeinsam mit dem Franco-Minister José Antonio Girón Bauern dazu brachte, hektarweise Bauland an der Küste zu Spottpreisen abzutreten. Abgewickelt über die Ehefrauen der beiden. José Manuel Portero geht dieser Spur nach.
1: Diese ganze Gegend, all diese Wohnungen, die Grundstücke kaufte die Ehefrau von Girón, von der Ehefrau von Hoffmann.
0: Hoffmann und Girón bestreiten später, jemals selbst Druck auf die Verkäufer ausgeübt zu haben. Der Fall wird nie abschließend aufgeklärt. Doch er zeigt, der Deutsche hat ungewöhnlich gute Beziehungen nach ganz oben.
2: Hans Hoffmann ist in Spanien groß geworden und sein großes Kapital war seine Kenntnisse der spanischen Sprache, dass er als Dolmetscher tätig werden konnte.
0: Hoffmann arbeitet für das NS-Regime und die deutsche Botschaft in Spanien. Er knüpft enge Beziehungen zu hochrangigen spanischen Faschisten.
2: Seine große Zeit begann allerdings erst im Zweiten Weltkrieg mit der Entsendung der Blauen Division an die Ostfront.
3: Die spanischen Freiwilligen in einer Kampfpause.
0: Francos Blaue Division, ein spanischer Freiwilligenverband, wird in die Wehrmacht integriert und unterstützt die Kämpfe gegen die Sowjetunion an der Ostfront. Hoffmann wird Übersetzer und Vertrauter von Divisionskommandeur Agustín Muñoz Grandes, später stellvertretender Regierungschef von Franco. In seiner Funktion trifft Hoffmann mehrmals persönlich auf Adolf Hitler. Nach dem Krieg wird Hoffmann in Südspanien zum erfolgreichen Immobilieninvestor und zum Honorarkonsul für die BRD. In Francos Propagandapresse wird er als Amigo Don Juan Hoffmann gefeiert.
4: Hoffmann genoss in Spanien enormes Ansehen, hatte eine direkte Verbindung zur Macht und war ein sehr wichtiger Akteur bei der Herstellung der Verbindungen zur deutschen Christdemokratie.
0: Auch Franz Josef Strauß, Bundesminister und später CSU-Chef, baut auf Hoffmanns Kontakte ins Franco-Regime für seinen Kreuzzug gegen den Kommunismus. In einer Spiegel-Titelstory wird Hoffmann später als Strauß-Dudes-Freund beschrieben. Dieser habe auf der weitläufigen Hacienda des schwerreichen Hoffmann ausspannen wollen. Daneben ein Foto der beiden mit der Unterschrift Strauß und Strauß-Freund Hoffmann auf Kreuzzug im Süden.
2: Hoffmann wurde zur wichtigsten bundesdeutschen Person in Spanien. Noch vor dem Botschafter in Madrid. Wenn jemand sich über Spanien informieren wollte, der fuhr zu Hoffmann nach Marbella.
0: Vor den Toren Marbellas gründet Hoffmann eine deutsche Schule mit Internat. Mit an Bord ein ehemaliger Weggefährte aus der Blauen Division, der als Landesjugendführer in Spanien jahrelang Jugendliche mit NS-Ideologie indoktriniert hatte. Eine eigene Verstrickung ins NS-Regime bestreitet Hoffmann bis zu seinem Lebensende. Nach dem Krieg taucht sein Name jedoch auf der Auslieferungsliste der alliierten Geheimdienste auf. Er wird als bedeutendes Parteimitglied und gefährliches Mitglied der Gestapo beschrieben. Carlos Collado Seidel beleuchtet Hoffmanns Vergangenheit 1997 in der Frankfurter Allgemeinen Zeitung.
2: Einige Monate später landete bei mir eine anwaltliche Aufforderung auf Unterlassung, gepaart mit der Forderung, einen doch stattlichen Betrag als Entschädigung zu leisten, Entschuldigung etc.
0: Hoffmann verklagt Collado Seidel wegen übler Nachrede. Er sei weder Gestapo-Agent noch NSDAP-Mitglied gewesen.
2: Es waren sehr aufwühlende Monate. Der Prozess, die Verteidigung, ich musste weiter nach Quellen suchen, mich weiter für den Fall der Fälle weiter absichern. Es ging um einen amtierenden Konsul, der zudem bestens vernetzt gewesen ist.
0: Das Verfahren gegen Collado Seidel wird am Ende nicht eröffnet. Doch die Bundesregierung stellt sich hinter Hoffmann, erklärt nach Anfrage im Bundestag, es ist sehr schwer vorstellbar, dass Behauptungen, er sei Mitglied der Gestapo gewesen, stimmen. Ein Nachforschungsversuch. In der kürzlich zugänglich gemachten NSDAP-Mitgliederkartei finden sich Hunderte Hans Hoffmanns, nach Geburtstagen sortiert. Dort, wo die mögliche Kartei des Honorarkonsuls einsortiert sein müsste, an der Aktenstelle 161, eine Leerstelle. Weshalb, ist unklar. Fest steht, Hoffmann, der für Hitler an die Ostfront gezogen war, prägt über 40 Jahre lang dank seiner engen Verbindungen ins Franco-Regime die Entwicklung der Costa del Sol.
5: Wenn jemand hier für 2-3 Wochen zum Sonnentanken kommt, dann kommt das seine Kosten. Dann rollt er von seinem Bett praktisch ins Wasser.
6: Das Geschäft mit Spaniens Sonne droht in einen Goldrausch umzuschlagen. Ferienwohnmaschinen von gigantischen Ausmaßen verwandeln überall die Küste in eine Mischung von Manhattan und Chicago. Überall wird fieberhaft weitergebaut. Und in der Mitte des Bildes kann man sogar das Meer erkennen.
0: Auch in Denia wird deutlich, wie wichtig dem spanischen Regime die deutschen Tourismusinitiativen sind. Der ehemalige Waffen-SS-Offizier Gerhard Bremer bewirbt Denia und seine Bungalow-Anlage mit Postkarten. Macht es zum beliebten Ferienziel. Das spielt Francos Tourismusminister Manuel Fraga in die Karten. Er besucht Denia und Bremer. Am Ende wird Bremer für seine Dienste offiziell ausgezeichnet. Der Journalist Anthony Reik kannte Bremer, hat über Jahrzehnte die Stimmung im Ort dokumentiert. Ein besonders markanter Streitpunkt: der Strand vor den Bremer Bungalows.
4: In den 60er Jahren, gerade als der Tourismusboom in dieser Gegend begann, hat Gerhard Bremer versucht, seinen Besitz zu verteidigen. An diesen herrlichen Stränden war er mit seinen Touristen und Kunden praktisch allein. Zu dieser Zeit bat er die spanische Regierung, ihm die ausschließliche Nutzung eines Abschnitts an der Küste zu gewähren, die eigentlich in Spanien öffentlich ist.
0: Im Stadtarchiv von Denia liegt noch die Sondergenehmigung. Bremer erhält hunderte Quadratmeter Strand zur privaten Nutzung.
4: Als er diesen Strand absperrte, brachte er am Zugang eine Abschrift des Dekrets an. Darin stand, dass dieser Strand für den privaten Gebrauch bestimmt sei. Unterschrieben von Francisco Franco.
0: Francos Regime, besonders der faschistische Falangre-Flügel, macht den Altnazis den Aufstieg leicht. In dieser ideologischen Nähe können später auch Neonazis Netzwerke bilden. Musik Gemeinsam mit spanischen Faschisten und anderen SS-Offizieren gründet Hitlerliebling Otto Skorzeny die Neonazi-Gruppe Sedade. Die gleichnamige Zeitschrift wird zum Sprachrohr der NS-Ideologen. Aus diesem Kreis entwickelt sich ein weiterer ehemaliger Held des NS-Regimes zum Aushängeschild der Nazis in Spanien, Leon de Grell.
7: Heute lebt de Grell in Madrid, immer noch stolz auf seine Auszeichnungen und seine Vergangenheit. Wegen Verbrechen gegen den belgischen Staat in Abwesenheit zum Tode verurteilt, durch Adoption einer Spanierin zum unbehelligten spanischen Staatsbürger geworden.
0: Als Chef der faschistischen Rechtspartei in Belgien orientiert de Grell sich früh am NS-Regime und hofiert Hitler. Nach mehreren Einsätzen an der Ostfront wird aus dem Belgier ein Propagandastar des NS-Regimes. Gefeiert als Held der Waffen-SS und persönlich von Hitler ausgezeichnet. Kurz nach Kriegsende gelingt de Grell eine spektakuläre Flucht per Flugzeug. Mit letzten Treibstoffreserven schlägt er buchstäblich in der spanischen Diktatur auf und entzieht sich den belgischen Behörden. De Grell kommt nach seiner Flucht auch beim faschistischen Franco-Minister Giron unter, in dessen Strandvilla. Bei dem Mann, der mit Marbella-Investor Hans Hoffmann einige hundert Meter weiter hektarweise Bauland zu Spottpreisen gekauft hatte. ...1975. Diktator und Schutzherr Francisco Franco stirbt nach 36 Jahren an der Macht. Spanien wird nach einer Übergangsphase zur Demokratie. Doch de Grell und andere Nazis können weiterhin öffentlich als NS-Netzwerker in Erscheinung treten. 1984 zieht es auch den deutschen Neonazi-Anführer Michael Kühnen zu Leon de Grell nach Madrid.
7: Wir sind etwas früher in der Wohnung de Grells und werden Zeugen der Begrüßung. Und dann sollen wir plötzlich aufhören mit den Filmaufnahmen. Kühnen und seine Leute treffen sich noch einmal mit de Grell ohne uns. Eines der Ergebnisse? Ein Europakomitee zur Vorbereitung des 100. Geburtstages Adolf Hitlers im April 1989.
2: Personen wie de Grell konnten erzählen, was sie wollten. Sei es die Leugnung des Holocaust, sei es eine Verherrlichung Hitlers. Das bis weit in die 80er Jahre.
0: Dann kommt es in Madrid zu einem Prozess, der landesweit Aufsehen erregt. Die Auschwitz-Überlebende Violeta Friedmann verklagt de Grell wegen seiner Holocaust-Leugnungen. De Grell wird verurteilt, die Holocaust-Leugnung in Spanien illegal. Die Aufarbeitung kommt ins Rollen. Aber viele Spuren sind mittlerweile verwischt. In Denia sind die Bremer Bungalows heute verlassen. In die Villen von Galla und Bernhard neue Besitzer gezogen. Das Vermögen von Hoffmann ist vererbt. Der Mythos um Skorzeny verblasst. Und so ist es heute schwer nachzuvollziehen, wie groß das Netzwerk von Nazis und rechten Drahtziehern in den Sommerparadiesen wirklich war.
2: Wir wissen von Einzelfällen, wir wissen, ja, de Grell, Skorzeny, Hoffmann, Bremer, Galla. Wie viele es tatsächlich waren. Das liegt im Dunkeln.
0: Die Spurensuche in einem Land, das seine eigene diktatorische Vergangenheit lange kaum thematisiert, hat viel zu spät begonnen.
4: Die spanische Gesellschaft ist sich noch nicht vollständig bewusst, was hier eigentlich passiert ist. Die Beleuchtung dieses Teils der spanischen Geschichte hatte für die Politik keine Priorität.
0: Immer wieder tauchen an Spaniens Mittelmeerküste zwischen Palmen und Ferienwohnungen Fundstücke auf, die zeigen, wie lebendig die NS-Ideologie ist. Entlang der Küste legen Rechtsextreme Waffenarsenale an, schmieden Anschlagspläne, horten NS-Devotionalien. Und in Denia erlebt der ehemalige SS-Offizier Gerhard Bremer ein gespenstisches Revival.
8: Eso lo hemos visto con sorpresa que hace unos

0: Wir haben mit Überraschung festgestellt, dass es seit einigen Jahren eine Neonazi-Gruppe gibt, die ihm Opfergaben darbringt und Zeremonien auf dem Friedhof veranstaltet. Leider scheint die Vergangenheit wieder lebendig zu werden. Wir dachten, wir hätten damit abgeschlossen.
1: Nur wenige Meter neben den Gräbern der SS-Offiziere Galler und Bremer sind Gedenktafeln angebracht. Für Opfer des Franco-Regimes und für Spanier, die vom deutschen NS-Regime in KZs verschleppt und getötet wurden.
2: Es ist sehr merkwürdig, wie man so schön sagt, dass der Tod alle gleich macht. Hier sind sie gleich. Aber wir müssen unterscheiden, wer ein Opfer und wer ein Henker war. Sie wurden durch den Tod gleich gemacht. Aber für unser Gedächtnis muss klar sein, es gibt die Opfer und die Henker.
1: Mittlerweile schärft die Aufarbeitung in den spanischen Ferienorten den Blick auf die Vergangenheit. Und sie hilft, die Gegenwart besser zu verstehen.

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4: Guten Tag und willkommen zu den Nachrichten bei Tagesschau 24. Schön, dass Sie dabei sind. Nach Ankunft zehntausender Migranten in der spanischen Exklave Ceuta entspannt sich allmählich die Lage vor Ort. Ein Großteil der Menschen hat das Gebiet nach Angaben der spanischen Regierung mittlerweile wieder verlassen und ist nach Marokko zurückgekehrt. Währenddessen ist die Zahl der Toten bei den versuchten Grenzübertritten auf 67 gestiegen. In Europa wird weiter über die Folgen der Krise diskutiert. Vertreter der EU-Mitgliedstaaten schalten sich heute in einer Dringlichkeitssitzung zusammen. Zur aktuellen Lage in Ceuta, meine Kollegin Christina Böker.
5: Ja, im Moment ist es auf jeden Fall ruhiger als gestern Abend. Wir standen gestern Abend hier an der gleichen Stelle, direkt an der Grenze, da an dem Punkt, wo die Leute praktisch wieder zurückgehen, wenn sie hier nach Ceuta reingekommen sind und jetzt wieder nach Marokko gehen. Und hier war gestern wirklich ein nicht abreißender Strom von hauptsächlich jungen Männern, die wieder Richtung Marokko hier durch dieses Tor hinter mir gegangen sind. Marokko ist dann 200 Meter ungefähr entfernt. Wobei gleichzeitig übers Meer, das ist hier drüben, das sieht man heute nicht so gut, weil es total neblig noch ist, wobei übers Meer immer noch Menschen reingekommen sind. Als wir dann hinterher hier durch die Straßen gefahren sind, war es aber in den Straßen noch ziemlich voll. Also gestern Abend hätte ich die Bilanz gezogen, hier sind immer noch recht viele, schwer zu sagen, wie viele in der Stadt. Heute früh war es wesentlich leerer. Die offizielle Bilanz gestern Abend vom spanischen Innenministerium hieß, 50.000 waren hereingekommen und 48.700 haben Ceuta wieder verlassen.
4: Und die EU berät heute in einer Dringlichkeitssitzung über die Ereignisse in Ceuta. Dazu unser Korrespondent Stefan Stuchlik aus Brüssel.
6: Das ist ein technisches Treffen des ICPR, das ist ein Krisen-Response-Mechanismus. Den hat man eingerichtet, da werden sich Expertinnen und Experten der einzelnen Mitgliedstaaten treffen, um kleine Korrekturen an dem vorzunehmen, was da gerade in Spanien passiert. Was Größeres würde ich nicht erwarten. Politisch interessant ist, dass für den Montag ein Treffen der Botschafter einberufen wurde, der 27 Mitgliedstaaten. Dort wird man darüber diskutieren, was denn eigentlich falsch gelaufen ist bei der Kommunikation der einzelnen Mitgliedstaaten, die in den letzten drei Tagen jedes Mitgliedstaat beinahe einen einzelnen Vorschlag gemacht hat. Politisch interessant und wahrscheinlich turbulent wird es am Montag sein. Heute wird es nur mehr technische Möglichkeiten erörtert werden.
4: Der Präsident des Weltfußballverbandes FIFA, Gianni Infantino, hat seine Pläne aufgegeben, WM-Anteile an Investoren zu verkaufen. In einer Stellungnahme heißt es, der Vorschlag werde nicht weiter verfolgt. Das Projekt habe zu Spaltungen geführt. Mehrere Kontinentalverbände, unter anderem auch die Europäische Fußballunion UEFA, hatten zuvor einen Boykott aller FIFA-Turniere angedroht. Mittlerweile hat die UEFA gefordert, die Verantwortlichen des geplanten Deals zur Rechenschaft zu ziehen. 420 Quadratkilometer verbrannt, mehr als 200.000 Menschen wurden zeitweise in Sicherheit gebracht. Jetzt ist der Großbrand nahe Bordeaux unter Kontrolle. Das sagte der französische Innenminister Nunez bei einer Pressekonferenz. Es gäbe aber noch aktive Zonen, deswegen könnten noch nicht alle Evakuierten zurückkehren. Während es in Frankreich also entspannt, eskaliert die Lage in Griechenland. Die Feuerwehr kämpft gegen einen Brand, rund 70 Kilometer von Athen entfernt. Weitere Feuer wüten auf Kreta, auf dem Peloponnes und auf den Ägäisinseln Paros, Kalymnos und Andros. Und der Blick nach Nahost. Die Friedensverhandlungen zwischen den USA und Iran stocken. Jetzt verschärfen beide Seiten den Ton. Präsident Trump drohte mit heftigen Angriffen gegen die iranische Infrastruktur. US-Medienberichten zufolge soll er die Attacken schon für dieses Wochenende befohlen haben. Das Regime in Teheran warnte vor einer weiteren Eskalation und drohte seinerseits den Nachbarländern, die die USA unterstützen. Am Morgen soll außerdem ein Tanker vor der Küste des Omans beschossen worden sein. In der Nacht hat Russland erneut die ukrainische Hauptstadt Kiew massiv angegriffen. Dabei wurden mindestens 9 Menschen getötet und mindestens 30 weitere verletzt. In mehreren Bezirken wurden Wohnhäuser und Gewerbeimmobilien beschädigt. Das teilte Bürgermeister Klitschko mit. Um sich zu schützen, verbrachten viele Menschen die Nacht in Kellern und U-Bahn-Stationen. Schon am Donnerstag hatte Russland die Ukraine mit ballistischen Raketen angegriffen. In Hamburg ist der große Demonstrationszug zum Christopher Street Day gestartet. Die Veranstalter erwarten im Laufe des Tages mehr als 250.000 Teilnehmerinnen und Teilnehmer. Das diesjährige Motto lautet: Für eine Zukunft ohne Angst. Es ist der erste CSD nach dem Anschlag in Berlin. Die Hamburger Polizei hat erhöhte Sicherheitsvorkehrungen getroffen und ihre Einsatzkräfte verdoppelt.
7: Mit Glitzer, Krönchen und vor allem Haltung. Tausende feiern heute den Hamburger Christopher Street Day. Nach dem Anschlag auf den Berliner CSD am vergangenen Wochenende gilt für viele mehr denn je, sich nicht einschüchtern zu lassen.
8: Man muss raus, man muss sich zeigen und man muss hier sein. Und wir sind das Leben und nicht die anderen.
9: Gerade jetzt müssen wir alle da sein, stark sein. Zusammenhalt ist das Wichtigste jetzt.
10: Ich hatte zwar ein mulmiges Gefühl am Anfang gehabt, aber jetzt, wo man so hier ist, ja, hat sich das gelegt und ja, jetzt erst recht.
7: Die Hamburger Polizei hat ihre Einsatzkräfte in diesem Jahr verdoppelt. Die Veranstalter rechnen mit einer außergewöhnlich hohen Beteiligung.
11: Meine Hoffnung ist, dass wir hier heute den vollen Rückhalt aus der Hamburger Stadtgesellschaft spüren. Denn die Mitte der Gesellschaft, das sind jetzt die Menschen, auf die es ankommt.
7: Mit dabei auch ein Wagen des Berliner CSD, ein Zeichen der Solidarität.
12: Ich bin heute mit sehr gemischten Gefühlen aufgestanden. Es ist mir total, total wichtig, dass wir uns diesen Moment, der uns genommen wurde, ein Stück weit auch zurückholen. Mir ist mir total wichtig, dass wir Sichtbarkeit zeigen, weil das unsere Antwort auf den Hass ist.
7: Auch wenn die Sicherheitsmaßnahmen sichtbarer sind denn je, die Botschaft des Tages soll eine andere sein. Vielfalt zeigen, ohne Angst.
4: Die Chefin der Deutschen Bahn, Palla, hat die Führungskräfte in ihrem Konzern scharf kritisiert. Der Welt am Sonntag sagte sie, in der Vergangenheit habe es im Management eine so wörtlich organisierte Verantwortungslosigkeit gegeben. Zu oft seien operative Entscheidungen von der Konzernleitung getroffen worden. Diese habe aber keine Verantwortung für die Umsetzung getragen, so Palla. Außerdem kritisierte sie, es habe bisher kaum Konsequenzen gegeben, wenn Ziele verfehlt worden seien.
13: In der Nordwesthälfte gibt's heute Nachmittag viel Sonnenschein. Sonst neben Sonne auch dichtere Wolken und vor allem im Osten und Südosten zum Teil kräftige, lokal auch unwetterartige Gewitter. Die gibt's zu Beginn der Nacht besonders noch in Alpennähe. Sonst ist es meist nur locker bewölkt oder klar und trocken. Im Osten und Südosten bilden sich ein paar Nebelfelder. An der See heute um

0: Nachwuchsfahrerinnen an den Start.
1: Erst seit 4 Jahren gibt es sie wieder, die Tour de France Femme. Doch längst hat sich das Rennen seinen Platz gesichert, als größter Höhepunkt der Saison. Los geht die Tour der Frauen heute im Schweizer Lausanne. Hier wird das erste gelbe Führungstrikot vergeben. Wer es aber am Ende der Rundfahrt tragen will, der muss im langen Einzelzeitfahren am Dienstag ebenso bestehen wie auch 2 Tage später bei der schwersten Bergankunft auf dem Mont Ventoux, einem der ikonischen Anstiege der Tourgeschichte.
2: Es ist auf jeden Fall sehr, sehr cool, dass wir da jetzt auch mit der Tour de France von den Frauen hochfahren. Und ich glaube, das wird da auch wirklich ein richtiges Battle darauf.
1: Vorjahresgewinnerin Pauline Ferrand-Prévot gehört in diesem Jahr ebenso zu den Favoritinnen auf den Gesamtsieg wie die Niederländerin Demi Wollering, die 2026 bereits den Giro d'Italia für sich entscheiden konnte. Und vielleicht kann ja auch eine deutsche Debütantin im Kampf um die Podiumsplätze mit eingreifen, die Bayerin Antonia Niedermayer.
3: Ich kann es kaum erwarten, dass es endlich losgeht. Man arbeitet ja auch wirklich lang drauf hin und investiert viel. Und dann freut man sich natürlich umso mehr, dass es jetzt endlich losgeht.
1: 9 Renntage erwarten die Frauen. Deutsche Etappensiege hat es seit dem Comeback schon gegeben, aber noch nie eine deutsche Fahrerin in Gelb. Vielleicht ja erstmals 2026.
0: Und vor Ort in Lausanne ist auch meine Kollegin Stefanie Müller-Sperer. Stefanie, die Tour de Femme startet zum ersten Mal in der Schweiz. Was würdest du sagen, wie groß ist die Bühne mittlerweile für das Rennen?
4: Lausanne-Schilder, die Tour hier, und ich meine, auch das ist auch ein herrliches Bild. Wir stehen hier quasi auf der Ziellinie und klar, hier geht es nachher los und die ganze Stadt freut sich. Hier ist auch noch Feiertag heute, also ich glaube, das wird richtig, richtig voll und die Bühne ist groß. Die Tour ist so lang wie noch nie, hat so viele Höhenmeter wie noch nie, 18.795 Höhenmetern auf 9 Etappen und es wird wahrscheinlich auch so spannend wie noch nie.
0: Der Ton war zu Beginn nicht zu hören, aber die Euphorie ist auf jeden Fall schon rübergekommen zum Schluss, dass es eben auch tatsächlich was Besonderes diesmal ist, auch von der Größe her. Man muss ja auch sagen, Stefanie, bei den Männern ist ja, ich sag mal, Tadej Pogacar irgendwie klar der Beste. Man weiß eigentlich, dass kaum jemand mit ihm konkurrieren kann. Wie ist es denn bei den Frauen?
4: Ja, Tadej Pogacar macht einfach Tadej Pogacar Sachen und gewinnt gefühlt alles. Das ist bei den Frauen schon anders. Da gibt es etliche, die am Ende hier gewinnen können. Also es wird wirklich, wirklich spannend. Natürlich auch Pauline Ferrand-Prévot, die Vorjahressiegerin, die erste Französin, die diese Tour gewonnen hat. Da war natürlich die Freude groß. Aber auch die Niederländerin Demi Wollering, die gehört immer zu den Favoritinnen, hat in diesem Jahr auch den Giro d'Italia gewonnen und ist natürlich deshalb hier eine große Favoritin. Aber zweite beim Giro war Antonia Niedermayer, eine deutsche Starterin. Und die hat hier kurz bevor es losging auch noch gesagt, sie fühlt sich eigentlich besser als beim Giro. Und ich meine, wenn man sich besser fühlt als zu dem Zeitpunkt, als man Zweite geworden ist, bleibt ja nicht viel anderes übrig. Also mal gucken, auf jeden Fall die Augen auf Antonia Niedermayer für die deutschen Radsportfans.
0: Das heißt, was würdest du sagen, was erwartet uns heute bei der ersten Etappe?
4: Also heute bei der ersten Etappe erwartet uns gleich ein richtiges Spektakel. 138 Kilometer, eine Schleife rund um Lausanne. Das wird sehr, sehr schön, aber auch nicht einfach. Ne? Und wir stehen hier auf der Ziellinie. Ich weiß nicht, ob man es ein bisschen erahnt. Unten sieht man es, es ist zum Ende hin, zur Ziellinie hin, natürlich ein Sprint zu erwarten, aber für Sprinterinnen, die auch ein bisschen bergfest sind, denn es geht hier nicht flach ins Ziel, sondern eben mit einem kleinen Anstieg und da könnte Liane Lippert, auch eine deutsche Starterin, durchaus eine große Rolle spielen. Also auf sie haben wir heute ganz fest die Augen. Das könnte dann bedeuten, dass sie sich das gelbe Trikot schnappt. Das wäre natürlich was. Wir sind sehr gespannt und freuen uns, dass es hier losgeht mit der Tour de France Frauen 2026. 9 Etappen, eine besser als die andere.
0: Und wir werden auf jeden Fall das Ganze verfolgen und weiter darüber berichten. Danke dir, Stefanie Müller-Sperer war das für uns in Lausanne. Guten Tag, hier ist die Tagesschau in 100 Sekunden. Lage in spanischer Exklave Ceuta entspannt sich weitestgehend. Nach der Ankunft von bis zu 60.000 Migranten seien fast alle von ihnen inzwischen wieder nach Marokko zurückgekehrt.

0: zurückgekehrt, so die spanische Regierung. Vertreter der EU-Mitgliedstaaten schalten sich heute in einer Dringlichkeitssitzung zusammen, um über die Folgen der Krise zu beraten. FIFA-Chef Infantino gibt WM-Investorenpläne auf. Es sei deutlich geworden, dass das Projekt zu Spaltungen geführt habe, erklärte er in einer Stellungnahme. Der Vorschlag werde nicht weiter verfolgt. Die UEFA hat mittlerweile gefordert, die Verantwortlichen des geplanten Deals zur Rechenschaft zu ziehen. Erneut russische Luftangriffe auf ukrainische Hauptstadt Kiew. Dabei wurden mindestens 9 Menschen getötet und mindestens 30 weitere verletzt. In mehreren Bezirken der Stadt wurden Wohnhäuser und Gewerbeimmobilien beschädigt. Viele Bewohner verbrachten die Nacht in Schutzräumen und U-Bahn-Stationen. Christopher Street Day in Hamburg gestartet. Die Veranstalter erwarten im Laufe des Tages mehr als 250.000 Menschen. Die Polizei ist mit einem Großaufgebot im Einsatz. Vor einer Woche hatte es auf dem CSD in Berlin einen Anschlag gegeben. Erdbeben der Stärke 4,7 in Italien. Das Epizentrum lag bei Neapel. Es gab Schäden an Häusern und Autos. Mehrere Menschen wurden verletzt. Es war das stärkste Beben seit vielen Jahren in der Region. Das Wetter. Heute in der Südosthälfte eine Mischung aus dichten Wolken mit zum Teil kräftigen Schauern und Sonnenschein. In der Nordwesthälfte meist trocken. Höchstwerte 20 bis 31 Grad. Ja, und hier geht's jetzt weiter mit Aus der Asche. Was kommt nach dem Waldbrand? Nachrichten bei Tagesschau 24 gibt es wieder um 15 Uhr für Sie. Ich wünsche Ihnen einen schönen Tag.
1: Bei 300 Grad etwa kann Holz sich entzünden. Im Wald der Beginn einer Katastrophe. Weltweit brennen Wälder, immer öfter. Die Brände hinterlassen Zerstörung, legen aber auch die Saat für Neues.
2: Sie brauchen ein starkes Feuer mit richtig hohen Flammen.
1: Forscher weltweit wollen wissen, was passiert nach einem Waldbrand in der Natur.
3: Wie die Vegetation einen Unterschied macht, ne? Tot oder lebendig. Totholz, ganz wichtig, einfach bedeckt den Boden.
4: Wenn es jetzt alle 5 bis 10 Jahre brennt, kann sich der Wald nicht mehr regenerieren.
5: Was man hier jetzt wirklich sieht, ist, dass hier tatsächlich gar kein Humus mehr drauf liegt. Der ist hier vollkommen weggebrannt.
1: Doch wo Schatten ist, gibt es immer auch Licht. Wie kann es weitergehen nach dem Inferno?

0: Ein Waldbrand zerstört in Tagen, manchmal nur Stunden, was Jahrhunderte zum Wachsen brauchte. Mit Flammen von über 1000 Grad. Und doch endet selbst so eine Katastrophe nie in nichts.
1: Durch Wissen ändert sich der Blick. Als ich noch kein Wissenschaftler war und solche mit großer Hitze verbrannten Flächen sah, dachte ich, was für eine Schande. Die Bäume sind verkohlt und tot. Es sieht hässlich aus. Dort kann es kein Leben mehr geben.
0: Doch Chet Hansen wurde eines Besseren belehrt.
1: Dann promovierte ich und forschte in diesen Gebieten. Ich entdeckte Dinge, von denen ich nicht gedacht hätte, dass es sie hier gibt. All diese Wildtier- und Pflanzenarten, die es nur in den Gebieten mit hochintensiven Bränden gibt und nirgendwo sonst.
0: Hochintensiv heißt sehr heiß und hoch. Die Flammen wurden durch die trockenen kalifornischen Santa Ana-Winde zu verheerender Wucht angefacht. Aber die Feuer haben nur selten einen natürlichen Ursprung.
1: Diese Brände waren wohl von Menschen verursacht, das wird noch untersucht. Die Brände fraßen sich durch eine Hartlaubzone, Busch und Grasland in Richtung der Siedlungen. Die Glut wurde von Böen mit 130 bis 160 Kilometern pro Stunde unter sehr heißen, trockenen und windigen Bedingungen in die Orte geweht. Es gab katastrophale Verluste an Häusern und Menschenleben, weil die Glut auf die Dächer fiel und sie in Brand setzte.
0: Die Feuer von 2025 im Großraum Los Angeles führten zu einer der teuersten Umweltkatastrophen in den USA. Ob als Medienereignis wahrgenommen oder unbeachtet, auf dem gesamten Globus häufen sich die Waldbrände. Die Umstände sind verschieden. Braucht es deshalb nach jedem Waldbrand einen eigenen Weg? Allein in der Europäischen Union gingen 2025 mehr als 1 Million Hektar Wald und Forst in Rauch auf. Viermal so viel wie im Vorjahr. Im mediterranen Raum sind Feuerwehren im Dauereinsatz. Urlaubsregionen müssen evakuiert werden. Auch in Deutschland lodert es immer wieder. 2025 war das verheerendste Waldbrandjahr der letzten 50 Jahre. Wie lässt sich diese Entwicklung aufhalten? Fielen in Brandenburg 400 Hektar Kiefernforst einer Feuerwalze zum Opfer. Sie bedrohte drei Dörfer. Und ihre Rauchschwaden zogen bis ins 50 Kilometer entfernte Berlin. Der Flächenbrand wurde zum Ausgangspunkt für ein groß angelegtes Langzeitprojekt. 8 Forschungsinstitutionen suchten nach Lösungsansätzen für eine feuerfestere Waldzukunft.
2: Es gab keine Vögel, es gab keine Insekten, es war alles ganz still. Und das oberirdische Leben war so irgendwie angehalten worden. Und ich hatte zuvor Waldbrandflächen gesehen in anderen Ländern tatsächlich und auf anderen Kontinenten. Und hatte das noch nicht erlebt in Brandenburg. Da war natürlich dann entsprechend spannend, wie würde sich das entwickeln, wie schnell. Und dann gab es auch noch Überraschungen.
0: Unter Leitung von Pierre Ibisch begann 2019 das Forschungsprojekt Pyrophob. Feuerabweisend. Wissenschaftler untersuchten Insekten, begannen die Niederschläge zu messen, den Boden zu durchwühlen. Gerade im Boden entscheidet sich, wie es weitergehen kann.
3: Danke. Und 16,6.
4: Was wir hier machen, ist eine Aufnahme der toten Biomasse, also des Holzes, was hier mal stand und was mal gelebt hat. Und was durch den Brand ja dann vernichtet wurde, aber immer noch da ist.
0: Denn selbst in dieser Trostlosigkeit gibt es keinen Nullpunkt. Nur eine neue Situation mit verschiedenen Optionen.
3: Und 111,7.
4: Es gibt eine Möglichkeit, sofort künstlich zu pflügen, zu pflanzen und den Wald wirklich mit Maximum Input zu erstellen. Und das andere Extrem ist, erstmal zuzuschauen und zu warten, was kommt von allein. Und das vergleichen wir miteinander.
0: Das Brandgebiet wurde in verschiedene Forschungsareale aufgeteilt und 5 Jahre lang unter die Lupe genommen. Einige Flächen wurden sich selbst überlassen, andere komplett beräumt. Hier versuchten die Waldbesitzer zu retten, was noch zu retten war. Solche angelegten Forste prägen das Land Brandenburg und die Kiefernplantagen sind ein Wirtschaftsfaktor. Deshalb wurde auf dem einen Teil weitergemacht wie sonst nach einem Kahlschlag. Es wurde gerodet, umgepflügt und wieder bepflanzt.
2: Mann, ist das eine Sand hier.
0: Wieder als Monokultur mit Kiefern, dem sogenannten Brotbaum der Region. In der Hoffnung auf einen schnell wachsenden, ertragreichen Forst. Wie berechtigt sind solche Erwartungen?
5: Wenn hier so ein Waldbrandgebiet wirklich völlig ausgeräumt wird, geht so viel Bodenfruchtbarkeit verloren, dass die Gefahr durchaus besteht, dass letztlich die Funktionalität der Böden ganz auf der Strecke bleibt.

Gerade auf diesen trockenen Böden könnte sich also ein Weiter-so als Sackgasse erweisen. Dabei sind gerade intakte Wälder enorm wichtig, auch als Klimaretter. Sie entziehen ihre Umwelt Kohlendioxid, speichern den Kohlenstoff und geben Sauerstoff ab. Wälder funktionieren wie ein großer Organismus, in dem viele kleine Rädchen ineinandergreifen. Unterschiedliche Biotope bieten Raum für eine Vielfalt an Arten, die in einer Nahrungskette verbunden sind. Alles hängt miteinander zusammen. Jeder Wald ist auch ein riesiger Speicher. Wasser hält sich im Boden und in den Pflanzen. Gleichzeitig spendet er Schatten und bietet Abkühlung. Und je feuchter, desto resistenter ist er gegen Feuer. Doch wenn er trotzdem in Flammen aufgeht, wird der Klimaretter zum Klimakiller. 2025 wurden durch brennende Wälder in Europa 38 Millionen Tonnen CO2 freigesetzt. Ist diese Entwicklung umkehrbar? . 2022 brennt es im grenzüberschreitenden Nationalpark Sächsisch-Böhmische Schweiz. Tagelang stehen über 1000 Hektar Mischwald in Flammen. Bei 300 Grad etwa entzündet sich Holz. Mit über 800 Grad rast das Feuer über den Boden.

Überall Tod und Asche. Fast überall. Da das Feuer nur wenige Zentimeter in den Boden eindringt, gibt es Überlebende aus der Tiefe. Und es gibt Katastrophentouristen, die sich auf den Weg hierher machen, während es noch schwelt. Der schwarze Kiefernprachtkäfer. Er ist ein Spezialist für extreme Lebensräume. Über eine Entfernung von bis zu 80 Kilometern kann er besser als jeder Feuermelder die Wärmestrahlung eines Brandes spüren. Startsignale für sein Überleben. Sein Ziel sind solche verkohlten Flächen. Noch voller toter Biomasse, aber frei von jeglichen Bakterien. Vollkommen steril.

0: Für den Käfer ist diese konkurrenzlose Situation die nötige Voraussetzung, damit er sich fortpflanzen kann. Er haucht als einer der ersten der toten Welt wieder Leben ein. Im frisch verkohlten, noch warmen Holz legt er seine Eier ab, wo sich die Larven unter der Rinde ungestört von Fressfeinden entwickeln können. Sobald die Brandfläche etwas abgekühlt ist, kommen weitere Überlebende des Infernos aus dem Untergrund. Wie Phönix aus der Asche taucht ein rätselhafter Pilz auf. Pyronema, ein echter Pionier bei der Rückeroberung verbrannter Biotope. Diese Brandstellenbecherlinge beginnen als erste, die verkohlte Materie zu recyceln und für andere Organismen zu erschließen. Sie leben von der Katastrophe. Aber wo und wie überleben sie die Zeiten ohne Feuer? Diese Fragen werden in einem Labor des Hochschulinstituts Zittau untersucht.
1: Dieses Myzel untersuchen wir molekularbiologisch und sehen, inwiefern unsere Theorie stimmt, dass der Pilz diese Brandstellenbecherlinge

0: möglicherweise in den Bäumen lange Zeit überdauern und dann tatsächlich erst bei so einem Brand diese Fruchtkörper bilden, sich in massenhaft vermehren.
1: Diese massenhafte Vermehrung ist für die Stabilisierung des Waldbodens enorm wichtig. Dabei breitet sich das feine Myzel, das Pilzgeflecht, über den umliegenden Bereich aus. Diese Zeitrafferaufnahmen zeigen, das geht sogar viel schneller, als die Wissenschaft es bisher angenommen hatte.
0: Also wir haben herausgefunden, dass die Brandstellenbecherlinge sehr schnell wachsen. Wir haben Myzelstudien gemacht, wonach wir feststellen konnten, dass die bis zu 2 mm pro Stunde wachsen. Das ist also ein Rekord im Pilzreich tatsächlich.
1: Geschwindigkeit ist ein Wachstumsvorteil für solche extremen Nischenbewohner. Diese Brandstellenpilze können in der konkurrenzschwachen Fläche rasch wachsen. Dadurch verfestigen sie die Bodenstruktur wieder. Die Fruchtkörper der Pilze haben nur einen kurzen Lebenszyklus. Schon bald geben sie ihre Sporen ab, die dann im Boden überdauern. Bis zum nächsten Feuer. Jahrzehnte oder vielleicht sogar Jahrhunderte später. Andere Pilze sind länger bei der Zersetzung der verbrannten Baumreste aktiv. Die Sporen des rotrandigen Baumschwamms dienen gleichzeitig zurückgekehrten Insekten, wie einem kleinen Kurzflügelkäfer, als Nahrungsquelle im noch nährstoffarmen Brandgebiet und treiben so das Rad der Renaturierung weiter an. An anderen Orten hängt das Tempo vom Zufall ab. Ein kleines Eckchen unverbranntes Moos beginnt mit geringster Feuchtigkeit sofort wieder zu sprießen. Die Moossporen können dann auf den welken Teppichen aus Brandstellenpilzen keimen und allein mit etwas Nässe aus der Luft die frühe Besiedlungsphase rasch antreiben. Das erste richtige Grün erscheint schon eine Woche nach dem Brand. Der Adlerfarn ist so tief im Erdboden verankert, dass seine Wurzeln das Feuer überlebt haben. Manchmal profitiert er auch vom Löschwasser der Brandbekämpfung. Nur 3 Wochen nach dem Feuer bedecken Farnfelder den schwarzen Boden. Sie schützen ihn vor Austrocknung und speichern neue Feuchtigkeit, damit es weitergehen kann. Das Wissen, wie viel Wasser wieder in so einem nachwachsenden Wald steckt, ist auch im Kampf gegen neue Feuer von enormer Bedeutung. Die verschiedenen Stadien der Feuchteentwicklung auf ehemaligen Brandflächen interessieren ein Team der Technischen Universität Dresden.
2: Bei einem Waldbrand, wenn er entsteht, würden zuerst die kleinen Materialien anfangen zu brennen. Deshalb nehmen wir vor allem Proben von diesem feinen Material. Wir haben jetzt die Probe hier reingetan, wir haben die zermahlen und dieses Gerät misst jetzt den elektrischen Widerstand in dem Material und daraus wird dann der Feuchtigkeitsgehalt bestimmt. Der Feuchtigkeitsgehalt ist wichtig, weil das ein Indikator ist für die Waldbrandgefahr. Also wenn dieses feine Material, das Laub, die Streu, trocken ist, können Waldbrände sich stärker ausbreiten.
1: Eine noch größere Rolle als unten spielt dabei die Feuchtigkeit oben im Blätterdach.
3: Intakte Wälder sind wichtig, weil sie eine Kühlungsfunktion haben. Die Baumkronen spenden einerseits Schatten, andererseits durch die Verdunstung des Wassers gibt es auch eine kühlende Wirkung. Und drittens enthalten die Baumkronen natürlich selbst Wasser, womit im Prinzip die einfallende Sonnenstrahlung erstmal so eine Art auch ja, abgeschwächt wird und auch dass eine kühlende Funktion auf dem Boden hat. Und dann nutzen wir

0: Satellitendaten, insbesondere von Radarsatelliten, die im Mikrowellenbereich arbeiten.
1: Diese Feuchtigkeitsmessung aus dem All soll helfen, besonders gefährdete Gebiete für Waldbrände früh zu erkennen. Das Ziel der Forschung ist, einen spezifischen Brandrisikoindex für alle Ökosysteme überall in Europa zu erstellen. Denn was im mediterranen Raum bereits passiert, ist vielleicht auch im Norden zu erwarten. Die Daten aus dem All werden von Experten der Aristoteles-Universität in Thessaloniki durch Beobachtungen am Boden zu einem Gesamtbild gefügt.
2: Da wir normalerweise vor allem mit Satellitenbildern arbeiten, ist es sehr wichtig, Gebiete wie dieses zu besuchen, um besser zu verstehen, wie es von dem Brand betroffen ist.
1: Denn erst vor Ort wird sichtbar, wie tief die Böden verbrannt sind und wie lange es mit einer Regeneration dauern wird. Gerade solche schwarzen Flächen heizen die Region nachhaltig auf. Mit Folgen.
2: Mal sehen, was da drin los ist. Durch die Satellitenfernerkundung und andere Daten erkennen wir einen Kreislauf. Wir haben längere Sommer mit sehr hohen Temperaturen, viel Trockenheit und keinen Regen, was zu mehr Bränden und größeren Brandflächen führt. Das Ergebnis sind höhere CO2-Emissionen, insgesamt höhere Emissionen in der Atmosphäre. Brände sind also Teil des Klimawandels. Er wird durch Brände beeinflusst. Eins führt zum anderen.
1: Aber in mediterranen Wäldern gehören Brände auch zum natürlichen Prozess der Waldentwicklung. Einige Pinienarten brauchen das Feuer sogar.
2: Brände gibt es seit Jahrtausenden in den mediterranen Wäldern. Wenn sie 80 oder 100 Jahre kein Feuer sehen, wird ihr Ökosystem zu alt, um sich zu regenerieren.
1: Pinienwälder brauchen sehr lange für ihre Regeneration. Deshalb sind die Wissenschaftler über die kurzen Abstände zwischen den Bränden besorgt.
2: Wenn wir immer wieder alle 5 bis 10 Jahre Brände haben, dann gibt es nicht genug Piniensamen. Dann kann der Wald sich nicht mehr selbst reproduzieren.
1: Brände sind hier also sogar wichtig. Nur ihre Häufigkeit führt zu Problemen.
2: Was wir hier sehen, ist typisch für jedes mediterrane Ökosystem. Und sehr wahrscheinlich verhält es sich mit der Schwere der Feuer so wie bei den Sequoia-Wäldern in Kalifornien.
1: Auch die Riesen-Mammutbäume im Westen der USA wachsen in einem ambivalenten Verhältnis zum Feuer. Über 80 Meter hoch können sie werden und einige sind über 3000 Jahre alt. Sequoias sind die ältesten und mächtigsten Bäume der Erde. Und Feuer ist Teil ihrer Biologie. 2021 wütete hier ein extremer Waldbrand. Über 35.000 Hektar standen in Flammen. Es dauerte 3 Monate, sie zu löschen. Ein hochintensives, also sehr heißes Feuer, dessen Flammen bis in die Baumkronen der Sequoias reichten. Hier entscheidet die Art des Feuers, wie es nach einem Brand weitergeht. Das erforscht der Waldökologe Chet Hansen zunächst auf einer ehemaligen Brandfläche, die von einem weniger heißen Bodenfeuer betroffen war.
3: Als ich kurz nach dem Brand hierher kam, gab es viele Sämlinge von Riesenmammutbäumen. Aber 4 Jahre später sind sie alle abgestorben. Wenn man sich den Boden ansieht, sieht man keine nachwachsen. Sie sind alle abgestorben, weil ihnen einfach das Überlebensnotwendige fehlte. Das ist nicht das, was Sequoias brauchen, um sich zu vermehren. Wenn wir hier 20 Meter weitergehen, wo es noch heftiger gebrannt hat, und wir uns entfernen von dem Gebiet mit geringer Intensität im Norden, sehen wir hier noch viele junge Riesenmammutbäume. Das sind alle Sequoias um mich herum, etwa 1 Meter hoch, einige von ihnen fast 1,5 Meter.

0: Meter. Und je weiter wir ins Innere gehen, desto mehr finden wir und desto höher werden sie.
1: Chet Hansen erforscht, wie die Sequoias wachsen und sich auf den unterschiedlichen Flächen entwickeln. Dafür nutzt er Satellitenbilder und markiert vor Ort dazu Vergleichsparzellen. Bei seiner Arbeit hat er festgestellt, dass nach einem Brand die mineralische Asche wie Dünger als nährstoffreicher Wachstumsbooster wirkt. Sequoias können vielleicht auch deshalb extrem schnell wachsen. Schneller als jede andere Baumart auf dem Planeten.
0: Die Sequoias benötigen drei Dinge, um sich erfolgreich fortzupflanzen. Erstens Feuer, das heiß genug ist, damit die Zapfen ihre Samen freisetzen. Zweitens brauchen sie Feuer, das intensiv genug brennt, um die dicke Humusschicht und das Laub auf dem Waldboden, verrottende Kiefernadeln und Blätter zu verbrennen, damit die Sämlinge ihre Wurzeln in den Boden treiben können. Und drittens brauchen sie Flammen, die hoch genug lodern, um das Kronendach auszudichten, damit die Sequoia-Sämlinge viel Sonnenlicht bekommen.
1: Die Rinde der Riesenmammutbäume kann bis zu 60 cm dick werden und bietet selbst bei einem Kronenfeuer mit Flammen, die bis zu 1500 Grad heiß werden können, Schutz vor der Hitze. In unseren Breiten sind Bäume wie Eichen oder Linden nur zu einem geringeren Grad feuerresistent. Harzhaltige Nadelbäume gar nicht.
2: Ja, also die Bäume kochen im Zusammenhang mit dem Brand selbst. Es ist einfach natürlich die Hitze, die diesen Baum zu schaffen macht. Neben der Tatsache, dass die Flammen natürlich die Rinde ankohlen und verkohlen, ist es eben die extreme Hitze, die dann eben zu einer erhöhten Wasserbedürfnis dann führt, was nicht gestillt werden kann. Aber Bäume kochen in dem Sinne auch dann nach dem Brand. Auf so einer verbrannten Fläche, die völlig kahl geräumt worden ist.
1: Im Rahmen der Pyrophob-Forschungen hat Werner Gerwin mit seinem Team von der Technischen Universität Cottbus die Folgen dieser leer geräumten, offenen Flächen untersucht.
3: Hier, Mitte Juli, da
4: gab es ein Niederschlagsereignis.
3: Da steigt es sprunghaft auf. Ja. Und es ist vor allen Dingen in der oberen Bodentiefe.
1: Für den Vergleich wurden zunächst feuerfreie Forstgebiete in der Nachbarschaft analysiert.
5: Ah, hier sieht man jetzt richtig schön die eigentliche Stärke, was der Humus ist und was bei den anderen Flächen halt wirklich zu so einer ganz millimeterdünnen Schicht zusammengebrannt ist. Die schwarzen Ablagerungen hier unten zeigen schön so den Humusgehalt, wie er aber auch so leicht in die tieferen Ebenen ausgewaschen wird.
1: Wenige Meter weiter sieht es ganz anders aus. Die Böden in dieser regenarmen Region sind von Haus aus sehr sandig und nährstoffarm. Nach einem Brand fehlt die Basis, Nährstoffe überhaupt zu speichern.
6: Ist das Profil?
2: Ja. Was man hier im Wesentlichen jetzt wirklich sieht, ist, dass hier eben tatsächlich gar kein Humus mehr drauf liegt. Der ist hier vollkommen weggebrannt.
3: Es geht sehr viel an Bodenfruchtbarkeit verloren. Es geht der noch verbliebene Humus in dem sandigen Material, wir haben es eben in dem Bodenprofil ja gesehen, verloren. Er wird weggespült, weggeblasen. Teilweise konnte man kleine Dünen richtig sehen, die sich dann entwickelt haben von diesem rausgeblasenen Sand.
1: Sind solche Wüstenentwicklungen unvermeidbar? In den 2022er Brandflächen in der Sächsischen Schweiz sieht es auch trist aus. Aber nicht hoffnungslos. Die Fläche liegt im Nationalpark und hier wird deshalb nichts beräumt und alles der Natur überlassen. Eine wichtige Voraussetzung für eine schnelle Regeneration der Brandflächen. Unter der verkohlten Rinde können sich wichtige Entwicklungen vollziehen. Die Larven des schwarzen Kiefernprachtkäfers wachsen geschützt unter der verkohlten Rinde und ernähren sich vom Holz darunter. Dabei hilft ihnen, dass der Baum jetzt wehrlos ist. Das Harz, das einen Baum vor Eindringlingen schützt und sogar Fraßgänge verschließen kann, ist durch die Erhitzung wirkungslos geworden. Trotzdem enthält der tote Baum noch genug Feuchtigkeit, damit die Larven nicht vertrocknen. Sie und andere holzfressende Käfer durchlöchern das Holz und schaffen Angriffsflächen für Pilze, die das Holz zersetzen. Und mit Hilfe der Witterung wird so der Stamm wieder in Humus umgewandelt.

0: liefern dem Käferexperten Jörg Lorenz wichtige Indizien dafür, wie das Waldrevival vorangeht. Da sich Insekten am Mondlicht orientieren, sind solche Lichtfallen die beste Methode, um zu sehen, wer hier schon wieder unterwegs ist. Nachtaktive Käfer lassen sich jetzt auch besser entdecken.
1: Ziel dieser Waldbrandflächenuntersuchung ist, die Sukzession der Insektenfauna zu erforschen. Weil man nicht genau weiß, wie schnell das geht, welche Arten dann zuerst kommen. Und möglicherweise findet man Arten, die man sonst nie in den normalen Wäldern findet. Das ist das Ziel.
0: Zum Beispiel ein Lerchenscheckenrüssler. Diese Käferart ist in diesem Gebiet noch nie zuvor gesichtet worden. Aber der unnormale, vom Brand verwüstete Wald erweist sich offenbar als attraktiver Lebensraum. Dieser Käfer gehört nicht zu den ersten, aber auch zu denen, die sich über das Holz hermachen.
1: Holz an sich ist eine sehr stabile Struktur und muss erst aufgespalten werden. Das geht einmal chemisch, sehr schwer, aber auch mechanisch. Mechanische Zersetzung

0: Wenn die Sonne die Baumstämme erwärmt, schlüpft schließlich die neue Generation aus dem Holz. Der Kiefern-Prachtkäfer-Nachwuchs hat seinen Teil getan für die Zukunft dieses Ortes, der ihm keine mehr bietet. Um sich selbst wieder fortzupflanzen, muss er einen neuen Brand aufspüren. Das feuchte Frühjahr ist auch für den Pilzforscher Alexander Karich interessant. Es bietet ideale Bedingungen für eine zweite Welle von Brandstellenpilzen. Jeder mit einer speziellen Funktion.
1: Jeder Pilz ist ein eigener Organismus. Jeder eigene Organismus hat immer eine eigene ökologische Nische. Und da gibt es mehrere Nischen, die diese Pilze letztendlich einnehmen. Und da gibt es welche, die sehr schnell den Brand besiedeln, die Brandrestnährstoffe aufessen, letztendlich verstoffwechseln. Dann gibt es einige, die länger das Holz besiedeln, dort das dann verstoffwechseln und andere wiederum dann eben mit Moosen oder Pflanzen in Verbindung gehen.

Undurchdringlich für Pflanzen von unten, aber anfällig von oben. Sein Name ist Programm. Der moosfressende Nabeling wächst als Parasit nur auf solchen Brandstellenmoosen und reißt dabei regelrecht Löcher in die dichte Decke. Und schafft dadurch Wachstumslücken für andere Arten. So können sich weitere Pflanzen entfalten. Erste Birkensamen beginnen zu keimen.

0: Nach nur 3 Jahren sind die Bäume auf der einst verkohlten Brandfläche schon wieder 3 bis 4 Meter hoch. Sie können Sonnenstrahlen reflektieren, bieten Abkühlung und speichern Feuchtigkeit. Aus eigener Kraft ist ein Kreislauf der Natur wieder in Gang gekommen. Diese Prozesse sichtbar zu machen, war und ist das Ziel eines Teams für Geosensorsysteme der Technischen Universität Dresden.
1: Ich zoome im Prinzip hier einzelne Streifen ab und macht einzelne Bilder.
0: Gleich nach dem verheerenden Waldbrand von 2022 ließen die Wissenschaftler in der sächsischen Schweiz Drohnen aufsteigen. Über 3 Jahre hinweg scannten sie mit Laserstrahlen die immer gleichen Flächen. Das Ergebnis wurde zu genauen Karten und 3D-Modellen verarbeitet, mit denen detailliert analysiert werden kann, wie die Regeneration der Waldbrandfläche in dieser Zeit voranging.
2: Und das ist das, worauf wir uns dann konzentrieren, dass wir Algorithmen entwickeln, um automatisch die Informationen aus diesen Daten zu extrahieren, wie die wiederum relevant sind, um dann sozusagen sich anzuschauen, wie sich die Landschaft verändert hat über die Zeit.
0: Das Forschungsprojekt soll Veränderungen sichtbar machen und messbar.
2: Und das wollen wir uns eben auch dreidimensional anschauen. Einerseits, wenn jetzt wieder Bäume wachsen, wie sich das verändert, volumetrisch tatsächlich und auch zukünftig wieder dort Biomasse zurückkommt. Und dadurch, dass wir es nicht nur einmal machen, sondern eben wiederholt, jährlich zum Beispiel, können wir dann über die Zeit eben schauen, wie sich das Ganze verändert und auch quantifizieren.
0: Das digitale Bild deckt sich mit der Realität auf den ehemaligen Brandflächen im Nationalpark. Nach nur 3 Jahren.
3: Die wachsen wieder zu, mit Birken momentan. In 10 Jahren wird dort wieder ein Wald stehen. Und diese Flächen werden dann auch wieder eine kühlende Funktion haben und werden nicht mehr so heiß sein, wie wir das heute sehen.
0: Soweit die optimistische Variante.
3: Aufgrund der Wetterbedingungen kann man erwarten, dass man in Zukunft Waldbrände wie im Mittelmeergebiet haben kann. Der Schlüssel, aber ob das wirklich so wird, liegt daran, wie wird sich der Wald verändern. Sprich mit unseren Kiefern- und Fichtenmonokulturen, die wir in Deutschland noch großflächig haben, könnte man solche Waldbrände erwarten.
0: Auf der abgebrannten Kiefernplantage in Brandenburg hat sich 7 Jahre später vieles verändert. Per Flugsamen eingewanderte Zitterpappeln sind bereits 6 bis 7 Meter hoch. Hier durften die Holzreste liegen bleiben.
4: Auch interessant natürlich innen drin, nicht so heiß wie oben drauf, 18,5 Grad darunter und feucht, oben drauf, ja, fast 40 Grad, da eben der nackte Boden über 60 Grad heiß. Da sehen wir natürlich genau, wie die Vegetation einen Unterschied macht, ne? Tot oder lebendig. Totholz, ganz wichtig, einfach bedeckt den Boden, schützt ihn jetzt vor der starken Einstrahlung, die wir heute haben. Entsprechend erwärmt der Boden sich weniger, es wird die Verdunstung gesenkt, es wird das Bodenleben geschont. Und das sieht halt anders aus da, wo weder was wächst auf dem Boden, noch irgendwie Strukturen liegen.
0: Direkt neben dieser der Natur überlassenen Fläche erstreckt sich eine Parzelle, welche 2019 beräumt, bearbeitet und mit Kiefern wieder bepflanzt wurde. Auch hier haben sich die vom Wind

0: in der verwehten Zitterpappeln etabliert. Geplant war aber etwas anderes.
1: Gründe, wenn man eine solche Kiefer betrachtet, die vor 6 Jahren gepflanzt worden ist, wirklich mit größerem Aufwand. Hier wird auch noch mal der ökonomische Schaden deutlich. Ne? Das ist hier wirklich ein Totalausfall gewesen. Und hätte man gleich auf die Natur gesetzt, wäre es einfach gratis gewesen. Und jetzt haben wir da kleine Bäumchen, die im Grunde über Jahre absterben.
0: Allein auf eine kleinflächige, natürliche Wiederbewaldung zu setzen, führt auf diesen trockenen Böden trotzdem zu einem Wettlauf gegen die Zeit.
1: Wir müssen halt konsequent aus diesen Nadelbaum-Reinbeständen, Monokulturen raus. Das wissen wir schon lang. Das ist nicht richtig konsequent betrieben worden, weil das dann immer doch noch ökonomisch irgendwie interessant schien. Aber jetzt sehen wir, wenn wir diese Schadereignisse wirklich einrechnen würden, dass halt das sich nicht finanziell wirklich rechnet, eine solche Art von Forstwirtschaft zu betreiben. Wir müssten also Laubbäume in die Landschaft, vor allem in die Forsten bringen. Wir sehen, dass kleine Laubbäume schon nach relativ wenigen Jahren die Feuergefahr am Boden reduzieren. Das heißt, wir müssen ja auch letztlich dafür sorgen, dass unsere Landschaften kühler bleiben, Temperatur runterbringen, irgendwas in die Landschaft bringen, was auch Wasser zurückhält.
0: Auf der mit Totholz belassenen Pyrophob-Forschungsfläche könnte das funktionieren. Loretta Leinen von der Naturwaldakademie Lübeck beobachtet die Fortschritte auf dem Weg zurück. Oder besser nach vorn, zu natürlichen Verhältnissen. Neben den sichtbaren Wachstumserfolgen stellen sich bald auch weitere Indikatoren ein. Und dabei auch so, dass nach und nach ein natürliches Gleichgewicht in der Tierwelt entsteht.
2: Je mehr man das lässt, desto mehr kommt auch von alleine. Also da wird früher oder später der Eichel herkommen und hier mit Heersaat anfangen. Und dann haben wir ganz schnell Eichen drin. Aber für die Eichen ist es jetzt einfach noch zu früh. Deswegen, wir brauchen noch ein bisschen mehr Pionierarbeit. Dann wird es, glaube ich, ein ganz toller Wald irgendwann werden.
0: Auch Jens Schröder von der Hochschule für nachhaltige Entwicklung Eberswalde hofft auf den Faktor Zeit. Vor 5 Jahren hat er hier nach dem Waldbrand die verkohlten Baumreste kartiert.
3: Also hier aus der Fläche bin ich optimistisch, dass wir hier innerhalb von 30, 40, 50 Jahren doppelt so hohen, schön vielfältigen, strukturierten Wald bekommen werden, aus dem wieder noch bessere Wälder oder noch vielfältigere Wälder wachsen können. Aber darüber hinaus im größeren regionalen, globalen Rahmen sehe ich ehrlich gesagt schwarz.
0: Denn ein kleiner, nachwachsender Wald macht noch keinen großen Klimaretter aus ihm.
3: Es gibt in der Gesellschaft nicht nur die Interessen der einfachen Bürgerinnen und Bürger, sondern es gibt die Interessen der großen Stromkonzerne, es gibt die Interessen der Chemieindustrie, der Automobilindustrie, der Verkehrsbranche. Die haben kein Interesse an Klimaschutz, auf gar keinen Fall.
0: Bei den Bränden in Los Angeles starben 28 Menschen. Über 16.000 Häuser wurden zerstört. Die Wunden sind noch nicht verheilt. Doch der Wiederaufbau hat bereits begonnen. Und überwiegend wieder mit Holz. Ob als Baustoff oder Rohstoff. Holz ist gefragt und die Nachfrage lässt die Wälder nicht nur hier in Kalifornien schrumpfen. Brände heizen das Problem zusätzlich an.

bei 300 Grad entflammt, mit über 1000 Grad verbrannt. Aber es gäbe eine Zukunft nach dem Waldbrand.

0: Chet Hansen kennt die Bedingungen dafür.
1: Mein Wunsch für die Zukunft unserer Waldökosysteme ist, dass die Menschen in diesem Land, in den USA und in allen Ländern der Welt lernen, Wälder als dynamische Ökosysteme zu akzeptieren. Und dass wir versuchen, wie ein Wald zu denken, anstatt sie nur aus unserer Perspektive danach zu bewerten, wie sie uns nützen können, wie sie uns fühlen lassen oder welche Dinge und Dienste wir von ihnen bekommen können. Dass wir Wälder für ihre innere Bedeutung, ihre Werte an sich schätzen, ihre Arten und Lebensräume, anstatt nur an uns selbst zu denken.
0: Waldbrände wirken verschieden. Doch dieser Lösungsansatz funktioniert für alle.

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6: Guten Tag und willkommen zu den Nachrichten bei Tagesschau 24. Schön, dass Sie dabei sind. Nach Ankunft zehntausender Migranten in der spanischen Exklave Ceuta entspannt sich allmählich die Lage vor Ort. Ein Großteil der Menschen hat das Gebiet nach Angaben der spanischen Regierung mittlerweile wieder verlassen und ist nach Marokko zurückgekehrt. Währenddessen ist die Zahl der Toten bei den versuchten Grenzübertritten auf 67 gestiegen. In Europa wird weiter über die Folgen der Krise diskutiert. Vertreter der EU-Mitgliedstaaten schalten sich heute in einer Dringlichkeitssitzung zusammen. Zur aktuellen Lage in Ceuta, meine Kollegin Christina Böker.
7: Ja, im Moment ist es auf jeden Fall ruhiger als gestern Abend. Wir standen gestern Abend hier an der gleichen Stelle, direkt an der Grenze, da an dem Punkt, wo die Leute praktisch wieder zurückgehen, wenn sie hier nach Ceuta reingekommen sind und jetzt wieder nach Marokko gehen. Und hier war gestern wirklich ein nicht abreißender Strom von hauptsächlich jungen Männern, die wieder Richtung Marokko hier durch dieses Tor hinter mir gegangen sind. Marokko ist dann 200 Meter ungefähr entfernt, wobei gleichzeitig übers Meer, das ist hier drüben, das sieht man heute nicht so gut, weil es total neblig noch ist, wobei übers Meer immer noch Menschen reingekommen sind. Als wir dann hinterher hier durch die Straßen gefahren sind, war es aber in den Straßen noch ziemlich voll. Also gestern Abend hätte ich die Bilanz gezogen. Hier sind immer noch recht viele, schwer zu sagen, wie viele in der Stadt. Heute früh war es wesentlich leerer. Die offizielle Bilanz gestern Abend vom spanischen Innenministerium hieß, 50.000 waren hereingekommen und 48.700 haben Ceuta wieder verlassen.
6: Und wir dröseln das Ganze auf mit unserem Brüssel-Korrespondenten Stefan Stuchlik. Stefan, bei euch wird ja wieder über Europas Außengrenzen gesprochen in Brüssel. Die Bilder des Kontrollverlusts, die lösten ja gleich bei mehreren Ländern Alarm aus. Dabei haben die überwiegend Marokkaner doch kaum Chancen, Asyl zu bekommen, oder?
8: Also man hat natürlich versucht, den Eindruck von Kontrollverlust hier so schnell wie möglich zu vermeiden. Aber ja, es ist vollständig richtig. Die EU hat sich neue Regeln gegeben. Es gibt ein neues gemeinsames Asylsystem. Es gibt eine neue Rückführungsverordnung. Und es gibt vor allem eine Liste von sogenannten sicheren Herkunftsstaaten. Und seit dem April 2025 steht da Marokko drauf. Zu Deutsch, ohne individuelle Prüfung könnte man jeden Marokkaner, der sich auf EU-Territorium begeben hat, ohne Probleme zurückschieben. So sieht das die EU-Kommission. Und man hat Spanien auch dringend gebeten, genau diese Regelung anzuwenden.
6: Jetzt sehen ja auch viele den Vorfall als, ich sag mal, Stresstest für die neue europäische Migrationspolitik. Italien schert auch gleich aus, wir haben es eben im Beitrag auch gesehen, und setzt eben das Schengen-Abkommen einseitig aus. Und es gibt auch Forderungen anderer Länder, Spanien aus dem Schengen-Raum zu entfernen. Wie sind

0: diese Reaktion einzuordnen?
1: Naja, es ist ja nicht Italien alleine. Es sind Länder wie Dänemark, es sind Länder wie Schweden und Finnland. Die haben alle eins gemeinsam. Sie haben Rechte oder Rechtspopulisten in der Regierung sitzen. Und diese Forderung, Spanien aus dem Schengen-Raum zu entfernen, ist, das muss man ganz klar sagen, EU-rechtswidrig. Das sollten diese Länder wissen. Und ich glaube auch, dass es diese Länder genau wissen. Niemand kann ein anderes Land aus dem Schengen-Raum entfernen, ohne dass es selbst zustimmt. Also gegen den Willen von Spanien kann man Spanien nicht einfach, um das salopp zu sagen, aus dem Schengen-Raum rauswerfen. Das ist das eine. Und das andere ist, würden diese Schengen-Regeln überhaupt bei Ceuta und Melilla, das ist die zweite Exklave, gelten? Und die Antwort lautet nein. Die haben nämlich beide einen Sonderstatus in diesem Schengen-Kodex drin. Und beide von diesen Exklaven gibt es eine sogenannte zweite Grenze. Das heißt, es kann sein, dass man nach Ceuta reinkommt, aber das heißt noch lange nicht, dass man aus Ceuta wieder herauskommt auf das europäische Festland. Da ist eine zweite Grenze, da wird scharf kontrolliert. Und da sind übrigens auch europäische Beamte der Grenzschutzpolizei Frontex im Einsatz.
0: Du hast die Rechten und Rechtspopulisten gerade genannt. Die schlachten das aber eben trotzdem gerne aus. Lass uns deswegen mal ganz nüchtern auf die Tendenzen schauen. Wie entwickeln sich die Zahlen bei den Asylanträgen aktuell?
1: Also ich glaube, man muss die zwei Sachen auseinanderhalten. Denn rein von den nackten Zahlen her ist der Rückgang der Asylsuchenden in der EU dramatisch gesunken. Also wenn man sich die letzten drei Jahre anguckt, dann ist da ein enormer Rückgang zu verzeichnen. Der Unterschied zwischen dem ersten Quartal 2025 und dem Quartal 2026 sind 25% weniger. Das sind die nackten Zahlen. Das hat natürlich auch damit zu tun, dass bestimmte Krisenregionen in der Welt aufhören, Krisen zu sein. Ich nenne hier nochmal den Syrien-Konflikt. Aber ich glaube einfach, dass die Diskussion innerhalb der EU und innerhalb der EU-Staaten so hochgefahren ist, dass bereits ein, ich will nicht sagen geringer, aber doch sehr kurzfristiger Anlass wie der in Ceuta genügt, um das ganze sorgsam austarierte Problem mit gemeinsamem Asylsystem und Rückführungsverordnung wieder ins Wanken zu bringen.
0: Da kommen wir gerne auch noch später noch mal drauf, aber kurz dann tatsächlich dann zur EU-Kommission. Wie reagiert die denn darauf? Also es soll ja heute noch eine Dringlichkeitssitzung geben.
1: Also die EU-Kommission hat gestern bereits mit den Maßnahmen begonnen. Man hat zwei Kommissare beauftragt, jeweils mit Spanien und mit Marokko zu sprechen. Man hat Spanien Hilfe angeboten. Das ist die Kommission. Die Krisensitzung, die es heute kommen wird, die ist von der irischen Präsidentschaft einberufen worden. Da geht es um die Mitgliedstaaten. Das heißt, da trifft sich im Prinzip die Vertretung der 27 Mitgliedstaaten. Man wird untereinander mal ein bisschen Bilanz ziehen, wie es eigentlich die letzten zwei Tage gelaufen ist. Und man kann, glaube ich, ganz vorsichtig sagen, das wird keine sehr ruhige Sitzung werden. Denn selbstverständlich sind nicht alle Länder mit Italiens, Dänemarks, Schwedens und Finnlands Vorschlag einverstanden. Ganz im Gegenteil. Und man versucht ja nach außen den Eindruck zu erwecken, als wäre die EU geschlossen, was diese neue Migrationspolitik angeht. Und man hat aber in den letzten zwei Tagen gesehen, dass das keineswegs so ist. Also es wird eine sehr, glaube ich, unangenehme Nachbesprechung geben. Am Montag sind die EU-Botschafter noch mal zu einer Sitzung einbestellt. Also man hat bereits erkannt, die irische Präsidentschaft, dass die Mitgliedstaaten da nicht jeder für sich machen können, was sie wollen, sondern dass auch da eine große Geschlossenheit an den Tag gelegt werden sollte. Das ist, ich würde es mal sagen, eine kleine Disziplinierungsmaßnahme, was wir da heute sehen werden.
0: Und dann schauen wir noch mal kurz auf die neuen Asylregeln, die ja die EU beschlossen hatte. Du hast sie eben genannt. Die sollen ja ermöglichen, dass es schnellere Verfahren an den Außengrenzen geben soll. Wie betreffen die denn überhaupt den aktuellen Fall in Ceuta?
1: Na, wir haben ja bereits gesagt, Marokko ist auf der Liste der sicheren Herkunftsstaaten. Das ist eine neue Regelung. Das heißt, man kann einen Marokkaner, ich würde es ganz vorsichtig formulieren, fast ohne Ansehen der Person sofort abschieben. Und dann gibt es natürlich die neue Rückführungsverordnung, die dem jeweiligen Land, in dem Fall wäre das Spanien, ganz andere Möglichkeiten bietet, relativ schnell, relativ, ich würde sagen, effektiv, wie es die Kommission immer formuliert, Menschen wieder zurückzuschieben. Und das ist eine Sache, die scheinen wir ja gerade in Spanien bzw. in Ceuta zu sehen. Da wird kein großer physischer Druck ausgeübt, aber es wird relativ schnell dafür gesorgt, dass allen klar ist, dass sie eigentlich marokkanischerseits keine Möglichkeit haben, in der EU Asyl oder Aufenthalt zu bekommen.
0: Also ist die Situation eigentlich ganz klar. Vielen Dank für diese Information aus Brüssel. Stefan Stuchlik war das für uns. In Hamburg ist der große Demonstrationszug zum Christopher Street Day gestartet.

0: Man muss raus, man muss sich zeigen und man muss hier sein. Und wir sind das Leben und nicht die anderen.
1: Gerade jetzt müssen wir alle da sein, stark sein. Zusammenhalt ist das Wichtigste jetzt.
2: Ich hatte zwar ein mulmiges Gefühl am Anfang gehabt, aber jetzt, wo man so hier ist, ja, hat sich das gelegt und ja, jetzt erst recht.
3: Die Hamburger Polizei hat ihre Einsatzkräfte in diesem Jahr verdoppelt. Die Veranstalter rechnen mit einer außergewöhnlich hohen Beteiligung.
4: Meine Hoffnung ist, dass wir hier heute den vollen Rückhalt aus der Hamburger Stadtgesellschaft spüren. Denn die Mitte der Gesellschaft, das sind jetzt die Menschen, auf die es ankommt.
3: Mit dabei auch ein Wagen des Berliner CSD, ein Zeichen der Solidarität.
5: Ich bin heute mit sehr gemischten Gefühlen aufgestanden. Es ist mir total, total wichtig, dass wir uns diesen Moment, der uns genommen wurde, ein Stück weit auch zurückholen. Mir ist mir total wichtig, dass wir Sichtbarkeit zeigen, weil das unsere Antwort auf den Hass ist.
3: Auch wenn die Sicherheitsmaßnahmen sichtbarer sind denn je, die Botschaft des Tages soll eine andere sein. Vielfalt zeigen, ohne Angst.
6: Ja, und vor Ort mit dabei ist auch mein Kollege Daniel Frevel. Eine Woche nach dem Anschlag in Berlin, wie erlebst du jetzt den Hamburger CSD heute und was erzählen dir auch die Menschen vor Ort, Daniel?
7: Auf den ersten Blick sieht das erstmal aus wie viele CSDs davor. Es ist sehr bunt, es ist sehr laut, Musik, Trucks, die rumfahren, Fußgruppen, Glitzer überall und tatsächlich auch ausgelassen feiernde Menschen. Aber wenn man genauer hinschaut und hinhört, dann merkt man, in diesem Jahr ist vieles deutlich anders. Es ging los mit einer kleinen Kundgebung, wo die Veranstalter nochmal darauf hinwiesen, was für eine besondere Lage das jetzt ist, eine Woche nach diesem Anschlag, und wo man auch nochmal den Schutz queerer Menschen im Grundgesetz in den Mittelpunkt setze. Der müsse jetzt eben kommen, jetzt erst recht. Und auch wenn man mit den Teilnehmern spricht, hört man eben sehr oft, dass sie sehr betroffen waren von dem Anschlag vergangene Woche und dass sie jetzt hier sind, um Solidarität zu zeigen und um zu zeigen, dass man eben sich nicht unsichtbar machen lässt, auch wenn manche Attentäter das offensichtlich wollen.
6: Ja, und damit das auch gut klappt, spricht die Polizei ja von einem deutlich verstärkten Sicherheitskonzept. Was ist denn heute für die Besucher konkret sichtbar?
7: Ja, etwa mehr als doppelt so viele Polizisten als im vergangenen Jahr hat die Polizei im Einsatz. Wie viele genau, das sagt sie nicht. Aber die Polizei ist deutlich sichtbar. Sie läuft hier mit Streifen umher, ist mit Motorrädern unterwegs. Und vor allem sperrt sie die Streckenabschnitte ab, die Zufahrtswege sozusagen. Das wird dynamisch gemacht. Immer wenn der Zug sozusagen in die Nähe kommt, wird die Straße abgesperrt. Der Zug geht vorüber, dann wird sie wieder freigegeben. Außerdem ist die Luftüberwachung aktiv, ein Polizeihelikopter, Drohnen sind im Einsatz und tatsächlich ist ja auch das Thema der islamistischen Gefährder eines. In Berlin war es ein eben solcher, der den Anschlag verübt hat. In Hamburg gibt es 5 den Behörden Bekannte, die den ganzen Tag ebenfalls überwacht werden. Also dieser CSD, wenn man dann noch das Fest am Jungfernstieg, wo der Zug endet, dazu nimmt, wo eben auch eine hohe Polizeipräsenz ist, das ist ein Großeinsatz für die Hamburger Polizei.
6: Und wie ist dein persönliches Gefühl vor Ort? Gelingt der Spagat dann zwischen hoher Sicherheit und einer unbeschwerten, offenen Atmosphäre?
7: Ja, ich glaube, wenn man da mitläuft oder am Straßenrand steht, dann bekommt man eigentlich gar nichts mit von der Polizei. Die versucht eben, die Sicherheit außen vor zu schaffen. Und dann beim Zug selbst feiern die Menschen, feiern ausgelassen, so wie ich das hier wahrnehme. Und können, glaube ich, diesen Moment auch genießen. Und das haben mir auch viele erzählt. Sie haben gesagt, sie wollen heute Spaß haben. Natürlich ist das ein wichtiger Tag, um Solidarität zu zeigen, um politisch zu sein, aber eben auch zu feiern und zu zeigen, wir lassen uns nicht unterkriegen von dieser Tat.
6: Apropos Solidarität, der Berliner CSD ist ja auch heute mit einem eigenen Truck vertreten. Kurz zum Schluss, welche Bedeutung hat das gemeinsame Zeichen dann zwischen Berlin und Hamburg für die queere Community?
7: Ja, vor wenigen Tagen haben die Hamburger die Berliner eingeladen und ich glaube, das war ein wichtiges Zeichen. Das hat mir zumindest der Vorstand des Berliner CSDs gesagt im Gespräch. Denen ist noch nicht wirklich zum Feiern zumute, sagte sie. Aber diese Möglichkeit, hierher zu kommen, nochmal gemeinsam an der Seite zu stehen von Hamburg und ein gemeinsames Zeichen zu setzen, das war für sie wichtig. Und deswegen sind sie hier präsent, fahren mit einem eigenen Wagen und sind umringt von einer bunten Menge.
6: Soweit also die Eindrücke von vor Ort von unserem Reporterkollegen Daniel Frevel. Ich danke dir vielmals.
7: Gerne.
6: Der Präsident des Weltfußballverbandes FIFA, Gianni Infantino, hat seine Pläne aufgegeben, WM.

0: Anteile an Investoren zu verkaufen. In einer Stellungnahme heißt es, der Vorschlag werde nicht weiter verfolgt, das Projekt habe zu Spaltungen geführt. Mehrere Kontinentalverbände, unter anderem auch die Europäische Fußballunion UEFA, hatten zuvor einen Boykott aller FIFA-Turniere angekündigt. Mittlerweile hat die UEFA gefordert, die Verantwortlichen des geplanten Deals zur Rechenschaft zu ziehen. In der Nacht hat Russland erneut die ukrainische Hauptstadt Kiew massiv angegriffen. Dabei wurden mindestens 9 Menschen getötet und mindestens 30 weitere verletzt. In mehreren Bezirken wurden Wohnhäuser und Gewerbeimmobilien beschädigt. Das teilte Bürgermeister Klitschko mit. Um sich zu schützen, verbrachten viele Menschen die Nacht in Kellern und U-Bahn-Stationen. Schon am Donnerstag hatte Russland die Ukraine mit ballistischen Raketen angegriffen. Und in der Region um Neapel in Italien hat es am Abend ein Erdbeben der Stärke 4,7 gegeben. In mehreren Orten gibt es Schäden an Häusern und Autos. Mehrere Menschen wurden verletzt. Es war der stärkste Erdstoß in dem Gebiet seit Jahren. Viele Menschen verbrachten die Nacht im Freien aus Angst vor Nachbeben. Heute beginnt in vielen Betrieben das Ausbildungsjahr und noch immer sind Lehrstellen frei. Oft ist der Ausbildungsstart noch bis in den Herbst möglich. So lange buhlen viele Betriebe um den Nachwuchs. Und während die Industrie weiterhin in der Krise steckt, werden Handwerksberufe beliebter.
1: Wenn das Frühstück im Hotel am Kaisersaal in Erfurt vorbei ist, geht die Arbeit für William Figueiredo erst richtig los. Seit Anfang Juli macht der Brasilianer, der in Erfurt auch seinen 10. Klasse-Abschluss gemacht hat, eine Ausbildung zum Hotelfachmann.
2: Ich arbeite mit vielen netten Menschen, viele Menschen, die mir auch weiterhelfen. Und ich finde, das ist ein Job, der dich überall weiterbringen kann. Nicht nur hier in Erfurt, wo wir gerade sind, sondern überall auf der Welt kommst du schon hin mit so einer Ausbildung.
1: Bei jungen Menschen ist eine Ausbildung erstmals beliebter als ein Studium, ergibt eine Befragung der Bertelsmann Stiftung. Dieser mögliche Trend zeigt sich bereits an den Ausbildungszahlen. Im Handwerk etwa wurden im ersten Halbjahr knapp 5% mehr Verträge abgeschlossen als im Vergleich zum Vorjahreszeitraum.
3: Es sind harte Fakten, die junge Menschen ins Handwerk bringen. Die Bedrohung von künstlicher Intelligenz, von Berufen. Unsere Imagekampagne zieht inzwischen wesentlich mehr. Die Verdienste sind gestiegen im Handwerk. Karrierechancen sind viel besser geworden. Und die Industrie bietet auch nicht mehr so viele Ausbildungsplätze. All das spricht für das Handwerk.
1: Im Hotel am Kaisersaal gibt es dieses Jahr 3 Auszubildende, einen mehr als sonst. Und auch bei der Bewerberlage ist der Trend zur Ausbildung schon spürbar.
4: Wir hatten dieses Jahr mehrere Bewerber und konnten auswählen, was wir lange Jahre nicht konnten, und haben uns hoffentlich für gute Kandidaten entschieden.
1: Und die haben angesichts des Fachkräftemangels in der Hotelbranche gute Zukunftsaussichten.
0: Und jetzt schauen wir auf ein Problem, das viele Verbraucher kennen. Wenn die Waschmaschine, der Geschirrspüler oder der Toaster kaputt gehen, dann können sie oft nicht repariert werden, weil defekte Teile gar nicht ausgebaut werden können oder weil die Reparatur zu teuer wäre. Die Folge davon ist dann, die Geräte wandern in großer Zahl in den Müll. Und der Berg an Elektroschrott wächst permanent. Das soll sich jetzt ändern. Ab dieser Woche haben Verbraucher Anspruch auf eine Reparatur und das sogar zu einem angemessenen Preis.
5: 1,7 Millionen Tonnen Elektroschrott fallen in Deutschland jährlich an. Doch viele Geräte müssten hier gar nicht landen. Mit dem neuen Recht auf Reparatur hat der Gesetzgeber nun den Rahmen geschaffen, dass weniger weggeworfen und damit die Umwelt entlastet wird. Konkret heißt das, Hersteller müssen ab jetzt eine Vielzahl von Haushaltsgeräten, aber auch Tablets oder Smartphones reparieren, wenn der Kunde es wünscht. Und zwar kostenlos während der 2-jährigen Gewährleistungspflicht. Nach Ablauf der Frist muss die Reparatur zu einem marktüblichen Preis möglich sein.
6: Das ist ein Ziel und das muss zukünftig möglich sein, in einem angemessenen Zeitraum zu einem angemessenen Preis. Und hier sind wir natürlich auch im Austausch mit den Herstellern.
5: Aber genau hier sehen Verbraucherschützer eine große Schwachstelle des Gesetzes, da es an konkreten Vorgaben fehlt, was ein angemessener Preis ist. Die Befürchtung, Hersteller könnten hier geschickt an der Preisschraube drehen.
7: Ein anderer Punkt ist, man könnte mehr Anreize schaffen, zum Beispiel an einen Reparaturbonus denken. Das heißt, derjenige, der sich für die Reparatur entscheidet, kann zusätzlich belohnt werden. Und ein anderer Gedanke wäre eine Mehrwertsteuersenkung bei Reparaturen, um auch hier einen zusätzlichen Anreiz zu schaffen und das Ganze günstiger zu gestalten. Weil daran wird sich wahrscheinlich der Erfolg dieser Regelung messen lassen müssen.
5: Vor allem aber sind die Hersteller gefordert. Erst wenn ihre Geräte reparaturfreundlich konzipiert

0: und gebaut werden, könnten sich die Elektroschrottberge in Zukunft sichtbar verkleinern.
1: Fast Fashion, also billige und schnelllebige Mode, sorgt für immer mehr Textilmüll. Im Durchschnitt kaufen Europäerinnen und Europäer pro Kopf rund 19 Kilo Kleidung pro Jahr. Vieles davon landet schon nach kurzer Zeit in der Tonne. Dazu kommt, dass große Textilhändler unverkaufte Ware bislang oft vernichteten. Das verbietet eine neue EU-Regelung seit kurzem. Ob das aber ausreicht, um die Modebranche nachhaltiger zu machen, das wird bezweifelt.
2: Hier landet, was von unseren Shopping-Exzessen übrig bleibt. 1,4 Millionen Tonnen Alttextilien exportiert die EU jedes Jahr. Fast die Hälfte davon nach Afrika. Denn Europa hat ein Recyclingproblem. Täglich landen hier Tonnen von Altkleidern. Was für die einen Müll, ist für die anderen wertvolle Ware. Doch die Mengen sind riesig. Morgens ist es leer und mittags ist es voll, mindestens so hoch, manchmal sogar höher. Es kommt ständig und hört nie auf. Claudia van Innis führt uns durch die Sortieranlage der Petit Rien. Sie sammeln, was später in ihren 27 Secondhand-Läden angeboten, recycelt oder nach Afrika geht. Rund 500 Personen arbeiten bei der Organisation. Die Sortierer halten vor allem Ausschau nach der sogenannten Crème, den Markenartikeln und Vintage-Teilen mit hohem Verkaufswert. Doch derzeit ist Qualität Mangelware. Qualität spüre ich, aber jetzt gibt es das kaum noch. Was ich habe, sind Lumpen. Daraus kann man nur Putzlappen machen. Mischfasern statt hochwertiger Baumwolle. Nach eigenen Angaben hat sich die Menge an unverwertbaren Textilien in 10 Jahren vervierfacht. Dies können wir nicht im Laden verkaufen, nicht exportieren und nicht recyceln. Für synthetische Fasermischungen gibt es keine Recyclingmethode. Das ist Müll. Die Secondhand-Profis sind zu Müllentsorgern geworden. Sie tragen die Kosten für unseren Fast-Fashion-Konsum. 19 Kilo Kleidung und Schuhe kauft der Europäer im Schnitt pro Jahr. Einen großen Reisekoffer voll. In immer schnelleren Takt überschwemmen derzeit vor allem chinesische Konzerne Europa mit Billigware. Gemacht, um weggeworfen zu werden. Angefeuert von hippen Influencern im Netz. Die EU will diese Massenproduktion jetzt drosseln, denn die Folgen sind global. Auch in Afrika landen immer mehr Produkte der Fast-Fashion-Industrie. Und längst nicht nur als Secondhand-Ware. Die Ballen sind eine Art Überraschungspaket. Rund 80 Euro kostet ein Paket. Was in ihnen steckt, wissen die Käufer erst, wenn sie sie öffnen. Auf den Secondhand-Märkten Afrikas, wie hier in Nairobi, wird geschrubbt, gebügelt. Alles getan, um unsere Kleidung präsentabler zu machen. Eine ganze Industrie lebt von Secondhand-Textilien. Allein in Ostafrika hunderttausende Händler, Schneider, Träger. Doch auch hier sinkt die Qualität. Vorher war es gute Qualität, aber jetzt nicht mehr. Neben Secondhand flutet immer mehr billige Neuware aus China den Markt. Was bleibt, ist der Textilmüll. Die Lumpen füllen die Marktstraßen. Das Polyestergewebe verschmutzt Gewässer. Das Mikroplastik zersetzt sich nur langsam. Die Deponien sind voll davon. Die EU greift jetzt ein. Große Händler dürfen unverkaufte Kleidung ab jetzt nicht mehr einfach vernichten. Die Kleidung kann aber an Betriebe wie Le Petit Rien verschenkt werden. Die Kosten werden so auf die Sortierbetriebe abgewälzt.
3: Es ist zumindest ein Anfang, weil wir das erste Mal den wirtschaftlichen Anreiz wegnehmen, zu überzuproduzieren. Bisher ist es nämlich möglich, ganz viele Kleidung auf den Markt zu bringen und wenn sie nicht verkauft werden, einfach zu zerstören, auf Kosten der Allgemeinheit. Und diese Praxis, die unterbinden wir mit dem Verbot, wenn es denn richtig ausgestaltet wird.
2: Darüber hinaus sollen Textilhersteller für ihren Müll bezahlen. Das gilt allerdings erst ab 2028. Recycler müssen bis dahin auf eigene Rechnung sortieren. Ein Minusgeschäft. Noch versucht Le Petit

0: Ja, möglichst viele Brüsseler von ihrem Modell zu überzeugen. Statt globaler Fast Fashion einzigartige Secondhand-Teile zu einem fairen Preis anzubieten. Die EU steht vor der schwierigen Frage, wie in den Markt eingreifen, dass Kleidung günstig und wiederverwertbar bleibt, aber nicht für die Tonne produziert wird.
1: Knapp eine Woche nach dem Abschluss der Tour de France der Männer beginnt heute die Frankreich-Radrundfahrt der Frauen. Dabei startet die Tour de France Femme zum ersten Mal in ihrer Geschichte in der Schweiz. Lausanne ist Start- und Zielort der ersten Etappe. Für Deutschland gehen 6 Fahrerinnen an den Start.
2: Erst seit 4 Jahren gibt es sie wieder, die Tour de France Femme. Doch längst hat sich das Rennen seinen Platz gesichert, als größter Höhepunkt der Saison. Los geht die Tour der Frauen heute im Schweizer Lausanne. Hier wird das erste gelbe Führungstrikot vergeben. Wer es aber am Ende der Rundfahrt tragen will, der muss im langen Einzelzeitfahren am Dienstag ebenso bestehen wie auch 2 Tage später bei der schwersten Bergankunft auf dem Mont Ventoux, einem der ikonischen Anstiege der Tourgeschichte.
3: Es ist auf jeden Fall sehr, sehr cool, dass wir da jetzt auch mit der Tour de France von den Frauen hochfahren. Und ich glaube, das wird da auch wirklich ein richtiges Battle darauf.
2: Vorjahresgewinnerin Pauline Ferrand-Prévot gehört in diesem Jahr ebenso zu den Favoritinnen auf den Gesamtsieg wie die Niederländerin Demi Vollering, die 2026 bereits den Giro d'Italia für sich entscheiden konnte. Und vielleicht kann ja auch eine deutsche Debütantin im Kampf um die Podiumsplätze mit eingreifen, die Bayerin Antonia Niedermayer.
4: Ich kann es kaum erwarten, dass es endlich losgeht. Man arbeitet ja auch wirklich lang drauf hin und investiert viel. Und dann freut man sich natürlich umso mehr, dass es jetzt endlich losgeht.
2: 9 Renntage erwarten die Frauen. Deutsche Etappensiege hat es seit dem Comeback schon gegeben, aber noch nie eine deutsche Fahrerin in Gelb. Vielleicht ja erstmals 2026.
1: Und vor Ort in Lausanne ist auch meine Kollegin Stefanie Müller-Sperer. Stefanie, die Tour de Femme startet zum ersten Mal in der Schweiz. Was würdest du sagen, wie groß ist die Bühne mittlerweile für das Rennen?
5: Lausanne-Schilder, die Tour hier. Und ich meine, auch das ist auch ein herrliches Bild. Wir stehen hier quasi auf der Ziellinie. Und klar, hier geht es nachher los und die ganze Stadt freut sich. Hier ist auch noch Feiertag heute. Also ich glaube, das wird richtig, richtig voll. Und die Bühne ist groß. Die Tour ist so lang wie noch nie, hat so viele Höhenmeter wie noch nie. 18.795 Höhenmetern auf 9 Etappen. Und es wird wahrscheinlich auch so spannend wie noch nie.
1: Der Ton war zu Beginn nicht zu hören, aber die Euphorie ist auf jeden Fall schon rübergekommen zum Schluss, dass es eben auch tatsächlich was Besonderes diesmal ist, auch von der Größe her. Man muss ja auch sagen, Stefanie, bei den Männern ist ja, ich sag mal, Tadej Pogacar irgendwie klar der Beste. Man weiß eigentlich, dass kaum jemand mit ihm konkurrieren kann. Wie ist es denn bei den Frauen?
5: Ja, Tadej Pogacar macht einfach Tadej Pogacar Sachen und gewinnt gefühlt alles. Das ist bei den Frauen schon anders. Da gibt es etliche, die am Ende hier gewinnen können. Also es wird wirklich, wirklich spannend. Natürlich auch Pauline Ferrand-Prévot, die Vorjahressiegerin, die erste Französin, die diese Tour gewonnen hat. Da war natürlich die Freude groß, aber auch die Niederländerin Demi Vollering, die gehört immer zu den Favoritinnen, hat in diesem Jahr auch den Giro d'Italia gewonnen und ist natürlich deshalb hier eine große Favoritin. Aber zweite beim Giro war Antonia Niedermayer, eine deutsche Starterin. Und die hat hier kurz bevor es losging auch noch gesagt, sie fühlt sich eigentlich besser als beim Giro. Und ich meine, wenn man sich besser fühlt als zu dem Zeitpunkt, als man Zweite geworden ist, bleibt ja nicht viel anderes übrig. Also mal gucken, auf jeden Fall die Augen auf Antonia Niedermayer für die deutschen Radsportfans.
1: Das heißt, was würdest du sagen, was erwartet uns heute bei der ersten Etappe?
5: Also heute bei der ersten Etappe erwartet uns gleich ein richtiges Spektakel. 138 Kilometer, eine Schleife rund um Lausanne. Das wird sehr, sehr schön, aber auch nicht einfach. Ne? Und wir stehen hier auf der Ziellinie. Ich weiß nicht, ob man es ein bisschen erahnt. Unten sieht man es, es ist zum Ende hin, zur Ziellinie hin, natürlich ein Sprint zu erwarten, aber für Sprinterinnen, die auch ein bisschen bergfest sind, denn es geht hier nicht flach ins Ziel, sondern eben mit einem kleinen Anstieg. Und da könnte Liane Lippert, auch eine deutsche Starterin, durchaus eine große Rolle spielen.

0: Also auf Sie haben wir heute ganz fest die Augen. Das könnte dann bedeuten, dass Sie sich das gelbe Trikot schnappt. Das wäre natürlich was. Wir sind sehr gespannt und freuen uns, dass es hier losgeht mit der Tour de France Frauen 2026. 9 Etappen, eine besser als die andere.
1: Und wir werden auf jeden Fall das Ganze verfolgen und weiter darüber berichten. Danke dir, Stefanie Müller-Spehrer, war das für uns in Lausanne.
2: In der Nordwesthälfte gibt es heute Nachmittag viel Sonnenschein. Sonst neben Sonne auch dichtere Wolken und vor allem im Osten und Südosten zum Teil kräftige, lokal auch unwetterartige Gewitter. Die gibt es zu Beginn der Nacht besonders noch in Alpennähe. Sonst ist es meist nur locker bewölkt oder klar und trocken. Im Osten und Südosten bilden sich ein paar Nebelfelder. An der See heute um 20, in Niederbayern dagegen knapp über 30 Grad. Dort heute Nacht nahe 20, in der Lüneburger Heide nur recht frische 8 Grad.
1: Guten Tag, hier ist die Tagesschau in 100 Sekunden. Lage in spanischer Exklave Ceuta entspannt sich weitestgehend. Nach der Ankunft von bis zu 60.000 Migranten seien fast alle von ihnen inzwischen wieder nach Marokko zurückgekehrt, so die spanische Regierung. Vertreter der EU-Mitgliedstaaten schalten sich heute in einer Dringlichkeitssitzung zusammen, um über die Folgen der Krise zu beraten. FIFA-Chef Infantino gibt WM-Investorenpläne auf. Es sei deutlich geworden, dass das Projekt zu Spaltungen geführt habe, erklärte er in einer Stellungnahme. Der Vorschlag werde nicht weiter verfolgt. Die UEFA hat mittlerweile gefordert, die Verantwortlichen des geplanten Deals zur Rechenschaft zu ziehen. Erneut russische Luftangriffe auf ukrainische Hauptstadt Kiew. Dabei wurden mindestens 9 Menschen getötet und mindestens 30 weitere verletzt. In mehreren Bezirken der Stadt wurden Wohnhäuser und Gewerbeimmobilien beschädigt. Viele Bewohner verbrachten die Nacht in Schutzräumen und U-Bahn-Stationen. Christopher Street Day in Hamburg gestartet. Die Veranstalter erwarten im Laufe des Tages mehr als 250.000 Menschen. Die Polizei ist mit einem Großaufgebot im Einsatz. Vor einer Woche hatte es auf dem CSD in Berlin einen Anschlag gegeben. Erdbeben der Stärke 4,7 in Italien. Das Epizentrum lag bei Neapel. Es gab Schäden an Häusern und Autos. Mehrere Menschen wurden verletzt. Es war das stärkste Beben seit vielen Jahren in der Region. Das Wetter. Heute in der Südosthälfte eine Mischung aus dichten Wolken mit zum Teil kräftigen Schauern und Sonnenschein. In der Nordwesthälfte meist trocken. Höchstwerte 20 bis 31 Grad. Ja, und hier geht's jetzt weiter mit Plus Minus, dem Wirtschaftsmagazin Nachrichten bei Tagesschau 24. Sehen Sie wieder um 16 Uhr, da übernimmt dann meine Kollegin Kirsten Gerhardt. Ich wünsche Ihnen noch einen schönen Tag.
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0: Hallo und herzlich willkommen bei Plus Minus. Wir sind die, die hinter die Wirtschaftsschlagzeilen gucken. Und da fragen wir uns natürlich, unser Autostandort Deutschland, kein Tag ohne negative Schlagzeilen. Jetzt heute BMW wieder, 8000 Stellen, die wegfallen sollen. Wie geht denn das alles weiter? Gibt es überhaupt eine Chance für all die Menschen, die jetzt zittern, obwohl sie ja eigentlich dachten, also ich habe doch einen richtig guten Job? Oder sind die Würfel längst gefallen, das Schicksal der deutschen Autoindustrie besiegelt? Wenn wir zum Beispiel VW anschauen, ja, dann sind die Zahlen, die da vorgelegt worden sind, schlecht. Weniger Autos verkauft, weniger Gewinn gemacht. Aber VW ist ja immer noch, was den Umsatz betrifft, der größte Autokonzern der Welt, der in seiner Geschichte schon viele Krisen überstanden hat und der sich jetzt festhält an seinem Europageschäft. Im Gegensatz zu China und den USA scheint da wieder was zu gehen. Die Zahlen für Europa sind gestiegen und sollen es weiter tun. Mit neuen Modellen und eher traditionellem VW-Design und einem besseren Preis. Weniger als 25.000 Euro für den ID Polo. In ein paar Wochen startet VW mit der Auslieferung. Wir waren aber schon vorher damit unterwegs.
1: Das ist der Hoffnungsträger von Volkswagen, der neue ID Polo. Der Kleinwagen ist das erste reine Elektroauto mit dem

0: im VW-Logo für unter 25.000 Euro, zumindest in der Basisversion. Mit ihm will Volkswagen künftig den Massenmarkt erobern und zeigen, dass, wie es heißt, bezahlbare Elektromobilität gelingen kann, auch mit deutschen Wurzeln. Bei VW hat man sich bewusst dafür entschieden, den neuen ID-Kleinwagen Polo zu nennen. So will die Marke nach eigener Darstellung an alte Tugenden anknüpfen und bei den VW-Kunden punkten, zumal die seit jeher als besonders markentreu gelten.
1: Wir nennen das ja quasi True Volkswagen, aber ich glaube, insbesondere wenn wir jetzt Richtung ID Polo gucken, dann treffen wir da genau das, wofür Volkswagen im Prinzip steht. Bezahlbare Mobilität für jedermann und jede Frau und in dem Fall halt bezahlbare Elektromobilität.
0: Jahrelang hieß es, VW habe die Entwicklung verschlafen. Nun sind die ersten Reaktionen auch von Fachmedien positiv.
2: So vielversprechend ist VWs Elektrozukunft. Der Polo beweist, VW hat seine Lektion gelernt. Endlich wieder edel, der nächste Bestseller.
0: Technik, Software, Materialien bekommen meist gute Noten, auch für Details. So hat VW nach Kritik am nahezu rein digitalen Cockpit des E-Modells ID.3 wieder echte Tasten verbaut. Doch wie schlägt sich das neue Modell im Alltag? Und vor allem, wie kommt es bei den Menschen an, den potenziellen Kunden? 3 Stunden lang fahren wir den ID Polo zwischen Wolfsburg und Braunschweig exklusiv Probe. Gemeinsam mit Markenvertriebschef Martin Sander. Der sitzt am Steuer. VW-Vorgabe, denn unser Fahrzeug befindet sich im Vorserienstatus. Ein Prototyp. Im kommenden Herbst soll dann die Auslieferung beginnen.
3: Der ID Polo ist in gewisser Hinsicht ein Wendepunkt. Ganz einfach deshalb, weil wir jetzt mit der Elektromobilität in ein Preissegment vorstoßen, zu dem es in der Vergangenheit noch keinen Volkswagen zu kaufen gab, ab 25.000 Euro. Und deshalb gehen wir davon aus, dass wir jetzt natürlich unsere Absatzzahlen ganz deutlich steigern können, obwohl wir auch in der Vergangenheit sehr zufrieden waren.
0: Fakt ist, auch wenn der Absatz zuletzt massiv eingebrochen ist, führt VW die Verkaufslisten in Europa und Deutschland weiterhin an, wenn auch auf niedrigem Niveau. Unter den 10 meistverkauften Modellen in Deutschland fanden sich im Juni 6 des VW-Konzerns, neben der Kernmarke VW von den Töchtern Skoda, Audi und Cupra. Was hilft, ist, dass Elektro zunehmend gefragt ist. So lagen im Juni E-Fahrzeuge bei den Neuzulassungen erstmals vorn, zum Teil deutlich vor Diesel-, Benzin- oder Hybridautos. Entsprechend groß sind die Hoffnungen beim ID Polo. Konkrete Prognosen veröffentlicht VW allerdings nicht, auch weil der Druck enorm ist. Intern, vor allem aber aus Asien. Noch ist der Anteil chinesischer Autos bei den Neuzulassungen zwar klein, aber die Zahlen steigen.
3: Natürlich sehen wir Wettbewerbsdruck von den chinesischen Herstellern, großen Wettbewerbsdruck. Und ja, die Marktanteile halten sich gerade in Deutschland noch in Grenzen. In anderen Teilen Europas sehen wir da schon stärkere Steigerungen. Wir sehen aber auch, dass wir Volkswagen weiterhin mit unseren Verkäufen sehr gut unterwegs sind. Und Wettbewerb ist Teil des Geschäfts.
0: Wir sind da. Braunschweig, Wochenmarkt. Auf der einen Seite werden Obst und Gemüse angeboten, auf der anderen treffen erstmals ID Polo und Verbraucher aufeinander.
4: Ja, optisch gelungen. Sieht nicht so futuristisch aus, finde ich, und ist kompakt und könnte was werden, würde ich mal sagen.
5: Erster Eindruck, auf jeden Fall richtig gemütlich. Ich mag die Mischung zwischen diesem modernen E-Auto-Stil, was man so kennt, aber auch, dass da viel mit, sag ich mal, den normalen Knöpfen, dass man auch was anfassen kann, dass man auch verschiedene, sag ich mal, Texturen hat und sowas. Auch wenn ich ein bisschen jünger bin, mag ich das, wenn es immer noch ein Auto ist und es jetzt nicht nur ein Computer ist.
6: Mein Mann ist sehr daran interessiert, den neuen ID Polo zu erwerben. Und ich hänge wirklich, also ich zweifle ganz doll, weil da ist so viel Technik. So viel anders als in meinem alten Polo.
7: Man hat Platz, also ich bin ja ziemlich groß. Ich habe hier auch genug Platz mit Decke und Umgebung. Ich würde mir eher ein E-Auto kaufen als ein Verbrenner. Das hier ist auf jeden Fall eins, was ich in Betracht ziehen würde.
0: An diesem Tag ebenfalls vor Ort Sophie und Tobias vom YouTube-Kanal Tofi Elektrisiert. Beide testen seit Jahren unabhängig E-Autos zahlreicher Marken. Den ID Polo sehen sie heute zum ersten Mal, obwohl sie ihn bereits bestellt haben. Ohne Probefahrt. Die findet nun mit dem Markenvertriebschef von VW statt.
8: Also optisch ist der erste Eindruck auf jeden Fall gelungen. Ich habe ja schon sehr, sehr lange nach einem Auto gesucht und wichtig war mir, dass es klein ist, das Auto ist klein und dass es echte haptische Tasten sind und keine Touch-Tasten. Also das

0: nicht viel angenehmer, viel besser.
1: Die Assistenzsysteme habe ich jetzt zwar noch nicht getestet bei dem Auto, habe da aber auch die Hoffnung, dass die einfach auch sehr, sehr gut sein werden. Und dann war natürlich das Angebot, was es zur Weltpremiere gab, sehr gut, wo man ja auch nicht allzu lange überlegen durfte. Dann habe ich gesagt, okay, dann gehe ich das Risiko mal ein und bestelle es einfach.
2: Kein Risiko.
3: Die Frage ist allerdings, ob der ID. Polo das Zeug zum Gamechanger für VW hat.
4: Es ist eine schwierige Frage. Also ich glaube, was vielen Leuten sehr, sehr gut gefallen wird oder gut gefallen kann, dass es einfach sehr klassisch nach VW aussieht. Und man sieht jetzt ja auch nicht unbedingt auf den ersten Blick, dass es ein Elektroauto ist von außen. Es sieht einfach aus wie, es soll jetzt gar nicht negativ klingen, aber einfach wie ein normales Auto von VW.
3: Allerdings kostet der hier vorgestellte ID. Polo nicht knapp 25, sondern rund 35.000 Euro. Der Basisversion fehlen dagegen zahlreiche Extras. Statt Alu gibt es Stahlfelgen, eine kleinere Batterie, kein Navigationssystem, kein Apple CarPlay oder Android Auto. Für den Einstiegspreis ist das offenbar nicht drin. Trotz Kostenkontrolle und Produktion in Spanien. Im kommenden Jahr will VW noch ein Elektromodell für rund 20.000 Euro auf den Markt bringen. Arbeitstitel ID. Everyone. Weiter dürften die Preise für Autos made in Europe laut VW aber kaum fallen.
5: Ich glaube nicht, dass wir in Europa mit dem, was wir an Lohnkosten, was wir an Rohstoffkosten, was wir an Energiekosten, geht ja letztendlich alles rein, dass wir da Autos für 10.000 Euro sehen werden, die im Prinzip homologierbar sind. Ne? Also die unseren Cash-Anforderungen, unseren Gesetzesanforderungen und so weiter entsprechen. Gibt es aber im Verbrennerbereich auch nicht, ne? Muss man jetzt mal ehrlicherweise sagen.
3: Auf den ersten Blick scheint das Konzept für die Marke VW aufzugehen. So waren die 3.000 Autos der frühen Version der sogenannten Launch Edition binnen 24 Stunden vergriffen. Und in Europa haben inzwischen mehrere 10.000 Kunden den ID. Polo vorbestellt. Die Frage ist allerdings, reicht das für die intern erhoffte Trendwende bei der Kernmarke VW?
6: Ich glaube tatsächlich, dass der ID. Polo so eine Art Gamechanger sein kann. Wenn man sich das Fahrzeug anschaut, dann ist man tatsächlich positiv überrascht vom Design, von der Innenausstattung, von der Qualität. Da hat man wieder einen Sprung nach vorne gemacht. Und wenn man es auch schafft, diesen ID. Polo relativ günstig anzubieten und damit noch Geld verdienen, dann hat man tatsächlich für diese Marke in einem Segment, das enorm wichtig ist, einen Quantensprung vollbracht.
3: Fazit: Technisch hat VW aufgeholt. Auch deshalb könnte der ID. Polo ein Verkaufsschlager werden. Allerdings kosten viele Ausstattungen extra, bis hin zu Abos für Assistenzsysteme. Und die Konkurrenz aus Asien und Europa, gerade in diesem Segment, ist groß. Für eine Trendwende wird am Ende entscheidend sein, ob die Gewinne stimmen. Und selbst dann ist unklar, ob auch deutsche Jobs und Standorte davon profitieren.
7: Das ist wirklich die Frage, denn auch wenn Autofachleute immer wieder sagen, das, was uns in Deutschland auf dem Markt wirklich fehlt, ist ein preiswertes Elektroauto, das sich alle leisten können, heißt es ja noch nicht, dass man damit als Konzern auch Geld verdienen kann. Man verdient mit kleinen preiswerten E-Autos eben nur, wenn sie auch in der Herstellung wenig kosten. Und da heißt es aus der Konzernspitze immer wieder, Deutschland sei zu teuer, zu hohe Produktionskosten, dann auch noch zu viele Werke, die weniger Autos bauen, als sie könnten. Es ist genau diese Kombination, die dafür sorgt, dass immer wieder von Stellenabbau und Werksschließungen in Deutschland die Rede ist. Die Seite der Arbeitnehmer sagt, wir haben doch schon genug gespart und gegeben. VW-Chef Blume spricht von einem nie dagewesenen Risikoszenario. Und Experten sehen den Konzern im größten Umbau seiner Geschichte.
8: Bei Volkswagen sind die neuen Modelle die Hoffnungsträger. Doch damit Europas größter Autobauer eine Zukunft hat, muss mehr passieren als die Pflege der Modellpalette. In diesen Monaten geht es um eine fundamentale unternehmerische Herausforderung. Wie lässt sich das Volumengeschäft, also Autos für die breite Masse in Zeiten des Wandels, profitabel gestalten? Während die technologische Transformation Milliarden verschlingt, bewegen sich die Gewinnspannen auf einem schmalen Grat. Bei der Volkswagen Group blieben im vergangenen Jahr von 100 umgesetzten Euro gerade einmal 2,80 Euro in der Kasse. Das Management strebt bis zum Jahr 2030 eine Vervielfachung der Gewinnspanne an. Die neuen Modelle von Volkswagen sollen die Basis dafür sein.
9: 2026 ist für uns erstmal ein Jahr zum Abliefern. Wir haben lange gearbeitet, haben jetzt viele Dinge in Ordnung gebracht, tolle Produkte auf dem Weg. Gerade in 26 kommen die jetzt in den Markt. ID. Polo, ID. Cross, ID. 3 Neo, Nachfolger vom ID. 4. Vier top positionierte Produkte. Das Feedback ist schon mal hervorragend.

0: Anfragen, das wir bisher kriegen.
1: Auch wenn die Bestellzahlen zuversichtlich stimmen, gebaut wird der ID. Polo in Spanien. Und auch der kommende, noch günstigere VW mit dem Arbeitstitel ID. Everyone wird aller Voraussicht nach nicht in Deutschland produziert werden. Bei der Marke Volkswagen werden Werksschließungen nun auch in Emden, Hannover und Zwickau diskutiert. Zehntausende Stellenstreichungen stehen auf der Agenda.
0: Ja, ein Fahrzeug in der Größenordnung können Sie in Deutschland nicht wettbewerbsfähig herstellen. Da die Iberische Halbinsel ist dafür ideal. Warum? Weil die über viele Jahre Haus gehalten haben mit den Arbeitskosten. Die haben eine super entwickelte Infrastruktur dort. Jetzt bei uns nämlich in Werken. Ne? Pamplona, Martorell sind zwei sehr effiziente Werke. Mit Cupra und Skoda nutzen wir für vier Fahrzeuge von drei Marken 80% Gleichteile für die Fahrzeuge. Sonst könnten sie das gar nicht wirtschaftlich herstellen.
1: Doch so einfach lassen sich bei Volkswagen keine Werke schließen oder Stellen abbauen. Historisch bedingt haben Gewerkschaften und das Land Niedersachsen großen Einfluss auf Unternehmensentscheidungen. Zwar haben die Familien Piëch und Porsche eine Mehrheit, aber Niedersachsen hat mit seinen nur 20% eine Sperrminorität und kann Standortschließungen verhindern. Auch aktuell ist der Widerstand gegen die Sparpläne groß.
2: Wir brauchen eine Zukunftsperspektive für unsere Standorte. Das ist wichtig, daran müssen wir arbeiten. Das Gleiche gilt, wir haben ein Erfolgsmodell mit dem VW-Gesetz, wir haben ein Erfolgsmodell mit der Marke Volkswagen innerhalb des Konzerns. Und auch das hat für mich nicht nur in der Vergangenheit eine Grundlage geschaffen, zukunftsfähig zu sein, sondern auch für die Zukunft.
1: Wie eine Einigung zwischen Aufsichtsrat und Konzernspitze aussehen wird, bleibt abzuwarten.
3: Ich glaube, was im Moment zur Diskussion steht, ist tatsächlich die Überlebensfähigkeit längerfristig des Volkswagen-Konzerns. Wir haben die größte und zwar disruptive Phase in der Automobilindustrie, die es je gab. Ich glaube, man muss sich überlegen, wo man die Investitionen kürzt. Wenn man an der Zukunft der Marke kürzt, an der Zukunft des Konzerns kürzt, bei Technologien wie autonomen Fahren, bei Technologien wie Robotik oder KI, dann ist man, wenn man so will, mit dem Klammerbeutel gepudert. An diesen Themen darf man nicht sparen. Wenn man dort nicht vorne mitspielt, dann wird es in den 30er Jahren tatsächlich um die Existenz von Volkswagen schlecht aussehen.
1: Konzernchef Blume muss bei der Zukunftsbestimmung nicht nur die Interessen der Eigentümer und der Gewerkschaften unter einen Hut bekommen. Er hat auch die Herausforderungen, einen Multimarkenkonzern zu lenken, in dem inzwischen nicht nur VW mit Problemen zu kämpfen hat.
0: Ja, die Welt hat sich noch mal um uns herum verändert. Das ist tatsächlich so. Zölle in Amerika, Wettbewerb jetzt aus China, in China und aus China. Das hat noch mal die Lage durchaus verschärft. Da müssen wir jetzt noch mal nachlegen. Da sind wir aber gerade bei, das noch mal zu dimensionieren, zu schauen, wie wir da noch mal nachsteuern müssen. Das ist einfach so, ja.
1: Zumal einst gewinnbringende Konzerntochtermarken gerade selbst schwächeln. Nicht nur Standort und Arbeitsplätze sind in Gefahr, selbst über einen weitreichenden Konzernumbau wird spekuliert. Dem dürften das Land Niedersachsen und die Gewerkschaften aber kaum zustimmen. Managementfehler der Vergangenheit dürften nicht zulasten der Beschäftigten gehen, heißt es. Volkswagen verfügt über weltweite Produktionskapazitäten von 11 bis 12 Millionen Fahrzeugen pro Jahr. Verkauft wurden im vergangenen Jahr noch rund 9 Millionen, Tendenz sinkend. Zudem drängen auf den wichtigen europäischen Heimatmarkt zunehmend chinesische Anbieter. Nicht nur der Kuchen selbst wird kleiner, auch die Stücke, die sich jeder einzelne Autobauer davon abschneiden kann. Für den Autoexperten Bratzl ist klar, dass Überkapazitäten abgebaut werden müssen.
3: Volkswagen ist zu groß, zu komplex, zu teuer und vor allem viel zu langsam. Das muss sich jetzt schnell ändern und wir müssen dabei wegkommen von einem Muster der nachlaufenden Untersteuerung, wo man sozusagen alle paar Jahre ein bisschen etwas saniert, aber nie so viel, um das tatsächliche Problem zu lösen. Das muss jetzt angegangen werden, weil tatsächlich es droht tatsächlich die große Transformation, weil andere Spieler nach Europa kommen und die Märkte immer stärker besetzen werden.
1: Es ist nicht die erste Krise, die Volkswagen zu bewältigen hat.
4: Für die Erhaltung und Sicherung der Arbeitsplätze in Ostfriesland demonstrierten heute in Emden mehrere tausend Arbeitnehmer.
5: Denn die Kostensenkungsstrategie lässt bereits Befürchtungen aufkommen, dass weitere Produktionen in ausländische Standorte verlagert werden.
6: Nach wie vor herrscht nämlich große Unsicherheit darüber, in welche Richtung die Automobilindustrie künftig fahren soll.

0: Schon zu Zeiten der Ölkrise in den 70er Jahren des vergangenen Jahrhunderts geriet VW unter Druck. Der Käfer war technisch veraltet, die Produktion zu teuer. Die Menschen kauften neue Autos bei der Konkurrenz. Nach der Käferkrise, dann in den 90ern die Globalisierungskrise. Hochbezahlte Arbeitsplätze ließen sich nicht länger durch massive Exporte und hohe Auslandsgewinne querfinanzieren. Und der Dieselskandal vor gut 10 Jahren kostete den Konzern Milliarden und Arbeitsplätze. Immer hat VW einen Ausweg gefunden. Schon oft waren Standorte gefährdet und Arbeitsplätze mussten abgebaut werden. Häufig retteten aber Innovationsschübe, neue Modelle und effizientere Produktionsmethoden den Konzern. Die aktuelle Krise ist allerdings nicht temporärer, sondern struktureller Natur. Das alte Geschäftsmodell, Autos made in Germany einfach in die ganze Welt zu exportieren, funktioniert nicht mehr.
1: Und vor allem funktioniert eine Sache nicht mehr, auf der man sich lange ganz sicher ausruhen konnte. Dass deutsche Autos in China der Hit sind. Jahrzehntelang wurden die fetten Gewinne aus Asien wie selbstverständlich eingepreist. Aber jetzt bauen die Chinesen eigene Autos, die ihnen besser gefallen und auch besser zu ihrem Leben passen. Das liegt zum Teil an so simplen Dingen wie der Rückbank. Menschen, die in China Geld für teure deutsche Autos haben, sitzen gerne hinten und wollen es da gemütlich und luxuriös haben. Dass in unseren Autos meistens nur der Fahrer vollen Komfort erlebt und die Rückbank für die Kinder eher einfach ausgestattet ist, haben viele deutsche Autobauer als Problem lange nicht ernst genug genommen. Das China-Geschäft ist das eine Problem. Das andere heißt USA.
2: Treffen des Mid-Maryland Vintage Volkswagen Clubs Ende Juni in den USA. Stolz präsentieren die Teilnehmer ihre Sammlerstücke, ob Käfer aus den 1960er Jahren, jüngere VW-Modelle aus den 80ern und 90ern oder alte VW-Busse. Gepflegte Autos, die mit viel Hingabe restauriert und instand gehalten werden. Was die Mitglieder verbindet, ihre Liebe zu Volkswagen und zu deutscher Qualität. Volkswagen bringen Geschichten mit und sie bringen uns zum Lächeln. Jeder kennt jemanden, der einen hatte, der Nachbar hatte einen, ein anderer hat an einem rumgeschraubt. Wir sind damit durchs Land gefahren. Sie sind einfach bezaubernd. Gelegenheit, sich auszutauschen. Brian ist mit seinem VW-Bus der ersten Generation gekommen, in den USA auch Splitty genannt, wegen der geteilten Frontscheibe. Ob er sich einen neuen VW-Bus kaufen würde? Sie sind etwas über das Ziel hinausgeschossen. Die neuen Autos sind teuer, keine Wagen fürs Volk mehr. Man kann einem Hippie keinen elektrischen Bus für $75.000 verkaufen. Die VW-Verkaufszahlen in den USA schwankten zuletzt. Während es im ersten Quartal 2026 nach unten ging im Vergleich zum Vorjahresquartal, konnten sich die Zahlen im zweiten Quartal dieses Jahres wieder etwas erholen. Volkswagen tut sich schwer auf dem US-Markt, nicht nur wegen der Zollpolitik von Präsident Donald Trump.
3: Da spielen SUVs und Pickups die Hauptrolle, ja, die die größten Marktanteile haben. Und dort sind die einheimischen Spieler, aber auch Toyota oder Unternehmen wie Nissan, perspektivisch die letzten Jahre schon sehr stark. Volkswagen hat es bislang nicht geschafft, hier große Marktanteile zu erobern.
2: China. Die Volksrepublik ist der wichtigste internationale Markt für VW. Das Kultauto hier, der Santana, ein Schwestermodell des Passat. VW in den 1980er Jahren, Geburtshelfer der chinesischen Autoindustrie, baut als einer der ersten ausländischen Hersteller Fabriken mit chinesischen Partnern. Liefert Technologie, steht für Verlässlichkeit. Die aufstrebende Wirtschaftsnation im VW-Kaufrausch. Der Konzern bleibt jahrzehntelang Marktführer in China. Allein von der Kernmarke VW werden zu Spitzenzeiten 3 Millionen Autos im Jahr verkauft. Milliardengewinne gehen nach Wolfsburg. Autofan Wang Xuebin hat einen alten VW wieder flott gemacht. Ein Jugendtraum seit seiner ersten Begegnung mit dem Wagen. Ich habe damals den Fahrer gefragt, was ist das für ein Auto? Und er ganz stolz, ein Santana. Doch einen neuen Volkswagen will er nicht kaufen. Stattdessen ein chinesisches Hybridfahrzeug für den Alltag.
4: Li Xiang, Tongxue.
5: Massagesitze,
2: Sprachsteuerung, Unterhaltungs-Apps sind schon lange Standard. Der chinesische Staat hat viel Geld in die Autoindustrie gesteckt und die hat einen Entwicklungssprung gemacht, vor allem bei Elektro- und Hybridfahrzeugen. Jeder zweite Neuwagen in China hat heute eine Batterie für den Antrieb an Bord, auch weil Metropolen wie Peking die Zulassung von Verbrennern beschränkt haben. Auf der Pekinger Automesse buhlen Hersteller um die Aufmerksamkeit der Kunden. Mehr als 100 chinesische Marken sind entstanden mit staatlicher Förderung. Der Preiskampf ist hart, die Erwartungen der Kunden sind hoch. Moderne Fahrassistenzsysteme in Einsteigermodellen schon selbstverständlich. VW im E-Auto-Segment abgehängt. Bislang, heißt es aus dem Konzern.
6: In China für China haben wir unsere Hausaufgaben jetzt gemacht. Die Produkte kommen jetzt an den Markt dieses Jahr. Und dann werden wir da auch im NEV-Markt, in diesem New Energy Vehicle-Markt, auch entsprechend hochfahren.
2: Diese Modelle sollen es also richten. Neues Design für den chinesischen Geschmack. Ein Jetta, neu aufgelegt, voll elektrisch, vernetzt, für umgerechnet 10.000 Euro. VW-Modelle mit neuer Softwareplattform für China. Der ID Era mit kleinen Steuerungsbildschirmen in der Türverkleidung zum Beispiel. Allein in diesem Jahr sollen etwa 20 neue oder überarbeitete intelligente Elektro- oder Hybridautos in China auf den Markt kommen. Können Sie die Trendwende bringen für VW? Kunden haben gesehen, dass ihre bisherige Marke nicht die richtigen Produkte hatte. Und sie haben sich chinesischen Modellen zugewandt. Aber wenn es nun ähnliche Produkte gibt, zu ähnlichen Preisen, dann kommen die Käufer sicherlich zurück. Das Modellwerk Hefei in Zentralchina. Rund 3 Milliarden Euro hat der VW-Konzern investiert in ein neues Werk samt eigenem Entwicklungszentrum für die neue Generation von E-Autos, die in China wettbewerbsfähig sein soll. VW kooperiert mit chinesischen Start-ups und hat nach eigenen Angaben die Kosten für die Produktion von kompakten E-Autos um 40% gesenkt. Das Herzstück der neuen Fahrzeuge, die Softwareplattform. Bisher keine Kernkompetenz der deutschen Autohersteller. Sie haben sich die Entwicklung von chinesischen Partnern abgeschaut. Etwa 100 einheimische Programmierer und Softwareexperten arbeiten hier daran. Wir haben ein sehr junges Team, Altersdurchschnitt ist 30. Sie kommen aus verschiedenen Branchen, auch von vielen traditionellen chinesischen Autoherstellern. Die Löhne in China sind niedriger. Die Softwareentwicklung im eigenen Haus soll außerdem Zeit sparen. Kurze Wege bei der Fehlersuche, wenn etwas nicht funktioniert. Zum Beispiel das Türsteuerungsgerät.
7: Wenn das in Deutschland ein Türsteuergerät wäre, den man vom Zulieferer zukauft, müsste ich jetzt dann einen Zulieferer anrufen, der natürlich erstmal dann ein Ticket analysieren müsste, remote. Oder ich müsste ihn bitten und das würde viel länger dauern, wenn er mal vorbeikommen muss. Und hier durch die Inhouse-Entwicklung haben wir natürlich die Möglichkeit, das direkt die Fehler abzustellen.
2: Entwicklungszyklus soll auf 18 Monate quasi halbiert werden. In China punktet nur, wer schnell etwas Neues auf den Markt wirft. In der Produktion mehr als 1000 Roboter, nur noch wenige 100 Menschen, zum Beispiel in der Qualitätskontrolle. Das Werk hier gilt als eines der modernsten. Andere in China sollen dafür schließen, Überkapazitäten abbauen, heißt es. Und die gibt es in der ganzen Branche. Die Gewinnmargen werden immer kleiner. Das China-Geschäft als Stütze des VW-Konzerns droht wegzubrechen.
3: Vor Corona konnte man aus China 4 bis 5 Milliarden an Gewinn nach Wolfsburg überweisen. Im letzten Jahr war der Gewinn noch unter einer Milliarde. In diesem Jahr rechne ich mit fast keinem Gewinn mehr aus dem chinesischen Markt. Und das wird auch perspektivisch die nächsten Jahre nicht sehr viel besser werden, weil der Preiskampf in einem zurückgehenden chinesischen Markt in den nächsten Jahren noch stärker werden wird.
2: Die Gesamtnachfrage nach Autos ist in China im ersten Halbjahr um etwa 20% eingebrochen im Vergleich zum Vorjahreszeitraum. Chinesische Autohersteller exportieren deswegen immer mehr. Auch VW will in China gebaute Autos künftig verstärkt im Ausland verkaufen, zunächst innerhalb Asiens. In den USA machen Verbrenner noch ca. 80% der Neuwagen aus. Volkswagen-Fan Gidget ist mit ihrem New Beetle zu einem weiteren Autotreffen gefahren. Insgesamt hat sie 3 VWs und einem neuen Modell ist sie nicht generell abgeneigt. Sie sehen gut aus, sie haben einen guten Ruf, halten lange und ich kann sie mir leisten. Doch auch in den USA, ganz ähnlich wie in China, wird es in Zukunft darum gehen, junge Käufer von Volkswagen zu überzeugen.
1: 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Schönen Abend noch. Tschüss.

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0: Willkommen zu Tagesschau 24, dem Nachrichtensender der ARD. Nach der Ankunft zehntausender Migranten in der spanischen Exklave Ceuta entspannt sich die Lage vor Ort allmählich. Ein Großteil der Menschen hat das Gebiet nach Angaben der spanischen Regierung wieder verlassen und ist nach Marokko zurückgekehrt. Währenddessen ist die Zahl der Toten bei den versuchten Grenzübertritten auf 67 gestiegen. In Europa wird weiter über die Folgen der Krise diskutiert. Die Innenminister schalten sich heute per Video zusammen. Über den letzten Stand aus Ceuta berichtet meine Kollegin Christina Böker.
1: Ja, wir stehen hier mittlerweile vor einer Aufnahmeeinrichtung für Migrantinnen und Migranten. Hier sind neben den Marokkanern, die jetzt in den vergangenen Tagen gekommen sind, auch viele Migranten aus Ländern südlich der Sahara, die womöglich schon länger hier auf Hilfe warten. Eine Gruppe von jungen Marokkanern, die jetzt wieder gegangen sind, haben uns erzählt, sie wollten auf jeden Fall hierbleiben und nicht zurückgehen nach Marokko. Derweil ist es aber an der Grenze so, dass es mehr Leute gibt, die rausgehen und fast gar niemand mehr reinkommt. Also zumindest als wir vorhin dort waren, ist niemand reingekommen, denn sowohl die spanische Guardia Civil, die hat Barrieren aufgestellt und darüber hinaus haben auch die Marokkaner, das hören wir auf der, die marokkanischen Behörden, Polizei, das berichtet uns unser Radiokollege, der auf der anderen Seite der Grenze ist, die haben auch versucht, die Menschen zurückzudrängen. Also heute eher ein Verkehr aus Ceuta heraus, weniger aus Marokko herein, hierher nach Ceuta.
0: In Brüssel wird wieder über Europas Außengrenzen gesprochen. Die Bilder des Kontrollverlustes lösten gleich bei mehreren Ländern Alarm aus. Dabei haben die Menschen, überwiegend Marokkaner, kaum Chancen, Asyl zu bekommen. Wie die Reaktionen in der EU ausfallen, das hat meine Kollegin Damla Hikmoğlu unseren Korrespondenten Stefan Stuchlik gefragt.
2: Also man hat natürlich versucht, den Eindruck von Kontrollverlust hier so schnell wie möglich zu vermeiden. Aber ja, es ist vollständig richtig. Die EU hat sich neue Regeln gegeben. Es gibt ein neues gemeinsames Asylsystem. Es gibt eine neue Rückführungsverordnung. Und es gibt vor allem eine Liste von sogenannten sicheren Herkunftsstaaten. Und seit dem April 2025 steht da Marokko drauf. Zu Deutsch, ohne individuelle Prüfung könnte man jeden Marokkaner, der sich auf EU-Territorium begeben hat, ohne Probleme zurückschieben. So sieht das die EU-Kommission. Und man hat Spanien auch dringend gebeten, genau diese Regelung anzuwenden.
3: Jetzt sehen ja auch viele den Vorfall als, ich sag mal, Stresstest für die neue europäische Migrationspolitik. Italien schert auch gleich aus, wir haben es eben im Beitrag auch gesehen, und setzt eben das Schengen-Abkommen einseitig aus. Und es gibt auch Forderungen anderer Länder, Spanien aus dem Schengen-Raum zu entfernen. Wie sind diese Reaktionen einzuordnen?
2: Naja, es ist ja nicht Italien alleine. Es sind Länder wie Dänemark, es sind Länder wie Schweden und Finnland. Die haben alle eins gemeinsam. Sie haben Rechte oder Rechtspopulisten in der Regierung sitzen. Und diese Forderung, Spanien aus dem Schengen-Raum zu entfernen, ist, das muss man ganz klar sagen, EU-rechtswidrig. Das sollten diese Länder wissen. Und ich glaube auch, dass es diese Länder genau wissen. Niemand kann ein anderes Land aus dem Schengen-Raum entfernen, ohne dass es selbst zustimmt. Also gegen den Willen von Spanien kann man Spanier nicht einfach, um das salopp zu sagen, aus dem Schengen-Raum rauswerfen. Das ist das eine. Und das andere ist, würden diese Schengen-Regeln überhaupt bei Ceuta und Melilla, das ist die zweite Exklave, gelten? Und die Antwort lautet nein. Die haben nämlich beide einen Sonderstatus in diesem Schengen-Kodex drin. Und beide von diesen Exklaven gibt es eine sogenannte zweite Grenze. Das heißt, es kann sein, dass man nach Ceuta reinkommt. Aber das heißt noch lange nicht, dass man aus Ceuta wieder herauskommt auf das europäische Festland. Da ist eine zweite Grenze, da wird scharf kontrolliert. Und da sind übrigens auch europäische Beamte der Grenzschutzpolizei Frontex im Einsatz.
3: Du hast die Rechten und Rechtspopulisten gerade genannt. Die schlachten das aber eben trotzdem gerne aus. Lass uns deswegen mal ganz nüchtern auf die Tendenzen schauen. Wie entwickeln sich die Zahlen bei den Asylanträgen aktuell?
2: Also ich glaube, man muss die zwei Sachen auseinanderhalten. Denn rein von den nackten Zahlen her ist der Rückgang der Asylsuchenden in der EU dramatisch gesunken. Also wenn man sich die letzten drei Jahre anguckt, dann ist da ein enormer Rückgang zu verzeichnen. Der Unterschied zwischen dem ersten Quartal 2025 und dem Quartal 2026 sind 25% weniger. Das sind die nackten Zahlen. Das hat natürlich auch damit zu tun, dass bestimmte Krisenregionen in der Welt aufhören, Krisen zu sein. Ich nenne hier nochmal den Syrien-Konflikt. Aber ich glaube einfach, dass die Diskussion innerhalb der EU und innerhalb der EU-Staaten so hochgefahren ist, dass bereits ein ich will nicht sagen geringer, aber doch sehr kurzfristiger Anlass wie der in Ceuta genügt, um das ganze sorgsam austarierte Problem mit gemeinsamem Asylsystem und Rückführungsverordnung wieder ins Wanken zu bringen.
3: Da kommen wir gerne auch noch später noch mal drauf, aber kurz dann tatsächlich dann zur EU-Kommission. Wie reagiert die denn darauf? Also es soll ja heute noch eine Dringlichkeitssitzung geben.
2: Also die EU-Kommission hat gestern bereits mit den Maßnahmen begonnen. Man hat zwei Kommissare beauftragt, jeweils mit Spanien und mit Marokko zu sprechen. Man hat Spanien Hilfe angeboten. Das ist die Kommission. Die Krisensitzung, die es heute kommen wird, die ist von der irischen Präsidentschaft einberufen worden. Da geht es um die Mitgliedstaaten. Das heißt, da trifft sich im Prinzip die Vertretung der 27 Mitgliedstaaten. Man wird untereinander mal ein bisschen Bilanz ziehen, wie es eigentlich die letzten zwei Tage gelaufen ist. Und man kann, glaube ich, ganz vorsichtig sagen, das wird keine sehr ruhige Sitzung werden. Denn selbstverständlich sind nicht alle Länder mit Italiens, Dänemarks, Schwedens und Finnlands Vorschlag einverstanden. Ganz im Gegenteil. Und man versucht ja nach außen den Eindruck zu erwecken, als wäre die EU geschlossen, was diese neue Migrationspolitik angeht. Und man hat aber in den letzten zwei Tagen gesehen, dass das keineswegs so ist. Also es wird eine sehr, glaube ich, unangenehme Nachbesprechung geben. Am Montag sind die EU-Botschafter noch mal zu einer Sitzung einbestellt. Also man hat bereits erkannt, die irische Präsidentschaft, dass die Mitgliedstaaten da nicht jeder für sich machen können, was sie wollen, sondern dass auch da eine große Geschlossenheit an den Tag gelegt werden sollte. Das ist, ich würde es mal sagen, eine kleine Disziplinierungsmaßnahme, was wir da heute sehen werden.
3: Und dann schauen wir noch mal kurz auf die neuen Asylregeln, die ja die EU beschlossen hatte. Du hast sie eben genannt. Die sollen ja ermöglichen, dass es schnellere Verfahren an den Außengrenzen geben soll. Wie betreffen die denn überhaupt den aktuellen Fall in Ceuta?
2: Na, wir haben ja bereits gesagt, Marokko ist auf der Liste der sicheren Herkunftsstaaten. Das ist eine neue Regelung. Das heißt, man kann einen Marokkaner, ich würde es ganz vorsichtig formulieren, fast ohne Ansehen der Person sofort abschieben. Und dann gibt es natürlich die neue Rückführungsverordnung, die dem jeweiligen Land, in dem Fall wäre das Spanien, ganz andere Möglichkeiten bietet, relativ schnell, relativ, ich würde sagen, effektiv, wie es die Kommission immer formuliert, Menschen wieder zurückzuschieben. Und das ist eine Sache, die scheinen wir ja gerade in Spanien bzw. in Ceuta zu sehen. Da wird kein großer physischer Druck ausgeübt, aber es wird relativ schnell dafür gesorgt, dass allen klar ist, dass sie eigentlich marokkanischerseits keine Möglichkeit haben, in der EU Asyl oder Aufenthalt zu bekommen.
3: Also ist die Situation eigentlich ganz klar. Vielen Dank für diese Information aus Brüssel. Stefan Stuchlik war das für uns.
0: Der Präsident des Weltfußballverbandes FIFA, Infantino, hat seine Pläne aufgegeben, WM-Anteile an Investoren zu verkaufen. In einer Stellungnahme heißt es, der Vorschlag werde nicht weiter verfolgt. Das Projekt habe zu Spaltungen geführt. Mehrere Kontinentalverbände, unter anderem auch die Europäische Fußballunion UEFA, hatte zuvor einen Boykott aller FIFA-Turniere angekündigt. Mittlerweile hat die UEFA gefordert, die Verantwortlichen des geplanten Deals zur Rechenschaft zu ziehen. In Hamburg ist der große Demonstrationszug zum Christopher Street Day gestartet. Die Veranstalter erwarten im Laufe des Tages mehr als 20

0: Und wir sind das Leben und nicht die anderen.
1: Gerade jetzt müssen wir alle da sein, stark sein. Zusammenhalt ist das Wichtigste jetzt.
2: Ich hatte zwar ein mulmiges Gefühl am Anfang gehabt, aber jetzt, wo man so hier ist, ja, hat sich das gelegt und ja, jetzt erst recht.
3: Die Hamburger Polizei hat ihre Einsatzkräfte in diesem Jahr verdoppelt. Die Veranstalter rechnen mit einer außergewöhnlich hohen Beteiligung.
4: Meine Hoffnung ist, dass wir hier heute den vollen Rückhalt aus der Hamburger Stadtgesellschaft spüren. Denn die Mitte der Gesellschaft, das sind jetzt die Menschen, auf die es ankommt.
3: Mit dabei auch ein Wagen des Berliner CSD, ein Zeichen der Solidarität.
5: Ich bin heute mit sehr gemischten Gefühlen aufgestanden. Es ist mir total, total wichtig, dass wir uns diesen Moment, der uns genommen wurde, ein Stück weit auch zurückholen. Mir ist mir total wichtig, dass wir Sichtbarkeit zeigen, weil das unsere Antwort auf den Hass ist.
3: Auch wenn die Sicherheitsmaßnahmen sichtbarer sind denn je, die Botschaft des Tages soll eine andere sein. Vielfalt zeigen, ohne Angst.
6: Und vor Ort ist mein Kollege Daniel Frewe, mitten in Hamburg auf der Mönckebergstraße. Daniel, genau eine Woche ist der Anschlag in Berlin nun her. Wie erlebst du denn heute den Hamburger CSD und was erzählen dir die Menschen vor Ort?
7: Ja, die Parade, die läuft jetzt schon seit einigen Stunden und kommt hier in der Nähe am Jungfernstieg so langsam zum Ende. Die Trucks, die fahren aber noch und es ist wirklich ein buntes Meer, 60 Lkw, insgesamt 150 Gruppen, die hier unterwegs sind, die Flagge zeigen. Es ist natürlich eine große Party mit viel Glitzer und bunten Farben, aber wenn man mit den Menschen spricht und genau hinhört, merkt man, es ist doch vieles anders in diesem Jahr als noch beim letzten CSD. Eine Woche nach diesem Anschlag in Berlin sind viele noch sehr bewegt, sind auch angefasst, sagen, jetzt erst recht wollen wir auf die Straße gehen, unsere Solidarität zeigen, uns nicht unsichtbar machen lassen. Und es sind auch viele nicht-queere Menschen hier, die auch mir erzählt haben, dass sie heute das erste Mal teilweise auf dem CSD sind, eben um Flagge zu zeigen für die Rechte queerer Menschen. Mhm.
6: Hinter dir sieht man ja ein Polizeiauto. Die Polizei selbst spricht von einem deutlich verstärkten Sicherheitskonzept, hat ihre Einsatzkräfte verdoppelt. Ist das denn, abgesehen von dem Auto hinter dir, für die Besucher konkret sichtbar?
7: Ja, die Polizei ist in vieler Form sozusagen anwesend. Es sind Streifen unterwegs, zivil, aber auch in Uniform. Du siehst hier das Auto, hier drüben sind noch mehr, nämlich an den Zufahrtsstraßen. Das ist ein mobiles Konzept, das heißt, immer wenn der Zug angerollt kam, wurden die Zufahrtsstraßen von der Polizei abgesperrt. Dann, wenn der Zug vorbei war, sozusagen wieder geöffnet. Es ist ein Helikopter in der Luft, ein Polizeihelikopter, Drohnen der Polizei. Und es geht ja auch um die Gefährder, die islamistischen. Ein solcher war es ja, der in Berlin den Anschlag verübt hatte. Ein Polizeibekannter. In Hamburg gibt es 5 polizeibekannte islamistische Gefährder. Die werden rund um die Uhr bewacht, gerade von den Einsatzkräften. Also insgesamt ist das Ganze ein Großeinsatz. Auch am Straßenfest, am Jungfernstieg, wo sozusagen die Party noch weitergehen wird bis in den späten Abend hinein. Auch dort sind viele Sicherheitskräfte vor Ort. Insgesamt doppelt so viele etwa im Vergleich zum vergangenen Jahr. Wie viele genau, sagt die Polizei aber aus einsatztaktischen Gründen nicht.
6: Schon eine Herausforderung für die Sicherheitskräfte. Gelingt denn der Spagat zwischen hoher Sicherheit und dieser unbeschwerten Atmosphäre?
7: Ich würde sagen, ja, weil die Polizei, die konzentriert sich eben um das Absichern von außen, darum, dass die Zufahrtswege gesperrt sind. Aber wenn man dann an der Strecke steht oder gar auf so einem Truck, dann ist man umgeben von Menschen, von feiernden Menschen. Die Stimmung ist wirklich ausgelassen. Und das haben mir auch viele erzählt. Natürlich ist das Ganze eine Demonstration. Natürlich ist man nach einer Woche nach diesem Anschlag mit einer besonderen politischen Verfasstheit auch hier. Aber man will sich auch das Feiern nicht nehmen lassen. Und deswegen sind hier viele auch ausgelassen auf den Wegen und auf der Straße.
6: Die Veranstalter haben ja schon im Vorfeld mit einem Rekord von 250.000 Menschen gerechnet. Wie schätzt du das ein? Wird diese Zahl erreicht und ist das auch vielleicht ein Zeichen der Solidarität nach Berlin, so nach dem Motto jetzt erst recht?
7: Die genauen Zahlen haben wir noch nicht, ob tatsächlich dieser Rekord erreicht wird. Aber es sind sehr viele Menschen. Es sind vor allem, wie eben schon gesagt, auch sehr viele nicht-queere Menschen. Das haben ja auch die Veranstalter gespiegelt, dass sie eine Welle der Solidarität erlebt haben. Viele Menschen, die gesagt haben, ich bin zwar nicht queer, ich war noch nie auf einem CSD, aber dieses Jahr gehe ich, um Flagge zu zeigen. Die offiziellen Zahlen, da sind wir natürlich auch gespannt, wie die dann aussehen.
6: Auch der Berliner CSD

0: Ist ja mit einem eigenen Truck vertreten. Welche Bedeutung hat dieses gemeinsame Zeichen denn zwischen Berlin und Hamburg für die Queer Community?
1: Ja, die Hamburger haben die Berliner kurze Zeit nach dem Anschlag eingeladen, hier teilzunehmen. Die sind mit einem eigenen Truck vor Ort, mit einer großen Crew an Menschen. Ich habe mit dem Vorstand vom Berliner CSD vorher noch gesprochen. Und er sagte mir, dass man eben da noch nicht wirklich wieder in Feierlaune ist, dass man immer noch tief betroffen ist von den Ereignissen, unglaublich viel leisten musste, auch teilweise von Ehrenamtlichen nach diesem Anschlag. Aber das ist eben ein besonderes Zeichen der Solidarität, ist jetzt hier zu sein, Seite an Seite zu stehen, die zwei größten deutschen Städte, die gemeinsam vereint sind in einem Zeichen für queere Sichtbarkeit und queere Rechte.
0: Dankeschön, Daniel Frevel nach Hamburg und viel Spaß weiterhin. Und wir bitten, die schlechte Bildqualität, die wir zeitweise hatten, auf jeden Fall zu entschuldigen. Mithilfe von künstlicher Intelligenz lassen sich innerhalb kürzester Zeit Bilder oder Videos generieren. Und dabei sehen sie häufig täuschend echt aus. Die EU hat jetzt eine Kennzeichnungspflicht für KI-Inhalte eingeführt. Von diesem Wochenende an muss also offengelegt werden, wenn etwas mit Hilfe von künstlicher Intelligenz erstellt wurde. Ausgenommen sind allerdings Beiträge von Privatpersonen. Auch Service-Hotlines sind von den neuen Regeln betroffen.
2: Mein Name ist Johanna, Ihre digitale Assistentin der Landeshauptstadt Saarbrücken.
3: Sie können mir sagen, wann das Einwohnermeldeamt geöffnet hat.
2: Die Öffnungszeiten der Bürgerämter.
4: Ab jetzt muss gleich am Anfang klar werden, dass hier künstliche Intelligenz und kein Mensch am Apparat ist, so die EU-Regeln. Das gilt auch für Service-Chats von Unternehmen wie hier bei der Lufthansa, wo es solche Hinweise schon gibt.
5: Wir müssen wissen, was ist real, was ist nicht real, was ist durch eine Maschine hergestellt und was durch einen Menschen. Ansonsten verlieren wir das Vertrauen in öffentliche Kommunikation. Und öffentliche Kommunikation ist ein Kernbereich von Demokratie. Und deswegen sind Kennzeichnungspflichten enorm wichtig.
4: Die Technik entwickelt sich rasant weiter. Nach den neuen EU-Regeln müssen die Anbieter von KI-Systemen wie ChatGPT oder Gemini Bilder, Videos oder Audios mit einer Kennzeichnung versehen. Diese muss maschinenlesbar sein. Ein sichtbarer Hinweis ist nicht zwingend. Strenger sind die Regeln für sogenannte Deepfakes, wie diesen Angriff, den es nie gab.
6: Deepfakes sind durch KI generierte Inhalte, ja, die bei anderen Menschen als wahr oder echt erscheinen könnten und die darüber getäuscht werden könnten, dass das, was sie sehen, gar nicht der Realität entspricht.
4: Deepfakes, so die Anwältin, müssen immer sichtbar gekennzeichnet werden. Mehr Transparenz. Was ist echt? Die neuen EU-Regeln sind für Unternehmen und Behörden gedacht. Nicht für Privatpersonen.
0: Es ist ein Problem, das viele Verbraucher kennen. Wenn die Waschmaschine, der Geschirrspüler oder der Toaster kaputt gehen, können sie oft nicht repariert werden, weil defekte Teile gar nicht ausgebaut werden können oder die Reparatur zu teuer wäre. Die Folge, die Geräte wandern in großer Zahl in den Müll. Und der Berg an Elektroschrott wächst permanent. Das soll sich nun ändern. Ab dieser Woche haben Verbraucher Anspruch auf eine Reparatur. Und das zu einem angemessenen Preis.
7: 1,7 Millionen Tonnen Elektroschrott fallen in Deutschland jährlich an. Doch viele Geräte müssten hier gar nicht landen. Mit dem neuen Recht auf Reparatur hat der Gesetzgeber nun den Rahmen geschaffen, dass weniger weggeworfen und damit die Umwelt entlastet wird. Konkret heißt das, Hersteller müssen ab jetzt eine Vielzahl von Haushaltsgeräten, aber auch Tablets oder Smartphones reparieren, wenn der Kunde es wünscht. Und zwar kostenlos während der zweijährigen Gewährleistungspflicht. Nach Ablauf der Frist muss die Reparatur zu einem marktüblichen Preis möglich sein.
8: Das ist ein Ziel und das muss zukünftig möglich sein, in einem angemessenen Zeitraum zu einem angemessenen Preis. Und hier sind wir natürlich auch im Austausch mit den Herstellern.
7: Aber genau hier sehen Verbraucherschützer eine große Schwachstelle des Gesetzes, da es an konkreten Vorgaben fehlt, was ein angemessener Preis ist. Die Befürchtung, Hersteller könnten hier geschickt an der Preisschraube drehen.
9: Ein anderer Punkt ist, man könnte mehr Anreize schaffen, zum Beispiel an einen Reparaturbonus denken. Das heißt, derjenige, der sich für die Reparatur entscheidet, kann zusätzlich belohnt werden. Und ein anderer Gedanke wäre eine Mehrwertsteuersenkung bei Reparaturen, um auch hier einen zusätzlichen Anreiz zu schaffen und das Ganze günstiger zu gestalten. Weil daran wird sich wahrscheinlich der Erfolg dieser Regelung messen lassen müssen.
7: Vor allem aber sind die Hersteller gefordert. Erst wenn ihre Geräte reparaturfreundlich konzipiert und gebaut werden, könnten sich die Elektroschrottberge in Zukunft sichtbar verändern.

0: verkleinern.
1: Heute beginnt in vielen Betrieben das Ausbildungsjahr und noch immer sind Lehrstellen frei. Oft ist der Ausbildungsstart noch bis in den Herbst möglich. Solange buhlen viele Betriebe um den Nachwuchs. Während die Industrie weiterhin in der Krise steckt, werden Handwerksberufe beliebter.
2: Wenn das Frühstück im Hotel am Kaisersaal in Erfurt vorbei ist, geht die Arbeit für William Figueiredo erst richtig los. Seit Anfang Juli macht der Brasilianer, der in Erfurt auch seinen 10. Klasse-Abschluss gemacht hat, eine Ausbildung zum Hotelfachmann.
3: Ich arbeite mit vielen netten Menschen, viele Menschen, die mir auch weiterhelfen. Und ich finde, das ist ein Job, der dich überall weiterbringen kann. Nicht nur hier in Erfurt, wo wir gerade sind, sondern überall auf der Welt kommst du schon hin mit so einer Ausbildung.
2: Bei jungen Menschen ist eine Ausbildung erstmals beliebter als ein Studium, ergibt eine Befragung der Bertelsmann Stiftung. Dieser mögliche Trend zeigt sich bereits an den Ausbildungszahlen. Im Handwerk etwa wurden im ersten Halbjahr knapp 5% mehr Verträge abgeschlossen als im Vergleich zum Vorjahreszeitraum.
4: Es sind harte Fakten, die junge Menschen ins Handwerk bringen. Die Bedrohung von künstlicher Intelligenz, von Berufen. Unsere Imagekampagne zieht inzwischen wesentlich mehr. Die Verdienste sind gestiegen im Handwerk. Karrierechancen sind viel besser geworden. Und die Industrie bietet auch nicht mehr so viele Ausbildungsplätze. All das spricht für das Handwerk.
2: Im Hotel am Kaisersaal gibt es dieses Jahr 3 Auszubildende, einen mehr als sonst. Und auch bei der Bewerberlage ist der Trend zur Ausbildung schon spürbar.
5: Wir hatten dieses Jahr mehrere Bewerber und konnten auswählen, was wir lange Jahre nicht konnten, und haben uns hoffentlich für gute Kandidaten entschieden.
2: Und die haben angesichts des Fachkräftemangels in der Hotelbranche gute Zukunftsaussichten.
1: Extrembergsteiger Nirmal Bhurcha ist tot. Nach einem Lawinenunglück am Broad Peak in Pakistan ist der Leichnam des bekannten britischen Bergsteigers gefunden worden. Dies teilte Bhurchas Unternehmen Elite Expeditions mit. Ein Rettungsteam hatte seit Donnerstag nach ihm und weiteren Bergsteigern aus der Gruppe gesucht. Gestern waren bereits 3 Leichname entdeckt worden. Bhurcha hatte 2019 alle 14 Achttausender innerhalb von 6 Monaten und 6 Tagen bestiegen. Internationale Bekanntheit erlangte er durch eine Netflix-Dokumentation über die Expeditionen. Fast Fashion, also billige und schnelllebige Mode, sorgt für immer mehr Textilmüll. Im Durchschnitt kaufen Europäerinnen und Europäer pro Kopf rund 19 Kilo Kleidung pro Jahr. Vieles davon landet schon nach kurzer Zeit in der Tonne. Dazu kommt, dass große Textilhändler unverkaufte Ware bislang oft vernichteten. Das verbietet eine neue EU-Regelung seit kurzem. Ob dies aber ausreicht, um die Modebranche nachhaltiger zu machen, wird bezweifelt.
6: Hier landet, was von unseren Shopping-Exzessen übrig bleibt. 1,4 Millionen Tonnen Alttextilien exportiert die EU jedes Jahr. Fast die Hälfte davon nach Afrika. Denn Europa hat ein Recyclingproblem. Täglich landen hier Tonnen von Altkleidern. Was für die einen Müll, ist für die anderen wertvolle Ware. Doch die Mengen sind riesig. Morgens ist es leer und mittags ist es voll, mindestens so hoch, manchmal sogar höher. Es kommt ständig und hört nie auf. Claudia van Innis führt uns durch die Sortieranlage der Petit Rien. Sie sammeln, was später in ihren 27 Secondhand-Läden angeboten, recycelt oder nach Afrika geht. Rund 500 Personen arbeiten bei der Organisation. Die Sortierer halten vor allem Ausschau nach der sogenannten Crème, den Markenartikeln und Vintage-Teilen mit hohem Verkaufswert. Doch derzeit ist Qualität Mangelware. Qualität spüre ich, aber jetzt gibt es das kaum noch. Was ich habe, sind Lumpen. Daraus kann man nur Putzlappen machen. Mischfasern statt hochwertiger Baumwolle. Nach eigenen Angaben hat sich die Menge an unverwertbaren Textilien in 10 Jahren vervierfacht. Dies können wir nicht im Laden verkaufen, nicht exportieren und nicht recyceln. Für synthetische Fasermischungen gibt es keine Recyclingmethode. Das ist Müll. Die Secondhand-Profis sind zu Müllentsorgern geworden. Sie tragen die Kosten für unseren Fast-Fashion-Konsum. 19 Kilo Kleidung und Schuhe kauft der Europäer im Schnitt pro Jahr. Einen großen Reisekoffer.

0: voll. In immer schnelleren Takt überschwemmen derzeit vor allem chinesische Konzerne Europa mit Billigware. Gemacht, um weggeworfen zu werden. Angefeuert von hippen Influencern im Netz. Die EU will diese Massenproduktion jetzt drosseln, denn die Folgen sind global. Auch in Afrika landen immer mehr Produkte der Fast-Fashion-Industrie. Und längst nicht nur als Second-Hand-Ware. Die Ballen sind eine Art Überraschungspaket. Rund 80 Euro kostet ein Paket. Was in ihnen steckt, wissen die Käufer erst, wenn sie sie öffnen. Auf den Second-Hand-Märkten Afrikas, wie hier in Nairobi, wird geschrubbt, gebügelt. Alles getan, um unsere Kleidung präsentabler zu machen. Eine ganze Industrie lebt von Secondhand-Textilien. Allein in Ostafrika hunderttausende Händler, Schneider, Träger. Doch auch hier sinkt die Qualität. Vorher war es gute Qualität, aber jetzt nicht mehr. Neben Secondhand flutet immer mehr billige Neuware aus China den Markt. Was bleibt, ist der Textilmüll. Die Lumpen füllen die Marktstraßen. Das Polyestergewebe verschmutzt Gewässer. Das Mikroplastik zersetzt sich nur langsam, die Deponien sind voll davon. Die EU greift jetzt ein. Große Händler dürfen unverkaufte Kleidung ab jetzt nicht mehr einfach vernichten. Die Kleidung kann aber an Betriebe wie Le Petit Rien verschenkt werden. Die Kosten werden so auf die Sortierbetriebe abgewälzt.
1: Es ist zumindest ein Anfang, weil wir das erste Mal den wirtschaftlichen Anreiz wegnehmen, zu überzuproduzieren. Bisher ist es nämlich möglich, ganz viele Kleidung auf den Markt zu bringen und wenn sie nicht verkauft werden, einfach zu zerstören, auf Kosten der Allgemeinheit. Und diese Praxis, die unterbinden wir mit dem Verbot, wenn es denn richtig ausgestaltet wird.
0: Darüber hinaus sollen Textilhersteller für ihren Müll bezahlen. Das gilt allerdings erst ab 2028. Recycler müssen bis dahin auf eigene Rechnung sortieren. Ein Minusgeschäft. Noch versucht Le Petit Rien, möglichst viele Brüsseler von ihrem Modell zu überzeugen. Statt globaler Fast Fashion einzigartige Secondhand-Teile zu einem fairen Preis anzubieten. Die EU steht vor der schwierigen Frage, wie in den Markt eingreifen, dass Kleidung günstig und wiederverwertbar bleibt, aber nicht für die Tonne produziert wird.
2: Guten Tag, hier ist die Tagesschau in 100 Sekunden. Christopher Street Day in Hamburg. Tausende Menschen setzen ein Zeichen für Vielfalt und Toleranz. Etwa 55 Trucks und 80 Gruppen ziehen durch die Innenstadt. Eine Woche nach dem Anschlag auf den CSD in Berlin hat die Polizei in Hamburg ihre Einsatzkräfte verdoppelt. Lage in spanischer Exklave Ceuta entspannt sich. Von den bis zu 60.000 Migranten seien fast alle inzwischen wieder nach Marokko zurückgekehrt, teilte die spanische Regierung mit. Bei dem Versuch, die Grenze nach Ceuta zu überqueren, kamen mindestens 67 Menschen ums Leben. Die EU-Staaten wollen nun über die Folgen der Krise beraten. Erneut russische Luftangriffe auf ukrainische Hauptstadt Kiew. Dabei wurden mindestens 10 Menschen getötet und mehr als 30 weitere verletzt. In mehreren Bezirken der Stadt wurden Wohnhäuser und Gewerbeimmobilien beschädigt. Viele Bewohner verbrachten die Nacht in Schutzräumen und U-Bahn-Stationen. FIFA-Chef Infantino gibt WM-Investorenpläne auf. Es sei deutlich geworden, dass das Projekt zu Spaltungen geführt habe, erklärte er. Der Vorschlag werde nicht weiterverfolgt. Zuvor hatten die UEFA und andere Mitgliedsverbände mit einem Boykott aller FIFA-Turniere gedroht. Die UEFA fordert nun Konsequenzen für die Verantwortlichen des geplanten Deals. Erdbeben der Stärke 4,7 am Freitagabend in Italien. Das Epizentrum lag bei Neapel. Mehrere Menschen wurden verletzt. Es gibt Schäden an Häusern und Autos. Es war das stärkste Beben seit vielen Jahren in der Region. Das Wetter, morgen Sonnenschein und meist nur lockere Wolken in Alpennähe. Ab nachmittags einzelne, zum Teil kräftige Schauer und Gewitter. Höchstwerte 21 bis 34 Grad. Und Tagesschau-Nachrichten sehen Sie dann hier wieder um 17 Uhr. Bei uns geht's im Programm jetzt weiter mit dem Film Generation Z. Schlaflos, fast 60% der 18- bis 29-Jährigen kommen nachts nicht zur Ruhe. Ich wünsche Ihnen einen schönen Nachmittag.

0: Seitdem ich denken kann, schlafe ich eigentlich schlecht und bin müde. Und im Moment ist es besonders scheiße.
1: Es regnet. Ich gehe jetzt spazieren, weil ich, so wie ich mich kenne, in den nächsten 2 Stunden garantiert nicht eingeschlafen wäre. Das Einzige ist nur, ich habe das falsche Schuhwerk an.
0: Jetzt will ich meine Schlafprobleme in den Griff kriegen. Mein Algorithmus hat das längst gecheckt. Mein Feed ist voll von Tipps. Manches echt weird. Und wer sich nicht am Nacken aufhängt, der trägt neuerdings Mundpflaster oder bunte Brillen. Sleepmaxing heißt der Trend. Besser schlafen dank Gadgets und Coaches.
2: Ich kriege auf TikTok Nachrichten von 12-Jährigen, die sagen, ich kann nicht schlafen, helf mir.
0: Ein paar Schlafexperten, die mir in die Timeline gespielt wurden, treffe ich für diesen Film.
3: Ich sitze dann meistens nackt hier vor.
4: Ich hätte null Idee, was das mit dem Schlaf machen soll.
0: Kann ich lernen, besser zu schlafen?
5: Also fühle ich mich ausgeschlafen? Nein. Hoffentlich treffe ich ja jetzt später jemanden, der mir weiterhelfen kann.
0: Ich bin übrigens nicht die Einzige, die nachts wach liegt. In Deutschland schläft mehr als jeder Dritte schlecht und die Jungen ganz besonders. Tipps zum besseren Schlaf sind in den sozialen Medien längst zum Hype geworden. Auf dem Markt tummeln sich Influencer, die richtig Geschäft damit machen. Denn manche der Videos haben Millionen Views. Immer wieder in meiner Timeline die Schlafhacks von Gianluca.
6: Wenigstens ist bei dem Wetter kein anderer auf dem Sportplatz.
0: Denn es ist richtig stürmisch. Kann ich mir bei ihm was abschauen? Denn bei Gianluca startet die gute Nacht schon am Tag. Jeden Tag.
7: Was?
3: Genau, auch wenn Sport natürlich erstmal Stress ist, aber es stärkt halt auch das Immunsystem. Es stärkt den Körper, es baut Muskulatur auf. Ne? Und gerade draußen ist es nochmal eine andere Art der Belastung. Der Körper kann nochmal anders damit umgehen, meiner Meinung nach. Yeah. Und deswegen fühlt man sich, wenn dann genug Abstand zum Schlaf ist, wenn ich das jetzt mache und ich will gleich schlafen, in 10 Minuten ist vielleicht nicht so gut, dann bin ich erstmal aufgepusht so. Aber wenn da ein bisschen Buffer dazwischen ist, dann ist es einfach für das gesamte Wohlbefinden sehr, sehr förderlich. Deswegen trainiere ich wann immer möglich draußen und idealerweise eben so wie jetzt barfuß. So, ne? Viele Leute gucken, weil es halt eben so unnatürlich ist, aus der Perspektive des modernen Menschen, dass man barfuß irgendwo lang geht, wenn man jetzt nicht vielleicht am Strand ist. Sondern ich mache es ja nicht auf der Straße, aber bewusst dann hier oder im Wald. So, ne?
6: Und was hat das jetzt schon mit dem Schlaf zu tun?
3: Also, dass wir draußen sind in erster Linie. Das heißt, wenn wir am Tag viel natürliches Licht, also Tageslicht, abbekommen, kann unser Körper besser unterscheiden, wann ist Tag, wann ist Nacht. Auch dieser Kontakt mit dem Boden, der ist halt gleichzeitig auch dafür, für Entspannung im Nervensystem mehr zu sorgen.
0: Dass Gianluca zum Sleepmaxer und Biohacker wurde, hat damit zu tun, dass er selbst lange an Schlafproblemen litt.
6: Ja, wir haben jetzt umdisponiert. Es hat komplett angefangen zu regnen. Wir laden jetzt unsere Batterien anderweitig auf.
8: La batteria è completamente.
0: Gianluca nimmt mich mit zu seiner Heilpraktikerin. Für mich was ganz Neues. Er will per Infusion Vitamin B und C bekommen. Teil seiner ganzheitlichen Routine. Ich bin skeptisch.
3: Es kann helfen, Stress in deinem Körper zu reduzieren, ne? Und ein Hauptgrund, eben, wie ich auch vorhin meinte, warum Menschen schlecht schlafen, ist zu viel Adrenalin, zu viel Cortisol, zu sehr aktiviert die ganze Zeit. Ich spüre einfach, hey, das tut mir jetzt gut und dann mache ich das. Ne?
0: Gianlucas Heilpraktikerin ist ausgebildete Krankenschwester. Im Internet finde ich raus, Schaden tut diese Infusion nicht.
6: Okay, na komm, dann mache ich das jetzt auch. Dann probieren wir das. Ob ich jetzt danach besser schlafe?
8: Completamente ricaricata.
6: Es klingt schon fast, als wäre der Schlaf das wichtigste Biohacking-Tool.
3: Ja, ganz natürlicher eigentlich. Und das, was du da drumherum biohackst, ist eigentlich nur wieder dem Körper den natürlichen Raum zu geben, das Umfeld zu geben, damit er einfach das tun kann, was er einfach kann, schlafen und sich erholen. Das habe ich auch bei mir selbst gemerkt, als es mir eben vor einigen Jahren so schlecht ging und ich, wie gesagt, ich beschreibe es immer als ein Burnout, so verschiedenste Symptome auch hatte, ne, was sich auch aufgebaut hat über eine lange Zeit. Aber ich habe es halt ignoriert, nicht gemerkt, nicht so wahrgenommen. Und irgendwann hat es ultimativ mich im Schlaf erwischt, so gesehen, dass ich da dann Schwindel bekommen habe, Herzrasen, Schüttelfrost, wirklich einfach gar nicht richtig mehr schlafen konnte. und dann auch wie so eine Angst entwickelt habe vor dem Abend, vor dem Schlaf, weil ich wusste, oh, jetzt liege ich wieder die ganze Nacht wach oder es kommt ein Schwindel, wenn ich meine Augen zumache. La batteria è completamente
5: ricaricata. Es ist 20 vor 2 und ich kann nicht mehr einschlafen.
0: Also die Infusion von der Heilpraktikerin hat schon mal nicht funktioniert. Auch mir geht es ein bisschen wie Gianluca damals. Die Gedanken an meinen schlechten Schlaf stressen mich manchmal schon am Tag. Schlafstörungen haben sich in meiner Generation seit 2019 übrigens fast verdoppelt. Brauche ich eine andere Art von Expertise? Einen richtigen Schlafcoach?
6: Hi Chris, moin!
0: Chris nennt sich selbst Schlafcoach. Jahrelang hat auch er schlecht geschlafen, weil seine Work-Life-Balance nur aus Work bestand. Die Konsequenz? Völliger Brainfog, Depressionen und Suizidgedanken. Er änderte sein Leben radikal. Heute hilft er anderen besser zu schlafen. Zu seinen Kunden zählen Unternehmensberatungen, DAX-Konzerne oder vor der WM 2022 sogar die deutsche Fußballnationalmannschaft. Heute hält er einen Vortrag in einem Berliner Start-up.
6: Kaffee scheint hier aber gut zu gehen. Wahrscheinlich brauchen die auch alle den Workshop. Wie nimmst du die Leute wahr, die Schlaflosen, die zu dir kommen?
9: Mittlerweile in jeder Altersklasse. Also ich sag mal, vor 10 Jahren waren es eher Menschen 35 bis 45. Heute sind die Menschen aber 25, Anfang 20. Ich kriege auf TikTok Nachrichten von 14-Jährigen, von 12-Jährigen. Die sagen, ich kann nicht schlafen, helf mir.
0: Zum Auftakt erstmal runterkommen. Atemübungen für die Entspannung.
9: Who's feeling calmer than before? Okay.
0: Seine eigenen Schlafprobleme haben Chris vor 10 Jahren zum Coaching gebracht.
9: 14 months later, I was at a very dark point in my life that quite literally almost cost my life.
0: Dazu später mehr. Chris teilt sein Wissen zu Stressmanagement, vermittelt Atemtechniken und Entspannungsübungen. Das macht er vor bis zu 8000 Menschen. Heute hat ihn Startup-Chef Robert eingeladen.
6: Eigentlich könnte man ja sagen, der Schlaf der Mitarbeitenden und das Stresslevel, das kann einem doch als Chef komplett egal sein. Aber das sagt ihr nicht.
10: Nee, auf gar keinen Fall. Also wir stellen ja hier jede Person ein, weil wir diese Person auch wirklich mit ihren Fähigkeiten hier haben möchten und auch brauchen. Deswegen ist für uns natürlich wichtig, dass A, natürlich alle Mitarbeiter volle Leistung bringen können und B, aber auch das Stressniveau niedrig ist, damit auch alle untereinander einfach eine gute Zeit und Spaß haben.
0: Ja. Performance am Tag und vor allem in der Nacht möglichst effizient entspannen ist also das Ziel hier. Chris profitiert von diesem Trend, hadert aber auch damit.
11: Was ich beobachte auf Social Media, dass ein Fünkchen solider Wissenschaft drin ist, dass aber durch Verkürzung, durch fehlendes Verständnis der Mechanismen etc. entweder wichtige Dinge weggelassen werden, andere ergänzt werden und so in Summe etwas entsteht, was nicht unbedingt hilfreich ist. Dass man sich auf Social Media irgendeinen Trend raussucht und sagt, oh, das machen jetzt alle, das muss für mich auch gut sein. Wenn man abends zu viel Licht hat und sich dann den Mund zuklebt, dann wirst du nicht besser schlafen dadurch, weil es einfach nicht die Wurzel angreift.
0: Aber was rät Chris denn jetzt mir? Wie kann ich besser schlafen? Weniger Kaffee soll ich trinken und meinen geistigen Happy Place schaffen.
11: Wenn jetzt aber Gedanken, die uns stressen an den nächsten Tag, an die Weltlage, an den Kontostand oder was sind, dann wird Adrenalin in den Körper ausgeschüttet. Und das ist ein Signal, was dem Körper sagt, die Nacht ist vorbei, du sollst gar nicht mehr schlafen.
0: Um aus dieser Spirale rauszukommen, sagt Chris, soll man sich lieber einen schönen Gedanken zurechtlegen.
11: Bei mir ist das zum Beispiel, ich habe eine sehr lebhafte, schöne Erinnerung, als wir unseren Hund Jimmy als Welpen vom Bauernhof abgeholt haben. Mhm. Das ist mein Zufluchtsgedanke, wenn ich irgendwelche störenden Gedanken habe.
0: Und trotzdem.
11: Es werden die Nächte kommen, wo all das nicht funktioniert. Und da ist wichtig, gütig und gnädig mit sich zu sein. Denn ob man mal eine Nacht gut oder schlecht schläft, ist überhaupt nicht so schlimm.
0: Gehe ich also vielleicht einfach zu hart mit mir und meinem Schlaf ins Gericht?
6: Ciao. Weniger Kaffee zu trinken und vor allem nicht so lange Kaffee zu trinken, das hilft mir schon mal. Ich schlafe besser ein. Das ist jetzt übrigens mein letzter Kaffee. Es ist Mittag. Bloß dieser Tipp, ich soll mir einen guten Gedanken zurechtlegen, der mich besser einschlafen lässt, wenn ich dann mal aufgewacht bin, der hilft mir nicht so gut.
0: Sollte ich dann doch lieber Sleepmaxen? Bei Jan Luca geht die Abendroutine barfuß im Wald weiter.
6: Waldbaden.
3: Ja, wirklich, Waldbaden.
6: Und ich war auch lange nicht mehr im Wald. Mir tut's schon gut, muss ich sagen. Gut, dass du mich hierher gebracht hast.
0: Genau wie ich landen auch andere Menschen durch ihren Leidensdruck in Jan Lukas DMs und bitten ihn um immer neue Tipps.
3: Viele Leute, die dann irgendwie so gefühlt an chronischer Erschöpfung leiden oder so, ne, und irgendwie auch keine Antwort bekommen von ihrem Hausarzt jetzt als Beispiel, ne?
6: Kannst du dann die Antwort geben?
3: Das will ich mir nicht anmaßen. Ich kann aber sagen, ich kann die Situation nachvollziehen auf eine gewisse Weise. Vielleicht nicht jedes Symptom oder so, aber ich weiß, wie es ist, wenn du eben komplett am Ende bist und dich wenig Leute verstehen.
6: Denkst du denn, das könnte sonst auch gefährlich werden, wenn sie vielleicht nachher nur deine Ratschläge befolgen und nicht zum Arzt gehen?
3: Also alles, was ich sage, ist in erster Linie sind natürliche Sachen, die können dir eigentlich nicht schaden, egal was du machst, so, das denke ich. Aber trotzdem kann ich den individuellen Zustand einer Person, die mir irgendwie auf Social Media schreibt, nicht beurteilen. Und deswegen würde ich mir nicht anmaßen zu sagen, hör jetzt damit auf und mach nur das. Diese Verantwortung kann und will ich nicht übernehmen. Das ist auch nicht mein Spielfeld.
0: Auch wenn Jan Luca sich selbst nicht als Trainer sieht, seine Taktik teilt er online ja schon. Und davon will ich mehr sehen. Also ab zu ihm nach Hause. Eine richtige Biohacking-Wohnung. Mitten im Wohnzimmer zum Beispiel diese Infrarotlampe, die das Abendlicht der Sonne imitieren soll.
3: Selbst wenn ich den Sonnenuntergang gesehen habe, mache ich das nochmal, weil das Rotlicht in dem Sinne, der war dann vielleicht nicht so lang oder so. Und ich sitze dann meistens nackt hier vor. Ah. Also wirklich ganz nackt.
6: Ja, du hast gerade schon gesagt, möglichst viel Haut an die Sonne, ans Licht.
3: Genau. Selbst wenn es jetzt noch so hell ist, weil es ist im Sommer halt dann länger hell, so eine Blaulichtfilterbrille, mit der gehe ich dann auch raus und schütze da mit so gesehen meine natürliche Melatoninproduktion und einfach meinen Tag-Wach-Rhythmus. Ne? Weil Scheinwerferlicht von Autos, Laternen, Licht im Fahrstuhl, hier im Treppenhaus, selbst im Kühlschrank.
6: Darf ich auch mal aufsetzen?
3: Ja, klar.
6: Ich hatte sowas noch nicht auf bisher.
3: Ja, also kann ich sehr empfehlen.
6: Ja. Ach, das ist wirklich. Mhm. Man sieht die Welt ganz anders.
3: Und es ist auch angenehm.
0: Ja. Jan Luca lässt sich seine Schlafroutine einiges kosten. Blaulichtfilterbrille und Infrarotlampe. Alleine die kostet ungefähr 1000 Euro. Leisten kann er sich das, weil er mit Anfang 20 mehrere Firmen gegründet und sich später hat auszahlen lassen. Sein neuestes Geschäft, Nahrungsergänzungsmittel, die er natürlich auch selbst nimmt. Darunter Kollagen zur Regeneration.
6: Nimmst du dann trotzdem auch noch Melatonin?
3: Manchmal.
0: Das Schlafhormon ist ein Must-Have eines jeden Sleepmaxers.
3: Ich mache es teilweise so, dass ich ab und zu mal so eine Kur mache mit so hochdosierterem Melatonin. Was man sich dann aber eher auch rektal einführt in dem Sinne, weil die Verstoffwechslung anders ist. Ne? Da kannst du halt höhere Dosen einnehmen. Da merkst du auch wirklich, wie das wirkt intensiv im Körper, also dass du sehr, sehr träge auch wirst. So. Mhm. Es aber über die ganze Nacht gleichmäßig vom Körper aufgenommen wird. So, ne? Das wäre dann abends ja in dem Fall.
6: Aber ist das nicht auch irgendwie gefährlich oder so?
3: Mhm. Mhm. Man sollte das sicherlich nicht von irgendwo nehmen. Also es ist dann ein Produkt aus einer sehr, sehr hochwertiges Produkt. Das ist von einem Arzt, der das auch anbietet, so, ne? Der sich sehr damit auskennt, der auch eine Klinik betreibt.
6: Und nun hast du jetzt selbst ja auch deine Firma, die auch Supplements herstellt. Was würdest du denn zu den Leuten sagen, die sagen, naja, der will das halt einfach nur verkaufen?
3: Letzten Endes gibt es, glaube ich, zu vielen Supplements eine sehr gute Studienevidenz. Mhm. Natürlich möchte ich auch Geld damit verdienen, das ist auch berechtigt und das ist auch gut, wenn man gute Produkte anbietet und dahinter steht und das Menschen hilft, dann ist es absolut in Ordnung, damit auch gutes Geld zu verdienen. Aber ich möchte nicht einfach nur irgendwas verkaufen, um es zu verkaufen.
0: Und jetzt zeigt mir Jan Luca noch sein Schlafzimmer.
3: Das ist einfach so mein Sleepmaxed-Setup hier. Hier habt ihr halt nochmal so ein Rotlicht, ne?
6: Ja.
3: Ich habe immer noch eine Schlafmaske übrigens. Ich mache die dann immer noch quasi auf so.
6: Ja.
3: Und schlafe dann so komplett blackout und nochmal mit den Augen so. Aha. Wenn du hier schaust, der Ferrari unter den Betten, dieses Lattenrost ist sehr krass. So, ne?
6: Okay, das ist sogar doppelt.
3: Ja, ja.
0: Und nicht nur der Lattenrost ist krass. Das ganze Bett ist angeschrägt, nur aus natürlichen Materialien und der Kopf liegt höher. Keine Schraube wurde hier verbaut.
6: Aber ich weiß jetzt nicht, wie teuer das ist. Leisten kann sich das bestimmt nicht jeder, oder?
3: Es ist schon teuer auf jeden Fall. Also auch objektiv teuer, würde ich sagen.
0: Nächstes.

0: this gadget.
1: Passend zur Brille.
2: Genau, so, und dann ist der halt zu. Okay, und du unterdrückst halt den natürlichen Impuls, irgendwie in der Nacht den Mund zu öffnen. Ne? Und dann kannst du halt gleichzeitig noch hier so ein Nose-Tape drauf machen, was dann hier so eine eingebauten Federn halt hat, ne, die das so auseinanderziehen. Hier sind so Federn drin. Klebst es halt hier rauf. Und dann zieht das eben die Nasenflügel so auseinander und öffnet die Nasengänge.
3: Ja. Ja, du wolltest ja über Sleepmaxing reden.
1: Ja, und ich hatte ehrlich gesagt nicht so viel erwartet. Ja. Also meine Erwartung wurde übertroffen.
3: Das ist schön.
0: Jan-Luca hat Sleepmaxing echt komplett durchgespielt. Aber ich kann meinen gesamten Alltag doch nicht auf meinen Schlaf ausrichten. Naja, weniger Kaffee trinken hilft mir auf jeden Fall immer noch am besten. Das reicht mir aber noch nicht.
1: Ich habe mir jetzt eine Sleepmaxing-Routine angewöhnt. Und zwar Magnesium vorm Schlafen.
0: Soll Nerven und Muskeln entspannen.
1: Melatonin. Stinkt ein bisschen, ehrlich gesagt. Aber schmeckt wie Gummibärchen. Und natürlich kein Blaulicht mehr. Schlafmaske. Handy bleibt hier. Let's go.
0: Ich frag mich, bringt das überhaupt was? Bisher merke ich nämlich noch nichts. Ich lasse die Tipps lieber beim Arzt abchecken.
4: Okay, ich mach die Tür auf und legst der Gang runter. Das allein ist die Schlafmedizin.
1: Okay, ja? Dankeschön.
0: Ich bin im Schlafmedizinischen Zentrum der Berliner Charité. Leiter ist Professor Dr. Ingo Fietze. Seit mehr als 3 Jahrzehnten forscht er zu gutem und schlechtem Schlaf. Was hält er vom Social-Media-Phänomen Sleepmaxing?
5: Ich teste jetzt seit einigen Tagen eine neue Kombination von verschiedenen Nährstoffen, um besser und tiefer zu schlafen. Und was ich dazu mir nehme, ist einmal 30 Gramm von unserem Kollagenpulver hier, 10 bis 12 Gramm Kreatin, hochdosiert Omega-3, so etwa 2 bis 3 Gramm, ein 7er Magnesiumkomplex und nochmal isoliert Magnesium-L-Trionat.
6: Der holt da ja aber tief aus. Zum Beispiel, kein Mensch braucht Vitamine, wenn er sich normal ernährt. Also wenn ich am Tage auch mal ein bisschen Obst und ein bisschen Gemüse esse, dann brauche ich keine Vitamine zu mir nehmen.
0: Besser schlafen dank Supplements sieht Fietze also schon mal gar nicht. Und was ist mit Sleepmaxing Must-Have Nummer 2?
1: Da ist jetzt alles rot, der hat auch diese Filterbrille auf.
6: Ja, aber die Brille, wo zieht die Brille jetzt abends oder was? Damit
1: genau, weil das Blaulicht filtern soll.
6: Nein, also, was für ein Blaulicht? Also, sorry. Jeder, der abends zur Ruhe kommen will, sollte wissen, jetzt wenn man die normale Glühlampe nimmt, unter 40 Watt sollen da bloß noch leuchten und dann ist man safe. Ja? Also da braucht man keinen Filter für. Wenn man sagt, ich bin lichtsensibel geworden, dann kann man sowas ausprobieren. Aber es gibt so vieles, wo man für kein Geld für ausgeben muss.
0: Jetzt Schritt Nummer 3. Mund zukleben und im Schlaf durch die Nase atmen. Soll gesünder sein und entspannen.
1: Kann das denn vielleicht sogar gefährlich werden, wenn man sich da irgendwie den Mund zuklebt oder
6: so? Also mit dem Mund zukleben, absolut. Ja, also man muss wissen, jeder Zweite schnarcht, jeder Zweite Erwachsene schnarcht und hat dann ein paar Atemaussetzer, da klebt man sich nicht den Mund zu.
0: Eines will ich Professor Fietze noch zeigen, auch wenn ich mir schon denken kann, das sollte man auf gar keinen Fall ausprobieren.
1: Und das ging jetzt so ein bisschen durch die Medien einfach, dass die Leute sich da an diese Gerüste hängen und am Nacken schwingen. Und
6: danach ins Bett gehen oder was?
1: Ja, es soll zumindest einen positiven Einfluss auf den Schlaf haben.
6: Das ist doch vollkommen verrückt. Ich hätte null Idee, was das mit dem Schlaf machen soll.
0: Woran liegt es, dass gerade diese Videos in der jungen Zielgruppe so viral gehen?
6: Wir haben viele andere Schlafstörungen, die man vorher gar nicht so hatte. Immer mehr Schlafgestörte, die sich ja melden. Und die schlechte Nachricht tatsächlich, sie werden immer jünger, die Menschen, die hier auflaufen. Also wir haben nicht selten jetzt auch Eltern mit ihren Kindern. Ja, die kommen, mein Kind ist versetzungsgefährdet in der Schule, weil zu müde.
1: Warum sind gerade die Jungen so betroffen davon?
6: Also Existenzängste stehen da Nummer 1. Und dann kommen, und jetzt wird es kriminell, tatsächlich Kriminalität, Klima, Krieg. Und ich mache seit 35 Jahren Schlafmedizin. Vor 30 Jahren gab es sowas nicht.
1: Und ich meine, es gab noch nie so viele Krisen, gab es schon, aber im Moment ist es...
6: Nee, gab es nicht, das ist schon extrem. Also ich habe, sorry, mein Alter, ne, im Gegensatz, wir sind ja beide jung, ich hab eine geile Zeit gehabt. Ja. Hallo, 30, 40 Jahre, friedliche Zeit. Letztendlich ist alles Stress, psychologischer Stress. Und Stress war schon immer der Schlaf-Killer Nummer

0: 1. Aber es kommen immer mehr Stressfaktoren dazu.
1: Stress als Schlafkiller Nummer 1. Aber bei manchen liegt es eben nicht am Stress, sondern an körperlichen Ursachen. Und die landen bei Ivo im Schlaflabor. Eine Nacht lang darf ich ihn begleiten.
2: Ich habe mir diverse koffeinhaltige Getränke mitgebracht.
3: Oh.
2: Ja.
3: Na dann könnt ihr es ausprobieren. Ich trinke keinen Kaffee mehr.
2: Nee?
3: Nein, überhaupt nicht.
2: Du schaffst die Nacht ohne Kaffee?
3: Ich, ohne Kaffee, ohne irgendwelche Aufputschmittel. Ich trinke ganz normal Wasser. Super, okay. Wollen wir starten?
2: Ja.
3: Hallo. Ich grüße
2: Hallo.
3: Sie. Ich bin der Nachtdienst, ne? Haben wir uns ja gestern schon einmal gesehen. Ich würde jetzt gerne bei Ihnen eine Bio-Eichung durchführen. Das heißt, zu gucken, ob alle Kabel bei Ihnen funktionieren.
1: Heute ist die zweite Nacht von Patient Norbert. Es wird geguckt, ob er mit Schlafmaske gegen Schnarchen besser schläft.
3: Sollte in der Nacht, sage ich jetzt mal, der Mund aufgehen, komme ich rein und würde Ihnen eine Full-Face-Maske verpassen. Ja, das heißt, so eine ganz Gesichtsmaske oder ein Kinnband. Was würden Sie eher?
2: Aber ich verpasse dir eine Full-Face-Maske, klingt auch ein bisschen
4: gefährlich, ne?
2: Aufs Maul.
3: Super.
1: Dabei soll sie genau das Gegenteil bringen, nämlich zusätzlichen Sauerstoff. Nicht nur Ältere, auch immer mehr Jüngere haben Atemaussetzer im Schlaf. Einen treffe ich gleich noch, dem hat so eine Maske vermutlich das Leben gerettet.
3: Dann legen Sie sich ganz entspannt hin, ich mache schon mal an.
1: Schlafen unter Aufsicht.
3: Super, jetzt einmal bitte den linken Fuß bewegen.
1: Vor gut 3 Jahren hat Ivo die Altenpflege gegen die Arbeit in der Schlafmedizin getauscht. Hier erlebt er oft schon nach kurzer Zeit, wie sich der Schlaf und damit die Gesundheit der Patienten verbessert.
3: Dann würde ich sagen, mache ich meine erste BGA, 23. Ist die Kapnu fertig?
1: Jede Nacht kümmern er und sein Kollege sich um bis zu 10 Patienten gleichzeitig. Heute sind alle Betten belegt und die Warteliste ist lang.
2: Traumschlaf, REM-Schlaf, Leichtschlaf, Tiefschlaf. Welche Phase ist denn die wichtigste?
3: Alle. Deswegen sage ich immer, alle sind irgendwo wichtig. Natürlich braucht man den Tiefschlaf, dass das Gehirn sich halt wieder regenerieren kann. Ja? Ja, man muss natürlich auch wieder träumen können, um gewisse Sachen verarbeiten zu können, weil in Träumen verarbeitet ja das Gehirn die Informationen mit.
2: Was ist denn das Schlimmste, was passieren kann, wenn die Phasen nicht funktionieren?
3: Naja, dass man halt eine extrem starke Tagesmüdigkeit entwickelt. Kannst einen Herzinfarkt kriegen, ja, kannst einen Schlaganfall dadurch entwickeln, weil du dich halt nicht behandeln lässt. Und es wird halt nicht besser, sondern es wird halt schlimmer. Ja. So, ich muss noch mal bei Ihnen ran.
1: Bei Norbert sitzt ein Kabel noch nicht richtig. Insgesamt müssen 19 Kurven gleichzeitig überwacht werden.
3: Jetzt einmal den Mund bitte weit aufmachen und nur durch den Mund atmen.
2: Ivo geht jetzt noch mal bei einem Patienten ins Zimmer und piekst dem ins Ohr, nimmt ein bisschen Blut ab, um die Sauerstoffsättigung zu testen. Wie eine kleine Mücke. Hier rein.
3: Weiter geschlafen.
2: Ist das meistens so, dass die weiter schlafen?
3: Nee, eher wenig. Aber manchmal dann schlafen die dann wirklich weiter und bewegen sich auch dazu nicht. Wichtig ist, ich rede die auch nicht an, ich sage auch nichts nachts. Also mit Absicht nicht. Außer es weiß, es ist ein Patient, der eventuell mich hauen kann. Ja? Es gibt ja auch Leute, die schrecken halt auf und schlagen dann zu. Ja?
1: Für Ivo alles ganz normaler Arbeitsalltag. Lohnt sich aber, findet er.
3: Und das Schönste ist, wenn dich dann morgens der Patient anguckt und es richtig super für ihn gelaufen ist und er gesagt hat, Mensch, so gut, wie hier habe ich lange nicht mehr geschlafen.
1: Genau dieses Gefühl hatte auch YouTuber und Schauspieler John Kim. Er hat schwere Schlafapnoe, also Atemaussetzer beim Schlafen. Seine Geschichte bekommt im Netz fast 2 Millionen Views.
2: Hallo, na?
1: Doch bis zur Diagnose hat es gedauert.
5: Ich hatte, glaube ich, zumindest meinte der Arzt, dass das wahrscheinlich gar nicht mehr so lange, also dass das mein Körper gar nicht mehr so lange mitgemacht hätte und dann hätte ich wahrscheinlich einen Schlaganfall gehabt.
1: Bei Drehs schläft John immer wieder einfach ein. Anfangs finden er und sein Team das witzig. Irgendwann ist John aber gesundheitlich total am Ende. Dann filmt seine Ex-Partnerin ihn, während er schläft, die Atemaussetzer deutlich zu erkennen. Spätestens jetzt ist der Spaß komplett vorbei.
5: Es haben mir sehr viele Krankenschwestern tatsächlich unter meine Videos geschrieben, dass ich aussehe wie ein Patient, der kurz vorm Tod ist, was ich echt sehr gruselig fand. Ja. Ich habe gar nicht mit so vielen Leuten gerechnet, die dieses Video sehen. Das war schon sehr verrückt. Und vor allem war ich sehr erschrocken darüber, wie viele Leute mir gesagt haben, ey, vielleicht habe ich das auch. Oder, hey, danke, ich war beim Arzt, ich habe dasselbe und ich wusste auch nicht, dass ich das habe.
1: Erst im Schlaflabor bekommt er die Diagnose Schlafapnoe und diese Maske verschrieben.
5: Hier wird dann Luft reingepumpt und macht halt den Zugang hier auf, damit ich weiteratmen kann. Und wenn du dann aufwachst, merkst du, dass dieser Nebel, der die ganze Zeit um dich war, einfach weg ist. Also mir ging es wirklich gut. Ab dem Tag war ich nicht mehr müde. Das war so krass.
1: Ganz schön heftige Geschichte. Bei wem schlechter Schlaf auch hätte tödlich enden können, Schlafcoach Chris. Allerdings hat er sich freiwillig für zu wenig Schlaf entschieden. Ich treffe ihn in München wieder. Triggerwarnung, in den nächsten 2 Minuten geht es um Suizidgedanken.
4: Wo gehen wir jetzt hin?
6: Wir sind jetzt ziemlich genau an dem Weg, den ich vor 15 Jahren jeden Morgen mit meinem Hund gelaufen bin. Ich hatte damals, gut ein Jahr vorher, entschieden, meinen Schlaf auf 2 Stunden pro Nacht zu reduzieren. Warum? Ich hatte einen gut bezahlten Managerjob, den ich so lange wie möglich noch machen wollte und parallel eine eigene Firma gründen. Und da hat sich in mir eine, wie ich heute weiß, Depression aufgebaut, eine Ausweglosigkeit, eine Traurigkeit, die mich dazu geführt hat, dass ich gesagt habe, dass ich mein Leben beenden möchte. Mit der Übermüdung, mit der Verzweiflung hat sich dann so angefühlt, okay, jetzt mache ich es einfach mal einfacher als sonst immer. Bahngleis war ein paar Zentimeter von mir entfernt. Ich habe dem Zugführer, konnte ich in die Augen sehen. Ich glaube auch in ihm gesehen zu haben, dass er weiß, was gleich kommen könnte. Und in dem Moment hat mein Hund von hinten ein Geräusch, einen Ton, ein Bellen von sich gegeben, was ich vorher und nachher nie wieder gehört habe. Er hat mir in dem Moment gesagt, du übersiehst gerade irgendwas. Das hat mich irgendwie aufgeschreckt. Ich habe in dem Moment auch gesehen, was würde mit ihm passieren, wenn ich jetzt nicht mehr da bin. Wo würde er umherirren? Aber das war wirklich haarscharf. Verrückt jetzt. Scheint die Sonne hier, die Vögel zwitschern. Wie an so einem gleichen Fleck 15 Jahre später ein ganz anderer Punkt im Leben sein kann.
1: Für Chris hat eine Therapie im Anschluss an diese Situation alles verändert. Seine Erkenntnis, ohne Schlaf keine gesunde Psyche.
6: Bei mir war es einfach dieser Ehrgeiz. Und das weiß ich heute, das sage ich jetzt aus großer Distanz und auch im Wissen, damit meine innere Stimme, mein innerer Kritiker, der so gnadenlos mit mir war, endlich mal sagt, Chris, das hast du fein gemacht. Das wollte ich mal erleben. Und das ging nur, wenn ich Unmenschliches schaffe.
4: Wann muss man sich denn Hilfe suchen?
6: Wenn man einfach wirklich krank wird. So, die Frage ist aber immer, muss man es so weit kommen lassen? Und meine Empfehlung ist, dass man, wenn man sehr, sehr häufig nachts aufwacht, dass man Einschlafprobleme hat, dass man sich damit nicht abfindet, es auch nicht katastrophisiert. Aber es ist immer leichter, Probleme in den Anfängen zu korrigieren, als es ganz weit kommen zu lassen.
1: Mir war schon klar, dass zu wenig Schlaf einen krassen Impact auf die Psyche haben kann. Und die Einflüsse, die uns gerade alle zusätzlich belasten, machen es irgendwie ja nur noch schlimmer. Kriege, Krisen und andere Zukunftsängste treffen die Jungen laut Statistiken eben besonders stark. Und das kann man halt nicht einfach wegmaxen. Sowieso hat Sleepmaxing mich ehrlich gesagt nicht richtig weitergebracht. Aber wem es hilft, abends mal eine bunte Brille aufzusetzen oder ein Melatonin-Gummibärchen zu essen, alles fein. Solange man sich darin nicht verliert und weiß, dass auch dahinter eine Industrie steckt. Manche Tipps setze ich trotzdem weiter um. Und wenn das nichts hilft, dann gehe ich halt selbst mal ins Schlaflabor. Und ich weiß, es ist ein unbefriedigendes Ende. Für mich doch erst recht.

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0: Guten Tag, willkommen zu Tagesschau 24, dem Nachrichtensender der ARD. Die Ankunft zehntausender Migranten aus Marokko in der spanischen Exklave Ceuta hat in der EU eine Diskussion ausgelöst. Die Innenminister schalten sich per Video zusammen. 22 Staaten, darunter auch Deutschland, fordern von der EU-Führung eine koordinierte Reaktion. Es dürfe nicht der Eindruck entstehen, man könne illegal in die EU einreisen. Inzwischen ist ein Großteil der Migranten nach Marokko zurückgekehrt. Nach Angaben der spanischen Regierung kamen bei dem Versuch, die Grenze nach Ceuta zu überqueren, 67 Menschen ums Leben. Und meine Kollegin Christina Pöker ist vor Ort in Ceuta. Christina, die meisten der Migranten sind wieder zurück nach Marokko gekehrt. Wie ist denn trotzdem die aktuelle Lage vor Ort?
1: Ja, immer noch so ein bisschen unübersichtlich, wie ich finde. Also hier, wo wir jetzt gerade stehen, sehen wir mittlerweile ein bisschen Strandleben hinter uns. Die Leute gehen wieder vor die Tür. Gestern waren ja eigentlich gar keine Leute aus Ceuta draußen auf der Straße. Alles war geschlossen. Die Supermärkte hatten zu. Es gab keine Cafés. Man konnte gar nichts kaufen. Wir konnten auch kein Wasser kaufen zeitweise. Heute ist wieder normales Leben hier eingekehrt. Und auf dieser Straße hier war gestern auch viel mehr Bewegung. Also auf diesem Bürgersteig hier, da sind auch ganz viele von den jungen Marokkanern Richtung Grenze, die ist hinter mir, aber wirklich jetzt eine ganze Ecke hinter mir, vielleicht ganz in der Ferne zu erkennen, da sind ganz viele noch dahin geströmt. Da waren ja massenhaft einfach Leute unterwegs. Und jetzt ist es viel ruhiger, ne? Heute ist es viel ruhiger. Mhm. Aber wir haben uns hier im Ort auch bewegt, haben bei einem Aufnahmelager durchaus noch mal eine recht große Gruppe Marokkaner gefunden und getroffen. Und sie sind auch in den kleineren Gassen immer noch zu sehen. Sie versuchen Geld zu wechseln, eben auch was zu essen zu kaufen. Wir haben mit einigen gesprochen, die gesagt haben, sie lassen sich nicht abbringen, sie bleiben hier und gehen nicht zurück und hören da halt nicht drauf, dass sie zurückgehen sollen.
0: Also man kann schon festhalten, inzwischen hat sich die Lage in der Exklave deutlich entspannt. Dennoch fragen sich ja viele, wie konnte es so weit kommen? Könnte es denn sein, dass die marokkanischen Behörden zeitweilig da weggeschaut haben?
1: Also es gibt sicherlich nicht nur eine Ursache. Wir haben gestern immer wieder auf dieses Urteil hingewiesen, das besagt, dass Menschen, die eben gerade hier angeschwommen kommen und das Ceuta betreten, dass die nicht direkt zurückgeschickt werden dürfen. Und dieses Urteil vom obersten Gericht in Spanien, das hat relativ schnell die Runde gemacht innerhalb der jungen Gemeinde der Marokkaner, innerhalb der großen Gruppe, die es einfach gibt, die schon lange den Wunsch haben, nach Europa zu gehen, sei es um ihre Armut zu bekämpfen, ihre Familie zu versorgen oder um mehr Freiheiten zu genießen, was auch immer. Wir haben hier wieder viele, viele Gründe gehört. Und dann kam aber sicherlich noch eine politische Komponente dazu. Und da gibt es mehrere Theorien. Also die eine ist, dass der spanische Ministerpräsident kürzlich Algerien besucht hat und Marokko und Algerien sind ohnehin zerstritten. Und das sieht man dann in Marokko nicht so gerne, wenn sich Spanien Algerien annähert. In eine ähnliche Richtung geht auch, dass Spanien plant, in der Westsahara geborenen Menschen die spanische Staatsbürgerschaft zu geben. Und das kommt in Marokko offensichtlich auch nicht so super an. Also es könnte sein, dass Marokko das sozusagen das Wegschauen an der Grenze oder das nicht ganz so gut dagegen vorzugehen, die Leute hier reinzulassen, genutzt hat als politisches Druckmittel über die Grenzkontrolle. Das ist durchaus nicht unwahrscheinlich, denn es gibt mehrere Fälle in der Vergangenheit, wo es offensichtlich auch so war.
0: Und welches Interesse könnte die marokkanische Regierung dann an solcher einer Aktion haben?
1: Es ist eine Art zu zeigen, wir sind nicht einverstanden mit dem, was ihr politisch macht. Andererseits hat sich Marokko dann ja äußerst kooperativ gezeigt anscheinend. Das haben auch die Spanier immer wieder betont, bei der Rücknahme der Leute. Also sie haben schon vorgestern begonnen zu verhandeln darüber, ob Marokko diejenigen, die hier eingereist sind in der vergangenen Woche, ob die Marokko die zurücknimmt. Und es scheint ja relativ unproblematisch besprochen zu sein. Insofern gibt es so zwei unterschiedliche Signale von Marokko. Einerseits diesen Druck über die Grenzkontrolle und jetzt aber doch eine Kooperation. Zum einen durch die Rücknahme und zum anderen auch dadurch, dass heute wir von der anderen Seite der Grenze hören, dass auch marokkanische Polizei, marokkanische Behörden versucht haben, die jetzt immer noch gekommen sind, ne, dass sie versucht haben, die zurückzuschicken und zwar auch ziemlich massiv. Und hier auf der spanischen Seite hat auch die Guardia Civil so Barrieren innerhalb im Wasser eingerichtet, sodass man da nicht nicht mehr einfach so durchschwimmen und durchlaufen konnte. Also es wurde heute den Menschen viel schwerer gemacht, reinzukommen. Und deshalb hat sich auch die Situation hinten an der Grenze wirklich verändert. Gestern haben wir da noch ganz viele reinkommen sehen. Das war heute früh nicht mehr der Fall.
0: Und wie wird in Spanien selbst diese ganze Sache in Ceuta gesehen?
1: Es gibt hier ohnehin über die Migration auch eine Diskussion. Und in Spanien ist die Politik rechts-links sehr, sehr stark polarisiert. Zum einen die linke Minderheitsregierung von Ministerpräsident Sanchez, der auch gerade kürzlich erst mit einem Dekret sehr, sehr viele Einwanderer die Möglichkeit gegeben hat, sich legalisieren zu lassen, zunächst mal für ein Jahr. Das ist ohnehin bei der konservativen Opposition umstritten, insbesondere bei den Rechtspopulisten von Vox. Insofern eine Diskussion gibt es ohnehin schon über das Thema in Spanien. Und jetzt wird natürlich auch gerne dieser Ansturm von vielen, vielen Menschen aus Marokko in diese Diskussion mit einbezogen und gesagt, womöglich hat die Legalisierung der Migrantinnen und Migranten, die aber jetzt eigentlich schon, die Frist dafür ist eigentlich schon abgelaufen, hat die Legalisierung doch irgendeine Art Pull-Effekt ausgelöst. Also da gibt es durchaus eine innenpolitische Diskussion, die aber auch schon vorher existierte.
0: Dankeschön. Christina Böcker nach Ceuta. In Brüssel wird wieder über Europas Außengrenzen gesprochen. Die Bilder des Kontrollverlustes lösten gleich bei mehreren Ländern Alarm aus. Dabei haben die Menschen, überwiegend Marokkaner, kaum Chancen, Asyl zu bekommen. Wie die Reaktionen in der EU ausfallen, das hat meine Kollegin Damla Hikmolo unseren Korrespondenten Stefan Stuchlik gefragt.
2: Also man hat natürlich versucht, den Eindruck von Kontrollverlust hier so schnell wie möglich zu vermeiden. Aber ja, es ist vollständig richtig. Die EU hat sich neue Regeln gegeben. Es gibt ein neues gemeinsames Asylsystem. Es gibt eine neue Rückführungsverordnung. Und es gibt vor allem eine Liste von sogenannten sicheren Herkunftsstaaten. Und seit dem April 2025 steht da Marokko drauf. Zu Deutsch, ohne individuelle Prüfung könnte man jeden Marokkaner, der sich auf EU-Territorium begeben hat, ohne Probleme zurückschieben. So sieht das die EU-Kommission. Und man hat Spanien auch dringend gebeten, genau diese Regelung anzuwenden.
3: Jetzt sehen ja auch viele den Vorfall als, ich sag mal, Stresstest für die neue europäische Migrationspolitik. Italien schert auch gleich aus, wir haben es eben im Beitrag auch gesehen, und setzt eben das Schengen-Abkommen einseitig aus. Und es gibt auch Forderungen anderer Länder, Spanien aus dem Schengen-Raum zu entfernen. Wie sind diese Reaktionen einzuordnen?
2: Naja, es ist ja nicht Italien alleine. Es sind Länder wie Dänemark, es sind Länder wie Schweden und Finnland. Die haben alle eins gemeinsam. Sie haben Rechte oder Rechtspopulisten in der Regierung sitzen. Und diese Forderung, Spanien aus dem Schengen-Raum zu entfernen, ist, das muss man ganz klar sagen, EU-rechtswidrig. Das sollten diese Länder wissen. Und ich glaube auch, dass es diese Länder genau wissen. Niemand kann ein anderes Land aus dem Schengen-Raum entfernen, ohne dass es selbst zustimmt. Also gegen den Willen von Spanien kann man Spanien nicht einfach, um das salopp zu sagen, aus dem Schengen-Raum rauswerfen. Das ist das eine. Und das andere ist, würden diese Schengen-Regeln überhaupt bei Ceuta und Melilla, das ist die zweite Exklave, gelten? Und die Antwort lautet nein. Die haben nämlich beide einen Sonderstatus in diesem Schengen-Kodex drin. Und beide von diesen Exklaven gibt es eine sogenannte zweite Grenze. Das heißt, es kann sein, dass man nach Ceuta reinkommt, aber das heißt noch lange nicht, dass man aus Ceuta wieder herauskommt auf das europäische Festland. Da ist eine zweite Grenze, da wird scharf kontrolliert. Und da sind übrigens auch europäische Beamte der Grenzschutzpolizei Frontex im Einsatz.
3: Du hast die Rechten und Rechtspopulisten gerade genannt.

0: Das hat natürlich auch damit zu tun, dass bestimmte Krisenregionen in der Welt aufhören, Krisen zu sein. Ich nenne hier nochmal den Syrien-Konflikt. Aber ich glaube einfach, dass die Diskussion innerhalb der EU und innerhalb der EU-Staaten so hochgefahren ist, dass bereits ein, ich will nicht sagen geringer, aber doch sehr kurzfristiger Anlass wie der in Ceuta genügt, um das ganze sorgsam austarierte Problem mit gemeinsamem Asylsystem und Rückführungsverordnung wieder ins Wanken zu bringen.
1: Da kommen wir gerne auch noch später noch mal drauf, aber kurz dann tatsächlich dann zur EU-Kommission. Wie reagiert die denn darauf? Also es soll ja heute noch eine Dringlichkeitssitzung geben.
0: Also die EU-Kommission hat gestern bereits mit den Maßnahmen begonnen. Man hat zwei Kommissare beauftragt, jeweils mit Spanien und mit Marokko zu sprechen. Man hat Spanien Hilfe angeboten. Das ist die Kommission. Die Krisensitzung, die es heute kommen wird, die ist von der irischen Präsidentschaft einberufen worden. Da geht es um die Mitgliedstaaten. Das heißt, da trifft sich im Prinzip die Vertretung der 27 Mitgliedstaaten. Man wird untereinander mal ein bisschen Bilanz ziehen, wie es eigentlich die letzten zwei Tage gelaufen ist. Und man kann, glaube ich, ganz vorsichtig sagen, das wird keine sehr ruhige Sitzung werden. Denn selbstverständlich sind nicht alle Länder mit Italiens, Dänemarks, Schwedens und Finnlands Vorschlag einverstanden. Ganz im Gegenteil. Und man versucht ja nach außen den Eindruck zu erwecken, es wäre die EU geschlossen, was diese neue Migrationspolitik angeht. Und man hat aber in den letzten zwei Tagen gesehen, dass das keineswegs so ist. Also es wird eine sehr, glaube ich, unangenehme Nachbesprechung geben. Am Montag sind die EU-Botschafter noch mal zu einer Sitzung einbestellt. Also man hat bereits erkannt, die irische Präsidentschaft, dass die Mitgliedstaaten da nicht jeder für sich machen können, was sie wollen, sondern dass auch da eine große Geschlossenheit an den Tag gelegt werden sollte. Das ist, ich würde es mal sagen, eine kleine Disziplinierungsmaßnahme, was wir da heute sehen werden.
1: Und dann schauen wir noch mal kurz auf die neuen Asylregeln, die ja die EU beschlossen hatte. Du hast sie eben genannt. Die sollen ja ermöglichen, dass es schnellere Verfahren an den Außengrenzen geben soll. Wie betreffen die denn überhaupt den aktuellen Fall in Ceuta?
0: Na, wir haben ja bereits gesagt, Marokko ist auf der Liste der sicheren Herkunftsstaaten. Das ist eine neue Regelung. Das heißt, man kann einen Marokkaner, ich würde es ganz vorsichtig formulieren, fast ohne Ansehen der Person sofort abschieben. Und dann gibt es natürlich die neue Rückführungsverordnung, die dem jeweiligen Land, in dem Fall wäre das Spanien, ganz andere Möglichkeiten bietet, relativ schnell, relativ, ich würde sagen, effektiv, wie es die Kommission immer formuliert, Menschen wieder zurückzuschieben. Und das ist eine Sache, die scheinen wir ja gerade in Spanien bzw. in Ceuta zu sehen. Da wird kein großer physischer Druck ausgeübt, aber es wird relativ schnell dafür gesorgt, dass allen klar ist, dass sie eigentlich marokkanischerseits keine Möglichkeit haben, in der EU Asyl oder Aufenthalt zu bekommen.
1: Also ist die Situation eigentlich ganz klar. Vielen Dank für diese Information aus Brüssel. Stefan Stuchlik war das für uns.
2: Der Präsident des Weltfußballverbandes FIFA, Infantino, hat seine Pläne aufgegeben, WM-Anteile an Investoren zu verkaufen. In einer Stellungnahme heißt es, der Vorschlag werde nicht weiter verfolgt. Das Projekt habe zu Spaltungen geführt. Mehrere Kontinentalverbände, unter anderem auch die Europäische Fußballunion UEFA, hatte zuvor einen Boykott aller FIFA-Turniere angekündigt. Mittlerweile hat die UEFA gefordert, die Verantwortlichen des geplanten Deals zur Rechenschaft zu ziehen. In Hamburg ist der große Demonstrationszug zum Christopher Street Day gestartet. Die Veranstalter erwarten im Laufe des Tages mehr als 250.000 Teilnehmerinnen und Teilnehmer. Das diesjährige Motto lautet „Für eine Zukunft ohne Angst“. Es ist der erste CSD nach dem Anschlag in Berlin. Die Hamburger Polizei hat erhöhte Sicherheitsvorkehrungen getroffen und ihre Einsatzkräfte verdoppelt.
3: Mit Glitzer, Krönchen und vor allem Haltung. Tausende feiern heute den Hamburger Christopher Street Day. Nach dem Anschlag auf den Berliner CSD am vergangenen Wochenende gilt für viele mehr denn je, sich nicht einschüchtern zu lassen.
4: Man muss raus, man muss sich zeigen und man muss hier sein. Und wir sind das Leben und nicht die anderen.
5: Gerade jetzt müssen wir alle da sein, stark sein. Zusammenhalt ist das Wichtigste jetzt.
6: Ich hatte zwar ein mulmiges Gefühl am Anfang gehabt, aber jetzt, wo man so hier ist, ja, hat sich das gelegt und ja, jetzt erst recht.
3: Die Hamburger Polizei hat ihre Einsatzkräfte in diesem Jahr verdoppelt. Die Veranstalter rechnen mit einer außergewöhnlich hohen Beteiligung.
7: Meine Hoffnung ist, dass wir hier heute den vollen Rückhalt aus der Hamburger Stadtgesellschaft spüren. Denn die Mitte der Gesellschaft, das sind jetzt die Menschen, auf die es ankommt.
3: Mit dabei auch ein Wagen des Berliner CSD, ein Zeichen der Solidarität.
8: Ich bin heute mit sehr gemischten Gefühlen aufgestanden.

0: es ist mir total wichtig, dass wir uns diesen Moment, der uns genommen wurde, ein Stück weit auch zurückholen. Mir ist mir total wichtig, dass wir Sichtbarkeit zeigen, weil das unsere Antwort auf den Hass ist.
1: Auch wenn die Sicherheitsmaßnahmen sichtbarer sind denn je, die Botschaft des Tages soll eine andere sein. Vielfalt zeigen, ohne Angst.
2: Und vor Ort ist mein Kollege Daniel Frevel, mitten in Hamburg auf der Mönckebergstraße. Daniel, genau eine Woche ist der Anschlag in Berlin nun her. Wie erlebst du denn heute den Hamburger CSD und was erzählen dir die Menschen vor Ort?
3: Ja, die Parade, die läuft jetzt schon seit einigen Stunden und kommt hier in der Nähe am Jungfernstieg so langsam zum Ende. Die Trucks, die fahren aber noch und es ist wirklich ein buntes Meer. 60 Lkw, insgesamt 150 Gruppen, die hier unterwegs sind, die Flagge zeigen. Es ist natürlich eine große Party mit viel Glitzer und bunten Farben. Aber wenn man mit den Menschen spricht und genau hinhört, merkt man, es ist doch vieles anders in diesem Jahr als noch beim letzten CSD. Eine Woche nach diesem Anschlag in Berlin sind viele noch sehr bewegt, sind auch angefasst, sagen, jetzt erst recht wollen wir auf die Straße gehen, unsere Solidarität zeigen, uns nicht unsichtbar machen lassen. Und es sind auch viele nicht-queere Menschen hier, die auch mir erzählt haben, dass sie heute das erste Mal teilweise auf dem CSD sind, eben um Flagge zu zeigen für die Rechte queerer Menschen.
2: Hinter dir sieht man ja ein Polizeiauto. Die Polizei selbst spricht von einem deutlich verstärkten Sicherheitskonzept, hat ihre Einsatzkräfte verdoppelt. Ist das denn, abgesehen von dem Auto hinter dir, für die Besucher konkret sichtbar?
3: Ja, die Polizei ist in vieler Form sozusagen anwesend. Es sind Streifen unterwegs, zivil, aber auch in Uniform. Du siehst hier das Auto, hier drüben sind noch mehr, nämlich an den Zufahrtsstraßen. Das ist ein mobiles Konzept, das heißt, immer wenn der Zug angerollt kam, wurden die Zufahrtsstraßen von der Polizei abgesperrt. Dann, wenn der Zug vorbei war, sozusagen wieder geöffnet. Es ist ein Helikopter in der Luft, ein Polizeihelikopter, Drohnen der Polizei. Und es geht ja auch um die Gefährder, die islamistischen. Ein solcher war es ja, der in Berlin den Anschlag verübt hatte. Ein Polizeibekannter. In Hamburg gibt es 5 polizeibekannte islamistische Gefährder. Die werden rund um die Uhr bewacht, gerade von den Einsatzkräften. Also insgesamt ist das Ganze ein Großeinsatz. Auch am Straßenfest, am Jungfernstieg, wo sozusagen die Party noch weitergehen wird bis in den späten Abend hinein. Auch dort sind viele Sicherheitskräfte vor Ort. Insgesamt doppelt so viele etwa im Vergleich zum vergangenen Jahr. Wie viele genau, sagt die Polizei aber aus einsatztaktischen Gründen nicht.
2: Schon eine Herausforderung für die Sicherheitskräfte. Gelingt denn der Spagat zwischen hoher Sicherheit und dieser unbeschwerten Atmosphäre?
3: Ich würde sagen, ja, weil die Polizei, die konzentriert sich eben um das Absichern von außen, darum, dass die Zufahrtswege gesperrt sind. Aber wenn man dann an der Strecke steht oder gar auf so einem Truck, dann ist man umgeben von Menschen, von feiernden Menschen. Die Stimmung ist wirklich ausgelassen. Und das haben mir auch viele erzählt. Natürlich ist das Ganze eine Demonstration. Natürlich ist man nach einer Woche nach diesem Anschlag mit einer besonderen politischen Verfasstheit auch hier. Aber man will sich auch das Feiern nicht nehmen lassen. Und deswegen sind hier viele auch ausgelassen auf den Wegen und auf der Straße.
2: Die Veranstalter haben ja schon im Vorfeld mit einem Rekord von 250.000 Menschen gerechnet. Wie schätzt du das ein? Wird diese Zahl erreicht? Und ist das auch vielleicht ein Zeichen der Solidarität nach Berlin, so nach dem Motto, jetzt erst recht?
3: Die genauen Zahlen haben wir noch nicht, ob tatsächlich dieser Rekord erreicht wird. Aber es sind sehr viele Menschen. Es sind vor allem, wie eben schon gesagt, auch sehr viele nicht-queere Menschen. Das haben ja auch die Veranstalter gespiegelt, dass sie eine Welle der Solidarität erlebt haben. Viele Menschen, die gesagt haben, ich bin zwar nicht queer, ich war noch nie auf einem CSD, aber dieses Jahr gehe ich, um Flagge zu zeigen. Die offiziellen Zahlen, da sind wir natürlich auch gespannt, wie die dann aussehen.
2: Auch der Berliner CSD ist ja mit einem eigenen Truck vertreten. Welche Bedeutung hat dieses gemeinsame Zeichen denn zwischen Berlin und Hamburg für die Queer Community?
3: Ja, die Hamburger haben die Berliner kurze Zeit nach dem Anschlag eingeladen, hier teilzunehmen. Die sind mit einem eigenen Truck vor Ort, mit einer großen Crew an Menschen. Ich habe mit dem Vorstand vom Berliner CSD vorher noch gesprochen. Und er sagte mir, dass man eben da noch nicht wirklich wieder in Feierlaune ist, dass man immer noch tief betroffen ist von den Ereignissen. unglaublich viel leisten musste, auch teilweise von Ehrenamtlichen nach diesem Anschlag. Aber das ist eben ein besonderes Zeichen der Solidarität, ist jetzt hier zu sein, Seite an Seite zu stehen, die zwei größten deutschen Städte, die gemeinsam vereint sind in einem Zeichen für queere Sichtbarkeit und queere Rechte.
2: Dankeschön, Daniel Frevel nach Hamburg und viel Spaß weiterhin. Und wir bitten, die schlechte Bildqualität, die wir zeitweise hatten, auf jeden Fall zu entschuldigen. Es ist ein Problem, das viele Verbraucher kennen. Wenn die Waschmaschine, der Geschirrspüler oder der Toaster kaputt gehen, können sie oft nicht repariert werden, weil defekte Teile gar nicht ausgebaut werden können oder die Reparatur zu teuer wäre. Die Folge, die Geräte wandern in großer Zahl in den Müll und der Berg an Elektroschrott wächst permanent. Das soll sich nun ändern. Ab dieser Woche haben Verbraucher Anspruch auf eine Reparatur und das zu einem angemessenen Preis.
4: 1,7 Millionen Tonnen Elektroschrott fallen in Deutschland jährlich an. Doch viele Geräte müssten hier gar nicht landen. Mit dem neuen Recht auf Reparatur hat der Gesetzgeber nun den Rahmen geschaffen, dass weniger weggeworfen und damit die Umwelt entlastet wird. Konkret heißt das, Hersteller müssen ab jetzt eine Vielzahl von Haushaltsgeräten, aber auch Tablets oder Smartphones reparieren, wenn der Kunde es wünscht. Und zwar kostenlos während der zweijährigen Gewährleistungspflicht. Nach Ablauf der Frist muss die Reparatur zu einem marktüblichen Preis möglich sein.
5: Das ist ein Ziel und das muss zukünftig möglich sein, in einem angemessenen Zeitraum zu einem angemessenen Preis. Und hier sind wir natürlich auch im Austausch mit den Herstellern.
4: Aber genau hier sehen Verbraucherschützer eine große Schwachstelle des Gesetzes, da es an konkreten Vorgaben fehlt, was ein angemessener Preis ist. Die Befürchtung, Hersteller könnten hier geschickt an der Preisschraube drehen.
6: Ein anderer Punkt ist, man könnte mehr Anreize schaffen, zum Beispiel an einen Reparaturbonus denken. Das heißt, derjenige, der sich für die Reparatur entscheidet, kann zusätzlich belohnt werden. Und ein anderer Gedanke wäre eine Mehrwertsteuersenkung bei Reparaturen, um auch hier einen zusätzlichen Anreiz zu schaffen und das Ganze günstiger zu gestalten. Weil daran wird sich wahrscheinlich der Erfolg dieser Regelung messen lassen müssen.
4: Vor allem aber sind die Hersteller gefordert. Erst wenn ihre Geräte reparaturfreundlich konzipiert und gebaut werden, könnten sich die Elektroschrottberge in Zukunft sichtbar verkleinern.
2: Heute beginnt in vielen Betrieben das Ausbildungsjahr und noch immer sind Lehrstellen frei. Oft ist der Ausbildungsstart noch bis in den Herbst möglich. Solange buhlen viele Betriebe um den Nachwuchs. Während die Industrie weiterhin in der Krise steckt, werden Handwerksberufe beliebter.
7: Wenn das Frühstück im Hotel am Kaisersaal in Erfurt vorbei ist, geht die Arbeit für William Figueiredo erst richtig los. Seit Anfang Juli macht der Brasilianer, der in Erfurt auch seinen 10. Klasse-Abschluss gemacht hat, eine Ausbildung zum Hotelfachmann.
8: Ich arbeite mit vielen netten Menschen, viele Menschen, die mir auch weiterhelfen. Und ich finde, das ist ein Job, der dich überall weiterbringen kann. Nicht nur hier in Erfurt, wo wir gerade sind, sondern überall auf der Welt kommst du schon hin mit so einer Ausbildung.
7: Bei jungen Menschen ist eine Ausbildung erstmals beliebter als ein Studium, ergibt eine Befragung der Bertelsmann Stiftung. Dieser mögliche Trend zeigt sich bereits an den Ausbildungszahlen. Im Handwerk etwa wurden im ersten Halbjahr knapp 5% mehr Verträge abgeschlossen als im Vergleich zum Vorjahreszeitraum.
9: Es sind harte Fakten, die junge Menschen ins Handwerk bringen. Die Bedrohung von künstlicher Intelligenz, von Berufen. Unsere Imagekampagne zieht inzwischen wesentlich mehr. Die Verdienste sind gestiegen im Handwerk. Karrierechancen sind viel besser geworden. Und die Industrie bietet auch nicht mehr so viele Ausbildungsplätze. All das spricht für das Handwerk.
7: Im Hotel am Kaisersaal gibt es dieses Jahr 3 Auszubildende, einen mehr als sonst. Und auch bei der Bewerberlage ist der Trend zur Ausbildung schon spürbar.
10: Wir hatten dieses Jahr mehrere Bewerber und konnten auswählen, was wir lange Jahre nicht konnten. Und haben uns hoffentlich für gute Kandidaten entschieden.
7: Und die haben angesichts des Fachkräftemangels in der Hotelbranche gute Zukunftsaussichten.
2: Mithilfe von künstlicher Intelligenz lassen sich innerhalb kürzester Zeit Bilder oder Videos generieren. Und dabei sehen sie häufig täuschend echt aus. Die EU hat jetzt eine Kennzeichnungspflicht für KI-Inhalte eingeführt. Von diesem Wochenende an muss also offengelegt werden, wenn etwas mit Hilfe von künstlicher Intelligenz erstellt wurde. Ausgenommen sind allerdings Beiträge von Privatpersonen. Auch Service-Hotlines sind von den neuen Regeln betroffen.
11: Mein Name ist Johanna, Ihre digitale Assistentin der Landeshauptstadt Saarbrücken.
12: Sie können mir sagen, wann das Einwohnermeldeamt geöffnet hat.
11: Die Öffnungszeiten der Bürgerämter.
13: Ab jetzt muss gleich am Anfang klar werden, dass hier künstliche Intelligenz und kein Mensch am Apparat ist, so die EU-Regeln. Das gilt auch für Service-Chats von Unternehmen, wie hier bei der Luft.

0: Tansa, wo es solche Hinweise schon gibt.
1: Wir müssen wissen, was ist real, was ist nicht real, was ist durch eine Maschine hergestellt und was durch einen Menschen. Ansonsten verlieren wir das Vertrauen in öffentliche Kommunikation. Und öffentliche Kommunikation ist ein Kernbereich von Demokratie. Und deswegen sind Kennzeichnungspflichten enorm wichtig.
0: Die Technik entwickelt sich rasant weiter. Nach den neuen EU-Regeln müssen die Anbieter von KI-Systemen wie ChatGPT oder Gemini Bilder, Videos oder Audios mit einer Kennzeichnung versehen. Diese muss maschinenlesbar sein, ein sichtbarer Hinweis ist nicht zwingend. Strenger sind die Regeln für sogenannte Deepfakes, wie diesen Angriff, den es nie gab.
2: Deepfakes sind durch KI generierte Inhalte, ja, die bei anderen Menschen als wahr oder echt erscheinen könnten und die darüber getäuscht werden könnten, dass das, was sie sehen, gar nicht der Realität entspricht.
0: Deepfakes, so die Anwältin, müssen immer sichtbar gekennzeichnet werden. Mehr Transparenz. Was ist echt? Die neuen EU-Regeln sind für Unternehmen und Behörden gedacht, nicht für Privatpersonen.
3: Zeit für unser Update. Da schauen wir auf einige weitere Themen, die heute wichtig sind. Zusammen mit meiner Kollegin Anina Pomarenke in der Redaktion der Tagesschau. Anina, die gesamte Woche berichten wir ja schon über die Entwicklung in Sachen Waldbrände in Europa. Während es an einigen Orten ja vorsichtige Entwarnung gibt, gibt es aber in Griechenland weiterhin mehrere große Brände. Wie sieht es da aus?
4: Ja, besonders schlimm betroffen ist eine Region rund 60 Kilometer westlich von Athen. Der Ort Porto Germeno ist evakuiert worden am Morgen. Die Küstenwache hat dort am Strand Menschen eingesammelt, in Sicherheit gebracht. Dann sind dort 100 Häuser niedergebrannt. Auch andere Ortschaften in der Gegend sind betroffen. Ein großes Problem ist heute der Wind. Dadurch können zum Beispiel keine Löschflugzeuge eingesetzt werden. Ja, und insgesamt ist die Lage für die Helfer und Menschen vor Ort dramatisch.
5: Die Lage ist äußerst schwierig, besonders heute. Wir haben sehr starken Wind mit Böen von über 73 Stundenkilometern. Die Ausbreitungsrichtung des Feuers lässt sich nur schwer bestimmen. Unsere Brüder, die Feuerwehrleute, sind es, die diesen gewaltigen Kampf führen.
4: Etwas Entspannung gibt es von der Urlaubsinsel Kreta. Dort hat die Feuerwehr den großen Brand im Süden der Insel mittlerweile im Griff und macht sich dort nun auf die Suche nach der Ursache. Möglicherweise könnte ein Schaden an einem Strommasten dort für den Feuerausbruch gesorgt haben, so die aktuelle Einschätzung von vor Ort.
3: Auch aus anderen Ländern gibt es ja vorsichtige Entwarnung, muss man sagen. Wie sieht es da aus?
4: Ja, also Türkei, Spanien, Frankreich waren ja auch sehr stark betroffen. Du hast es gesagt, wir haben die Entwicklungen ja die gesamte Woche verfolgt. Die Gefahr ist noch nicht gebannt, aber besser. Also zum Beispiel alleine in der Nähe von Marseille gibt es 1000 brennende Hektar und überall noch aktive Brandherde. Jetzt beginnt ja mit dem August auch eigentlich der gefährlichste Monat in Sachen Waldbrände im Süden Europas. Nicht nur, weil es eben extrem warm und trocken ist, sondern weil dazu auch noch sehr warme Winde kommen. Ja, jetzt zeigt sich natürlich auch vielerorts erstmal die ersten Schäden. Wir sehen hier zum Beispiel Bilder aus Gironde im Südwesten Frankreichs, verbrannte Häuser. Immer noch warten dort viele Menschen, dass sie zurück können in ihre Häuser, müssen zum Teil Notunterkünften in Turnhallen unterkommen, warten darauf, wie es weitergeht. Und es gibt natürlich auch immense Folgen einfach für Natur und Tiere. So werden dort zum Beispiel zahlreiche Tiere mit starken Verbrennungen, also Wildtiere mit starken Verbrennungen in Auffangstationen behandelt. Und Experten vor Ort schätzen natürlich, dass etliche Wildtiere, Insekten, Schlangen, alles Mögliche in diesen schlimmen Bränden ums Leben gekommen sind. Also vielerorts vorsichtige Entspannung, aber Normalität ist das natürlich noch lange nicht.
3: Danke dir, Anina, für das Update.
4: Gerne.
3: Und Tagesschau-Nachrichten gibt es dann wieder um 18 Uhr bei uns. Hier im Programm geht's weiter, jetzt mit dem Magazin Monitor. Ich wünsche Ihnen einen entspannten Abend.

Dienstagnacht. Ein Abschiebeflug nach Afghanistan. An Bord laut Bundesregierung Schwerstkriminelle. Sexualstraftäter, Gewalttäter, aber nicht

0: Guten Abend, willkommen bei Monitor. Dieser Flug war lange vorbereitet worden. Aber die Regierung wollte ihn trotzdem als Signal verstanden wissen. Zwei Tage, nachdem ein Islamist beim CSD in Berlin eine Frau getötet und 29 Menschen teils schwer verletzt hat. Der mutmaßliche Täter war deutscher Staatsbürger. Natürlich wird jetzt über Sicherheitslücken und schärfere Gesetze diskutiert. Vor allem aber hat der Bundeskanzler nach der Tat betont, wie wichtig ihm Abschiebungen seien.
1: Wichtiger ist allerdings, dass wir diejenigen, die ausreisepflichtig sind, und darunter sind auch viele Gefährder, dass wir diese Ausreisepflichtigen so schnell wie möglich auch dazu bewegen, das Land zu verlassen und ihnen gegebenenfalls auch dabei helfen.
0: So schnell geht das. Ein deutscher Extremist verübt einen Anschlag und die Bundesregierung redet davon, Ausländer abzuschieben, vor allem natürlich Kriminelle. Im Regierungsalltag ist das dann aber doch etwas komplizierter, allen vollmundigen Ankündigungen zum Trotz. Da würde man doch gerne wissen, wie viele Straftäter und Gefährder es in Deutschland überhaupt gibt, die abgeschoben werden könnten. Das haben wir die Bundesregierung gefragt, aber sie weiß es selber nicht. Wir haben die Bundesregierung auch gefragt, wie viele Straftäter und Gefährder seit ihrem Amtsantritt abgeschoben wurden. Und auch das weiß sie angeblich nicht, das sei Ländersache. Doch die Zahl der Abschiebungen soll hoch, auch und gerade nach Afghanistan. Also hat sich die Bundesregierung auf ein perfides Geschäft mit den Taliban eingelassen. Und mit dem Flug am Dienstag ist sie wohl erstmals dazu übergegangen, dorthin auch Menschen abzuschieben, die sich in Deutschland nichts haben zu Schulden kommen lassen. Und es sitzen längst weitere in Abschiebehaft. Herbert Cordes, Arezzo Naibi und Luke Öppert haben einige getroffen.
2: Flughafen Leipzig-Halle, Dienstagmorgen. Polizisten führen Geflüchtete aus Afghanistan in ein Flugzeug. 30 Straftäter werden in dieser Nacht laut Bundesinnenministerium abgeschoben und wohl der erste afghanische Geflüchtete, der in Deutschland nicht straffällig geworden ist.
3: Ich habe in der Vergangenheit deutlich gemacht, dass ausreisepflichtige Personen auch für Abschiebungen in Frage kommen, wenn es keine Integrationsleistungen in Deutschland gibt.
2: Abschiebungen nach Afghanistan wegen fehlender Integrationsleistung klingt neu. Wir recherchieren nach Menschen, die jetzt abgeschoben werden sollen und finden einen Fall am Flughafen München. Am Rande des riesigen Geländes steht diese Abschiebehaftanstalt. Darin sitzt seit Monaten ein Mann aus Afghanistan, der sich integrieren wollte und kein Straftäter ist. Faridun Tofan, 46 Jahre, Asylantrag abgelehnt. In Deutschland nur geduldet. Der studierte Betriebswirt hat Sprachkurse besucht, sein eigenes Geld als Müllmann und Reinigungskraft verdient und mit dem verdienten Geld seine Frau und die 6 Kinder in Kabul unterstützt und soll nun trotzdem abgeschoben werden. In der Haftanstalt dürfen wir nicht drehen. Wir verabreden uns mit Tofan deshalb zu einem Telefonat. In Anstaltskleidung steht er am Fenster seiner Zelle, in der er gelandet ist. Der Grund? Tofan war für einige Tage nach Italien gereist. Er wollte einmal Rom sehen. Ein Fehler. Mit der Ausreise aus Deutschland verfiel seine Duldung.
4: Als ich zurückkam, dachte ich, es gäbe kein Problem, weil ich Dokumente aus Deutschland hatte. Ich dachte, dass die überall in Europa gültig seien. Bei der Kontrolle holten sie mich dann aus dem Bus.
2: Tofan hat Angst. Die Taliban hätten ihn 2008 zur Zusammenarbeit aufgefordert, erzählt er. Er habe das abgelehnt. Für das zuständige Bundesamt ist sein Konflikt mit den Taliban schon zu lange her. Kein Grund für Asyl. Im Ablehnungsbescheid vom 20. Juli steht, es fehle der zeitliche Zusammenhang zur Flucht und damit die Rückkehrgefährdung. Seine Anwältin, Anna Fröhlich, vertritt ihn im Auftrag von Pro Asyl und hält das für realitätsfremd.
5: Wenn man sich das Land genauer anschaut, dann ist es überhaupt nicht nachvollziehbar, wie Behörden auf die Idee kommen können, dass, wenn ich einmal im Fadenkreuz der Taliban bin, dass ich dann nach ein paar Jahren von denen vergessen wurde.
2: Tofan hat erzählt, dass seine Familie jetzt tatsächlich wieder ins Visier der Extremisten geraten ist. Dazu später mehr. Seine Geschichte ist kein Einzelfall. Wir haben weitere Fälle von Nichtstraftätern in Abschiebehaft gefunden. Sie sitzen in bayerischen Abschiebegefängnissen, wie hier in Hof oder hier in Eichstätt. Und hierhin sollen sie abgeschoben werden, nach Afghanistan. Zu denen, die 2021 die Macht an sich gerissen und ihre Schreckensherrschaft wiedererrichtet haben. Frauen werden von den Taliban massiv unterdrückt.

0: Vielerorts dürfen sie sich nur noch voll verschleiert in der Öffentlichkeit zeigen, wenn überhaupt. Demonstrationen unterbinden die Taliban mit Peitschenhieben oder mit Schüssen, wie Anfang Juni in Herat. Selbst grausame Strafen, etwa Steinigungen wie hier 2015, sollen wieder stattfinden. Und mehr als ein Drittel der Bevölkerung hungert, schreibt das UN-Welternährungsprogramm. Die Migrationsbehörde der Vereinten Nationen hält eine Rückkehr von Männern nach Afghanistan zwar grundsätzlich wieder für möglich. Andererseits schrieb die UN zur Situation in Afghanistan noch Ende Mai:
1: Die humanitären, wirtschaftlichen und sozialen Bedingungen verschlimmern sich und die Menschenrechtslage verschlechtert sich weiter.
0: Die Bundesregierung weiß das alles und arbeitete trotzdem seit Amtsantritt auf diese Abschiebepraxis hin. Schon im Koalitionsvertrag hatten Union und SPD nämlich vereinbart:
1: Nach Afghanistan und Syrien werden wir abschieben, beginnend mit Straftätern und Gefährdern.
0: Für dieses Ziel, mehr Abschiebungen, kooperiert Deutschland deshalb als erster EU-Mitgliedstaat mit den Taliban. Etwa hier, Generalkonsulat Bonn. Die Bundesregierung ließ letztes Jahr zu, dass Taliban-Vertreter hier das Ruder übernehmen. Der frühere Generalkonsul Hamid Kabiri musste seinen Posten räumen und beantragte Asyl in Deutschland. Wir treffen ihn in der Rotunde am Petersberg in Bonn. Vor 25 Jahren wurde hier darüber gesprochen, wie Afghanistan in eine demokratische Zukunft geführt werden könnte. Jetzt wirft Kabiri an derselben Stelle der Bundesregierung vor, Terroristen ins Land zu lassen.
1: Ich habe versucht, mit der deutschen Regierung über dieses Thema zu sprechen. Ich habe gesagt, das sind Terroristen. Sie zerstören mein Land. Sie haben vor meinen Augen Kollegen und so viele Zivilisten getötet. Und jetzt ist das deutsche Modell für die Taliban quasi das Role Model in Europa.
0: Deutschland als Vorreiter in der EU? Tatsächlich führt die EU-Kommission seit diesem Jahr Gespräche mit den Taliban. Zuletzt Ende Juni in Brüssel. Offiziell nur technische Gespräche auf Arbeitsebene. Doch die grüne EU-Abgeordnete Hanna Neumann befürchtet, dass sich immer mehr Regierungen von den Taliban politisch erpressen lassen.
2: Es fing damit an, dass sie gesagt haben, okay, wir können ja mit euch über Abschiebung reden, aber wir wollen es in Deutschland machen. Und schon gab es Visa und eine Einladung nach Deutschland. Dann hieß es, na okay, wenn ihr abschieben wollt, müssen wir ja konsularische Dienstleistungen machen. Die machen wir nicht in Kabul, die wollen wir in Deutschland machen. Die haben das einfach als ihr Ticket in die Legitimierung entdeckt und bisher klappt es erstaunlich gut.
0: Offiziell erkennt Deutschland die Taliban nicht als legitime Regierung an. Man treffe lediglich Vereinbarungen, heißt es von der Bundesregierung. Hamid Kabiri hält genau diesen Umgang der Bundesregierung für ein enormes Risiko. Bis hin zur Gefahr islamistischer Anschläge wie in Berlin.
1: Das Schlimme ist, wenn diese Terroristen hier sind, finden sie schnell Gleichgesinnte. So bauen sie ihre Netzwerke auf. Und das stellt eine enorme Bedrohung für die europäischen Länder dar. Das werden sie noch erleben.
0: Erkauft sich die Bundesregierung also mehr Abschiebungen mit einer erhöhten Terrorgefahr im eigenen Land? Klar ist, Geflüchtete sitzen bei Botschaftsterminen jetzt ausgerechnet vor den Leuten, vor denen sie geflohen sind. Auch bei Faridun Tofan war das so. In der Botschaft wurde er vom anwesenden Taliban gefragt, wo seine Familie jetzt lebt. Einige Tage später erzählte er, habe die Familie in Kabul dann Besuch von den Taliban bekommen.
3: Sie haben meine Familie nach mir ausgefragt. Meine Familie antwortete, dass sie darüber nichts wisse.
4: Haben die Taliban ihrer Familie unter Druck gesetzt?
3: Ja, sehr stark. Sie sagten, dass sie wiederkommen und weitere Informationen verlangen würden.
0: Als die Maschine vom Flughafen Leipzig-Halle Dienstagmorgen abhob, saß nur ein Nicht-Straftäter darin. Doch die Zahl soll steigen. Die Regierung plant künftig bis zu 3 solcher Flüge, jeden Monat.
5: Um Menschen, die vor den Islamisten geflohen sind, abzuschieben, arbeitet die Bundesregierung also mit Islamisten zusammen und lässt sogar welche ins Land. Das Außenministerium schreibt uns dazu, auch die de facto Regierung der Taliban sei an die Menschenrechtskonventionen gebunden. Hilfloser geht es dann wohl kaum noch. Aber die Abschiebezahlen sollen ja steigen irgendwie. Auch weil man glaubt, so der AfD das Wasser oder besser die Wählenden abzugraben. Und der Anschlag in Berlin könnte der Partei weiter Auftrieb geben. Im neuen Sachsen-Anhalt-Trend von Infratest DIMAP kommt sie aktuell auf 41%. Auch weil Spitzenkandidat Ulrich Siegmund und Landeschef

0: Martin Reichardt eine einfache Losung im Munde führen. Zurück ins Gestern im völkischen Geiste.
1: Die Menschen haben die Nase voll. Sie möchten ihr altes Land zurück. Sie möchten das alte, sichere Deutschland zurück, liebe Freunde.
2: Diese Hoffnung ist die Verpflichtung, die uns jeden Tag ruft. Und diese Hoffnung ist die Kraft, die uns zum Siege tragen wird, liebe Freunde.
0: Die Kraft, die uns zum Siege tragen wird, ins alte, sichere Deutschland. Das soll Erinnerungen wachrufen. Aber jeder kann sich aussuchen, wie er das genau verstehen will. Im Osten gehört auch dazu, was man auf einer Parteiveranstaltung in Dessau beobachten konnte.

0: Sonnenschein.
1: Auferstanden aus Ruin. Die extremen Rechten von der AfD singen die Hymne der als antifaschistisch proklamierten DDR mit. Und der ganze Saal stimmte übrigens ein. Wie passt das zusammen, haben wir uns gefragt. Besser, als man zunächst glaubt, haben Selma Badawi, Andreas Maus und Vincent Tantler-Schneider herausgefunden.
2: Wir sind in Tangermünde in Sachsen-Anhalt, Mitte Juni. Es klingt wie DDR und riecht wie DDR. Kein Wunder, die Mopeds der Marke Simson sind ein Produkt der DDR, heute ein Kultobjekt. Die Simson nutzt dieser Mann aber noch für einen ganz anderen Zweck. Ulrich Siegmund ist AfD-Spitzenkandidat bei der Landtagswahl in Sachsen-Anhalt. Das Simson-Treffen ist eine Wahlkampfveranstaltung, organisiert von seiner Partei. Der AfD-Mann will der nächste Ministerpräsident werden. Siegmund gibt sich volksnah. Autogramme, Umarmungen, Deutschlandfahnen gepaart mit DDR-Erinnerungen. Das kommt an. Und dazu passt auch sein Wahlkampfslogan.
3: Wenn ihr nicht nur mir, wenn ihr uns folgt, gemeinsam heute symbolisch in den Weg zu einer besseren Zukunft für dieses Land, zurück zu unserem alten, sicheren Deutschland, das, was wir zurückhaben wollen.
2: Das alte, sichere Deutschland? Was ist damit gemeint? Und was hat das mit der DDR zu tun?
4: Weil hier im Osten, sag ich mal, der Zusammenhalt anders ist als im Westen. Und die Simson verbindet uns alle irgendwie hier im Osten.
5: Wir waren zwar eingesperrt, aber man hatte mehr Freiheit, wie wir es gerade jetzt haben. Ne? Also wir haben besser gelebt vorher. Ne? Bei uns gab es wenig Einwanderer oder gar keine so gut wie. Ne?
2: Eine geschlossene Gesellschaft, die man sich zurückwünscht? Viele hier teilen das, sprechen von ostdeutscher Identität, wollen auch deswegen die AfD wählen. Rechtsextremismus und DDR-Nostalgie ist hier offenbar kein Widerspruch. Und das ist dann schon verwunderlich, denn eigentlich war die DDR für die AfD eher Feindbild und Projektionsfläche für alles, was in Deutschland angeblich schiefläuft. Lange klang das so.
6: Das ist ja schlimmer noch als in der DDR.
7: Es fühlt sich schon wieder so an wie in der DDR. Und wir werden uns in keine neue DDR führen lassen.
2: Seit einiger Zeit hört man in der AfD andere Töne. Björn Höcke, selbst Westdeutscher, saß im letzten Thüringer Wahlkampf auf der Simson und redete plötzlich so.
8: Die Zustände, die wir heute haben, wären in der DDR undenkbar gewesen. Es gab soziale Sicherheit. Es gab Vertrauen, es gab Nachbarschaft, es gab Solidarität, gelebte Solidarität, es gab innere Sicherheit.
2: Die DDR eine gute Diktatur? Schauen wir doch mal zurück. Die DDR erklärte sich als antifaschistisch, feierte die internationale Solidarität. Gleichzeitig war sie ein totalitärer Überwachungsstaat. Eine Diktatur geprägt von Mangelwirtschaft mit künstlicher Vollbeschäftigung. Eine weitgehend abgeschottete Gesellschaft, vermeintlich homogen. Nutzt die AfD auch gerade das, die Erfahrungen einer Diktatur? Wir sprechen darüber mit dem ostdeutschen Soziologen Rai Kollmorgen.
9: Der AfD gelingt es heute offensichtlich erfolgreich, einerseits anzuschließen an die Erfahrungen, die Strukturen und Erfahrungen in der DDR-Gesellschaft, weil die DDR-Gesellschaft sich auszeichnete nicht nur durch eine ethnische, sondern eigentlich auch kulturelle Homogenität bis hin zu einem verdeckten, teils auch offenen Rassismus. Und dieser Zustand, diese Kultur eingebettet

0: eingebettet in ein Herrschaftssystem, kann die AfD nehmen und sie in einen offenen, wenn man so will, politisierten Rassismus und in eine Ideologie eines ethnisch homogenen Volkskörpers umzumünzen.
1: Die Gesellschaft in der DDR, eine Vorlage für die AfD und ihre völkische Ideologie. Bei Björn Höcke klingt das dann so.
2: In der westlichen Republik wohnen deutschsprechende Amerikaner. Im Osten der Republik wohnen deutschsprechende Deutsche. Und im Osten sind die Menschen noch Deutsche. Im Westen haben sie über Jahrzehnte eine Ersatzidentität gefunden und haben sich von der amerikanischen Kultur völlig usurpieren lassen. Für mich ist das
1: die Ostdeutschen als das wahre Volk. Das Spiel der AfD mit dem alten, sicheren Deutschland verfängt offenbar bei vielen. Dabei geht es oft um die DDR, aber auch um andere Zeiten. AfD-Spitzenkandidat Ulrich Siegmund ist erst nach dem Mauerfall geboren, hat die DDR selbst gar nicht miterlebt.
3: Ich will ja dieses alte, sichere Deutschland zurückhaben und die 90er Jahre, auch die 2000er Jahre, das war eine Zeit, die ist nun mal nicht vergleichbar mit heute, mit der Entwicklung, gerade im Bereich der inneren Sicherheit, der Freiheit, der Selbstbestimmung. Und das will ich einfach zurückhaben.
1: Katharina Warder ist Autorin und Soziologin und stammt wie der AfD-Mann Siegmund aus Sachsen-Anhalt. Die Jahre, die Siegmund zurückhaben will, sind für sie schmerzhafte Erinnerungen.
4: Für mich selber waren die 90er die absolute Hölle und auch noch die frühen 2000er. Ich erinnere mich an eine Normalität von Gewalt auf der Straße und auch fast so ein Gefühl von so Übermacht und ständiger Angst. Es war ständig irgendeine Bedrohung da. Und nicht nur gegen mich als schwarzes Kind, sondern gegen ganz viele andere. Es war eine Zeit, in der ganz viele mit enormer Angst zu tun hatten und mit starken Gewalterfahrungen, bis hin zum Mord. Das waren keine sicheren Zeiten.
1: Die sogenannten Baseballschlägerjahre. Eine Zeit von Hetzjagden rechter Schlägerbanden, Pogrome wie in Rostock-Lichtenhagen, rassistische Gewalt und Morde. Ist auch der Geist dieser Zeit heute anschlussfähig für die AfD? Öffentlich distanziert sich die Partei von politisch motivierter Gewalt. Geht es um die Ideologie, sieht es in Sachsen-Anhalt so aus. Die AfD wird hier vom Verfassungsschutz seit 3 Jahren als gesichert rechtsextremistisch eingestuft. Ihr Ziel sei
5: ein fundamentaler Bruch mit der bestehenden Ordnung.
1: Und
5: ihre Funktions- und Mandatsträger unterhalten Verbindungen in das gesamte rechtsextremistische Spektrum.
1: Und damit wären wir auch wieder bei Ulrich Siegmund. Denn auch er selbst ist seit Jahren eng verwoben mit ganz rechts außen. Sichtbar zum Beispiel im Wahlkampf. Siegmunds Online-Shop für Wahlkampfartikel betreibt laut Impressum Thorsten Görke. Görke ist eng verbunden mit rechtsextremen Netzwerken wie der Identitären Bewegung. Von Siegmund heißt es dazu nur, man führe keine Gesinnungsprüfung durch. Wir sind bei einer weiteren Wahlkampfveranstaltung, diesmal in Müchelen. Wir wollen mit dem AfD-Spitzenkandidaten sprechen über das rechtsextreme Umfeld seiner Partei, seine eigenen Verbindungen.
6: Vielleicht, wenn Sie gewählt werden, müssen Sie sich ja mit den Vorwürfen auseinandersetzen, dass man sagt, Sie haben vielleicht Verbindungen mit Leuten aus der Identitären Bewegung oder aus rechtsextremen Kreisen.
7: Ich muss auch deutlich sagen, wir haben andere Probleme in diesem Land als das, was einige Journalisten der Meinung sind, was die Probleme sind. Und die müssen wir lösen. Wir haben politische Probleme in diesem Land und die haben wir im Fokus. Und da lassen wir uns auch keine weiteren Probleme zuschreiben von Ihnen. Und deswegen sind wir heute für die Bürger da.
1: Andere Probleme im Land. Rechtsextremismus gehört für Siegmund offenbar nicht dazu. Diese Strategie scheint aufzugehen. Die AfD steht in Sachsen-Anhalt kurz vor der Macht, mit einer Mischung aus DDR-Verklärung, Ostidentität und völkischer Ideologie.
8: Eine ausführliche Version dieses Films können Sie übrigens auf dem YouTube-Kanal von Monitor gucken. So, die Personalrochade in der Union ist fertig gestolpert, der Kanzler hat wieder eine Regierung beisammen und kann sich weiter beherzt den anstehenden Reformen widmen, vor allem den Sozialreformen. Es geht um Kürzungen bei der Kinder- und Jugendhilfe. Es geht an den Unterhaltsvorschuss für alleinerziehende Mütter. Und der Kindersofortzuschlag für armutsgefährdete Familien soll ganz gestrichen werden. Was diese Frau damit zu tun hat, das ist die neue CDU-Generalsekretärin Franziska Hoppermann. Beim Portal Abgeordnetenwatch wurde sie gefragt, wie sie diese Einschnitte mit der christlichen Nächstenliebe vereinbart. Und das ist ihre Antwort.

0: Nächstenliebe bedeutet für uns auch, den Sozialstaat dauerhaft finanzierbar zu halten, damit er gerade für die Schwächsten verlässlich bleibt.
1: Demnach ist es also eine samaritische Tat, wenn die Regierung jetzt allerlei Kürzungen durchzieht, auch bei den Hilfen zum Wohnen. Beim Wohngeld zum Beispiel will die Regierung künftig jedem dritten Haushalt die Förderung streichen. Raus bist du. Und auch bei den Wohnkosten der Ärmsten in der Grundsicherung will die Regierung sparen, weil die Kosten immer weiter steigen. Was oft vergessen wird, die Betroffenen können dafür nichts. Stattdessen profitieren Vermieter, oft große Wohnkonzerne, die die Mieten nach oben treiben. Am Rande des rechtlich Möglichen und wohl oft auch darüber hinaus. Dina Dada, Luke Öppert und Lutz Polanz.
2: Berlin. Ein teures Pflaster. In kaum einer anderen Stadt in Deutschland steigen die Mieten so stark wie in der Hauptstadt. Das ist vor allem für Menschen mit wenig Geld ein Riesenproblem. Deshalb sind wir hier. In Schöneberg besuchen wir Heike. Sie zeigt uns ihr Zuhause. Über 30 Jahre wohnt sie schon hier, zusammen mit ihrem Sohn.
3: Die Küche. Nur klein, aber fein.
2: Heike kann nicht arbeiten. Eine Hirnblutung hat ihr Leben verändert, erzählt sie. Heute bekommt sie Grundsicherung. Auch ihre Miete übernimmt das Jobcenter. Das sind die sogenannten Kosten der Unterkunft. Heikes Wohnung war eine Sozialwohnung, als sie eingezogen ist. Dann wurde sie privatisiert. Ihr Vermieter heute, der Wohnungskonzern Vonovia. Sie lebt hier zusammen mit ihrem Sohn, der bald eine Ausbildung beginnt. Auf 82 Quadratmetern. Etwas Kleineres zu finden, das auch günstiger ist, in dieser Gegend nahezu unmöglich. Vor ein paar Tagen hat sie mal wieder Post von ihrem Vermieter bekommen. Schon die zweite Mieterhöhung in nicht einmal 2 Jahren.
3: Und die neue Kaltmiete wäre dann 675,68 €. Dann kommen die Nebenkosten, die Betriebskostenvorauszahlung wären dann 242 €. Heizkostenvorauszahlung 109 €. Das macht dann am Endergebnis 1.026,68 €.
2: 12% obendrauf. In weniger als 2 Jahren. Ein typisches Beispiel. Denn die Wohnkosten bei Menschen mit Grundsicherung wachsen in Deutschland immer weiter, obwohl sich die Zahl der unterstützten Haushalte kaum verändert hat. So stiegen die Ausgaben für die Kosten der Unterkunft von 14,7 Milliarden Euro in 2021 auf 17,7 Milliarden in 2025. Nach jüngsten Zahlen der Bundesagentur für Arbeit könnten es 2026 sogar mehr als 20 Milliarden Euro werden. Milliardenkosten für den Staat. Und das in einem System, bei dem Bundeskanzler Friedrich Merz unbedingt einsparen will.
4: Sie haben in den Großstädten heute teilweise bis zu 20 € pro Quadratmeter, die Sie vom Sozialamt oder von der Bundesagentur bekommen für Miete. Und wenn Sie das mal hochrechnen, das sind bei 100 Quadratmeter schon 2.000 € im Monat. Das kann sich eine normale Arbeitnehmerfamilie nicht leisten.
2: Aber woran liegt es, dass die Sozialleistungen für Wohnungshilfen immer weiter steigen? Eigentlich gibt es da sogenannte Angemessenheitsgrenzen. Die legen fest, wie viel Miete übernommen wird. Nur die Angemessenheitsgrenze orientiert sich am Mietspiegel, also den ortsüblichen Mieten im Durchschnitt. Die steigen nahezu überall immer weiter an. Also verschiebt sich auch die Angemessenheitsgrenze weiter nach oben. Und so steigen am Ende auch die Ausgaben für den Staat. Die Menschen müssen ja schließlich irgendwo wohnen. Und wenn der Staat die Miete zahlt, gehen Vermieter beim Preis sehr oft ans Limit oder sogar darüber hinaus, sagt der Ökonom Max Krahe.
5: Man weiß, das Geld wird fließen, der Staat wird zahlen. Aus Vermieterperspektive habe ich jetzt natürlich einen Anreiz, wenn ich profitorientiert bin, dass ich die Miete genauso stark erhöhe wie möglich. Und es gibt sicherlich auch einige Vermieter, die in der Praxis über den rechtlichen Rahmen hinausgehen und einfach das holen, was zu holen ist.
2: Im Ergebnis steigen die Mieten bei Sozialleistungsempfängern schneller als im Durchschnitt. Die Preise bei neuen und bestehenden Mietverhältnissen sind von 2012 bis 2025 in Deutschland um etwa 41% gestiegen. Die Mieten, bei denen das Jobcenter zahlt, dagegen um 61%. 20 Prozentpunkte mehr, teuer bezahlt mit Steuergeldern. Wie die Mietkosten nach oben getrieben werden, lässt sich zum Beispiel in Berlin beobachten. Bei Heike und ihrem Vermieter, dem Immobilienriesen Vonovia. 138.000 Wohnungen hat Europas größter Immobilienkonzern hier und sorgt immer wieder für Schlagzeilen. Auch im Jahr 2025. Da wollte der Konzern offenbar bis zu 15% mehr Miete für etliche Wohnungen. Aber viele Mieterhöhungen waren nicht gerechtfertigt. Ein Gericht urteilte, die Mieterhöhungen seien rechtswidrig gewesen. Vonovia teilt uns mit, man habe daraufhin die noch offenen Gerichtsverfahren beendet und schreibt uns weiter.
6: Vonovia hält bei Mietanpassungen in allen Städten die gesetzlichen Regelungen der Mietspiegel und der Mietpreisbremse ein.
2: Doch trotz Niederlage vor Gericht profitiere Vonovia. Viele Mieter hätten nämlich bereits vorher zugestimmt, sagt Stefan Bartels vom Berliner Mieterverein.
7: Der Effekt ist, dass eben dann eine Mieterhöhung zustande kommt, zivilrechtlich. Die kann auch nicht widerrufen werden, selbst wenn man hinterher erfährt, oh, ich hätte ja gar nicht zustimmen müssen. All diese illegalen Tricks, die werden in den Mietspiegel eingehen, die führen dann wieder zu einer Erhöhung der Mieten und sind wiederum dann Basis für den Folgemietspiegel. Und so wird es immer weiter potenziert.
2: Illegale Tricks und große Konzerne, die den Mietspiegel beeinflussen? Vonovia weist solche Vorwürfe entschieden zurück. Mit knapp 8% aller Mietwohnungen in Berlin verfüge der Konzern gar nicht über genügend Marktmacht. Fachleute sehen das anders, denn Vonovia ist der größte private Vermieter in Berlin. Fakt ist, der Mietspiegel ist gestiegen. Und jetzt erhöht Vonovia erneut die Mieten, so wie bei Heike. Diesmal ganz legal auf Basis des Mietspiegels. Doch das Jobcenter will nach mehreren Mieterhöhungen von Vonovia nicht mehr alles zahlen. Wie Heike jetzt in Berlin eine billigere Wohnung finden soll, weiß sie nicht.
3: Na, wie vom Kopf geschlagen, weil dann müsste ich jetzt sowieso eigentlich von heute auf morgen ausziehen. Weil das mit dem Leistungsbezug nicht mehr hinpasst. Ja, dann wären wir
2: im schlimmsten Fall wohnungslos. Rausholen, was geht, weil der Staat schon zahlt? Das gibt es nicht nur in Berlin. In Frankfurt treffen wir Daniela Hirchenhain. Für das Wohnungsamt überprüft sie Mieten in der Stadt, arbeitet dabei eng mit dem Jobcenter zusammen.
8: In der Regel ist es so, dass eine Vielzahl von Überhöhungen gegeben ist. Und da bewegen wir uns tatsächlich zum größten Teil über der Wuchergrenze von 50% über der ortsüblichen Vergleichsmiete. Der Staat subventioniert somit tatsächlich Vermietende.
2: Aber was macht die Bundesregierung? Auf Anfrage verweist sie auf ein umfassendes Paket mit kleineren Maßnahmen. Vor allem aber setzt sie offenbar auf mehr Druck für die Leistungsempfänger. Sie sollen künftig schneller umziehen, wenn es zu teuer wird, und sich selbst stärker gegen zu hohe Mieten wehren. Es gäbe für Mieter dann
6: eine Kostensenkungsaufforderung bei Kaltmieten, die gegen eine Mietpreisbremse verstoßen.
2: Die Bundesregierung nimmt am Ende also Menschen wie Heike in die Pflicht, sich gegen die Vermieter zu wehren. Für die hingegen bleiben die Mieten vom Staat vielerorts ein gutes Geschäftsmodell.
1: In einem Volksentscheid haben sich die Berlinerinnen und Berliner übrigens für eine Enteignung großer Wohnungskonzerne ausgesprochen. Wie immer man das findet, das Grundgesetz gibt das im Prinzip sogar her, gegen eine angemessene Entschädigung. Die Regierung will das nun verbieten. Wir sehen uns wieder in 3 Wochen, wenn Sie mögen. Und bis dahin alles Gute und tschüss aus Köln.

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2: Einen schönen guten Tag, ich begrüße Sie zur Tagesschau. Die Ankunft zehntausender Migranten aus Marokko in der spanischen Enklave Ceuta hat in der EU eine Diskussion ausgelöst. Die Innenminister werden sich am Dienstag per Video zusammenschalten. 22 Staaten, darunter auch Deutschland, fordern von der EU-Führung eine koordinierte Reaktion. Inzwischen ist ein Großteil der Migranten nach Marokko zurückgekehrt. Nach Angaben der spanischen Regierung kamen bei dem Versuch, die Grenze nach Ceuta zu überqueren, 67 Menschen ums Leben.
3: Die Bewohner von Ceuta kehren heute langsam zu ihrem normalen Leben zurück. Einige Geschäfte und Cafés haben schon wieder geöffnet. Aber viele sind noch geschockt von den Ereignissen der vergangenen Tage. Ich denke, von heute an wäre es nur logisch, unsere Grenzen streng zu bewachen. Wenn die Polizei nicht ausreicht, dann eben das Militär oder was auch immer nötig ist. Die Sache ist die, es ist einfach unzumutbar, dass wir hier so dasitzen und dann innerhalb einer Stunde von 60.000 Menschen überrannt werden. Nahezu alle von ihnen seien nach Marokko zurückgekehrt, sagen die spanischen Behörden. Aber einige sind noch in Ceuta und versuchen, Geld zu wechseln, um Lebensmittel zu kaufen. Seit 3 Tagen bin ich hier und möchte in den Supermarkt, um mir etwas zu essen zu kaufen. Aber die wollen einen Pass von mir, um reinzukommen. Und wenn ich keinen Pass habe, lassen sie mich nicht rein, auch wenn ich Geld zum Bezahlen habe. Zehntausende kehren heute nach Marokko zurück. Das geschehe freiwillig, so die Behörden. Es gibt keine Berichte von Widerstand. An der Grenze wird schnell eine schwimmende Barriere aufgebaut. Sie soll das Umschwimmen der Grenzanlagen verhindern. Da haben viele jedoch Zweifel. Wir sind der Ansicht, dass die Barriere, die wir hier sehen, auch in Zukunft anfällig sein könnte. Dass man sehr leicht um sie herumschwimmen und sie passieren kann. Immer noch werden Menschen gefunden, die beim Versuch, Ceuta zu erreichen, gestorben sind. Gestorben, weil sie auf ein besseres Leben in Europa hofften.
2: Ja, Christina Böker, Sie sind in Ceuta. Wie ist denn die Lage im Moment dort?
4: Ja, die Lage hat sich heute im Vergleich zu vor 24 Stunden ein bisschen verändert. Da standen wir auch hier, da sind die Menschen rausgegangen. Das sehen wir vielleicht hier hinter mir heute auch wieder. Es gibt nach wie vor junge Leute, die hier rausgehen, wieder nach Marokko zurück. Aber gestern kamen hier halt auch immer noch welche angeschwommen. Und das wird jetzt durch diese Barriere, wie wir es gerade im Film gehört haben, ja auch verhindert. Es sind aber auch in Ceuta noch Gruppen von jungen Marokkanern unterwegs. Wir haben sie gesehen, wir haben sie getroffen, wir haben mit ihnen gesprochen. Sie sagen, sie wollen nicht zurück nach Marokko zum Teil. Wenn sie zurückgehen, dann sagen sie, sie werden es womöglich wieder versuchen. Also das Problem ist nicht gelöst bis jetzt. Und die Menschen in Ceuta atmen ein bisschen durch. Die genießen wieder ein bisschen Alltag. Die letzten Tage haben sie uns erzählt, sie gehen gar nicht vor die Tür. Eben gerade sind wir am Strand vorbeigefahren. Da lagen langsam wieder die ersten, ganz wenige. Aber es kehrt tatsächlich hier wieder ein bisschen Normalität ein für die Bürgerinnen und Bürger von Ceuta.
2: Vielen Dank, Christina Böker. Und damit weiter zu Stefan Stuchlik in Brüssel. Stellt die Situation in Ceuta jetzt die gesamte EU-Migrationspolitik auf die Probe?
5: Man kann sagen, es gibt eine Krise hier. Man hat ja vor wenigen Wochen erst das gemeinschaftliche Asylsystem, eine gemeinschaftliche Rückführungsverordnung beschlossen, um zu verhindern, genau das, was wir in den letzten Tagen gesehen haben, dass einzelne Mitgliedstaaten separat und unkoordiniert eigene Maßnahmen ergreifen. Vor allem aber sollte so eine Verordnung dazu führen, dass es hundertprozentige Solidarität mit dem betroffenen Staat gibt, in dem Fall mit Spanien. Es gibt aber jetzt noch eine größere Krise, denn 22 Staats- und Regierungschefs, unter ihnen auch der Bundeskanzler, haben einen Brief geschrieben an die irische Ratspräsidentschaft, haben gesagt, wir brauchen hier sofort ein Innenministertreffen, weil das Verhalten der spanischen Regierung vorher, Spanien hat eine 6-stellige Anzahl von illegal im Land Befindlichen legalisiert, weil man Arbeitskräfte braucht, weil dieses Verhalten dazu beigetragen habe, die Krise überhaupt erst auszulösen. Das Innenministertreffen wird am Dienstag virtuell stattfinden und man kann davon ausgehen, dass der Tonfall auf allen Seiten nicht gerade freundlich sein wird.
2: Stefan Stuchlik, danke.

0: Brüssel. Russland hat in der Nacht die ukrainische Hauptstadt Kiew massiv angegriffen. Dabei wurden mindestens 10 Menschen getötet und 30 verletzt. In mehreren Bezirken wurden Wohnhäuser und Gewerbeimmobilien beschädigt, wie Bürgermeister Klitschko mitteilte. Um sich zu schützen, verbrachten viele Menschen die Nacht in Kellern und U-Bahn-Stationen. Bereits am Donnerstag hatte Russland die Ukraine mit ballistischen Raketen angegriffen. Der Weltfußballverband FIFA hat seinen Plan aufgegeben, Investoren an der Vermarktung der Weltmeisterschaften zu beteiligen. Damit reagierte FIFA-Präsident Infantino auf harsche Kritik, unter anderem der Europäischen Fußballunion UEFA. Diese hatte angekündigt, sonst nicht mehr an FIFA-Turnieren teilzunehmen. Jetzt fordert die UEFA in einer weiteren Erklärung, die Verantwortlichen für den Investorenplan müssten ausfindig gemacht und zur Rechenschaft gezogen werden. Ja, fragen wir nach bei Benjamin Best. Was bedeutet das denn jetzt für Infantino?
1: Ja, Gianni Infantino steht definitiv unter Druck, zumal der Europäische Verband ihm eben heute das Vertrauen entzogen hat, was de facto heißt, dass eine Ablösung gefordert wird. Zudem fordert die UEFA eine Untersuchung zu den Hintergründen. In diesem Machtkampf geht es allerdings nicht nur um einen Investorendeal, sondern es geht um einen langen Krieg zwischen der UEFA und der FIFA. Es geht um lukrative Werbeeinnahmen der Wettbewerbe der UEFA und der FIFA. Daher ist es jetzt spannend zu sehen, ob auch andere Kontinentalverbände Gianni Infantino das Vertrauen nicht mehr geben werden. In der Vergangenheit konnte sich Gianni Infantino allen politischen Widerständen immer widersetzen. Von daher ist die Frage, ob es jetzt mit ihm so weitergeht oder eben nicht.
0: Danke, Benjamin Best. In Hamburg haben heute Hunderttausende Menschen an einem Demonstrationszug zum Christopher Street Day teilgenommen, nur eine Woche nach dem tödlichen Anschlag in Berlin. Polizei und Veranstalter sprechen von 300.000 Teilnehmerinnen und Teilnehmern. Das diesjährige Motto lautete: Für eine Zukunft ohne Angst. Die Hamburger Polizei hatte erhöhte Sicherheitsvorkehrungen getroffen und ihre Einsatzkräfte verdoppelt.
2: Glitzernd, bunt, aber vor allem eins, geschlossen und mit Haltung. Zehntausende feiern heute den Hamburger Christopher Street Day. Nach dem Anschlag auf den Berliner CSD am vergangenen Wochenende wollen sie sich nicht einschüchtern lassen.
3: Ja, ein mulmiges Gefühl habe ich schon, aber trotzdem lasse ich mir das nicht nehmen heute.
4: Und gerade jetzt müssen wir alle da sein, stark sein, Zusammenhalt ist das Wichtigste jetzt.
5: Wir lassen uns jetzt nicht unterkriegen und feiern.
2: Heute mit dabei und ganz besonders gefeiert, der Wagen des Berliner CSD, ein Zeichen der Solidarität.
6: Ich bin heute mit sehr gemischten Gefühlen aufgestanden. Es ist mir total, total wichtig, dass wir uns diesen Moment, der uns genommen wurde, ein Stück weit auch zurückholen. Mir ist mir total wichtig, dass wir Sichtbarkeit zeigen, weil das unsere Antwort auf den Hass ist.
2: Schwere Lkw und Sprinter gehören längst zum Sicherheitskonzept dazu. Die Hamburger Polizei hat ihre Einsatzkräfte in diesem Jahr jedoch verdoppelt.
7: Deshalb sind wir sehr zuversichtlich, dass wir auch hier mit Blick auf den Streckenschutz, technische Sperren zum Überfahrschutz sehr, sehr, sehr gut aufgestellt sind.
2: Die Sicherheitsmaßnahmen sind sichtbarer denn je. Im Mittelpunkt stehen dennoch Vielfalt und Zusammenhalt ohne Angst.
0: Nach der Hitzewelle der vergangenen Tage hat es in Teilen Deutschlands heftige Gewitter und Unwetter gegeben. In Sachsen kam ein Mann ums Leben. Er sei in Rathen von einem Baum erschlagen worden, teilte die Polizei mit. Weitere Menschen wurden demnach verletzt, 3 von ihnen schwer. Das Unglück ereignete sich im Nationalpark Sächsische Schweiz. Dort waren zum Zeitpunkt des Unwetters viele Menschen auf dem Weg zur Vorstellung eines Freilufttheaters. Teile des Nationalparks wurden für Besucher gesperrt. Und hier noch ein kurzer Blick auf das Wetter. Morgen Sonnenschein, meist nur lockere Wolken, in Alpennähe zum Teil kräftige Schauer und Gewitter bei 21 bis 34 Grad.
8: Guten Tag, willkommen zu Tagesschau 24, dem Nachrichtensender der ARD. Die Ankunft zehntausender Migranten aus Marokko in der spanischen Exklave Ceuta hat in der EU eine Diskussion ausgelöst. Die Innenminister schalten sich per Video zusammen. 22 Staaten, darunter auch Deutschland, fordern

0: unübersichtlich, wie ich finde. Also hier, wo wir jetzt gerade stehen, sehen wir mittlerweile ein bisschen Strandleben hinter uns. Die Leute gehen wieder vor die Tür. Gestern waren ja eigentlich gar keine Leute aus Ceuta draußen auf der Straße. Alles war geschlossen. Die Supermärkte hatten zu. Es gab keine Cafés. Man konnte gar nichts kaufen. Wir konnten auch kein Wasser kaufen zeitweise. Heute ist wieder normales Leben hier eingekehrt. Und auf dieser Straße hier war gestern auch viel mehr Bewegung. Also auf diesem Bürgersteig hier, da sind auch ganz viele von den jungen Marokkanern Richtung Grenze. Die ist hinter mir, aber wirklich jetzt eine ganze Ecke hinter mir, vielleicht ganz in der Ferne zu erkennen, da sind ganz viele noch dahin geströmt. Da waren ja massenhaft einfach Leute unterwegs. Und jetzt ist es viel ruhiger, ne? Heute ist es viel ruhiger. Mhm. Aber wir haben uns hier im Ort auch bewegt, haben bei einem Aufnahmelager durchaus noch mal eine recht große Gruppe Marokkaner gefunden und getroffen. Und sie sind auch in den kleineren Gassen immer noch zu sehen. Sie versuchen Geld zu wechseln, eben auch was zu essen zu kaufen. Wir haben mit einigen gesprochen, die gesagt haben, sie lassen sich nicht abbringen. Sie bleiben hier und gehen nicht zurück und hören da halt nicht drauf, dass sie zurückgehen sollen.
1: Also man kann schon festhalten, inzwischen hat sich die Lage in der Exklave deutlich entspannt. Dennoch fragen sich ja viele, wie konnte es so weit kommen? Könnte es denn sein, dass die marokkanischen Behörden zeitweilig da weggeschaut haben?
0: Also es gibt sicherlich nicht nur eine Ursache. Wir haben gestern immer wieder auf dieses Urteil hingewiesen, das besagt, dass Menschen, die eben gerade hier angeschwommen kommen und das Ceuta betreten, dass die nicht direkt zurückgeschickt werden dürfen. Und dieses Urteil vom obersten Gericht in Spanien, das hat relativ schnell die Runde gemacht innerhalb der jungen Gemeinde der Marokkaner, innerhalb der großen Gruppe, die es einfach gibt, die schon lange den Wunsch haben, nach Europa zu gehen, sei es um ihre Armut zu bekämpfen, ihre Familie zu versorgen oder um mehr Freiheiten zu genießen, was auch immer. Wir haben hier wieder viele, viele Gründe gehört. Und dann kam aber sicherlich noch eine politische Komponente dazu. Und da gibt es mehrere Theorien. Also die eine ist, dass der spanische Ministerpräsident kürzlich Algerien besucht hat und Marokko und Algerien sind ohnehin zerstritten. Und das sieht man dann in Marokko nicht so gerne, wenn sich Spanien Algerien annähert. In eine ähnliche Richtung geht auch, dass Spanien plant, in der Westsahara geborenen Menschen die spanische Staatsbürgerschaft zu geben. Und das kommt in Marokko offensichtlich auch nicht so super an. Also es könnte sein, dass Marokko das sozusagen das Wegschauen an der Grenze oder das nicht ganz so gut dagegen vorgehen, dagegen vorzugehen, die Leute hier reinzulassen, genutzt hat als politisches Druckmittel über die Grenzkontrolle. Das ist durchaus nicht unwahrscheinlich, denn es gibt mehrere Fälle in der Vergangenheit, wo es offensichtlich auch so war.
1: Und welches Interesse könnte die marokkanische Regierung dann an solcher einer Aktion haben?
0: Es ist eine Art zu zeigen, wir sind nicht einverstanden mit dem, was ihr politisch macht. Andererseits hat sich Marokko dann ja äußerst kooperativ gezeigt anscheinend. Das haben auch die Spanier immer wieder betont, bei der Rücknahme der Leute. Also sie haben schon vorgestern begonnen zu verhandeln darüber, ob Marokko diejenigen, die hier eingereist sind in der vergangenen Woche, ob die Marokko die zurücknimmt. Und es scheint ja relativ unproblematisch besprochen zu sein. Insofern gibt es so zwei unterschiedliche Signale von Marokko. Einerseits diesen Druck über die Grenzkontrolle und jetzt aber doch eine Kooperation. Zum einen durch die Rücknahme und zum anderen auch dadurch, dass heute wir von der anderen Seite der Grenze hören, dass auch marokkanische Polizei, marokkanische Behörden versucht haben, die jetzt immer noch gekommen sind, ne, dass sie versucht haben, die zurückzuschicken und zwar auch ziemlich massiv. Und hier auf der spanischen Seite hat auch die Guardia Civil so Barrieren innerhalb des im Wasser eingerichtet, sodass man da nicht mehr einfach so durchschwimmen und durchlaufen konnte. Also es wurde heute den Menschen viel schwerer gemacht, reinzukommen. Und deshalb hat sich auch die Situation hinten an der Grenze wirklich verändert. Gestern haben wir da noch ganz viele reinkommen sehen. Das war heute früh nicht mehr der Fall.
1: Und wie wird in Spanien selbst diese ganze Sache in Ceuta gesehen?
0: Es gibt hier ohnehin über die Migration auch eine Diskussion. Und in Spanien ist die Politik rechts-links sehr, sehr stark polarisiert. Zum einen die linke Minderheitsregierung von Ministerpräsident Sanchez, der auch gerade kürzlich erst mit einem Dekret sehr, sehr viele Einwanderer die Möglichkeit gegeben hat, sich legalisieren zu lassen, zunächst mal für ein Jahr. Das ist ohnehin bei der konservativen Opposition umstritten, insbesondere bei den Rechtspopulisten von Vox. Insofern eine Diskussion gibt es ohnehin schon über das Thema in

0: Spanien. Und jetzt wird natürlich auch gerne dieser Ansturm von vielen, vielen Menschen aus Marokko in diese Diskussion mit einbezogen und gesagt, womöglich hat die Legalisierung der Migrantinnen und Migranten, die aber jetzt eigentlich schon, die Frist dafür ist eigentlich schon abgelaufen, hat die Legalisierung doch irgendeine Art Pull-Effekt ausgelöst. Also da gibt es durchaus eine innenpolitische Diskussion, die aber auch schon vorher existierte.
1: Dankeschön. Christina Böcker nach Ceuta.
2: In Brüssel wird wieder über Europas Außengrenzen gesprochen. Die Bilder des Kontrollverlustes lösten gleich bei mehreren Ländern Alarm aus. Dabei haben die Menschen, überwiegend Marokkaner, kaum Chancen, Asyl zu bekommen. Wie die Reaktionen in der EU ausfallen, das hat meine Kollegin Damla Hikmoğlu unseren Korrespondenten Stefan Stuchlik gefragt.
3: Also man hat natürlich versucht, den Eindruck von Kontrollverlust hier so schnell wie möglich zu vermeiden. Aber ja, es ist vollständig richtig. Die EU hat sich neue Regeln gegeben. Es gibt ein neues gemeinsames Asylsystem. Es gibt eine neue Rückführungsverordnung. Und es gibt vor allem eine Liste von sogenannten sicheren Herkunftsstaaten. Und seit dem April 2025 steht da Marokko drauf. Zu Deutsch, ohne individuelle Prüfung könnte man jeden Marokkaner, der sich auf EU-Territorium begeben hat, ohne Probleme zurückschieben. So sieht das die EU-Kommission. Und man hat Spanien auch dringend gebeten, genau diese Regelung anzuwenden.
1: Jetzt sehen ja auch viele den Vorfall als, ich sag mal, Stresstest für die neue europäische Migrationspolitik. Italien schert auch gleich aus, wir haben es eben im Beitrag auch gesehen, und setzt eben das Schengen-Abkommen einseitig aus. Und es gibt auch Forderungen anderer Länder, Spanien aus dem Schengen-Raum zu entfernen. Wie sind diese Reaktionen einzuordnen?
3: Naja, es ist ja nicht Italien alleine. Es sind Länder wie Dänemark, es sind Länder wie Schweden und Finnland. Die haben alle eins gemeinsam. Sie haben Rechte oder Rechtspopulisten in der Regierung sitzen. Und diese Forderung, Spanien aus dem Schengen-Raum zu entfernen, ist, das muss man ganz klar sagen, EU-rechtswidrig. Das sollten diese Länder wissen. Und ich glaube auch, dass es diese Länder genau wissen. Niemand kann ein anderes Land aus dem Schengen-Raum entfernen, ohne dass es selbst zustimmt. Also gegen den Willen von Spanien kann man Spanien nicht einfach, um das salopp zu sagen, aus dem Schengen-Raum rauswerfen. Das ist das eine. Und das andere ist, würden diese Schengen-Regeln überhaupt bei Ceuta und Melilla, das ist die zweite Exklave, gelten? Und die Antwort lautet nein. Die haben nämlich beide einen Sonderstatus in diesem Schengen-Kodex drin. Und beide von diesen Exklaven gibt es eine sogenannte zweite Grenze. Das heißt, es kann sein, dass man nach Ceuta reinkommt, aber das heißt noch lange nicht, dass man aus Ceuta wieder herauskommt auf das europäische Festland. Da ist eine zweite Grenze, da wird scharf kontrolliert. Und da sind übrigens auch europäische Beamte der Grenzschutzpolizei Frontex im Einsatz.
1: Du hast die Rechten und Rechtspopulisten gerade genannt. Die schlachten das aber eben trotzdem gerne aus. Lass uns deswegen mal ganz nüchtern auf die Tendenzen schauen. Wie entwickeln sich die Zahlen bei den Asylanträgen aktuell?
3: Also ich glaube, man muss die zwei Sachen auseinanderhalten. Denn rein von den nackten Zahlen her ist der Rückgang der Asylsuchenden in der EU dramatisch gesunken. Also wenn man sich die letzten drei Jahre anguckt, dann ist da ein enormer Rückgang zu verzeichnen. Der Unterschied zwischen dem ersten Quartal 2025 und dem Quartal 2026 sind 25% weniger. Das sind die nackten Zahlen. Das hat natürlich auch damit zu tun, dass bestimmte Krisenregionen in der Welt aufhören, Krisen zu sein. Ich nenne hier nochmal den Syrien-Konflikt. Aber ich glaube einfach, dass die Diskussion innerhalb der EU und innerhalb der EU-Staaten so hochgefahren ist, dass bereits ein, ich will nicht sagen geringer, aber doch sehr kurzfristiger Anlass wie der in Ceuta genügt, um das ganze sorgsam austarierte Problem mit gemeinsamem Asylsystem und Rückführungsverordnung wieder ins Wanken zu bringen.
1: Da kommen wir gerne auch noch später noch mal drauf, aber kurz dann tatsächlich dann zur EU-Kommission. Wie reagiert die denn darauf? Also es soll ja heute noch eine Dringlichkeitssitzung geben.
3: Also die EU-Kommission hat gestern bereits mit den Maßnahmen begonnen. Man hat zwei Kommissare beauftragt, jeweils mit Spanien und mit Marokko zu sprechen. Man hat Spanien Hilfe angeboten. Das ist die Kommission. Die Krisensitzung, die es heute kommen wird, die ist von der irischen Präsidentschaft einberufen worden. Da geht es um die Mitgliedstaaten. Das heißt, da trifft sich im Prinzip die Vertretung der 27 Mitgliedstaaten. Man wird untereinander mal ein bisschen Bilanz ziehen, wie es eigentlich die letzten zwei Tage gelaufen ist. Und man kann, glaube ich, ganz vorsichtig sagen, das wird keine sehr ruhige Sitzung werden. Denn selbstverständlich sind nicht alle Länder mit Italien,

0: Dänemarks, Schwedens und Finnlands Vorschlag einverstanden, ganz im Gegenteil. Und man versucht ja nach außen den Eindruck zu erwecken, es wäre die EU geschlossen, was diese neue Migrationspolitik angeht. Und man hat aber in den letzten zwei Tagen gesehen, dass das keineswegs so ist. Also es wird eine sehr, glaube ich, unangenehme Nachbesprechung geben. Am Montag sind die EU-Botschafter noch mal zu einer Sitzung einbestellt. Also man hat bereits erkannt, die irische Präsidentschaft, dass die Mitgliedstaaten da nicht jeder für sich machen können, was sie wollen, sondern dass auch da eine große Geschlossenheit an den Tag gelegt werden sollte. Das ist, ich würde es mal sagen, eine kleine Disziplinierungsmaßnahme, was wir da heute sehen werden.
1: Und dann schauen wir noch mal kurz auf die neuen Asylregeln, die ja die EU beschlossen hatte. Du hast sie eben genannt. Die sollen ja ermöglichen, dass es schnellere Verfahren an den Außengrenzen geben soll. Wie betreffen die denn überhaupt den aktuellen Fall in Ceuta?
0: Na, wir haben ja bereits gesagt, Marokko ist auf der Liste der sicheren Herkunftsstaaten. Das ist eine neue Regelung. Das heißt, man kann einen Marokkaner, ich würde es ganz vorsichtig formulieren, fast ohne Ansehen der Person sofort abschieben. Und dann gibt es natürlich die neue Rückführungsverordnung, die dem jeweiligen Land, in dem Fall wäre das Spanien, ganz andere Möglichkeiten bietet, relativ schnell, relativ, ich würde sagen, effektiv, wie es die Kommission immer formuliert, Menschen wieder zurückzuschieben. Und das ist eine Sache, die scheinen wir ja gerade in Spanien bzw. in Ceuta zu sehen. Da wird kein großer physischer Druck ausgeübt, aber es wird relativ schnell dafür gesorgt, dass allen klar ist, dass sie eigentlich marokkanischerseits keine Möglichkeit haben, in der EU Asyl oder Aufenthalt zu bekommen.
1: Also ist die Situation eigentlich ganz klar. Vielen Dank für diese Information aus Brüssel. Stefan Stuchlik war das für uns.
2: Es ist ein Problem, das viele Verbraucher kennen. Wenn die Waschmaschine, der Geschirrspüler oder der Toaster kaputt gehen, können sie oft nicht repariert werden, weil defekte Teile gar nicht ausgebaut werden können oder die Reparatur zu teuer wäre. Die Folge, die Geräte wandern in großer Zahl in den Müll und der Berg an Elektroschrott wächst permanent. Das soll sich nun ändern. Ab dieser Woche haben Verbraucher Anspruch auf eine Reparatur und das zu einem angemessenen Preis.
3: 1,7 Millionen Tonnen Elektroschrott fallen in Deutschland jährlich an. Doch viele Geräte müssten hier gar nicht landen. Mit dem neuen Recht auf Reparatur hat der Gesetzgeber nun den Rahmen geschaffen, dass weniger weggeworfen und damit die Umwelt entlastet wird. Konkret heißt das, Hersteller müssen ab jetzt eine Vielzahl von Haushaltsgeräten, aber auch Tablets oder Smartphones reparieren, wenn der Kunde es wünscht. Und zwar kostenlos während der zweijährigen Gewährleistungspflicht. Nach Ablauf der Frist muss die Reparatur zu einem marktüblichen Preis möglich sein.
4: Das ist ein Ziel und das muss zukünftig möglich sein, in einem angemessenen Zeitraum zu einem angemessenen Preis. Und hier sind wir natürlich auch im Austausch mit den Herstellern.
3: Aber genau hier sehen Verbraucherschützer eine große Schwachstelle des Gesetzes, da es an konkreten Vorgaben fehlt, was ein angemessener Preis ist. Die Befürchtung, Hersteller könnten hier geschickt an der Preisschraube drehen.
5: Ein anderer Punkt ist, man könnte mehr Anreize schaffen, zum Beispiel an einen Reparaturbonus denken. Das heißt, derjenige, der sich für die Reparatur entscheidet, kann zusätzlich belohnt werden. Und ein anderer Gedanke wäre eine Mehrwertsteuersenkung bei Reparaturen, um auch hier einen zusätzlichen Anreiz zu schaffen und das Ganze günstiger zu gestalten. Weil daran wird sich wahrscheinlich der Erfolg dieser Regelung messen lassen müssen.
3: Vor allem aber sind die Hersteller gefordert. Erst wenn ihre Geräte reparaturfreundlich konzipiert und gebaut werden, könnten sich die Elektroschrottberge in Zukunft sichtbar verkleinern.
2: Mithilfe von künstlicher Intelligenz lassen sich innerhalb kürzester Zeit Bilder oder Videos generieren und dabei sehen sie häufig täuschend echt aus. Die EU hat jetzt eine Kennzeichnungspflicht für KI-Inhalte eingeführt. Von diesem Wochenende an muss also offengelegt werden, wenn etwas mit Hilfe von künstlicher Intelligenz erstellt wurde. Ausgenommen sind allerdings Beiträge von Privatpersonen. Auch Service-Hotlines sind von den neuen Regeln betroffen.
6: Mein Name ist Johanna, Ihre digitale Assistentin der Landeshauptstadt Saarbrücken.
7: Sie können mir sagen, wann das Einwohnermeldeamt geöffnet hat.
6: Die Öffnungszeiten der Bürgerämter sind.
8: Ab jetzt muss gleich am Anfang klar werden, dass hier künstliche Intelligenz und kein Mensch am Apparat ist, so die EU-Regeln. Das gilt auch für Service-Chats von Unternehmen wie hier bei der Lufthansa, wo es solche Hinweise schon gibt.
9: Wir müssen wissen, was ist real, was ist nicht real, was ist durch eine Maschine hergestellt und was durch einen Menschen. Ansonsten verlieren wir das Vertrauen in öffentliche Kommunikation. Und öffentliche Kommunikation ist ein Kernbereich von Demokratie. Und deswegen sind Kennzeichnungspflichten enorm wichtig.
8: Die Technik

0: entwickelt sich rasant weiter. Nach den neuen EU-Regeln müssen die Anbieter von KI-Systemen wie ChatGPT oder Gemini Bilder, Videos oder Audios mit einer Kennzeichnung versehen. Diese muss maschinenlesbar sein. Ein sichtbarer Hinweis ist nicht zwingend. Strenger sind die Regeln für sogenannte Deepfakes, wie diesen Angriff, den es nie gab.
1: Deepfakes sind durch KI generierte Inhalte, ja, die bei anderen Menschen als wahr oder echt erscheinen könnten und die darüber getäuscht werden könnten, dass das, was sie sehen, gar nicht der Realität entspricht.
0: Deepfakes, so die Anwältin, müssen immer sichtbar gekennzeichnet werden. Mehr Transparenz. Was ist echt? Die neuen EU-Regeln sind für Unternehmen und Behörden gedacht, nicht für Privatpersonen.
2: Zeit für unser Update. Da schauen wir auf einige weitere Themen, die heute wichtig sind. Zusammen mit meiner Kollegin Anina Pomarenke in der Redaktion der Tagesschau. Anina, die gesamte Woche berichten wir ja schon über die Entwicklung in Sachen Waldbrände in Europa. Während es an einigen Orten ja vorsichtige Entwarnung gibt, gibt es aber in Griechenland weiterhin mehrere große Brände. Wie sieht es da aus?
3: Ja, besonders schlimm betroffen ist eine Region rund 60 Kilometer westlich von Athen. Der Ort Porto Germeno ist evakuiert worden am Morgen. Die Küstenwache hat dort am Strand Menschen eingesammelt, in Sicherheit gebracht. Dann sind dort 100 Häuser niedergebrannt. Auch andere Ortschaften in der Gegend sind betroffen. Ein großes Problem ist heute der Wind. Dadurch können zum Beispiel keine Löschflugzeuge eingesetzt werden. Ja, und insgesamt ist die Lage für die Helfer und Menschen vor Ort dramatisch.
4: Die Lage ist äußerst schwierig, besonders heute. Wir haben sehr starken Wind mit Böen von über 73 Stundenkilometern. Die Ausbreitungsrichtung des Feuers lässt sich nur schwer bestimmen. Unsere Brüder, die Feuerwehrleute, sind es, die diesen gewaltigen Kampf führen.
3: Etwas Entspannung gibt es von der Urlaubsinsel Kreta. Dort hat die Feuerwehr den großen Brand im Süden der Insel mittlerweile im Griff und macht sich dort nun auf die Suche nach der Ursache. Möglicherweise könnte ein Schaden an einem Strommasten dort für den Feuerausbruch gesorgt haben, so die aktuelle Einschätzung von vor Ort.
2: Auch aus anderen Ländern gibt es ja vorsichtige Entwarnung, muss man sagen. Wie sieht es da aus?
3: Ja, also Türkei, Spanien, Frankreich waren ja auch sehr stark betroffen. Du hast es gesagt, wir haben die Entwicklungen ja die gesamte Woche verfolgt. Die Gefahr ist noch nicht gebannt, aber besser. Also zum Beispiel alleine in der Nähe von Marseille gibt es 1000 brennende Hektar und überall noch aktive Brandherde. Jetzt beginnt ja mit dem August auch eigentlich der gefährlichste Monat in Sachen Waldbrände im Süden Europas. Nicht nur, weil es eben extrem warm und trocken ist, sondern weil dazu auch noch sehr warme Winde kommen. Ja, jetzt zeigt sich natürlich auch vielerorts erstmal die ersten Schäden. Wir sehen hier zum Beispiel Bilder aus Gironde im Südwesten Frankreichs, verbrannte Häuser. Immer noch warten dort viele Menschen, dass sie zurück können in ihre Häuser, müssen zum Teil Notunterkünften in Turnhallen unterkommen, warten darauf, wie es weitergeht. Und es gibt natürlich auch immense Folgen einfach für Natur und Tiere. So werden dort zum Beispiel zahlreiche Tiere mit starken Verbrennungen, also Wildtiere mit starken Verbrennungen in Auffangstationen behandelt. Und Experten vor Ort schätzen natürlich, dass etliche Wildtiere, Insekten, Schlangen, alles Mögliche in diesen schlimmen Bränden ums Leben gekommen sind. Also vielerorts vorsichtige Entspannung, aber Normalität ist das natürlich noch lange nicht.
2: Danke dir, Anina, für das Update.
3: Gerne.
5: Zu Beginn der Nacht gibt's vor allem in Alpennähe noch teilweise heftige Schauer und Gewitter. Sonst ist es oft nur locker bewölkt oder klar und trocken. Morgen scheint neben ein paar lockeren Wolken verbreitet die Sonne. Am Nachmittag und Abend entwickeln sich in Alpennähe wieder lokal heftige Schauer oder Gewitter. Sonst bleibt es weitgehend trocken. In Niederbayern heute Nacht nahe 20, im Norden dagegen teilweise unter 10 Grad. Morgen auf den nordfriesischen Inseln um 20, im Südwesten wieder über 30 Grad.
2: Und Tagesschau-Nachrichten sehen Sie dann hier wieder um 19 Uhr. Bei uns geht's im Programm jetzt weiter mit der Nordreportage. Augen auf 15 Millionen Reisende, die Bundespolizei am Hamburger Hafen. Ihnen einen schönen Abend.

0: Gerade eben kam der Funkspruch rein, dass im Reisemarkt der Sicherheitsdienst angegriffen wurde.
1: Wo ist deine Mama denn?
2: Warum hat er das dabei?
3: Zum Wurstschneiden.
2: Wurstschneiden?
0: Okay, der Herr muss jetzt eine Strafe von 300 Euro bezahlen.
4: Ich habe gerade festgestellt, dass mein Reisepass und mein Personalausweis zum selben Datum, dem 7.12. abgelaufen sind.
1: Ja, also der ist in meinen Augen echt.
5: Und bitte die Gäste einmal ein Stück nach hinten zu gehen, weil die Türen groß sind, ne? Vorsicht, jemand will tun.
0: Und beides noch original verpackt?
6: Nein, nicht original.
0: Oder haben Sie das schon benutzt?
6: Ja, bitte.
7: Das ist eigentlich Back Chili, das ist sehr scharf. Und meine Sohn mag gerne sehr scharf und seine Frau auch.
1: Verhältst du dich weiter so, dann musst du leider den S-Bahn-Bereich verlassen, komplett.
8: Morgens 6 Uhr am Hamburger Flughafen. Gruppenleiterin Lynn Buchholz und ihr Kollege Hendrik Tietje sind auf dem Weg zum Reisemarkt. Vor einem Geschäft hat ein Mann die Nacht auf dem Boden geschlafen. Das Sicherheitspersonal hat ihn geweckt. Dabei ist die Situation eskaliert. Als der Mann angesprochen wird, schlägt er dem Sicherheitsbeamten ins Gesicht.
0: Der 301 ebenfalls vor Ort.
9: Was soll das werden?
1: Beruhig dich, komm.
9: Bleib was? Hier. Ihr habt keinen Abstand, ihr habt kein Abstandsrecht. Das sind keine 2-3 Meter. Ihr seid alle aggressiv.
0: Können wir ein Stück von der Rolltreppe da einmal wegkommen?
9: Kann sein. Die wecken Menschen einfach im Schlaf am Helmut-Schmidt-Flughafen.
0: Okay, der Herr, können wir einmal ein Stück von der Rolltreppe weggehen?
9: Ist normal.
0: Einfach ein Stück einmal von der Rolltreppe weg, okay? Und dann können wir uns doch gleich in Ruhe. Wir können uns gleich in Ruhe unterhalten.
9: Du hast es gerade selber gemacht. Bist du Profi?
0: Ja.
9: Wohin soll es gehen? Erstmal, ja?
10: Aus dem Flughafen. Für dich ist hier Feierabend. Du hast verstanden, Hausverbot. Das ist hier nicht mehr Stadt. Das Ganze findet draußen statt. Wir befinden uns jetzt, ja?
1: Sie brauchen doch trotzdem deine Personalien.
0: Wo ist denn der vom Sicherheitsdienst?
1: Ja, dahinter stehen welche.
0: Und wer von euch wurde jetzt angegriffen? Du. Ja, er ist der Geschädigte.
1: Genau, er hat ihn auch geschlagen.
0: Also ja, ich weiß.
1: KV gelegt. Das heißt, wir brauchen auf jeden Fall seine Daten.
0: Ja.
8: Lynn prüft jetzt, ob der Mann schon polizeilich in Erscheinung getreten ist.
0: So, ich muss einmal ein Foto von Ihnen machen. Das brauchen wir als Vergleichsbild für die Videoauswertung. Einfach mal locker stehen.
1: Die sind in der Regel nett, ja? Ich kann es verstehen, dass es ärgerlich ist, wenn wir das nächste Mal einfach ein bisschen runterkommen. Ja, weil es ist schon ein bisschen blöd, wenn du das die ganze Zeit beleidigst.
8: Im Winter übernachten immer wieder wohnungslose Menschen in dem warmen Flughafengebäude. Das wird auch geduldet, bis der Betrieb aufgenommen wird.
1: Die machen ja auch ihre Arbeit. Die können ja auch nichts dafür. Ich meine, das mag man Lynn jetzt auch nicht unbedingt ansehen, aber wenn Lynn dann erstmal loslegt, kann die auch schon mal ein lautes Organ haben und dann steht jeder. Also,
0: so.
8: Der Frauenanteil bei der Bundespolizei liegt bei etwas über 25%. Lynn ist seit 10 Jahren dabei.
0: Okay, der Herr. Einmal Ihre Fingerabdrücke, bitte. Aber das ist doch gar nicht. So, einmal der Zeigefinger Ihrer rechten Hand. Okay. Mittelfinger, gleiche Hand. Ja. Okay. Andere Hand, genau das gleiche.
11: Linke.
0: Zeigefinger links, einfach ablegen. Okay.
9: Ja.
0: Vielen Dank.
8: Gegen den Mann liegen keine offenen Fahndungsmaßnahmen vor. Er bekommt einen Platzverweis und muss den Flughafen verlassen.
0: was der auch so gesagt hat, ja. Ne? Du willst dann ja auch nicht so eskalieren lassen.
6: Genau, kurz abwarten, was passiert, ne? Ja.
0: Und dann, hat er sich ja auch wieder runtergefahren.
6: Richtig.
0: Puh.
6: Was ist los heute?
0: Ja.
8: Wenige Minuten später landet eine Maschine aus Barcelona in Hamburg.
6: Und die anderen Kollegen, die kommen jetzt nach und nach erst.
0: 380/14 von 301.
8: Spanien gilt als Land, über das immer wieder Menschen aus Südamerika unerlaubt in die EU einreisen. Deshalb kontrollieren die Beamten auch Flüge aus Städten wie Barcelona stichprobenartig. Dabei achten sie besonders auf auffälliges Verhalten, etwa ungewöhnliche Nervosität oder selbst auch Sonnenbrillen, die im Terminal nicht abgesetzt werden.
0: Why did you come to Germany? Just tourism or
12: Spanish?
0: Just español?
12: Español.
0: Okay. You have a residence card. Where do you come from now? Barcelona and then?
6: Das ist.
0: Yeah.
6: Ja.
0: Okay, you have to follow us, okay? To our office. Okay.
6: Genau, ja. Eine Streife befindet sich noch an der Position. Kleine Anmerkung, beide Personen geben an, Spanisch zu sprechen.
8: Für viele Personen aus Nicht-Schengen-Staaten ist für die Einreise nach Deutschland ein Visum erforderlich. Abhängig von Staatsangehörigkeit und Aufenthaltszweck.
6: Vielleicht haben Sie ja doch noch einen Aufenthaltstitel. Nichtsdestotrotz könnt ihr unerlaubt hier einreisen. Ne?
13: Ja, klar. Ja. Ja. Wie viele Personen habt ihr insgesamt kontrolliert?
8: Die Frauen haben einen Pass der Dominikanischen Republik und bräuchten eigentlich ein Visum. Um sich besser verständigen zu können, ziehen Lynn und Hendrik eine spanisch sprechende Kollegin hinzu.
0: Die eine hatte noch ein Schreiben dabei, allerdings von Juli 25, dass sie einen Aufenthaltstitel beantragt hat, aber da scheint noch keine Entscheidung gefallen zu sein. Gut, tschüss. So, ich habe jetzt beide Personen fahndungsmäßig überprüft. Herauskam, dass beide bekannt sind durch Prostitution. Da müssen wir jetzt natürlich mal in der Befragung ein bisschen genauer drauf eingehen. Beide wegen unerlaubten Aufenthalt aus dem letzten Jahr. Dass genau. Du das gleich in die
6: genau,
0: Befragung
6: das werde ich Ihnen noch einmal Katja gleich erzählen. Beide haben keinen Einreisestempel, da müssen wir dann auch noch mal schauen,
0: ja.
6: Wie das sein kann.
0: Gut, ich überprüfe mal, ob die mit dem Entry-Exit vielleicht
6: rausfinden. Fragt ihr einfach erstmal offen, was sie hier machen wollen in Deutschland.
14: Okay. Hola. ¿Cuántos días creen quedarte aquí en Alemania?
15: Hasta el lunes.
14: ¿Y qué van a hacer aquí? Die haben gesagt, die wollen jetzt ein paar Tage hier bleiben, um sich die Lippen aufspritzen zu lassen in Düsseldorf.
6: Okay.
14: Die haben keine Freunde hier und die sind miteinander befreundet, haben auch keine Hotelreservierung.
6: Haben die einen Termin für diese Aufspritzung?
14: ¿Tienen el termín para los labios? Für den
15: no, se paga aquí.
14: Sie tienen eine Reserva hecha por teléfono. Sie tienen, ¿me puedes señalar en el
6: celular? Und wie wollen die es zahlen? Haben die Bargeld dabei? Oder?
14: Die haben wohl schon bezahlt.
6: Okay.
14: Ich zeige gerade die Reservierung.
8: Die angebliche Terminvereinbarung ist lediglich ein kurzer Chat auf WhatsApp.
14: ¿Puedes hablar alemán?
15: No, translate.
14: Soll ich direkt fragen?
6: Ja, mit Prostitution? Ja, kannst du machen.
14: ¿Quieren trabajar aquí?
15: No.
14: Nein. Pero pasando año, ustedes trabajan aquí de prostituta. Sí.
0: Kannst du denen einmal ganz kurz sagen, dass wir jetzt ins Gepäck gucken?
14: Ellos van buscar las maletas.
8: Bestimmte Gegenstände im Gepäck, etwa sexuelle Hilfsmittel oder eine große Menge Kondome, könnten darauf hindeuten, dass die Frauen in Deutschland der Prostitution nachgehen wollen. Ihr Gepäck wirkt unauffällig.
0: So, hier ist einmal die Telefonnummer.
6: Ja.
0: Wenn du da einmal anrufen würdest, um nachzufragen.
6: Ja, mach ich sofort.
8: Die Beamten entscheiden sich, bei dem Beauty-Doc in Düsseldorf nachzufragen. Gibt es dort tatsächlich einen Termin zur Lippenaufspritzung?
6: Mailbox.
0: Okay.
8: Die Lage bleibt zunächst unklar. Die Frauen müssen in Polizeigewahrsam bleiben.
6: Okay. Take a seat, please. You are also take a seat, okay?
8: Später stellt sich heraus, dass sich beide Frauen bereits in Spanien unerlaubt aufgehalten haben und somit auch unerlaubt nach Deutschland eingereist sind. Sie müssen den Schengen-Raum innerhalb von 7 Tagen verlassen. Auch die S-Bahn-Station am Hamburger Flughafen gehört zum Zuständigkeitsbereich der Bundespolizei. Mehrmals täglich patrouillieren sie am Bahnsteig.
6: 85 14 1. Ja, einmal zusammen mit dem 301 unterhalb.
8: Hier haben es die Beamten häufig mit herrenlosen Gepäckstücken, pöbelnden Fahrgästen oder Personen ohne Fahrkarte zu tun. Dabei arbeiten sie eng mit dem Sicherheitspersonal der S-Bahn zusammen.
6: Guck mal, da vorne sind auch die Kollegen von der DB Sicherheit.
0: Ja.
6: Hallihallo.
0: Hallo.
6: Wieso denn?
0: Ah.
16: Ich wollte doch gerade nur mal guten Morgen sagen. Kommen Sie hier?
17: Ich muss nur eben umsteigen. Ich fülle den Zettel schon aus, ja?
0: Okay. Ohne Fahrschein?
17: Ohne Fahrschein, 100%. Ja, der hat nichts. Ja. Der ist auch bei uns bekannt, aber ich weiß nicht, vielleicht wird er langsam mal gesucht oder so.
0: Moin, kommen Sie einmal raus aus dem Zug. Einmal zu uns, bitte.
6: Stell dich einmal zum Müll.
0: Einmal ein Stück weg. So.
6: Ja, wir sind gerade unterhalb, haben Kontakt aufgenommen zur hier.
0: Nehmen Sie einmal die Hände aus den Taschen, bitte.
6: Anwesende DB Sicherheit.
0: Was haben Sie da noch? Zwei Jacken?
6: Festgestellt, wir gehen einmal rein in die IDF.
17: Okay. Wunderbar. Den kennst du schon. Ich fülle euch meine Daten hin.
0: Ja.
6: Oder habt ihr die Daten von ihm?
17: Ich kenne nur seinen Vornamen.
0: Okay, zuallererst, Sie sind Beschuldigter einer Straftat, Erschleichen von Leistung. Das Ganze wird jetzt von uns zur Anzeige gebracht. Sie müssen sich dazu nicht äußern, okay? Sie können sich einen Rechtsanwalt suchen, müssen wahrheitsgemäße Angaben zu Ihrer Person machen, aber zur Sache müssen Sie nichts sagen.
8: Lynn überprüft auch hier wieder, ob der Mann bereits in der Vergangenheit polizeilich aufgefallen ist.
0: Ja, alles Aufenthaltsermittlung, ne?
6: Ja.
0: Gut. Die Überprüfung hat jetzt ergeben, dass Sie 3 Aufenthaltsermittlungen offen haben. Die Staatsanwaltschaften sind in Hamburg. Eine Adresse haben Sie nicht, wo Sie irgendwie Post bekommen können? Gar nichts? Kein Briefkasten, Drop-in, irgendwie sowas?
6: Einmal kurz mündliche Angaben, dann kannst du direkt wieder gehen. Oder wir müssen dich mit zur Wache nehmen, Fingerabdrücke nehmen.
0: Ansonsten kann es auch sein, dass das nächste Mal dann ein Haftbefehl da draus wird. Wo geht's jetzt hin für Sie?
18: Ich hole mir eine Fahrkarte und dann Hauptbahnhof.
0: Okay, dann können Sie ja einmal mit uns mitkommen.
6: Das Dokument, das liegt hier einmal, ne? Musst du einmal aufpassen, dass es nicht runterfällt. Ja? Ja. Alles klar.
18: Wohin mitkommen?
0: Einfach eine Fahrkarte jetzt kaufen, damit Sie dann mit der S-Bahn wieder weiterfahren können.
17: Achso, okay. Er steigt zum Zug rein.
6: Ja, okay, alles klar.
17: Wir kennen ihn.
0: Haben Sie Geld dabei?
6: Ja, guck mal, wir machen das ganz einfach. Nein. Fällst du dich weiter so, dann musst du leider den S-Bahn-Bereich verlassen, komplett. Gut.
8: Jedes Jahr entsteht der Stadt Hamburg ein Schaden in Millionenhöhe, weil Personen ohne Fahrkarte unterwegs sind.
6: Mal rechts
0: dann,
6: um, oder?
0: Ja.
6: Ja, ne?
0: Beginnen wir mal unseren Streifen.
8: Die Beamten arbeiten im Dreischichtsystem. Die erste Schicht beginnt morgens um 5.30 Uhr.
6: Wenn irgendwas auffällig ist. Mhm. Aber das sieht ja soweit ganz gut aus.
0: Ja.
6: Entschuldigung. Ja, bitte.
19: Die Frau stört mich die ganze Zeit, obwohl ich mich hier angestellt habe.
6: Was hat die Dame denn genau gemacht?
19: Ja, sie hetzt mich.
0: Sie gehören dazu?
20: Ja, ja, with me.
0: Okay. Sie gehören zusammen.
20: She is angry because they like stop in the line and talking. The people go and she want to go.
6: Yes, but you see there's more people.
20: I know.
6: So you can't push them, okay?
0: No, it's not faster, okay? So everyone here wants to fly now. So keep calm and
6: you're already here, so you will get your flight.
20: Yes,
6: so
20: I know.
6: No hurry, okay?
20: She is young.
6: Because of that, you know? Okay.

0: So no more pushing, okay?
1: Okay.
2: Okay. Everything's fine for you, sir?
3: Yeah,
2: it's okay?
3: Okay.
2: So everything's will be good.
0: Okay, thank you. Goodbye.
2: Take care, okay?
4: Im Schnitt fliegen täglich zwischen 40 und 45.000 Reisende vom Hamburger Flughafen ab, wenn alles nach Plan läuft.
2: Moin.
5: Moin. Ich habe ein Riesenproblem. Ich habe gerade festgestellt, dass mein Reisepass und mein Personalausweis zum selben Datum, 7.12. abgelaufen sind.
2: 7.12.25.
5: 25. Und ich muss nach Norwegen oder möchte nach Norwegen. Ja. Und komme jetzt nicht in den Flieger.
2: Also, was wir ausstellen, ist ein Reiseausweis als Passersatz. Der ist dann für einen Monat gültig. Ihr Pass ist noch nicht länger als 6 Monate abgelaufen. Also können Sie uns einmal zur Wache begleiten. Und da bekommen Sie dann, wenn soweit Ihre Angaben jetzt gerade mir gegenüber stimmen, dieses Dokument. Sie können uns einmal folgen.
5: Cool, das ist ja...
6: Ihren alten Reisepass haben Sie dabei, ne?
5: Oder? Reisepass
6: ja, wunderbar. Genau.
5: Ist dabei.
6: Dann einmal der Kollege nach.
5: Ja.
4: Eigentlich sollte es ja eine stressfreie Fotoreise werden. Gemeinsam mit zwei Freunden auf die Lofoten.
5: Das ist ja super. Ich habe gedacht, ich müsste...
2: Können Sie einmal hier kurz warten? Ich gehe einmal rein.
5: Prima.
2: Das abgelaufene Dokument brauchen wir dann einmal. Wir würden dann einmal eine fahndungsmäßige Überprüfung durchführen. Und wenn da nichts dagegen spricht, erhalten Sie den Reiseausweis als Passersatz.
5: Ja, super. Und Sie brauchten 8 Euro dann?
2: 8 Euro, genau.
4: Er hat Glück. Einen Tag später sind die Gebühren gestiegen. Auf 32 Euro für ein Ersatzdokument.
5: Habe ich nicht gedacht, dass das funktioniert. Super gut.
2: Ja, wir sind hier für viele dann meistens die letzte Rettung. Innerhalb von Europa ist es eigentlich ohne Probleme mit diesem Reiseausweis als Passersatz. Alles, was darüber hinausgeht, funktioniert halt dann meistens nicht. So, dieses Dokument ist dann nur in Verbindung mit dem Reisepass gültig, weil da kein Foto drauf ist, nur für den Zeitraum der Reise. Und damit ist Ihre Reise gesichert.
5: Super,
2: einen schönen Urlaub wünschen wir Ihnen.
5: Funktioniert, super. Ralf, dank dir. Ich wäre nämlich rausgelaufen. Hast du echt gut gemacht. Die Frage war wirklich super gut. Vorläufiger Reisepass gilt. Wir können fliegen. Super.
4: Bevor ein Passagier ins Flugzeug darf, muss er durch die Sicherheitskontrolle. Im Handgepäck sind viele Gegenstände verboten, darunter Messer und andere scharfe Objekte, größere Mengen an Flüssigkeiten, Werkzeuge und natürlich explosive oder leicht entzündliche Stoffe.
7: So, dann machen wir jetzt einmal die Tür auf und bitten die Gäste, einmal ein Stück nach hinten zu gehen, weil die Türen groß sind, ne? Vorsicht, ich will niemandem wehtun. Was ist das ja? Sie dürfen ja auch reinkommen.
4: Olaf Schmidt ist Betriebskoordinator der Sicherheitsfirma. Im Auftrag der Bundespolizei ist er mit seinem Team für die Luftsicherheitskontrollen am Hamburg Airport verantwortlich.
8: Also bis jetzt alles ruhig.
2: Ja,
8: Fluggastzahlen so, wie wir es prognostiziert hatten. Nichts Besonderes bis jetzt. Aber wir haben ja auch gerade erst angefangen.
2: Ja, eben. Ja? Und haben wir heute irgendwann eine Zeit, wo ein hohes Passagieraufkommen
8: ist? Um 9 wird es noch mal ein bisschen voller. Da kommen ungefähr 1.300, 1.400. Okay. Aber wir sind gut aufgestellt. Um 8 kommt noch ein zusätzlicher Trupp. Also von daher.
2: Ja, wie viele Spuren haben wir gerade offen?
8: Wir haben jetzt im Moment 8 Spuren auf.
2: Okay, alles klar. 8 von 18 Spuren sind auf. Okay.
9: Dialysegerät vorne im Koffer. Das haben wir schon freigegeben von der Fluggesellschaft.
2: Ah ja, okay. Waren Sie damit schon beim Sperrgepäck?
10: Ja,
2: zum Durchleuchten?
10: Ich muss das mit in die Kabine nehmen.
2: Okay. Da ist jetzt was genau drin?
10: Ein Dialysegerät.
2: Okay, für Sie selber?
10: Ja.
2: Okay. Haben Sie da irgendwelche Dokumente zu? Okay, die müsste ich gleich einmal sehen.
8: Können wir aber nicht durchleuchten so, ne?
2: Okay.
10: Und ich bin schon häufig damit geflogen, ohne dass dieser Aufwand gemacht wurde.
2: Wo fliegen Sie jetzt hin?
10: Über Wien nach Nizza.
8: Nehmen Sie am besten mit durch.
2: Ja, genau. Wir können das auch gleich hinten machen.
8: Ja.
2: Gut.
4: Das Problem? Der Koffer mit dem Dialysegerät passt nicht durch die Röntgenanlage.
8: Okay, mit, bitte. Den müssten wir einmal hier drauf, dann müssten Sie ihn einmal öffnen, bitte.
2: Sollen wir Ihnen helfen?
8: Geht das?
2: Das hier helfen, bitte.

0: So, dann wisch den Apparat mal ab.
1: Mit dem Wischtest würden sich Spuren von Sprengstoff nachweisen lassen. Entwarnung. Der Koffer ist unauffällig. Das Ehepaar kann seine Reise nach Nizza fortsetzen.
2: Hallo.
3: Hi.
2: Wir haben hier einmal rote Grütze, haben den Test gemacht, hat rot angeschlagen.
3: Rote Grütze, okay. Wo fliegen Sie jetzt hin? Wo fliegen Sie jetzt hin?
4: Nach Wien.
3: Okay, nach Wien. Okay, ist noch original verschlossen. Alles gut, können Sie mitnehmen. Danke.
1: Zum Glück dürfen die Hamburger Nationalgerichte mit.
5: Weil wir als Hamburger nach Wien zu Freunden fahren und ein schönes Mitbringsel brauchen. Also rote Grütze und Lapskaus.
6: Ja.
5: Danke. Dankeschön.
3: Hallo. Test hattet ihr gemacht? Sie sind Fotograf?
1: Die Beamten der Bundespolizei werden bei Auffälligkeiten im Gepäck gerufen.
3: Da kann man jetzt wahrscheinlich nicht öffnen, weil der...
6: Da gerne gescannt werden, es darf nur nicht durch die Maschine.
3: Ja, alles gut. Okay. Dann war das schon von, das schon von unserer Seite aus. Na?
7: Da ist flüssiges Chili drin. Wisch, der ist jetzt gemacht, ist negativ.
3: Ja. Englisch?
6: Englisch.
3: Deutsch besser?
6: Okay.
3: Wo fliegen Sie jetzt hin?
6: Lissabon.
3: Nach Lissabon?
6: Ganz genau.
3: Okay, und wozu haben Sie das jetzt dabei?
6: Ja, zum Essen mit Essen, das ist nur scharf.
3: Sie bringen das jemanden mit oder für sich?
6: Ich selber und meine Familie.
3: Okay. Ja. Wo haben Sie das gekauft?
6: Na, hier in Hamburg.
3: Und beides noch original verpackt?
6: Nein, nicht original.
3: Oder haben Sie das schon benutzt?
6: Wir haben ein bisschen nachgeschafft.
3: Okay.
6: Das ist eigentlich Back Chili, das ist sehr scharf. Und mein Sohn mag gerne sehr scharf. Und seine Frau auch. Und ich nehme jedes Mal von Hamburg nach Lissabon.
1: Auch die Chili-Paste darf mitfliegen. An der Gepäckkontrolle wechseln sich die Beamten regelmäßig ab.
8: Am Wochenende ist auch wieder Bundesliga, ne?
3: Ja?
8: Ja.
3: Gegen wen spielt Hamburg?
9: Heidenheim. Für 380/19 gibt es einmal Unterhalt.
8: Jetzt geht es in die entscheidende Phase, ne?
3: Ja.
8: Gegen Heidenheim, gegen Mainz, gegen Union. Jetzt trennt sich die.
1: In den Terminals achten die Beamten besonders auf herrenlose Gepäckstücke.
8: Gehört das alles zu dir, oder? Und fliegst du ganz alleine, oder wo willst du jetzt hin? Wo ist deine Mama denn? Was sagst du?
3: Ach, da sind sie.
8: Ah, ja. Wunderbar. Ja, wir haben nur einmal ganz kurz geguckt, ne?
10: Oh. Ja, alles gut.
8: Ja?
10: Nein, Kleiner, einfach zu viel hat Energie.
8: Ja. Ach, ist er weggerannt, der Kleine, oder was? Ja, okay. Alles gut.
3: Okay.
10: Aber alles gut, alles gut.
8: Wunderbar, schönen Tag noch.
10: Danke.
3: Okay, gut. Ja, dann sind wir gleich da.
1: Über Funk wird Lin in die Abflughalle zu einer Ausreisekontrolle gerufen. Ein Mann, nachdem seit den frühen Morgenstunden gefahndet wird, will offenbar in die Türkei ausreisen.
3: Telefon durchgegeben. Die ist halt zur Festnahme in Gewahrsamnahme ausgeschrieben. Und soll jetzt wieder irgendein Klinikum zugeführt werden. Hallo.
11: Also,
3: wo ist denn der?
11: Genau, das ist die Kontrolle.
3: Ah, moin. Warte, ich komme einmal kurz rein.
11: Genau, ich habe die Person jetzt festgestellt im Rahmen der Ausreisekontrolle. Ist auf Festnahme ausgeschrieben von der Polizei Bremen. Und ich habe Rücksprache mit dem Gruppenleiter gehalten. Die Person ist wohl aus der Klinik ausgebrochen, hat irgendwie auch eine Brandstiftung gelegt und soll jetzt aufgrund Gefahrenabwehr festgenommen werden.
3: Okay.
11: Darf also auch nicht fliegen.
3: Und wo wollten Sie jetzt hinfliegen? Nach Istanbul? Okay, Sie wissen über Ihren Beschluss Bescheid. Okay, einmal vielleicht ins Büro, dass es nicht jeder mitbekommt. Moin. Na gut, dann gehen wir irgendwo hin, wo es ein bisschen ruhiger ist. Also, Sie sind abgängig aus einer Klinik, ist das richtig?
12: Nein.
3: Okay, es liegt gegen Sie ein Beschluss.

0: vor, dass sie heute nicht fliegen dürfen und wir sie zurück in die Klinik bringen, wo sie herkommen. Aha. Okay?
1: Nee, ist nicht okay.
0: Wir haben den Beschluss schriftlich, wir würden Ihnen den einmal aushändigen und alles Weitere klären wir dann vielleicht besser auf der Dienststelle, okay? Haben Sie noch Großgepäck?
1: Nein, nur Handgepäck.
0: Nur Handgepäck. Okay. Reisen Sie alleine?
1: Ja, alleine.
0: Alles klar.
2: Wundere, das kommt jetzt hier
0: noch. Okay, können wir einmal hier ganz kurz jemanden durchsuchen?
3: Ja, er kann, egal was er jetzt sagt, er kann natürlich viel.
0: Wir müssen hier gleich mal jemanden durchsuchen. Ja, einen Herrn.
1: Das ist bezahlt und dann 12.000 Euro kostet die Reise.
0: Okay.
1: Von meinem Geld.
2: Aber dass Sie in der Klinik untergebracht waren, das ist
1: nein.
2: Schon richtig, oder?
1: Nein. Illegal, ja. Illegal wurde ich untergebracht.
2: Okay, aber Sie waren da.
1: Ja.
4: Nach eigenen Angaben hat der Mann eine teure Schiffsreise gebucht und will deshalb über Istanbul fliegen.
0: Haben Sie noch Ihr Flugticket weiter nach Singapur?
1: Nee, das habe ich noch nicht. Das kann man erst einen Tag vorher ausdrucken.
0: Ach so.
1: Der Flug ist erst am Samstag.
0: Ah, okay. Gut. Ist eine Streife jetzt unterwegs?
5: Ja.
0: Okay, dann.
4: Für den per Haftbefehl Gesuchten endet die Reise hier. Es geht zurück in eine psychiatrische Klinik nach Bremen. 13 Uhr, kurz vor Schichtende.
6: Oh. Reicht jetzt auch, oder? Ist der Mann schon durch die Sicherheitskontrolle?
7: Das weiß sie nämlich nicht. Ich habe gesagt, dann geht sie lieber in die
0: Sicherheitskontrolle. Ich ruf mal an, ob der schon aufgelegt wurde.
7: Ich habe gesagt, am besten geht sie rein, aber alleine traut sie sich nicht rein.
6: Ja. Einmal Ihr Boarding-Ticket bitte. Zeigen Sie mal her. Dankeschön.
0: Ja, genau.
6: Nur der Flug geht um 13.15 Uhr.
0: Okay.
6: Und
0: gut.
6: Ja, das wird ganz schön eng. Das heißt, wir werden die Dame jetzt einmal zur Sicherheitskontrolle bringen. Ist schon aufgelegt?
0: Ja, vor 2 Minuten wurde der Pass aufgelegt von Ihrem Ehemann. Also der scheint schon beim...
6: Lass uns Sie einmal begleiten, würde ich sagen,
0: ja.
6: Oder? Gut.
0: Sollen wir Sie begleiten, oder?
7: Besser
6: ja?
7: Bekommen, weil sie versteht kein Wort.
6: Ja, dann machen wir das.
0: Okay, einmal den Reisepass. Wann geht der Flug und wo?
6: 13.15, 10.05, das heißt, wir müssen uns echt...
0: Ja.
4: Das Sicherheitspersonal weiß darüber Bescheid, dass die Beamten es mit der Passagierin eilig haben.
0: Das ist aber auch nett vom Ehemann.
4: Zum Glück ist das Gate nicht zu weit weg.
0: Birkan, Ihr Ehemann ist hier schon durchgelaufen. Also, wir haben Sie jetzt draußen angetroffen und sie war ganz alleine, kann kein Deutsch, kein Englisch. Vielleicht kannst du ihr noch mal sagen, dass sie hier jetzt richtig ist.
6: So.
4: Der Mann hat schon auf seine Frau gewartet. Sie steigen zusammen in den Flieger. Während die Beamten ihre Augen am Hamburger Flughafen weiter offen halten.
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13: Guten Abend, willkommen zu Tagesschau 24, dem Nachrichtensender der ARD. Die Ankunft zehntausender Migranten aus Marokko in der spanischen Enklave Ceuta hat in der EU eine Diskussion ausgelöst.

0: Die Innenminister werden sich am Dienstag per Video zusammenschalten. 22 Staaten, darunter auch Deutschland, fordern von der EU-Führung eine koordinierte Reaktion. Inzwischen ist ein Großteil der Migranten nach Marokko zurückgekehrt. Nach Angaben der spanischen Regierung kamen bei dem Versuch, die Grenze nach Ceuta zu überqueren, 67 Menschen ums Leben.
1: Die Bewohner von Ceuta kehren heute langsam zu ihrem normalen Leben zurück. Einige Geschäfte und Cafés haben schon wieder geöffnet. Aber viele sind noch geschockt von den Ereignissen der vergangenen Tage. Ich denke, von heute an wäre es nur logisch, unsere Grenzen streng zu bewachen. Wenn die Polizei nicht ausreicht, dann eben das Militär oder was auch immer nötig ist. Die Sache ist die, es ist einfach unzumutbar, dass wir hier so dasitzen und dann innerhalb einer Stunde von 60.000 Menschen überrannt werden. Nahezu alle von ihnen seien nach Marokko zurückgekehrt, sagen die spanischen Behörden. Aber einige sind noch in Ceuta und versuchen Geld zu wechseln, um Lebensmittel zu kaufen. Seit 3 Tagen bin ich hier und möchte in den Supermarkt, um mir etwas zu essen zu kaufen. Aber die wollen einen Pass von mir, um reinzukommen. Und wenn ich keinen Pass habe, lassen sie mich nicht rein, auch wenn ich Geld zum Bezahlen habe. Zehntausende kehren heute nach Marokko zurück. Das geschehe freiwillig, so die Behörden. Es gibt keine Berichte von Widerstand. An der Grenze wird schnell eine schwimmende Barriere aufgebaut. Sie soll das Umschwimmen der Grenzanlagen verhindern. Da haben viele jedoch Zweifel. Wir sind der Ansicht, dass die Barriere, die wir hier sehen, auch in Zukunft anfällig sein könnte. Dass man sehr leicht um sie herumschwimmen und sie passieren kann. Immer noch werden Menschen gefunden, die beim Versuch, Ceuta zu erreichen, gestorben sind. Gestorben, weil sie auf ein besseres Leben in Europa hofften.
0: Und meine Kollegin Christina Pöker ist vor Ort in Ceuta. Christina, die meisten der Migranten sind wieder zurück nach Marokko gekehrt. Wie ist denn trotzdem die aktuelle Lage vor Ort?
2: Ja, immer noch so ein bisschen unübersichtlich, wie ich finde. Also hier, wo wir jetzt gerade stehen, sehen wir mittlerweile ein bisschen Strandleben hinter uns. Die Leute gehen wieder vor die Tür. Gestern waren ja eigentlich gar keine Leute aus Ceuta draußen auf der Straße. Alles war geschlossen. Die Supermärkte hatten zu. Es gab keine Cafés. Man konnte gar nichts kaufen. Wir konnten auch kein Wasser kaufen zeitweise. Heute ist wieder normales Leben hier eingekehrt. Und auf dieser Straße hier war gestern auch viel mehr Bewegung. Also auf diesem Bürgersteig hier, da sind auch ganz viele von den jungen Marokkanern Richtung Grenze, die ist hinter mir, aber wirklich jetzt eine ganze Ecke hinter mir, vielleicht ganz in der Ferne zu erkennen, da sind ganz viele noch dahin geströmt. Da waren ja massenhaft einfach Leute unterwegs. Und jetzt ist es viel ruhiger, ne? Heute ist es viel ruhiger. Mhm. Aber wir haben uns hier im Ort auch bewegt, haben bei einem Aufnahmelager durchaus noch mal eine recht große Gruppe Marokkaner gefunden und getroffen. Und sie sind auch in den kleineren Gassen immer noch zu sehen. Sie versuchen Geld zu wechseln, eben auch was zu essen zu kaufen. Wir haben mit einigen gesprochen, die gesagt haben, sie lassen sich nicht abbringen, sie bleiben hier und gehen nicht zurück und hören da halt nicht drauf, dass sie zurückgehen sollen.
0: Also man kann schon festhalten, inzwischen hat sich die Lage in der Exklave deutlich entspannt. Dennoch fragen sich ja viele, wie konnte es so weit kommen? Könnte es denn sein, dass die marokkanischen Behörden zeitweilig da weggeschaut haben?
2: Also es gibt sicherlich nicht nur eine Ursache. Wir haben gestern immer wieder auf dieses Urteil hingewiesen, das besagt, dass Menschen, die eben gerade hier angeschwommen kommen und das Ceuta betreten, dass die nicht direkt zurückgeschickt werden dürfen. Und dieses Urteil vom obersten Gericht in Spanien, das hat relativ schnell die Runde gemacht innerhalb der jungen Gemeinde der Marokkaner, innerhalb der großen Gruppe, die es einfach gibt, die schon lange den Wunsch haben, nach Europa zu gehen, sei es um ihre Armut zu bekämpfen, ihre Familie zu versorgen oder um mehr Freiheiten zu genießen, was auch immer. Wir haben hier wieder viele, viele Gründe gehört. Und dann kam aber sicherlich noch eine politische Komponente dazu. Und da gibt es mehrere Theorien. Also die eine ist, dass der spanische Ministerpräsident kürzlich Algerien besucht hat und Marokko und Algerien sind ohnehin zerstritten. Und das sieht man dann in Marokko nicht so gerne, wenn sich Spanien Algerien annähert. In eine ähnliche Richtung geht auch, dass Spanien plant, in der Westsahara geborenen Menschen die spanische Staatsbürgerschaft zu geben. Und das kommt in Marokko offensichtlich auch nicht so super an. Also es könnte sein, dass Marokko das sozusagen das Wegschauen an der Grenze oder das nicht ganz so gut dagegen vorgehen, dagegen vorzugehen, die Leute hier reinzulassen, genutzt hat als politisches Druckmittel.

0: über die Grenzkontrolle. Das ist durchaus nicht unwahrscheinlich, denn es gibt mehrere Fälle in der Vergangenheit, wo es offensichtlich auch so war.
1: Und welches Interesse könnte die marokkanische Regierung dann an solcher einer Aktion haben?
0: Na, es ist eine Art zu zeigen, wir sind nicht einverstanden mit dem, was ihr politisch macht. Andererseits hat sich Marokko dann ja äußerst kooperativ gezeigt anscheinend. Das haben auch die Spanier mal wieder betont, bei der Rücknahme der Leute. Also sie haben schon vorgestern begonnen zu verhandeln darüber, ob Marokko diejenigen, die hier eingereist sind in der vergangenen Woche, ob die Marokko die zurücknimmt. Und es scheint ja relativ unproblematisch besprochen zu sein. Insofern gibt es so zwei unterschiedliche Signale von Marokko. Einerseits diesen Druck über die Grenzkontrolle und jetzt aber doch eine Kooperation. Zum einen durch die Rücknahme und zum anderen auch dadurch, dass heute wir von der anderen Seite der Grenze hören, dass auch marokkanische Polizei, marokkanische Behörden versucht haben, die jetzt immer noch gekommen sind, ne, dass sie versucht haben, die zurückzuschicken und zwar auch ziemlich massiv. Und hier auf der spanischen Seite hat auch die Guardia Civil so Barrieren innerhalb des im Wasser eingerichtet, sodass man da nicht mehr einfach so durchschwimmen und durchlaufen konnte. Also es wurde heute den Menschen viel schwerer gemacht, reinzukommen. Und deshalb hat sich auch die Situation hinten an der Grenze wirklich verändert. Gestern haben wir da noch ganz viele reinkommen sehen. Das war heute früh nicht mehr der Fall.
1: Und wie wird in Spanien selbst diese ganze Sache in Ceuta gesehen?
0: Es gibt hier ohnehin über die Migration auch eine Diskussion. Und in Spanien ist die Politik rechts-links sehr, sehr stark polarisiert. Zum einen die linke Minderheitsregierung von Ministerpräsident Sanchez, der auch gerade kürzlich erst mit einem Dekret sehr, sehr viele Einwanderer die Möglichkeit gegeben hat, sich legalisieren zu lassen, zunächst mal für ein Jahr. Das ist ohnehin bei der konservativen Opposition umstritten, insbesondere bei den Rechtspopulisten von Vox. Insofern eine Diskussion gibt es ohnehin schon über das Thema in Spanien und jetzt wird natürlich auch gerne dieser Ansturm von vielen, vielen Menschen aus Marokko in diese Diskussion mit einbezogen und gesagt, womöglich hat die Legalisierung der Migrantinnen und Migranten, die aber jetzt eigentlich schon, die Frist dafür ist eigentlich schon abgelaufen, hat die Legalisierung doch irgendeine Art Pull-Effekt ausgelöst. Also da gibt es durchaus eine innenpolitische Diskussion, die aber auch schon vorher existierte.
1: Dankeschön. Christina Böcker nach Ceuta. In Brüssel wird wieder über Europas Außengrenzen gesprochen. Die Bilder des Kontrollverlustes lösten gleich bei mehreren Ländern Alarm aus. Dabei haben die Menschen, überwiegend Marokkaner, kaum Chancen, Asyl zu bekommen. Wie die Reaktionen in der EU ausfallen, das hat meine Kollegin Damla Hikmoğlu unseren Korrespondenten Stefan Stuchlik gefragt.
2: Also man hat natürlich versucht, den Eindruck von Kontrollverlust hier so schnell wie möglich zu vermeiden. Aber ja, es ist vollständig richtig. Die EU hat sich neue Regeln gegeben. Es gibt ein neues gemeinsames Asylsystem. Es gibt eine neue Rückführungsverordnung. Und es gibt vor allem eine Liste von sogenannten sicheren Herkunftsstaaten. Und seit dem April 2025 steht da Marokko drauf. Zu Deutsch, ohne individuelle Prüfung könnte man jeden Marokkaner, der sich auf EU-Territorium begeben hat, ohne Probleme zurückschieben. So sieht das die EU-Kommission. Und man hat Spanien auch dringend gebeten, genau diese Regelung anzuwenden.
3: Jetzt sehen ja auch viele den Vorfall als, ich sag mal, Stresstest für die neue europäische Migrationspolitik. Italien schert auch gleich aus, wir haben es eben im Beitrag auch gesehen, und setzt eben das Schengen-Abkommen einseitig aus. Und es gibt auch Forderungen anderer Länder, Spanien aus dem Schengen-Raum zu entfernen. Wie sind diese Reaktionen einzuordnen?
2: Naja, es ist ja nicht Italien alleine. Es sind Länder wie Dänemark, es sind Länder wie Schweden und Finnland. Die haben alle eins gemeinsam. Sie haben Rechte oder Rechtspopulisten in der Regierung sitzen. Und diese Forderung, Spanien aus dem Schengen-Raum zu entfernen, ist, das muss man ganz klar sagen, EU-rechtswidrig. Das sollten diese Länder wissen. Und ich glaube auch, dass es diese Länder genau wissen. Niemand kann ein anderes Land aus dem Schengen-Raum entfernen, ohne dass es selbst zustimmt. Also gegen den Willen von Spanien kann man Spanien nicht einfach, um das salopp zu sagen, aus dem Schengen-Raum rauswerfen. Das ist das eine. Und das andere ist, würden diese Schengen-Regeln überhaupt bei Ceuta und Melilla, das ist die zweite Exklave, gelten? Und die Antwort lautet nein. Die haben nämlich beide einen Sonderstatus in diesem Schengen-Kodex drin. Und beide von diesen Exklaven gibt

0: auseinanderhalten, denn rein von den nackten Zahlen her ist der Rückgang der Asylsuchenden in der EU dramatisch gesunken. Also wenn man sich die letzten 3 Jahre anguckt, dann ist da ein enormer Rückgang zu verzeichnen. Der Unterschied zwischen dem ersten Quartal 2025 und dem Quartal 2026 sind 25% weniger. Das sind die nackten Zahlen. Das hat natürlich auch damit zu tun, dass bestimmte Krisenregionen in der Welt aufhören, Krisen zu sein. Ich nenne hier nochmal den Syrien-Konflikt. Aber ich glaube einfach, dass die Diskussion innerhalb der EU und innerhalb der EU-Staaten so hochgefahren ist, dass bereits ein, ich will nicht sagen geringer, aber doch sehr kurzfristiger Anlass wie der in Ceuta genügt, um das ganze sorgsam austarierte Problem mit gemeinsamem Asylsystem und Rückführungsverordnung wieder ins Wanken zu bringen.
1: Da kommen wir gerne auch noch später noch mal drauf, aber kurz dann tatsächlich dann zur EU-Kommission. Wie reagiert die denn darauf? Also es soll ja heute noch eine Dringlichkeitssitzung geben.
0: Also die EU-Kommission hat gestern bereits mit den Maßnahmen begonnen. Man hat 2 Kommissare beauftragt, jeweils mit Spanien und mit Marokko zu sprechen. Man hat Spanien Hilfe angeboten. Das ist die Kommission. Die Krisensitzung, die es heute kommen wird, die ist von der irischen Präsidentschaft einberufen worden. Da geht es um die Mitgliedstaaten. Das heißt, da trifft sich im Prinzip die Vertretung der 27 Mitgliedstaaten. Man wird untereinander mal ein bisschen Bilanz ziehen, wie es eigentlich die letzten 2 Tage gelaufen ist. Und man kann, glaube ich, ganz vorsichtig sagen, das wird keine sehr ruhige Sitzung werden. Denn selbstverständlich sind nicht alle Länder mit Italiens, Dänemarks, Schwedens und Finnlands Vorschlag einverstanden. Ganz im Gegenteil. Und man versucht ja nach außen den Eindruck zu erwecken, es wäre die EU geschlossen, was diese neue Migrationspolitik angeht. Und man hat aber in den letzten 2 Tagen gesehen, dass das keineswegs so ist. Also es wird eine sehr, glaube ich, unangenehme Nachbesprechung geben. Am Montag sind die EU-Botschafter noch mal zu einer Sitzung einbestellt. Also man hat bereits erkannt, die irische Präsidentschaft, dass die Mitgliedstaaten da nicht jeder für sich machen können, was sie wollen, sondern dass auch da eine große Geschlossenheit an den Tag gelegt werden sollte. Das ist, ich würde es mal sagen, eine kleine Disziplinierungsmaßnahme, was wir da heute sehen werden.
1: Und dann schauen wir noch mal kurz auf die neuen Asylregeln, die ja die EU beschlossen hatte. Du hast sie eben genannt. Die sollen ja ermöglichen, dass es schnellere Verfahren an den Außengrenzen geben soll. Wie betreffen die denn überhaupt den aktuellen Fall in Ceuta?
0: Na, wir haben ja bereits gesagt, Marokko ist auf der Liste der sicheren Herkunftsstaaten. Das ist eine neue Regelung. Das heißt, man kann einen Marokkaner, ich würde es ganz vorsichtig formulieren, fast ohne Ansehen der Person sofort abschieben. Und dann gibt es natürlich die neue Rückführungsverordnung, die dem jeweiligen Land, in dem Fall wäre das Spanien, ganz andere Möglichkeiten bietet, relativ schnell, relativ, ich würde sagen, effektiv, wie es die Kommission immer formuliert, Menschen wieder zurückzuschieben. Und das ist eine Sache, die scheinen wir ja gerade in Spanien bzw. in Ceuta zu sehen. Da wird kein großer physischer Druck ausgeübt, aber es wird relativ schnell dafür gesorgt, dass allen klar ist, dass sie eigentlich marokkanischerseits keine Möglichkeit haben, in der EU Asyl oder Aufenthalt zu bekommen.
1: Also ist die Situation eigentlich ganz klar. Vielen Dank für diese Information aus Brüssel. Stefan Stuchlik war das für uns.
2: Der Weltfußballverband FIFA hat seinen Plan aufgegeben, Investoren an der Vermarktung der Weltmeisterschaften zu beteiligen. Damit reagierte FIFA-Präsident Infantino auf harsche Kritik, unter anderem der Europäischen Fußballunion UEFA. Diese hatte angekündigt, sonst nicht mehr an FIFA-Turnieren teilzunehmen. Jetzt fordert die UEFA in einer weiteren Erklärung, die Verantwortlichen für den Investorenplan müssten ausfindig gemacht und zur Rechenschaft gezogen werden. Was das jetzt für Infantino bedeutet, dazu unser Sportreporter Benjamin Best.
3: Ja, Gianni Infantino steht definitiv unter Druck, zumal der Europäische Verband ihm eben heute das Vertrauen entzogen hat, was de facto heißt, dass eine Ablösung gefordert wird. Zudem fordert die UEFA eine Untersuchung zu den Hintergründen. In diesem Machtkampf geht es allerdings nicht nur um einen Investorendeal, sondern es geht um einen langen Krieg zwischen der UEFA und der FIFA. Es geht um lukrative Werbeeinnahmen der Wettbewerbe der UEFA und der FIFA. Daher ist es jetzt spannend zu sehen, ob auch andere Kontinentalverbände Gianni Infantino das Vertrauen nicht mehr geben werden. In der Vergangenheit konnte sich Gianni Infantino allen politischen Widerständen immer widersetzen. Von daher ist die Frage, ob es jetzt mit ihm so weitergeht oder eben nicht.
2: In Hamburg haben heute hunderttausende Menschen an einem Demonstrationszug zum Christopher Street Day teilgenommen, nur eine Woche nach dem tödlichen Anschlag in Berlin. Polizei und Veranstalter sprechen von 300.

0: 100.000 Teilnehmerinnen und Teilnehmer. Das diesjährige Motto lautete für eine Zukunft ohne Angst. Die Hamburger Polizei hatte erhöhte Sicherheitsvorkehrungen getroffen und ihre Einsatzkräfte verdoppelt.
1: Glitzernd, bunt, aber vor allem eins, geschlossen und mit Haltung. Zehntausende feiern heute den Hamburger Christopher Street Day. Nach dem Anschlag auf den Berliner CSD am vergangenen Wochenende wollen sie sich nicht einschüchtern lassen.
2: Ja, ein mulmiges Gefühl habe ich schon, aber trotzdem lasse ich mir das nicht nehmen heute.
3: Und gerade jetzt müssen wir alle da sein, stark sein, Zusammenhalt ist das Wichtigste jetzt.
4: Wir lassen uns jetzt nicht unterkriegen und feiern.
1: Heute mit dabei und ganz besonders gefeiert, der Wagen des Berliner CSD, ein Zeichen der Solidarität.
5: Ich bin heute mit sehr gemischten Gefühlen aufgestanden. Es ist mir total wichtig, dass wir uns diesen Moment, der uns genommen wurde, ein Stück weit auch zurückholen. Mir ist mir total wichtig, dass wir Sichtbarkeit zeigen, weil das unsere Antwort auf den Hass ist.
1: Schwere Lkw und Sprinter gehören längst zum Sicherheitskonzept dazu. Die Hamburger Polizei hat ihre Einsatzkräfte in diesem Jahr jedoch verdoppelt.
6: Deshalb sind wir sehr zuversichtlich, dass wir auch hier mit Blick auf den Streckenschutz, technische Sperren zum Überfahrschutz sehr, sehr, sehr gut aufgestellt sind.
1: Die Sicherheitsmaßnahmen sind sichtbarer denn je. Im Mittelpunkt stehen dennoch Vielfalt und Zusammenhalt ohne Angst.
0: Es ist ein Problem, das viele Verbraucher kennen. Wenn die Waschmaschine, der Geschirrspüler oder der Toaster kaputt gehen, können sie oft nicht repariert werden, weil defekte Teile gar nicht ausgebaut werden können oder die Reparatur zu teuer wäre. Die Folge, die Geräte wandern in großer Zahl in den Müll und der Berg an Elektroschrott wächst permanent. Das soll sich nun ändern. Ab dieser Woche haben Verbraucher Anspruch auf eine Reparatur und das zu einem angemessenen Preis.
7: 1,7 Millionen Tonnen Elektroschrott fallen in Deutschland jährlich an. Doch viele Geräte müssten hier gar nicht landen. Mit dem neuen Recht auf Reparatur hat der Gesetzgeber nun den Rahmen geschaffen, dass weniger weggeworfen und damit die Umwelt entlastet wird. Konkret heißt das, Hersteller müssen ab jetzt eine Vielzahl von Haushaltsgeräten, aber auch Tablets oder Smartphones reparieren, wenn der Kunde es wünscht. Und zwar kostenlos während der zweijährigen Gewährleistungspflicht. Nach Ablauf der Frist muss die Reparatur zu einem marktüblichen Preis möglich sein.
8: Das ist ein Ziel und das muss zukünftig möglich sein, in einem angemessenen Zeitraum zu einem angemessenen Preis. Und hier sind wir natürlich auch im Austausch mit den Herstellern.
7: Aber genau hier sehen Verbraucherschützer eine große Schwachstelle des Gesetzes, da es an konkreten Vorgaben fehlt, was ein angemessener Preis ist. Die Befürchtung, Hersteller könnten hier geschickt an der Preisschraube drehen.
9: Ein anderer Punkt ist, man könnte mehr Anreize schaffen, zum Beispiel an einen Reparaturbonus denken. Das heißt, derjenige, der sich für die Reparatur entscheidet, kann zusätzlich belohnt werden. Und ein anderer Gedanke wäre eine Mehrwertsteuersenkung bei Reparaturen, um auch hier einen zusätzlichen Anreiz zu schaffen und das Ganze günstiger zu gestalten. Weil daran wird sich wahrscheinlich der Erfolg dieser Regelung messen lassen müssen.
7: Vor allem aber sind die Hersteller gefordert. Erst wenn ihre Geräte reparaturfreundlich konzipiert und gebaut werden, könnten sich die Elektroschrottberge in Zukunft sichtbar verkleinern.
0: Heute beginnt in vielen Betrieben das Ausbildungsjahr und noch immer sind Lehrstellen frei. Oft ist der Ausbildungsstart noch bis in den Herbst möglich. Solange buhlen viele Betriebe um den Nachwuchs. Während die Industrie weiterhin in der Krise steckt, werden Handwerksberufe beliebter.
10: Wenn das Frühstück im Hotel am Kaisersaal in Erfurt vorbei ist, geht die Arbeit für William Figueiredo erst richtig los. Seit Anfang Juli macht der Brasilianer, der in Erfurt auch seinen 10. Klasse-Abschluss gemacht hat, eine Ausbildung zum Hotelfachmann.
11: Ich arbeite mit vielen netten Menschen, viele Menschen, die mir auch weiterhelfen. Und ich finde, das ist ein Job, der dich überall weiterbringen kann. Nicht nur hier in Erfurt, wo wir gerade sind, sondern überall auf der Welt kommst du schon hin mit so einer Ausbildung.
10: Bei jungen Menschen ist eine Ausbildung erstmals beliebter als ein Studium, ergibt eine Befragung der Bertelsmann-Stiftung. Dieser mögliche Trend zeigt sich bereits an den Ausbildungszahlen. Im Handwerk etwa wurden im ersten Halbjahr knapp 5% mehr Verträge abgeschlossen als im Vergleich zum Vorjahreszeitraum.
12: Es sind harte Fakten, die junge Menschen ins Handwerk bringen. Die Bedrohung von künstlicher Intelligenz, von Berufen. Unsere Imagekampagne zieht inzwischen wesentlich mehr. Die Verdienste sind gestiegen im Handwerk. Karrierechancen sind viel besser geworden. Und die Industrie bietet auch nicht mehr so viele Ausbildungsplätze. All das spricht für das Handwerk.
10: Im Hotel am Kaisersaal gibt es dieses Jahr 3 Auszubildende, einen mehr als sonst. Und auch bei der Bewerberlage ist der Trend zur Ausbildung schon spürbar.
13: Wir hatten dieses Jahr mehrere Bewerber und konnten auswählen, was wir lange Jahre nicht konnten. Und haben uns hoffentlich für gute Kandidaten entschieden.
10: Und die haben angesichts des Fachkräftemangels in der Hotelbranche gute Zukunftsaussichten.
0: Mit Hilfe von künstlicher Intelligenz lassen sich innerhalb kürzester Zeit Bilder oder Videos generieren. Und dabei sehen sie häufig täuschend echt aus. Die EU hat jetzt eine Kennzeichnungspflicht für KI-Inhalte eingeführt. Von diesem Wochenende an muss also offengelegt werden, wenn etwas mit Hilfe von künstlicher Intelligenz erstellt wurde. Ausgenommen sind allerdings Beiträge von Privatpersonen. Auch Service-Hotlines sind von den neuen Regeln betroffen.
14: Mein Name ist Johanna, Ihre digitale Assistentin der Landeshauptstadt Saarbrücken.
15: Sie können mir sagen, wann das Einwohnermeldeamt geöffnet hat.
14: Die Öffnungszeiten der Bürgerämter.
16: Ab jetzt muss gleich am Anfang klar werden, dass hier künstliche Intelligenz und kein Mensch am Apparat ist, so die EU-Regeln. Das gilt auch für Service-Chats von Unternehmen wie hier bei der Lufthansa, wo es solche Hinweise schon gibt.
17: Wir müssen wissen, was ist real, was ist nicht real, was ist durch eine Maschine hergestellt und was durch einen Menschen. Ansonsten verlieren wir das Vertrauen in öffentliche Kommunikation. Und öffentliche Kommunikation ist ein Kernbereich von Demokratie. Und deswegen sind Kennzeichnungspflichten enorm wichtig.
16: Die Technik entwickelt sich rasant weiter. Nach den neuen EU-Regeln müssen die Anbieter von KI-Systemen wie ChatGPT oder Gemini Bilder, Videos oder Audios mit einer Kennzeichnung versehen. Diese muss maschinenlesbar sein. Ein sichtbarer Hinweis ist nicht zwingend. Strenger sind die Regeln für sogenannte Deepfakes, wie diesen Angriff, den es nie gab.
18: Deepfakes sind durch KI generierte Inhalte, ja, die bei anderen Menschen als wahr oder echt erscheinen könnten und die darüber getäuscht werden könnten, dass das, was sie sehen, gar nicht der Realität entspricht.
16: Deepfakes, so die Anwältin, müssen immer sichtbar gekennzeichnet werden. Mehr Transparenz. Was ist echt? Die neuen EU-Regeln sind für Unternehmen und Behörden gedacht. Nicht für Privatpersonen.
0: Zeit für unser Update. Da schauen wir auf einige weitere Themen, die heute wichtig sind, zusammen mit meiner Kollegin Anina Pomarenke in der Redaktion der Tagesschau. Anina, die gesamte Woche berichten wir ja schon über die Entwicklung in Sachen Waldbrände in Europa. Während es an einigen Orten ja vorsichtige Entwarnung gibt, gibt es aber in Griechenland weiterhin mehrere große Brände. Wie sieht es da aus?
19: Ja, besonders schlimm betroffen ist eine Region rund 60 Kilometer westlich von Athen. Der Ort Porto Germeno ist evakuiert worden am Morgen. Die Küstenwache hat dort am Strand Menschen eingesammelt, in Sicherheit gebracht. Dann sind dort 100 Häuser niedergebrannt. Auch andere Ortschaften in der Gegend sind betroffen. Ein großes Problem ist heute der Wind. Dadurch können zum Beispiel keine Löschflugzeuge eingesetzt werden. Ja, und insgesamt ist die Lage für die Helfer und Menschen vor Ort dramatisch.
20: Die Lage ist äußerst schwierig, besonders heute. Wir haben sehr starken Wind mit Böen von über 73 Stundenkilometern. Die Ausbreitungsrichtung des Feuers lässt sich nur schwer bestimmen. Unsere Brüder, die Feuerwehrleute, sind es, die diesen gewaltigen Kampf führen.
19: Etwas Entspannung gibt es von der Urlaubsinsel Kreta. Dort hat die Feuerwehr den großen Brand im Süden der Insel mittlerweile im Griff und macht sich dort nun auf die Suche nach der Ursache. Möglicherweise könnte ein Schaden an einem Strommasten dort für den Feuerausbruch gesorgt haben, so die aktuelle Einschätzung von vor Ort.
0: Auch aus anderen Ländern gibt es ja vorsichtige Entwarnung, muss man sagen. Wie sieht es da aus?
19: Ja, also Türkei, Spanien, Frankreich waren ja auch sehr stark betroffen. Du hast es gesagt, wir haben die Entwicklungen ja die gesamte Woche verfolgt. Die Gefahr ist noch nicht gebannt, aber besser. Also zum Beispiel alleine in der Nähe von Marseille gibt es 1000 brennende Hektar und überall noch aktive Brandherde. Jetzt beginnt ja mit dem August auch eigentlich der gefährlichste Monat in Sachen Waldbrände im Süden Europas. Nicht nur, weil es eben extrem warm und trocken ist, sondern weil dazu auch noch sehr warme Winde kommen. bekommen. Ja, jetzt zeigt sich natürlich auch vielerorts erstmal die ersten Schäden. Wir sehen hier zum Beispiel Bilder aus Gironde im Südwesten Frankreichs, verbrannte Häuser. Immer noch warten dort viele Menschen, dass sie zurück können in ihre Häuser, müssen zum Teil Notunterkünften in Turnhallen unterkommen, warten darauf, wie es weitergeht. Und es gibt natürlich auch immense Folgen einfach für Natur und Tiere. So werden dort zum Beispiel zahlreiche Tiere mit starken Verbrennungen, also Wildtiere mit starken Verbrennungen in Auffangstationen behandelt. Und Experten vor Ort schätzen natürlich, dass etliche Wildtiere, Insekten, Schlangen, alles Mögliche in diesen schlimmen Bränden ums Leben gekommen sind. Also vielerorts vorsichtige Entspannung, aber Normalität ist das natürlich noch lange nicht.
0: Danke dir, Annina, für das Update.
19: Gerne.
2: Zu Beginn der Nacht gibt's vor allem in Alpennähe noch teilweise heftige Schauer und Gewitter. Sonst ist es oft nur locker bewölkt oder klar und trocken. Morgen scheint neben ein paar lockeren Wolken verbreitet die Sonne. Am Nachmittag und Abend entwickeln sich in Alpennähe wieder lokal heftige Schauer oder Gewitter. Sonst bleibt es weitgehend trocken. In Niederbayern heute Nacht nahe 20, im Norden dagegen teilweise unter 10 Grad. Morgen auf den nordfriesischen Inseln um 20, im Südwesten wieder über 30 Grad.
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0: Guten Abend, hier ist die Tagesschau in 100 Sekunden. Christopher Street Day in Hamburg. Laut Veranstalter haben etwa 300.000 Menschen ein Zeichen für Vielfalt und Toleranz gesetzt. Etwa 55 Trucks und 80 Gruppen sind durch die Innenstadt gezogen. Eine Woche nach dem Anschlag auf den CSD in Berlin hat die Polizei in Hamburg ihre Einsatzkräfte verdoppelt. Lage in spanischer Exklave Ceuta entspannt sich. Von den bis zu 60.000 Migranten seien fast alle inzwischen wieder nach Marokko zurückgekehrt, teilte die spanische Regierung mit. Bei dem Versuch, die Grenze nach Ceuta zu überqueren, kamen mindestens 67 Menschen ums Leben. Die EU-Staaten wollen am Dienstag über die Folgen der Krise beraten. Russische Luftangriffe auf ukrainische Ziele. Allein in Kiew wurden dabei 10 Menschen getötet und mehr als 30 verletzt. In mehreren Bezirken der Stadt wurden Wohnhäuser und Firmengebäude beschädigt. Auch aus anderen Städten meldeten die Behörden Angriffe, unter anderem aus Kharkiv und aus Odessa. FIFA-Chef Infantino gibt WM-Investorenpläne auf. Es sei deutlich geworden, dass das Projekt zu Spaltungen geführt habe, erklärte er. Der Vorschlag werde nicht weiter verfolgt. Zuvor hatten die UEFA und andere Mitgliedsverbände mit einem Boykott aller FIFA-Turniere gedroht. Die UEFA fordert nun Konsequenzen für die Verantwortlichen des geplanten Deals. Erdbeben der Stärke 4,7 am Freitagabend in Italien. Das Epizentrum lag bei Neapel. Mehrere Menschen wurden verletzt. Es gibt Schäden an Häusern und Autos. Es war das stärkste Beben seit vielen Jahren in der Region. Das Wetter. Morgen Sonnenschein und meist nur lockere Wolken in Alpennähe. Ab nachmittags einzelne, zum Teil kräftige Schauer und Gewitter. Höchstwerte 21 bis 34 Grad. Hier im Programm geht's jetzt weiter mit dem Film Magdeburg. Vergessen nach dem Anschlag, Traumata und Hilfe. Tagesschau-Nachrichten sehen Sie dann hier um 20 Uhr. Wir sind morgen ab 9 Uhr wieder für Sie da. Ich wünsche Ihnen einen entspannten Abend.
23: Tote, Verletzte, Augenzeugen, Ersthelfer und Hinterbliebene. Der Anschlag von Magdeburg hat das Leben von 1600 Menschen für immer verändert.
24: Ich konnte nicht mal alleine im Dunkeln die paar Meter zu meinem Auto laufen. Da hatte ich direkt Panik.
23: Noch nie hat eine Gewalttat in Deutschland so viele Traumatisierte hinterlassen.
3: Wenn man so ein Trauma hat, dann ist es ein Leben lang, es ist immer im Gehirn drin.
23: Viele wurden körperlich verletzt. Fast alle tragen seelische Spuren, die bleiben.
4: Es ist wirklich so, dass man sich

0: manchmal fast schon wünscht, er hätte einen mit dem Auto erwischt. Einfach, weil man dann wirklich was vorzeigen könnte.
1: Nach solchen Taten verspricht der Staat schnelle Hilfe. Doch viele Betroffene berichten anderes.
0: Und dann bist du wieder komplett alleine und auf dich alleine gestellt.
1: Magdeburg ist kein Einzelfall. Ich treffe Überlebende der Anschläge vom Berliner Breitscheidplatz und des Pariser Bataclan. Ihre Erfahrungen ähneln sich.
2: Wenn nicht sehr schnell eine psychologische Betreuung eingerichtet wird, haben viele das Gefühl, von den Behörden im Stich gelassen zu werden.
3: Und wenn man die Politik darauf anspricht, sagen sie, oh, wie schrecklich, und wir kümmern uns. Kameras sind weg, das Gesicht ist weg und nichts passiert.
1: Was passiert mit Traumatisierten, wenn das öffentliche Interesse verschwunden ist? Werden sie begleitet oder lässt sie das System allein?

0: 26. Juni 2026. Es ist der letzte Verhandlungstag im Prozess gegen den Amokfahrer von Magdeburg. Hinter Gericht und Betroffenen liegen 228 Tage. 7 Monate, in denen Zeugen gehört wurden, Experten sich äußern und auch der Täter immer wieder die Öffentlichkeit suchte.
1: Heute wurde das Urteil verkündet. Der Angeklagte Taleb A. erhält die Höchststrafe. Damit gilt der Prozess juristisch als beendet. Die Opfer allerdings müssen mit den Folgen der Tat weiterleben.
0: Wie geht es den Betroffenen des Anschlags damit? Was bleibt, wenn eine Amokfahrt juristisch abgeschlossen ist?
2: Für das, was er uns allen angetan hat, gibt es keine gerechte Strafe. Das ist nun mal einfach so. Ich habe gehofft, dass es jetzt nach dem Urteil vielleicht ein bisschen besser wird mit meiner Psyche, aber das ist leider bis jetzt noch nicht eingetreten. Und ich hoffe einfach, dass wir alle es irgendwie irgendwann mal schaffen, damit abzuschließen.
0: Drucksberge in Sachsen-Anhalt, eine halbe Stunde entfernt von Magdeburg. Hier lebt Ramona. Seit dem Anschlag verbringt sie die meiste Zeit zu Hause.
2: Das ist so meine persönliche Ergotherapie. Ich komme da einfach brutal runter. Da hat mein Gehirn was zu tun. Ich kann ein bisschen kreativ sein und kann dabei aber wunderbar abschalten.
0: Ramona hat keine körperlichen Verletzungen nach dem Anschlag. Doch sie ist psychisch so schwer traumatisiert, dass sie professionelle Hilfe braucht. Sie versucht, zurück ins Leben zu finden. Doch selbst Alltägliches ist manchmal unmöglich.
2: Es gibt Tage, da ist Aufstehen das Produktivste. Es gibt aber auch Tage, wo ich dann wirklich im Haushalt was machen kann, rausgehen kann. Es ist aber, die Kraft ist immer begrenzt. Ich weiß nicht, ob man das irgendwie nachvollziehen kann. Ich weiß noch nicht genau, wie ich es erklären soll. Aber es kostet alles, und wenn es nur eine Kleinigkeit ist, es kostet alles viel mehr Kraft als vorher.
0: Als vorher. Das heißt für Ramona vor dem 20. Dezember 2024. Dem Tag, als Taleb A. mit einem Auto über den Magdeburger Weihnachtsmarkt rast. Er tötet 6 Menschen, 5 Frauen und einen 9-jährigen Jungen. Fast 350 Personen werden verletzt, zum Teil extrem schwer. Dazu kommen viele Traumatisierte. Ramona ist an diesem Tag alleine auf dem Weihnachtsmarkt.
2: Auf einmal hat man wirklich nur 2-3 Mal ganz lauten Knall gehört. Was man auch erst nicht einordnen konnte. Ich habe im Augenwinkel habe ich zwar schon was wahrgenommen, dass da irgendwas war, aber nach diesem Knall war dann erstmal ungefähr eine halbe Sekunde erstmal Totenstille. Und dann ging die Massenpanik los. Und dann sind die Leute panisch schreiend erstmal weggerannt. Irgendwann sind dann ein paar von uns stehen geblieben, haben uns angeguckt, was ist hier eigentlich los? Schießt hier jemand? Und dann kam einer und meinte, nee, da ist gerade ein Auto reingefahren. Ich hatte einen Schock. Bin ich dann erstmal zurückgelaufen, weil ich nicht wusste, wie ich sonst zu meinem Auto kommen soll. Ich stand im Allee-Center und habe mich dann dort erstmal wieder an der Glühweinpyramide versteckt und habe dann erstmal geguckt, was überhaupt los ist. Und dann habe ich dann auch schon die ersten Verletzten liegen sehen.
0: Ramona erzählt mir, das Haus zu verlassen, kostet sie viel Überwindung. Kurz nach dem Anschlag hatte sie sich selbst in eine psychiatrische Klinik eingewiesen. Darauf folgte eine Reha. Die Diagnose: posttraumatische Belastungsstörung.
2: Ich bin an dem Freitag entlassen worden und ja, hatte dann quasi nichts, also wie es dann danach hätte weitergehen können, therapiemäßig.
0: Doch ein Therapieplatz wird ihr nicht vermittelt. Was sie bekommt, ist eine Liste mit Telefonnummern.
2: Ich muss auch ehrlich gestehen, ich habe diese Telefonnummern bis heute nicht alle abtelefoniert. Weil mir auch einfach die Kraft dazu gefehlt hat, jedes Mal wieder mit der Geschichte von neuem anzufangen, was passiert ist. Weil du musst ja erstmal, wenn du wo anrufst, musst du ja erstmal sagen, warum du jetzt einen Therapeuten brauchst. Das heißt, du musst jedes Mal, bei jedem Gespräch, musst du die Geschichte wieder aufrollen. Und dazu hast du nicht die Kraft.
0: 10 Monate vergehen, bis Ramona einen festen Therapieplatz findet. Den Kontakt zum Therapeuten vermittelt ihr eine Bekannte. Ramona ist auf dem Weg zur Selbsthilfegruppe der Pfeifferschen Stiftungen in Magdeburg. Es ist ihr Zufluchtsort geworden.
2: Nach der Klinik und nach der Reha, das war zwar für die Zeit, wo man dort war, immer ganz schön und war auch gut, aber danach ging es halt nicht weiter. Seit dem Beginn der Selbsthilfegruppe hat man jetzt zumindest mal wieder so ein bisschen eine Perspektive, dass Besserung eintritt.
3: Es gibt mir ein Gefühl von Sicherheit, weil so im Alltag stößt man ja nicht mehr wirklich oft auf Verständnis und dann denkt man immer, man ist allein damit. Und ja, das hilft einem sehr viel.
0: In die Selbsthilfegruppe begleite ich sie nicht. Denn anders als Ramona sind die meisten Betroffenen noch nicht bereit, vor der Kamera über das Erlebte zu sprechen. Danach treffe ich Kirsti Gräf. Sie leitet die Gruppe und beschreibt, warum viele überhaupt hierher kommen.
4: Also dieses Gemeinsamsein, weil die Situation, obwohl es so viele erlebt haben, halt zwischendurch auch sehr, sehr einsam macht, weil sie es halt nicht mehr allen erzählen können, weil sie es hier und da halt auch aufgebraucht hat und weil sie das Gefühl haben, manchmal es interessiert nicht mehr, ja, so, also weil sie ja auch Sätze hören wie, jetzt musst du aber langsam gut sein, du musst nach vorne blicken, das Leben geht doch weiter, wir müssen alle mal durch schwere Phasen.
0: In ihrer Arbeit mit der Gruppe erlebt Kirsti, dass Betroffene ähnliche Erfahrungen machen wie Ramona. Dringend benötigte Therapieplätze sind schwer zu finden.
4: Wenn du darauf wartest, dass du, also dir es schlecht geht und du brauchst einen Therapeuten und du findest einfach keinen, das lässt verzweifeln. Ne?
0: Und das, obwohl das Sozialgesetzbuch die schnelle und unbürokratische Unterstützung von Anschlagsopfern regelt. Neben medizinischer und finanzieller Hilfen sichert die sogenannte schnelle Hilfe 15 Sitzungen in Traumaambulanzen zu.
4: Ich glaube, manche sind da total schnell reingekommen. Hat man hier und da auch in der Gruppe, die gesagt haben, ja, und sie hatten sofort was.
0: Nur 15 Stunden Therapie nach einem Anschlag. Für viele Traumatisierte reicht das nicht. Dabei sichert das Gesetz auch die Weiterbehandlung ab. Eigentlich.
5: Besteht bei Personen, die die Betreuung in der Traumaambulanz in Anspruch nehmen, auch nach dieser Betreuung weiterer psychotherapeutischer Behandlungsbedarf, so verweist der Träger der sozialen Entschädigung sie auf weitere psychotherapeutische Angebote.
4: Aber es gibt immer noch auch Menschen, die nach wie vor auf der Suche nach Therapeuten sind, auch wenn gesagt wird, ja, wir helfen alle und jeder, der was braucht, bekommt auch was. Aber ich glaube, das geht nicht so schnell und so einfach, wie das manchmal gewünscht ist. Weil nochmal, wir reden von Menschen, die an dem Abend schwerste Verletzungen an der Psyche und oder Körper erlebt haben und die nicht eben mal losgehen und machen. Ne? Also

0: sondern ja, die eigentlich sich gewünscht hätten, naja, dass vielleicht mal jemand anruft und sagt, ich hätte hier einen Platz für sie oder eine Möglichkeit, ne? Oder so kann es gehen, so kommt ihr an einen Platz.
1: Wer selbst schon einmal einen Therapieplatz gesucht hat, weiß, wie angespannt die Lage ist. Praxen sind überlastet, freie Plätze rar. Die Wartezeit bis zum Therapiebeginn beträgt im Schnitt rund 142 Tage. In der Traumatherapie sogar noch deutlich länger. Dass es in Deutschland oft lange dauert, einen Therapieplatz zu bekommen, war mir schon zu Beginn meiner Recherche bewusst. Aber dass für Opfer von Anschlägen keine speziellen Hilfen greifen, das überrascht mich. Sie reihen sich also ein in dieselben Wartelisten wie alle anderen. Gibt es diese Versorgungslücke nur in Magdeburg? Um das herauszufinden, fahre ich nach Berlin. Hier will ich einen Psychologen treffen, der seit 50 Jahren mit Traumaopfern arbeitet. Er hat unter anderem die Überlebenden des Anschlags vom Breitscheidplatz betreut. Rainer Roth hat Geschichten wie die von Ramona schon oft gehört.
2: Das ist unser Kreativraum, also mit einer Werkbank und wenn man was malen will oder töpfern will, ist auch für traumatisierte Patienten, dass man also nicht nur Sprache wählt, sondern auch was mit den Händen macht oder was formt oder malt. Ein Trauma geht nicht nur in den Geist, in die Psyche, sondern er betrifft also den ganzen Körper. Er geht ins Gehirn. Man weiß, dass nach solchen Traumata der Hippocampus um 25% schrumpfen kann. Das wird also auch meistens geleugnet. Also es gibt also richtig Gehirnveränderungen.
1: Der Psychologe kennt das System der Opferhilfe und seine Grenzen.
2: Ich habe da auch so eine Erhebung gemacht, hier vom Breitscheidplatz, auch von Nizza. Das heißt, um einen Therapeuten zu bekommen, haben sie ja schon mindestens 11, 12 Monate warten müssen. Und dann haben sie irgendeinen Therapeuten bekommen, der manchmal eine Ausbildung hatte in Traumatherapie, sondern also einer, der in Verhaltenstherapie oder tiefenpsychologisch fundierter Psychotherapie ausgebildet war, aber nicht speziell ausgebildet war für Traumaopfer. Also das heißt, und dann fand natürlich keine Aufklärung statt. Also das heißt, die Patienten sind völlig im Stich gelassen worden.
1: Bekommen Opfer keine fachspezifische Behandlung, kann das also langwierige Schäden haben. Hinzu kommt, trotz extremer Belastung gelten viele Betroffene für Ämter und Kassen nach wenigen Sitzungen bereits als austherapiert.
2: Und es hört nicht auf. Also wenn man denkt, also so ein Traumata ist also sozusagen erledigt oder löst sich auf, kann geheilt werden. Das sind also alles so Annahmen, die also nicht zutreffend sind. Wenn man so ein Traumata hat, dann ist es ein Leben lang. Es ist immer im Gehirn drin.
1: Für mich wird deutlich, das System wirft Betroffene immer wieder zurück. In Wartezeiten, Anträge und wechselnde Zuständigkeiten.
2: Es ist eigentlich, wenn man es so genau nimmt von den Institutionen, gibt es ein Begriff, das nennt man strukturelle Gewalt. Und das ist eigentlich, was Opfern, also Terroropfern gegenüber entgegengebracht wird. Dass sie erhoffen sich Hilfe, also sozusagen vom Staat, und werden dann wirklich im Stich gelassen. Also man tut dann nichts für sie. Und das ist wirklich die zweite Wunde, die manchmal noch schlimmer ist als das Attentat selber, ne? Also als der Terroranschlag selber. Weil im Stich gelassen zu werden, keine Hilfe zu bekommen, abgewiesen werden, in einer Bittstellerposition, ist so für die Leute nicht zu verkraften. Viele geben auf, manche sind ganz stark suizidgefährdet.
1: Rothe fordert deshalb, dass Anschlagsopfer fachgerecht und langfristig versorgt werden. Seit Jahren schreibt er immer wieder Brandbriefe an die Bundesregierung und den Opferbeauftragten.
2: Einer der ersten Briefe war vom 17.12.2020. Also da habe ich dann angefangen, an den Bundespräsidenten Briefe zu schreiben und darauf aufmerksam zu machen, auf die Ersthelfer und Terroropfer, wie der Umgang praktisch mit denen ist. Ja, das war einer der ersten.
3: Und das haben Sie quasi an Herrn Spahn, an Herrn Seehofer?
2: Ja, ich habe dann also an ganz viele Stellen das geschickt. Mhm. Also auch an den Angela Merkel, Bundeskanzleramt, mhm, und auch die Justizminister. Und sozusagen hat es jetzt nur einen Brief.
1: Eine Antwort darauf erhält er fast nie. Einer seiner Patienten, für den er sich einsetzt, ist Opfer des Anschlags auf dem Berliner Breitscheidplatz.
2: der hat jetzt in dem Anschlag, ich glaube,

0: Er hat 23 Stunden in diesen 8 Jahren bekommen. Es wird ja nicht bewilligt. Es zieht sich so lange hin und es war ein einziger Kampf über die Krankenkasse, die Stunden zu bekommen. Und das waren also, glaube ich, wirklich bei ihm 23 Stunden. Und seit Jahren ist man daran, noch Stunden zu bekommen und die Lageso lehnt die Weiterbewegung der Therapie ab.
1: Der Mann, über den Rothe hier spricht, ist Gerhard Sawatzki. Ich treffe ihn am Breitscheidplatz, dem Ort, an dem er den Anschlag vor Jahren miterlebt hat.
2: Das erste Mal, als ich die Bilder von Magdeburg gesehen habe, habe ich eigentlich gedacht, das sind Aufzeichnungen, als der Anschlag in Berlin war. Es ist einfach eine Situation, völlig identisch und es holt einen natürlich sofort zurück. Wenn man solche Szenen sieht, ist man voll in seiner Traumasituation natürlich wieder gefangen.
1: 13 Menschen sterben infolge des Anschlags auf dem Berliner Breitscheidplatz. Der Täter fährt mit einem Laster über den Weihnachtsmarkt. Sawatzki leistet damals erste Hilfe. Die Folgen von dem, was er gesehen hat, lassen ihn bis heute nicht los.
2: Also ich leide ganz an einer mittlerweile chronischen posttraumatischen Belastungsstörung, also eine komplexe posttraumatische Belastungsstörung, die wahrscheinlich nie wieder weggehen wird. Ja. Das Ganze ist so entstanden, dass ich ja nach dem Anschlag erstmal jahrelang kämpfen musste, bis ich Unterstützung und Hilfe bekommen habe. Und diese dann aber immer wieder unterbrochen wurde, weil sich eben die Versorgungsämter weigern, Terroropfern durchgängig zu helfen, wie es eigentlich eine gesetzliche Verpflichtung wäre.
1: Seit Jahren kämpft er gegen diese Widerstände in Berliner Behörden und im Versorgungssystem.
2: Als es um die Verlängerung der Therapie ging, hat mein Therapeut damals dargelegt, dass eben eine Therapie weiterhin erforderlich ist, weil meine Situation eben nicht stabil ist. Daraufhin hat das Versorgungsamt, der medizinische Dienst, beschlossen, ah ja, wenn der nicht geheilt werden kann, dann machen wir einfach nichts mehr. Also wenn wir heute in die Gesellschaft gucken und einfach sagen, jeder, der ein Herzleiden hat, Angina pectoris oder ich sag mal, Diabetes hat, und dem verweigern wir jede weitere medizinische Hilfe, lassen die Leute einfach sterben. Das geht ja nicht. Warum geht es aber bei Menschen, die unter einer posttraumatischen Belastungsstörung nach Terroranschlag leiden? Aber auch hier kann die endliche Konsequenz sein, dass man in den Suizid geht. Die Gefahr besteht. Ja? Und das wird einfach heruntergespielt.
1: Gerhard Sawatzkis Fall zeigt, es ist für Opfer von Anschlägen in Deutschland nicht nur schwierig, überhaupt eine therapeutische Unterstützung zu bekommen. Es bleibt auch noch ein jahrelanger Kampf, diese ohne Unterbrechung zu behalten. Das Beispiel macht deutlich, das staatliche Versorgungssystem stößt im Umgang mit Anschlagsopfern an seine Grenzen. Ob bei der psychologischen Hilfe, Entschädigungsverfahren oder der langfristigen Betreuung. Feste Strukturen, die Betroffene nach einer Tat automatisch auffangen, sind bei Bund und Ländern noch immer die Ausnahme. Und das, obwohl solche Taten längst keine Seltenheit mehr sind. Allein seit 2016 kam es in Deutschland zu 32 Anschlägen mit rund 90 Todesopfern und unzähligen Traumatisierten. Ob Berlin oder Magdeburg, viele Betroffene fühlen sich alleingelassen mit ihrem Trauma. Ist der Staat bei jedem Anschlag von Neuem überfordert mit der Opferhilfe? Das frage ich den Bundesopferbeauftragten Roland Weber.
3: Aus meiner Sicht wird der Opferschutz in Deutschland sehr ernst genommen. Es hat sich insbesondere in den letzten 10 Jahren, was die Opferversorgung, Opferbetreuung angeht, sehr, sehr viel geändert. Viele Gesetze haben sich geändert, Verwaltungsvorschriften. Es gab personelle Aufstockungen.
1: Als Bundesopferbeauftragter muss Roland Weber dafür sorgen, dass Betroffene nach Anschlägen schnellstens über ihre Rechte informiert werden.
3: Wir haben viele Schreiben verschickt. Zu guter Letzt waren es in meiner Erinnerung zwischen 1500 und 1600 Schreiben. Sich das vor Augen führt, mehr als 1500 Briefe sind an Betroffene gegangen. Und dann hören wir im Rückblick, dass doch eine ganze Anzahl an Patienten unzufrieden sind, weil sie von den Dingen nicht gehört haben.
1: Aber sind Briefe und Flyer der richtige Weg, um traumatisierte Menschen nach einem Anschlag zu erreichen?
4: Wir hatten mal eine Person in einer der Gruppen, die hat gesagt, es gab Zeiten. Da hat sie vor solchen Dingen gesessen, hat gesagt, Buchstaben ergeben Wörter und Wörter ergeben Sätze. Und wenn es gut läuft, ergeben die Sätze einen Sinn. Dann schaffe ich es nicht, eine ganze Seite zu lesen. Dann schaffe ich es nicht, mich durch 5 Online-Plattformen zu packen. Also vielleicht so als kleiner Eindruck, wie es Menschen manchmal gehen kann in so einer Situation. Und dann sind Flyer, 5 Telefonnummern sind total toll, aber es ist einfach nicht zu viel.
1: Ich schaue mir viele Infobroschüren und Websites an. Mein Eindruck, sie sind unübersichtlich und bürokratisch. Texte lesen, Formulare ausfüllen. Ich frage mich, wo die Betroffenen dafür die Kraft hernehmen sollen.
4: Ja, wie gesagt, ich glaube, da hätten sich viele einfach gewünscht, also so war der O-Ton auch aus unseren Gruppen, dass jemand sagt, okay, das sind jetzt die nächsten Schritte, das kann ich für dich übernehmen, das musst du selber tun, das gehen wir gemeinsam durch, da könntest du noch Gelder herbekommen, das ist das, was dir zusteht, ruf da mal an oder soll ich das für dich machen. Was ich immer wieder auch feststelle, dass letztendlich wie 2 Ebenen sind. Das eine ist die fachliche Ebene und bürokratische Ebene, wo bestimmt vieles, ich sag's mal, auf dem Papier richtig läuft, ohne Frage. Aber das andere ist die psychische Ebene.
1: Weil er selbst wissen wollte, wie er die Opfer besser erreichen kann, hat Roland Weber die Selbsthilfegruppe in Magdeburg besucht.
3: Da wurde uns noch mal sehr, sehr deutlich vor Augen geführt, wo die Probleme liegen und liegen können. Und es war auch für uns dann durchaus anregend und lehrreich, sich damit noch mal intensiv zu befassen und mit auseinanderzusetzen, wo müssen wir wirklich handeln. Ich vergleiche das auch mit anderen europäischen Ländern, die aus meiner Sicht den Opferschutz ebenfalls ernst nehmen. Dann schaue ich immer, machen die anderen die Dinge besser und stelle fest, unterm Strich machen es die anderen auch nicht besser.
1: Andere Länder machen es also nicht besser? Ich recherchiere zu Frankreich, ein Land, das sich seit Jahrzehnten mit den Folgen von Anschlägen auseinandersetzen muss.
5: Mein Name ist Catherine Bertrand und ich bin Vizepräsidentin des französischen Verbands der Terrorismusopfer.
1: Am 13. November 2015 wird die französische Hauptstadt Paris vom Terror getroffen. 130 Menschen sterben, davon 90 im Konzertsaal Bataclan. Catherine Bertrand gehört zu den Besuchern. Sie überlebt das Grauen dieser Nacht nur knapp. Seitdem setzt sie sich für die Rechte von Anschlagsopfern ein und ist europaweit vernetzt. Auch den Fall von Gerhard Sawatzki aus Berlin kennt sie gut.
5: Alle deutschen Betroffenen, mit denen ich gesprochen habe, haben mir im Grunde dasselbe erzählt. In Deutschland gibt es kein vergleichbares Netzwerk von Opferverbänden wie in Frankreich. Alles wirkt sehr zersplittert und kaum organisiert.
1: In Frankreich bündelt ein staatlich gefördertes Netzwerk Opferhilfen. Dort stehen nach einem Anschlag Betroffenen psychologische, juristische und soziale Ansprechpartner zur Seite. Strukturen, die sofort einsatzbereit sind.
5: Es ist wahr, dass man in Frankreich sehr schnell von den Opferverbänden aufgenommen wird. Dieses Netzwerk ist sehr wichtig. Auch dank dieser Unterstützung geht es mir heute besser.
1: Ein dauerhaftes, verlässliches Netzwerk aus Traumatherapeuten. Das ist einer der wesentlichen Unterschiede zu Deutschland. Doch auch das französische System stößt an Grenzen, erzählt mir Catherine. Gerade die langfristige psychologische Begleitung sei nicht ausreichend abgesichert. Nach 2 Jahren müssten Betroffene ihre Therapie selbst bezahlen. Besser macht es laut Catherine vor allem Spanien.
5: Die Vereine in Spanien sind sehr gut finanziert, so dass sie wirklich die Mittel haben, den Opfern konkret zu helfen. Für mich ist Spanien wirklich führend, was die Betreuung von Opfern von Anschlägen angeht. Da liegt Spanien sogar noch vor Frankreich.
6: Frankreich und Spanien.

0: Systeme, die zeigen, wie verlässliche staatliche Hilfe aussehen kann. Systeme, von denen Deutschland lernen könnte?
1: Meine Forderung ist ganz einfach. Man muss die Prozesse überarbeiten. Vor 45 Jahren war der Anschlag auf das Oktoberfest. Und wir wissen aus Erfahrung, dass eine große Anzahl von Personen, die damals traumatisiert worden sind durch diesen Anschlag, Selbstmord gemacht haben aufgrund fehlender Betreuung. Und heute, im 21. Jahrhundert, 2024, 2016, wie auch immer, machen wir das Gleiche und mit dem Wissen, dass es Konsequenzen hat für die Menschen.
2: Also es wird auch volkswirtschaftlich viel mehr Schaden entstehen, weil die ja dann richtig teuer werden. Die verlieren oft ihre Arbeit, die Beziehungen gehen kaputt. Und das heißt, sie müssen nachher total versorgt werden vom Staat. Und das wird im Endeffekt viel, viel teurer, als wenn man diesen Menschen gezielt und sofort hilft.
0: Auf Hilfe hoffen und warten, das ist Alltag für Ramona.
3: Ich habe Anträge gestellt. Entschädigungsanträge, 3 Stück. Allerdings habe ich da bis jetzt noch keine Rückmeldung bekommen, inwiefern da jetzt irgendwas für mich kommt oder nicht.
0: Neben den psychischen Folgen ist das ein zweiter Kampf für sie geworden. Mit Formularen, mit Zuständigkeiten und mit der Frage, wie ihre Zukunft aussehen soll. Seit 1,5 Jahren kann sie nicht arbeiten. Demnächst soll ihr Krankengeld auslaufen. Wie es dann weitergeht, weiß sie noch nicht.
3: Also quasi dieses noch nicht arbeiten gehen, nicht belastbar sein, nicht mehr wirklich rauskommen. Wenn man dann halt so von anderen mitkriegt, so ja, keine Ahnung, wir sind jetzt zusammengezogen oder wir haben uns jetzt ein Haus gekauft oder wir gehen jetzt in die Kinderplanung. Und du selber hast nicht mal den Nerv, irgendwie wohin zu gehen und jemanden kennenzulernen. Bei mir ist halt seitdem wirklich Stillstand.

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10: Einen schönen guten Abend. Ich begrüße Sie zur Tagesschau. Die Ankunft zehntausender Migranten aus Marokko in der spanischen Exklave Ceuta hat in der EU eine Diskussion ausgelöst. Die Innenminister werden sich am Dienstag per Video zusammenschalten. 22 Staaten, darunter auch Deutschland, fordern von der EU-Führung eine koordinierte Reaktion. Inzwischen sind die meisten Migranten nach Marokko zurückgekehrt. Nach Angaben der spanischen Regierung kamen bei dem Versuch, die Grenze nach Ceuta zu überqueren, 67 Menschen ums Leben.
11: Die Bewohner von Ceuta kehren heute langsam zu ihrem normalen Leben zurück. Einige Geschäfte und Cafés haben schon wieder geöffnet. Aber viele sind noch geschockt von den Ereignissen der vergangenen Tage. Ich denke, von heute an wäre es nur logisch, unsere Grenzen streng zu bewachen. Wenn die Polizei nicht ausreicht, dann eben das Militär oder was auch immer nötig ist. Nahezu alle der über 50.000 seien inzwischen nach Marokko zurückgekehrt, sagen die spanischen Behörden. Aber einige sind noch in Ceuta und versuchen, Geld zu wechseln, um Lebensmittel zu kaufen. Seit 3 Tagen bin ich hier und möchte in den Supermarkt, um mir etwas zu essen zu kaufen. Aber die wollen einen Pass von mir, um reinzukommen. Und wenn ich keinen Pass habe, lassen sie mich nicht rein, auch wenn ich Geld zum Bezahlen habe. Die Rückkehr nach Marokko findet freiwillig statt, so die Behörden. Über die Gründe, sowohl für ihr Kommen als auch ihre Rückkehr, wird noch spekuliert. An der Grenze wird schnell eine schwimmende Barriere aufgebaut. Sie soll das Umschwimmen der Grenzanlagen verhindern. Da haben jedoch viele Zweifel. Wir sind der Ansicht, dass die Barriere, die wir hier sehen, auch in Zukunft anfällig sein könnte. Dass man sehr leicht um sie herumschwimmen und sie passieren kann. Immer noch werden Menschen gefunden, die beim Versuch, Ceuta zu erreichen, gestorben sind. Gestorben, weil sie auf ein besseres Leben in Europa hoffen.
10: Ja, und damit zu Christina Böker in Ceuta. Wie ist denn die Lage zurzeit in der Stadt?
12: Ja, anders als gestern, als wir genau hier an derselben Stelle standen, bewegen sich die Menschen hier heute nur in eine Richtung, nämlich aus Ceuta raus in Richtung Marokko. 200 Meter hinter mir beginnt Marokko und wir sehen es vielleicht gerade wieder, eine kleine Gruppe von jungen Männern, die durch das Grenztor praktisch geht. Gestern schwammen hier auch gleichzeitig immer noch Menschen durchs Meer und sind hier an Land gegangen aus Marokko Richtung Ceuta. Das passiert heute nicht. Vielleicht auch, weil, wie wir hören, in Marokko es auch ein großes Aufgebot von Sicherheitskräften jetzt gibt, die die Menschen davon abbringen, davon abhalten, überhaupt ins Wasser zu gehen und hier rüber zu schwimmen. Und dann gibt es ja auch noch die Barriere, die wir gerade im Film gesehen haben. In Ceuta selbst kehrt langsam wieder Ruhe ein. Wir haben vorhin Menschen am Strand gesehen. Also das normale Alltagsleben beginnt langsam wieder, nachdem sich die Menschen ja seit ein paar Tagen gar nicht vor die Tür getraut hatten und zu Hause geblieben waren. Heute sieht es wieder ein bisschen eher nach normalem spanischen Alltag hier aus.
10: Vielen Dank, Christina Böker. Und wir gehen weiter zu Stefan Stuchlik in Brüssel. Stellt die aktuelle Situation in Ceuta jetzt die gesamte EU-Migrationspolitik auf die Probe?
13: Ich würde von einer Krise sprechen. Man hat ja vor wenigen Wochen erst ein gemeinschaftliches Asylsystem auf den Weg gebracht. Eine gemeinschaftliche Rückführungsverordnung. Das sollte vor allem eins verhindern, dass nämlich im Fall einer Krise die Staaten, so wie wir es gerade eben jetzt gesehen haben, jeder einzeln für sich unkoordiniert Maßnahmen ergreifen. Und es sollte garantieren, dass der Staat, der sich in der jeweiligen Krise befindet, in unserem Fall wäre das Spanien, 100%ige Solidarität von allen anderen EU-Mitgliedstaaten erhält. Auch das, kann man sagen, hat nur bedingt funktioniert. Von einer Krise kann man sprechen, weil jetzt 22 Staats- und Regierungschefs, unter anderem auch Bundeskanzler Merz, einen Brief geschrieben haben an die EU-Kommissionspräsidentin und an die irische Ratspräsidentschaft und eine Sondersitzung der EU-Innenminister verlangt haben. Und in dem Brief steht drin, dass Spanien durch sein Regierungshandeln, Spanien hat vor wenigen Monaten eine sechsstellige Anzahl von illegal im Land Befindlichen legalisiert, weil man Arbeitskräfte wollte, dass Spanien durch dieses Handeln unter anderem die Krise erst mit verursacht habe. Das ist ein direkter Angriff auf Madrid. Die Sondersitzung der Innenminister wird am Dienstag stattfinden, virtuell. Und man kann sich vorstellen, dass der Tonfall in dieser Sitzung nicht gerade freundlich sein wird.
10: Stefan Stuchlik in Brüssel, danke für die Einschätzung. Russland hat in der Nacht die ukrainische Hauptstadt Kiew massiv angegriffen. Dabei wurden mindestens 10 Menschen getötet und 30 verletzt. In mehreren Bezirken wurden Wohnhäuser und Gewerbeimmobilien beschädigt, wie Bürgermeister Klitschko mitteilte. Um sich zu schützen, verbrachten viele Menschen die Nacht in Kellern und U-Bahn-Stationen. Russische Angriffe werden auch aus Cherson und Dnipro gemeldet. Der Weltfußballverband FIFA hat seinen Plan aufgegeben, Investoren an der Vermarktung der Weltmeisterschaften zu beteiligen. Damit reagierte FIFA-Präsident Infantino auf harsche Kritik, unter anderem der Europäischen Fußballunion UEFA. Diese hatte angekündigt, sonst nicht mehr an FIFA-Turnieren teilzunehmen. Jetzt fordert die UEFA in einer weiteren Erklärung, die Verantwortlichen für den Investorenplan müssten ausfindig gemacht und zur Rechenschaft gezogen werden. Fragen wir nach bei Benjamin Best. Was bedeutet das denn jetzt für Infantino?
14: Ja, Gianni Infantino steht definitiv unter Druck, zumal der Europäische Verband UEFA ihm heute das Vertrauen entzogen hat. Es geht in dieser Auseinandersetzung allerdings nicht nur um einen gescheiterten Investorenplan, sondern es geht um einen langjährigen Machtkampf zwischen der UEFA und der FIFA. Es geht um die fortschreitende Kommerzialisierung des internationalen Fußballs. Die beiden Wettbewerbe von UEFA und FIFA konkurrieren um lukrative Einnahmen. Es geht im Kern also nicht nur um Gut und Böse, sondern auch die UEFA hat in der Vergangenheit nicht unbedingt durch Transparenz und Glaubwürdigkeit geglänzt.
10: Kann sich Infantino als Präsident so noch halten?
14: Das ist zurzeit, ehrlich gesagt, völlig offen. Die Frage ist, ob weitere Kontinentalverbände der UEFA folgen und Gianni Infantino ebenfalls das Vertrauen entziehen. Danach sieht es aktuell nicht aus. Die Frage ist auch, ob die UEFA eine Alternative hat. Gibt es überhaupt einen Gegenkandidaten zu Gianni Infantino? Man darf Gianni Infantino nicht unterschätzen. Ja, er steht aktuell unter Druck, aber er hat bis jetzt in der Vergangenheit immer wieder politische Widerstände überwunden.
10: Benjamin Best, vielen Dank. In Hamburg haben heute hunderttausende Menschen an einem Demonstrationszug zum Christopher Street Day teilgenommen, nur eine Woche nach dem tödlichen Anschlag in Berlin. Polizei und Veranstalter sprechen von 300.000 Teilnehmerinnen und Teilnehmern. Das diesjährige Motto lautete für eine Zukunft ohne Angst. Die Hamburger Polizei hatte erhöhte Sicherheitsvorkehrungen getroffen und ihre Einsatzkräfte verdoppelt.
15: Glitzernd, bunt, aber vor allem eins, geschlossen und mit Haltung. So viele wie noch nie feiern heute den Hamburger Christopher Street Day. Nach dem Anschlag auf den Berliner CSD am vergangenen Wochenende wollen sie sich nicht einschüchtern lassen.
16: Ja, ein mulmiges Gefühl habe ich schon, aber trotzdem lasse ich mir das nicht nehmen heute.
17: Und gerade jetzt müssen wir alle da sein, stark sein. Zusammenhalt ist das Wichtigste jetzt.
18: Wir lassen uns jetzt nicht unterkriegen und feiern.
15: Heute mit dabei und ganz besonders gefeiert der Wagen des Berliner CSD. Ein Zeichen der Solidarität.
19: Es ist mir total wichtig, dass wir uns diesen Moment, der uns genommen wurde, ein Stück weit auch zurückholen. Mir ist mir total wichtig, dass wir Sichtbarkeit zeigen, weil das unsere Antwort auf den Hass ist.
15: Schwere Lkw und Sprinter gehören als Sperren längst zum Sicherheitskonzept dazu. Die Hamburger Polizei hat ihre Einsatzkräfte in diesem Jahr jedoch verdoppelt.
20: Deshalb sind wir sehr zuversichtlich, dass wir auch hier mit Blick auf den Streckenschutz, technische Sperren zum Überfahrschutz sehr, sehr, sehr gut aufgestellt sind.
15: Schutz im Alltag, auch jenseits von Großevents wie diesem, fordert die Community.
21: Diese Demo hier heute ist auch ein Aufruf an die Politik. Wenn die Politik ihre ganzen Solidaritätsbekundungen ernst meint, dann bringt sie jetzt den Schutz queerer Menschen endlich ins Grundgesetz.
15: Die Sicherheitsmaßnahmen sind sichtbarer denn je. Im Mittelpunkt stehen dennoch Vielfalt und Zusammenhalt ohne Angst.
10: Es ist ein Problem, das viele Verbraucher kennen. Wenn die Waschmaschine, der Geschirrspüler oder der Toaster kaputt gehen, können sie oft nicht repariert werden, weil defekte Teile gar nicht ausgebaut werden können oder die Reparatur zu teuer wäre. Was folgt? Die Geräte wandern in großer Zahl in den Müll. Und der Berg an Elektroschrott wächst permanent. Das soll sich nun ändern. Ab dieser Woche haben Verbraucher Anspruch auf eine Reparatur und das sogar zu einem angemessenen Preis.
22: 1,7 Millionen Tonnen Elektroschrott fallen in Deutschland jährlich an. Doch viele Geräte müssten hier gar nicht landen. Mit dem neuen Recht auf Reparatur hat der Gesetzgeber nun den Rahmen geschaffen, dass weniger weggeworfen und damit die Umwelt entlastet wird. Konkret heißt das, Hersteller müssen ab jetzt eine Vielzahl von Haushaltsgeräten, aber auch Tablets oder Smartphones reparieren, wenn der Kunde es wünscht. Und zwar kostenlos während der zweijährigen Gewährleistungspflicht. Nach Ablauf der Frist muss die Reparatur zu einem marktüblichen Preis möglich sein.
23: Das ist ein Ziel und das muss zukünftig möglich sein, in einem angemessenen Zeitraum zu einem angemessenen Preis. Und hier sind wir natürlich auch im Austausch mit den Herstellern.
22: Aber genau hier sehen Verbraucherschützer eine große Schwachstelle des Gesetzes, da es an konkreten Vorgaben fehlt, was ein angemessener Preis ist. Die Befürchtung, Hersteller könnten hier geschickt an der Preisschraube drehen.
24: Ein anderer Punkt ist, man könnte mehr Anreize schaffen, zum Beispiel

0: mit einem Abstecher in die Schweiz. Die erste Etappe am Genfer See mit Start und Ziel in Lausanne gewann die Niederländerin Lorena Wiebes. Damit führt sie auch in der Gesamtwertung, fährt also morgen im gelben Trikot.
1: Lorena Wiebes gelingt damit schon zum zweiten Mal in ihrer Karriere dieser Rundumerfolg, denn bereits 2022 durfte sich die Niederländerin über das erste gelbe Trikot der Tour de France Femme freuen. Die beginnt in diesem Jahr erstmals in der Schweiz. Start und Ziel der ersten Etappe ist Lausanne. Unweit des Ufers des Genfer Sees werden 6 Kilometer vor dem Ziel die letzten Ausreißerinnen eingeholt. Es kommt zu einer anspruchsvollen Sprintentscheidung, denn die Ziellinie liegt auf der Côte Saint-François, einem 2,5 Kilometer langen Anstieg. Und dort ist Lorena Wiebes die explosivste für die weltbeste Sprinterin, die wohl schwierigste Aufgabe in diesem Finale überhaupt dabei zu sein. Wiebes gewinnt vor Kimberley Lecour-Pienaar und Demi Wollering. Beste Deutsche auf Rang 17 ist Antonia Niedermayer. Am Sonntag auf Etappe 2 könnte es durchaus wieder eine Sprintentscheidung geben. Von daher hat Lorena Wiebes gute Chancen, ihr gelbes Trikot dort zu verteidigen.
0: Bei den Ruder-Europameisterschaften im norditalienischen Varese hat der deutsche Doppelvierer der Männer Gold gewonnen. Marc Weber, Felix Heinrich, Jonas Gelsen und Ole Hohensee krönten damit den ersten Finaltag der Wettbewerbe. Sie hatten das Rennen von Beginn an kontrolliert. Am Ende verwiesen die Deutschen Polen und Kroatien auf die Plätze. Es ist das erste EM-Gold in dieser Bootsklasse seit 13 Jahren. Nach der Hitzewelle der vergangenen Tage hat es gestern Abend in Teilen Deutschlands heftige Gewitter und Unwetter gegeben. In Sachsen kam ein Mann ums Leben. Er sei in Rathen von einem Baum erschlagen worden, teilte die Polizei mit. Weitere Menschen wurden demnach verletzt, 3 von ihnen schwer. Das Unglück ereignete sich im Nationalpark Sächsische Schweiz. Dort waren zum Zeitpunkt des Unwetters viele Menschen auf dem Weg zur Vorstellung eines Freilufttheaters. Teile des Nationalparkes wurden für Besucher gesperrt. Und nun die Wettervorhersage für morgen Sonntag, den 2. August.
2: Hoher Luftdruck und heiße Luft aus Süden bescheren uns einen oft sonnigen Sonntag und mit der Temperatur geht's weiter nach oben. Zu Beginn der Nacht gibt's vor allem in Alpennähe noch teilweise heftige Schauer und Gewitter, sonst ist es oft nur locker bewölkt oder klar und trocken. Morgen scheint neben ein paar lockeren Wolken verbreitet die Sonne. Am Nachmittag und Abend entwickeln sich in Alpennähe wieder lokal heftige Schauer oder Gewitter, sonst bleibt es weitgehend trocken. In Niederbayern heute Nacht nahe 20, im Norden dagegen teilweise unter 10 Grad. Morgen auf den nordfriesischen Inseln um 20, im Südwesten wieder über 30 Grad. Montag meist sonnig und noch heißer. Vor allem im Westen und Südwesten entwickeln sich lokale Schauer oder Gewitter. In den folgenden Tagen gibt's teils Sonne, teils Wolken, dazu stellenweise Gewitter mit Unwetterpotenzial.
0: In den Tagesthemen um 23.25 Uhr mit Julia Niharika-Senn geht es um KI-erzeugte Inhalte. Diese müssen in der EU künftig von professionellen Anbietern als solche kenntlich gemacht werden. Außerdem Rückkehr nach den Bränden, wie es für die Menschen im Südwesten Frankreichs nun weitergeht. Ich wünsche Ihnen einen angenehmen Abend.

Es war ein wunderschöner Tag. Es war kurz vor einem Urlaub, den ich machen wollte. Und dann habe ich mein Rad so geschoben. Es gibt dann so eine Brücke, das sind so Schienen, wo man das Rad drin schieben kann. Und Batja an der Leine gehabt und sind die Treppen rauf. Und nach ein paar Metern war so ein Rasenstück, wo Batja dann Pipi machen wollte. Also habe ich sie dann von der Leine gelassen. Und dann kommt so der Moment, wo ich denke, man kann auch so viele falsche Entscheidungen treffen. Sie ist dann weiter die Treppen hochgelaufen. Und ich sah ihr so hinterher. Und ganz plötzlich stand sie auf so einem Mäuerchen, 60, 70 Zentimeter hoch. Und plötzlich war sie weg. Es war ein totaler Schock. Ich war mir sicher, sie ist tot. Also das war so eine Höhe.

0: wo man denkt, das kann kein Hund überleben.
1: Aber Batya überlebt. Was ich damals nicht ahnte, das war der Anfang einer Geschichte, die unser Leben auf den Kopf stellte. Eine Odyssee von Arzt zu Arzt, von Behandlung zu Behandlung, bei der mein Hund immer kränker wurde.
2: Also wir können halt einfach alles immer ja nur interpretieren. Ja.
1: Ohne dass ich es zunächst merkte, nahm Batyas Krankheit eine immer größere Rolle in meinem Leben ein. Und auch finanziell. Wie weit kann man für einen Hund gehen?
0: Ich weiß jetzt gar nicht, wo wir genau sind. Irgendwo zwischen 20.000 und 25.000 Euro, glaube ich. Das ist einfach zu viel. Das geht über meine Kraft.
1: Am Anfang dachte ich, wir schaffen das. Und in ein paar Monaten habe ich meine alte Batya zurück. Aber im Gegenteil. Bald ging es um Leben oder Sterben. Und die Entscheidung darüber lag bei mir.
0: Dann kommt wieder was und dann kommt wieder was. Und an welchem Punkt sagt man dann, okay, jetzt nicht mehr?

0: Ich wollte eigentlich immer einen Hund haben. Wir hatten früher zu Hause einen Hund und ich fand das eine schöne Idee, wie man einfach so einen Gefährten, glaube ich, fürs Leben hat. Und dann habe ich rumgeguckt im Internet und hatte dann gehört von so einem Wurf, wo so ein Retriever mit Australian Shepherd, und dann dachte ich, das hört sich spannend an, habe mit denen Kontakt aufgenommen. Sie war die kleinste, Batja, und ich fand sie süß und habe mir sie sehr schnell dann irgendwie ausgesucht.
1: Mit knapp 8 Wochen kam sie zu mir.
0: Und dann war sie sehr schüchtern erstmal und war hier im Haus und guckte schon so ein bisschen rum, aber versteckte sich auch unterm Bett lange, und dann irgendwann ist sie ein bisschen vorgekrabbelt und hat sich so ein bisschen so locken lassen. Ich habe mir das überhaupt nicht so vorgestellt. Ich habe gedacht, ja, da kommt ein Hund und den streichelt man, dann gibt es was zu fressen und sowieso. Aber dass man dauernd aufpassen muss, wo rennt er hin, was macht er gerade? Keine Sekunde ist er schon wieder woanders. Sie war sehr verspielt. Sie turnte überall rum. Sie hatte irgendwie so schön, ziemlich Schabernack und wie Ball und jedes Spielzeug. Das Allergrößte für Batja ist Rennen. Sie liebt es zu rennen und sie liebt es am meisten, mit anderen Hunden um die Wette zu rennen. Wirklich immer zu zeigen, wie schnell sie sein kann. Dann hat man das Gefühl, ihr ganzes Gesicht strahlt, lacht. Als wir zum ersten Mal in Bayern und war ein bisschen weiter oben in den Bergen, lag der erste Schnee und die Batja ist ausgerastet.
2: Ja, Mäuschen.
1: Ich ging regelmäßig mit Batja zur Hundeschule und sie wurde schnell zu einem gut erzogenen, vor allem aber auch sozialen Hund. Niemals habe ich gesehen, dass sie einem anderen Hund oder einem Menschen gegenüber aggressiv wurde. Ein Satz der Hundetrainerin wurde für mich ganz entscheidend. Genau so wollte ich mein Leben mit Batja gestalten. Sie sagte:
0: Leben Sie nicht das Leben Ihres Hundes mit, dass Ihr Hund soll Ihr Leben mitleben. Und sie hat gesagt, sie nimmt ihre Hunde zu allem mit, und das habe ich dann auch versucht.
1: Ja. Als Journalist bin ich oft verreist. Und auch im Urlaub konnte ich Batja nicht immer mitnehmen. Schon früh passten deswegen auch andere Menschen auf sie auf. Und Batja genoss die zusätzliche Aufmerksamkeit. Als sie 1,5 Jahre alt war, sprach ich zufällig mit meiner Kollegin und Freundin Annette über meinen Hund.
3: Genau zu der Zeit wollten meine Kinder und ich gerne einen Hund anschaffen und mein Mann nicht. Er hat gesagt, er zieht aus, wenn wir einen Hund anschaffen. Wir hätten schon zu viele Tiere. Wir hatten Hühner und Meerschweinchen.
1: Als ich Batja zum ersten Mal auf den Hof von Annettes Familie brachte, war ich etwas nervös, ob sie sich auch gut benehmen würde.
3: Ja, und es war wirklich Liebe auf den ersten Blick. Ich habe 2 Töchter und die waren schockverliebt in die Batja. Ich auch. Die war 1,5 Jahre alt damals und war so lebhaft und so süß und kam hier rein und war so aufgeregt.
1: Thomas, die Älteste, war damals 12 Jahre alt und ihr wuchs Batja besonders schnell ans Herz.
4: Ich fand das richtig toll, wo sie bei uns war. Ich bin auch dann immer mit ihr spazieren gegangen. Und sie hat in meinem Zimmer geschlafen. Und das war irgendwie dann auch ganz komisch, wenn sie wieder weg war.
1: In diesem Frühling wollte ich meinen ersehnten Urlaub antreten. Ich hatte viel gearbeitet und brauchte dringend Erholung. Ich machte mit Batja einen Ausflug an den Rhein. 2 Tage später wollte ich sie dann für 10 Tage zu Annettes Familie bringen.
3: Ich weiß noch, sie sollte am Freitag oder Samstag zu uns kommen. Das hatten wir verabredet und ich habe aber nichts von Jan gehört. Da meldet sie sich irgendwie nicht. Dann habe ich angerufen, ihn nicht erreicht und so. Und dann hat mich schon gewundert. Und dann rief er mich an und sagte, es ist was passiert.
0: unten auf dem Bürgersteig lag Radja. Ich bin dann runtergerannt, die Treppe, so schnell ich konnte. Hab immer nur gedacht, sie ist tot, sie ist tot. Und dann kam ich da an und dann lebte sie noch. Das war eine riesen Überraschung erstmal. Dann röchelte sie so. Ich dachte, ja, das ist jetzt total geschockt. Ne? Ist irgendwie klar, die ist jetzt irgendwie da durch die Luft gefallen. Ich meine, 10 Meter runterfallen und dann keine einzige Wunde haben, das war irre. Da war ich froh und habe schnell ein Taxi oder ein Uber gerufen und bin dann mit ihr eingestiegen. Ich wusste gar nicht, welche Tierkliniken es gab und so, und habe das gegoogelt, versucht, irgendeine Nummer anzurufen. Es ging aber keine dran ewig, ich habe 10 Mal angerufen. Und dann habe ich eine andere Klinik erreicht. Klar, es war auch irgendwie Schicksal, dass man dann plötzlich an diese Klinik gerät, die dann so eine große Rolle spielen würde. Bin ich da reingerannt, Batja auf dem Arm und habe gesagt, ich brauche Hilfe. Der Hund hat einen Unfall. Die haben mich dann in ein Behandlungszimmer gelotst. Und dann saß ich da und habe gewartet. Und gewartet.
1: Batja hechelte nach Luft, als würde sie ersticken. Ich war mir sicher, wenn nicht bald jemand käme, stirbt sie hier und jetzt auf meinem Schoß.
0: Dann nach 20 Minuten kam dann eine Frau rein und ich habe dann sofort erzählt, was passiert ist und so. Und hat sie gesagt, ich bin dafür gar nicht zuständig, und hielt mir so ein Klemmbrett hin. Und da stand dann drauf so ein Haftungsausschluss. Ich müsste erst mal 300 Euro bezahlen.
1: Ich verstand erstmal nur Geld. Vorher lief hier gar nichts. Erst sehr viel später kam dann jemand, um sich um Batja zu kümmern.
0: Batja wurde dann auf einen Rollwagen hingelegt. Dann kriegte sie eine Schmerzspritze. Irgendwann dann fiel mir auch erst auf, dass die Pfoten so verdreht waren.
1: Dass sich bald alles um diese Pfoten drehen würde, hätte ich mir niemals vorstellen können.
0: Ja, ich habe halt furchtbar Angst gehabt, was jetzt mit ihr passiert. Und dann dachte ich gehe mit ihr jetzt irgendwo in den Behandlungsraum oder so. Aber dann haben die nur gesagt, wir bringen sie jetzt weg und da dürfen sie jetzt nicht mit. Und wir melden uns.
1: Ich bin nach Hause und konnte nur warten. Hin und her gerissen zwischen, hoffentlich meldet sich niemand schnell, dann wäre sie gestorben. Und hoffentlich meldet sich jemand und sagt, es wäre heilbar. Am Abend kam der Anruf. Sie hätte mehrere Risse in den Lungen, hieß es, konnte nicht eigenständig atmen. War das heilbar? Ich wusste es nicht, die Ärztin wusste es nicht. Die Überlebenschancen 50-50. Für die Ärztin waren das gute Chancen, für mich klang das eher wie ein Glücksspiel.
0: Sie läge jetzt unterm Sauerstoffzelt und müsste da 3-4 Tage liegen. Und dann könnte man mehr sagen und es kann sein, dass sich das erholt, weil sie ein junger Hund ist.

0: stellte mir vor, wie sie allein unter diesem Zelt lag, nicht wusste, was mit ihr passiert und um ihr Leben kämpfte. Auch Annettes Familie bangte um Batya.
1: Und dann weiß ich noch, dann haben wir uns alle an den Händen gehalten und haben irgendwie so versucht, der Batya Kraft zu schicken. Und man hat damals einfach nur gedacht, so, sie muss jetzt durchkommen und muss irgendwie halt diesen Unfall überleben. Und wir haben ja überhaupt nicht geahnt, was dann noch kommen würde. Das war wirklich echt krass.
0: Batya überlebte. 4 Tage später konnte ich sie in Köln in der Klinik abholen. Ihre Lunge hatte sich erholt und ich dachte, wir wären über den Berg. An den Beinen wären allerdings die Sehnen gerissen, sagte die Klinikleiterin und behandelnde Ärztin Dr. Kellerwessel. Doch das wäre heilbar. Wahrscheinlich sogar auf natürlichem Weg.
2: Es war ja eine reine Bänderluxation und eine Bänderruptur. Batya ist ja 2 Jahre. Da hofft man oft, also man macht erst den Versuch, dass es konservativ, sprich ohne Operation heilt. Das ist natürlich die beste Variante.
0: Keine Operation. Heilung von alleine. Ich war erleichtert. 4,5 Monate und dann wäre Batya wieder wie vorher.
1: Konnte ich mir nicht so richtig vorstellen, aber das war ja eine große Tierklinik, wo der Jan mit der Batya war. Und das war eine erfahrene Ärztin. Und dann hat man das einfach so geglaubt. Ne? Das wächst von selber zusammen.
0: Batya bekam Aluschienen um beide Beine, um sie zu fixieren. Dadurch sollten die Sehnen zusammenwachsen.
3: Am ersten Tag hampelte Batya hier durch die Wohnung. Ich habe gedacht, wow, das ist ja irre. Die rennt ja richtig mit diesen Aluschienen. Man hört über klock, klock, klock, klock, klock, klock, klock. Und schon am zweiten Tag war das langsamer und irgendwann hörte sie quasi auf zu laufen. Warum? Weil diese Aluschienen scharfkantig sind, spitz sind, weil sie irgendwie überall ins Fleisch einschneiden, weil sie überall kleine Wunden kriegte.
0: Aus kleinen Wunden wurden bald tennisballgroße Blutgeschwülste. Die mussten dann aufgeschnitten werden und es gab wieder neue Wunden.
1: Das war Horror. Dann fing das an zu riechen, weil man sich vorgestellt hat, irgendwie so die Beine, das scheuert ja alles da. Dann haben sich Wunden gebildet.
0: In diesem Sommer war ich permanent zur Wundversorgung beim Arzt. Die Beine bluteten, die Wunden wollten sich kaum schließen. Die Ärztin erzählte mir dann von sogenannten Orthesen statt Aluschienen. Die Stützen, die Beine sind aber gepolstert und müssen maßangefertigt werden.
3: Dann bin ich zu so einer Praxis gefahren und habe für 1.200 € diese Orthesen gekauft. Das war so der Moment, wo ich gemerkt habe, so jetzt wird es langsam teuer. Da habe ich gedacht, okay, 1.200 €. Die erste Behandlung waren 1.700 € und mit Wundversorgung. Also wir waren dann schon wie so im Bereich 3.500. Es wurde auch besser. Batya ging mit diesen Orthesen recht gut und wir konnten auch manchmal wieder richtig Spaziergänge machen auf die Hundewiese.

0: 4,5 Monate nach dem Unfall sind wir dann in die Klinik, wie vereinbart, und haben diese Röntgenuntersuchung gemacht, wo dann sich herausstellen sollte, dass die Sehnen wieder zusammengewachsen sind. Das Ergebnis war, Batya hat nach wie vor gerissene Sehnen. Es hat sich überhaupt nichts verändert. Es ist nichts zusammengewachsen.
1: Dann war klar, irgendwie dieses ganze halbe Jahr, wo das von selber verheilen sollte, das war alles umsonst gewesen.
2: Eine Heilung wäre auch kaum möglich gewesen. Denn da die Sehnen beider Beine gerissen waren, wurden beide Beine auch ständig belastet. Und ohne Ruhe keine Heilung. Also Operation. Erst das rechte Bein. Die Ärztin setzte ein Implantat ein. Der Knochen sollte versteifen und so die Sehne ersetzen.
0: Dann war ich sehr erstaunt, weil schon nach einer Woche ging sie super gut. Sie ging wie quasi mit diesem verbundenen rechten Bein und mit dem linken in der Orthese eigentlich super gut. Und dann plötzlich ging sie links immer schlechter.
2: Wenig später lief sie kaum noch, nur unter großen Schmerzen. Bis ich einen Verdacht hegte, der sich dann bestätigte.
0: Sie hatten nach der Operation die Orthesen vertauscht. Das heißt, sie hat am linken Bein die Orthese vom rechten Bein getragen.
3: Das war mir gar nicht so.
0: Ja, das war nach der OP.
3: Okay, aber das ist immer, also das Hauptproblem bei den ganzen Verbänden, Orthese sind die Druckstellen. Mhm. Und das ist immer das, ja, womit man wirklich auch schwierig ist, dass der Hund, der Batya ist so flexibel, die zeigt das erst, wenn es richtig brennt.
2: Zum Vertauschen der Orthesen sagte sie nichts. Für Batya verursachte das aber große Schmerzen. Wir waren Dauergast in der Praxis.
4: Das sieht ein bisschen blöd an, aber wir arbeiten auch mit Blattgold.
0: Mhm. Ja, von mir aus können wir so alles. Ich meine,
4: also ein Traumee, Blattgold reinrühren. Ja.
2: Ich tat alles, was möglich war, aber es sollte noch eine OP geben. Die letzte, wie es damals hieß.
0: Hallo. Wo soll sie denn hin, bitte?
2: Danach könnte endlich die Heilung beginnen. In der Zeit besprach ich mit Annette, wie es weitergehen würde. Batya trug nun zwei Implantate.
0: Also hier dieser Knochen, das ist halt der Entscheidende. Ne? Der muss halt richtig durchgebaut werden.
5: Das kann ich mir echt nicht vorstellen. Ich kann mir nicht vorstellen, dass das nicht irrsinnig wehtut. Und ich kann mir nicht vorstellen, dass das hält, ehrlich gesagt.
0: Ach doch, der Kellerwessel sagt, das hält. Eigentlich müsste das ja auch dann...
5: Wenn sich das überlegt, ausgehen. Das ist jetzt ein Jahr her, ne?
0: Das ist der Unfall.
5: Ja.
0: Ja.
5: Ein Jahr.
0: Ja.
2: Ein Jahr und Tausende von Euro an Kosten. Das Geld musste ich mir leihen. Mal hier, mal da.
1: Also es gab dann irgendwie immer wieder Leute, die gesagt haben so, ja, echt, zu teuer ist das und so viel Geld hat er für den Hund bezahlt und so. Aber man darf einfach nicht vergessen, dass sich das eben halt so Stückchen für Stückchen aufaddiert hat. Das hat keiner am Anfang geahnt. Und natürlich hätte man für das Geld viel anderes Gutes tun können, als jetzt nur, sag ich mal, einen Hund zu retten. Aber ja, es war eine Entscheidung nach der anderen und man hätte nicht mittendrin sagen können, so jetzt hören wir auf, glaube ich.
2: Und trotzdem ging es mit der Heilung nicht voran. Batya litt. Meist überspielte sie das offenbar, aber manchmal konnte und wollte sie einfach nicht mehr laufen. Eine Ursache? In den Beinen wurden multiresistente Keime festgestellt. Monatelang bekam sie Antibiotika, aber kaum eines half. Man konnte nur die eitrigen Wunden notdürftig versorgen.
0: Wenn ich zum Arzt damit fahre, dann kostet so ein Verbandswechsel mal 90, mal 150 Euro. je nachdem. Und natürlich habe ich dann irgendwann angefangen, mir den Kram selber zu kaufen und die Verbände selber zu machen.

0: Batja ging es endlich langsam besser. Im Sommer fing sie wieder an zu spielen und zu toben.
1: Ich habe nur Videos gemacht, wie sie plötzlich da losspurtete und einen Spaß hatte und gespielt hat. Und das war ja mit so die glücklichste Zeit nach diesem Unfall, glaube ich, weil ich dachte, jetzt sind wir über dem Berg.
0: Wenn es Batja besser ging, konnte ich sie auch besseren Gewissens zu Annettes Familie bringen, wo sie dann immer öfter Zeit verbrachte. Damit Batja sich wieder natürlicher bewegen konnte, trainierte Tomma jeden Tag mit ihr.
2: Also ich habe sie ganz dolle lieb, weil das ist ein super schönes Gefühl, wenn sie sich so dolle freut, wenn man mal irgendwie nicht da war oder so und dann wiederkommt und dann freut sie sich wirklich, obwohl sie ja den Unfall hatte und so. Und ich hatte ganz oft richtig dolle Angst, dass sie stirbt und so. Und das war echt schlimm, aber der hat ja durchgehalten, das geschafft, war ganz tapfer. Und jetzt glaube ich, dass sie das schafft.
0: Im Sommer wollte ich dann zum ersten Mal nach dem Unfall wieder mit Batja verreisen. In meine Heimat nach Bayern und dann nach Italien. Urlaub. Wenigstens für ein paar Tage.
1: Dann war Batja am Anfang gut drauf und plötzlich wollte sie nicht mehr so richtig gehen. Und sie hatte Wunden, die immer größer wurden.
0: Nach 2 Tagen fraß Batja nicht mehr und wandte sich vor Schmerzen. Der Urlaub war schlagartig vorbei. Ich musste zurück nach Deutschland, am schnellsten zu meiner Familie nach Bayern. Von der Autobahn rief ich Annette an.
3: Dann hatte ich ihn am Telefon und er sagte, es gibt eine ganz schlechte Nachricht, der Batja geht schlecht. Ich fahre jetzt zurück nach Bayern.
0: Noch vom Auto aus erreichte ich zum Glück die Tierärztin in unserem Dorf und schilderte ihr die Situation. Sie sagte, ich solle sofort zu ihr in die Praxis kommen. Dr. Vopelius versorgte zuerst die eitrigen Wunden. Die Frage, woher kamen sie?
4: Also da war es erst nur so ein Bauchgefühl tatsächlich, weil ich wusste ja gar nicht, wie sich diese Pfote davor angefasst hat. Aber irgendwie war es schon so, dass ich dachte, irgendwie habe ich zu viel Spiel. Das kann so nicht sein. Bei einem Bein, das ich ja eigentlich versteifen will und das total stabil sein sollte, ist da einfach zu viel Bewegung drin.
0: Das Ergebnis der Untersuchung war niederschmetternd. Die Implantate in beiden Beinen waren gebrochen. Sie hielten nichts mehr, sondern beschädigten stattdessen nur die Knochen. Sie mussten raus. Denn sie waren auch von Keimen überzogen. 1,5 Jahre Krankengeschichte und kaum Besserung. Ich war völlig schockiert, hatte keine Zeit zu denken. Ich brachte Batja in eine Spezialklinik nach München zur nächsten Ärztin. Chirurgin Dr. Balmer sagte, 2 gebrochene Implantate, so etwas habe sie noch nie gesehen. Sie zeigte mir auch, dass der Knochen bisher kaum zusammengewachsen war. Deswegen müssten nicht nur die alten Implantate raus, sondern auch wieder neue rein.
5: Bei der linken Seite macht mir das einfach Sorgen, weil das Hauptgelenk ist zwischen Unterarm und Handgelenk, das eben nicht zusammengewachsen ist, nicht vollständig.
0: Nach der Untersuchung war klar, 3 weitere Operationen in den folgenden Monaten wären nötig. Die erste sofort. Und die Heilung würde noch mindestens 1 Jahr dauern. War es meine Schuld? Hatte ich Fehler gemacht oder die Ärzte? Wie hatte das passieren können?
6: Fand ich ganz schlimm. Ja, ich habe mich dann auch gesagt, boah, wir sind beide Platten durchbrechen, das geht ja gar nicht. Also meistens ist es so, dass ich eher die Schrauben lockern. Aber das beide Platten brechen.
7: Haben Sie das schon mal erlebt?
6: Nee. Habe ich noch nie erlebt.
0: Klar war, Von nun an würden alle Operationen in München stattfinden. Auch Dr. Kellerwessel riet mir dazu. Die Erfahrung dort wäre größer. Aber immer neue Keime waren in den Beinen. Batya litt und bekam Medikamente, die Hunderte, bald Tausende Euro kosteten.
1: Ich weiß nicht, wie viel endlos Medikamente, Pillen, Antibiotika sie gefressen hat. Mal ging es dann auch auf den Magen und dann irgendwie hat sie sich erbrochen und dann wollte sie nicht mehr fressen.
0: Ich ordnete mein eigenes Leben immer mehr der Genesung von Batya unter. Die Belastung wurde größer. Zeit, Energie und vor allem die enormen Kosten.
1: Ich habe dazu einen Kredit auf meine Wohnung aufgenommen. Ich wusste ja nie, wie viel es noch werden würde.

0: Dieses Geld werde ich irgendwie ewig nicht abbezahlen können wahrscheinlich. Es hat mich wahnsinnig eingeschränkt. Ich habe auch, wie seit es angefangen hat, mir vieles nicht geleistet oder nicht leisten können. Alles drehte sich um Batya. Alles drehte sich um Batya. Man muss ja das Leben sonst auch noch irgendwie aufrechterhalten. Aber da das auch so viel kostete, konnte ich auch keine Entlastung mehr finden in anderen Dingen.
1: Einmal in dieser Zeit war Batya für ein paar Tage bei Annette gewesen. Wir beide überlegten, wie es weitergehen konnte. Waren wir noch auf dem richtigen Weg? Nochmal das Ganze für Batya, für mich, für Annette und ihre Familie? Oder sollten wir ihr Leiden beenden? Wann war der richtige Zeitpunkt?
0: Die Ärzte haben immer gesagt, und ich habe ja ganz offen das thematisiert, ne? Ich habe schon gesagt, was würden Sie mit Ihrem Hund machen? Und ist das wirklich auch was, lässt sich lohnen? Sie sagen alle, das ist so ein junger Hund, die schafft das, die verpackt das und ich würde es auf jeden Fall auch machen. So. Ja.
2: Also sich so bewusst von ihr zu trennen und dann auch entsprechend so die Schritte, das kann ich mir auch nicht vorstellen.
0: Ja.
2: Also ich fange schon an zu schlucken, wenn ich daran denke, dann, das kann ich mir nicht vorstellen. Also das wäre so, ich hätte so das Gefühl, dass irgendwie so aus unserem Leben was so Gutes verschwinden würde. Es gab eigentlich wenig Phasen, wo es ihr so schlecht ging, dass sie so wirkte, als hätte sie den Mut verloren oder als hätte sie so starke Schmerzen, dass sie nicht mehr will. Sie hat fast die ganze Zeit immer gut gefressen. Das ist ja immer so ein Indikator.
0: Eigentlich alles, was kam, hängt damit zusammen, dass man nicht sofort operiert hat. Und stell dir mal vor, die hätte letzten Herbst schon wieder normal laufen können, vielleicht. Ne? Und mit einem Material, was nicht bricht und was weiß ich was. Und jetzt stehen wir ein Jahr später da und sind, ja, und sie kann überhaupt nicht laufen.
2: Weißt du, was süß ist? Wenn die Batya träumt, wenn sie vom Laufen träumt.
0: Die, ne? Die Pfoten. Ne?
2: Ich habe erst gedacht, die macht das nicht mehr. Die hat immer bei Thomas im Zimmer geschlafen.
0: Ja.
2: Und die Thomas sagt, die träumt noch jede Nacht vom Laufen.
0: Nächste Woche ist ja die große OP. Also das ist ja wirklich die größte OP dann, weil gleich beide Beine operiert werden. Das heißt, an beiden Beinen was gemacht wird. Es wird auch die längste OP sein, was die Sedierung anbelangt. Deswegen auch die gefährlichste natürlich.
1: Arbeiten konnte ich in dieser Zeit nicht mehr. Ich war permanent unterwegs. Es ging nur um Batyas Heilung. Alles andere blendete ich aus. Auch meine Beziehung war in der Krise. In meinem Kopf ging es nur darum, würde Batya die nächste OP überleben?
0: Heute entscheidet sich eigentlich das weitere Schicksal von Batya und eigentlich dann auch von dieser ganzen Geschichte und von uns. Jetzt gebe ich sie gleich dann ab. Dann ist man sehr nervös in der Zeit. Und jetzt muss es halt gut gehen, weil eine weitere Chance kriegen wir halt nicht.
3: Hol sie unten wieder ab.
0: Okay. Wie guter Dinge sind Sie denn?
3: Das ist gut. Ich bin guter Dinge, weil ich bin ein Optimist. Ja, wir haben jetzt lange gewartet, wir haben uns einen Plan gemacht, haben uns da gut vorbereitet, deswegen bin ich guter Dinge.
0: Gut.
3: Okay, dann gehen wir einmal in den OP-Bereich.
0: Ja. Ja. Hallo. Guten Tag. Hallo.
1: Alle Ärztinnen hatten uns freundlich behandelt. Aber trotzdem war so viel schiefgegangen. Ich suchte nach Antworten. Und immer wieder hörte ich, Man hätte am Anfang sofort operieren sollen. Nicht warten, dass es von alleine, also konservativ, heilt.
4: Also ich mit der Erfahrung, die ich mit diesen Verletzungen habe, habe das noch nicht gesehen, dass das konservativ heilt. Jetzt habe ich Batja zum damaligen Zeitpunkt nicht gesehen, deswegen kann ich mich da nur eingeschränkt zu äußern. Wenn jetzt nur Teile von Bändern verletzt sind, kann man das versuchen. Ansonsten ist meine Meinung, dass das konservativ nicht heilt und man das versteifen sollte.
0: Wir fangen jetzt nicht bei Null wieder an, oder?
4: Nein, aber wir müssen jetzt erzielen, dass jetzt endlich hier oben das Vollens durchbaut. Dass wenn wir dann noch mal irgendwann Probleme kriegen sollten, dass wir dann sagen, gut, Platte raus, alles fein.
0: Wenn ich jetzt heute überlege, selber auch 25.000 Euro für einen Hund, der zwei Sehnen gerissen hat, das ist ja völlig absurd.
3: Alles Gute dann, schönen Abend.
0: Wenn ich jetzt einen Hund habe, der Krebs hat, kann ich vielleicht noch denken, okay, das wird jetzt teuer. Wenn ich jetzt einen Hund habe, der zwei Sehnen gerissen hat, denke ich halt irgendwie, naja, das wird irgendwann halt gut sein. Ne?
1: Warum ich immer weitermachte, fragten mich manche Freunde. Ich würde den Hund quälen, aus Egoismus an ihm festhalten. Aber keiner konnte sich vorstellen, wie es ist, mitten in so einer Geschichte zu stecken.
0: Also aus Egoismus hätte ich das nicht gemacht, weil mein Leben dabei ganz schön gelitten hat. Also egoistisch wäre zu sagen, ich lasse den Hund einschläfern und hole mir einen neuen oder sonst was und dann ist mir das alles egal. Aber die Frage ist berechtigt.

0: Ich habe auf dem Weg meine Beziehung verloren, weil das alles zu viel war und zu heftig war und so. Und ich habe gedacht, wenn ich so weitermache, das kann ich nicht. Auch nicht alleine mit dem Hund.
1: Statt einen Begleiter zu haben, hatte ich nun einen Pflegefall. Unser Verhältnis hatte sich komplett geändert.
0: Jetzt lebe ich plötzlich das Leben eines Hundes seit 1,5 Jahren und tja, und frage mich manchmal, was ist denn das eigentlich? Ja, ja. Und denk dann, da kommen wir wieder hin vielleicht. Vielleicht wird sich das mal ändern. Aber wenn ich das Gefühl hätte, es würde sich nicht mehr ändern, glaube ich, könnte ich so nicht ewig weitermachen. Also das würde ich auch nicht machen. Das weiß ich jetzt.
1: Wegen der Behandlungen war ich immer öfter in Bayern. Hier in der Natur war Batja am liebsten. Hier hatte sie früher herumgetobt. Aber nun hatte sie Schmerzen, verlor Gewicht, konnte kaum laufen. Eine Operation stand noch aus. Eigentlich sollte es ihr langsam besser gehen. Ich zweifelte. Ich musste mit Annette sprechen, ob wir noch auf dem richtigen Weg waren. Sie hatte Batja länger nicht gesehen.
2: Hallo.
0: Hallo. Das war jetzt echt eine ein bisschen schwierige Zeit. Auf Dauer ist das halt kein Zustand. Ne? Bin auch echt mit den Nerven so ein bisschen am Ende. Also das ist jetzt irgendwie seit August, Anfang August, ne? Wie ein der reine Horror, ehrlich gesagt.
3: Ich verstehe dich total, Jan. Ich weiß. Also ist ja auch so, dass dein ganzes Leben sich irgendwie gerade um den Hund dreht. Ne? Das geht ja nicht, ist auch kein Zustand.
0: Ja.
3: Ja, und deshalb weiß ich nicht. Also ich meine, ich möchte ja auch kein Leben als Krüppel zumuten. Weißt du, nur weil wir nicht loslassen können. Klar ist die Batja ja nur ein Hund, aber sie ist irgendwie halt auch ein besonderer Hund, finde ich schon. Und also für mich wäre es schon so, und bei dir wahrscheinlich auch, dass es einfach grauenhaft wäre. Das wäre jetzt irgendwie etwas, was man aktiv machen müsste. Man müsste irgendwie aktiv sagen, okay, jetzt ist Schluss.
0: Ja. Bei einem Tier wie musst du halt schon irgendwann überlegen, ne, wie sehr beeinträchtigt dich das in deinem anderen Leben, was halt noch da ist, wo das Tier halt eigentlich mitlaufen soll und mitleben soll, aber nicht eigentlich dein Leben bestimmen sollte. Zumindest so war nicht meine Idee.
3: Ich weiß, ich bin jetzt besonders hilfreich irgendwie bei dieser Entscheidung. Es ist einfach so, dass ich alle rationalen Argumente verstehe und dass man natürlich irgendwie immer so mit Abstand auch darauf gucken muss oder so. Aber dann wirklich eben halt so einen Schritt zu gehen, das, also das weißt du ja auch, das ist dann eben halt auch nochmal eine andere Nummer. Ne?

0: Die Wunden wurden nicht kleiner, besonders an der Operationsnaht. Keime trieben weiter ihr Unwesen. Manchmal wechselte ich mehrmals täglich die Verbände und zeigte Annette, wie man das am besten macht.
1: Das sah schon besser aus.
0: Batya hielt immer ganz still. Jede Behandlung ertrug sie mit großer Ruhe.
2: Hier sieht es schon ein bisschen durchgesuppter aus. Mhm. Da war jetzt halt auch diese Creme drauf. Ne? Das ist so interessant.
3: Okay. Ehrlich gesagt, ich kann mir das irgendwie immer nicht so richtig vorstellen, wie das dann irgendwie, wenn das so geschlossen ist, alles, weißt du, wenn da überhaupt keine Luft drankommt.
1: Dieses ganze Verbandsmaterial, meine halbe Wohnung ist voll mit Verbandsmaterial und Zeug und Pillen und endlos. Bin schon selber halber Experte geworden, was man wann gibt und wie und nicht zu viel und davon und so. Weil auch Ärzte sagen immer was anderes, die verschiedenen Ärzte. Muss man dann auch mal seinen Weg dadurch finden.
2: Also was wirklich am besten war, war in letzter Zeit, wenn ich sie dann mal 2 Stunden das einfach mal offen gelassen habe.
0: Die letzte OP in Bayern stand an. Das 2. Implantat sollte eingesetzt werden. Ich versuchte Zuversicht, wusste aber auch, wenn es dann nicht besser würde, müssten wir aufhören. Medizinisch war das ihre letzte Chance. Nochmal das Implantat zu wechseln, würde der Knochen nicht mitmachen.
2: Schon so mit den Kräften am Ende irgendwie. Jedenfalls versuche ich das irgendwie zu verdrängen. Jetzt bin ich natürlich gespannt, aber auch eingeschüchtert oder furchtsam vor dem, was kommt.
4: Komm, Frau Nase.
5: Einmal in den OP.
4: Ja, super.
1: So. Die lasse ich jetzt noch mal dran.
4: Die lassen Sie dran, die hebe ich für Sie auf.
1: Okay.
4: Herr Schmidt,
1: Sie rufen an.
4: Ich rufe Sie an, sobald wir es geschafft
1: alles
4: haben,
1: klar.
4: Gell?
1: Danke, alles
4: Gute. Klar. Tschüss.
0: Wieder warten, wieder hoffen. Und wieder lag das Schicksal von Batya in den Händen von Ärzten.
4: Herr Schmidt, dann dürfen Sie einmal mitkommen, bitte.
0: Aber es gab eben diese Chance, dass sie wieder halbwegs gesund werden würde. Und die musste ich ergreifen.
6: Vielen herzlichen Dank.
0: Für ein Zurück war es zu spät.
1: So viel dazu, wie man dann immer doch weitermacht. So ein Tier, ne? Ist ja nur ein Tier eigentlich. Aber wenn man dann so ein Tier hat, ist es halt auch irgendwann mehr als ein Tier. Das ist halt so wie jemand, der irgendwie mitlebt, jemand, der den Tag mitbestimmt. Natürlich ist es kein Mensch. Und natürlich irgendwie sollte man da einen deutlichen Unterschied machen, auch in den Bedürfnissen. Aber es verselbstständigt sich, so in solche Situationen verselbstständigen sich dann, ne? Wie es plötzlich die Aufmerksamkeit so groß, als wäre es ein Mensch.
0: Ich trug immer das Gefühl in mir, alles war passiert, weil ich einen Moment nicht auf sie aufgepasst hatte. Weil ich sie von der Leine gelassen hatte und sie auf die Mauer gesprungen und hinuntergefallen war. Ich kämpfte mit meinen Schuldgefühlen und fragte mich, ob Batya auch zusätzlich leiden musste, weil ich sie aus Schuld nicht loslassen konnte.
1: Wie hätten Sie denn entschieden, wenn es Ihr Hund gewesen wäre?
7: Also ich glaube, ich hätte es nicht übers Herz gebracht, den Hund, weil es einfach so ein junger Hund ist, sie einzuschläfern. Ich weiß nicht, ob es egoistisch wäre, keine Ahnung. Also nicht jeder wird so mitmachen, bestimmt nicht. Also

0: da gäbe es definitiv Fälle, wo man sagen muss, das ist nicht vertretbar. Ne? Das also auch über so eine wahnsinnig lange Zeitdauer bei so einem jungen Hund wäre sicher nicht mit jedem möglich.
1: Mit viel Pflege und Vorsicht wurde Batya tatsächlich immer gesünder. Sie lief besser, hatte mehr Energie, fraß gut und man hatte das Gefühl, die Wunden heilen. Die Nachuntersuchung in der Tierklinik Köln soll Gewissheit bringen. Sind Batyas Knochen jetzt stabil nach der letzten OP? Annettes Töchter begleiten mich. Ich habe gemischte Gefühle. Frau Dr. Kellerwessel hatte sich immer liebevoll gekümmert, aber hier war auch viel Leid geschehen. Aus einer normalen Verletzung war ein Kampf um Leben und Tod geworden.
2: Haben Sie auch das Gefühl, dass Sie irgendwo Fehler gemacht haben jetzt in der Rückschau, dass irgendwas schiefgelaufen ist?
3: Nee, es hört sich jetzt ein bisschen blöd an. Es ist immer, wenn es was nicht heilt, dann hinterfrage ich immer, was hätte ich, wenn so ein Fall wiederkommen würde, was würde ich ändern? Ich würde jetzt grundsätzlich eine dickere Platte nehmen, aber ich habe auch schon erlebt, dass wir eine dickere Platte genommen haben und die Platte das Problem war.

0: Die Jahre waren echt heftig. Nicht nur wegen dieser Sorge und wegen dieser ganzen Aufwand, Mühe, Geld, Burnout, Beziehungen in die Brüche gegangen, in diesem flüchtigen Moment halt.
1: Aber noch etwas hatte sich geändert. Denn in mir war eine folgenschwere Erkenntnis gereift.
0: Ich kann nicht mit dem Hund weiter so leben, weil das schaffe ich nicht. Und ich müsste sie auch alleine lassen oft und so. Und habe dann eben ernsthaft erst überlegt und dann ist diese Überlegung gereift. Ich muss Batya abgeben in Hände von Menschen, die das können.
1: Es war das Schuldgefühl, das nicht abriss. Die ganze Geschichte, die nicht verschwand, wenn ich sie anschaute. Durch einen Fehler das ganze Leid. Immer dachte ich, was, wenn uns noch mal so etwas passieren würde? Aber es war auch das Gefühl, dass sie in der Natur und bei Annettes Familie ein besseres Leben hätte, wo sich immer jemand um sie kümmern konnte.
2: Und deshalb konnte ich das verstehen, dass er gesagt hat, ich halte das so nicht mehr aus. Trotz aller Einschränkungen finden wir das auch alle toll und wollen sie nicht mehr missen. Aber ich wünsche mir natürlich immer noch von Herzen, dass sie wieder rennen kann. Und ich will auch weiter dran glauben.
1: Batya hat immer noch ihr zweites Zuhause bei mir. Wir gehen dann lange spazieren. Sie läuft fast, als hätte sie niemals einen Unfall gehabt. Fast wie früher. Eine Frage wird mir immer wieder gestellt. Würde ich noch mal so handeln, wissend, was käme?
0: Ja, würde ich. Nicht nur, weil es jetzt gut ausgegangen ist, sondern weil ich auch viel gelernt habe für mein Leben. Was es heißt, loszulassen oder festzuhalten, was gut ist und was nicht. Und was es heißt, auch Entscheidungen zu treffen, die manchmal wehtun. Und wir haben jetzt Glück gehabt. Es war alles richtig, so wie es war. Und jetzt bin ich sehr glücklich damit.

Willkommen zur Tagesschau in 100 Sekunden. Lage in spanischer Exklave Ceuta entspannt sich. Von den bis zu 60.000 Migranten seien fast alle inzwischen wieder nach Marokko zurückgekehrt, teilte die spanische Regierung mit. Bei dem Versuch, die Grenze nach Ceuta zu überqueren, kamen mindestens 67 Menschen ums Leben. Die EU-Staaten wollen am Dienstag über die Folgen der Krise beraten. Russische Luftangriffe auf ukrainische Ziele. Allein in Kiew wurden dabei 10 Menschen getötet und mehr als 30 verletzt. In mehreren Bezirken der Stadt wurden Wohnhäuser und Firmengebäude beschädigt. Auch aus anderen Städten meldeten die Behörden Angriffe, unter anderem aus Kharkiv und aus Odessa. FIFA-Chef Infantino gibt WM-Investorenpläne auf. Es sei deutlich geworden, dass das Projekt zu Spaltungen geführt habe, erklärte er. Der Vorschlag werde nicht weiter verfolgt. Zuvor hatten die UEFA und andere Mitgliedsverbände mit einem Boykott aller FIFA-Turniere gedroht. Die UEFA fordert nun Konsequenzen für die Verantwortlichen des geplanten Deals. Christopher Street Day in Hamburg. Laut Veranstalter haben etwa 300.000 Menschen ein Zeichen für Vielfalt und Toleranz gesetzt. Etwa 55 Trucks und 80 Gruppen sind durch die Innenstadt gezogen. Eine Woche nach dem Anschlag auf den CSD in Berlin hat die Polizei in Hamburg ihre Einsatzkräfte verdoppelt. Erdbeben der Stärke 4,7 am Freitagabend in Italien. Das Epizentrum lag bei Neapel. Mehrere Menschen wurden verletzt. Es gibt Schäden an Häusern und Autos. Es war das stärkste Beben seit vielen Jahren in der Region. Das Wetter. Morgen Sonnenschein und meist nur lockere Wolken in Alpennähe. Ab nachmittags einzelne, zum Teil kräftige Schauer und Gewitter. Höchstwerte 21 bis 34 Grad.

0: Sie sind extravagant. Echte Hingucker. Für viele einfach niedlich. Doch zu welchem Preis?
1: Ich habe mir so oft gewünscht, dass ich ihr diese Schmerzen nehmen könnte.
0: Welche Folgen hat die Zucht auf ein Aussehen, das wir schick und süß finden? Steckt sogar ein Riesengeschäft dahinter?

0: Wollen wir was spielen?
1: Ja. Achtung.
2: Das sind Lana und Kiwi. Zwei Zwergspitze, die kleinsten unter den Spitzen. Die Rasse nennt man auch Pomeranian.
0: Auf die Plätze. Fertig. Und los. Super klasse.
2: Besitzerin Isabel Blesch hat sich vor 5 Jahren für die Rasse entschieden. Auf den ersten Blick scheinen die beiden fit und gesund zu sein.
3: Ich bin Isabel Blesch, komme aus Heidelberg und habe 2 kranke Pomeranians.
2: Seit 3 Jahren jeden Morgen das gleiche Ritual. Lana bekommt Pregabalin, ein starkes Schmerzmittel. Mittlerweile die höchste Dosis.
4: Es ist halt einfach schlimm, dass sie ohne Schmerzmedikamente gar kein Leben hat eigentlich.
2: Lange Zeit wusste Isabel Blesch nicht, was mit Lana los ist. Sie hatte schon als Welpe keinen richtigen Spieldrang, war immer schon sehr ruhig.
3: Ich habe mir darüber aber gar keine Gedanken gemacht. Ich dachte, ach, das ist wie bei uns Menschen auch, es ist einfach ein bisschen entspannter, ruhiger. Und dann hatte sie ihren ersten Krampfanfall. Und da wusste ich, irgendwas stimmt nicht mit ihr.
2: Was auf den ersten Blick irgendwie lustig aussieht, ist eine Qual für Lana. Sie leidet an einer gefährlichen neurologischen Störung mit stechenden Kopfschmerzen. Ausgelöst durch eine Missbildung des Schädels.
5: Die Chiari-like Malformation, kurz CM. Der Kopf ist so klein gezüchtet, dass das Gehirn nicht genügend Platz hat.
3: Sie stand da und plötzlich ist sie zur Seite gekippt und war ganz steif und hat so gezittert. Ich dachte, sie stirbt.
2: Ein jahrelanger Kampf liegt bereits hinter ihnen. Denn auch Kiwi hat die Schädelmissbildung. Unzählige Untersuchungen, zig Tierklinikaufenthalte. Isabels Leben änderte sich schlagartig. Sie konnte Lana und Kiwi nicht mehr alleine lassen. Musste ihren alten Job kündigen, arbeitet nur noch im Homeoffice. Die Idee der unkomplizierten Bürohunde? Passé.
3: Das war eine richtig krasse Umstellung, weil ich habe meinen Job geliebt. Ich bin gerne zur Arbeit gegangen.
2: Beim nächsten Eingriff begleiten wir Isabel Blesch und ihre Hunde. Denn die Schädelmissbildung ist längst nicht das einzige Problem. Wie lang wird Isabel den Weg noch gehen können mit Kiwi und Lana?
3: Das Schlimmste, was passieren kann, dass Entschuldigung, dass man sie dann einschläfern muss. Ja.
2: Dieser Kater muss wohl bald von seinem Leid erlöst werden. Er kann sich kaum noch auf den Beinen halten. Eine Scottish Fold, eine Faltohrkatze. Die Knickohren, das typische Merkmal dieser Rasse, werden durch einen Knorpeldefekt ausgelöst. Und, was viele nicht wissen, der wirkt sich auf den gesamten Körper aus. Bis in die Zehenspitzen entartetes Knorpelgewebe. Manche sterben schon mit wenigen Monaten. Auch diese erst 9 Monate alte Scottish Fold kann ihr Leid nur durch starke Schmerzmittel ertragen. Krank. Und trotzdem gehypt. Bei Instagram inszeniert sich Taylor Swift immer wieder mit ihrer Faltohrkatze. Auch Ed Sheeran und Claudia Schiffer posen auf der Internetplattform mit der krank gezüchteten Rasse. Dieser Pomeranian namens Boo wurde zu einem richtigen Internetstar, inszeniert durch seine Besitzer. Allein bei Facebook hatte er 16 Millionen Follower. Auch ziemlich angesagt, die französische Bulldogge. Die sogenannten Frenchies. Nach wie vor eine der Trendrassen. Es gibt sie in verschiedenen Farben. Neuerdings auch als Langhaar-Variante oder komplett nackt.
6: Sitzen? Nein? Nein, zurück. Bleib.
2: Auch Buddy ist eine französische Bulldogge.
6: Komm her, du Frosch.
2: Tanja Kühnel aus Blaufelden war mal großer Frenchie-Fan. Ihren Buddy hat sie vor 5 Jahren gekauft. für 3000 Euro. Eigentlich sollte er Spaß in ihr Leben bringen.
7: Was ist er denn so für ein Typ? Wie würden Sie ihn beschreiben?
6: Ja, Draufgänger. Ja, Ballerbirne, lebende Kanonenkugel.
2: Doch die beiden verbindet ein langer Leidensweg. Schon mit 4 Monaten die erste Diagnose. Fehlbildung beider Hüften und eine extreme Verkrümmung der Wirbelsäule. Die gesundheitlichen Probleme nehmen ab jetzt kein Ende mehr. Die Bilanz des kleinen Hundelebens?
5: Insgesamt 7 OPs, 15 Narkosen und unzählige Folgebehandlungen. Über 20.000 Euro Tierarztkosten.
6: Na, hast du viel mitmachen müssen, gell? Ja, Maus.
2: Trotz der unzähligen Behandlungen, richtig gesund wurde Buddy nicht. Wie viel kann man sich und seinem Tier zumuten? Bald muss Tanja Kühnel entscheiden, ob sie Buddy einschläfern lassen muss. Auch Isabel Blesch stellt sich diese Frage. Lana ist das größere Sorgenkind. Aber auch die erst 3 Jahre alte Kiwi ist krank. Anfang des Jahres hatte sie heftige Magen-Darm-Probleme. Musste mehrfach in einer Tierklinik künstlich ernährt werden. Unzählige Tierarztrechnungen haben sich in den letzten Jahren angehäuft.
8: Was ist da so zusammengekommen?
4: Einiges. Also, den genauen Betrag weiß ich nicht, will ich auch gar nicht wissen.
2: Es sind auf jeden Fall mehr als 25.000 Euro.
4: Erschreckend, dass 2 so kleine Hunde so einen dicken Ordner füllen.
2: Warum sind

0: Züchten, wenn absehbar ist, dass bei den Nachkommen erblich bedingt Schmerzen, Leiden oder Schäden auftreten.
1: Was bringt der Qualzuchtparagraf überhaupt? Dem wollen wir nachgehen.
2: Ja, das ist ja das Haarsträubende, dass es das schon so lange gibt eigentlich, das Verbot, und eben flächendeckend nicht beachtet wird. Ja.
3: Mein Name ist Dr. Mariana Peer. Ich bin Fachtierärztin für Tierschutz und die stellvertretende Landestierschutzbeauftragte von Baden-Württemberg.
1: Mariana Peer und Julia Stubenbord sind die beiden Landestierschutzbeauftragten aus Baden-Württemberg. Sie haben eine Kampagne gegen Qualzucht ins Leben gerufen. Erkenne Qualzucht, Freischnauze. Aufklären, das große Ziel der Kampagne.
4: Jeder vierte Dackel hat einen Bandscheibenvorfall.
5: Ja, genau.
1: Unter dem Motto Wissen schützt Tiere hat das Team Infomaterial herausgebracht für Tierarztpraxen und Tierheime. Sehr
6: schön. Wir haben dann gemerkt, dass es eigentlich sehr wenig Wissen in der Bevölkerung gibt, auch in der interessierten Bevölkerung.
2: Und wenn man gewisse Fakten über Krankzucht weiß, dann sieht man irgendwann automatisch auch von so einer Kaufentscheidung ab. Davon bin ich überzeugt.
1: Wir begleiten Mariana Peer in einer Heidelberger Tierarztpraxis. Auch Tanja Kühnel und Buddy sind auf dem Weg hierher. Ebenso Isabel Blesch mit Lana und Kiwi. Sind die drei Hunde nur drastische Einzelfälle oder gibt es ein Gesundheitsproblem bei diesen Rassen?
7: Komm hier, Maus.
8: Hallo.
7: Hallo.
8: Peer.
7: Kühnel, hallo. Das ist der Buddy.
8: Hallo, Buddy.
7: Unser kleines Sorgenkind.
8: Hi. Na du?
1: Wie ausgeprägt sind die zuchtbedingten Defekte bei der französischen Bulldogge?
9: Wenn wir vorne anfangen, haben wir einmal eben die Kurznasigkeit und die Kurzköpfigkeit, was zu Atemnot führt.
0: Das heißt, Kopf und Schnauze wurden so kurz gezüchtet, dass alles extrem zusammengequetscht wird. Viel zu viel Gewebe auf engstem Raum. Das Tier bekommt kaum Luft.
1: Der kurz gezüchtete Schädel bewirkt weitere Probleme. Hautfalten.
9: Und die wiederum können sich ganz leicht entzünden. Bei einem Tier wie Buddy, wo der Tränen-Nasen-Kanal noch geschlossen ist und immer wieder Tränenflüssigkeit drüber fließt, ist es natürlich noch, passiert es viel häufiger, dass sich da was entzündet.
0: Daneben hat die französische Bulldogge oft viele weitere zuchtbedingte Probleme. Von Kieferfehlstellungen über Hüft-, Knie- und Wirbelsäulendeformationen bis hin zu einem viel zu engen Becken. Eine natürliche Geburt der Welpen kaum möglich.
1: In der Natur wäre die Rasse wahrscheinlich schon ausgestorben.
9: Buddy ist eigentlich ein Fall mit relativ typischen Beispielen für eine französische Bulldogge. Also gerade diese Wirbelsäulendeformationen, die fehlende Rute, aber auch die Kurzköpfigkeit und die Bandscheibenvorfälle, das ist keine Kleinigkeit. Ja, das sind schwere Erkrankungen, aber leider eben für französische Bulldoggen auch normal. Ja. Deswegen ist die Rasse einfach schwer belastet.
0: Die durchschnittliche Lebenserwartung liegt bei 4,5 Jahren.
9: Das ist sehr, sehr kurz für so einen kleinen Hund.
1: Wie sieht es bei den Pomeranians aus?
9: So, wen haben Sie denn mitgebracht?
10: Die Lana und die Kiwi.
9: Mhm. Machen wir gerade mal auf. Also Pomeranians sind vor allem zwergwüchsig. Der Zwergwuchs von Pomeranians ist wirklich Ende der Fahnenstange. Und das bringt eben einige Probleme mit sich.
1: Die verkürzte Schnauze führt auch bei dieser Rasse zu Atemnot. Und in dem viel zu klein und zu kurz gezüchteten Schädel hat das Gehirn kaum Platz.
9: Eine Studie von 2023 sagt, dass über die Hälfte aller Pomeranians eben diese Chiari-like Malformation hat, also dass da das Gehirn nicht in den Schädel passt.
0: Durch die Schädelmissbildung kann sich eine gefährliche Flüssigkeitsansammlung bilden, die schwere neurologische Störungen verursacht. Außerdem leiden Pomeranians unter Zahn-, Hüft- und Kniemissbildungen, haben oft krankhaften Haarausfall und eine Instabilität der oberen Halswirbel.
9: Und da kann es passieren, dass wenn man mal falsch an der Leine zieht oder wenn so ein Tier von geringer Höhe irgendwo runterfällt, dass dann eben gleich am Genick was ganz ungut verrutscht. Im schlimmsten Fall wäre das dann mit einer Querschnittslähmung verbunden.
1: Sind Lana und Kiwi also keine Extrembeispiele?
9: Die Schäden sind auf jeden Fall

0: extrem. Ja? Ob es für einen Pomeranian speziell ist? Eigentlich nein.
1: Fazit: Lana, Kiwi und Buddy sind typische Beispiele ihrer Rassen. Viele weitere Haustiere sind von Qual- und Defektzucht betroffen. Genaue Zahlen gibt es nicht.
2: Experten schätzen, dass etwa über 1 Million Hunde in Deutschland krank gezüchtet sind. In Rassen ausgedrückt sind es mehr als 50 Hunderassen. Bei Katzen ist Qualzucht etwas weniger verbreitet. Trotzdem haben etwa ein Dutzend Rassen massive zuchtbedingte Gesundheitsprobleme. Auch Kaninchen, wie das Widderkaninchen, sind betroffen. Und Meerschweinchen oder Wellensittiche.
3: Im Ziervogelbereich ist Qualzucht ein Thema, im Reptilienbereich, ja, Schlangen, Geckos. Selbst im Bereich der Zierfische haben wir Qualzuchten. Ja. Also überall spielt die Optik echt mittlerweile eine sehr, sehr große Rolle.
1: Optik vor Gesundheit, auch beim Hundegeschäft.
4: Boah, wenn ich das sehe, kriege ich echt das Kotzen, ne? Das Kiwi sogar.
1: Kiwi und Lana sind von zwei unterschiedlichen Züchtern. Luxpom und Pomerania Mania. Die inszenieren ihre Hunde professionell im Internet. Bei beiden hat Isabel viel Geld ausgegeben. Für Lana 4.800, für Kiwi 2.900 Euro.
5: Weil ich davon ausgegangen bin, wenn man was Gutes möchte, dann muss man dafür auch gutes Geld bezahlen.
1: Die Tierschutzorganisation Vier Pfoten schätzt, dass in Deutschland pro Jahr ca. 1,2 Milliarden Euro mit Hundeverkäufen umgesetzt werden. Auch Pomerania Mania und Luxpom legen viel Wert aufs Marketing. Beide werben über Website und Social Media Kanäle und präsentieren ihre Hunde wie Kuscheltiere. Nichts deutet darauf hin, dass Pomeranians oft unter schweren Krankheiten leiden. Auf der Website von Luxpom heißt es sogar:
2: Sie müssen nicht so oft zum Tierarzt gehen wie bei anderen Hunden. Sie gehen auf Nummer sicher und erhalten garantiert ein gesundes und freundliches Haustier.
1: Was wissen die Züchter über die Probleme bei Pomeranians? Auf unsere Anfrage an Luxpom keine Reaktion. Pomerania Mania schreibt uns, man stecke viel Herzblut in den Instagram-Auftritt, habe zu 99% gesunde Tiere und viele zufriedene Kunden. Isabel Blesch gehört nicht dazu.
4: Wie denkst du da heute drüber? Wie kann man so dumm sein?
1: Wissen die Züchter nicht, dass sie kranke Tiere verkaufen? Isabel Blesch hat eine klare Meinung dazu.
5: Diese Ausreden von den Züchtern, ich kann es nicht mehr hören. Es ist jedes Mal geht es nur ums Geld. Jedes Mal die Kosten, die Kosten, die Kosten. Also die Hunde leiden, die haben Kopfschmerzen des Todes. Und das ist nicht einfach nur bei ein, zwei Hunden. Das sind mittlerweile über 50% davon betroffen, Tendenz steigend, weil keine Untersuchungen gemacht werden. Es hört ja nicht auf, wenn man die Augen davor verschließt.
1: Sind Isabel Bleschs Vorwürfe berechtigt? Wir wollen mehr über die Züchter herausfinden. Auf unsere Drehanfrage erhalten wir keine Antwort. Deshalb geben wir uns als potenzielle Käufer aus.
6: Ich interessiere mich schon länger dafür, einen Pom in mein Leben zu holen. Sie sind so süß. Ich habe bisher noch keinen Hund gehabt. Aber die Rasse scheint ja für Anfänger geeignet zu sein und ist pflegeleicht, oder? Haben Sie denn aktuell Welpen?
1: Wir warten auf Antwort, tagelang. Haken dann telefonisch nach.
6: Ist die Rasse denn für Anfänger geeignet?
7: Poms sind auf jeden Fall was für Anfänger. Sie sind sehr pflegeleicht, klug und menschenbezogen. Eigentlich gibt es gar nicht so viel zu sagen. Sie sind klein, liebevoll, anhänglich, einfach süß.
1: Per Chat bekommen wir Fotos geschickt. Bald dürfen wir die Welpen sehen. Isabel Blesch auf dem Weg nach Leipzig. Eine Reise mit ungewissem Ausgang. Wieder geht es um die Gesundheit ihrer Hunde. Sie nimmt die lange Fahrt von Heidelberg dafür auf sich. Ihr Bruder ist zur Unterstützung mit dabei. In der Uniklinik für Kleintiere soll Lana untersucht und eventuell auch operiert werden. Lana hustet und röchelt seit einiger Zeit auffällig. Kann ihr eine OP helfen?
4: Ja, meine Hoffnung ist natürlich, dass nicht allzu viel gemacht werden muss, dass ich sie schnell wieder habe und dass Lana mehr Lebensqualität geschenkt bekommt.
1: Mehr Lebensqualität haben die hier bereits bekommen. In der HNO-Abteilung der Uniklinik Leipzig landen Katzen und Hunde aus ganz Deutschland. Auch Louis, eine 8-jährige französische Bulldogge, bekommt seit Jahren kaum Luft. Können die Spezialisten helfen, damit er endlich wieder besser atmen kann?
8: Aber der hat ja auch eine Zunge. Oh Gott. Uiuiui. Ach du meine Güte. Es wird lustig. Mein Name ist Theresa Siegel und ich arbeite als Tierärztin in der Klinik für Kleintiere der Universität Leipzig.
1: Seit 7 Jahren kümmert sich Theresa Siegel um Hunde wie Louis. Und dennoch macht sie ihre Arbeit immer wieder fassungslos.
8: Oh Gott, das ist eine Katastrophe. Man sieht eigentlich bei dem Patienten hier, dass quasi gar keine Öffnung der Nasenlöcher für die Luft da ist. Also die Gewebe liegt auf Gewebe auf und die Luft muss eigentlich hier in dem Bereich durch.
9: Das heißt, wie muss ich das anfühlen für so einen Hund?
8: Wie ersticken.
4: Ja.
8: Hunde müssen rein von ihrer Natur durch die Nase atmen. Und wenn das nicht funktioniert, dann haben die eigentlich bei jedem Atemzug das Gefühl, zu ersticken.
9: Nein.
8: Man kann Dinge korrigieren, man kann auch Dinge operativ vielleicht beheben. Aber wir heilen diese Hunde nicht, ja, weil die einfach von Geburt an krank sind.
1: Auch Lana wird man niemals ganz heilen können. Ihre Schädelmissbildung kann Isabel nur lindern, mit Schmerzmitteln.
8: Hallo, guten Morgen.
1: Aber vielleicht kann Theresa Siegel Lana helfen, besser Luft zu bekommen. Wird alles gut gehen?
8: Ja, man sieht schon, dass du ein ganz kürzeres Näschen als deine Schwester hast.
3: Dass die Zunge so rausguckt, das ist immer? Oder ist das jetzt so der Stress?
8: Ja, okay.
1: Je kleiner, desto größer die Probleme. Das zeigt sich auch bei der Atmung.
8: Bei den Zwergspitzen ist es tatsächlich eher der Nasenausgang, der uns Probleme macht. Also nicht vorne die Nasenlöcher, sondern dass es quasi hinten aus dem Nasenloch nicht rausgeht.
1: Hustet und röchelt Lana deswegen so oft? Was wird Theresa Siegel feststellen? Und was wird sie operieren müssen?
8: Dann nehme ich sie einmal mit. Wir würden, wie gesagt, jetzt die Narkose machen und die Diagnostik. Und dann besprechen wir einfach, was wir gefunden haben und was wir für sinnvoll auch erachten zu operieren.
4: Okay.
8: Okay?
4: Ja.
9: Tschüss, Mut. Alles gut.
8: So. Bis nachher.
1: In Berlin treffen wir einen Mann, der seit Jahrzehnten vor der Entwicklung der Defekt- und Qualzuchten warnt.
10: Ich bin Achim Gruber. Ich bin Tierarzt und Tierpathologe. Und leite seit 20 Jahren das Institut für Tierpathologie an der Freien Universität in Berlin.
1: Tausende Tiere hatte Achim Gruber bereits auf seinem Obduktionstisch. Von der Maus bis zum Elefanten. Auch an Eisbär Knut hat er mit obduziert. Vor allem hat er sich auf Haustiere spezialisiert. Forscht daran seit Jahren. Die Entwicklungen schockieren ihn.
10: Zu den extremen Fällen gehören eigentlich immer die extrem kurznasig gezüchteten Hunde und Katzen, die dann im Sommer ersticken. Und dann sind die Menschen extrem betroffen, hochemotional, weinen, bringen die Tiere zu uns und verdächtigen dann, dass der vom Nachbar vergiftet wurde. Und wir müssen den Leuten dann tatsächlich erklären, dass die ihre Hunde selber umgebracht haben.
1: Weil sie beispielsweise bei 30 Grad Stöckchenwerfen spielen und die Hunde dabei kollabieren.
10: Krass ist für uns immer so dieses Missverhältnis zwischen diesem großen Tierleid und dass die Leute davon überhaupt keine Ahnung haben.
1: Achim Gruber warnt, die Haustierzucht habe längst kritische Grenzen überschritten.
10: Wir züchten viele unserer Haustiere, zum Glück nicht alle, aber viele züchten wir seit vielen Jahren krank und kaputt und kaputter. Das kann man nicht anders sagen.
1: Vor allem den Hund. Dabei gilt er doch als bester Freund des Menschen.
2: Vor rund 35.000 Jahren haben wir aus dem Wolf den Hund domestiziert.
11: Interessanterweise waren ja die Hunde über ungefähr 99% unserer gemeinsamen Zeit gesunde Nutztiere.
2: Hunde hatten Berufe,

0: Sie waren als Hütehunde, als Jagdhunde oder auch als Wachhunde im Einsatz.
1: Und erst vor ungefähr 150 Jahren sind wir auf die Idee gekommen, reinrassige Hunde zu züchten. Die gab es ja vorher gar nicht. Seitdem haben wir ganz viele Hunderassen unheimlich krank gezüchtet.
0: Der Hund hatte plötzlich kaum noch Aufgaben. Er sollte vor allem eins: gut aussehen.
1: Dieser Zeitraum, in dem wir diese Hunde so krank gezüchtet haben, entspricht ungefähr 1% der gemeinsamen Zeit, die wir mit dem Hund seit seiner Domestikation von den Wölfen verbracht haben.
2: Zurück in Leipzig. Lana auf dem Weg zur OP, in Vollnarkose. Im CT wird ihr Körper bis ins Detail analysiert. Auch der Nasenausgang kann jetzt überprüft werden. Bei gesunden Hunden ist die Öffnung ca. 5 mm groß.
3: Ich kann einmal mit dem Messwerkzeug im CT messen, wie der Durchmesser von ihrem Nasenausgang ist. Und das wird uns wahrscheinlich gleich erschrecken. 1 mm. Ja, also der Nasenausgang von Lana ist genau 1 mm groß. Ja. Das ist leider was wir häufig feststellen müssen beim Zwergspitz.
4: Und das ist aufgrund der Zucht wirklich so eng?
3: Ja. Aufgrund der Überzüchtung, kann man schon sagen. Ja.
4: So, Lana, dann schauen wir.
2: Was bringt die Endoskopie noch ans Licht? Erst dann weiß Theresa Siegel, inwiefern sie Lana helfen kann.
3: So, dann schauen wir uns jetzt einmal die Maulhöhle zuallererst an. Und hier ist sie. Doch schon sehr große Zunge zu sehen.
2: Und die passt kaum in die zu kleine Schnauze. Dazu überproportionale Mandeln im Miniaturrachen.
3: Also müssen wir gleich mal schauen, ob ihr das dann schon hilft, wenn wir das ein bisschen wegnehmen, das Gewebe. So, das ist jetzt der Bereich, wo wir gerade uns befinden. Das ist jetzt der Nasenausgang. Hier komme ich halt gar nicht mit in der Sonne. Und hier haben wir jetzt noch zusätzlich das Problem, dass von der rechten Seite die Nasenscheidewand uns den Ausgang zusammendrückt.
2: Eine OP im Bereich des Nasenausgangs ist also gar nicht möglich. Kann Lana trotzdem geholfen werden?
3: Hallo Frau Blesch, die Frau Siegel hier.
5: Hallo.
3: Hallo. So, sie hat tatsächlich relativ große, sehr prominente Mandeln im Rachen, die relativ viel Platz wegnehmen. Das Gaumensegel ist auch ein bisschen verlängert. Was ich ja sozusagen als chirurgische Therapie vorschlagen würde, wäre, dass wir das Gaumensegel ein Stückchen kürzen und die Mandeln rausnehmen.
5: Das heißt, das ist ein relativ einfacher und sicherer Eingriff und
3: genau.
5: Dauert auch so lang.
3: Genau, das ist kein risikoloser Eingriff, weil wir natürlich trotzdem an den Atemwegen operieren. Aber wenn sie nachher gut wach wird, dann darf sie auf alle Fälle wieder nach Hause.
5: Okay, gut.
2: Zurück zu unserer verdeckten Recherche. In der Nähe von Ulm treffen wir gleich die Züchter, bei denen Isabel Blesch einen ihrer kranken Hunde gekauft hat. Was wissen Sie über die vielen Krankheiten der Rasse?
6: Hallo.
7: Ja, hallo.
2: Wir lernen zuerst die Zuchthündin kennen.
6: Bitte wundern Sie sich nicht, die Mama hat viele Haare verloren. Das ist aber ganz normal nach der Geburt.
2: Die Hündin wird sofort wieder weggebracht. Jetzt zeigen sie uns die Welpen.
6: Sind sie nicht süß? Die Schwarzen kosten 2600 und die anderen 2800 Euro.
2: Auch der Deckrüde wird uns präsentiert.
6: Das ist Blackie.
2: Bei Blackie hören wir deutliche Atemgeräusche. Und er hat ziemlich hervorstehende Augen. Beides können Anzeichen von Überzüchtung sein. Außerdem kreiselt Blackie ein paar Mal um die eigene Achse. Das kann von der Aufregung kommen, kann aber auch ein Hinweis auf die Schädelmissbildung sein.
8: Sind Ihre Hunde denn eigentlich fit und gesund? Ich habe gehört, dass die Rasse Probleme hat.
6: Wie meinen Sie Probleme?
8: Ja, dass die Probleme am Kopf haben, oder?
6: Sie sind die erste Kundin, die diese Frage stellt.
8: Aber wurde denn der Kopf bei Ihren Tieren untersucht?
6: Nein.
8: Also es wurde kein MRT gemacht?
6: Nein, das machen wir nicht. Warum soll ich 1500 Euro bezahlen, wenn mein Hund gesund ist?
8: Und bei der Mutter?
6: Nein, warum fragen Sie das schon wieder? Wir verkaufen seit 2015 Hunde, 60 Stück pro Jahr. Wir haben Kunden aus Deutschland, Frankreich, Schweiz, Österreich. Sie sind die erste Kundin, die nach einer Kopfuntersuchung fragt.
2: 60 Welpen pro Jahr. Bei durchschnittlich 2.700 Euro pro Welpen macht das 162.000 Euro pro Jahr.
6: Ich kann Ihnen nur noch mal sagen, meine Hunde haben keine Probleme. Wenn Sie sich aber Sorgen machen, dann brauchen Sie bei mir ja nicht zu kaufen. Ich habe genug andere Kunden. Schlafen Sie besser noch mal eine Nacht drüber.
2: Unser Eindruck, wer kritische Fragen stellt, ist hier als Kunde nicht willkommen. Untersuchungen, um die typische Schädelmissbildung festzustellen, machen die Züchter nicht. Das haben sie uns deutlich gesagt.
7: Die Züchter wissen, dass diese Krankheit existiert, haben Angst, dass diese Krankheit auch bei ihren Hunden diagnostiziert werden könnte und haben einfach Angst davor, dass sie ihre Zucht zumachen müssen, weil wenn alle Hunde davon betroffen sind, können sie nicht mehr züchten.
2: Harte Vorwürfe. Was aber ist mit großen Hundezüchterclubs? Läuft die Zucht hier gewissenhafter, gesünder? Dazu recherchieren wir beim VDH, dem größten deutschen Hundeverband. Laut eigenen Angaben auf ihrer Website sind hier rund 10.000 Hundezüchter vereint. Tierschutz und die Gesundheit der Tiere werden hier groß geschrieben.
0: Unter strengsten Kontrollen gezüchtet. Richtlinien legen höchsten Stellenwert auf die Gesundheit und den Tierschutz.
2: Doch wie ernst nimmt der VDH den Tierschutz wirklich? Wir reisen nach Bayern. In Rieden findet an diesem Wochenende eine der großen internationalen Hundeschauen statt. Rund 2.800 Hunde sind angemeldet. Eine Riesenshow.
9: Ja. Der hat ganz schön viel Fell.
10: Na ja, gehört dazu zur Rasse, ne?
2: 15 internationale Ausstellungen veranstaltet der VDH 2025 in ganz Deutschland. Immer wieder gerät er dabei in die Kritik. Denn seit 2022 gilt ein Ausstellungsverbot nach § 10 Tierschutz-Hundeverordnung. Hunde mit Qualzuchtmerkmalen dürfen laut Gesetz nicht ausgestellt werden. Eigentlich. Wir überprüfen, ob das Ausstellungsverbot eingehalten wird. Zusammen mit der Tierschutzexpertin Mariana Peer. Wir müssen nicht lange suchen. Das sind Bassets.
11: Die Hauptprobleme von denen sind, dass sie einfach übermäßige Hautfaltenbildung haben, überlange Ohren.
2: Außerdem ein Knorpeldefekt, der die kurzen Beine verursacht.
11: Und ein ganz großes Problem ist das sogenannte Ektropium. Das ist, wenn das Unterlid vom Auge hängt und man eben einfach das Auge offen hat. Sie können ja mal so machen, eine Weile und so rumlaufen und es offen lassen, dann sehen Sie mal, wie das wehtut nach ein paar Minuten. Ja? Also das entzündet sich einfach, es ist schmerzhaft. Ektropium ist ein ganz klares Ausschlusskriterium und es ist ein äußeres Merkmal. Man sieht es auf 10 Meter Entfernung und dann ist es ein eindeutiges Merkmal.
2: Aber das scheint hier niemanden zu interessieren. Was uns wundert, wir sehen keinerlei Kontrollen durch Tierärzte oder durch das Veterinäramt. Weder im Eingangsbereich noch auf der Freifläche. Aber wir entdecken weitere Hunde, die gar nicht ausgestellt werden dürften. Nackthunde. Und französische Bulldoggen. Wissen die Hundeliebhaber etwa nichts über das Leid dieser Tiere? Bei diesem Hund nehmen wir deutliche Atemgeräusche wahr, obwohl das Tier nur dasteht, ohne körperliche Anstrengung.
11: Wie ich 2 Meter oder 1 Meter neben dem Hund stand, habe ich Atemgeräusche gehört. Also der Hund hat im Stehen geschnarcht. Atemgeräusche sind nie normal, sondern einfach auch immer ein Zeichen, dass da was verengt ist.
2: Außerdem, hier hinten fehlt was, der Schwanz. Auch das ein eindeutiges Qualzuchtmerkmal.
11: Es ist ein wichtiges Körperteil für die innerartliche Kommunikation, also die Sprache der Hunde untereinander. Es ist außerdem auch wichtig, um Deckversuche von Rüden zum Beispiel abzuwehren, dass es mindestens das Genitale bedeckt. Außerdem gibt es sogar ein Gerichtsurteil, das besagt, dass Hunde, also französische Bulldoggen, die keine Rute haben, nicht ausgestellt werden dürfen.
2: Ob den Ausstellern das bewusst ist?
12: Ihr Hund hat ja keine Rute.
13: Doch. Bitte? Kann sogar bewegen.
12: Okay.
14: Er hat Schwanz, schauen Sie.
12: Aber so richtig kommunizieren können die ja jetzt nicht mit so einem Stummelschwanz.
13: Aber sie kann so machen.
14: Sie kann kommunizieren.
13: Ja.
2: Das gesetzliche Ausstellungsverbot wird hier augenscheinlich sehr eigenwillig ausgelegt.
11: Ja, das ist halt die Tradition, die hier herrscht. Ja. Es ist einfach sau wichtig, dass man aufklärt. Es ist sau wichtig, dass man anfängt, wirklich auch die Probleme dieser Rasse zu sehen.
2: Was ist mit den Rassen, denen man Leid und Schmerzen nicht so einfach ansehen kann? Ohne dass ein MRT als Gesundheitsnachweis gefordert wurde, werden Pomeranians ausgestellt und ausgezeichnet. Und eine besonders kritische Rasse, was die Schädelmissbildung angeht. Der Kavalier King Charles Spaniel.
11: Wir haben in Deutschland ja keine Rassen, die verboten sind. Aber in Norwegen darf man mit dieser Rasse nicht mehr züchten.
2: Laut Studien sind 97% der Kavaliere von der Schädelmissbildung betroffen.
3: Das heißt, jetzt sind hier die 3% Gesunden?
11: Wenn alle Ausstellenden sich an § 10 Tierschutzhundeverordnung halten und nur mit gesunden Tieren kommen, dann haben wir hier die 3% nicht betroffener Tiere.
2: Dann sehen wir englische Bulldoggen, die in Norwegen ebenfalls verboten sind.
11: Ich weiß gar nicht, was ich dazu sagen soll.
2: Anordnen kann sie aber nichts. Ihr fehlt die rechtliche Handhabe. Sie kann nur dokumentieren.
11: Wir haben Tiere mit eindeutigen Qualzuchtmerkmalen hier gesehen. Man kann es eigentlich nicht anders sagen. Es ist so, ja.
2: Wir wollen mit dem Veranstalter, dem VDH Franken, sprechen. Wochen im Voraus war unser Dreh angekündigt. Erst kurz vor Ende der Veranstaltung entscheidet sich der VDH, uns ein Interview zu geben.
15: Wir wollen ja keine kranken Hunde, sondern wir wollen wirklich möglichst gesunde Hunde auch züchten. Qualität, das ist das Ziel.
2: Kurz vor dem Interview fordert man uns auf, keine kritischen Fragen zu Qualzuchten zu stellen. Wir fragen trotzdem.
3: Sie haben auch gerade gesagt, Sie wollen gesunde Hunde züchten.
15: Definitiv.
3: Müssten Sie sich dann nicht wirklich hier ganz strikt von einigen Rassen verabschieden? Weil wir haben heute eben doch einige gesehen, die unter den Qualzuchtparagraphen fallen und unter das Ausstellungsverbot.
15: Da ist hier eigentlich drauf geachtet worden. Also ich habe da keine Rassen gesehen. Ich weiß jetzt nicht genau, was Sie da meinen.
2: Wir haben Hunde mit eindeutigen Qualzuchtmerkmalen gesehen.
3: Die Tiere wurden ja nicht ausgeschlossen heute, sondern die haben an den Wettbewerben teilgenommen.
15: Nein, die wurden ohne Bewertung rausgeschickt.
2: Doch auch Bewertungen haben wir dokumentiert.
15: Das ist genau der Punkt, dass wir eben solche Hunde nicht haben wollen.
2: Und doch wurden sie hier ausgestellt.
3: War auch schon allein, dass die Tiere zugelassen werden bei einer Ausstellung?
15: Cut. Seit 5 Minuten reden wir über dieses Thema. Das ist genau das, was wir nicht wollten. Schönen Tag.
2: Keine weiteren Fragen also. Obwohl der VDH Franken für die Einhaltung des Ausstellungsverbots verantwortlich ist. Wir informieren das zuständige Veterinäramt über unsere Dreharbeiten. Die Reaktion?
0: Aufgrund der uns vorliegenden Bilder des SWR soll ein Bußgeldverfahren gegen den Veranstalter eingeleitet werden.
2: Außerdem erfahren wir, dass die Beamten große Schwierigkeiten mit dem Qualzuchtparagraphen 11b haben. Ein bekanntes Problem.
1: Wir haben zwar ein tolles Tierschutzgesetz im § 11b, da steht der Grundsatz drin, wir wollen keine Tiere krank züchten, aber das wird in der Praxis praktisch nicht umzusetzen sein, weil jeder das anders interpretiert. Der eine sagt, ach, das ist doch rassetypisch normal, der nächste sagt, ach, das geht doch noch und der dritte sagt, ich habe noch nie gesehen, dass mein Mops nicht atmen kann.
2: Was fehlt, damit die Ämter effektiv durchgreifen können? Auch Caroline Die Buschewitz ist ständig mit dieser Herausforderung konfrontiert. Sie arbeitet beim Veterinäramt in Köln. Ihr aktueller Fall? Eine Nacktkatzenzucht.
3: Genau,
16: okay, Vibrissen haben sie nicht. Mhm. Ja.
17: Na, wir haben die auch gesehen. Wir haben die angefasst, in der Hand gehalten. Also es ist wirklich kein Härchen, ne? Gar nichts.
16: Okay, ja, da haben wir ja eine eindeutige Defektzucht.
2: Birgit Thiesmann von 4Pfoten hat Nacktkatzen im Internet entdeckt. 1.100 € für ein Kätzchen. Mit versteckter Kamera haben die Tierschützerinnen die Zustände gefilmt, um ein Zuchtverbot zu erwirken. Eigentlich ein klarer Fall. Denn Nacktkatzen fehlen Fell und meistens auch Tasthaare, lebenswichtige Werkzeuge für die Tiere. Und dennoch ist der Fall aufwendig und erfordert Spezialwissen von den Ämtern, weil das Gesetz lückenhaft ist.
11: Wenn man jetzt konkrete Anhaltspunkte hätte, sowas wie Zentimeterangaben, irgendwelche objektiven Werte, messbare Daten, dann gibt es da nichts zu streiten.
1: Oder Nacktkatzen ohne Tasthaare dürfen in Deutschland nicht mehr gezüchtet werden.
11: Oder wenn man sagen würde, ein Hund, der keine Rute mehr hat, kann nicht arteigen kommunizieren und dementsprechend darf man mit ihm nicht züchten.
0: Oder zu klein gezüchteter Schädel. Qualzucht. Große hervorstehende Augen. Qualzucht. Übermäßige Hautfalten. Qualzucht.
1: Und genau diese klaren Regeln fehlen bei uns in Deutschland, die brauchen wir dringend.
2: Caroline Debuschewitz besucht unangekündigt die Nacktkatzenzüchterin, ohne eine griffige Merkmalliste. Die vorherige Regierung plante sie, setzte sie aber nicht um. Die Kölner Veterinärärztin steht also vor einer großen Herausforderung.
14: Hallo, Debuschewitz vom Veterinäramt der Stadt Köln, hallo.
2: Auch weil sie jedes Einzeltier begutachten muss.
14: Wir sind maßlos unterbesetzt. Wir wissen nicht mehr, wie wir unsere ganzen Pflichtaufgaben bewältigt bekommen sollen. Uns liegt eine Tierschutzbeschwerde vor. Okay. Es geht um Ihre Katzen. Wissen Sie, dass Sie eine Qualzucht haben?
18: Ja, kommt drauf an. Also eine Qualzucht ist es nicht. Sie hat ja Schnurrhaare.
2: Wie befürchtet. Der Nacktkatzenfall wird kompliziert und viel Zeit kosten. Dabei könnte es einfacher gehen.
11: Wenn man in ein paar andere Länder guckt, sind schon ein paar Dinge, von denen wir uns was abschauen dürften.
0: In Österreich gibt es bereits ein Werbeverbot für Tiere mit Qualzuchtmerkmalen. Norwegen verbietet als erstes europäisches Land konkrete Rassen. Den Kavalier King Charles Spaniel und die englische Bulldogge. In den Niederlanden müssen Hundeschnauzen mindestens ein Drittel der Gesamtschädellänge ausmachen.
11: Dann würde man das einmal messen und zack, die Geschichte wäre an einem Nachmittag geschrieben. Und da gibt es dann auch nichts zu streiten, weil Zahlen sind Zahlen.
2: Schafft die neue Bundesregierung endlich Klarheit? Wir wollen mit Alois Rainer, dem zuständigen Bundeslandwirtschaftsminister, sprechen. Ein Interview lehnt er ab. Schriftlich senden wir 8 Fragen, zum Beispiel, ob die Merkmalliste eingeführt wird, die so viele fordern. Doch wir erhalten keine konkreten Antworten. Lediglich ein allgemeines Bekenntnis zum Tierschutz.
0: Grundsätzlich kann ich Ihnen sagen, dass der Tierschutz der Bundesregierung ein wichtiges Anliegen ist. Bitte haben Sie Verständnis, dass ich mich zum gegenwärtigen Zeitpunkt noch nicht näher zu möglichen Vorhaben einlassen kann.
2: Enttäuschend für Caroline Debuschewitz und alle ihre Mitstreiter. Wir treffen Tanja Kühnel wieder, die Besitzerin von Buddy, der französischen Bulldogge. Früher ist sie diesen Weg oft mit ihrem Hund spaziert.
19: Am 29. April haben wir uns schweren Herzens dazu entscheiden müssen, auch ihn einzuschläfern.
2: Buddys Zustand hatte sich stark verschlechtert. Er hatte plötzlich neurologische Störungen und heftige Kopfschmerzen. Ausgelöst durch den zu klein gezüchteten Schädel. Sein früher Tod, Folge der umstrittenen Zucht. Buddy ist nur 5 Jahre alt geworden. Wie blickt Tanja Kühnel auf die Zeit zurück?
19: Das macht schon was mit einem. Belastet die Nerven, Ängste, Sorgen. Eine unbedarfte Zeit mit seinem Tier, das sieht anders aus.
20: Würden Sie jemals wieder eine Frenchie kaufen?
19: Nein, nein, ich kann es auch wirklich keinem raten. Auch keinen Mix davon, keinen Retro-Frenchie oder was es da sonst noch mittlerweile gibt. Und den Züchtern würde ich sagen, bitte lasst es bleiben. Ich würde mir wünschen, der Gesetzgeber kommt jetzt einfach mal in die Pötte.
11: Vielleicht muss man sich auch von manchen Rassen einfach langsam verabschieden und sagen, das ist jetzt keine Freude mehr mit den Tieren. Nicht für die Tiere, nicht für die Menschen und nicht für uns Tierärztinnen und Tierärzte.
2: Einen radikalen Wandel in der Haustierzucht. Das wünscht sich auch Isabel Blesch. Nach 2 Stunden ist die OP geschafft. Lana hat den Eingriff überstanden.
4: liebe Mausi.
2: Jetzt kann sie hoffentlich etwas freier atmen. Und trotzdem ist nicht alles gut.
3: Wir können nicht alles reparieren, was während der Zucht schiefgelaufen ist. Wir machen eben aus dem Zwergspitz kein Labrador.
21: Wie schauen Sie denn so in die Zukunft?
22: Vorsichtig optimistisch. Also wir schauen jetzt mal, wie das weitergeht mit den beiden.
7: Solange wie sie ein schönes Leben führen kann, möchte ich sie behalten und ihr das auch ermöglichen.
22: Ist das deine Lana oder wurde die vertauscht?
7: Aber mir ist bewusst, dass eines Tages der Tag kommt, an dem ich da die Verantwortung dafür trage und sie dann gehen lassen muss. Ja.
2: Für Isabel Blesch steht fest, sie würde nie wieder einen Pomeranian kaufen. Mhm.

0: Wollen wir jetzt sagen, wir gehen einfach einmal um den Block?
1: Nein.
0: Weil?
1: Nein.
0: Warum nicht?
1: Also die Richtung sowieso nicht, weil da eben sehr viele Hunde wohnen.
0: Okay.
1: Aber auch da würde ich nicht weiter als bis zur Kreuzung gehen.
0: Wollen wir einmal bis zur Kreuzung gehen?
1: Können, das okay? Können wir versuchen. Also viel weiter würde ich jetzt tatsächlich auch nicht. Dann würde ich mich zu weit von meinem. Nee.
2: Diana hat panische Angst vor Hunden. Und ich kenne dieses Gefühl nur zu gut. Doch anstatt wegzulaufen, habe ich beschlossen, mich dieser Angst zu stellen.
0: Jetzt versuche ich mal einfach mal vorbeizurennen. Okay, ne? Das hat mir gerade ein bisschen Angst gemacht, wie der Hund sich hier so, wie er so ankam.
3: Ich verstehe es total. Also sie tut gar nichts.
2: Und der will ja nur spielen.
4: Und siehst du, ich habe keine Leine dabei. Ich kenne meine Hunde, deswegen.
2: Es geht hier nicht um abgebissene Arme und Kampfhunde, sondern um den ganz normalen Alltag. Und die Frage, wem eigentlich der öffentliche Raum gehört.
3: Es ist dein Recht, hier zu joggen und nicht von irgendeinem Hund angefallen zu werden. Ja.
2: Nur wie viel Verlass ist darauf? Also kümmere ich mich selbst. Werde ich meine eigene Angst besiegen?
5: Willst du es dir mal zumuten, dass ich dir einfach losmache und du guckst, was passiert?
0: Hallo.
2: Typische Angstsituation für mich, der Bürohund, wie meine Kamerafrau Anne einen hat.
0: Dein Hund ist so ein Hund, der mir immer in den Kopf kommt, dass es so ein Hund ist, wo ich mir denke, mit dem will ich nicht so direkt zu tun haben.
6: Er wartet schon auf
0: dich.
6: Oh,
0: okay, hallo. Oh, krass, ich merke gleich, das ist immer krass, ich kriege gleich so einen Mini-Adrenalinschub irgendwie in meinem Körper. Aber ich bin ganz froh, dass hier gerade eine Glastür gibt, muss ich sagen. So kann man sich erstmal ein bisschen aneinander gewöhnen. Jetzt wackelt er mit dem Schwanz und guckt dich an. Das wirkt jetzt irgendwie ganz okay. Aber ehrlich gesagt, wenn wir jetzt die Tür aufmachen würden, da hätte ich irgendwie ein bisschen Schiss jetzt vor. So ein Tier sagt nicht, was es will und macht dann einfach irgendwas und ich weiß halt nicht, was passiert. Das macht mir Angst irgendwie.
2: Hunde und ich, das war nie eine Liebesbeziehung. Eher Abstand halten, wie bei diesem Schäferhund von Freunden. Es ist nicht so, dass ein Hund mich mal gebissen hätte. Aber ich bin ohne Haustier aufgewachsen am Ostberliner Stadtrand. Und die Hunde, die bellend hinter den Gartenzäunen auf- und abrannten, haben mich gegruselt. Wie man so ein Tier liest, habe ich nie gelernt.
6: Boni, Mama, sitz! Setz dich mal hin. Beruhigt dich das ein bisschen, dass er jetzt sitzt?
0: Naja, bewegt er so seinen Kopf so, komme ich hier gleich durch die Tür durch? Und das irgendwie, nee.
2: Schon ein Bürohund bringt mich aus der Ruhe. Richtig schwierig wird's beim Joggen. Dieses Berliner Waldstück nutze ich seit meiner Kindheit. Allein kann ich hier aber nicht mehr laufen gehen, denn hier sind immer viele Hunde ohne Leine. Mit Kamerateam traue ich mich.
0: Ja, zwei kleine Hunde ohne Leine, aber die sehen recht entspannt aus. Jetzt versuche ich mal einfach mal vorbeizurennen. Oh, ich versuch's. Okay, ne?
2: Hundekenner denken bestimmt, was hat er denn, die spielen da einfach. Aber ich verstehe nichts von Hunden und kann die Situation nicht einschätzen.
0: Von hinten kommen auch zwei Jogger mit Hund und ohne Leine. Oh. Entschuldigung, dürfte ich Sie kurz was fragen?
7: Klar.
0: Wir drehen einen Film über Angst vor Hunden.
7: Das passt ja ganz gut.
0: Und sind hier, weil hier oft auch Hunde ohne Leine rumrennen. Ja. Dürfte ich kurz fragen, weil also euer Hund ist entspannt, deswegen macht ihr das ohne Leine, oder? Ja?
7: Ja.
0: Und, oh, okay.
7: Sollen wir mal ranmachen, oder?
0: Also ich finde es ehrlich gesagt nicht ganz so entspannt gerade.
7: Dann können wir ihn einfach mal ranmachen.
0: Zum Beispiel so ein Hund, der läuft so ran, wie als würde er sich so ranpirschen. Das macht mir auf jeden Fall ein bisschen Angst. Ich muss ganz ehrlich sagen, es hat mir gerade ein bisschen Angst gemacht, wie Ihr Hund sich hier so, wie er so ankam. Können Sie das nachvollziehen?
3: Ja, ja? Kann ich nachvollziehen.
0: Okay.
3: Das ist genau das, was ich versuche, gerade mit einem Hundetrainerin abzugewöhnen.
0: Also genau wegen so einer Situation würde ich hier jetzt ich glaube, weiterhin niemals alleine joggen gehen. Das ist einfach so.
2: Eine Versicherung hat vor 10 Jahren bei einer Umfrage herausgefunden, jeder Zweite in Deutschland hätte Angst oder zumindest großen Respekt vor Hunden. Die Frau, die ich jetzt treffe, gehört definitiv dazu. Diana hat richtig krasse Angst.
0: Hallöchen.
8: Hallo.
0: Hi. Schön, dass wir da sein dürfen.
8: Ja. Hey.
2: Sie wohnt in Emden und hat sich auf einen Aufruf von uns gemeldet. Ihr Mann und die 2 Kinder sind heute woanders, damit Diana in Ruhe ihre Geschichte erzählen kann.
0: Wie würdest du es ausdrücken? Du hast Angst vor Hunden oder ist es noch zu wenig gesagt?
8: Das ist eigentlich zu wenig gesagt, ja. Ja, behandlungsbedürftig, wirklich schwerwiegend. Es schränkt mein Leben stark ein, tatsächlich, ja.
0: Wo kommt es her, würdest du sagen?
8: Der Hauptgrund liegt darin, dass ich gebissen wurde, als ich 8 Jahre alt war, in den Kopf. Das war schon sehr, ja, sehr prägendes. Sehr prägender Moment in meinem Leben.
0: Wie genau ist das passiert?
8: Ich war bei einer Freundin mit meiner Schwester zusammen. Wir haben gespielt, saßen auf dem Boden. Dann ging die Tür auf, die große Schwester von der Freundin kam rein, wollte irgendwas fragen. Dann ist der Hund hinterher und hat sich auf mich gestürzt. Und dann kam ich ins Krankenhaus mit ja, wirklich schweren Kopfverletzungen. Ne? Ja, das war... Schwierig. Schwierig drüber zu sprechen, tatsächlich.
0: Okay.
8: So detailliert mache ich das selten.
0: Kann ich das ja einmal rausziehen?
8: Ja, natürlich, klar.
0: Das heißt, der Hund hat sich richtig hier
8: da
0: so reinge... Ja. Okay. Eieiei. Das wurde richtig zusammengetackert, so sieht das
8: ja,
0: hier aus, ne?
8: Ja, wurde es, ja.
2: Es gibt keine bundesweite Statistik zu Hundebissen, aber allein in meiner Heimatstadt Berlin werden pro Jahr etwa 650 Menschen von Hunden verletzt. Der tut nichts, kann stimmen, muss aber nicht.
8: Ich mach das mal wieder zu. Ja. Ja, das ist jetzt nichts, was ich mir längerfristig angucken müsste unbedingt. Ja. Jetzt mittlerweile bin ich ja in Therapie und versuche dagegen anzuarbeiten. Aber das Ding ist ja halt, umso mehr man versucht, Dinge zu vermeiden, umso größer wird die Angst. Ja, das ist bei Angst ja nun mal leider so. Und ich habe irgendwann wirklich angefangen, ja, ich bin dann nicht mehr spazieren gegangen zum Beispiel. Als meine Kinder noch kleiner waren, bin ich viel mit denen gelaufen und sowas. Irgendwann habe ich dann damit aufgehört. Und mittlerweile ist es so weit, dass es mir nicht mehr alleine möglich ist, ohne wirklich ja, Panik zu bekommen. Irgendwann habe ich damit aufgehört, spazieren zu gehen und dann konnte ich es nicht mehr. Habe ich irgendwann festgestellt, okay, ich kann es gar nicht mehr.
2: Vor dem Dreh habe ich mich gefragt, wie soll ich Angst bebildern, im Film sichtbar machen?
8: Da fängt schon an. Hast du das gehört, oder?
0: Ah, ein Hund.
8: Ich kann dir sogar sagen, welcher das ist.
0: Ja, okay.
8: Ja.
2: Aber dann wird es doch ziemlich deutlich.
0: Du wirktest jetzt gerade recht entspannt hier rausgehen.
8: Ja,
0: das geht jetzt mittlerweile.
8: Ja, ist okay, genau.
0: Seit der Therapie jetzt so, sozusagen.
8: Ja, genau.
0: Das wäre noch vor einem Jahr nicht denkbar gewesen, oder?
8: Dass ich jetzt einfach so hier runterlaufe, nicht.
0: Nee, okay. Und wenn wir jetzt sagen, wir gehen einfach einmal um den Block, weil,
8: nein.
0: Warum nicht?
8: Also die Richtung sowieso nicht, weil da eben sehr viele Hunde wohnen.
0: Okay.
8: Aber auch da würde ich nicht weiter als bis zur Kreuzung gehen.
0: Wollen wir einmal bis zur Kreuzung gehen?
8: Können, das, okay. Können wir versuchen. Viel weiter würde ich jetzt tatsächlich auch nicht, dann würde ich mich zu weit von meinem, nee.
0: Ui, jetzt musst du auch erstmal durchatmen, wenn, ja, okay.
8: Ja.
0: Ich meine, du wohnst ja seit 5 Jahren, meinst du, oder?
8: Ja.
0: Und das ist echt... Krass, also das ist echt eine Einschränkung.
2: Außerhalb von ihrem Haus fühlt sie sich nur im Auto so richtig sicher, kann allein kaum noch durch die Stadt gehen. Respekt, dass sie ihre Geschichte hier so offen teilt. Nun hat sie aber noch eine Bitte an die Hundehalter.
8: In vielen Innenstädten zum Beispiel herrscht eigentlich auch Leinenpflicht, werden die Hunde trotzdem einfach so laufen gelassen. Es wäre halt wirklich schön, wenn sie sich dran halten. Würde mir und einigen anderen Menschen das Leben halt wirklich erleichtern.
2: Diana tut was gegen ihre Angst, ist seit einem Jahr in Therapie. Doch auch von den Hundehaltern erwartet sie etwas. Ich bin wieder im Berliner Waldstück. Warum laufen hier trotz Pflicht so gut wie alle Hunde ohne Leine rum? Ich spreche die Leute jetzt direkt darauf an.
0: Jetzt muss ich mal kurz festhalten, wie witzig das ist, dass der kleinste Hund, den wir bislang gesehen haben, glaube ich, der einzige war, der bislang an der Leine war. Ich verstehe euch sehr, aber dass das andere Leute davon abhält, diesen Park auch morgens zu nutzen, die vielleicht Angst vor Hunden haben, das seht ihr nicht so, oder?
9: Ich verstehe das, oder ich glaube dir sofort, dass das so ist. Mir begegnet das zum ersten Mal, dass jemand sagt, er kann den Park nicht nutzen.
10: Die Hunde, die hier sind, die sind nicht aggressiv.
0: Okay.
10: Ich weiß nicht. Also generell in Deutschland sind alle Hunde gut erzogen.
0: Wenn ich hier langkomme und da kommt ein Hund halt 30 Meter Abstand vom Hundehalter, ich bin schon da als Jogger. Also die Situation sind
8: schneller
0: halt nicht
8: laufen.
0: So. schneller laufen und wegrennen. Ne?
8: Ganz schnell laufen.
0: Das ist ihr Tipp. Aber es gibt ja viele Menschen, die haben Angst vor Hunden. Aber das haben sie noch nie so gehört.
10: Ich habe Angst vor Menschen.
4: Und siehst du, ich habe keine Leine dabei. Das ist hier so. Aber ich weiß, ich kenne meine Hunde, deswegen. Mhm. Ja.
0: Okay.
2: Sie kennt ihre Hunde und die tun sowieso nichts. Aus Hundehaltersicht vielleicht verständlich, aber das sind die Sätze, die Leute wie ich einfach nicht mehr hören können.
3: Also sie tut gar nichts. Also sie hat, seitdem ich sie habe, seit 2 Jahren noch nie irgendwen wirklich angegangen. Aber genau, das ist natürlich für ihn jetzt, wenn er Angst hat. Genau, das macht sie jetzt immer, weil das natürlich für sie auch so ein bisschen... Ja, Nala, komm mal jetzt hierher. Hopp. Sie kann mit Erwachsenen erstmal eben nicht und vor allen Dingen mit Männern nicht.
0: Okay.
3: Ist halt ein Hütehund, die haben das einfach natürlich so eigentlich gelernt, das genau so zu machen.
2: Insgesamt 10-mal rennt der Hund auf unseren Kollegen zu, der das Kamerarad fährt. Ich hätte das niemals ausgehalten.
3: Es ist halt natürlich so ein Problem beim Hundeverhalten. Und ich glaube halt einfach, da bin ich natürlich auch ein Stück weit egoistisch. Ich habe halt gerne Hunde schon immer gehabt. Und ich versuche eigentlich, auch wenn das jetzt wirklich ein schlechtes Beispiel war, da Rücksicht zu nehmen auf die Menschen, von denen ich halt weiß, dass sie Angst haben.
0: Das klingt jetzt irgendwie blöd, aber ich würde denken, eigentlich ist doch das Recht, dass Menschen sich hier bewegen zu können, noch ein Ticken wichtiger. Das sagen Hundehalter, was sagt er da? Aber weißt du, wie ich meine? Warum, wenn ich jetzt gerne joggen will, warum kann ich hier nicht joggen und muss den Hunden Vortritt lassen?
3: Nein, eben. Also ich muss gucken, dass du joggen kannst. Klar. Also kann ich jetzt wenig dagegen sagen. Natürlich. Also es ist dein Recht, hier zu joggen und nicht von irgendeinem Hund angefallen zu werden. Ja.
0: Aber de facto ist es doch eigentlich, wenn ich Angst vor Hunden habe, gerade hier schwierig, zum Beispiel in diesem Park, oder?
3: Hier in dem Park ist es schwierig. Also jetzt als Hundehalter sage ich zum Glück auch ein Stück weit schwierig, weil es gibt keinen anderen Ort.
2: Zum Glück für die Hunde, weil die für ein artgerechtes Leben auch mal Freilauf brauchen. Aber was ist mit der Leinenpflicht, die hier offiziell gilt? Kontrolliert wird sie offenbar nie. Weil das so ist und ich mich nicht auf verantwortliche Hundehalter verlassen kann, muss ich selbst was tun. Nach vielen Jahren mit Hundeangst werde ich mich ihr endlich stellen.
0: Ich bin immer ein bisschen aufgeregt vor Drehs. Das ist, glaube ich, auch ganz gut so, eine gewisse Anspannung. Aber heute ist es schon noch mal ein bisschen mehr. Es gibt Drehs, auf die ich mich mehr gefreut habe. Aber deswegen macht den Film ja auch, muss ich jetzt durch. Hallöchen. Ist ja nett, dass du schon draußen begrüßt, damit man nicht die Angst hat, oh, der Gartenzaun, dahinter ist der Hund.
11: Das
0: hat System, ja? Okay,
11: ja.
0: Hi.
11: Weil die meisten schon sehr aufgeregt sind. Und ich habe ja auch Klienten, die überhaupt hier über die Schwelle sich zu bewegen, für die ist das eine Riesenüberwindung.
0: Mhm.
11: Kriegst du das hin?
0: Das kriegen wir hin.
11: Okay.
0: Gut.
11: Alles klar. Du siehst, wir sind erstmal allein.
0: Yes.
11: Du möchtest ein Wasser?
2: Sven Iden trainiert Hunde, ihre Herrchen und Frauchen und Leute wie mich. Um zu checken, was Hunde von mir wollen, muss ich zuerst verstehen, wie funktioniert Hundesprache, wie begrüßen sie sich.
5: Und dann kommt so ein gemütlicher Osterspaziergang umeinander rum. Der läuft wirklich in so einem netten Spaziergangstempo. Ich habe schon Hunde gesehen, die haben noch mal eine Blume geschnuppert. Dann kommt der Teil, den du nie imitieren musst, der für Hunde aber wichtig ist, Personaldaten einlesen am Hinterteil. Kannst du dir vorstellen, warum das so umständlich abläuft?
0: Naja, wenn man nicht weiß, was der andere will, will man nicht so direkt auf die Schnauze zugehen, sondern vermeidet erstmal den direkten Kontakt wahrscheinlich.
5: Genau, Schnauze und Kehle. Ich kenne dich nicht, ich bin noch nicht beknackt und lass dich mit deiner Schnauze in diesem Bereich. Und wenn du mal einen Welpen siehst, der das nicht kann und er sagt, du bist aber ein Toller, dann wird er meistens weggeschnauzt. Ja? Benimm dich, du bist übergriffig.
2: Wenn ich weiß, wie Hund und Hund das so machen, hilft mir das für die Begegnung Mensch und Hund.
5: Du, na, du bist aber ein Süßer. Na, du, oh, komm mal hier und ja, ach, was, du bist ja ein viel niedlicher und so. Hast du bestimmt schon mal gesehen, Modellteppichklopfer. Ja? Für den Hund ist das in der Regel alles andere als angenehm. Wenn ein Hund auf dich zukommt und geht nicht weiter und ist locker wie so ein Fisch, ja, Hunde, man sieht richtig so, wie Hunde sich oft so schlängeln beim Gehen, sondern stehen bleibt, einfriert und dich anguckt, hast du die unterste Stufe von, ja, der Nico, ich weiß nicht so recht, den muss ich mir nochmal angucken. Das ist noch nicht aggressiv, aber das ist vielleicht, als würdest du so machen. So. Ja. Was du machen kannst, du siehst deinen Hund und er läuft frei und du sagst, okay, ich laufe jetzt mal einen Bogen, ich bleib so locker, dann signalisierst du dem schon, ich bin bei mir, ich bin selbstsicher, ich will mit dir nichts zu tun haben.
2: Jetzt wird es ernst. Sven hat 3 Hunde, darunter 2 große Hirtenhunde, und die soll ich nacheinander kennenlernen.
5: Willst du einen Schritt wagen?
0: Ja.
5: Gibst du mir einen Vertrauensvorschuss und dem Hund?
0: Machen.
5: Ist oder so angelernt. Okay, sonst tief Luft holen. Wenn es dir zu viel ist, packe ich sie wieder rein.
0: Jo.
5: Okay?
0: Läuft.
5: Alles klar. Die freut sich, dass sie da endlich raus darf.
0: Ich habe da immer sofort, ich kenne das an mir, so ein Mini-Adrenalin-Ding, das war jetzt auch gleich da.
5: Deine Angst hat eine Eigendynamik.
0: Ja.
5: Ja, und will dir Gutes tun, aber in dem Fall ist sie krass überdimensioniert.
0: Ja.
5: Willst du es dir mal zumuten, dass ich dir einfach losmache und du guckst, was passiert?
0: Ja, ja.
5: Okay,
0: ja.
5: Juri, und los mit dir. Okay. Hallo, meine Hübsche.
0: Ja, ganz, ganz rational sicher, dass es total entspannt eigentlich ist und dass sie andere Sachen im Kopf hat, als mit mir irgendwas zu tun zu haben.
5: Wenn du magst, nimmst du einfach deinen Hocker und hockst dich so nah ran, wie du dich wohlfühlst. Okay?
2: Schaffe ich das, meine Angst gleich zu überwinden? Es gibt andere Menschen, die müssen sich überwinden, aus beruflichen Gründen. Das Klischee schlechthin, der Postbote, der vom Hund gebissen wird. Ich bin in Kolbermoor, Südbayern, bei der Post.
0: Werde einer von uns, wenn du keine Angst vor Hunden hast. Da sehe ich schon Postjacken.
2: Dass es eben nicht nur ein Klischee ist, musste vor kurzem der Azubi Tom lernen.
12: Ich bin da halt vor die Haustür. Die hatten da einen Ablageort. Der Hund war draußen. Ja, hat halt dann gebellt. Lag aber auf dem Boden. Und dann habe ich halt gedacht, ja, gehe ich vor die Tür, leg das Paket hin. Dann kam er doch an, hat schon geschnappt. Ich wurde hier in meinen Unterarm gebissen. Ich habe einen lila Arm gehabt zwar, aber ist doch besser ausgegangen als gedacht.
2: Jährlich gibt es im Münchner Raum etwa 50 solcher Beißvorfälle gegen Zusteller. Deswegen bekommen alle Azubis ein Training, ob mit oder ohne Hundeangst. Was tun, wenn mich der Hund hinterm Gartenzaun doof findet?
13: Also ihr steht jetzt ja vor der Haustür, ein bisschen seitlich, habt hier euer Paket und guckt den Hund nur so an. Jetzt nicht sowas machen, weil da haben wir wieder die sozial motivierten Hunde, die sagen, du greifst meinen Halter an. Stehen bleiben, bitteschön, ihr Paket. Das mag für euch nicht so höflich sein, ist mir total egal, aber ihr werdet vielleicht nicht gebissen. Der Halter darf sich gern, wenn sein Hund schon mit dabei steht, was er nicht tun sollte, dann darf er sich sein Paket gerne abholen.
2: Ich finde das cool, dass man mit Angst vor Hunden hier nicht allein gelassen wird. Und es gibt sogar noch ein überraschendes Tool, von dem mir der Arbeitsschutzverantwortliche erzählt.
14: Wir haben natürlich auch ein internes System, wo wir so eine Art Hundemerkkarten, wenn da ein Vorfall war, werden die bei uns im System gespeichert. Und der Zusteller wird über seinen Scanner, den wo er immer dabei hat, wird er dann gewarnt, dass an der Hausnummer auch ein Hund ist und dass man da eben ein bisschen vorsichtiger vorgehen soll.
0: Und wenn jetzt öfter so Situationen sind, wo die Mitarbeiter melden, da war eine Situation, ich komme damit nicht klar. Spricht die Post dann aktiv auch die Halter an sogar oder wie funktioniert das?
14: Ja, wir sammeln natürlich diese Informationen und dann gehen natürlich auch an die Hundebesitzer die Schreiben raus, dass sie in Zukunft darauf achten sollen, dass wir gefahrlos die Sendungen zustellen können. Und wenn das nicht der Fall ist, dann müssen wir eben leider die Strafe aussprechen, dass man sie da aus der Zustellung rausnehmen, bis eben der Hund entweder so weggesperrt ist, dass uns nichts passiert oder dass die Gefahr gebannt ist.
0: Die Vorstellung ist schon krass, dass du eigentlich einen Beruf ausüben willst, der dir total gefällt, auf den du Bock hast, aber du bist dann eingeschränkt, weil du Angst vor Hunden hast. Auch Leute, die im Büro arbeiten, wo Bürohunde sind. Also ja, da wünsche ich mir schon ein bisschen Aufmerksamkeit für, dass man als Hundehalter seinen Hund im Griff hat, weil Leute haben mit diesem Hund zu tun und müssen damit klarkommen. Ja. Hundi, wah, wah. Hundi, wah, wah.
2: Viele Hundehalter haben ihre Vierbeiner natürlich im Griff, haben zum Beispiel einen Hundeführerschein gemacht. Auch ihre Perspektive will ich verstehen. Ein letztes Gespräch beim Joggen im Waldstück. Finden wir Lösungen im Streit um die Hunde?
0: Also es ist ja irgendwie so eine Balance, dass einerseits Leute wie ich gerne so einen Park auch vielleicht nutzen, aber andererseits Hundehalter vielleicht auch Orte bräuchten, wo sie ihre Hunde mal ohne Leine laufen lassen könnten. Also
15: ja, unabdingbar. Und damit meine ich keinen eingezäunten kleinen Hundepark, die es ja auch gibt in Berlin, wo man dann Tausende von Hunden hat und die Tiere ableihen kann. Das reicht halt auch nicht aus, um tierartgerecht auszulassen.
0: Aber es wären ja vielleicht Möglichkeiten, dass man so eine Fläche so ein bisschen aufteilt oder nach Uhrzeiten, dass man sagt, zwischen 7 und 8 Uhr gilt kein Leinzwang.
16: Wäre eine Idee, also den Vorschlag könntest du gerne mal Also auch wir würden uns freuen, ne, wenn wir wüssten, dass jetzt kein Fahrradfahrer in irgendwelche Schleichwege auf einmal von hinten angerast kommt, wo ich mir denke, warum macht er das?
17: Es gibt ja Klingeln. Ja. Der kann ja auch da fahren, wo er möchte. Das ist ja ein freies Land, aber sich anschleichen und sich dann aufregen, das ist halt ein bisschen schwierig immer.
0: Ist interessant, weil ich habe natürlich hauptsächlich im Kopf, dass ich denke, Mensch, können die Hunde nicht angeleint sein oder so? Aber ihr habt sozusagen, wiederum würdet euch freuen, dass sozusagen die anderen Nutzer des Parks nicht so den Hund erschrecken. Ne?
16: Oder sogar richtig Waldgebiete, wo man weiß, da kann ich jetzt meinen Hund unangeleint laufen lassen. Zumal wir auch Hundesteuer zahlen. Ja. Und die Tiere gehören nun mal zum Leben dazu und da sollte es mehr tiergerechte Möglichkeiten geben, den Tieren auch artgerecht zu werden.
0: Diese Hundebesitzer gerade waren so mega sympathisch und sagen, nehmt uns nicht noch diesen letzten Ort, wo wir uns sozusagen qua Gewohnheitsrecht mit unseren Hunden aufhalten. Aber andererseits nimmt es halt eben Raum für Leute wie mich, die halt hier nicht wirklich befreit joggen gehen können. Das ist echt eine schwierige Frage. Wem gehört dieser Wald? Wem gehört ein Park? Den Menschen, die da joggen wollen? Den Hundebesitzern? Das ist halt doch eine Verteilungsfrage irgendwie.
2: Diese Frage kann ich jetzt nicht lösen. Aber was meine eigene Angst angeht, da werde ich jetzt einen großen Schritt tun.
5: Also ich pushe dich immer und ermuntere dich, aber du kannst dich so wie eben, finde ich sehr, sehr gut, kannst dich auch selber pushen. Ja? Ich sag dir mal, was sie liebt. Sie mag es, hier angefasst zu werden. Wenn du einfach nur die Hand auflegst, ich kann ihren Kopf halten.
0: Weil sie die ganze Zeit nicht so anguckt.
5: Ja, lass sie doch. Ich würde, wenn du jemanden anfassen würdest,

0: drei Stunden bin ich schon hier und mache mich nun nach und nach mit seinen Hunden vertraut.
1: Von hier zu, ich treffe irgendwie rennend mir total unbekannte Hunde, habe ich das Gefühl, ist das schon auch nochmal ein ganz schöner Schritt. Aber es ist halt ein erster mega wichtiger Schritt für mich.
2: Oh, okay. Das ist dieses Meer. Mach einfach was.
1: Ah, okay. Ja. Mhm, okay. Wenn sie sprechen könnte, wäre es entspannter, als dass sie diese Bewegung macht.
0: Und dann gehe ich sogar noch Gassi mit den dreien.
2: Willst du sie auch noch nehmen?
1: Ja, gerne.
2: Ja?
1: Ey, nicht ganz so doll ziehen, Freunde hier. Na ja, gut.
0: Und ja. Bin ein bisschen stolz.
1: Würde man nicht denken, dass ich diesen Film hier mache, weil ich Hundeangst habe, wenn man mich hier so sieht. Ja? Aber vielleicht ist es Tag 1 von, ich habe nicht mehr so dolle Hundeangst.
0: Vielleicht wäre das ein Deal. Ich lerne, mit Hunden klarzukommen und ihr Hundehalterinnen und Halter, ihr lernt, auf mich Rücksicht zu nehmen.

0: Hätte ich jetzt auch heute nicht ganz so gedacht, dass es gleich so läuft.
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0: Er gilt als unser treuester Freund, der Hund. Kein anderes Haustier lebt schon so lange in der Obhut des Menschen wie er. Diese jungen Hunde gehören zur Rasse der Cocker Spaniels. Die Kleinen haben allerlei Spielzeug in ihrer Kinderstube. Sie sollen frühzeitig lernen und Erfahrungen sammeln, damit sie sich später in ihrem Leben zurechtfinden. Ein getrocknetes Schweineohr weckt ihr besonderes Interesse. Die jungen Spaniels sind gerade 12 Wochen alt. Sie sind nun alt genug, dass sie ohne ihre Mutter zurechtkommen und aus ihrer Kinderstube ausziehen können.
1: Ja, jetzt komm.
2: So, jetzt haben wir das kleine Zwergel da.
1: Ei, du bist ja nett.
0: Die Züchterin hat Hundefreunde gefunden, die so einen Spaniel-Welpen in ihre Familie aufnehmen wollen.
2: So, dann darf ich Ihnen die Ahnenkarten geben. Dann ist eine kleine Welpenbeschreibung, was man so mehr oder weniger braucht. Und das ist der Futterplan. Und wenn er sich dann einsam fühlen sollte in der Nacht, das ist der Geruch von den Welpen und von der Mutter und auch das Spielzeug. Das wird oft das Lieblingsspielzeug. Das hilft dann. Das, das nehmen Sie bitte mit und legen Sie rein.
1: Das hilft dir die erste Zeit.
2: Ganz süßer.
3: Wir haben uns für den Cockerspaniel entschieden, weil es ein kleiner Hund ist, ein netter Hund, ein Spielkamerad für unsere Kinder. Außerdem schwimmt er gern, er wandert gern mit uns. Und weil wir ihn in der Wohnung halten wollen, deswegen soll es ja nicht zu großer Hund sein. Und das passt also für uns. Jetzt sind wir daheim, jetzt gehen wir.
0: Wer sich einen Hund anschafft, muss vieles bedenken. Zunächst braucht der ein eigenes Körbchen und einen festen Platz in der Wohnung.

0: Endlich haben die Eltern von Ina zugestimmt. Schon lange wünscht sich das Mädchen einen Hund als Spielkameraden.
1: Aufregend das Ganze heute, ein aufregender Tag. Ja.
0: So ein Tier braucht natürlich jeden Tag etwas zu fressen. Und das kostet Geld. Geeignet für den Hund ist spezielles Trockenfutter. Das enthält im Wesentlichen alles, was das Tier braucht. Vom Eiweiß bis zu den Mineralstoffen und Vitaminen. Man kann seinem Vierbeiner aber auch Futter aus der Dose geben. Oder ihm selbst ein Fleischmenü kochen. Bloße Knochen aber sind nichts für einen Hund. Auf keinen Fall darf er rohes Schweinefleisch bekommen, denn davon kann er krank werden. Wichtig ist auch, dass für den Hund immer genügend frisches Wasser bereitsteht. Gerne fressen Hunde das, was auch ihr Herrchen isst. Stark gewürzte Speisen vertragen die Vierbeiner aber nicht. Frisches Obst dagegen ist gut für sie. Durch sein Bellen drückt der Hund aus, wenn ihm etwas nicht passt. Oder wenn er uns etwas mitteilen möchte und sich freut. Bei so vielen Geschwistern muss jeder schauen, dass er genügend Milch erwischt. Doch langsam, für jeden ist eine Zitze reserviert. Hunde sind Säugetiere. Sechslinge sind bei ihnen keine Seltenheit. Hundemamas können sogar zweimal im Jahr über 10 Junge bekommen. Alles, was ein Fell hat, weckt das Interesse dieser Welpen. Es sind Wachtelhunde, eine Jagdhunderasse. Der Jagdinstinkt steckt den Hunden im Blut. Das liegt an ihren Vorfahren, dem Wolf. Denn ursprünglich stammt der Hund vom Wolf ab. Wölfe sind Jäger und Rudeltiere. Chef des Rudels ist immer der Leitwolf, das stärkste Tier im Rudel. Er bestimmt, was gemacht wird. Ihm folgen alle anderen. Durch Zucht sind im Lauf der Jahrhunderte, ausgehend vom Wolf, mehr als 400 verschiedene Hunderassen entstanden. Verhaltensbeobachtungen an einem jungen Wolf und einer französischen Bulldogge zeigen, Hund und Wolf sprechen die gleiche Sprache. Sie haben dieselben Verhaltensweisen und verstehen einander. Wer den Bauch zeigt, unterwirft sich. Wer den Schwanz einzieht und weggeht, hat Angst. Lecken an der Schnauze heißt, ich mag dich, sei wieder freundlich zu mir. Wer seinen Hund verstehen will, der muss seine arttypischen Verhaltensweisen zu deuten wissen. Damit aus einem jungen Hund später ein folgsamer Begleiter wird, sollten Mensch und Hund miteinander lernen, damit sie einander überhaupt verstehen können. Diese Junghunde besuchen mit ihren Frauchen und Herrchen die Übungsstunde des Hundevereins. Hier gilt es, allerhand Aufgaben zu bewältigen. Wer es gut macht, bekommt eine Belohnung. Mit Leckerbissen lässt sich jeder Hund locken. Das muss man wissen, wenn man einen Hund erziehen will. Wichtigste Disziplin in der Hundeschule ist das Fach Gehorsam.
2: Fuß. Und wir gehen einmal ganz langsam, wie wir es brauchen. Fuß.
0: Bei Fußgehen muss sein. Nur wenn sich der Hund seinem Begleiter unterwirft, klappt das auch. Der Hund soll anerkennen, dass der Mensch sein Rudelführer ist und nicht er der Chef ist im Team. Paul ist ein Jack Russell Terrier.
3: Fuß jetzt, so, und vorwärts.
0: Weil diese Hunderasse klein und nett ist, ist sie besonders bei Kindern beliebt. Doch auch wenn er noch so freundlich und nett ausschaut, auch Paul muss den Anweisungen seines Frauchens folgen. Ein gut erzogener Hund läuft auch dann nicht weg, wenn er nicht angeleint ist. Klappt doch, wenn Paul nur will. Die Spielregeln des Zusammenlebens müssen eben in so einer Mensch-Hund-Beziehung erst eingeübt werden. Da ist er ja schon wieder, musste nur mal eben schauen, was bei den anderen los ist. Er ist ein Dalmatiner. Hunde sind in ihrem Aussehen und ihrer Größe zwar total unterschiedlich, ihr Körperbau aber ist ähnlich. Alle haben sie ein Knochenskelett und gehören zur Klasse der Wirbeltiere. Hunde sind Zehengänger. Sie treten nur mit den Zehenspitzen auf.
2: Da ist der Ballen. Sehen Sie es? Direkt, gell? Man sieht es, glaube ich, schon so.
0: Ihre Wirbelsäule ist langgestreckt. Ihr Gehirn liegt geschützt in einem knöchernen Schädel. Das Gebiss mit den Fangzähnen ist geeignet zum Fangen und Zerreißen der Beute.
2: Das sieht man ganz genau. Das sind die Molaren und dahinten sind die, also die Prämolaren und die Molaren. Dann haben wir da vorne die Fangzähne, das typische Raubtiergebiss. Und ganz wichtig ist in dem Fall beim Hund die Schere. Die Schere geht übereinander, eine Zange war aufeinander.
0: Alle Hunde schnüffeln gern. Sie haben eine sehr gute Nase mit vielen Riechzellen. Hunde riechen um ein Vielfaches besser als der Mensch. Auch ihr Gehör ist besser. Hunde hören sowohl höhere Töne als auch Geräusche in einer größeren Entfernung besser als der Mensch. Das Auge des Hundes ist wie das des Menschen ein Linsenauge. Allerdings sehen Hunde Farben schlechter als der Mensch. Bewegte Gegenstände aber bemerkt ein Hund sehr schnell. Jeder Hund will Beschäftigung. Er braucht Bewegung und spielt gern. Alleine in der Wohnung oder im Zwinger eingesperrt zu sein, das ist nichts für dieses Tier. Schließlich braucht der Hund als Rudeltier Gesellschaft. Wer einen Hund hält, sollte Zeit haben, sich um ihn zu kümmern. Paul holt alles und kommt auch wieder, wenn es hinterher noch einen Leckerbissen zur Belohnung gibt. Ein Hund braucht auch gesundheitliche Pflege und sollte mindestens einmal im Jahr zum Tierarzt. Der überprüft sämtliche Sinnesorgane und schaut in Ohren und Augen. Denn die sollten gelegentlich gereinigt werden. Auch das Gebiss wird kontrolliert. Auch Hunde können Zahnstein und im Alter schlechte Zähne bekommen. Einmal jährlich muss ein Hund gegen Tollwut und andere Hundekrankheiten geimpft werden. Wenn sie gut gehalten werden und gesund bleiben, können Hunde über 15 Jahre alt werden. Das schadet nie. Robuster als viele Rassehunde sind oft die Mischlingshunde. Diese Hunde sind für die Jagd ausgebildet. Der Jäger ist auf ihre Mithilfe angewiesen. Arco ist ein großer Münsterländer und liebt das Wasser. Durch gezielte Zucht wurden bei den Hunden im Lauf der Jahrhunderte schon immer bestimmte Eigenschaften hervorgehoben und andere unterdrückt. Der Jagdhund apportiert dem Jäger die Wildente. Hunde, die nicht gern ins Wasser gehen und sich nicht für Wildenten interessieren, sind für diese Aufgabe ungeeignet.
4: Aus! Schüttle! Schüttle! Oh, oh.
0: Ganz andere Fähigkeiten als von einem Jagdhund werden von einem Hütehund verlangt. Für den Dienst beim Schäfer sind vor allem der altdeutsche Hütehund und der Schäferhund geeignet. Hütehunde müssen wachsam sein und dafür sorgen, dass eine Schafherde zusammenbleibt. Wenn es heißt weiterziehen, müssen alle Schafe mit und keines darf verloren gehen. Wieder andere Aufgaben hat dieser Riesenschnauzer. Er ist im Sicherheitsdienst auf dem Gelände eines Flughafens angestellt. Sein Herrchen hat ihn speziell für den Wachdienst ausgebildet.
5: Geh vom Hund weg! Warte doch mal! Warte mal! Flughafen, wo schauen! Kann ich mal raus? Arm hoch!
0: Der Hund ist mannscharf und macht dem Fremden Angst. Bei dieser Übung zeigt der Riesenschnauzer, wozu er fähig ist. Wird sein Herrchen bedroht, übernimmt der Hund seine Verteidigung und kann richtig gefährlich werden.
5: Jetzt weg!
0: Hunde im Sicherheitsdienst werden unter anderem auch für die Suche von Sprengstoff eingesetzt. Wenn ein Hund trainiert ist und den Geruch kennt, findet er den versteckten Stoff schnell. Mit seiner empfindlichen Nase kann der Hund schon aus der Entfernung geringe Spuren des Stoffs riechen. Sein Bellen signalisiert, hier liegt der Stoff. So ein Hund findet auch Drogen, wenn er dafür ausgebildet wird. Hunde können vieles lernen. Blindenführhunde finden sich sogar im Straßenverkehr zurecht. Sicher entscheiden sie, wann die Straße überquert werden kann. Die Fähigkeiten des Hundes geben dem blinden Menschen Sicherheit und verhelfen ihm zu mehr Bewegungsfreiheit. Oft werden Schäferhunde für diese Aufgabe eingesetzt. Doch auch andere Hunderassen können diesen Begleitdienst lernen. Unverzichtbar sind Hunde bei der Suche nach Lawinenopfern in den Bergen. Durch eine mehrere Meter dicke Schneedecke hindurch nimmt der Hund den Geruch eines Verschütteten wahr. Hier kommt es auf schnelle Hilfe an, damit ein Mensch gerettet werden kann. Gefunden. Da freuen sich Hund und Herrchen. Es gibt Hundebesitzer, die sich plötzlich nicht mehr für ihre Vierbeiner interessieren und sie dann abschieben. Ins Tierheim. Erfüllt ein Hund manchmal nicht sofort die Wünsche seines Besitzers, wird er wieder weggegeben. Hier warten diese Hunde dann, manchmal jahrelang, bis sie wieder jemand haben will und ihnen ein neues Zuhause bietet. Würden es sich ihre Besitzer vorher überlegen, ob sie ihr Leben mit so einem Tier teilen wollen, könnte vielen Hunden ein Leben hinter Gittern im Tierheim erspart bleiben. Er gilt zwar als der beste Freund des Menschen, doch wer sich an seiner Freundschaft erfreuen will, der muss ihn gut kennen und verstehen. Seinen Hund.
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10: 4 Jahre Krieg. Und ein Kreml-Chef, der weitermacht.
11: Der Sieg war immer auf unserer Seite und wird es immer sein.
10: Doch wie kann das sein? Warum geht Putin nicht das Geld aus?
12: Heute legen wir das 21. Sanktionspaket vor.
13: Wir werden jetzt bis Ende 2027 endgültig und dauerhaft alle Energiebezüge aus Russland beenden.
12: Die Sanktionen haben Russland effektiv von den globalen Finanzmärkten abgeschnitten.
10: Unsere Spurensuche führt uns in eine düstere digitale Parallelwelt. Zu einer Erfindung, die eigentlich die Finanzwelt revolutionieren sollte, und plötzlich zur Waffe im geopolitischen Machtkampf wird.
14: Kein Zweifel, wir sind in einem Kryptokrieg.
10: Es tobt eine unsichtbare Schlacht, Putins Krieg, finanziert mit digitalem Geld. Wie funktioniert das? Ich frage mich wie viele, warum geht Russland im Krieg gegen die Ukraine nicht das Geld aus? Trotz strengster Sanktionspakete gegen Russland, trotz Ausschluss vom westlichen Zahlungsverkehr. Wie kann der Kreml all diese Sanktionen umgehen? Bei meiner Recherche stoße ich auf etwas, das bislang kaum beachtet wurde. Kryptowährungen. Dieser Spur will ich nachgehen. Ich bin zwar kein Kryptogeldexperte, aber ich werde rasch verstehen, Putin bekämpft damit auch uns.

0: Der erste Hinweis führt mich nach London. Hier will ich einen Mann treffen, der sich ernste Sorgen macht um die Sicherheit in Europa. In der britischen Hauptstadt gibt es Experten, die Kryptowährungen nicht nur als Segen, sondern auch als neue Bedrohung betrachten. Meine Fahrt führt mich vorbei am Verteidigungsministerium. Zwischen den vielen altehrwürdigen Gebäuden liegt hier das Royal United Services Institute, eine traditionsreiche Denkfabrik. Hier suchen britische Geheimdienste Rat, wenn es um versteckte globale Bedrohungen geht. Für Tom Keating ist es überhaupt nicht schlimm, dass ich so wenig über Kryptowährungen weiß. Aber die Politik sollte sich damit besser auskennen.
1: Eine der Herausforderungen, vor denen wir stehen, ist, dass die Verantwortlichen in der Regel nichts von Kryptowährungen verstehen. Ich spreche regelmäßig vor dem Europäischen Rat im Parlament. Meine erste Frage lautet immer: Bitte heben Sie die Hand, wenn Sie Kryptowährungen besitzen oder wenn Sie jemals eine Blockchain-Analyse durchgeführt haben. Kaum jemand hebt jemals die Hand. Also die Menschen, die die Gesetze erlassen, die Entscheidungen treffen, verfügen meiner Meinung nach nicht über das Wissen und die Erfahrung, um das Risiko und die Bedrohung zu verstehen, die von Kryptowährungen ausgehen.
0: Dabei seien Kryptowährungen für viele Menschen längst Alltag.
1: Wenn man auf einen Markt im Londoner East End gehen und fragen würde, wer versteht etwas von Kryptowährungen? Dort würden alle die Hand heben, weil das ein wichtiger Teil ihres Lebens ist. Wir befinden uns also heutzutage in einer Situation, in der die Verantwortlichen wahrscheinlich am wenigsten qualifiziert sind.
0: Kryptowährungen boomen. Tom Keating meint, man müsse vor allem eines über diese neuen digitalen Währungen wissen: dass sie ohne jede Kontrolle von Banken und Staaten funktionieren.
1: Was die Menschen über Kryptowährungen verstehen müssen, ist, dass man damit Finanzwerte weltweit verschicken kann, ohne die Kontrollen, denen man bei seiner Bank ausgesetzt ist. Wenn du also zu deiner Bank gehst und sagst, hey, ich möchte etwas Geld an einen Freund oder Verwandten irgendwo auf der Welt überweisen, dann gibt es jede Menge Kontrollen. Woher kommt dein Geld? An wen schickst du es? Und warum? All diese Arten von Kontrollen zur Bekämpfung von Geldwäsche, im Fall von Krypto, trifft nichts davon zu.
0: Dieser digitale Geldverkehr funktioniert also ohne die Kontrollen, die wir sonst von unserem Finanzsystem kennen. Und genau das schätzen einige.
1: Wäre man ein schlauer Mafiaboss oder ein Kleptokrat, hätte man die Kryptowährung erfunden. Es besteht kein Zweifel, wir sind in einem Kryptokrieg. Und für Wladimir Putin ist sie genau zum richtigen Zeitpunkt gekommen.
0: Die erste und mit Abstand bedeutendste Kryptowährung ist Bitcoin. Und Russland ist, so finde ich heraus, mittlerweile zum weltweit zweitgrößten Produzenten von Bitcoins aufgestiegen. Hinter der Bitcoin-Herstellung für Putin soll auch der einstige georgische Regierungschef und russisch-georgische Oligarch Bizina Iwanischwili stecken, höre ich. In der georgischen Hauptstadt Tiflis gibt es eine Freihandelszone, in der die Kryptowährung Bitcoin sowohl produziert als auch gehandelt und in andere Währungen getauscht wird. Da will ich hin. Aber wie? Als westlicher Journalist ist das schwierig, vielleicht sogar gefährlich. Also gebe ich mich lieber als Kryptogeldinvestor aus, als ein Geschäftsmann, der damit in Georgien Geld verdienen will. Dafür kontaktiere ich eine spezielle Anwaltskanzlei in Warschau, die mir helfen soll, in die Szene reinzukommen.
2: Hallo. Wenn wir über Georgien sprechen, liegen Sie völlig richtig. Das ist sowas wie ein Zentrum für Kryptogeld.
3: Vielleicht können Sie mich ja in Kontakt mit diesen georgischen Leuten bringen. Ich komme dafür auch gerne vorher zu Ihnen nach Warschau.
0: Es scheint zu klappen. Aber Sie wollen ein persönliches Treffen, um ein Geschäftsinteresse nochmal abzuklopfen. Also dann. Auf nach Warschau. Ich soll ins Finanzzentrum der polnischen Hauptstadt kommen, in einen dieser eleganten Bürotürme.

0: Ausgestattet mit falschen Visitenkarten, einem neuen Smartphone und einer versteckten Kamera, mache ich mich auf den Weg zu den Anwälten. Was werde ich erfahren? Werde ich eine Spur russischer Bitcoins in den Westen finden?
1: Ja, es ist alles sehr günstig da. Warum? Weil sie Öl aus Russland zu viel günstigeren Preisen kaufen, da Russland niemanden hat, an den es verkaufen kann.
2: Das sieht alles sehr vielversprechend aus.
0: Ich bin also auf der richtigen Spur. Aber komme ich auch in eine Bitcoin-Fabrik hinein?
2: Haben Sie einen Kontakt zu einem Bitcoin-Schürfer in Georgien?
1: Ich würde zu Georgi raten. Er ist ein Top-Kontakt, definitiv ein guter Kandidat. Denn er ist derjenige, der die Free Trade Zone leitet.
0: Treffer. Ich werde also bald nach Georgien reisen. Ein paar Tage darauf. Ich fliege nach Tiflis, die Hauptstadt Georgiens. Teile des Landes sind bis heute von Russland besetzt. Offiziell gilt Georgien als Demokratie. Experten schätzen es inzwischen eher als Anhängsel Russlands ein. Was mir im Stadtbild direkt auffällt, der Trend zum Bezahlen mit Kryptowährungen ist nicht zu übersehen. Bald soll es sogar die Nationalwährung Lari als Kryptowährung geben. Georgien erlebt gerade einen Wirtschaftsboom. Ob dieser Aufschwung auch mit dem Kryptoboom zusammenhängt?

0: Mein Treffen mit der Kryptoindustrie lässt auf sich warten. Doch ich finde in der Zwischenzeit jemanden, der hier Bitcoin mit billigem Strom herstellt. Nikolaus hat sich seine eigene private Bitcoin-Farm aus zahlreichen Computern aufgebaut, schürft so eigene Bitcoins. Denn Bitcoins sind wie digitales Gold. Die Geldmenge wurde auf 21 Millionen Bitcoins begrenzt. Die werden von tausenden Computern durch komplizierte Aufgaben errechnet. Dieses Rechnen, oft Schürfen genannt, wird wie beim Goldsuchen umso schwerer, je länger es dauert. Nikolaus fasziniert das. Ebenso wie der einfache Geldtransfer.
1: It's my bank account.
2: Das ist mein Bitcoin-Konto. In diese digitale Brieftasche kannst du jede Summe laden, sie mit deinem Handy verbinden und dann dein Geld überall hin überweisen. Du kannst es jederzeit ausgeben, rund um die Uhr, und du kannst grenzenlos Geld versenden. Niemand kann es einfrieren. Niemand kann es stoppen. Es ist das beste Zahlungsnetzwerk der Welt.
0: Und der Bitcoin macht viele reich. Er startete mit einem Wert von nur 0,7 Cent und liegt heute bei gut 50.000 Euro. Das Problem? Bitcoin-Schürfen kostet immer mehr Strom. Allein Nikolaus verbraucht mit seinen Rechnern in nur einer Stunde so viel Strom wie eine durchschnittliche vierköpfige Familie in Deutschland in einem halben Jahr.
2: Wir verbrauchen etwa 2 Megawatt pro Stunde. So viel brauchen wir, um unsere Bitcoins zu schürfen. Das Geschäft lohnt sich hier, auch wenn es bei diesem Betrieb ein Jahr dauert, bis wir einen Bitcoin geschürft haben.
0: Nur einen einzigen Bitcoin in einem Jahr im Wert von aktuell 50.000 Euro? Dafür setzt Nikolaus hier viel ein.
2: Ich brauche 30.000 bis 40.000 Dollar, um hier in Georgien einen Bitcoin zu schürfen.
0: In Deutschland würde das derzeit rund 180.000 Euro kosten und würde sich nicht lohnen. Ich frage mich, warum ist der Strom hier so billig? Ich bekomme Hinweise auf ein riesiges altes Gaskraftwerk aus der Sowjetzeit. Hier wird Gas, das Russland nicht mehr auf dem Weltmarkt verkaufen kann, zu Strom verheizt. Wird dieser Dumpingstrom genutzt, um billige Bitcoins zu schürfen? Dass die russischen Gasimporte allein im letzten Jahr um 40% gestiegen sind, würde dazu passen. Verwandelt hier Putin Gas zu Geld? Ich finde georgische Quellen, laut denen die größte Kryptofarm in der Freihandelszone mehr Strom verbraucht als die größten 3 Stahlwerke Georgiens zusammen. Laut amtlichen Zahlen sei die Bitcoin-Produktion der zweitgrößte Stromverbraucher des Landes. Dann meldet sich unser Kontaktmann aus der georgischen Kryptofabrik in der Freihandelszone. Ich bereite mich vor. In der Freihandelszone am Rand von Tiflis kann ich nur undercover drehen. Journalisten wird der Zutritt auf dem streng bewachten und umzäunten Gelände verwehrt.
3: Hi, I'm Peter.
4: Hallo, ich bin Peter.
3: Nice to meet you.
4: And you are Sind Sie der Manager?
3: Manager.
0: Sie lassen mich rein in die Freihandelszone, wo ich zu steuerlich günstigen Bedingungen ins Kryptogeschäft einsteigen könnte. Werden hier auch wirklich Bitcoins geschürft?
4: Und was ist das?
2: Hier wird geschürft.
4: Geschürft? Kryptogeld?
2: Ja, Kryptogeld.
4: Können wir einen Blick reinwerfen?
2: Da rein nicht.
0: Das Gelände ist riesig. Eine Kryptofabrikanlage neben der anderen. Wer die Anlagen betreibt, wer am Ende die produzierten Bitcoins erhält, erfahre ich von den Arbeitern hier nicht. Dann treffe ich Leute, die an der Kühlung der Anlage arbeiten.
3: Peter Schwarz.
4: Peter Schwarz, wie geht's?
2: Ah, wir arbeiten. An der Kühlung.
4: An der Trockenkühlung, an den Datencenter? Kann ich das sehen?
2: Ja, sicher.
4: Oh, so groß ist hier die Kühlanlage.
3: Thank you, that's it.
4: Vielen Dank, das war sehr beeindruckend.
3: Georgi? Ja.
2: Rufen Sie Georgi an, der kümmert sich um alles.
0: Klar ist, hier werden Bitcoins in gigantischem Maßstab geschürft. Auch ich könnte hier Bitcoins mit billigem Strom aus Gaskraftwerken erzeugen. Doch wer sind die Auftraggeber? Steckt hier der Kreml dahinter? Werden mit den Bitcoins von hier russische Rüstungsgüter finanziert? Die Prospekte sind auf Russisch. Sollen damit gezielt russische Kunden angeworben werden? Außerdem finde ich heraus, es gibt hier in Georgien Kryptobörsen. Dort können Bitcoins in andere Währungen getauscht werden. Arbeiten diese Börsen ausschließlich für Russen? Eine davon ist jedenfalls in der Freihandelszone registriert, in der ich gerade war. Das Volumen der Börsen? 25 Milliarden Euro. Georgien erlebt seit dem Ukraine-Krieg ein enormes Wirtschaftswachstum. Ist dieser Boom durch russische Sanktionsumgehungen angeheizt? Ich mache mich auf den Weg zum berüchtigten Larsi Highway. Diese Straße ist der einzige Weg, um Waren von Georgien nach Russland zu bringen, über das Kaukasusgebirge. Werden hier sanktionierte Waren nach Russland geschmuggelt, womöglich bezahlt mit Kryptogeld? Die Lkw werden von den georgischen Grenzern kaum kontrolliert. Sie nehmen uns dafür sehr genau in den Blick, fotografieren uns auch. An der Grenze zu Russland sind Filmaufnahmen verboten. Ich muss deshalb wieder verdeckt drehen. Ich suche nach Fahrern und versuche, mit ihnen zu sprechen. Auch Lkw aus Russland stehen hier. Doch nur die armenischen Fahrer sprechen mit uns.
4: Wo kommen Sie her? Fahren Sie nach Russland?
2: Aus Armenien, auf dem Weg nach Moskau.
4: Wo fahren Sie hin?
2: Russland.
3: Where do you go?
4: Russland?
5: Russia.
4: Russland? Nach Moskau?
2: Nein, nach Vladivostok.
4: Ist das Ihr LKW?
2: Ja, der hier, der da und diese da auch.
4: Was? Fünf Laster?
0: Was in den Lkw steckt, lassen Sie mich nicht sehen. Werden hier Sanktionen umgangen? Spielen Kryptowährungen eine Rolle? Gibt es dafür Belege?

0: Zurück in Tiflis treffe ich die Chefin eines Investigativbüros. Nino Bakratze hat die Spur der Lastwagen genau untersucht. Für das Portal iFact arbeiten 5 mutige Journalistinnen an genau diesen brisanten Fragen. Wie werden die Sanktionen umgangen? Welche Güter, die militärisch genutzt werden, gelangen über den Kaukasus nach Russland?
1: Ich habe zu Kriegsgütern recherchiert, insbesondere dazu, wie Georgien diese nach Russland exportiert. Wir haben ein verdecktes Experiment durchgeführt und uns an eine russische Handelsfirma gewandt und sie gefragt, wir haben etwa 30 Drohnen, die wollen wir nach Russland verschicken. Und sie antworteten uns, wir können das natürlich nach Russland liefern. Wir wissen, wie riskant das ist, da es sanktioniert ist. Aber wir haben das schon oft gemacht. Wir wissen, dass Kryptowährungen von diesen Unternehmen genutzt werden, um die Sanktionen zu umgehen.
0: Georgien rückt durch den Handel mit Gas, Strom und sanktionierten Gütern also näher an Russland. Eine Entwicklung, die für Georgiens Demokratie immer gefährlicher wird, so die Journalistin.
1: Als ich diese Organisation vor 10 Jahren gründete, war Georgien ein demokratischer Staat. Heute kann ich das von Georgien nicht mehr sagen. Wir sind überhaupt keine Demokratie mehr. Wir beschreiten den Weg in die Diktatur.

0: Meine erste Erkenntnis? Russland ist eben nicht vom internationalen Zahlungsverkehr abgeschnitten, sondern zahlt mit Kryptogeld, unbemerkt vom Westen. Jetzt will ich herausbekommen, was bezahlt der Kreml alles heimlich mit Bitcoins und Co.? Waffen? Agenten? Wahlmanipulation? Sind wir wirklich schon in einem Kryptokrieg? Um die russische Strategie dahinter zu verstehen, bin ich zurück in London. Ich bin mit einem Mann verabredet, der Putins Kryptostrategie schon länger verfolgt. Der Sicherheitsexperte wurde dafür bereits selbst von den Russen sanktioniert. Sein Name? Neil Barnett.
1: Cryptocurrency plays an important role.
2: Wir wissen, dass Kryptowährungen eine wichtige Rolle bei russischen verdeckten Aktivitäten spielen. Sie sind zum einen ganz klar ein Hilfsmittel für das, was ich als politische Geldwäsche bezeichnen würde. Also verdeckte Zahlungen aus dem Kreml, die unser politisches System fluten. Und zweitens kennen wir viele Fälle von Saboteuren, die von den russischen Geheimdiensten, oft online, rekrutiert werden. Meist sind das keine Profis, sondern Kleinkriminelle, die dann auch mit Krypto bezahlt werden.
0: Der Kreml setzt nicht nur auf Bitcoins, er hat sogar eine eigene Kryptowährung entwickeln lassen. Mit dem kryptischen Namen A7A5.
2: Das ist Elon Shor, der eigentlich der Initiator des A7A5-Projekts ist. Ein sanktionierter Moldauer. Und dort ist Piotr Fratkov, Vorsitzender

0: der PBS-Bank in Russland. Die Rüstungsbank ist Aktionärin von A7A5 und hat durch Rubeleinlagen das Projekt abgesichert.
1: Ist es ein wichtiges Zeichen, dass Putin sich mit diesen beiden Männern zeigt?
0: Das würde ich sagen. Untersuchungen zeigen, dass im Jahr 2025 illegale Transaktionen im Wert von über 70 Milliarden Dollar, die mit dem russischen Staat in Verbindung stehen, über A7A5 abgewickelt wurden. Es handelt sich also eindeutig um ein sehr wichtiges Projekt.

0: Ein eigenes russisches Kryptogeld. Werden damit auch sogenannte Wegwerfagenten bezahlt? Wie funktioniert das? In London treffe ich einen Mann, der sich damit auskennt. Einen ehemaligen Geheimagenten, der lange für die CIA gearbeitet hat. Er ist bereit, mir zu zeigen, wie Agentenbezahlen ganz praktisch funktioniert.
1: Wer sind Sie?
2: Das ist eine gute Frage. Ich bin Zack Tavaresna. Ich war 9 Jahre in amerikanischen Nachrichtendiensten tätig. Meistens habe ich mich mit russischen Finanzfragen beschäftigt. Von allem ein bisschen.
0: Zack Tavaresna, Kryptoanalyst.
1: Ist es eine Gefahr?
2: Ich denke, das ist eine echte Bedrohung für die Stabilität der westlichen Finanzsysteme. Meiner Meinung nach bedeutet das eine ziemlich massive Abkehr von den Sicherheitsmechanismen.
0: Auch Zack ist also der Ansicht, Putin setze Kryptogeld als Waffe gegen das freiheitliche Europa ein. Wie das funktioniert, will er uns zeigen. Allerdings nicht in London. Hier ist es streng verboten. Wir reisen dafür an den Rand der EU, nach Polen. Wir treffen uns in Warschau, wo mir Zack demonstrieren will, wie einfach das System funktioniert. Wir hätten diesen Test auch in Hamburg, Köln oder Berlin machen können, aber dort würden wir uns strafbar machen. Im EU-Staat Polen seien die Finanzregeln für Kryptogeld besonders locker, sagt Zack. Wie kann man also als russischer Agent seine geheimen Operationen bezahlen, ohne dass einem jemand auf die Spur kommt? Der erste Schritt, ein Handyshop. Mit Bargeld kauft Zack ein Smartphone.
2: Da haben wir es. Ich möchte heute eins beweisen. Krypto kann man zwar theoretisch zurückverfolgen, das heißt aber nicht, dass man weiß, wem es gehört. Niemand kann wissen, dass ich dieses Handy in diesem Laden gekauft habe, dass ich es bar mit Geld bezahlt habe. Es gibt viele Gründe, warum jemand seine Spuren verwischt. Ein Saboteur, der in Europa aktiv ist und der hybride Kriegsführung betreibt. Jemand könnte mit dieser Methode bezahlt werden, um ein Verbrechen zu begehen. Heute will ich euch mal zeigen, dass eine Verschleierung ohne spezielle Werkzeuge in Europa möglich ist.
0: Der nächste Schritt. In einem Café loggt sich Zack per WLAN ins Internet ein und lädt unbemerkt ein sogenanntes Wallet herunter. Eine digitale Brieftasche, die wie ein Bankkonto funktioniert. Dafür muss er aber weder seinen Namen angeben, noch seine Personalausweisdaten oder sonstige persönliche Informationen.
2: Bei einem Bankkonto werden eine Unmenge an Unterlagen hinterlegt und mit Steuererkennungen verknüpft, während dieses digitale Kryptokonto, das Wallet, an nichts gebunden ist. Das Smartphone wurde in bar bezahlt. Die Wallet wurde hier anonym ohne Anmeldung installiert.
0: Mit der digitalen Brieftasche kann er nun Geld senden und erhalten. Doch Zack ist überrascht. Mit der Wallet ist auch schon die Möglichkeit installiert, verbotene russische Kryptowährungen zu überweisen. Ganz einfach mit dem Handy.
2: Also ja, ich meine, das ist doch krass. Wir sitzen hier in Europa, wo diese Kryptowährung sanktioniert ist. Und das funktioniert einfach. Wir könnten jetzt diese Wallet-ID an jemanden in Russland senden. Der könnte uns riesige Mengen an Geld in Form von digitalen Rubeln oder digitalen Dollars schicken oder anderen Kryptos. Und ich könnte dieses Geld über dieses Smartphone erhalten und dann einfach an einem Kryptogeldautomaten ziehen.

0: this phone's wallet into physical fiat currency at the ATM.
1: In der EU kann man also mit der streng sanktionierten russischen Kryptowährung A7A5 bezahlen und damit auch illegale Geschäfte abwickeln. Der dritte Schritt. Zack zahlt polnische Zloty in bar in einen Krypto-Geldautomaten ein. Dieser wandelt das Bargeld in Kryptowährungen um und speichert es direkt auf der digitalen Kryptogeldbrieftasche seines Smartphones. Jetzt könnte er als russischer Agent problemlos und in Sekunden völlig unerkannt zwischen Russland und der EU Geld versenden, in beliebig großer Menge.
2: Und damit ist unser Experiment abgeschlossen. Wir haben jetzt digitale Dollars, also USDT, aus unserem Handy. Nun können wir Geld an jemanden in Russland senden oder es gegen digitale Rubel tauschen. Wir könnten damit Personen für illegale Aktivitäten bezahlen oder etwas Harmloses. Und zu keinem Zeitpunkt gab es irgendeine Art von Überprüfung oder Identifizierung. Wer ich bin, wem gehört diese Wallet oder dieses Telefon?
1: Was mir nach meinem Treffen mit Zack klar wird: Kryptobezahlen funktioniert wie mit Bargeld, nur eben digital. Überweisungen per Handy sind kinderleicht. Doch Kryptoüberweisungen lassen sich kaum zurückverfolgen. Genau das war die Idee der Erfinder. Aber wie funktioniert das? Bei Kryptowährungen speichern die Nutzer jede Überweisung nur mit einer Nummer. Es treten nirgends Namen in Erscheinung. Alle Transaktionen werden gespeichert und in einer gemeinsam verwalteten Datei, der sogenannten Blockchain, registriert. Doch ist die Bezahlung mit Krypto so wirklich komplett anonym? In Albany bei New York verabrede ich mich mit einem Kryptoanalysten. Er durchleuchtet für eine Firma das weltweite Krypto-Business und hat Möglichkeiten gefunden, den geheimen Krypto-Geldtransfers auf die Spur zu kommen. Chris Keegan von TRM Lab.
3: Viele Menschen halten Kryptowährungen für etwas Unsichtbares, für eine Art Geheimnis, etwas Unergründliches. Wir nennen es ja aber das öffentliche Kassenbuch, weil es öffentlich ist. Wenn etwas in der Blockchain steht, kann man es meistens zurückverfolgen, kann nachsehen, woher das Geld kommt und wohin es fließt. Man weiß nicht unbedingt, wem jede Adresse zugeordnet ist, aber man kennt die Adresse.
1: Chris verrät mir nicht alle Tricks seiner Detektivarbeit. Die Personen hinter den Kryptoüberweisungen aufzuspüren, ist ein zähes Geschäft. Doch wenn es gelingt, lassen sich auch illegale Geldflüsse eindeutig nachweisen.
3: Dein Job ist, diese beiden Informationen miteinander zu verknüpfen, um sagen zu können, ich weiß, dass diese Adresse zu dieser Person oder dieser Regierung gehört. Das hier ist ein Iraner, der für die Regierung die Ölsanktionen umgeht und wohl auch Menschenschmuggel betreibt.
1: So findet er einen Iraner, der offenbar via sanktionierter Kryptowährung mit Russland handelt.
3: Einer Plattform, die Sanktionen umgeht, darf ich kein Geld überweisen. Das wäre illegal. Aber es gibt Möglichkeiten, sie dazu zu bringen, mir ihre Wallet-Adresse zu geben. Und sobald ich diese Adresse habe, gebe ich sie in das Blockchain-System ein und sehe, wohin sie ihr Geld transferieren. An diese Adresse, an diese Börse. Und so baut man Stück für Stück sein Netzwerk aus.
1: Ich reise nach Moldawien, auch Moldau genannt. Hier will ich Belege dafür finden, wie der Kreml Kryptowährungen zur politischen Sabotage einsetzt. Das kleine Moldau hat sich nach dem Zerfall und der Auflösung der Sowjetunion 1991 für unabhängig erklärt, sehr zum Missfallen Russlands. Wie Georgien will Putin auch Moldawien kontrollieren. Bis heute ist Transnistrien, ein Landesteil Moldawiens, besetzt. Panzer sichern eine Pufferzone zwischen den Landesteilen. Doch in der Hauptstadt Chișinău blickt die Mehrheit der Menschen nach Europa, hofft auf baldige Aufnahme in die EU. Ich habe einen Termin im Präsidialamt, ein Treffen mit dem Leiter des Sicherheits- und Verteidigungsausschusses, Stanislav Sicreru, berichtet.

0: Moldawien ist ein Frontstaat im Kryptokrieg. Denn in den letzten 3 Jahren hat Russland massiv in Wahlen eingegriffen. Um diese Einmischungsaktivitäten zu finanzieren, benötigte Russland Geld. Und Kryptowährungen wurden zum wichtigsten Instrument, um schmutziges Geld nach Moldawien zu schleusen.
1: Und die Bedrohung wird vermutlich noch massiver. Putin will Moldawien offenbar um jeden Preis von der EU abhalten. Russland fahre hybride Internetattacken und Social-Media-Kampagnen gegen Moldawien. 2024 versuchte der Kreml, Moldawiens proeuropäische Präsidentin mit Bestechung zu stürzen. Seine zentrale Waffe? Der Kryptorubel des Kreml, A7A5.
0: Kryptowährungen wurden genutzt, um Aktivitäten von Trollen zu finanzieren, und sie wurden zur Bezahlung von Sabotageaktionen verwendet. Außerdem wurden Kryptowährungen eingesetzt, um Stimmen zu kaufen und politische Parteien in Moldawien illegal zu finanzieren. Eines der Krypto-Wallets, das unsere Strafverfolgungsbehörden entdeckten und mit dem Ilan Shor hier für Russland Sabotage betrieb, enthielt 107 Millionen Dollar.
1: Doch Putins Putschversuch scheiterte.
2: Mitten in der Nacht lässt sie sich feiern. Maia Sandu, die Präsidentin von Moldau, ist wiedergewählt worden. Ein knappes Rennen, doch am Ende konnte sich die Pro-Europäerin durchsetzen. Heute haben Sie, liebe Moldauer, eine Lektion in Demokratie gegeben, die es wert wäre, in Geschichtsbücher geschrieben zu werden.
1: Was in Europa bis dahin kaum jemand mitbekommen hatte, das Schicksal Moldawiens stand auf Messers Schneide. Nur 10.000 Stimmen fehlten dem Kreml am Ende, um das Land von Europa abzuspalten. Das Mittel der Manipulation? Kryptogeld. Ich treffe die Frau, die den Stimmenkauf aufdeckte und Moldaus Demokratie vorerst rettete. Sie ließ sich als Wegwerfagentin anheuern und unterwanderte das Netzwerk des Oligarchen Ilan Shor, der für Putin den Stimmenkauf organisierte. Natalia Zaharetsko. Ihre Undercover-Recherche veröffentlichte sie kurz vor der Wahl in der größten moldawischen Wochenzeitung. Ein Coup.
3: So this is, das ist also unsere Zeitung mit der Veröffentlichung. Die digitale Armee des Kremls. Eine Undercover-Recherche. Und der Untertitel lautet: Die Zahlungen kommen direkt aus Moskau. Moldawien wird mit Geld zerstört. Das ist die Recherche aus dem Jahr 2024. Dieser Titel lautet: Im Dienste Moskaus, als sie Wahlstimmen kauften. Das ist Ilan Shor. Einen Tag vor den Wahlen wurde mir gesagt, dass ich in der zweiten Runde der Präsidentschaftswahlen gegen Maia Sandu stimmen müsse.
1: Natalia Zaharetsko zeigt mir Bilder, die sie mit versteckter Kamera aufgenommen hat. Das Ilan Shor-Netzwerk versuchte, mit Kryptozahlungen unentschlossene Moldawier zu bestechen und von ihrem Weg in die EU abzubringen.
4: Egal, wen Sie wählen. Hauptsache, Sie wählen mit Nein beim EU-Referendum.
5: Ja, verstanden.
4: Wir sind gegen die EU, gegen die Präsidentin Sandu und für die Vereinigung mit der Russischen Föderation.
5: Als ich von den Shor-Leuten für die Kampagne geschult wurde, sagte einer zu mir, das Geld kommt direkt aus Moskau und wir müssen hier als die digitale Armee agieren.
4: Wie viele Leute haben in unserem Sinne gewählt?
5: Ein paar Leute.
4: Ich brauche exakte Zahlen.
5: Wir haben eine Wallet eingerichtet und dieses Geld erhalten. Ja, ich kann Ihnen den Screenshot der Wallet zeigen. Ich habe 70 US-Dollar an Krypto und in einem anderen Monat 60 US-Dollar an Krypto erhalten. Und hier stehen 131 Krypto US-Dollar.
6: Und wissen Sie, woher das Geld stammt?
5: Nein, wir konnten nicht sehen, woher das Geld stammt.
1: Woher stammt das Geld? Ich teile die Information von Natalias Kryptogeldbörse mit dem Analysten.

0: listen Chris Keegan. Er ist begeistert von ihrem Coup.
1: Sie hat eine großartige Undercover-Recherche durchgeführt. Dafür hat sie diese Wallet, eine Krypto-Adresse, eingerichtet, über die sie Kryptozahlungen von der Propagandakampagne entgegennahm. Wir konnten dies nachverfolgen. Wie Sie hier sehen, fand eine Transaktion über 71 Kryptodollar statt. Und hier sehen wir eine über 70.
0: Das Geld kommt also von einer vom Kreml kontrollierten Kryptobörse namens Tokenspot.
1: Was wir wissen, ist, dass Elon Shore in Moldawien sehr aktiv ist. Wir wissen, dass er offensichtlich Moldauer ist. Er ist sehr aktiv bei der Finanzierung russischer Propagandakampagnen im Ausland. Er ist außerdem sehr aktiv im Bereich der Sanktionsumgehung. In der Blockchain können wir sehen, wie diese beiden Welten aufeinander prallen. Das ist wirklich sehr interessant.
0: Attackieren Putins Agenten auch Deutschland mit Desinformationskampagnen und Anschlägen? Deutsche Sicherheitsbehörden sprechen immer wieder von der schlimmsten Sicherheitslage seit dem Zweiten Weltkrieg.
2: Agenten streuen gezielt Desinformation, die die Stimmung in Deutschland beeinflussen sollen. Mutmaßlich im Auftrag des Kreml.
0: Ich frage das Bundesfinanzministerium, ob die Regulierungen und Kontrollen gegen russische Kryptowährungen ausreichen. Eine Sprecherin antwortet mir darauf:
3: Deutschland setzt sich für eine kontinuierliche Weiterentwicklung des europäischen Rechtsrahmens ein, um angemessen auf die dynamischen Entwicklungen im Kryptobereich zu reagieren.
0: Und auf meine Frage, ob sogenannte Wegwerfagenten mit Kryptowährungen aus Russland bezahlt werden?
3: Dem Bundesfinanzministerium liegen hierzu keine Erkenntnisse vor.
0: Auch die russische Botschaft in Deutschland habe ich um eine Stellungnahme gebeten, aber keine Antwort erhalten. Ist die Bundesregierung auf einen Kryptokrieg mit Russland vorbereitet? Mark Henrichmann ist Vorsitzender des Geheimdienstausschusses. Wie sieht er die Bedrohung durch kryptofinanzierte Angriffe? Ich zeige ihm unser Warschauer Handy mit der verbotenen russischen Kryptowährung.
4: Also, wir haben hier mit einem kleinen Experiment uns eine Wallet besorgt mit einem barbezahlten Handy. Ist also absolut nicht nachvollziehbar. Das Wallet wurde auch in einem Internetcafé runtergeladen. Und was uns so ein bisschen erschüttert hat, ist, dass wir haben hier eine sanktionierte Währung, die A7, A5. Darf ich da jetzt mit handeln? Was würden Sie mir raten?
5: In der EU machen sie das besser nicht, weil hier ist es verboten. Aber es zeigt halt, es gibt noch zu viele Schlupflöcher und die wollen und die werden wir schließen. Unsere europäischen Partner können den Schritt mehr gehen. Wenn sie illegale Krypto-Wallets sehen, können sie sie beispielsweise einfrieren, Daten verändern, löschen. Sie können aber auch entsprechende Guthaben einziehen. Und es dürfen unsere Dienste nicht. Wir müssen daran, wir wollen daran und es gibt auch keine Alternative.
0: Der stellvertretende Vorsitzende des Geheimdienstausschusses aus der Opposition, Konstantin von Notz, fordert mehr Tempo von der Bundesregierung.
6: Auf jeden Fall werden Kryptowährungen genutzt, um die rechtsstaatliche Verfasstheit von Demokratien anzugreifen, sei es über organisierte Kriminalität, aber eben auch für, ich sag mal, durchaus kriegerische und auch nachrichtendienstliche, geheimdienstliche Ziele. Und mein Eindruck ist, dass die Bundesregierung das noch immer unterschätzt. Und das ist ein echtes Sicherheitsproblem.
5: Man muss da ehrlich sagen, dass wir hier in Deutschland noch nicht auf dem gemeinsamen europäischen Niveau, wo wir hinwollen, angekommen sind, dass andere, beispielsweise Briten, deutlich weiter sind. Wir müssen hier was tun. Wir müssen hier das können, was unsere europäischen Partner vielleicht schon ein bisschen länger können.
0: Auf der Insel ist man schon weiter. Gerade haben die Briten das A7-A5-Netzwerk noch umfassender sanktioniert. Das heißt, jeder, der diese Kryptowährung in Großbritannien nutzt, wird strenger verfolgt als in der EU. Im Vereinigten Königreich hat der Kryptoanalyst Zach Tavaresna mit seinen brisanten Recherchen im Kryptosektor die Politik aufgeschreckt.
7: Das stellt zweifellos eine Bedrohung für die Demokratie dar, und zwar eine existenzielle. Meiner Meinung nach muss man sich dieser Gefahr stellen. Und alle Regulierungslücken müssen geschlossen werden.
0: Als er vor 2 Jahren mit seiner Recherche begann, ahnte er nicht, dass das Elon Shore-Netzwerk solch eine Dimension annehmen würde.
7: Sie haben es für alles Mögliche

0: versenden, die in direktem Zusammenhang mit Ausrüstung für den Drohnenkrieg stehen. Seien es Glasfaserspulen, Chipsätze, Stabilisatoren, GPUs oder all die anderen Komponenten, aus denen diese tödlichen und gefährlichen Drohnen im Grunde bestehen.
1: Über wie viel Geld reden wir hier pro Transaktion?
0: In Höhe von mehreren hundert Millionen pro Transaktion.
2: Hundreds of millions?
3: Yeah.
4: Dass seine Recherche nun zu Sanktionen geführt hat, ist der erste Schritt. Zack wundert sich nur, dass die EU den Briten nicht gefolgt ist. Erst wenn möglichst viele sich daran beteiligen, würden die letzten Schlupflöcher geschlossen. In unserem Film ist mir klar geworden, Agenten über Kryptogeld wie Bitcoin oder sanktionierte Währungen zu bezahlen, ist kinderleicht. Und auch, solange es diese Schlupflöcher gibt, wird Russland alles tun, um sie für seinen Kryptokrieg zu nutzen.
0: All denen, die davon träumen, Krypto zu verbieten, sage ich, denn das wird niemals passieren. Man kann es nicht verbieten. Man kann es nur umgestalten, sodass es für Gutes genutzt wird und der Missbrauch so weit wie möglich eingeschränkt wird.
4: Die Politik muss Lösungen finden, um Kryptowährungen besser zu regulieren und sie als Mittel der hybriden Kriegsführung möglichst auszuschalten. Denn Kryptowährungen, ob man sie gut findet oder schlecht, sie sind in der Welt und werden nicht mehr verschwinden. 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
9: Flughafen Leipzig-Halle, Dienstagmorgen. Polizisten führen Geflüchtete aus Afghanistan in ein Flugzeug. 30 Straftäter werden in dieser Nacht laut Bundesinnenministerium abgeschoben und wohl der erste afghanische Geflüchtete, der in Deutschland nicht straffällig geworden ist.
10: Ich habe in der Vergangenheit deutlich gemacht, dass ausreisepflichtige Personen auch für Abschiebungen in Frage kommen, wenn es keine Integrationsleistungen in Deutschland gibt.
9: Abschiebungen nach Afghanistan wegen fehlender Integrationsleistung klingt neu. Wir recherchieren nach Menschen, die jetzt abgeschoben werden sollen und finden einen Fall am Flughafen München. Am Rande des riesigen Geländes steht diese Abschiebehaftanstalt. Darin sitzt seit Monaten ein Mann aus Afghanistan, der sich integrieren wollte und kein Straftäter ist. Faridun Tofan, 46 Jahre, Asylantrag abgelehnt. In Deutschland nur geduldet. Der studierte Betriebswirt hat Sprachkurse besucht, sein eigenes Geld als Müllmann und Reinigungskraft verdient und mit dem verdienten Geld seine Frau und die 6 Kinder in Kabul unterstützt und soll nun trotzdem abgeschoben werden. In der Haftanstalt dürfen wir nicht drehen. Wir verabreden uns mit Tofan deshalb zu einem Telefonat. In Anstaltskleidung steht er am Fenster seiner Zelle, in der er gelandet ist. Der Grund? Tofan war für einige Tage nach Italien gereist. Er wollte einmal Rom sehen. Ein Fehler. Mit der Ausreise aus Deutschland verfiel seine Duldung.
11: Als ich zurückkam, dachte ich, es gäbe kein Problem, weil ich Dokumente aus Deutschland hatte. Ich dachte, dass die überall in Europa gültig seien. Bei der Kontrolle holten sie mich dann aus dem Bus.
9: Tofan hat Angst. Die Taliban hätten ihn 2008 zur Zusammenarbeit aufgefordert, erzählt er. Er habe das abgelehnt. Für das zuständige Bundesamt ist sein Konflikt mit den Taliban schon zu lange her. Kein Grund für Asyl. Im Ablehnungsbescheid vom 20. Juli steht, es fehle der zeitliche Zusammenhang zur Flucht und damit die Rückkehrgefährdung.

0: Seine Anwältin Anna Fröhlich vertritt ihn im Auftrag von Pro Asyl und hält das für realitätsfremd.
1: Wenn man sich das Land genauer anschaut, dann ist es überhaupt nicht nachvollziehbar, wie Behörden auf die Idee kommen können, dass, wenn ich einmal im Fadenkreuz der Taliban bin, dass ich dann nach ein paar Jahren von denen vergessen wurde.
0: Tofan hat erzählt, dass seine Familie jetzt tatsächlich wieder ins Visier der Extremisten geraten ist. Dazu später mehr. Seine Geschichte ist kein Einzelfall. Wir haben weitere Fälle von Nichtstraftätern in Abschiebehaft gefunden. Sie sitzen in bayerischen Abschiebegefängnissen, wie hier in Hof oder hier in Eichstätt. Und hierhin sollen sie abgeschoben werden, nach Afghanistan. Zu denen, die 2021 die Macht an sich gerissen und ihre Schreckensherrschaft wiedererrichtet haben. Frauen werden von den Taliban massiv unterdrückt. Vielerorts dürfen sie sich nur noch voll verschleiert in der Öffentlichkeit zeigen, wenn überhaupt. Demonstrationen unterbinden die Taliban mit Peitschenhieben oder mit Schüssen, wie Anfang Juni in Herat. Selbst grausame Strafen, etwa Steinigungen wie hier 2015, sollen wieder stattfinden. Und mehr als ein Drittel der Bevölkerung hungert, schreibt das UN-Welternährungsprogramm. Die Migrationsbehörde der Vereinten Nationen hält eine Rückkehr von Männern nach Afghanistan zwar grundsätzlich wieder für möglich. Andererseits schrieb die UN zur Situation in Afghanistan noch Ende Mai:
2: Die humanitären, wirtschaftlichen und sozialen Bedingungen verschlimmern sich und die Menschenrechtslage verschlechtert sich weiter.
0: Die Bundesregierung weiß das alles und arbeitet trotzdem seit Amtsantritt auf diese Abschiebepraxis hin. Schon im Koalitionsvertrag hatten Union und SPD nämlich vereinbart:
2: Nach Afghanistan und Syrien werden wir abschieben, beginnend mit Straftätern und Gefährdern.
0: Für dieses Ziel, mehr Abschiebungen, kooperiert Deutschland deshalb als erster EU-Mitgliedstaat mit den Taliban. Etwa hier, Generalkonsulat Bonn. Die Bundesregierung ließ letztes Jahr zu, dass Taliban-Vertreter hier das Ruder übernehmen. Frühere Generalkonsul Hamid Kabiri musste seinen Posten räumen und beantragte Asyl in Deutschland. Wir treffen ihn in der Rotunde am Petersberg in Bonn. Vor 25 Jahren wurde hier darüber gesprochen, wie Afghanistan in eine demokratische Zukunft geführt werden könnte. Jetzt wirft Kabiri an derselben Stelle der Bundesregierung vor, Terroristen ins Land zu lassen.
2: Ich habe versucht, mit der deutschen Regierung über dieses Thema zu sprechen. Ich habe gesagt, das sind Terroristen. Sie zerstören mein Land. Sie haben vor meinen Augen Kollegen und so viele Zivilisten getötet. Und jetzt ist das deutsche Modell für die Taliban quasi das Role Model in Europa.
0: Deutschland als Vorreiter in der EU? Tatsächlich führt die EU-Kommission seit diesem Jahr Gespräche mit den Taliban. Zuletzt Ende Juni in Brüssel. Offiziell nur technische Gespräche auf Arbeitsebene. Doch die grüne EU-Abgeordnete Hanna Neumann befürchtet, dass sich immer mehr Regierungen von den Taliban politisch erpressen lassen.
3: Es fing damit an, dass sie gesagt haben, okay, wir können ja mit euch über Abschiebung reden, aber wir wollen es in Deutschland machen. Und schon gab es Visa und eine Einladung nach Deutschland. Dann hieß es, na okay, wenn ihr abschieben wollt, müssen wir ja konsularische Dienstleistungen machen. Die machen wir nicht in Kabul, die wollen wir in Deutschland machen. Die haben das einfach als ihr Ticket in die Legitimierung entdeckt und bisher klappt es erstaunlich gut.
0: Offiziell erkennt Deutschland die Taliban nicht als legitime Regierung an. Man treffe lediglich Vereinbarungen, heißt es von der Bundesregierung. Hamid Kabiri hält genau diesen Umgang der Bundesregierung für ein enormes Risiko. Bis hin zur Gefahr islamistischer Anschläge wie in Berlin.
2: Das Schlimme ist, wenn diese Terroristen hier sind, finden sie schnell Gleichgesinnte. So bauen sie ihre Netzwerke auf. Und das stellt eine enorme Bedrohung für die europäischen Länder dar. Das werden sie noch erleben.
0: Erkauft sich die Bundesregierung also mehr Abschiebungen mit einer erhöhten Terrorgefahr im eigenen Land? Klar ist, Geflüchtete sitzen bei Botschaftsterminen jetzt ausgerechnet vor den Leuten, vor denen sie geflohen sind. Auch bei Faridun Tofan war das so. In der Botschaft wurde er vom anwesenden Taliban gefragt, wo seine Familie jetzt lebt. Einige Tage später, erzählte er, habe die Familie in Kabul dann Besuch von den Taliban bekommen.
4: Sie haben meine Familie nach mir ausgefragt. Meine Familie antwortete, dass sie darüber nichts wisse.
5: Haben die Taliban ihre Familie unter Druck gesetzt?
4: Ja, sehr stark. Sie sagten, dass sie wiederkommen und weitere Informationen verlangen würden.

0: Als die Maschine vom Flughafen Leipzig-Halle Dienstagmorgen abhob, saß nur ein Nicht-Straftäter darin. Doch die Zahl soll steigen. Die Regierung plant künftig bis zu 3 solcher Flüge, jeden Monat.
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1: Hallo und herzlich willkommen. Nachdem Zehntausende Menschen es plötzlich geschafft hatten, eine Grenze Richtung EU zu überwinden, kommt nun die EU bei der Solidarität innerhalb der Staatengemeinschaft an ihre Grenzen. Denn obwohl die meisten der etwa 50.000 Menschen aus Marokko, die vor allem schwimmend über das Meer in die benachbarte spanische Exklave Ceuta gekommen waren, diese nun schon wieder verlassen haben, gibt es erneut Streit über die Migrationspolitik in der EU. Eigentlich sollte das erst 7 Wochen alte neue Asylsystem auch für mehr Solidarität der Mitgliedsländer sorgen, aber davon ist wenig zu spüren. Italien etwa setzte das Schengen-Abkommen mit Spanien aus. Zu weiteren Reaktionen kommen wir gleich. Zunächst aber Christina Böker und Oliver Feldfort über die Situation in Ceuta.
2: Es sieht schon wieder geradezu idyllisch aus am Strand von Ceuta. Und die Bewohner kehren langsam zu ihrem normalen Leben zurück. Manche Geschäfte und Cafés haben schon wieder geöffnet. Aber viele sind noch geschockt von den Ereignissen der vergangenen Tage. Heute bin ich unterwegs, um Tabak zu kaufen. Die vergangenen Tage hatten alle Geschäfte geschlossen. Das hat es in Ceuta noch nie gegeben. Ich denke, von heute an wäre es nur logisch, unsere Grenzen streng zu bewachen. Wenn die Polizei nicht ausreicht, dann eben das Militär oder was immer nötig ist. Derweil wird eine schwimmende Barriere installiert. Sie soll verhindern, dass Menschen die Grenzanlage umschwimmen. Daran haben viele jedoch Zweifel. Wir sind der Ansicht, dass die Barriere, die wir hier sehen, auch in Zukunft anfällig sein könnte, dass man sehr leicht um sie herumschwimmen und sie passieren kann. Einige wenige wollen Ceuta nicht verlassen und hoffen darauf, irgendwie bleiben zu dürfen. Ich bin hierher gekommen, um mir eine Zukunft aufzubauen, die ich in meinem Heimatland nicht finden konnte. Hier hat man Rechte, die eigene Würde wird geachtet und man wird mit Respekt behandelt. Auch wenn wir viele Schwierigkeiten und viel Leid durchgemacht haben. Die große Mehrheit jedoch, viele Tausende, kehren auch heute nach Marokko zurück. Die Behörden betonen, das geschehe freiwillig.
3: Das waren überwiegend Menschen, Marokkaner, Menschen aus der Region, die zum Teil irgendwie das Gefühl hatten, es gibt ja auch die Gespräche, es ist jetzt möglich, es ist gestattet und man probiert es einmal. Und dass es dann zu Dutzenden Toten kam, dass es lebensgefährlich ist, diesen Weg zu nehmen, das hat die vor allem sehr jungen Menschen nicht abgeschreckt.
2: Bis jetzt wurden 67 Leichen geborgen, Menschen, die beim Versuch, Ceuta zu erreichen, gestorben.

0: sind. Gestorben, weil sie auf ein besseres Leben in Europa hofften.
1: Und unser Korrespondent Stefan Stuchlik in Brüssel beobachtet die Reaktionen der EU und der Mitgliedstaaten auf die Vorfälle in Ceuta. Stefan, es gibt nun zwei Briefe und viele Vorwürfe. Wer wirft wem was vor?
2: Ja, man kann sagen, die Lage in Ceuta beruhigt sich, die Lage in Brüssel wird ein bisschen unruhiger. Die zwei Briefe, von denen du gesprochen hast, damit ging es am Vormittag los. Der erste war vom spanischen Ministerpräsidenten Sanchez. Der hat sich an die irische Ratspräsidentschaft gewandt. Das macht man in solchen Fällen und hat gesagt, liebe Ratspräsidentschaft, bitte sorgt dafür, dass ein bisschen mehr Disziplin einzieht unter den EU-Mitgliedstaaten. Das kann doch nicht sein, dass Spanien hier offen von jedem Mitgliedstaat kritisiert wird. Und das kann auch nicht sein, dass bestimmte Kolleginnen und Kollegen, er meinte damit Giorgia Meloni, fordern, dass Spanien aus dem Schengen-Raum entlassen wurde. Das ginge gar nicht, da hat er recht, nebenher gesagt, EU-rechtlich. Und die irische Präsidentschaft möge sich doch bitte drum kümmern. Mit demselben Anliegen, die irische Präsidentschaft möge eine Innenministerkonferenz einberufen, haben sich danach 22 Staats- und Regierungschefs ebenfalls an die Präsidentschaft gewandt. Unterzeichnet hat den Brief auch der deutsche Bundeskanzler Merz. Darin ist allerdings Zündstoff enthalten, denn darin steht unter anderem, dass Spanien durch das Regierungshandeln, Spanien hat vor wenigen Monaten eine sechsstellige Anzahl von Illegalen im Land Lebenden zu Legalen erklärt, weil man Arbeitskräfte brauchte, dass dieses Regierungshandeln mit dazu beigetragen habe, die Krise von Ceuta auszulösen. Und man nimmt noch mal Bezug auf das spanische Gericht, das den Eindruck erweckt habe, man könne ohne irgendwelche Sanktionen auf dem Wasserweg nach Spanien und damit in die EU kommen. Und die irische Ratspräsidentschaft möge den Rat einberufen. Die Innenminister treffen sich jetzt also am Dienstag.
1: Und was ist von dieser Sitzung zu erwarten?
2: Uns Journalisten wird erklärt, da ging es darum, eine gemeinschaftliche Antwort auf die Vorgänge in Ceuta zu finden. Aber die Tatsache, dass man diese Sitzung überhaupt braucht, eine Sondersitzung, zeigt vor allem eins, wie zerstritten, wie uneins sich die EU-Mitgliedstaaten bei Asyl- und Migrationspolitik sind. Und das, obwohl man erst wenige Wochen zuvor die gemeinschaftliche Asylpolitik eingeführt hat, den gemeinschaftlichen Rückführungsverordnungsantrag. Also die Ich würde sagen, auch Tonlage deutet darauf hin, das wird schon mit harten Bandagen gekämpft, dass man da kurz vor einer richtigen Krise steht.
1: Dankeschön nach Brüssel, Stefan Stuchlik.
2: Gerne.
1: Wie nur soll das gehen? Also trotz der großen Sorge, Wut und auch Trauer nach dem islamistischen Anschlag am Rande der CSD-Demo vor genau einer Woche in Berlin, heute nun in Hamburg angstfrei für die Rechte queerer Menschen auf die Straße zu gehen. Die Antwort Hunderttausender in der Hansestadt sah so aus. Ein sehr bunter, vielfältiger und friedlicher Protestzug unter dem Motto Haltung zeigen für eine Zukunft ohne Angst. Um die queere Community zu unterstützen, kamen offenbar weit mehr Menschen als von den Veranstaltern erhofft. Die Hamburger Polizei hatte die Zahl der Sicherheitskräfte verdoppelt. Über diesen Tag in Hamburg berichtet Sophia Stritzel.
3: Vitamine für den großen Tag. Schon am Morgen hat Marcel Guevara in seine queere Kneipe geladen in Hamburg St. Pauli. Noch gut 3 Stunden bis zur CSD-Parade.
4: Wir kommen zusammen, um einfach uns auch gegenseitig noch mal zu stärken. Also nicht nur am Essen, sondern auch so untereinander als Community. Das finde ich einfach super.
3: Marcel und seine Gäste, sie hoffen auf einen friedlichen Partytag, auf dem die Community klar macht, wir stehen zusammen. Und zwar mehr denn je. Warm-up für den großen Umzug. Zum einen ist da die Vorfreude. Doch der Anschlag auf den Berliner CSD vor einer Woche hat auch bei ihnen Spuren hinterlassen. Zwischen den Party-Sound mischen sich auch leise, nachdenkliche Töne.
5: Wir sagen zwar immer alle jetzt erst recht, keine Angst, aber an sich ist es schon auch, man hat es im Hinterkopf, das, was in Berlin passiert ist und dass man auch doch vorsichtiger geworden ist.
6: Ich kenne auch einige Personen, die gesagt haben, wir gehen jetzt erstmal zu keinem CSD. Ich kenne es auch von meinen Eltern, die haben mir geschrieben, geh bloß nicht hin, bleib zu Hause. Das habe ich jetzt nicht gemacht, weil es mir eben total wichtig ist, trotzdem hinzugehen.
3: Also raus aus der Kneipe.
7: Tschüss, Holger.
3: Rein ins bunte Getümmel zur großen Demo für Vielfalt. und zu seinem Freund Michael, der auf einem der 60 Wagen durch die Innenstadt fährt. Doch in diesem Jahr sind auch sie besonders präsent, Polizisten, doppelt so viele wie im vergangenen Jahr.
7: Ich meine, die Kollegen mit Maschinenpistolen, da habe ich schon ein mulmiges Gefühl, ehrlich gesagt, auf der Veranstaltung zu sein. Also es ist ein gemischtes Gefühl. Ich sehe, dass irgendwie was für die Sicherheit getan wird. Auf der anderen Seite erinnert es mich halt auch daran, dass die Parade auch einfach Ziel von Anschlägen ist.
3: So viele wie noch nie zuvor waren heute beim CSD in Hamburg dabei. 300.000 Menschen ließen sich nicht abschrecken. Laut und bunt ziehen sie durch die Stadt unter dem Motto Haltung zeigen für eine Zukunft ohne Angst.
8: Happy Pride.
7: Ich finde es toll zu sehen, wie wir zusammenstehen und dass wir uns nicht auseinander dividieren lassen von den äußeren Gefahren, dass wir solidarisch sind, dass wir zusammenstehen. Und so viel Vielfalt zu sehen, ist einfach jedes Jahr toll.
3: Kurze Atempause am Nachmittag. Dann wollen sie weiterziehen, noch ein bisschen feiern und zeigen, wir sind da und bleiben es auch.
1: Zum Fußball. Er ist nicht dafür bekannt, schnell aufzugeben. Aber es hat gerade mal 4 Tage gedauert, bis Gianni Infantino seinen Plan zurückzog, Teile der Fußball-Weltmeisterschaften an Investoren zu verkaufen. Zuvor war der Chef des Fußball-Weltverbandes FIFA heftig kritisiert worden. Der asiatische Verband AFC stellte sich gegen die Pläne. Und die europäische UEFA kündigte sogar an, sie würde eine künftige WM boykottieren, sollte Infantino sich durchsetzen. Die UEFA betont, die aktuelle FIFA-Führung habe nicht nur ihr Vertrauen, sondern auch das der Fußballfamilie verloren. Fragen wir nach bei Benjamin Best, unser Sportreporter der ARD und derzeit in New York. Benjamin, die UEFA hat also erklärt, es könne so nicht weitergehen mit diesen geheimen Machenschaften. Könnte das Spiel für Infantino selbst also bald aus sein?
9: Ja, das ist aktuell völlig offen. Fakt ist, dass die UEFA Gianni Infantino das Vertrauen entzogen hat. Die Frage ist, ob weitere Kontinentalverbände der UEFA gleichziehen und Gianni Infantino ebenfalls das Vertrauen entziehen. Danach sieht es aktuell nicht aus. Die Frage ist auch, ob die UEFA überhaupt eine Alternative hat. Auch das ist sehr schwer zu beurteilen gerade. Fakt ist, man darf Gianni Infantino nicht unterschätzen. Er stand in der Vergangenheit immer unter Druck und hat sich gegen diese Widerstände in der FIFA eigentlich immer wieder durchgesetzt.
1: Ja, nun ist ja auch die UEFA kein Verband, der Geldverdienen grundsätzlich schlecht findet. Haben sich denn die Pläne, Teile künftiger Weltmeisterschaften zu verkaufen, mit dem heutigen Tag tatsächlich erledigt oder geht die Kommerzialisierung jetzt woanders weiter?
9: Nein, es geht jetzt natürlich vordergründig um den geplatzten Investorendeal, aber eigentlich geht es um einen langjährigen Machtkampf zwischen der UEFA und der FIFA um die fortschreitende Kommerzialisierung des internationalen Fußballs. Die Wettbewerbe der UEFA und der FIFA konkurrieren um Milliardeneinnahmen. Von daher kann man jetzt nicht sagen, es geht um Gut gegen Böse, denn auch die UEFA hat in der Vergangenheit nicht unbedingt durch Transparenz und Glaubwürdigkeit geglänzt.
1: Dankeschön für diese Einschätzungen. Benjamin Best in New York.
9: Gerne.
1: Früher konnte es schon mal eine ganze Weile dauern, bis ein aufwendig geknipstes Bild tatsächlich als Foto anzuschauen war. Und so ein Bild war natürlich etwas ganz Besonderes. Die heutige Flut von Bildern und Videos in den Social-Media-Kanälen kann ja schnell zur Herausforderung werden. Und die nächste ist, dass wir Bilder, die nicht ein Mensch, sondern eine künstliche Intelligenz erstellt hat, selbst auf den zweiten Blick kaum als Fake-Bilder erkennen können. Ab morgen gilt, in der EU KI, Bilder und Inhalte müssen klar gekennzeichnet sein. Gilt allerdings nur für Firmen oder professionelle Influencer. Auch wir kennzeichnen bereits KI-generierte Bilder. Über die neuen EU-Richtlinien berichtet Christian Feld.
10: Dieses Tänzchen im Wald ist pure KI-Fantasie. Klar, das ist offensichtlich. Und diese Wolken? Oder der malende Hund? Beides echt. Wie fit sind wir darin, KI zu erkennen?
11: Nicht fit genug, wenn ich ehrlich bin.
0: KI ist meistens zu schön, zu ideal, sind die Bilder zu schön, die Menschen zu ideal. Und das macht mich schon misstrauisch.
12: Manchmal bin ich schon verwundert, wie gut es inzwischen ist mit KI und wie schnell sich das entwickelt hat, dass man es quasi, also dass man es immer hinterfragen muss, ob es wirklich KI ist.
10: KI oder nicht KI, es soll jetzt einfacher werden, klarer mit einer Kennzeichnung. Beispiel Chatbots.
13: Mein Name ist Johanna, Ihre digitale Assistentin der Landeshauptstadt Saarbrücken.
14: Sie können mir sagen, wann das Einwohnermeldeamt geöffnet hat.
13: Die Öffnungszeiten der Bürgerämter sind...
10: Neu, gleich am Anfang muss man jetzt erfahren, dass hier künstliche Intelligenz und kein Mensch am Apparat ist. Und das gilt natürlich auch für Service-Chats von Unternehmen, wie hier bei der Lufthansa, wo es solche Hinweise schon gibt. Beispiel Bilder oder Videos. Und damit sind wir wieder bei den tanzenden Bären. Anbieter von KI-Systemen wie ChatGPT oder Gemini müssen Bilder, Videos oder Audios mit einer Kennzeichnung versehen. Diese muss von Software erkennbar sein, aber nicht automatisch immer sichtbar. Strenger sind die Regeln für sogenannte Deepfakes, wie diesen Angriff, den es nie gab.
15: Deepfakes sind durch KI generierte Inhalte, ja, die bei anderen Menschen als wahr oder echt erscheinen könnten und die darüber getäuscht werden könnten, dass das, was sie sehen, gar nicht der Realität entspricht.
10: Solche Deepfakes, so die Anwältin, müssen immer sichtbar gekennzeichnet werden. Und auch wenn so manche Detailfrage noch geklärt werden muss.
16: Wir müssen wissen, was ist real, was ist nicht real, was ist durch eine Maschine hergestellt und was durch einen Menschen. Ansonsten verlieren wir das Vertrauen in öffentliche Kommunikation. Und öffentliche Kommunikation ist ein Kernbereich von Demokratie. Und deswegen sind Kennzeichnungspflichten enorm wichtig.
10: Die neuen EU-Regeln sind für Unternehmen und Behörden gedacht, nicht für Privatpersonen.
1: Auf diese Nachricht hatte man im Südwesten Frankreichs seit Tagen dringend gewartet. Der große Waldbrand an der Atlantikküste sei unter Kontrolle, heißt es vom Innenminister. Was aber erstmal nur aufatmen bedeutet, aber noch nicht Entwarnung. Denn es gibt in der Region um Bordeaux weiter viele Brandherde. Immerhin sind die meisten der insgesamt 225.000 Menschen, die sich vor dem Feuer retten und Häuser und Campingplätze verlassen mussten, wieder zurück. Aber andere müssen auf ihre erhoffte Rückkehr weiter warten. Wie Michael Heusen und Jean-Marie Magro berichten.
17: Wieder und wieder muss die Gendarmen am Checkpoint denselben Satz sagen, auch wenn Tränen fließen. Hier geht's nicht weiter. Sperrzone. Sie wollte mit ihrer Familie zurück nach Hause, aber leider ist ihr Ort noch nicht wieder freigegeben. Mit Ausnahmegenehmigung darf man hinein. Und auch wir als Journalisten. Kilometerweit fahren wir durch abgebrannte Wälder, überall starker Brandgeruch. Zufällig sehen wir auf einer Nebenstraße eine junge Frau, die eine Gießkanne und einen Eimer auffüllt. Und auf einmal sind es ganz viele, die aus dem Wald kommen. Wir arbeiten wie die Ameisen zusammen. Allein wäre dort nichts möglich. Adrienne macht das schon seit Tagen. In den Eimer und in die Kanne passen jeweils 10 Liter. Sie allein hat, rechnet sie vor, schon mehr als 5000 Liter in den Wald gegossen. Wir suchen Glutnester und unser Ziel ist es, alles drumherum zu schützen, also die Farne, die noch grün sind. Wir gehen tief in den Wald hinein und fluten die Glutnester mit Wasser. Wie Adrienne mit ihrer Gießkanne halten die Feuerwehrleute den Waldboden nass, großflächig, damit sich aus Glutnestern im Untergrund kein neues Feuer entwickeln kann. Le Porche, wenige Kilometer vom Atlantik entfernt, hier wurden mehr als 180 Häuser zerstört. Aurélien Bohr hat Glück gehabt, seins steht noch, aber das vom Nachbarn komplett abgebrannt. Er hat gefilmt, was passiert ist. Und immer wieder stellen er und andere in der Region die Fragen, warum konnten sie nicht besser geschützt werden und wie will uns der Staat beim Wiederaufbau helfen? Da oben, da gibt es ein Problem, zu viel Bürokratie, so ist Frankreich eben. Es ist ein bisschen lächerlich, aber zum Glück sind wir stark und können uns hier im Dorf aufeinander verlassen. Seit heute dürfen die Touristen in Lacanau zurück auf die Campingplätze. Mareike, Lutz, Detmer und ihre Töchter gehören zu den Tausenden, die vor 4 Tagen vorsichtshalber evakuiert wurden.
18: Als wir gestern gehört haben, dass wir in unser Zuhause zurück können, haben wir gesagt, wir packen die Sachen, wir kommen zurück auf unseren Campingplatz und sind ganz froh, dass wir es alles

0: so wieder antreffen, wie es vorher war.
1: Der Strand, der eine Woche lang fast leer war, füllt sich wieder. Das schöne Leben kehrt zurück. Aber alle hier wissen, das Feuer steckt immer noch im Waldboden.
2: Und schauen wir jetzt in die nahe Zukunft, Pila. Wie wird das Sonntagswetter in Deutschland?
3: Ja, wir bekommen relativ viel Sonnenschein, nur wenig Regen und auch wieder hohe Temperaturen. Aber zuerst schauen wir mal auf ein, ja, erstmal nicht ganz so spektakuläres Foto, wenn man es erstmal so gar nicht so genau anschaut, von meinem Kollegen Frederik Raff. Und zwar, wenn man da eben nicht ganz genau hinschaut, könnte man denken, das ist eine Straße. Aber wenn man genauer hinschaut, sieht man, dass das eigentlich ein ausgetrocknetes Flussbett ist. Und zwar ist das die Dreisam bei Freiburg. Die führt normalerweise mehr Wasser, aber es war vor allem im Südwesten ja furchtbar trocken in den letzten Monaten und auch Wochen. Und deswegen sind da auch viele Flüsse ausgetrocknet. Aber in den nächsten Tagen geht es zumindest mal nicht mit dieser ganzen Trockenheit so weiter, denn es besteht ein bisschen Hoffnung. Wir sehen es auch, hier kommt so langsam Tiefdruckeinfluss dann auch von Westen her zu uns herein. Zwar wird es noch mal heiß, aber es bringt zumindest mal ein bisschen Regen mit sich. Heute Nacht kann es vor allem im Südosten noch einzelne Schauer und vielleicht noch ein Gewitter geben. Ansonsten wird es vielerorts sternenklar. Morgen starten wir dann auch mit viel Sonnenschein in den Tag. Ab und zu mal ein paar lockere Wolken. Am Alpenrand können sich vereinzelt Schauer und Gewitter entwickeln. Aber auch in Schleswig-Holstein gibt es ein paar Tropfen. Sonst bleibt es aber den ganzen Tag über wieder trocken. Die Temperaturen gehen heute Nacht zurück auf meist 19 bis 7 Grad. Also mancherorts wird es richtig frisch. Morgen tagsüber kommt dann die Hitze aus dem Südwesten wieder zurück. Bis zu 34 Grad gibt es im Breisgau. Im Norden bleibt es ein bisschen kühler. Am Montag dann mit viel Sonnenschein wieder heiß bei bis zu 38 Grad am Abend. Erste Schauer und Gewitter. Auch am Dienstag gibt es die dann aber häufiger. Und vor allem können die dann auch mal kräftig sein. Und mit 38 Grad bleibt es weiterhin heiß.
2: Dankeschön, Pila, für die Aussichten. Ja, und das waren sie schon wieder, unsere Tagesthemen. Hier folgt sofort das Wort zum Sonntag. Und wir sehen uns dann morgen wieder, wenn Sie mögen. Ich wünsche Ihnen schon mal einen schönen Start in den Sonntag. Tschüss, bis morgen.

0: NRW ist Tourismusland. Weiß kaum einer.
1: Ja, ich bin schon mal gespannt, weil ich kenne es hier gar nicht.
0: Dabei haben wir so viel. Jede Menge Action.
2: Coole Achterbahn gibt's hier.
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3: Boah, ist das schön.
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6: Ich bin heute im Moviepark in Bottrop, denn auch Freizeitparks sind ein wichtiger Bestandteil von Tourismus. Der zweitgrößte Freizeitpark in NRW feiert dieses Jahr sein 30. Jubiläum. Also 30 Jahre mit einigen Abwärts-, aber vor allem jetzt auch Aufwärtstrends. Welche Wege geht der Moviepark dafür? Und was tun andere Tourismusangebote in NRW, um attraktiver zu werden? Ich will wissen, wohin entwickelt sich der Tourismus in NRW?
0: Im Moviepark darf ich noch vor der Eröffnung erleben, wie der Park auf die Jubiläumssaison vorbereitet wird. Entertainment-Koordinatorin Annika Hergert und Kreativdirektor Manuel Posotovic haben versprochen, sie führen mich hinter die Kulissen.
7: Dankeschön. Ich bin die Anni. Hallo.
8: Nina.
7: Hi.
9: Ich bin der Manuel. Herzlich willkommen.
7: 30-jähriges Jubiläum. Darf ich da jetzt auch schon gratulieren?
9: Ja, auf jeden Fall. Freuen wir uns.
7: Herzlichen Glückwunsch.
9: Vielen Dank.
7: Und ich darf heute mal einen Blick hinter die Kulissen werfen.
9: Ja, wir nehmen dich gerne mit.
0: Hier laufen die Proben für den Begrüßungstanz. Anni ist im Moviepark verantwortlich für alle Shows. Und weil die Show später nicht ohne Kostüme funktioniert, nimmt Anni mich zuerst mit in die Schneiderei.
7: Hi, hallo.
0: Es geht um Kleinigkeiten an Annis eigenem Kostüm, denn auch sie tritt noch auf in dem berühmten weißen Kleid als Marilyn Monroe. Und sie konnte auch wirklich einmal von einer Weltkarriere träumen.
7: Wie war dein Werdegang? Wie bist du hier gelandet?
10: Also ich habe eine Musical-Ausbildung gemacht, klassisch in London von 2010 bis 2013. Und dann bin ich hier als freiberufliche Künstlerin gelandet.
11: Damals kam ich mit einer Agentur und die haben mich als Marilyn engagiert.
0: Bottrop statt große Bühne. Denn Anni hatte eine schwere Knieverletzung. Der Moviepark als Arbeitgeber war für sie Glück im Unglück.
7: Wie war das Gefühl für dich, als du so wusstest, okay, der Weg geht jetzt erstmal nicht in die Richtung weiter wie geplant?
10: Natürlich war ich traurig, ne? Da sind ganz viele Tränen geflossen, aber ich bin super positiver Mensch und glaube, alles hat im Leben seinen Grund. Meiner Meinung nach endet man immer an dem Ort, wo man hingehört. Und vielleicht ist der Moviepark der Ort, wo ich hingehöre.
0: Anni mit ihrer internationalen Ausbildung ist für den Moviepark ein echter Glücksfall. Ihre Shows begeistern. Das merkt man auch an der steigenden Zahl von Tänzern, die der Park engagiert, seit Anni hier ist.
10: Ich glaube, Tänzer, Tänzerinnen und Sänger kann man nie genug haben. In den letzten 3 Jahren haben wir schon extrem aufgestockt. Als ich 2018 hier angefangen habe, standen wir mit 4 oder 6 Leuten auf der Bühne. Und ich habe jetzt 12 bis 16 Leute jeden Tag da. Das sind Freiberufler. Und bei uns ist halt das Schöne, du kannst das ganze Jahr über einen Job haben. Das ist ja sonst in der Theaterwelt immer ein bisschen schwierig. Und wir ermöglichen den auch, wenn die jetzt zum Beispiel abends irgendwie ein Engagement im Theater haben, weil wir arbeiten ja 9-to-5 mehr oder weniger, dann können die auch abends noch in die Theater gehen zum Beispiel oder unterrichten.
7: Meinst du, da kann man ein bisschen mittanzen? Das macht so Spaß. Das ist so ansteckend, wenn man das so
10: sieht. Ich glaube schon.
7: Ja?
10: Dimfi, meinst du, wir können einmal mittanzen?
12: Bestimmt.
10: Ja?
12: Ja. A heart beat away. Ja, pa. Pa, wo, what? Nochmal?
10: Ja, bitte.
0: Okay, sieht einfacher aus, als es ist. Aber Spaß bringt es trotzdem.
12: So. Öffnen und nach rechts. Öffnen. Zack. War gut?
7: Also ich würde mal sagen, wenn ihr mal zu wenig Tänzerinnen habt, sagt Bescheid, oder? Dankeschön.
0: Und es gibt noch mehr zu sehen. Später. Anderswo muss sich der Tourismus noch entwickeln. Hier im rheinischen Braunkohlerevier gibt es erstmal nur ein Loch. Ein Riesenloch. Eines der größten in Europa. Ein gewaltiges Industriegebiet. Mehrere Zehntausende von Quadratmetern groß. Staubig, schmutzig, ideal für Gravelbiker, aber auch für Flaniertouristen? Ja, sagt David Bongartz. Er arbeitet für die Zukunftsagentur Rheinisches Revier, verantwortet dort die Regionalentwicklung. 14,8 Milliarden Euro stehen für den Strukturwandel zur Verfügung. Über 500 Projekte sind schon bewilligt.
7: 500 Projekte, welchen Anteil haben da die touristischen Projekte von?
3: Ja, es sind ja immer Momentaufnahmen, die wir haben. Im Moment würde ich mal sagen, sind so ein gutes Dutzend Projekte, was an den Start geht. Das heißt, Besucherzentren werden entwickelt, Rad- und Wegenetze entstehen jetzt. Das Potenzial ist natürlich riesig für die Region. Wir erleben es ja, welches Potenzial der Tourismus auch entfalten kann. Das ist ein Milliardengeschäft an Umsatz und an Wertschöpfung. Und da wollen wir natürlich als Rheinisches Revier auch Mitspieler werden.
0: 2030, nach dem Ende des Tagebaus, soll es losgehen. Dann soll es hier mal so aussehen, auch dank Tourismus. Sind die hier alle größenwahnsinnig? Sind sie nicht, erfahre ich hier. Wie wichtig ist Tourismus für NRW? Dafür haben wir Spezialisten. In Meschede an der Fachhochschule Südwestfalen stellt Susanne Leder mit zwei Kollegen gerade einen ganz neuen Studiengang vor. Zu Tourismus und nachhaltiger Regionalentwicklung.
8: Was macht Tourismus eigentlich in Regionen, mit Regionen und für Regionen? Also welche Auswirkungen auch in der Wirtschaft, auch in der Raumgestaltung?
7: Ja, Tourismus ist schön, keine Frage, aber vor allem ist Tourismus wichtig. Wichtig für die Wirtschaft im Land. Ich freue mich, denn ich treffe mich jetzt gleich mit einer Expertin, mit Professor Leder. Und sie hat alle harten Fakten und Zahlen zu unserem Thema. Und vor allem kann sie mir ganz viel noch zu den Projekten, die ich besuche, erzählen.
0: Ich bekomme eine Privatvorlesung quasi, ganz exklusiv.
13: Jetzt gibt es mehr und mehr Arbeitsplätze auch im Tourismus, weil das einfach ein wachsendes Feld ist. Das haben wir an den Zahlen gesehen.
0: Sozialversicherungspflichtige Jobs etwa im Gastgewerbe.
13: Circa 180.000 Arbeitsplätze. Und das entspricht so 2,4 bis 2,6% der Erwerbstätigen.
0: Insgesamt sind im Tourismus gut 5% aller Arbeitnehmer in NRW beschäftigt, erfahre ich.
13: Das sind die, die direkt dem Tourismus zuzuordnen sind. Da kommen dann wieder on top alle Unternehmen dazu mit vielen Arbeitsplätzen, die quasi vom Tourismus abhängig sind, sagt man, die also für den Tourismus zuliefern.

0: Wie hier in Duisburg, früher Stahlstadt. 2027 eine Gastgeberin der internationalen Gartenausstellung. Über 3 Millionen Besucher sollen kommen. 14.000 Kubikmeter Erde muss Nils Oechler vorher noch bewegen. Er ist einer von etwa 190 Angestellten der Landschaftsbaufirma Knappmann.
1: Voll cool, dass ich heute mal dabei sein darf, ja, ein bisschen Baustellenluft schnuppern.
2: Sehr, sehr gerne. Gibt ja auch einiges zu sehen, einiges zu tun.
1: Ja.
0: Baustellenleiter Nils hat Glück. Ich bin gekommen, um zu helfen. 14.000 Kubikmeter Erde. Eine einzelne Baggerschaufel ist übrigens nicht mal einer. Aber Baggerfahren, ein Kinderspiel, bestimmt.
1: Traust du mir das so?
2: Na klar.
1: Okay. Bildest ja auch aus. Wie viele Auszubildenden hast du das beigebracht?
2: Menschen, denen ich Baggern beigebracht habe, sind bestimmt inzwischen über 100. Es gab auch schon den einen oder anderen, der eine Maschine auf die Seite gelegt hat. Das bleibt nicht aus.
0: Okay, mal schauen.
3: Erstmal hoch, dass wir über den Haufen rüberkommen. Ja?
1: Okay. Ist das schon hoch genug?
3: Das sollte reichen, ja.
1: Ja?
3: Also zum Sandhaufen. Dafür musst du den linken zu dir ranziehen.
1: Soll ich?
3: Ja, mach. Du kannst auch noch ein Stück weiter machen. Du kannst auch parallel mit beiden, ja?
1: Parallel?
3: Ja, klar.
1: Okay. Ja, stimmt, das geht ja auch.
3: Weiter.
1: Okay.
0: Nils ist Gärtnermeister. Und so ein bisschen kann ich heute verstehen, dass er seit dem Abitur nie etwas anderes machen wollte.
3: Im ersten Anlauf und nicht daneben.
1: Geil! Was ist es, was du an deinem Beruf total liebst und schätzt?
2: Die Abwechslung. Ich darf mal auf großen Maschinen sitzen. Ich darf mal irgendwo Stufenanlagen auf einen Millimeter einmessen, Absteckungen machen, wo es wirklich auf Details ankommt. Manchmal auch was gestalten.
0: Büroarbeit gibt's allerdings auch.
1: Ich habe gar keinen Plan. Ich weiß gar nicht, wo wir hier gerade zum Beispiel sind.
2: Wir in der Zufahrt haben uns heute Morgen getroffen. Da hast du gerade gebaggert.
0: Selbst mit Plan, sorry, keine Chance bei solchen Dimensionen.
1: Das ist ja eine Riesenfläche. Was ist das in Zahlen?
2: 50 Fußballfelder.
0: 16 Monate Bauzeit hat Nils. Großbaustellen wie diese bedeuten lange Planungssicherheit. Sein Arbeitgeber, die Firma Knappmann, hat sich darauf spezialisiert. Der Bedarf im Pott ist groß.
1: Ach so, hier, ne? Das genau. Ist aus den 60ern.
2: Hier standen früher Stahlhütten.
0: Hier rauchten vor 60 Jahren noch die Schlote. Die sind jetzt weg, die alten Arbeitsplätze aber auch.
1: Wie wichtig ist dann ein solches Projekt, die Gartenausstellung? Dann
2: ist
1: auch für
2: enorm
1: Duisburg.
2: Wichtig. Wir haben hier Industriebrachen, wo keine Arbeitsplätze mehr aufgrund des Strukturwandels zur Verfügung stehen. Wir schaffen durch die Umstrukturierung natürlich Arbeitsplätze.
0: Viele. Über 10 Jahre schafft die IGA mehr als 600 Teil- und Vollzeitstellen im Ruhrgebiet. Im Herbst beginnt Benjamin eine Ausbildung im Landschaftsbau. Ist dann einer von aktuell 12 Azubis bei Knappmann. Hier macht er erstmal ein Praktikum.
1: Wie wichtig sind die Auszubildenden für Knappmann bei euch?
2: Extrem wichtig, das ist unsere Zukunft. Es gibt immer weniger gute, motivierte Mitarbeiter und wir müssen uns die selber backen. Die Überzeugung haben wir jetzt seit ein paar Jahren und das gelingt uns auch sehr gut. Sein erster Tag war bei 8 Grad noch vor 2 Tagen und in so hoch Wasser stehen. Da war mir klar, wenn der nächste Tag wiederkommt, dann könnte das was werden. Bei so einem Kaiserwetter kann jeder draußen arbeiten.
0: Nils kommt aus Gelsenkirchen, ist 44 Jahre alt, hat 2 Töchter. Die in einem anderen Ruhrgebiet groß werden als ihr Vater. Darum steht fest, er ist einer der ersten IGA-Besucher.
1: Wenn du jetzt nicht an diesem Projekt hier beteiligt wärst, würdest du hierher kommen und
2: ja,
1: dir das angucken?
2: Ich habe da einen Liegestuhlplatz gebucht.
1: Du hast ja schon das ist auch richtig.
2: Wir stehen hier mitten im Ruhrgebiet, das war alles Schwerindustrie und es ist grün. Man meint es gar nicht, wenn man da rüber guckt und noch die Haufen sieht, kann man noch ein bisschen erahnen, dass das hier mal sehr, sehr unschön war und mittlerweile blühende Landschaften. Gerade wenn das hier blüht, wird das natürlich ein super Anblick.
1: Boah.
0: Bei so viel Herzblut.
1: Das ist meine Aussicht. Boah, ist das schön.
0: Das kann nur schön werden. Und das wird viele überraschen.
4: Nicht jeder verbindet mit NRW automatisch Tourismusaktivitäten. Es ist immer noch geprägt, ein bisschen ja, Ruhrpott, Montanindustrie. Aber dass es so eine wirkliche Freizeitregion und lebenswerte Region ist oder ein Bundesland mit vielen lebenswerten Regionen, so muss man ja sagen. Das macht mich auch so ein bisschen stolz, hier in Nordrhein-Westfalen eine Tourismusprofessur zu haben, weil da denke ich, da bin ich so richtig am richtigen Fleck.
0: Denn überall im Land entsteht etwas. Ich besuche Rees am Niederrhein. Eine kleine Stadt, die bisher vor allem vom Kiesabbau lebte. Bisher gab es nicht allzu viele Gründe für Touristen, Rees zu besuchen. Irgendwo steht Kunst im öffentlichen Raum. Aber diese Kunst ist ein Klacks gegen das, was in diesem Ort derzeit geschieht.
1: Denn hier entsteht derzeit eines der größten touristischen Bauprojekte in NRW. Und darüber möchte ich ein bisschen mehr erfahren.
0: Hier am sogenannten Reeser Meer, etwas außerhalb des Ortes, wird gebaut. Was noch Matsch ist, soll eines Tages ein Ferienparadies sein. Ich bin heute mit Christian Puls verabredet. Er arbeitet für Marissa, den Investor des Ferienparks.
1: Hallo, guten Tag.
5: Hallo, hi. Christian Puls.
1: Nina Mogada.
0: Der Betriebswirt aus Kiel hat bereits 11 solcher Ferienparks betreut.
5: Das ist das, was wir hier machen. Wir bauen hier am Reeser Meer das Lake Village. Das ist ein Ferienresort. Wir bauen hier 250 Ferienhäuser auf diesem 65 Hektar großen Grundstück direkt am See. Wir machen knapp 3000 Betten in Summe.
1: Wow.
5: Also es ist schon ein großes Resort, was wir hier planen.
1: Ja.
5: Aber wir fangen erstmal klein an mit 100 Ferienhäusern hier im ersten Bauabschnitt.
0: Das ist die Vision. Erinnert mich ein bisschen an große Ferienresorts in den Niederlanden mit schicken Ferienwohnungen und noch viel mehr.
1: Jetzt habe ich überhaupt mal eine Idee, wie das aussehen kann.
5: Und wir bauen nicht nur die Ferienhäuser, sondern wir bringen auch die Infrastruktur mit. Das heißt, wir bauen Indoor-Spielanlagen für die Kinder bei schlechtem Wetter. Wir bauen ein Schwimmbad, wir bauen Gastronomie, ein bisschen Einkaufsmöglichkeiten.
1: Kann man sich auch, glaube ich, da angucken.
5: Genau, das kann man sich hier drüben angucken, ja. Da können wir mal rübergehen.
0: In den nächsten 5 Jahren soll das Resort entstehen. Und ich sehe, mit dem Ferienhaus-Klischee von kleinen und engen Hütten hat das hier nichts zu tun.
5: Wir möchten wirklich schöne Räume schaffen mit ganz hohen Decken, sodass du auch das ganze Jahr Aufenthaltsqualität hast.
1: Das sieht sehr schick aus. Darf ich auch einen Blick in die Küche werfen?
5: Gerne.
1: Das sieht ja toll aus. Da will man ja gleich loskochen.
0: Alles großzügig. Echt schick, die Vision von Marissa. Aber auch nicht ganz günstig. Bei etwa 300.000 Euro Kaufpreis geht's los. Die Besitzer dürfen selbst aber nur wenige Wochen im Jahr hier wohnen. Damit sich das trotzdem lohnt, kümmert Marissa sich darum, die Häuser zwischendurch an Feriengäste zu vermieten.
1: Warum glaubt ihr, dass sich das rechnen wird?
5: Reisen wird gerade in diesen Tagen extrem teuer, insbesondere wenn du ins Flugzeug willst. Und viele fragen sich auch, warum muss man im August in den Süden fliegen? Will man bei 45 Grad im Mittelmeer liegen? Ist das so super schön? Und viele sind total dankbar, dann im Inland zu sein und total schöne Fahrradtouren durch die Natur zu machen. Und wir haben natürlich auch, Baden kommt bei uns ja auch nicht zu kurz.
0: Der Marissa-Park soll Touristen nach Rees führen, die Übernachtungszahlen im Kreis Kleve verdoppeln. So die Hoffnung. Er hat jetzt schon einen positiven Effekt auf andere Orte. Hier in Bocholt. Hier entstehen die Holzhäuser bei der Firma Kamshoff. Die gehört Henrik Lensing und ich darf heute mal reinschnuppern.
6: Du, bei uns auf dem Bau, da sagt man du, ich bin der Henrik.
1: Dann bin ich die Nina.
6: Nina, herzlich willkommen.
1: Dankeschön.
0: Draußen vor den Hallen wird schon das Holz für die neuen Holzhäuser gelagert. Ich kann es sogar riechen.
1: Was sind das für Hölzer, die
6: das
1: ihr benutzt?
6: Das sind Hölzer in unterschiedlichen Qualitäten und Güten. Die Hölzer kommen meistens aus dem Sauerland, also hier aus der Region, und werden dann auch regional hier verarbeitet und regional an den Baustellen, in diesem Fall am Reeser Meer, eingesetzt.
0: In dieser Halle stehen die ersten Wände schon fertig für die Abfahrt parat. Ich sehe das erste Holzhaus, das in Rees gebaut werden soll.
6: Das ist eine Außenwand vom Erdgeschoss, das ist eine Außenwand vom Obergeschoss. Dann folgen Innenwände, dann weitere Außenwände, dann kommen die Deckenelemente. Und hier haben wir dann wieder Innenwandelemente.
1: Henrik hat auch so ein bisschen was von Lego, ne?
6: Ja, du, das ist wie Lego für Große. Nur unsere Bausteine sind etwas größer, länger und höher. Die Elemente sind bis zu 3,80 Meter hoch, bis zu 12,50 Meter lang.
0: Hier in der Halle werden alle Bauelemente des gesamten Hauses vorproduziert. Auf dem Baugrund werden die dann nur noch zusammengesetzt. 20 Häuser werden Henrik Lensings Angestellte noch in diesem Jahr für Marissa fertigen. Insgesamt beschäftigt er 60 Mitarbeiter. Das Marissa-Projekt ist eines seiner größten bisher.
1: Und das Marissa-Projekt, als du davon gehört hast, dass es das gibt?
6: Hast du, habe ich gedacht, interessante Sache, direkt hier in der Region. Als Holzbauer eine riesengroße Chance, habe ich mich sehr darauf gefreut. Und als ich dann den Zuschlag bekommen habe, umso besser. Dankeschön.
1: Also wirklich auch ein wichtiges Projekt für
6: euch? Ja,
1: du,
6: das ist für uns schon ein wichtiges Projekt. Das zieht sich über mehrere Jahre. Die Arbeitsplätze hier sind gesichert.
0: Gefreut hat sich darum natürlich auch Zimmermann Marco Stief, Vater von 2 Kindern.
1: Dankeschön.
0: Er zeigt mir gleich, wie man in die Holzhäuser Fenster reinbekommt. Ich habe da echt keine Ahnung. Aber Marco ist Vollbluthandwerker.
7: Am Tagesende sehe ich ganz gerne mein fertiges Werk. Das ist hier halt.
8: Und das hast du hier, ne?
7: Richtig, genau.
8: Und ich sehe auch gleich mein fertiges, ausgefrästes Fenster hoffentlich.
7: Da gehen wir mal von aus. Ich halte das einfach mal mit fest und dann wird auch nichts passieren.
8: Okay.
7: Wird alles funktionieren.
8: Gut.
0: Es muss ganz gerade werden. Schließlich soll am Ende des Tages das Kunststofffenster hier genau reinpassen. Einmal verschnitten, alles versaut.
7: Alles gut. Perfekt, würde ich sagen.
8: Gut, war ja mit Unterstützung, aber
7: Loch ist drin.
8: Ein bisschen Druck muss man ausüben, ein bisschen Kraft braucht man schon.
7: Ein bisschen,
8: ne?
7: Kraft braucht man auf jeden Fall, aber ich würde sagen, die hast du.
0: So ein Haus bereiten sie hier in 4 Tagen vor. Unglaublich. Und die ersten fertigen Hauselemente warten ja auch schon darauf, nach Rees zu kommen und aufgebaut zu werden.
8: So, das war jetzt mal interessant, einen Blick in die Halle zu werfen und zu schauen, wie diese Holzhäuser gebaut werden. Spannend wird jetzt im nächsten Schritt auch dabei zu sein, wenn die Holzhäuser dann auch aufgestellt werden.
0: Ich will vorher aber wissen, überzeugt das Projekt auch Tourismusexperten?
4: Das Ganze ist langfristig. Das ist nicht wie ein Event, was nur einmal im Jahr ist, sondern wenn die es hinbekommen, dann auch ein gutes Freizeitangebot zu machen. Also wo kann man Radfahren, wo kann man andere Aktivitäten machen? Dann ist das etwas, was auch die Auslastung über das ganze Jahr schaffen kann. Das heißt Wirtschaftseinnahmen langfristig. Einmal über die Jahreszeiten, aber einmal dann auch über mehrere Jahre.
0: Eine einmalige Mission führt mich hierher. Nach Oerlinghausen, tief in Ostwestfalen.
8: Ich freue mich, denn ich darf heute was ganz Besonderes erleben. Ich spiele jetzt gleich, und zwar um unsere Zukunft.
0: Ich bin in der Klimaerlebniswelt Oerlinghausen verabredet. Ausstellungsgestalter Martin Zauner hat mitgeholfen, das Unmögliche möglich zu machen. Die Verbindung von realer Bedrohung und Spaß.
9: Und vor allen Dingen, wenn du gleich das Klima rettest, kannst du zusätzlich noch Punkte sammeln.
0: Ich checke ein und begebe mich in eine Hightech-Welt, die Martin entworfen hat. Für gut 8 Millionen Euro Gesamtkosten. Martins Arbeitgeber war die zentrale Firma. Gut für das Unternehmen und Martin hat sich auch echt etwas einfallen lassen. Animierte Klimaszenarien projiziert auf diesen Globus. Verknüpft mit Videowänden, das ist deutschlandweit einmalig.
8: Was passiert, wenn ich jetzt hier drauf drücke?
9: Dann verändert sich
8: hier auch der Globus.
9: Genau.
0: Wie Martin zu diesem besonderen Auftrag kam? Auf Umwegen. Studiert hat er Geschichte und Deutsch auf Lehramt, aber dann gemerkt, dass er noch viel mehr kann und ist so zu seinem jetzigen Arbeitgeber gekommen. Statt jedes Schuljahr den gleichen Stoff zu unterrichten, ist jetzt jeder neue Auftrag eine neue Herausforderung.
9: Und wir haben noch etwas Besonderes ausgedacht. Die Dinger sind gekühlt oder erwärmt. Das heißt, du kannst mit der Hand nachfühlen, kalt und heiß, genau. Ja.
8: Kalt, super kalt. Richtig warm. Bisschen warm.
9: Ausstellungsmacher nennen das auch Zwei-Sinne-Prinzip. Das heißt, umso mehr Sinne man anspricht, umso mehr besser kann man sich Sachen merken und behalten. Ne?
0: Besonders stolz ist er auf dieses Spiel. Ich muss um die Zukunft einer Stadt spielen, muss sie vor Starkregen schützen.
8: Eine Maßnahme, verlege kritische Infrastruktur in höhere Stockwerke, finde ich, klingt schon mal gut. Ich würde hier mit A gehen.
9: Super, reden auch richtig. Guck mal, dann hast du jetzt da ins Stockwerk das verlegt.
8: Okay. Es ist vorbei, meine Zeit ist abgelaufen. Jetzt geht's los. Ui.
0: Jetzt muss ich retten, was noch zu retten ist.
8: Bin ich hier?
9: Das Gewerbegebiet wird überflutet, giftige Stoffe aus der Produktion werden freigesetzt.
8: Nein!
9: So, du hast jetzt eine kleine Drohne, einen Kopter, und den kannst du hiermit steuern. So, magst du dir mal dahin fliegen?
8: Ja. Also so unter Panik agieren zu müssen, ist echt blöd. Man sollte vorher einfach
9: Sich vorbereiten, ja. Ja, genau. Da rechts, guck mal, da ist der rote Punkt.
8: Oh Gott, bei einem echten Notfall will ich aber hier nicht dafür zuständig sein. Der rote Punkt ist weg.
0: Puh, ich kann den Klimawandel wirklich fühlen.
9: Hier laufen irgendwie mehrere tausend Liter Wasser am Tag durch. Das heißt, das muss quasi wieder aufgefangen werden. Die Luftfeuchtigkeit in diesem Raum muss reguliert werden. Das war technisch auch sehr aufwendig.
8: Wie viel Zeit habe ich denn?
0: Wow, das ist echt aufregend.
8: Oh Gott, oh nein, so viele.
9: Ja, ja, ja.
8: Noch geschafft.
9: Mega.
8: Auch wenn man weiß, es ist ein Spiel.
9: Ja.
8: Ich habe gerade so richtig mein Herz pumpt ein bisschen schneller. Ich habe wirklich gemerkt, Mist, ich muss hier ganz viel machen. Und plus Wind und Regen und den Regen auch noch zu sehen. Man fühlt sich wirklich wie, als wäre man in diesem Erlebnis mit drin.
0: Meine erspielten Punkte werden später noch wichtig.
8: Danke. Super, gute Teamarbeit.
9: Jetzt haben wir die Stadt gerettet.
8: Stadt gerettet.
0: Zurück im Moviepark. Anni übergibt mich an den Kreativdirektor Manuel Prosotovic.
9: So, geht cool. Nämlich jetzt zusammen mit mir auf die Baustelle.
8: Kommst
9: du mit? Hast
8: Danke,
9: du Lust?
8: Anni.
0: Manuel zeigt mir sein neuestes Projekt, den aufwendigen Umbau einer alten Attraktion.
8: Sag mal, und mit was für Firmen arbeitet ihr zusammen? Sind die hier alle aus der Region?
9: Also, wir als Park haben schon das Credo Support the Locals. Also, wir arbeiten wirklich, sobald uns das möglich ist, immer wieder mit lokalen Firmen zusammen. Wenn wir zum Beispiel Holzarbeiten haben mit lokalen Schreinereien. Also, das ist uns immer super wichtig als Unternehmen. Wir haben ja auch eine gewisse Verantwortung für die Region. Und zum Beispiel bei diesem Projekt, wenn es gewisse Größenordnungen übersteigt, dann holt man sich natürlich wirklich Profis, die auch dann aus dem Ausland kommen, aus dem nahen Ausland. Wie jetzt zum Beispiel die Kollegen hier, die kommen aus den Niederlanden.
0: Sie gehören zu einer Firma, die sich auf die thematische Ausstattung von Freizeitparks spezialisiert hat. Exklusiv sehe ich hier noch vor der Eröffnung im Sommer die Kulisse von Journey to the Forbidden Chamber. Ein mehrere Millionen teures Projekt, etwas topmodernes. Das eigentliche Fahrgeschäft ist vor allem ein Multimedia-Projekt.
8: Das ist jetzt keine Achterbahn.
9: Nein. Es ist ein Fahrgeschäft. Das Fahrgeschäft heißt so ein sogenannter Immersive Tunnel, also eine 360-Grad-Projektion auf einer Leinwand. Und dann fährt der Simulator in diese Leinwand und bewegt sich. Und da wird dann im Prinzip dieser Film simuliert und der Gast ist dann mittendrin.
0: Viel Animation, wenig Bewegung, trotzdem braucht es einen eigenen Sicherheitsfilm für die Besucher. Dafür hat Manuel die Medienfirma Immermotion aus Paderborn engagiert. Sie ist oft für den Park tätig und liefert auch Musiken. Viel Aufwand für ein einzelnes Fahrgeschäft, aber attraktive Neuerungen ziehen Gäste. Manuel Prosotovic ist schon seit 23 Jahren dabei, kennt die Aufs und Abs des Parks.
8: Wie war das? Wie waren diese Entwicklungen? Wie hast du das selber so mitbekommen?
9: Der Park hat natürlich eine sehr bewegte Historie gehabt. Von Warner Brothers, Movie World damals, wirklich sehr viel investiert, fast 2 Millionen Besucher gehabt. Und dann aber auch wieder hat Time Warner gemerkt, okay, dass dieses ganze amerikanische Prinzip nicht ganz so gut funktioniert.
8: Wie runter ging das dann in diesen Zeiten?
9: Wir sind schon unter die Millionen Besucher zu Six Flags Zeiten gerutscht. Mhm. Also das muss man ganz ehrlich sagen. Seit 2010 konnten wir dann so den Change einleiten. Ja. Und das war schon schwer, dann auch wirklich aus dieser Talsohle für so einen großen Park, und wir gehören ja wirklich zu den 5 größten Parks in Deutschland, da wieder rauszukommen. Mm-mm. Und das war ein harter Weg, langer Weg. Und wir sind noch lange nicht am Ende, aber ich bin super froh, dass der Park wirklich in den ganzen letzten Jahren eine wirklich super stabile Besucherentwicklung hat.
0: Und gerade dieser Sommer, das 30-jährige Jubiläum, das soll natürlich ein voller Erfolg werden. Nur die Zeit drängt.
8: Du wirst noch ein paar schlaflose Nächte haben.
9: Absolut, ja.
8: Bis es dann wirklich hier losgeht und die Leute da sind, ne?
9: Ja,
8: aber du freust dich auch.
9: Auf jeden Fall. Wir sind heiß wie Frittenfett und können es kaum erwarten.
8: Ich auch. Ich komme nämlich noch mal wieder.
0: Ich freue mich schon darauf, dann auch endlich mal Achterbahn zu fahren. Was übrigens nicht nur Besuchern wie mir Freude macht. Stichwort Steuereinnahmen.
4: Das sind beim Moviepark, es gibt so Berechnungszahlen, wo man das ableiten kann. Da sind das so ungefähr 600.000 bis 800.000 Euro pro Jahr, die dort in die Kommunen fließen, allein an Steuergeldern.
0: Zurück nach Rees. Die Holzhäuser kommen. Henrik Lensing ist heute auch vor Ort. Und ich sehe, er ist glücklich. Das Wetter spielt mit. Das ist immer die große Unsicherheit.
8: Sag mal, ab wann wäre bei euch Abbruch?
6: Wenn es entweder zu regnerisch ist, zu windig oder zu kalt. Du musst dir das vorstellen, unsere Wände sind ja im Prinzip so eine Art Segel. Und wenn die dann im Wind hängen, dann gehen die überall mit dir hin. Also Regen ist noch gar nicht mal so schlimm wie Wind.
8: Das heißt aber für die Planbarkeit auch so ein bisschen schwierig, ne?
6: Wir können vorplanen, ja. Meistens gelingt es, aber nicht immer.
0: Ein Blick nach oben, ich sehe das Problem. Wackeln ist nicht. Jedes einzelne Bauteil muss auf den Millimeter genau auf die Bodenplatte abgesenkt werden. Dort werden die Elemente mit Mörtel fixiert, anschließend noch an den Seitenteilen verschraubt. Das braucht Profis. Auch Marco Stief ist heute wieder dabei und wir zwei sind ja quasi schon eingespielt.
8: Kann ich auch.
10: Ach, hi, jetzt hast du wieder mal Schraube.
8: Darf ich auch mal so eine Schraube rein?
10: Ja, auf jeden Fall.
8: Ja?
10: Perfekt.
8: Wie lange braucht ihr für ein Haus?
10: In der Regel, wenn wir morgens anfangen und alles läuft fluffig durch, könnte sein, dass wir das Ding heute Abend wasserdicht haben.
8: Geht schon zack, zack?
10: Ja.
8: Was ist das für ein Gefühl, diese Sicherheit zu haben ja bei der Baustelle auch und mit diesem Auftrag?
10: Ein sehr gutes Gefühl, ne? Ich meine, ich habe Familie zu versorgen zu Hause und generell die Zukunft wird ja immer schwieriger, was Arbeitsplatzsicherung angeht. Und ich finde, mit diesem Auftrag hier kann man auf jeden Fall beruhigter einschlafen, sagen wir mal so.

0: Aber nicht nur Klamotten, ne? Ich sehe hier auch gerade Schmuck, aber auch viel so Deko-Sachen.
1: Genau. Alles, was uns Mädchen glücklich macht.
0: Sehr gut.
2: Annikas Herzensprojekt ist sofort auch meins.
0: Gut, dass wir hier nur zum Arbeiten sind. Das ist nämlich voll mein Laden. Ich müsste hier eigentlich shoppen.
2: Früher war Annika Nobel mal Bankerin. Heute ist sie Vorsitzende der Einzelhändler in Rees. Für die ist der kommende Ferienpark ein Riesenthema.
0: Wenn ihr jetzt so miteinander gesprochen habt, welche Erwartungen habt ihr?
1: Also die Erwartungen sind, glaube ich, durchweg positiv. Wir haben große Hoffnung, dass viele Menschen nach Rees kommen, dass für die Kinder was passiert, dass also mehr Freizeitangebot kommt, dass viele Leute hier unsere kleine Stadt entdecken und dann natürlich auch Geld hier ausgeben. Na, das ist ja als Geschäftsfrau erwartet man oder erhofft man sich genau das, dass eben der Umsatz dann auch noch steigt. Dann
2: ist Rees voll. Es gibt Grund zur Hoffnung, erfahre ich.
3: Schön. Jeder Tagesgast, der in eine Region kommt, der lässt so zwischen 25 und 30 Euro auch an Ausgaben vor Ort.
2: Übernachtungsgäste geben durchschnittlich schon 160 Euro pro Kopf aus. Und was das mit einer Region macht, sehe ich hier. Eine fertige Marissa-Siedlung, entstanden quasi aus dem Nichts. Am Dümmersee in Niedersachsen, kurz hinter der Grenze zu Nordrhein-Westfalen. Managerin Susanne Adrian ist sehr zufrieden, wie sich die Anlage seit der Eröffnung 2019 entwickelt hat.
4: Wir hatten im letzten Jahr 350.000 Übernachtungen, was ca. 80.000 Gäste bedeutet.
0: Wow, das ist schon ganz gut.
2: Nicht nur Feriengäste genießen die Attraktionen des Parks. Mittlerweile kommen Tagesgäste auch von weit außerhalb. Ein besonders starker Magnet für die Gäste ist die Abenteuerhalle. Die wird zu 70% von externen Besuchern genutzt, die dafür vollen Eintritt zahlen. Und heute von mir.
5: Ich und meine große Klappe, was mache ich hier? Ich gehe einfach rein. Oh, oh Gott, oh, es ist einfach nur die Überwindung. Oh.
2: Die Marissa-Siedlung hat der Region einen echten Schub gegeben. Die Grundstückspreise im Ort sind gestiegen, der Ferienpark sorgt für einen deutlichen Anstieg bei der Gewerbesteuer und eine Beherbergungssteuer eröffnet weitere finanzielle Spielräume. Für Bürgermeister Lars Mentrup hat sich das Wagnis, den Bau einer so großen Ferienanlage zu genehmigen, eindeutig gelohnt.
6: Es siedelt sich ein neuer Edeka an, wir haben jetzt wieder eine Eisdiele, Hotels haben wieder aufgemacht. Es hat einen britischen Dümmersee-Yachtclub, gibt es jetzt. Die Tagestouristen sind da, Übernachtungsgäste sind exorbitant gestiegen. Wir sind ja jetzt von unseren Zahlen hier, von der Tourismusintensität, da schwimmen wir jetzt in einer Liga mit Norderney und Borkum. Da sind wir ein Stück weit schon stolz, weil das ja auch hier keiner vermutet, ne? Am Dümmersee, dass wir hier in einer Liga schwimmen mit den Nordseeinseln.
2: Von so einem Boom ist man anderswo noch weit entfernt.
7: Oha,
5: okay, Feuer löschen.
2: Zurück in der Klimaerlebniswelt.
5: Geht aber schneller, sagtest du ja, wenn man
7: tritt, genau. Borkenkäfer kommen, wir müssen Borkenkäfer.
2: Ich bin schon wieder voll in Action, muss schnell Waldbrände austreten und Borkenkäfer bekämpfen.
7: So, Feuer gelöscht.
5: So, weiter geht's?
7: Weiter geht's.
2: Viele Features der Klimaerlebniswelt mussten Martin und seine Kollegen neu erfinden. Ein Standardwerk zum Design solcher Ausstellungen gibt es nicht.
0: Martin, das ist ja das Schwierige, oder? Ich meine, du hast eine Idee für ein Spiel, wie dieses hier. Genau. Das ist in deinem Kopf, das schreibst du auf Papier. Ja. Aber dann muss es ja technisch auch umgesetzt werden. Genau.
7: Also erstmal haben wir ja Spezialisten, die sich mit solchen digitalen Inhalten auskennen. Und dann komme ich mit einer verrückten Idee und dann sagen die, ach, müssen wir mal drüber nachdenken, ob das geht. Und dann sagt zum Beispiel einer, Mensch, da gibt es doch so Folien, die werden in Altersheimen oder in bestimmten Einrichtungen benutzt, um es mitzubekommen, ob jemand das verlässt das Zimmer, ohne dass man es will. Und dann haben sie sich gedacht, Mensch, wenn diese Folie mitbekommt, ob jemand da draufsteht, das können wir doch auch für ein Spiel nutzen.
2: Offenbar hat Martin mit seinen 15 Kollegen gut gearbeitet. Obwohl es die Klimaerlebniswelt gerade mal 2 Jahre gibt, hat sie schon neue Aufträge gebracht.
7: Folgeaufträge kommen dadurch natürlich zustande, weil sich natürlich andere Auftraggeber auch anschauen, was haben die bisher gemacht. Und das ist das, wovon unsere Firma dann profitiert. Ja, also ich habe noch eine andere Ausstellung, da geht es um Gärtnern, um klimabewusstes Gärtnern. Das ist ein Folgeauftrag gewesen. Oder wir haben den sogenannten Keltenparktour gemacht. Da zeigen wir, wie die Kelten eingewandert sind und schon vor 1000 Jahren quasi Natur angefangen umzuändern.
2: Das Beste am Ende? Die Punkte, die über 20.000 Besucher im Jahr erspielen, wandeln die Betreiber in Spenden für verschiedene Umweltprojekte um. Noch mit Hilfe von Zuschüssen. Aber in Zukunft, das ist der Wunsch, soll das auch mit Eintrittsgeldern möglich sein.
0: Deine Punkte wurden erfolgreich. Danke für deinen Beitrag. Also was Gutes getan, Spaß gehabt, ja, was gelernt und ich nehme mir was mit nach Hause.
7: Genau, nicht nur zu Hause klimagerettet, sondern auch noch draußen.

0: fantastisch. Ich glaube, da hat Oerlinghausen ganz tollen Magneten für Besucher, sowohl für Tagesbesucher, die natürlich gerne kommen, aber eben auch für Leute, die dann sagen, das lohnt sich. Und wenn ich im Teutoburger Wald da drumherum noch toll wandern kann, andere Angebote habe, dann kann ich da auch länger bleiben.
1: Zum Beispiel hier. Doch, genau hier.
2: Mitten auf dem Rathausplatz hier in Oerlinghausen steht schon bald wieder der Biergarten. Und das Betreiber-Ehepaar, das hofft natürlich darauf, dass die Besucher von der Klimaerlebniswelt dann auch mal bei ihnen vorbeikommen.
1: Und hier treffe ich die Betreiber mit Tochter Sarah kurz vor der Biergartenöffnung im April.
2: Das ist Familie Oberschäb. Die machen jetzt alles ready für die Saison. Und hier packe ich mit an, ne? Ihr könnt Hilfe gebrauchen, oder?
3: Ja, auf jeden Fall. Immer gerne.
1: Klar ist jedenfalls mal, so lecker so ein Imbiss auch sein mag, nur deshalb kommen keine Massen nach Oerlinghausen. Ja.
2: Sag mal, was habt ihr eigentlich so gedacht, als ihr gehört habt, dass es die Klimaerlebniswelt in Oerlinghausen gibt?
3: Ja, wir fanden das eigentlich ganz gut, muss ich sagen. Weil
2: warum? Was war der erste Gedanke?
3: Also wenn wir die Leute hier nach Oerlinghausen kriegen, die Besucher, dann wollen die nachher auch ein bisschen was essen, was trinken, sich vielleicht irgendwo aufhalten. Mhm. Und da kommen wir mit unserem Werkstattgarten ja auch ganz gut klar mit, ne?
2: Hattet ihr schon denn die Gelegenheit, mal da bei der Klimaerlebniswelt vorbeizuschauen?
4: Also das Spiel mit dem Waldbränden löschen, das hat mich ja überzeugt.
1: Sarah ist mit gerade mal 25 Jahren als Co-Geschäftsführerin in den Betrieb ihrer Eltern eingestiegen. Mit viel Hoffnung und viel Spaß. Ein Video vom letzten Jahr.
5: Es ist auch einfach schön, die Leute setzen sich dann auch zusammen an eine Zeltgarnitur, obwohl die sich nicht kennen. Mhm. Ne? Also auch das ist schön, die Leute lernen Menschen kennen.
1: Gäste von außerhalb. Für Sarahs Zukunft sind Attraktionen wie die Klimaerlebniswelt ein wichtiger Baustein. So wichtig, dass Sarahs Vater als erfahrener Gastwirt da direkt weiterdenkt. An neue Übernachtungsmöglichkeiten, um die Menschen im Ort zu halten.
3: Dann braucht man schon eine gewisse Aufenthaltsqualität auch schon noch hier vor Ort. Ne? Wenn eine Schulklasse, ich sag jetzt mal, aus Bayern kommt oder aus Norddeutschland. Und im Moment ist es halt tatsächlich so, dass wir die dann abgeben müssen. Ne? Das heißt, schlussendlich gehen die dann nach Bielefeld oder die gehen nach Detmold oder sonst wohin in die Jugendherberge. Das wäre schon gar nicht schlecht, wenn man sowas hier hätte.
1: Oerlinghausen, das war spannend. Und ich bin mir sicher, die drei und die Klimaerlebniswelt habe ich nicht zum letzten Mal gesehen. Ich komme wieder, versprochen. Hier in Neuss erwarten sie dieses Jahr besonders viele Besucher. Über 600.000 Menschen werden diese Stufen hinunterlaufen.
2: Die Treppe hier hat auch die Firma Knappmann gebaut, allerdings nicht der liebe Nils, denn ich bin heute in Neuss auf der Landesgartenschau. Hier bin ich verabredet, denn ich bekomme eine Extra-Tour übers Gelände.
1: Mit Bürgermeister Rainer Breuer will ich mir 5 Wochen vor der Eröffnung ansehen, wie bunt eine Landesgartenschau daherkommt. Klappt leider nicht. Kälteeinbruch im Frühjahr.
2: Und wenn ich mich jetzt hier so umgucke, es gibt noch verdammt viel zu tun. Wie schlafen Sie gerade nachts?
6: Wir haben viel geschafft, es ist noch einiges zu tun. Und wir werden auch bis zur letzten Minute noch schrauben, vielleicht ein bisschen Rollrasen noch verlegen müssen, aber es wird klappen.
2: Also Sie sind guter Dinge, das haut hin.
6: Auf jeden Fall.
1: Ohne Blumen sehe ich dafür viel besser, was bleiben wird, wenn die Landesgartenschau vorbei ist. Und das ist eine Menge. Brandneue Spiel- und Sportplätze bleiben, wenn die Blumen längst verwelkt sind. In Neuss findet die Lager auf dem Gelände der ehemaligen Rennbahn statt. Rainer Breuer erinnert sich noch gut.
6: Ich weiß noch, mit meinem Opa war ich hier. Wir haben hier auch Pferdewetten abgeschlossen.
2: Gewonnen, oder?
6: Ich hatte da nie so richtig Glück. Und man hat das schon hier mit verbunden. Das war auch immer eine ganz tolle Atmosphäre, die hier vorherrscht. Aber die Zeit ist vorbei.
1: Pferderennen gibt es hier nicht mehr. Der Verein ging pleite, das Gelände fiel an die Stadt. Der Unterhalt hätte viel Geld gekostet, etwa 20 Millionen, sogenannte EDA-Kosten. Die Stadt bewarb sich um die Landesgartenschau, bekam den Zuschlag und damit sogar die Chance auf Extragelder.
6: Wir hätten hier investieren müssen, aber ohne die Landesgartenschau, die war noch mal so ein Pusher, wo wir gesagt haben, okay, jetzt müssen wir auch richtig etwas machen. Wir haben das schon als Hebel genutzt, auch Zuschüsse zu bekommen. Also vom Gesamtbudget von 60 Millionen Euro, die wir hier einsetzen für Investitionen und auch die Veranstaltung, werden etwa 25 Millionen Euro an Fördermitteln eingehen. Wir werden natürlich Einnahmen auch generieren. Und wir erhoffen uns natürlich auch einen Impuls für die Wirtschaft insgesamt der Stadt Neuss.
1: An die alte Rennbahn wird zukünftig nicht mehr viel erinnern. Ein Kinderspielplatz, die alte Tribüne und die alten Stallungen, die werden zu Räumlichkeiten für die Neusser Vereine umgebaut. Gartenschauen, wie hier in Neuss, machen Städte nicht nur bunt, sie machen

0: Machen sie auch attraktiv für neue Bürger.
1: Diese Investitionen, die getätigt werden, um so eine Landesgartenschau mit dieser Vielfalt, mit dieser Pflanzenwelt, mit diesen ganzen Möglichkeiten, wie man Gärten gestalten kann, das bleibt hinterher alles. Und es wird viel investiert, aber was an Investitionen langfristig für die Region bleibt, das wird oft unterschätzt. Ne? Denn dann ist der Faktor auch da, dass man sagen kann, ja, ein guter Job bei uns im Unternehmen. Und schauen Sie, in Ihrer Freizeit haben Sie alles, was Sie brauchen, direkt vor der Tür.
0: In Neuss erfahre ich bei einer kleinen Tour, bauen Sie darum nicht nur den Garten, sondern auch die neuen Wohnungen dazu. Die Stadt erschließt direkt neben dem Gartenschaugelände ein ganz neues Viertel.
2: So, wo sind wir hier genau?
3: Ja, das ist das neue Hammfeld, also direkt hier an dem großen Gelände der Landesgartenschau in unserem grünen Herzen haben wir einen Bürogebäudekomplex mit viel Leerstand. Aber das wandelt sich jetzt. Das heißt, hier entsteht Wohnraum direkt an einer neuen Adresse, die wir geschaffen haben. 1500 Wohnungen stehen hier.
2: Und dann wirklich auch mit Blick aufs Grüne.
3: Genau, das ist sozusagen der Garten, der große Garten
2: für alle.
3: Wäre
2: das auch entstanden ohne Landesgartenschau?
3: Es wäre vielleicht möglich, aber nicht so schnell. Das hätte wahrscheinlich, weiß ich, 10 Jahre länger gebraucht. Und ich glaube, genauso kann ich das nur jedem Bürgermeister empfehlen, das genauso zu machen.
2: Sehr schön.
0: Mitte April ist es dann endlich soweit. Neuss feiert.
4: 3, 2, 1.
0: Die Landesgartenschau ist eröffnet. Und die ersten Besucher entdecken Neuss. Und die Ferienhaussiedlung am Niederrhein? Wie weit ist man in Rees? Ich bin beeindruckt. Die ersten Häuser stehen und Christian Puls hofft, dass die ersten Vermietungen schon Ende des Jahres beginnen.
5: Das sind die ersten 100 Einheiten und wir haben jetzt ungefähr 50% verkauft und sind bereits da vorne drüben auf einer Insel, wo wir so eine Insel ausgegraben haben. Und da gehen wir jetzt weiter mit Verkauf und Bau.
2: Und ihr seid weiterhin optimistisch, also dass sich das hier wirklich lohnt auch?
5: Ja, natürlich. Als Entwicklungsgruppe investieren wir hier selber rein. Das heißt, wir gehen mit knapp 40, 50 Millionen hier als Investment rein, bleiben auch in dem Projekt drin und betreiben die gesamte Infrastruktur.
2: Das heißt, wenn hier alles fertig gebaut ist, ist für euch nicht hier Tschüss, auf Wiedersehen, wir sind Nein. vom Hof, sondern ihr habt wirklich auch langfristig
5: genau.
2: das Interesse, dass die Nummer hier läuft.
5: Wir sitzen mit den Eigentümern der Ferienhäuser in einem Boot.
0: Tatsächlich bin ich inzwischen nach meinem Ausflug zum Dümmersee ziemlich überzeugt, dass das hier mal genauso gut funktionieren kann wie dort. Und endlich startet auch die Saison im Moviepark. Ich bin wiedergekommen, ich will schließlich wissen, wie der Start hier läuft. Schon vor 10 Uhr warten die Besucher, dass es endlich losgeht auf die Achterbahn. Annie Herget, die Showleiterin, lässt sich das natürlich nicht entgehen. Erst um Punkt 10 ist hier Einlass. Vorher gibt es für die Besucher den in den Wochen zuvor eingeübten Begrüßungstanz.
6: Super.
7: Guten Morgen!
0: Ich freue mich, Annie wiederzusehen. Jetzt ganz ohne Vorbereitungsstress.
6: Gut, ich liebe es, so positiv in den Tag zu starten. Und ich glaube, für die Gäste ist das ein absolutes Highlight. Und alles hat sich ausgezahlt, was wir die letzten Wochen erarbeitet haben. Ich bin unheimlich stolz auf meine Crew. Die Musik ist super, die Gäste haben gute Laune. Das war genau das, was wir haben wollen.
2: Aber ich weiß auch, dein Blick geht nicht nur auf diese Saison, sondern auf die Zukunft des Movieparks. Was hast du da vor Augen?
6: Mehr Entertainment, mehr Künstler, mehr Shows, mehr Locations, vielleicht ein neues Theater. Immer größer, weiter.
2: So, und ich darf jetzt aber auch Achterbahn fahren, oder?
6: Möchtest du?
2: Ja, bitte.
6: Ja, dann
2: Wenn
6: los.
2: Du schon hier bin?
6: Komm.
2: Also.
0: Endlich Achterbahn.

0: Ich liebe es. Und nicht nur ich. 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
1: 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Und der

0: Bundesdurchschnitt liegt ca. bei 3,3%.
1: Tourismus in NRW. Den zu erleben, hat mir großen Spaß gemacht. Und ich bin sicher, dass alles, was ich erlebt habe, auch viele andere Menschen begeistern wird.
2: Der Tourismus in NRW hat viele Facetten. Längst nicht alle haben wir abgebildet. Aber eins ist jetzt schon mal klar: Er ist wirtschaftlich ein wichtiger Faktor und wird in Zukunft noch viel weiter wachsen. Und die Chancen dazu stehen gut.
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8: Guten Abend, meine Damen und Herren. Der Konjunkturaufschwung in Deutschland schlägt sich offenbar auf dem Arbeitsmarkt nieder. Wie in den vorangegangenen Monaten sank die Arbeitslosigkeit auch im Juli und das, obwohl sie sonst in diesem Monat steigt. Eine Prognose für die weitere Entwicklung wollte die Bundesagentur für Arbeit aber nicht abgeben. Insgesamt waren im Juli 4.386.000 Menschen arbeitslos gemeldet. Das waren 12.000 weniger als im Monat zuvor und 451.000 weniger als vor einem Jahr. Die Quote lag bei 10,5%.
9: Ferienzeit, Entspannung nicht nur bei den Urlaubern, Erholung auch auf dem Arbeitsmarkt. Zum ersten Mal seit der Wiedervereinigung sinkt die Arbeitslosenzahl im Urlaubsmonat Juli. Überraschend für die Bundesagentur für Arbeit. Grund für den Rückgang: eine verbesserte Vermittlung von Arbeitslosen und ein größeres Angebot an 1-Euro-Jobs.
10: Ich nenne das Wende zum Besseren. Jawohl, das sind eindeutig gute Indikatoren. Bei der Frage, geht das jetzt immer so weiter und wird damit 2007 ein glänzendes Jahr? Da verweise ich auf meine Anmerkungen. Da müssen aber alle noch tüchtig arbeiten.
9: Tüchtig gearbeitet habe die Koalition bereits. Selbst die Zahl sozialversicherungspflichtiger Jobs sei gestiegen. Darin sieht der Wirtschaftsminister Anzeichen für eine dauerhafte Wende auf dem Arbeitsmarkt.
11: Es wird in Deutschland sehr viel investiert. Der Konsum steigt an. Der Bau ist wieder besser beschäftigt. Und wenn wir den Weg der Reformen weitergehen, dann werden wir auch in Zukunft diese gute Entwicklung sichern können.
9: Im Gegensatz zum Wirtschaftsministerium stehen für die Opposition die Zeichen weiterhin auf Rot für den Arbeitsmarkt. Grüne und FDP sehen in dem Rückgang der Arbeitslosenzahl nur Nachwehen der Fußball-Weltmeisterschaft.
12: Deswegen sollte die Bundesregierung die Chance eines Aufschwunges auf dem Arbeitsmarkt nutzen und auf die schädlichen Steuer- und Abgabenerhöhungen verzichten.
9: Außerdem, manche Arbeitslosen würden nicht mehr in der Statistik geführt, kritisiert die Linkspartei.
13: Wir wissen, dass ein Teil von Arbeitslosen aus der Statistik fällt, zum Beispiel durch 1-Euro-Jobs. Das heißt, die bereinigen ein Stück weit die Statistik.
9: Die Bundesagentur sieht bislang nur rein statistisch gesehen eine Trendwende auf dem Arbeitsmarkt. Dagegen sieht sich die Koalition auf dem richtigen Kurs für mehr Arbeit.
8: Der Streit zwischen Gesundheitsministerin Schmidt und den gesetzlichen Krankenkassen ist nach einem Gespräch heute im Ministerium nicht beigelegt. Vertreter der Kassenverbände erklärten anschließend, sie wollten die Versicherten nach wie vor über ihre Kritik an dem geplanten Gesundheitsfonds aufklären. Schmidt hatte die Kassen gewarnt, sie durften Beitragsgelder nicht zweckentfremden.
14: Mit harter Kritik hat die Gesundheitsministerin in den vergangenen Wochen nicht gespart, wenn es um die geplante Aufklärungskampagne der Krankenkassenverbände ging. Und auch die Verbände waren zuletzt schroff im Ton. Heute sollen die Gespräche allerdings sachlich gelaufen sein. Man sei sich sogar einig, dass die Verbände durchaus das Recht haben, die Versicherten über die Auswirkungen der Gesundheitsreform zu informieren. Nur
15: es ging ja darum, dass man vor allen Dingen eben auch sukzessive eine Kampagne aufbaute mit dem Ziel, die Eckpunkte zu Fall zu bringen. Und dass man da auch mit unserer Ansicht nach nicht fairen Aussagen und auch nicht wahren Aussagen auch agitiert hat.
14: Was Aufklärung und was politische Kampagne ist, soll diese Woche ein aufsichtsrechtliches Gespräch klären. An den geplanten Aktionen wollen die Verbände allerdings in jedem Fall festhalten. Denn an ihrer grundsätzlichen Kritik an der Gesundheitsreform hat sich nichts geändert.
16: Wir sehen mit den vorgelegten Eckpunkten keines dieser Probleme, die wir in der Tat haben, gelöst. Insbesondere sehen wir nicht, wie die Finanzierung

0: Finanzierung nachhaltig stabilisiert wird, ohne dass es im Wesentlichen zu Lasten der Versicherten und der Patienten geht. Darum sehen wir noch ganz erheblichen Veränderungsbedarf an den Eckpunkten.
1: Hier aber zeigt sich die Ministerin wenig gesprächsbereit. Sie will am geplanten Gesundheitsfonds etwa ebenso festhalten wie an der Vereinigung der Krankenkassenverbände unter einem bundesweiten Dach. Um dafür zu werben, hat sie morgen die 50 größten Krankenkassen zum Gespräch eingeladen.
2: Im Tarifkonflikt an den kommunalen Krankenhäusern gibt es eine Einigung. Der Streit ist damit aber noch nicht beigelegt. Die Gewerkschaft Verdi und die DBB-Tarifunion haben sich heute mit den Arbeitgebern auf die Eckpunkte eines Vertrags verständigt. Der Marburger Bund lehnt die Übereinkunft aber ab. In dem Bund sind die meisten der rund 70.000 Klinikärzte organisiert. Sprengstoffhunde in Bahnhöfen haben die Bundesanwaltschaft auf den Plan gerufen. Die Behörde in Karlsruhe nahm heute Ermittlungen auf. In Dortmund und Koblenz waren herrenlose Koffer mit Sprengstoff abgegeben worden. Die Bundesanwaltschaft ermittelt gegen Unbekannt wegen Mitgliedschaft in einer terroristischen Vereinigung.
3: Hier in der Bundesanwaltschaft laufen die Ermittlungen nun zusammen. Generalbundesanwältin Harms hat die Verfahren in Dortmund und Koblenz an sich gezogen, weil auch die Dortmunder Ermittlungsbehörden verschiedene Möglichkeiten in Betracht ziehen.
4: Wir sind zu der Variante, dass es sich um eine politisch motivierte Tat handeln könnte.
3: Diese Butangasflasche war gestern verpackt in einem Koffer in einem Regionalexpress zwischen Aachen und Hamm gefunden worden. Gefüllt mit 11 Litern Butangas, 3 mit Benzin gefüllten Flaschen und einer Zündvorrichtung mit Wecker. Ein Zugbegleiter hatte den herrenlosen Koffer entdeckt und zum Fundbüro des Dortmunder Hauptbahnhofs gebracht. Nach Einschätzung der Ermittler hätte eine Explosion enormen Schaden angerichtet. Der Dortmunder Hauptbahnhof war sofort weiträumig gesperrt worden. Das gleiche Bild gestern auch am Koblenzer Hauptbahnhof. Auch hier wurde ein Gepäckstück mit einer Propangasflasche abgegeben. Das Bundeskriminalamt wurde mit den Ermittlungen beauftragt. Die Ermittlungen der Bundesanwaltschaft stehen noch ganz am Anfang, so wurde heute Abend betont. Nach Recherchen der ARD aber steht bereits eins fest. Die mutmaßlichen Bomben in Dortmund und Koblenz sind baugleicher Art. Das heißt, sie enthielten Butangas, Benzin, einen Zeitzünder und Batterien. Das war der Anlass, warum die Bundesanwaltschaft die Ermittlungen übernommen hat.
2: Israel hat seine Bodenoffensive im Libanon ausgeweitet. Ungeachtet aller Bemühungen um eine Waffenruhe rückt die Armee weiter auf libanesischem Gebiet vor. Das israelische Sicherheitskabinett beschloss, die Hisbollah-Milizen sollten etwa 20 Kilometer nach Norden bis zum Fluss Litani zurückgedrängt werden. Entlang der Grenze sind mehrere Orte umkämpft, unter anderem Aital Sha'ab. Morgen früh will Israel auch die Luftangriffe in vollem Umfang wieder aufnehmen.
5: Die Feuerpause fand nicht statt. Tag 21 der Kämpfe im Südlibanon. In einer größeren Anzahl von Gebieten, so die zensierte Mitteilung der Armee, werde gekämpft. 5 Einheiten, das seien mehrere tausend Mann, aber noch keine Reservisten. Von einer Verdoppelung der eingesetzten Truppen ist die Rede. Aus dem umkämpften Bereich der Orte Aita Ashaab, Taibe und Rabat al-Atin soll in den vergangenen Wochen die sogenannten Katyusha-Raketen auf Israel abgefeuert worden sein. Heute waren nur noch wenige solcher Einschläge zu verzeichnen. Nach israelischen Medienberichten soll die Armee zwischen 3 und 6 Kilometer tief in den Libanon eingedrungen sein. Die radikal-islamische Hisbollah soll jetzt bis hinter den Fluss Litani zurückgedrängt werden. Das ist rund 20 Kilometer tief im Libanon. In diesem Streifen soll eine Pufferzone gebildet werden, bis eine internationale Stabilisierungstruppe einsatzbereit ist. Die heutigen Kämpfe waren heftiger als zuvor. Auch die Luftwaffe wurde wieder eingesetzt. Bis kommende Nacht sollten die Luftangriffe eigentlich ausgesetzt sein. Im Rahmen der Verleihung von Beförderungsurkunden sagte Israels Regierungschef vor Offizieren, man könne jetzt schon eines festhalten. Die Kämpfe seien von beispiellosem Erfolg. In der israelischen Presse war genau das heute bezweifelt worden. Die Hisbollah würde nie wieder damit drohen, den Staat Israel anzugreifen, sagte er. Dies sei der Beginn eines politischen Prozesses, der auch einen Waffenstillstand bringen werde.
6: In der Region um Tyrus im Südlibanon fliehen die Menschen. Nach der Ankündigung Israels, die Bodenoffensive auszuweiten, leerte sich die Stadt. Während sie vor kurzem noch 100.000 Menschen dort aufhielten, sind inzwischen nur noch etwa 15.000 da. Ähnlich sieht es in den Dörfern der Umgebung aus. In Kana, wo vor 2 Tagen bei einem Angriff bisher die meisten zivilen Opfer zu beklagen waren, traf ein Hilfskonvoi ein. Das Dorf ist inzwischen auch so gut wie verlassen. Libanesische Hilfsorganisationen klagen, dass Konvois derzeit den umkämpften Süden kaum noch erreichen können. Eine Vermittlerrolle kann möglicherweise der iranische Außenminister Mottaki spielen, der in Beirut

0: auf dieser Pressekonferenz Israel attackierte. Iran gilt als Ziehvater der Hisbollah und könnte bei Verhandlungen auf die Organisation einwirken. Nur wenige schafften es heute wegen der Kämpfe bis in die Hauptstadt durchzukommen. Er stammt aus einem Dorf an der Grenze und erzählt, alles sei ihm ausgegangen, selbst Wasser und Brot. Jeden Tag wird die Not der Menschen größer im Libanon.
1: Die EU hat die Konfliktparteien aufgerufen, die Feindseligkeiten sofort einzustellen. Die Außenminister kamen in Brüssel zu einem Sondertreffen zusammen. Dabei vermieden sie es aber, einen förmlichen Waffenstillstand zu fordern. Bedenken dagegen hatten vor allem Großbritannien und Deutschland. Sie halten, ähnlich wie die USA, einen Waffenstillstand nur dann für sinnvoll, wenn die Ursachen des Konflikts angegangen werden.
2: Nur für die Demonstranten vor dem Brüsseler Ratsgebäude ist die Krise im Libanon ganz einfach. Im Gebäude dahinter aber weiß man um die Komplexität der Probleme. Entsprechend intensiv wurde heute darum gerungen, wie Europa helfen kann. Und dabei ging es nicht mal um grundsätzliche Meinungsunterschiede. Das Wichtigste ist, dass die Staatengemeinschaft einig ist, damit sie diese schrecklichen Ereignisse zu einem Ende bringen kann. Das bedeutete nicht zuletzt den Verzicht auf Fensterreden. Weil die Forderung nach einem sofortigen Waffenstillstand ohnehin wenig Erfolg verspricht, wäre die EU auch mit einer schrittweisen Reduzierung der Kampfhandlungen zufrieden. An deren Ende soll dann ein Waffenstillstand stehen, den immer mehr europäische Staaten auch mit eigenen Truppen militärisch absichern wollen.
3: Völlig klar ist, dass eine International Stabilization Force nur dann in diese Pufferzone einrücken kann, wenn sich die Lage dort beruhigt hat.
2: Die EU weiß, dass sie Wirkung hier nur entfalten kann, wenn sie einig ist und wenn sie die ohnehin kargen Handlungsmöglichkeiten nicht verschüttet. Deshalb hat sie heute jede einseitige Schuldzuweisung vermieden und deshalb hat sie ihrem Chefdiplomaten Javier Solana auch freigestellt, mit allen Konfliktparteien zu reden, wenn dies hilfreich ist.
1: Die internationale Schutztruppe für Afghanistan hat die ersten Opfer in ihrem neuen Einsatzgebiet im Süden des Landes zu beklagen. Drei britische Soldaten starben, als ihre Patrouille heute in der Provinz Helmand in einen Hinterhalt von Taliban-Kämpfern geriet. Ein weiterer Soldat wurde schwer verletzt. Die NATO-geführte ISAF hatte erst gestern das Kommando für die Krisenprovinzen im Süden Afghanistans übernommen. Ein russisches Handelsgericht hat die Auflösung des Energiekonzerns Yukos angeordnet. Zur Begründung hieß es, das Unternehmen sei überschuldet. Yukos war schon vor 2 Jahren wegen umstrittener Steuerforderungen zerschlagen worden. Der Konzerngründer Chodorkowski wurde wegen Betrugs verurteilt und sitzt derzeit in einem Straflager in Sibirien. Bürgerrechtler hielten den Prozess für inszeniert, weil Chodorkowski mehrfach Präsident Putin kritisiert hatte. Der kubanische Staatschef Fidel Castro hat die Amtsgeschäfte abgegeben, vorübergehend, wie es offiziell heißt. Der 79-Jährige musste sich in Havanna einer Darmoperation unterziehen. Verteidigungsminister Raúl Castro, sein jüngerer Bruder, wird ihn vertreten. Wie ernst es um den früheren Revolutionsführer bestellt ist, blieb unklar. Seine für Mitte August geplante Geburtstagsfeier verschob Castro auf Dezember.
4: In der kubanischen Hauptstadt Havanna löste die Nachricht von der schweren Erkrankung Fidel Castros Besorgnis, gar Bestürzung aus. Er ist wie ein Vater zu uns. Es schmerzt uns, ihn so zu sehen. Gestern Nacht ließ Fidel Castro überraschend von einem Sprecher einen persönlichen Brief verlesen. Darin übertrug er seine Machtbefugnisse, zunächst zeitlich auf einige Wochen begrenzt, auf seinen Bruder Raúl. Wie ernst die Krankheit des fast 80-jährigen Alleinherrschers ist, lässt sich bislang nicht abschätzen. Noch vor wenigen Tagen scherzte er auf einer Massenkundgebung im Osten der Insel über seinen Gesundheitszustand und versprach, keinesfalls regieren zu wollen, bis er 100 Jahre alt sei. Sein vorläufiger Nachfolger im Präsidentenamt ist sein um 5 Jahre jüngerer Bruder Raúl. Der medienscheue Verteidigungsminister, der nicht über das Charisma Fidels verfügt, kündigte unlängst an, dass der eigentliche Nachfolger Fidels nicht eine einzelne Person sein könne, sondern nur die gesamte kommunistische Partei und das Volk Kubas. Das steht nun vor einer ungewissen Zeit des Übergangs. Die wirtschaftliche Lage ist überaus angespannt, das einst vorbildliche Gesundheits- und Schulsystem vor dem Niedergang. Viele Kubaner sind auf Geldsendungen aus dem Ausland angewiesen. Von den Exilkubanern in Miami wurden die Nachrichten aus Kuba mit Jubel aufgenommen. Die Gegner Fidel Castro sehen in dessen vorläufigem Amtsverzicht bereits das Ende des sozialistischen Regimes nahen.
1: Und nun die Wettervorhersage für morgen, Mittwoch, den 2. August.
5: Bis zum Wochenende bleibt das Wetter sehr wechselhaft. Die umfangreiche Tiefdruckzone über Mitteleuropa lenkt weiterhin viele Wolken und frische Atlantikluft heran. Aber auch die Sonne kommt gelegentlich zum Zuge. Stabiles Sommerwetter ist erstmal nicht in Sicht. Heute Nacht gibt's viele Wolken, ab und zu auch Lücken. Vor allem in der Osthälfte Regen oder Schauer, zum Teil auch mit Blitz und Donner. Morgen gibt's meist mehr Wolken als Sonne. Im Süden entwickeln sich nur wenige Schauer. In der Mitte und im Norden regnet's oder schauert's häufiger. Hier und da sind auch Gewitter mit von der Partie. Mäßiger bis frischer, in Böen starker Wind aus West bis Südwest, auf den Bergen und bei Schauern Sturmböen. Heute Nacht 11 Grad im Allgäu, sonst 12 bis 15 an Oberrhein und Oder bis 16 Grad. Morgen Temperaturen von 17 Grad in der Eifel bis 24 Grad im Breisgau. An diesem unbeständigen und recht kühlen Wetter ändert sich in den nächsten Tagen wenig. Zwar zeigt sich gelegentlich auch die Sonne, aber meist dominieren Wolken das Himmelsbild und es kann immer wieder regnen, schauern und gewittern.

0: Es war ein wunderschöner Tag. Es war kurz vor einem Urlaub, den ich machen wollte. Und dann habe ich mein Rad so geschoben. Es gibt dann so eine Brücke, da sind so Schienen, wo man das Rad drin schieben kann. Und Batja an der Leine gehabt und sind die Treppen rauf. Und nach ein paar Metern war so ein Rasenstück, wo Batja dann Pipi machen wollte. Also habe ich sie dann von der Leine gelassen. Und dann kommt so der Moment, wo ich denke, man kann auch so viele falsche Entscheidungen treffen. Sie ist dann weiter die Treppen hochgelaufen. Und ich sah ihr so hinterher. Und ganz plötzlich stand sie auf so einem Mäuerchen, 60, 70 Zentimeter hoch. Und plötzlich war sie weg. Das war ein totaler Schock. Ich war mir sicher, sie ist tot. Also das war so eine Höhe, wo man denkt, das kann kein Hund überleben.
1: Aber Batja überlebt. Was ich damals nicht ahnte, das war der Anfang einer Geschichte, die unser Leben auf den Kopf stellte. Eine Odyssee von Arzt zu Arzt, von Behandlung zu Behandlung, bei der mein Hund immer kränker wurde.
2: Also wir können halt einfach alles immer ja nur interpretieren.
3: Ja.
1: Ohne dass ich es zunächst merkte, nahm Batjas Krankheit eine immer größere Rolle in meinem Leben ein. Und auch finanziell. Wie weit kann man für einen Hund gehen?
0: Ich weiß jetzt gar nicht, wo wir genau sind. Irgendwo zwischen 20.000 und 25.000 Euro, glaube ich. Das ist einfach zu viel. Das geht über meine Kraft.
1: Am Anfang dachte ich, wir schaffen das. Und in ein paar Monaten habe ich meine alte Batja zurück. Aber im Gegenteil. Bald ging es um Leben oder Sterben. Und die Entscheidung darüber lag bei mir.
0: Dann kommt wieder was und dann kommt wieder was. Und an welchem Punkt sagt man dann, okay, jetzt nicht mehr?

0: Ich wollte eigentlich immer einen Hund haben. Wir hatten früher zu Hause einen Hund und ich fand das eine schöne Idee, wie man einfach so einen Gefährten, glaube ich, fürs Leben hat. Und dann habe ich rumgeguckt im Internet und hatte dann gehört von so einem Wurf, wo so ein Retriever mit Australian Shepherd, und dann dachte ich, das hört sich spannend an, habe mit denen Kontakt aufgenommen. Sie war die kleinste, Batja, und ich fand sie süß und habe mir sie sehr schnell dann irgendwie ausgesucht.
1: Mit knapp 8 Wochen kam sie zu mir.
0: Und dann war sie sehr schüchtern erstmal und war hier im Haus und guckte schon so ein bisschen rum, aber versteckte sich auch unterm Bett lange und dann irgendwann ist sie ein bisschen vorgekrabbelt und hat sich so ein bisschen so locken lassen. Ich habe mir das überhaupt nicht so vorgestellt. Ich habe gedacht, ja, da kommt ein Hund und den streichelt man, dann gibt es was zu fressen und sowieso. Aber dass man dauernd aufpassen muss, wo rennt er hin, was macht er gerade? Keine Sekunde ist er schon wieder woanders. Sie war sehr verspielt. Sie turnte überall rum, sie hatte irgendwie so schön, ziemlich Schabernack und wie Ball und jedes Spielzeug. Das Allergrößte für Batja ist Rennen. Sie liebt es zu rennen und sie liebt es am meisten, mit anderen Hunden um die Wette zu rennen. Wirklich immer zu zeigen, wie schnell sie sein kann. Dann hat man das Gefühl, ihr ganzes Gesicht strahlt, lacht. Als wir zum ersten Mal in Bayern und war ein bisschen weiter oben in den Bergen, lag der erste Schnee und die Batja ist ausgerastet.
2: Ja, Mäuschen.
1: Ich ging regelmäßig mit Batja zur Hundeschule und sie wurde schnell zu einem gut erzogenen, vor allem aber auch sozialen Hund. Niemals habe ich gesehen, dass sie einem anderen Hund oder einem Menschen gegenüber aggressiv wurde. Ein Satz der Hundetrainerin wurde für mich ganz entscheidend. Genau so wollte ich mein Leben mit Batja gestalten. Sie sagte:
0: Leben Sie nicht das Leben Ihres Hundes mit, dass Ihr Hund soll Ihr Leben mitleben. Und sie hat gesagt, sie nimmt ihre Hunde zu allem mit und das habe ich dann auch versucht.
1: Ja. Als Journalist bin ich oft verreist und auch im Urlaub konnte ich Batja nicht immer mitnehmen. Schon früh passten deswegen auch andere Menschen auf sie auf. Und Batja genoss die zusätzliche Aufmerksamkeit. Als sie 1,5 Jahre alt war, sprach ich zufällig mit meiner Kollegin und Freundin Annette über meinen Hund.
3: Genau zu der Zeit wollten meine Kinder und ich gerne einen Hund anschaffen und mein Mann nicht. Er hat gesagt, er zieht aus, wenn wir einen Hund anschaffen. Wir hätten schon zu viele Tiere. Wir hatten Hühner und Meerschweinchen.
1: Als ich Batja zum ersten Mal auf den Hof von Annettes Familie brachte, war ich etwas nervös, ob sie sich auch gut benehmen würde.
3: Ja, und es war wirklich Liebe auf den ersten Blick. Ich habe 2 Töchter und die waren schockverliebt in die Batja. Ich auch. Die war 1,5 Jahre alt damals und war so lebhaft und so süß und kam hier rein und war so aufgeregt.
4: Willst du ihn? Au.
1: Thomas, die Älteste, war damals 12 Jahre alt und ihr wuchs Batja besonders schnell ans Herz.
5: Ich fand das richtig toll, wo sie bei uns war. Ich bin auch dann immer mit ihr spazieren gegangen und sie hat in meinem Zimmer geschlafen und das war irgendwie dann auch ganz komisch, wenn sie wieder weg war.
1: In diesem Frühling wollte ich meinen ersehnten Urlaub antreten. Ich hatte viel gearbeitet und brauchte dringend Erholung. Ich machte mit Batja einen Ausflug an den Rhein. 2 Tage später wollte ich sie dann für 10 Tage zu Annettes Familie bringen.
3: Ich weiß noch, sie sollte am Freitag oder Samstag zu uns kommen. Das hatten wir verabredet und ich habe aber nichts von Jan gehört. Da meldet sie sich irgendwie nicht. Dann habe ich angerufen, ihn nicht erreicht und so. Und dann hat mich schon gewundert. Und dann rief er mich an und sagte, es ist was passiert.
0: unten auf dem Bürgersteig lag Radja. Ich bin dann runtergerannt, die Treppe, so schnell ich konnte. Hab immer nur gedacht, sie ist tot, sie ist tot. Und dann kam ich da an und dann lebte sie noch. Das war eine riesen Überraschung erstmal. Dann röchelte sie so und ich dachte, ja, das ist jetzt total geschockt. Ne? Das ist irgendwie klar, die ist jetzt irgendwie da durch die Luft gefallen. Ich meine, 10 Meter runterfallen und dann keine einzige Wunde haben, das war irre. Da war ich froh und habe schnell ein Taxi oder ein Uber gerufen und bin dann mit ihr eingestiegen. Ich wusste gar nicht, welche Tierkliniken es gab und so, und habe das gegoogelt, versucht, irgendeine Nummer anzurufen. Es ging aber keiner dran ewig, ich habe 10 Mal angerufen. Und dann habe ich eine andere Klinik erreicht. Klar, es war auch irgendwie Schicksal, dass man dann plötzlich an diese Klinik gerät, die dann so eine große Rolle spielen würde. Bin ich da reingerannt, Batja auf dem Arm und habe gesagt, ich brauche

0: Hilfe, ne, der Hund hat einen Unfall. Die haben mich dann in ein Behandlungszimmer gelotst. Und dann saß ich da und habe gewartet. Und gewartet.
1: Batya hechelte nach Luft, als würde sie ersticken. Ich war mir sicher, wenn nicht bald jemand käme, stirbt sie hier und jetzt auf meinem Schoß.
0: Dann nach 20 Minuten kam dann eine Frau rein und ich habe dann sofort erzählt, was passiert ist und so. Und hat sie gesagt, ich bin dafür gar nicht zuständig und hielt mir so ein Klemmbrett hin. Und da stand dann drauf, so ein Haftungsausschluss. Ich müsste erst mal 300 Euro bezahlen.
1: Ich verstand erst mal nur Geld. Vorher lief hier gar nichts. Erst sehr viel später kam dann jemand, um sich um Batya zu kümmern.
0: Batya wurde dann auf einen Rollwagen hingelegt. Dann kriegte sie eine Schmerzspritze. Irgendwann dann fiel mir auch erst auf, dass die Pfoten so verdreht waren.
1: Dass sich bald alles um diese Pfoten drehen würde, hätte ich mir niemals vorstellen können.
0: Ja, ich habe halt furchtbar Angst gehabt, was jetzt mit ihr passiert. Und dann dachte ich, ich gehe mit ihr jetzt irgendwo in den Behandlungsraum oder so. Aber dann haben die nur gesagt, wir bringen sie jetzt weg und da dürfen sie jetzt nicht mit. Und wir melden uns.
1: Ich bin nach Hause und konnte nur warten. Hin und her gerissen zwischen, hoffentlich meldet sich niemand schnell, dann wäre sie gestorben. Und hoffentlich meldet sich jemand und sagt, es wäre heilbar. Am Abend kam der Anruf. Sie hätte mehrere Risse in den Lungen, hieß es, konnte nicht eigenständig atmen. War das heilbar? Ich wusste es nicht, die Ärztin wusste es nicht. Die Überlebenschancen 50-50. Für die Ärztin waren das gute Chancen. Für mich klang das eher wie ein Glücksspiel.
0: Sie läge jetzt unterm Sauerstoffzelt und müsste da 3-4 Tage liegen. Und dann könnte man mehr sagen. Und es kann sein, dass sich das erholt, weil sie ein junger Hund ist.
1: Ich stellte mir vor, wie sie allein unter diesem Zelt lag, nicht wusste, was mit ihr passiert und um ihr Leben kämpfte. Auch Annettes Familie bangte um Batya.
2: Und dann weiß ich noch, dann haben wir uns alle an den Händen gehalten und haben irgendwie so versucht, der Batya Kraft zu schicken. Und man hat damals einfach nur gedacht, so, sie muss jetzt durchkommen und muss irgendwie halt diesen Unfall überleben. Und wir haben ja überhaupt nicht geahnt, was dann noch kommen würde. Das war wirklich echt krass.
1: Batya überlebte. 4 Tage später konnte ich sie in Köln in der Klinik abholen. Ihre Lunge hatte sich erholt und ich dachte, wir wären über den Berg. An den Beinen wären allerdings die Sehnen gerissen, sagte die Klinikleiterin und behandelnde Ärztin Dr. Kellerwessel. Doch das wäre heilbar. Wahrscheinlich sogar auf natürlichem Weg.
3: Es war ja eine reine Bänderluxation und eine Bänderruptur. Batya ist ja 2 Jahre. Da hofft man oft, also man macht erst den Versuch, dass es konservativ, sprich ohne Operation heilt. Das ist natürlich die beste Variante.
1: Keine Operation, Heilung von alleine. Ich war erleichtert. 4,5 Monate und dann wäre Batya wieder wie vorher.
2: Konnte ich mir nicht so richtig vorstellen, aber das war ja eine große Tierklinik, wo der Jan mit der Batya war. Und das war eine erfahrene Ärztin. Und dann hat man das einfach so geglaubt. Ne? Und das wächst von selber zusammen.
1: Batya bekam Aluschienen um beide Beine, um sie zu fixieren. Dadurch sollten die Sehnen zusammenwachsen.
0: Am ersten Tag hampelte Batya hier durch die Wohnung. Ich habe gedacht, wow, das ist ja irre. Die rennt ja richtig mit diesen Aluschienen. Man hört immer klock, klock, klock, klock, klock, klock, klock. Und schon am zweiten Tag war das langsamer und irgendwann hörte sie quasi auf zu laufen. Warum? Weil diese Aluschienen scharfkantig sind, spitz sind, weil sie irgendwie überall ins Fleisch einschneiden, weil sie überall kleine Wunden kriegte.
1: Aus kleinen Wunden wurden bald tennisballgroße Blutgeschwülste. Die mussten dann aufgeschnitten werden und es gab wieder neue Wunden.
2: Das war Horror. Dann fing das an zu riechen, weil man sich vorgestellt hat, irgendwie so die Beine, das scheuert ja alles da. Dann haben sich Wunden gebildet.
1: In diesem Sommer war ich permanent zur Wundversorgung beim Arzt. Die Beine bluteten, die Wunden wollten sich kaum schließen. Die Ärztin erzählte mir dann von sogenannten Orthesen statt Aluschienen. Die Stützen, die Beine, sind aber gepolstert und müssen maßangefertigt werden.
0: Dann bin ich zu so einer Praxis gefahren und habe für 1200 Euro diese Orthesen gekauft. Das war so der Moment, wo ich gemerkt habe, so jetzt wird es langsam teuer. Da habe ich gedacht, okay, 1200 Euro. Die erste Behandlung waren 1700 oder so Euro. Und mit Wundversorgung, also wir waren dann schon wie so im Bereich 3.500. Es wurde auch besser. Batja ging mit diesen Orthesen recht gut. Und wir konnten auch manchmal wieder richtig Spaziergänge machen auf die Hundewiese. Viereinhalb Monate nach dem Unfall sind wir dann in die Klinik, wie vereinbart, und haben diese Röntgenuntersuchung gemacht, wo dann sich herausstellen sollte, dass die Sehnen wieder zusammengewachsen sind. Das Ergebnis war, Batja hat nach wie vor gerissene Sehnen. Es hat sich überhaupt nichts verändert, es ist nichts zusammengewachsen.
2: Dann war klar, irgendwie dieses ganze halbe Jahr, wo das von selber verheilen sollte, das war alles umsonst gewesen.
1: Eine Heilung wäre auch kaum möglich gewesen. Denn da die Sehnen beider Beine gerissen waren, wurden beide Beine auch ständig belastet. Und ohne Ruhe keine Heilung. Also Operation. Erst das rechte Bein. Die Ärztin setzte ein Implantat ein. Der Knochen sollte versteifen und so die Sehne ersetzen.
0: Dann war ich sehr erstaunt, weil schon nach einer Woche ging sie super gut. Sie ging wie quasi mit diesem verbundenen rechten Bein und mit dem linken in der Orthese eigentlich super gut. Und dann plötzlich ging sie links immer schlechter.
1: Wenig später lief sie kaum noch, nur unter großen Schmerzen. Bis ich einen Verdacht hegte, der sich dann bestätigte.
0: Sie hatten nach der Operation die Orthesen vertauscht. Das heißt, sie hat am linken Bein die Orthese vom rechten Bein getragen.
3: Das war mir gar nicht so.
4: Ja, das war nach der OP.
3: Okay, aber das ist immer, also das Hauptproblem bei den ganzen Verbänden, Orthesen sind die Druckstellen. Mhm. Und das ist immer das, ja, womit man wirklich auch schwierig ist, dass der Hund, der Batja ist so flexibel, die zeigt das erst, wenn es richtig brennt.
1: Zum Vertauschen der Orthesen sagte sie nichts. Für Batja verursachte das aber große Schmerzen. Wir waren Dauergast in der Praxis.
5: Das sieht ein bisschen blöd an, aber wir arbeiten auch mit Blattgold.
0: Mhm. Ja, von mir aus können wir so alles. Ich meine,
5: also mit Traumehl, Blattgold reinrühren. Ja. Aber
1: ich tat alles, was möglich war, aber es sollte noch eine OP geben. Die letzte, wie es damals hieß.
0: Hallo. Wo soll sie denn hin, bitte?
1: Danach könnte endlich die Heilung beginnen. In der Zeit besprach ich mit Annette, wie es weitergehen würde. Batja trug nun zwei Implantate.
0: Also hier dieser Knochen, das ist halt der entscheidende. Ne? Der muss halt richtig durchgebaut werden.
2: Das kann ich mir echt nicht vorstellen. Ich kann mir nicht vorstellen, dass das nicht irrsinnig wehtut. Und ich kann mir nicht vorstellen, dass das hält, ehrlich gesagt.
0: Ach doch, der Kellerwessel sagt, das hält. Eigentlich müsste das ja auch dann.
2: Wenn man sich das überlegt, ausgehen. Das ist jetzt ein Jahr her, ne?
0: Das ist der Unfall.
2: Ja.
0: Ja.
2: Ein Jahr.
0: Ja.
1: Ein Jahr und Tausende von Euro an Kosten. Das Geld musste ich mir leihen. Mal hier, mal da.
2: Also es gab dann irgendwie immer wieder Leute, die gesagt haben so, ja, echt, so teuer ist das und so viel Geld hat er für den Hund bezahlt und so. Aber man darf einfach nicht vergessen, dass sich das eben halt so Stückchen für Stückchen aufaddiert hat. Das hat keiner am Anfang geahnt. Und natürlich hätte man für das Geld viel anderes Gutes tun können.

0: können, als jetzt nur, sag ich mal, einen Hund zu retten. Aber ja, es war eine Entscheidung nach der anderen und man hätte nicht mittendrin sagen können, so jetzt hören wir auf, glaube ich.
1: Und trotzdem ging es mit der Heilung nicht voran. Batya litt. Meist überspielte sie das offenbar. Aber manchmal konnte und wollte sie einfach nicht mehr laufen. Eine Ursache? In den Beinen wurden multiresistente Keime festgestellt. Monatelang bekam sie Antibiotika, aber kaum eines half. Man konnte nur die eitrigen Wunden notdürftig versorgen.
2: Wenn ich zum Arzt damit fahre, dann kostet so ein Verbandswechsel mal 90, mal 150 Euro, je nachdem. Und natürlich habe ich dann irgendwann angefangen, mir den Kram selber zu kaufen und die Verbände selber zu machen.

0: Batja ging es endlich langsam besser. Im Sommer fing sie wieder an zu spielen und zu toben.
1: Ich habe nur Videos gemacht, wie sie plötzlich da losspurtete und einen Spaß hatte und gespielt hat. Und das war ja mit so die glücklichste Zeit nach diesem Unfall, glaube ich, weil ich dachte, jetzt sind wir über dem Berg.
0: Wenn es Batja besser ging, konnte ich sie auch besseren Gewissens zu Annettes Familie bringen, wo sie dann immer öfter Zeit verbrachte. Damit Batja sich wieder natürlicher bewegen konnte, trainierte Tomma jeden Tag mit ihr.
2: Also ich habe sie ganz dolle lieb, weil das ist ein super schönes Gefühl, wenn sie sich so dolle freut, wenn man mal irgendwie nicht da war oder so und dann wiederkommt und dann freut sie sich wirklich, obwohl sie ja diesen Unfall hatte und so. Und ich hatte ganz oft richtig dolle Angst, dass sie stirbt und so. Und das war echt schlimm, aber Batja hat ja durchgehalten, das geschafft. War ganz tapfer. Und jetzt glaube ich, dass sie das schafft.
0: Im Sommer wollte ich dann zum ersten Mal nach dem Unfall wieder mit Batja verreisen. In meine Heimat nach Bayern und dann nach Italien. Urlaub. Wenigstens für ein paar Tage.
1: Dann war Batja am Anfang gut drauf und plötzlich wollte sie nicht mehr so richtig gehen. Und sie hatte Wunden, die immer größer wurden.
0: Nach 2 Tagen fraß Batja nicht mehr und wandte sich vor Schmerzen. Der Urlaub war schlagartig vorbei. Ich musste zurück nach Deutschland, am schnellsten zu meiner Familie nach Bayern. Von der Autobahn rief ich Annette an.
3: Dann hatte ich ihn am Telefon und er sagte, es gibt eine ganz schlechte Nachricht, der Batja geht schlecht. Ich fahre jetzt zurück nach Bayern.
0: Noch vom Auto aus erreichte ich zum Glück die Tierärztin in unserem Dorf und schilderte ihr die Situation. Sie sagte, ich solle sofort zu ihr in die Praxis kommen. Dr. Vopelius versorgte zuerst die eitrigen Wunden. Die Frage, woher kamen sie?
4: Also da war es erst nur so ein Bauchgefühl tatsächlich, weil ich wusste ja gar nicht, wie sich diese Pfote davor angefasst hat. Aber irgendwie war es schon so, dass ich dachte, irgendwie habe ich zu viel Spiel. Das kann so nicht sein. Bei einem Bein, das ich ja eigentlich versteifen will und das total stabil sein sollte, ist da einfach zu viel Bewegung drin.
0: Das Ergebnis der Untersuchung war niederschmetternd. Die Implantate in beiden Beinen waren gebrochen. Sie hielten nichts mehr, sondern beschädigten stattdessen nur die Knochen. Sie mussten raus. Denn sie waren auch von Keimen überzogen. 1,5 Jahre Krankengeschichte und kaum Besserung. Ich war völlig schockiert, hatte keine Zeit zu denken. Ich brachte Batja in eine Spezialklinik nach München zur nächsten Ärztin. Chirurgin Dr. Balmer sagte, 2 gebrochene Implantate, so etwas habe sie noch nie gesehen. Sie zeigte mir auch, dass der Knochen bisher kaum zusammengewachsen war. Deswegen müssten nicht nur die alten Implantate raus, sondern auch wieder neue rein.
5: Bei der linken Seite macht mir das einfach Sorgen, weil das ist Hauptgelenk ist zwischen Unterarm und Handgelenk, das nicht zusammengewachsen ist, nicht vollständig.
0: Nach der Untersuchung war klar, 3 weitere Operationen in den folgenden Monaten wären nötig. Die erste sofort. Und die Heilung würde noch mindestens 1 Jahr dauern. War es meine Schuld? Hatte ich Fehler gemacht oder die Ärzte? Wie hatte das passieren können?
6: Fand ich ganz schlimm. Ja, ich habe mich dann auch gesagt, boah, wir sind beide Platten durchbrechen, das geht ja gar nicht. Also meistens ist es so, dass ich eher die Schrauben lockern. Aber das beide Platten brechen.
7: Haben Sie das schon mal erlebt?
6: Nee, habe ich noch nie erlebt.
0: Klar war, Von nun an würden alle Operationen in München stattfinden. Auch Dr. Kellerwessel riet mir dazu. Die Erfahrung dort wäre größer. Aber immer neue Keime waren in den Beinen. Batya litt und bekam Medikamente, die Hunderte, bald Tausende Euro kosteten.
1: Ich weiß nicht, wie viel endlos Medikamente, Pillen, Antibiotika sie gefressen hat. Mal ging es dann auch auf den Magen und dann irgendwie hat sie sich erbrochen und dann wollte sie nicht mehr fressen.
0: Ich ordnete mein eigenes Leben immer mehr der Genesung von Batya unter. Die Belastung wurde größer. Zeit, Energie und vor allem die enormen Kosten.
1: Ich habe dazu einen Kredit auf meine Wohnung aufgenommen. Ich wusste ja nie, wie viel es noch werden würde. Dieses Geld werde ich irgendwie ewig nicht abbezahlen können wahrscheinlich. Es hat mich wahnsinnig eingeschränkt. Ich habe auch irgendwie, seit es angefangen hat, mir vieles nicht geleistet oder nicht leisten können. Alles drehte sich um Batya. Alles drehte sich um Batya. Man muss ja das Leben sonst auch noch irgendwie aufrechterhalten. Aber da das auch so viel kostete, konnte ich auch keine Entlastung mehr finden in anderen Dingen.
0: Einmal in dieser Zeit war Batya für ein paar Tage bei Annette gewesen. Wir beide überlegten, wie es weitergehen konnte. Waren wir noch auf dem richtigen Weg? Nochmal das Ganze für Batya, für mich, für Annette und ihre Familie? Oder sollten wir ihr Leiden beenden? Wann war der richtige Zeitpunkt?
1: Die Ärzte haben immer gesagt, und ich habe ja ganz offen das thematisiert, ne? Ich habe schon gesagt, was würden Sie mit Ihrem Hund machen? Und ist das wirklich auch was, was ich lohne? Sie sagen alle, das ist so ein junger Hund, die schafft das, die verpackt das und ich würde es auf jeden Fall auch machen. So. Ja.
3: Also sich so bewusst von ihr zu trennen und dann auch entsprechend so die Schritte, das kann ich mir auch nicht vorstellen.
1: Ja.
3: Also ich fange schon an zu schlucken, wenn ich daran denke, dann das kann ich mir nicht vorstellen. Also das wäre so, ich hätte so das Gefühl, dass irgendwie so aus unserem Leben was so Gutes verschwinden würde. Es gab eigentlich wenig Phasen, wo es ihr so schlecht ging, dass sie so wirkte, als hätte sie den Mut verloren oder als hätte sie so starke Schmerzen, dass sie nicht mehr will. Sie hat fast die ganze Zeit immer gut gefressen. Das ist ja immer so ein Indikator.
1: Eigentlich alles, was kam, hängt damit zusammen, dass man nicht sofort operiert hat. Und stell dir mal vor, sie hätte letzten Herbst schon wieder normal laufen können, vielleicht. Ne? Und mit einem Material, was nicht bricht und was weiß ich was. Und jetzt stehen wir ein Jahr später da und sind, ja, und sie kann überhaupt nicht laufen.
3: Weißt du, was süß ist? Wenn die Batya

0: Zeit nicht mehr. Ich war permanent unterwegs. Es ging nur um Batjas Heilung. Alles andere blendete ich aus. Auch meine Beziehung war in der Krise. In meinem Kopf ging es nur darum, würde Batja die nächste OP überleben?
1: Heute entscheidet sich eigentlich das weitere Schicksal von Batja und eigentlich dann auch von dieser ganzen Geschichte und von uns. Jetzt gebe ich sie gleich dann ab. Dann ist man sehr nervös in der Zeit. Und jetzt muss es halt gut gehen, weil eine weitere Chance kriegen wir halt nicht.
2: Hol sie unten wieder ab.
1: Okay. Wie guter Dinge sind Sie denn?
2: Das ist gut. Ich bin guter Dinge, weil ich bin ein Optimist. Ja, wir haben jetzt lange gewartet, wir haben uns einen Plan gemacht, haben uns da gut vorbereitet, deswegen bin ich guter Dinge.
1: Gut.
2: Okay, dann gehen wir einmal in den OP-Bereich.
1: Ja. Hallo, guten Tag.
0: Alle Ärztinnen hatten uns freundlich behandelt. Aber trotzdem war so viel schiefgegangen. Ich suchte nach Antworten. Und immer wieder hörte ich, man hätte am Anfang sofort operieren sollen. Nicht warten, dass es von alleine, also konservativ, heilt.
3: Also ich mit der Erfahrung, die ich mit diesen Verletzungen habe, habe das noch nicht gesehen, dass das konservativ heilt. Jetzt habe ich Batja zum damaligen Zeitpunkt nicht gesehen, deswegen kann ich mich da nur eingeschränkt zu äußern. Wenn jetzt nur Teile von Bändern verletzt sind, kann man das versuchen. Ansonsten ist meine Meinung, dass das konservativ nicht heilt und man das versteifen sollte.
1: Wir fangen jetzt nicht bei Null wieder an, oder?
3: Nein, aber wir müssen jetzt erzielen, dass jetzt endlich hier oben das Vollends durchbaut. Dass wenn wir dann noch mal irgendwann Probleme kriegen sollten, dass wir dann sagen, gut, Platte raus, alles fein.
1: Wenn ich jetzt heute überlege, selber auch 25.000 Euro für einen Hund, der zwei Sehnen gerissen hat, das ist ja völlig absurd.
2: Alles Gute dann, schönen Abend.
1: Wenn ich jetzt einen Hund habe, der Krebs hat, kann ich vielleicht noch denken, okay, das wird jetzt teuer. Wenn ich jetzt einen Hund habe, der zwei Sehnen gerissen hat, denke ich halt irgendwie, naja, das wird irgendwann halt gut sein. Ne?
0: Warum ich immer weitermachte, fragten mich manche Freunde. Ich würde den Hund quälen, aus Egoismus an ihm festhalten. Aber keiner konnte sich vorstellen, wie es ist, mitten in so einer Geschichte zu stecken.
1: Also aus Egoismus hätte ich das nicht gemacht, weil mein Leben dabei ganz schön gelitten hat. Also egoistisch wäre zu sagen, ich lasse den Hund einschläfern und hole mir einen neuen oder sonst was und dann ist mir das alles egal. Aber die Frage ist berechtigt.

0: Ich habe auf dem Weg meine Beziehung verloren, weil das alles zu viel war und zu heftig war und so. Und ich habe gedacht, wenn ich so weitermache, das kann ich nicht. Auch nicht alleine mit dem Hund.
1: Statt einen Begleiter zu haben, hatte ich nun einen Pflegefall. Unser Verhältnis hatte sich komplett geändert.
0: Jetzt lebe ich plötzlich das Leben eines Hundes seit 1,5 Jahren und tja, und frage mich manchmal, was ist denn das eigentlich? Ja. Und denk dann, da kommen wir wieder hin vielleicht. Vielleicht wird sich das mal ändern. Aber wenn ich das Gefühl hätte, es würde sich nicht mehr ändern, glaube ich, könnte ich so nicht ewig weitermachen. Also das würde ich auch nicht machen. Das weiß ich jetzt.
1: Wegen der Behandlungen war ich immer öfter in Bayern. Hier in der Natur war Batja am liebsten. Hier hatte sie früher herumgetobt. Aber nun hatte sie Schmerzen, verlor Gewicht, konnte kaum laufen.

0: Eine Operation stand noch aus. Eigentlich sollte es ihr langsam besser gehen. Ich zweifelte. Ich musste mit Annette sprechen, ob wir noch auf dem richtigen Weg waren. Sie hatte Batya länger nicht gesehen.
1: Hallo.
2: Hallo. Das war jetzt echt eine ein bisschen schwierige Zeit. Auf Dauer ist das halt kein Zustand. Ich bin auch echt mit den Nerven so ein bisschen am Ende. Also das ist jetzt irgendwie seit August, Anfang August, ne, wie ein der reine Horror, ehrlich gesagt.
1: Ich verstehe dich total, Jan. Ich weiß. Also ist ja auch so, dass dein ganzes Leben sich irgendwie gerade um den Hund dreht. Ne? Das geht ja nicht, ist auch kein Zustand.
2: Ja.
1: Ja, und deshalb weiß ich nicht. Also ich meine, ich möchte ja auch kein Leben als Krüppel zumuten. Weißt du, nur weil wir nicht loslassen können. Klar ist die Bad ja nur ein Hund, aber sie ist irgendwie halt auch ein besonderer Hund, finde ich schon. Und also für mich wäre es schon so, und bei dir wahrscheinlich auch, dass es einfach grauenhaft wäre. Das wäre jetzt irgendwie etwas, was man aktiv machen müsste. Man müsste irgendwie aktiv sagen, okay, jetzt ist Schluss.
2: Ja. Bei einem Tier, wie musst du halt schon irgendwann überlegen, ne, wie sehr beeinträchtigt dich das in deinem anderen Leben, was halt noch da ist, wo das Tier halt eigentlich mitlaufen soll und mitleben soll, aber nicht eigentlich dein Leben bestimmen sollte. Zumindest so war nicht meine Idee.
1: Ich weiß, das ist jetzt besonders hilfreich irgendwie bei dieser Entscheidung. Es ist einfach so, dass ich alle rationalen Argumente verstehe und dass man natürlich irgendwie immer so mit Abstand auch darauf gucken muss oder so. Aber dann wirklich eben halt so einen Schritt zu gehen, das, also das weißt du ja auch, das ist dann eben halt auch nochmal eine andere Nummer. Ne?

0: Die Wunden wurden nicht kleiner, besonders an der Operationsnaht. Keime trieben weiter ihr Unwesen. Manchmal wechselte ich mehrmals täglich die Verbände und zeigte Annette, wie man das am besten macht.
1: Das sah schon besser aus.
0: Batya hielt immer ganz still. Jede Behandlung ertrug sie mit großer Ruhe.
2: Hier sieht es schon ein bisschen durchgesuppter aus. Mhm. Da war jetzt halt auch diese Creme drauf. Ne? Das ist so insofern,
3: okay. Ehrlich gesagt, ich kann mir das irgendwie immer nicht so richtig vorstellen, wie das dann irgendwie, wenn das so geschlossen ist, alles, weißt du, wenn da überhaupt keine Luft dran kommt.
1: Dieses ganze Verbandsmaterial, meine halbe Wohnung ist voll mit Verbandsmaterial und Zeug und Pillen und endlos. Bin schon selber halber Experte geworden, was man wann gibt und wie und nicht zu viel und davon und so. Weil auch Ärzte sagen immer was anderes, die verschiedenen Ärzte. Muss man dann auch mal seinen Weg dadurch finden.
2: Also was wirklich am besten war, war in letzter Zeit, wenn ich sie dann mal 2 Stunden das einfach mal offen gelassen habe.
0: Die letzte OP in Bayern stand an. Das 2. Implantat sollte eingesetzt werden. Ich versuchte Zuversicht, wusste aber auch, wenn es dann nicht besser würde, müssten wir aufhören. Medizinisch war das ihre letzte Chance. Nochmal das Implantat zu wechseln, würde der Knochen nicht mitmachen.
2: Schon so mit den Kräften am Ende irgendwie. Jedenfalls versuche ich das irgendwie zu verdrängen. Jetzt bin ich natürlich gespannt, aber auch eingeschüchtert oder furchtsam vor dem, was kommt.
4: Komm,
5: Nase.
4: Komm.
5: Einmal in den OP. Ja, super.
1: Die lasse ich jetzt noch mal dran.
5: Die lassen Sie dran, die hebe ich für Sie auf.
1: Okay.
5: Herr Schmidt,
1: Sie rufen an.
5: Ich rufe Sie an, sobald wir es geschafft
1: alles
5: haben,
1: klar.
5: Gell?
1: Danke,
5: alles klar. Tschüss.
0: Wieder warten, wieder hoffen. Und wieder lag das Schicksal von Batya in den Händen von Ärzten.
5: So, Herr Schmidt, dann dürfen Sie einmal mitkommen, bitte.
0: Aber es gab eben diese Chance, dass sie wieder halbwegs gesund werden würde. Und die musste ich ergreifen.
6: Vielen herzlichen Dank.
0: Für ein Zurück war es zu spät.
1: So viel dazu, wie man dann immer doch weitermacht. So ein Tier, ne? Ist ja nur ein Tier eigentlich. Aber wenn man dann so ein Tier hat, ist es halt auch irgendwann mehr als ein Tier. Das ist halt so wie jemand, der irgendwie mitlebt, jemand, der den Tag mitbestimmt. Natürlich ist es kein Mensch. Und natürlich sollte man da einen deutlichen Unterschied machen, auch in den Bedürfnissen. Aber das verselbstständigt sich so, in solchen Situationen verselbstständigen sich dann, ne? Wie es plötzlich die Aufmerksamkeit so groß, als wäre es ein Mensch.
0: Ich trug immer das Gefühl in mir, alles war passiert, weil ich einen Moment nicht auf sie aufgepasst hatte. Weil ich sie von der Leine gelassen hatte und sie auf die Mauer gesprungen und hinuntergefallen war. Ich kämpfte mit meinen Schuldgefühlen und fragte mich, ob Batya auch zusätzlich leiden musste, weil ich sie aus Schuld nicht loslassen konnte.
1: Wie hätten Sie denn entschieden, wenn es Ihr Hund gewesen wäre?
7: Also ich glaube, ich hätte es nicht übers Herz gebracht, den Hund, weil es einfach so ein junger Hund ist, sie einzuschläfern. Ich weiß nicht, ob es egoistisch wäre, keine Ahnung. Also nicht jeder würde so mitmachen, bestimmt nicht. Also da gäbe es definitiv Fälle, wo man sagen muss, das ist nicht vertretbar. Ne? Das also auch über so eine wahnsinnig lange Zeitdauer bei so einem jungen Hund wäre sicher nicht mit jedem möglich.
0: Mit viel Pflege und Vorsicht wurde Batya tatsächlich immer gesünder. Sie lief besser, hatte mehr Energie, fraß gut und man hatte das Gefühl, die Wunden heilen. Die Nachuntersuchung in der Tierklinik Köln soll Gewissheit bringen. Sind Batjas Knochen jetzt stabil nach der letzten OP? Annettes Töchter begleiten mich. Ich habe gemischte Gefühle. Frau Dr. Kellerwessel hatte sich immer liebevoll gekümmert, aber hier war auch viel Leid geschehen. Aus einer normalen Verletzung war ein Kampf um Leben und Tod geworden.
2: Haben Sie auch das Gefühl, dass Sie irgendwo Fehler gemacht haben jetzt in der Rückschau, dass irgendwas schiefgelaufen ist?
4: Nee, es hört sich jetzt ein bisschen blöd an. Es ist immer, wenn es was nicht heilt, dann hinterfrage ich immer, was hätte ich, wenn so ein Fall wiederkommen würde, was würde ich ändern? Ich würde jetzt grundsätzlich eine dickere Platte nehmen, aber ich habe auch schon erlebt, dass wenn eine dickere Platte genommen hat und die Platte das Problem war.

0: die Jahre waren echt heftig. Nicht nur wegen dieser Sorge und wegen dieser ganzen Aufwand, Mühe, Geld, Burnout, Beziehungen in die Brüche gegangen, in diesem flüchtigen Moment halt.
1: Aber noch etwas hatte sich geändert. Denn in mir war eine folgenschwere Erkenntnis gereift.
0: Ich kann nicht mit dem Hund weiter so leben, weil das schaffe ich nicht. Und ich müsste sie auch alleine lassen oft und so. Und habe dann eben ernsthaft erst überlegt und dann ist diese Überlegung gereift. Ich muss Batya abgeben in Hände von Menschen, die das können.
1: Es war das Schuldgefühl, das nicht abriss. Die ganze Geschichte, die nicht verschwand, wenn ich sie anschaute. Durch einen Fehler das ganze Leid. Immer dachte ich, was, wenn uns noch mal so etwas passieren würde? Aber es war auch das Gefühl, dass sie in der Natur und bei Annettes Familie ein besseres Leben hätte, wo sich immer jemand um sie kümmern konnte.
2: Und deshalb konnte ich das verstehen, dass er gesagt hat, ich halte das so nicht mehr aus. Trotz aller Einschränkungen finden wir das auch alle toll und wollen sie nicht mehr missen. Aber ich wünsche mir natürlich immer noch von Herzen, dass sie wieder rennen kann. Und ich will auch weiter dran glauben.
1: Batya hat immer noch ihr zweites Zuhause bei mir. Wir gehen dann lange spazieren. Sie läuft fast, als hätte sie niemals einen Unfall gehabt. Fast wie früher. Eine Frage wird mir immer wieder gestellt. Würde ich noch mal so handeln, wissend, was käme?
0: Ja, würde ich. Nicht nur, weil es jetzt gut ausgegangen ist, sondern weil ich auch viel gelernt habe für mein Leben. Was es heißt, loszulassen oder festzuhalten, was gut ist und was nicht. Und was es heißt, auch Entscheidungen zu treffen, die manchmal wehtun. Und wir haben jetzt Glück gehabt. Es war alles richtig so, wie es war. Und jetzt bin ich sehr glücklich damit.

0: Willkommen zu unserer Spätausgabe. Nach der Ankunft zehntausender Migranten aus Marokko in Ceuta wollen die EU-Innenminister am Dienstag über den Vorfall beraten. 22 Staaten, darunter auch Deutschland, fordern von der EU-Führung eine koordinierte Reaktion. Inzwischen sind die meisten Migranten nach Marokko zurückgegangen und in der spanischen Exklave beruhigt sich die Lage.
1: Es sieht schon wieder geradezu idyllisch aus am Strand von Ceuta. Und die Bewohner kehren langsam zu ihrem normalen Leben zurück. Die Rückkehr nach Marokko findet freiwillig statt, so die Behörden. Über die Gründe, sowohl für ihr Kommen als auch ihre Rückkehr, wird noch spekuliert. An der Grenze wird schnell eine schwimmende Barriere aufgebaut. Sie soll das Umschwimmen der Grenzanlagen verhindern. Da haben jedoch viele Zweifel. Wir sind der Ansicht, dass die Barriere, die wir hier sehen, auch in Zukunft anfällig sein könnte, dass man sehr leicht um sie herumschwimmen und sie passieren kann. Bis jetzt wurden 67 Leichen geborgen, Menschen, die beim Versuch, Ceuta zu erreichen, gestorben sind.
0: In Moskau sind mindestens 3 Menschen durch eine Explosion getötet worden. Mindestens 21 weitere wurden verletzt. Der Vorfall ereignete sich im Zentrum der russischen Hauptstadt in einem Restaurant. Eine Frau soll versucht haben, einen Sprengsatz in das Lokal zu bringen, wurde aber von einem Wachmann abgehalten. Die russischen Behörden sprechen von einem Bombenanschlag. In der vergangenen Nacht hat Russland die ukrainische Hauptstadt Kiew massiv mit Raketen angegriffen. Dabei wurden mindestens 10 Menschen getötet und mindestens 30 weitere verletzt. Am Abend forderte der ukrainische Präsident erneut die Lieferung von Patriot-Abwehrraketen. Die Raketen sollten nicht in den Lagern liegen, sondern Menschen schützen, so Selenskyj in seiner täglichen Videobotschaft. In Hamburg haben Hunderttausende Menschen an einem Demonstrationszug zum Christopher Street Day teilgenommen. Nur eine Woche nach dem tödlichen Anschlag in Berlin. Polizei und Veranstalter sprechen von 300.000 Teilnehmerinnen und Teilnehmern. Die Hamburger Polizei hatte erhöhte Sicherheitsvorkehrungen getroffen und ihre Einsatzkräfte verdoppelt.
2: Glitzernd, bunt, aber vor allem eins: geschlossen und mit Haltung. So viele wie noch nie feiern heute den Hamburger Christopher Street Day. Nach dem Anschlag auf den Berliner CSD am vergangenen Wochenende wollen sie sich nicht einschüchtern lassen.
3: Ja, ein mulmiges Gefühl habe ich schon, aber trotzdem lasse ich mir das nicht nehmen heute.
4: Und gerade jetzt müssen wir alle da sein, stark sein, Zusammenhalt ist das Wichtigste jetzt.
5: Wir lassen uns jetzt nicht unterkriegen und feiern.
2: Heute mit dabei und ganz besonders gefeiert der Wagen des Berliner CSD, ein Zeichen der Solidarität.
6: Es ist mir total wichtig, dass wir uns diesen Moment, der uns genommen wurde, ein Stück weit auch zurückholen. Mir ist mir total wichtig, dass wir Sichtbarkeit zeigen, weil das unsere Antwort auf den Hass ist.
2: Die Sicherheitsmaßnahmen sind sichtbarer denn je. Im Mittelpunkt stehen dennoch Vielfalt und Zusammenhalt ohne Angst.
0: Wegen großer Widerstände musste Gianni Infantino seine umstrittenen Investorenpläne für den Weltfußball zurücknehmen. Nun gerät der FIFA-Chef immer mehr unter Druck. Nach der UEFA kritisierte ihn ein weiterer großer Fußballverband deutlich. Eine umfassende Aufarbeitung seiner Präsidentschaft sei unerlässlich. Dabei dürfe keine Option ausgeschlossen werden, erklärte der für Nord- und Mittelamerika sowie die Karibik zuständige Verband CONCACAF. Bei den Ruder-Europameisterschaften im norditalienischen Varese hat der deutsche Doppelvierer der Männer Gold gewonnen. Marc Weber, Felix Heinrich, Jonas Gelsen und Ole Hohensee gründen damit den ersten Finaltag der Wettbewerbe. Sie hatten das Rennen von Beginn an kontrolliert. Am Ende verwiesen die Deutschen Polen und Kroatien auf die Plätze. Es ist das erste EM-Gold in dieser Bootsklasse seit 13 Jahren. Und hier noch die Wetteraussichten. Am Sonntag Sonnenschein und meist nur lockere Wolken in Alpennähe und am Nachmittag einzelne, zum Teil heftige Schauer und Gewitter, 21 bis 34 Grad.

0: Sie sind extravagant. Echte Hingucker. Für viele einfach niedlich. Doch zu welchem Preis?
1: Ich habe mir so oft gewünscht, dass ich ihr diese Schmerzen nehmen könnte.
0: Welche Folgen hat die Zucht auf ein Aussehen, das wir schick und süß finden? Steckt sogar ein Riesengeschäft dahinter?

0: Wollen wir was spielen?
1: Ja.
2: Achtung. Das sind Lana und Kiwi. Zwei Zwergspitze. Die kleinsten unter den Spitzen. Die Rasse nennt man auch Pomeranian.
0: Auf die Plätze. Fertig. Und los. Super klasse.
2: Besitzerin Isabel Blesch hat sich vor 5 Jahren für die Rasse entschieden. Auf den ersten Blick scheinen die beiden fit und gesund zu sein.
3: Ich bin Isabel Blesch, komme aus Heidelberg und habe 2 kranke Pomeranians.
2: Seit 3 Jahren jeden Morgen das gleiche Ritual. Lana bekommt Pregabalin, ein starkes Schmerzmittel. Mittlerweile die höchste Dosis.
4: Es ist halt einfach schlimm, dass sie ohne Schmerzmedikamente gar kein Leben hat eigentlich.
2: Lange Zeit wusste Isabel Blesch nicht, was mit Lana los ist. Sie hatte schon als Welpe keinen richtigen Spieldrang, war immer schon sehr ruhig.
3: Ich habe mir darüber aber gar keine Gedanken gemacht. Ich dachte, ach, das ist wie bei uns Menschen auch, es ist einfach ein bisschen entspannter, ruhiger. Und dann hatte sie ihren ersten Krampfanfall. Und da wusste ich, irgendwas stimmt nicht mit ihr.
2: Was auf den ersten Blick irgendwie lustig aussieht, ist eine Qual für Lana. Sie leidet an einer gefährlichen neurologischen Störung mit stechenden Kopfschmerzen. Ausgelöst durch eine Missbildung des Schädels.
5: Die Chiari-like Malformation, kurz CM. Der Kopf ist so klein gezüchtet, dass das Gehirn nicht genügend Platz hat.
3: Sie stand da und plötzlich ist sie zur Seite gekippt und war ganz steif und hat so gezittert. Ich dachte, sie stirbt.
2: Ein jahrelanger Kampf liegt bereits hinter ihnen. Denn auch Kiwi hat die Schädelmissbildung. Unzählige Untersuchungen, zig Tierklinikaufenthalte. Isabels Leben änderte sich schlagartig. Sie konnte Lana und Kiwi nicht mehr alleine lassen. Musste ihren alten Job kündigen, arbeitet nur noch im Homeoffice. Die Idee der unkomplizierten Bürohunde? Passé.
3: Das war eine richtig krasse Umstellung, weil ich habe meinen Job geliebt. Ich bin gerne zur Arbeit gegangen.
2: Beim nächsten Eingriff begleiten wir Isabel Blesch und ihre Hunde. Denn die Schädelmissbildung ist längst nicht das einzige Problem. Wie lang wird Isabel den Weg noch gehen können mit Kiwi und Lana?
3: Das Schlimmste, was passieren kann, dass, Entschuldigung.

0: Dass man sie dann einschläfern muss. Ja.
1: Dieser Kater muss wohl bald von seinem Leid erlöst werden. Er kann sich kaum noch auf den Beinen halten. Eine Scottish Fold, eine Faltohrkatze. Die Knickohren, das typische Merkmal dieser Rasse, werden durch einen Knorpeldefekt ausgelöst. Und, was viele nicht wissen, der wirkt sich auf den gesamten Körper aus. Bis in die Zehenspitzen entartetes Knorpelgewebe. Manche sterben schon mit wenigen Monaten. Auch diese erst 9 Monate alte Scottish Fold kann ihr Leid nur durch starke Schmerzmittel ertragen. Krank. Und trotzdem gehypt. Bei Instagram inszeniert sich Taylor Swift immer wieder mit ihrer Faltohrkatze. Auch Ed Sheeran und Claudia Schiffer posen auf der Internetplattform mit der krank gezüchteten Rasse. Dieser Pomeranian namens Boo wurde zu einem richtigen Internetstar, inszeniert durch seine Besitzer. Allein bei Facebook hatte er 16 Millionen Follower. Auch ziemlich angesagt, die französische Bulldogge. Die sogenannten Frenchies, nach wie vor eine der Trendrassen. Es gibt sie in verschiedenen Farben. Neuerdings auch als Langhaar-Variante oder komplett nackt.
2: Sitzen. Nein, nein, zurück. Bleib.
1: Auch Buddy ist eine französische Bulldogge.
2: Komm her, du Frosch.
1: Tanja Kühnel aus Blaufelden war mal großer Frenchie-Fan. Ihren Buddy hat sie vor 5 Jahren gekauft. Für 3.000 Euro. Eigentlich sollte er Spaß in ihr Leben bringen.
3: Was ist er denn so für ein Typ? Wie würden Sie ihn beschreiben?
2: Ja, Draufgänger. Ja, Ballerbirne, lebende Kanonenkugel.
1: Doch die beiden verbindet ein langer Leidensweg. Schon mit 4 Monaten die erste Diagnose. Fehlbildung beider Hüften und eine extreme Verkrümmung der Wirbelsäule. Die gesundheitlichen Probleme nehmen ab jetzt kein Ende mehr. Die Bilanz des kleinen Hundelebens?
4: Insgesamt 7 OPs, 15 Narkosen und unzählige Folgebehandlungen. Über 20.000 Euro Tierarztkosten.
2: Na, hast schon viel mitmachen müssen, gell? Ja, Maus.
1: Trotz der unzähligen Behandlungen, richtig gesund wurde Buddy nicht. Wie viel kann man sich und seinem Tier zumuten? Bald muss Tanja Kühnel entscheiden, ob sie Buddy einschläfern lassen muss. Auch Isabel Blesch stellt sich diese Frage. Lana ist das größere Sorgenkind. Aber auch die erst 3 Jahre alte Kiwi ist krank. Anfang des Jahres hatte sie heftige Magen-Darm-Probleme. Musste mehrfach in einer Tierklinik künstlich ernährt werden. Unzählige Tierarztrechnungen haben sich in den letzten Jahren angehäuft.
5: Was ist da so zusammengekommen?
0: Einiges. Also, den genauen Betrag weiß ich nicht, will ich auch gar nicht wissen.
1: Es sind auf jeden Fall mehr als 25.000 Euro.
0: Erschreckend, dass 2 so kleine Hunde so einen dicken Ordner füllen.
1: Warum sind die Hunde eigentlich krank? Wer trägt dafür die Verantwortung?
0: Also ich kann meine Wut gar nicht in Worte fassen. Ich möchte so gerne, dass die Züchter endlich aufwachen und merken, was sie für einen Schaden anrichten.
1: Dabei gibt es ein Gesetz, was Züchtern verbietet, kranke und leidende Tiere zu züchten.
4: Seit fast 40 Jahren existiert der sogenannte Qualzuchtparagraf 11b im deutschen Tierschutzgesetz. Der besagt zusammengefasst, es ist verboten, Wirbeltiere zu züchten, wenn absehbar ist, dass bei den Nachkommen erblich bedingt Schmerzen, Leiden oder Schäden auftreten.
1: Was bringt der Qualzuchtparagraf überhaupt? Dem wollen wir nachgehen.
6: Ja, das ist ja das Haarsträubende, dass es das schon so lange gibt, eigentlich das Verbot und eben flächendeckend.

0: nicht beachtet wird. Ja.
1: Mein Name ist Dr. Mariana Peer. Ich bin Fachtierärztin für Tierschutz und die stellvertretende Landestierschutzbeauftragte von Baden-Württemberg.
2: Mariana Peer und Julia Stubenbord sind die beiden Landestierschutzbeauftragten aus Baden-Württemberg. Sie haben eine Kampagne gegen Qualzucht ins Leben gerufen. Erkenne Qualzucht, frei Schnauze. Aufklären, das große Ziel der Kampagne.
3: Jeder vierte Dackel hat einen Bandscheibenvorfall.
4: Ja, genau.
2: Unter dem Motto Wissen schützt Tiere hat das Team Infomaterial herausgebracht für Tierarztpraxen und Tierheime.
5: Wir haben dann gemerkt, dass es eigentlich sehr wenig Wissen in der Bevölkerung gibt, auch in der interessierten Bevölkerung.
0: Und wenn man gewisse Fakten über Krankzucht weiß, dann sieht man irgendwann automatisch auch von so einer Kaufentscheidung ab. Davon bin ich überzeugt.
2: Wir begleiten Mariana Peer in einer Heidelberger Tierarztpraxis. Auch Tanja Kühnel und Buddy sind auf dem Weg hierher. Ebenso Isabel Blesch mit Lana und Kiwi. Sind die drei Hunde nur drastische Einzelfälle oder gibt es ein Gesundheitsproblem bei diesen Rassen?
6: Komm hier, Maus.
5: Hallo.
6: Hallo.
5: Peer.
6: Kühnel, hallo. Das ist der Buddy.
5: Hallo, Buddy.
6: Unser kleines Sorgenkind.
5: Hi. Na du?
2: Wie ausgeprägt sind die zuchtbedingten Defekte bei der französischen Bulldogge?
7: Wenn wir vorne anfangen, haben wir einmal eben die Kurznasigkeit und die Kurzköpfigkeit, was zu Atemnot führt.
8: Das heißt, Kopf und Schnauze wurden so kurz gezüchtet, dass alles extrem zusammengequetscht wird. Viel zu viel Gewebe auf engstem Raum. Das Tier bekommt kaum Luft.
2: Der kurz gezüchtete Schädel bewirkt weitere Probleme. Hautfalten.
7: Und die wiederum können sich ganz leicht entzünden. Bei einem Tier wie Buddy, wo der Tränen-Nasen-Kanal noch geschlossen ist und immer wieder Tränenflüssigkeit drüber fließt, ist es natürlich noch, passiert es viel häufiger, dass sich da was entzündet.
8: Daneben hat die französische Bulldogge oft viele weitere zuchtbedingte Probleme. Von Kieferfehlstellungen über Hüft-, Knie- und Wirbelsäulendeformationen bis hin zu einem viel zu engen Becken. Eine natürliche Geburt der Welpen kaum möglich.
2: In der Natur wäre die Rasse wahrscheinlich schon ausgestorben.
7: Buddy ist eigentlich ein Fall mit relativ typischen Beispielen für eine französische Bulldogge. Also gerade diese Wirbelsäulendeformationen, die fehlende Rute, aber auch die Kurzköpfigkeit und die Bandscheibenvorfälle, das ist keine Kleinigkeit. Ja, das sind schwere Erkrankungen, aber leider eben für französische Bulldoggen auch normal. Ja. Deswegen ist die Rasse einfach schwer belastet.
8: Die durchschnittliche Lebenserwartung liegt bei 4,5 Jahren.
7: Das ist sehr, sehr kurz für so einen kleinen Hund.
2: Wie sieht es bei den Pomeranians aus?
7: So, wen haben Sie denn mitgebracht?
9: Die Lana und die Kiwi.
7: Mhm, machen wir gerade mal auf. Also Pomeranians sind vor allem zwergwüchsig. Der Zwergwuchs von Pomeranians ist wirklich Ende der Fahnenstange. Und das bringt eben einige Probleme mit sich.
2: Die verkürzte Schnauze führt auch bei dieser Rasse zu Atemnot. Und in dem viel zu klein und zu kurz gezüchteten Schädel hat das Gehirn kaum Platz.
7: Eine Studie von 2023 sagt, dass über die Hälfte aller Pomeranians eben diese Chiari-like Malformation hat, also dass da das Gehirn nicht in den Schädel passt.
8: Durch die Schädelmissbildung kann sich eine gefährliche Flüssigkeitsansammlung bilden, die schwere neurologische Störungen verursacht. Außerdem leiden Pomeranians unter Zahn-, Hüft- und Kniemissbildungen, haben oft krankhaften Haarausfall und eine Instabilität der oberen Halswirbel.
7: Und da kann es passieren, dass wenn man mal falsch an der Leine zieht oder wenn so ein Tier von geringer Höhe irgendwo runterfällt, dass dann eben gleich am Genick was ganz ungut verrutscht. Im schlimmsten Fall wäre das dann mit einer Querschnittslähmung verbunden.
2: Sind Lana und Kiwi also keine Extrembeispiele?
7: Die Schäden sind auf jeden Fall extrem. Ja? Ob es für einen Pomeranian speziell ist? Eigentlich nein.
2: Fazit: Lana, Kiwi und Buddy sind typische Beispiele ihrer Rassen. Viele weitere Haustiere sind von Qual- und Defektzucht betroffen. Genaue Zahlen gibt es nicht.
8: Experten schätzen, dass etwa über 1 Million Hunde in Deutschland krank gezüchtet sind. In Rassen ausgedrückt sind es mehr als 50 Hunderassen. Bei Katzen ist Qualzucht etwas weniger verbreitet. Trotzdem haben etwa ein Dutzend Rassen massive zuchtbedingte Gesundheitsprobleme. Auch Kaninchen, wie das Widderkaninchen, sind betroffen. Und Meerschweinchen oder Wellensittiche.
0: Im Ziervogelbereich ist Qualzucht ein Thema, im Reptilienbereich, ja, Schlangen, Geckos. Selbst im Bereich der Zierfische haben wir Qualzuchten. Ja. Also überall spielt die Optik echt mittlerweile eine sehr, sehr große Rolle.
2: Optik vor Gesundheit, auch beim Hundegeschäft.
9: Boah, wenn ich das sehe, kriege ich echt das Kotzen. Ne? Und das Kiwi sogar.
2: Kiwi und Lana sind von zwei unterschiedlichen Züchtern. Luxpom und Pomerania Mania. Die inszenieren ihre Hunde professionell im Internet. Bei beiden hat Isabelle viel Geld ausgegeben. Für Lana 4.800, für Kiwi 2.900 Euro.
4: Weil ich davon ausgegangen bin, wenn man was Gutes möchte, dann muss man dafür auch gutes Geld bezahlen.
2: Die Tierschutzorganisation Vier Pfoten schätzt, dass in Deutschland pro Jahr ca. 1,2 Milliarden Euro mit Hundeverkäufen umgesetzt werden. Auch Pomerania Mania und Luxpom legen viel Wert aufs Marketing. Beide werben über Website und Social Media Kanäle und präsentieren ihre Hunde wie Kuscheltiere. Nichts deutet darauf hin, dass Pomeranians oft unter schweren Krankheiten leiden. Auf der Website von Luxpom heißt es sogar:
8: Sie müssen nicht so oft zum Tierarzt gehen wie bei anderen Hunden. Sie gehen auf Nummer sicher und erhalten garantiert ein gesundes und freundliches Haustier.
2: Was wissen die Züchter über die Probleme bei Pomeranians? Auf unsere Anfrage an Luxpom keine Reaktion. Pomerania Mania schreibt uns, man stecke viel Herzblut in den Instagram-Auftritt, habe zu 99% gesunde Tiere und viele zufriedene Kunden. Isabel Blesch gehört nicht dazu.
7: Wie denkst du da heute drüber? Wie kann man so dumm sein?
2: Wissen die Züchter nicht, dass sie kranke Tiere verkaufen? Isabel Blesch hat eine klare Meinung dazu.
4: Diese Ausreden von den Züchtern, ich kann es nicht mehr hören. Es ist jedes Mal geht es nur ums Geld. Jedes Mal die Kosten, die Kosten, die Kosten. Also die Hunde leiden. Die haben Kopfschmerzen des Todes. Und das ist nicht einfach nur bei ein, zwei Hunden. Das sind mittlerweile über 50% davon betroffen, Tendenz steigend, weil keine Untersuchungen gemacht werden. Es hört ja nicht auf, wenn man die Augen davor verschließt.
2: Sind Isabel Bleschs Vorwürfe berechtigt? Wir wollen mehr über die Züchter herausfinden. Auf unsere Drehanfrage erhalten wir keine Antwort. Deshalb geben wir uns als potenzielle Käufer aus.
10: Ich interessiere mich schon länger dafür, einen Pom in mein Leben zu holen. Sie sind so süß. Ich habe bisher noch keinen Hund gehabt. Aber die Rasse scheint ja für Anfänger geeignet zu sein und ist pflegeleicht, oder? Haben Sie denn aktuell Welpen?
2: Wir warten auf Antwort, tagelang. Haken dann telefonisch nach.
10: Ist die Rasse denn für Anfänger geeignet?
11: Poms sind auf jeden Fall was für Anfänger. Sie sind sehr pflegeleicht, klug und menschenbezogen. Eigentlich gibt es gar nicht so viel zu sagen. Sie sind klein, liebevoll, anhänglich, einfach süß.
2: Per Chat bekommen wir Fotos geschickt. Bald dürfen wir die Welpen sehen. Isabel Blesch auf dem Weg nach Leipzig. Eine Reise mit ungewissem Ausgang. Wieder geht es um die Gesundheit ihrer Hunde. Sie nimmt die lange Fahrt von Heidelberg dafür auf sich. Ihr Bruder ist zur Unterstützung mit dabei. In der Uniklinik für Kleintiere soll Lana untersucht und eventuell auch operiert werden. Lana hustet und röchelt seit einiger Zeit auffällig. Kann ihr eine OP helfen?
9: Ja, meine Hoffnung ist natürlich, dass nicht allzu viel gemacht werden muss, dass ich sie schnell wieder habe und dass Lana mehr Lebensqualität geschenkt.

0: bekommt.
1: Mehr Lebensqualität haben die hier bereits bekommen. In der HNO-Abteilung der Uniklinik Leipzig landen Katzen und Hunde aus ganz Deutschland. Auch Louis, eine 8-jährige französische Bulldogge, bekommt seit Jahren kaum Luft. Können die Spezialisten helfen, damit er endlich wieder besser atmen kann?
2: Aber nur ein bisschen. Der hat ja auch eine Zunge. Oh Gott. Uiuiui. Ui, ui. Ach du meine Güte. Das wird lustig. Mein Name ist Theresa Siegel und ich arbeite als Tierärztin in der Klinik für Kleintiere der Universität Leipzig.
1: Seit 7 Jahren kümmert sich Theresa Siegel um Hunde wie Louis. Und dennoch macht sie ihre Arbeit immer wieder fassungslos.
2: Oh Gott, das ist eine Katastrophe hier. Man sieht eigentlich bei dem Patienten hier, dass quasi gar keine Öffnung der Nasenlöcher für die Luft da ist. Also die Gewebe liegt auf Gewebe auf und die Luft muss eigentlich hier in dem Bereich durch.
3: Das heißt, wie muss ich das anfühlen für so einen Hund?
2: Wie ersticken.
3: Ja.
2: Hunde müssen rein von ihrer Natur durch die Nase atmen. Und wenn das nicht funktioniert, dann haben die eigentlich bei jedem Atemzug das Gefühl, ja, zu ersticken.
3: Nein.
2: Man kann Dinge korrigieren, man kann auch Dinge operativ vielleicht beheben, aber wir heilen diese Hunde nicht, ja, weil die einfach von Geburt an krank sind.
1: Auch Lana wird man niemals ganz heilen können. Ihre Schädelmissbildung kann Isabel nur lindern, mit Schmerzmitteln.
2: Hallo, guten Morgen.
1: Aber vielleicht kann Theresa Siegel Lana helfen, besser Luft zu bekommen. Wird alles gut gehen?
2: Ja, man sieht schon, dass du ein ganz kürzeres Näschen als deine Schwester hast.
4: Dass die Zunge so rausguckt, das ist immer? Oder ist das jetzt so der Stress?
2: Ja, okay.
1: Je kleiner, desto größer die Probleme. Das zeigt sich auch bei der Atmung.
2: Bei den Zwergspitzen ist es tatsächlich eher der Nasenausgang, der uns Probleme macht. Also nicht vorne die Nasenlöcher, sondern dass es quasi hinten aus dem Nasenloch nicht rausgeht.
1: Hustet und röchelt Lana deswegen so oft? Was wird Theresa Siegel feststellen? Und was wird sie operieren müssen?
2: Dann nehme ich sie einmal mit. Wir würden, wie gesagt, jetzt die Narkose machen und die Diagnostik. Und dann besprechen wir einfach, was wir gefunden haben und was wir für sinnvoll auch erachten zu operieren.
5: Okay.
2: Okay?
5: Ja. Alles gut.
2: So. Bis nachher.
1: In Berlin treffen wir einen Mann, der seit Jahrzehnten vor der Entwicklung der Defekt- und Qualzuchten warnt.
6: Ich bin Achim Gruber. Ich bin Tierarzt und Tierpathologe. Und leite seit 20 Jahren das Institut für Tierpathologie an der Freien Universität in Berlin.
1: Tausende Tiere hatte Achim Gruber bereits auf seinem Obduktionstisch. Von der Maus bis zum Elefanten. Auch an Eisbär Knut hat er mit obduziert. Vor allem hat er sich auf Haustiere spezialisiert. Forscht daran seit Jahren. Die Entwicklungen schockieren ihn.
6: Zu den extremen Fällen gehören eigentlich immer die extrem kurznasig gezüchteten Hunde und Katzen, die dann im Sommer ersticken. Und dann sind die Menschen extrem betroffen, hochemotional, weinen, bringen die Tiere zu uns und verdächtigen dann, dass der vom Nachbar vergiftet wurde. Und wir müssen den Leuten dann tatsächlich erklären, dass die ihre Hunde selber umgebracht haben.
1: Weil sie beispielsweise bei 30 Grad Stöckchenwerfen spielen und die Hunde dabei kollabieren.
6: Krass ist für uns immer so dieses Missverhältnis zwischen diesem großen Tierleid und dass die Leute davon überhaupt keine Ahnung haben.
1: Achim Gruber warnt, die Haustierzucht habe längst kritische Grenzen überschritten.
6: Wir züchten viele unserer Haustiere, zum Glück nicht alle, aber viele züchten wir seit vielen Jahren krank und kaputt und kaputter. Das kann man nicht anders sagen.
1: Vor allem den Hund. Dabei gilt er doch als bester Freund des Menschen.
7: Vor rund 35.000 Jahren haben wir aus dem Wolf den Hund domestiziert.
8: Interessanterweise waren ja die Hunde über ungefähr 99% unserer gemeinsamen Zeit gesunde Nutztiere.
7: Hunde hatten Berufe. Sie waren als Hütehunde, als Jagdhunde oder auch als Wachhunde im Einsatz.
8: Und erst vor ungefähr 150 Jahren sind wir auf die Idee gekommen, reinrassige Hunde zu züchten. Die gab es ja vorher gar nicht. Seitdem haben wir ganz viele Hunderassen unheimlich krank gezüchtet.
7: Der Hund hatte plötzlich kaum noch Aufgaben

0: Er sollte vor allem eins: gut aussehen.
1: Dieser Zeitraum, in dem wir diese Hunde so krank gezüchtet haben, entspricht ungefähr 1% der gemeinsamen Zeit, die wir mit dem Hund seit seiner Domestikation von den Wölfen verbracht haben.
2: Zurück in Leipzig. Lana auf dem Weg zur OP, in Vollnarkose. Im CT wird ihr Körper bis ins Detail analysiert. Auch der Nasenausgang kann jetzt überprüft werden. Bei gesunden Hunden ist die Öffnung ca. 5 mm groß.
3: Ich kann einmal mit dem Messwerkzeug im CT messen, wie der Durchmesser von ihrem Nasenausgang ist. Und das wird uns wahrscheinlich gleich erschrecken. 1 mm. Ja, also der Nasenausgang von Lana ist genau 1 mm groß. Ja, das ist leider was, was wir häufig feststellen müssen beim Zwergspitz.
4: Und das ist aufgrund der Zucht wirklich so eng?
3: Ja. Aufgrund der Überzüchtung, kann man dann sagen. Ja.
4: So, Lana, dann schauen wir.
2: Was bringt die Endoskopie noch ans Licht? Erst dann weiß Theresa Siegel, inwiefern sie Lana helfen kann.
3: So, dann schauen wir uns jetzt einmal die Maulhöhle zuallererst an. Und hier ist die doch schon sehr große Zunge zu sehen.
2: Und die passt kaum in die zu kleine Schnauze. Dazu überproportionale Mandeln im Miniaturrachen.
3: Also müssen wir gleich mal schauen, ob ihr das dann schon hilft, wenn wir das ein bisschen wegnehmen, das Gewebe. So, das ist jetzt der Bereich, wo wir gerade uns befinden. Das ist jetzt der Nasenausgang. Da komme ich halt gar nicht mit in der Sonne. Und hier haben wir jetzt noch zusätzlich das Problem, dass von der rechten Seite die Nasenscheidewand uns den Ausgang zusammendrückt.
2: Eine OP im Bereich des Nasenausgangs ist also gar nicht möglich. Kann Lana trotzdem geholfen werden?
3: Hallo Frau Blesch, die Frau Siegel hier.
5: Hallo.
3: Hallo. So, sie hat tatsächlich relativ große, sehr prominente Mandeln im Rachen, die relativ viel Platz wegnehmen. Das Gaumensegel ist auch ein bisschen verlängert. Was ich ja sozusagen als chirurgische Therapie vorschlagen würde, wäre, dass wir das Gaumensegel ein Stückchen kürzen und die Mandeln rausnehmen.
5: Das heißt, das ist ein relativ einfacher und sicherer Eingriff und
3: genau.
5: Dauert auch so lang.
3: Genau, das ist kein risikoloser Eingriff, weil wir natürlich trotzdem an den Atemwegen operieren. Aber wenn sie nachher gut wach wird, dann darf sie auf alle Fälle wieder nach Hause.
5: Okay, gut.
2: Zurück zu unserer verdeckten Recherche. In der Nähe von Ulm treffen wir gleich die Züchter, bei denen Isabel Blesch einen ihrer kranken Hunde gekauft hat. Was wissen Sie über die vielen Krankheiten der Rasse?
6: Hallo.
7: Ja, hallo.
2: Wir lernen zuerst die Zuchthündin kennen.
6: Bitte wundern Sie sich nicht, die Mama hat viele Haare verloren. Das ist aber ganz normal nach der Geburt.
2: Die Hündin wird sofort wieder weggebracht. Jetzt zeigen Sie uns die Welpen.
6: Sind sie nicht süß? Die Schwarzen kosten 2600 und die anderen 2800 Euro.
2: Auch der Deckrüde wird uns präsentiert.
6: Das ist Blackie.
2: Bei Blackie hören wir deutliche Atemgeräusche. Und er hat ziemlich hervorstehende Augen. Beides können Anzeichen von Überzüchtung sein. Außerdem kreiselt Blackie ein paar Mal um die eigene Achse. Das kann von der Aufregung kommen, kann aber auch ein Hinweis auf die Schädelmissbildung sein.
8: Sind Ihre Hunde denn eigentlich fit und gesund? Ich habe gehört, dass die Rasse Probleme hat.
6: Wie meinen Sie Probleme?
8: Ja, dass die Probleme am Kopf haben, oder?
6: Sie sind die erste Kundin, die diese Frage stellt.
8: Aber wurde denn der Kopf bei Ihren Tieren untersucht?
6: Nein.
8: Also es wurde kein MRT gemacht?
6: Nein, das machen wir nicht. Warum soll ich 1500 Euro bezahlen, wenn mein Hund gesund ist?
8: Und bei der Mutter?
6: Nein, warum fragen Sie das schon wieder? Wir verkaufen seit 2015 Hunde, 60 Stück pro Jahr. Wir haben Kunden aus Deutschland, Frankreich, Schweiz, Österreich. Sie sind die erste Kundin, die nach einer Kopfuntersuchung fragt.
2: 60 Welpen pro Jahr. Bei durchschnittlich 2700 Euro pro Welpen macht das 162.000 Euro pro Jahr.
6: Ich kann Ihnen nur noch mal sagen, meine Hunde haben keine Probleme. Wenn Sie sich aber Sorgen machen, dann brauchen Sie bei mir ja nicht zu kaufen. Ich habe genug andere Kunden. Schlafen Sie besser noch mal eine Nacht drüber.
2: Unser Eindruck, wer kritische Fragen stellt, ist